0: gewonnen. Die Amerikaner besiegten Australien mit 2:0. Soweit die Nachrichten. Mehr Informationen finden Sie auf rbb24.de. Das Wetter bis zum frühen Morgen gering bewölkt. Einzelne Schauer oder Gewitter sind möglich bei 22 bis 17 Grad. Tagsüber teils Sonne, teils Wolken. Örtlich kräftige Schauer und Gewitter bei 31 bis 35 Grad.
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2: Die A1 Bremen Richtung Hamburg ist zwischen Hamburg, zwischen Harburg und Stillhorn wegen Bauarbeiten bis Montag ca. 5 Uhr gesperrt. Die A1 Münster Richtung Dortmund ist zwischen Kamen Zentrum und Kreuz Dortmund-Unna wegen Bauarbeiten bis Montag 5 Uhr gesperrt. Dann die A3 Nürnberg Richtung Passau ist zwischen Kreuz Deggendorf und Hengersberg wegen Bauarbeiten bis Montag früh 1 Uhr gesperrt. Autobahn 27 Walsrode Richtung Bremen ist zwischen Pferden Nord und Langwedel in beiden Richtungen wegen einer Baustelle bis Montag 5 Uhr gesperrt. Die Umleitung führt sie über die U52 und die U9. Jetzt die A31 Gronau Richtung Oberhausen. Zwischen Schermbeck und Dorsten wird gebaut. Sperrung hier bis Sonntag früh 10 Uhr. Die A40 Duisburg Richtung Essen ist zwischen Mülheim-Winkhausen und Heißen in beiden Richtungen bis Montag gesperrt. Die A61 Hockenheim Richtung Ludwigshafen ist zwischen Dreieck Hockenheim und Kreuz Speyer wegen Bauarbeiten bis Montag 5 Uhr gesperrt. Und noch eine Meldung aus Berlin, die A111 ist wegen Wartungsarbeiten im Flughafen Tunnel zwischen Festplatz und Seidelstraße bis 5 Uhr früh in beiden Richtungen gesperrt. Gute Fahrt durch diese kurze und gefühlt fast tropische Nacht in Deutschland.
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2: Aus Hamburg, aus den Studios von NDR Info. Und ab jetzt mit Philipp Kaber bis 6 Uhr noch mit Hintergründen, Analysen, Reportagen und vertiefenden Gesprächen. Allem, was aktuell gerade wichtig ist. Dazu zählt auch die WM, denn das ist wieder eine lange Fußballnacht. Brasilien trifft auf Haiti, die Türkei auf Paraguay. Wir bleiben für Sie selbstverständlich am Ball. Bilanzieren aber erstmal jetzt den EU-Gipfel. 2 Tage lang haben die 27 Staats- und Regierungschefs debattiert und verhandelt. Länger als üblich, denn es standen viele Themen auf der Agenda. Die Ukraine, die Golfregion, die USA und China, schließlich der eigene Haushalt. Ohne ungarische Blockadehaltung war hier manches einfacher als bisher. Aber bei der Frage, wer die EU bei Gesprächen mit Moskau vertritt, da wurde es schwierig mit der gemeinsamen Linie. Aus Brüssel, Jean-Marie Magro.
3: Die Woche lief für den Bundeskanzler im Prinzip gut. Donald Trump wird nach dem G7-Gipfel in Evian wieder im Team der Europäer verortet. Und das wegen einer viel besseren Ausgangslage als noch vor wenigen Wochen in der Ukraine.
4: Die Lage hat sich dort in den letzten Wochen zugunsten der Ukraine verschoben. Es ändert sich die gesamte Dynamik dieses schrecklichen Krieges,
3: sagt Friedrich Merz während seiner Abschlusspressekonferenz in Brüssel, wo die 27 Staats- und Regierungschefs der EU sich 2 Tage lang auf ihrem Gipfel berieten. Ukraine, unfairer Welthandel, gemeinsamer EU-Haushalt, Mittlerer Osten, eine unheimlich volle Tagesordnung.
5: In all these areas, the common denominator was unity.
3: Aber überall sei der gemeinsame Nenner die Einheit gewesen, sagt Ratspräsident Antonio Costa. Und Frankreichs Präsident Emmanuel Macron pflichtet dem Portugiesen prinzipiell bei.
6: Nous avons côté européen aussi.
3: Auch auf europäischer Seite haben wir eine stärkere Position, da wir zum ersten Mal seit Dezember 2024 mit allen 27 Mitgliedstaaten gemeinsam Schlussfolgerungen zur Ukraine verabschieden. Das war in den vergangenen beiden Jahren nicht so, wegen Viktor Orban. Nun aber ist dessen Nachfolger als ungarischer Premier Peter Modjor im Amt. Und prompt einigten sich die 27 darauf, die bisher geltenden Sanktionen gegen Russland um ein Jahr zu verlängern. Einstimmig. Allerdings hören die Gemeinsamkeiten da auch schnell wieder auf. Bulgarien verhindert bisher ein neues Sanktionspaket und ausgerechnet Ratspräsident Costa sorgte mit einem Vorstoß für Verstimmung. Costas Chefberater hatte laut Nachrichtenagentur Bloomberg, ohne sich mit den anderen Europäern abzustimmen, mit Moskau telefoniert. Das stört vor allem den deutschen Bundeskanzler.
4: Wer dabei für Europa spricht, ist jetzt nicht zu entscheiden. Erst müssen wir in der Sache einig sein, dann klären wir die Formate eins nach dem anderen.
3: Damit meint Merz, erst müsse Moskau Bereitschaft für Gespräche zeigen, dann könne man darüber reden, wer mit Putin spricht. Klar ist, dass Deutschland, Frankreich und das Vereinigte Königreich einen Platz am Verhandlungstisch beanspruchen. Nächster Streitpunkt ist der EU-Haushalt für die Jahre 2028 bis 2034. Die EU-Kommission hat hier einen Vorschlag vorgelegt, der über 1,6 Billionen Euro für diese 7 Jahre vorsieht. Dabei geht es grob gesagt um 3 Säulen: Landwirtschaft und Regionalförderung, die Wettbewerbsfähigkeit sowie Außen- und Sicherheitspolitik. Der Bundeskanzler macht dagegen deutlich:
4: Der Vorschlag, den wir zurzeit haben, ist aus deutscher Sicht unbezahlbar und auch unausgewogen.
3: Die Verhandlungen, wünscht man sich, sollen bis Ende des Jahres abgeschlossen werden. Da steckt jedoch viel Optimismus drin. Und das sind nicht die einzigen Streitpunkte. Gegen Israel wollten einige Staaten Sanktionen gegen einzelne Minister und einen Importstopp gegen Produkte aus Siedlungsgebieten verhängen. Aber hier gab es keine Einigung. Ein anderes Thema, das das Treffen bestimmte, war chinesisches Dumping. Hier geht es nicht nur um billige Importe. Wir sehen Überkapazitäten, die unsere eigene Produktionsbasis untergraben. Und das ist schlichtweg nicht tragbar, sagt Kommissionspräsidentin von der Leyen. Sie erhielt den Auftrag, die bisherigen Handelsinstrumente gegen China auf ihre Wirksamkeit zu überprüfen. Einige Länder hätten sich mehr gewünscht. So viel zur europäischen Einheit.
2: Ein Bericht von Jean-Marie Magro. Über die Rolle Europas in globalen Konflikten hat mein NDR-Kollege Markus Schubert mit der grünen Co-Vorsitzenden Franziska Brandner gesprochen. Zunächst ging es um die große neue Einigkeit des Westens, die schon der Bundeskanzler nach dem G7-Gipfel betont hat. War es denn aber wirklich nötig, Donald Trump auch noch Dank und Anerkennung auszusprechen für ein Memorandum, das vor allem viele Fragen aufwirft? Das war die erste Frage an Franziska Brandner.
7: Ich fand es nicht richtig, hier so euphorisch zu gratulieren und dafür auch noch zu danken. Wir sind de facto ja in einer schlechteren Lage als vor dem Beginn des Krieges, den ja die USA angezettelt haben. Ja, das iranische Mullah-Regime soll jetzt 300 Milliarden bekommen, die Sanktionen sollen weg sein und man weiß überhaupt nicht, was mit dem Atomprogramm passiert. Die Menschenrechte sind noch weniger geschützt als vorher. Also es ist total irre. Eigentlich ist ja eine Kapitulation Trumps vor dem iranischen Mullah-Regime.
8: Kann man, Sie sprechen es an, die internationale Kontrolle des Atomprogramms die Europäer mit erreicht hatten vor 10 Jahren, in den eigentlichen Verhandlungen, die jetzt anstehen, überhaupt noch erreichen, wenn Trump das bloße Lippenbekenntnis des Iran im Memorandum, bestimmt keine Bombe mehr bauen zu wollen, schon völlig ausreicht?
7: Ja, es ist eben absurd. Deswegen ist es ja eine Kapitulation, wirklich. Also, weil wir sehen ja jetzt, dass Iran eine Waffe in der Hand hat, nämlich die Straße von Hormuz, und die im Zweifel einfach immer wieder sperren wird. Und das war vorher nicht der Fall. Wir hatten einen offenen Handelsweg und jetzt wissen wir, im Zweifel sitzt der Iran, die iranische Regierung, an einem längeren Hebel und zieht es auch noch durch. Und Trump ist eingeknickt, hat es aufgegeben, zahlt 300 Milliarden für was, man weiß es nicht. Und wir haben trotzdem keinen Schutz vor einer iranischen Bombe, übrigens auch Israel nicht.
8: Hm. Würden wir dann, wenn Sie die Straße von Hormuz ansprechen, mit einer Mission, einer Marinemission im Persischen Golf als Europäer, auch als Bundeswehr, doch noch in den Konflikt und zwischen die Fronten geraten? Welche Voraussetzungen müssten stimmen, dass die Grünen im Bundestag einem Mandat dafür zustimmen?
7: Erstmal muss man immer das Mandat kennen. Das ist immer die Hauptvoraussetzung. Das kennen wir bis jetzt nicht. Und wir haben einfach sehr, sehr viele Fragen. Stimmt der Iran zu, dass dort Minen geräumt werden sollen? Wer schützt die entsprechenden Boote? Also dort sind so viele Fragen, völkerrechtliche Fragen, aber auch wirklich Sicherheitsfragen. Und natürlich am Ende bleibt die Frage, warum ist es unsere Aufgabe? Trump hat diesen Krieg angezettelt. Aber vor allen Dingen die Fragen, wie verhält sich Iran? Wir sollten nicht dort jetzt Kriegspartei werden.
8: Wir haben gehört, dass es bei den Sanktionen Russlands vorangeht im Sinne einer Beschlussfassung für ein ganzes Jahr. Wir haben aber auch gehört, dass es Reibereien gibt um den Versuch des Ratspräsidenten Costa, einen Kanal in den Kreml aufzubauen. Soll die EU versuchen, mit eigenen Initiativen auf Augenhöhe mit Russland zu gelangen, nachdem die USA sich ja nicht mehr erkennbar engagieren? Wenigstens aber auch nicht mehr russlandfreundlich agieren.
7: Wir fordern schon lange auf, dass die Europäische Union selber hier auch in die Initiative geht, dass sie selber die Verhandlungen nicht einfach Trump überlässt, sondern selber aktiver ist. Deswegen ist es auch richtig, aber es muss eben gemeinsam passieren. Ja, es war auch nicht ausreichend, dass Frankreich, Deutschland und Großbritannien sich zusammengetan haben. Man braucht da die Polen. Man muss wirklich alle einbeziehen. Dann hat das Ganze eine Kraft. Und lassen Sie mich auch sagen, wir brauchen jetzt wirklich nochmal weitere Schritte des Druckes auf Putin. Ja, die deutsche Regierung könnte endlich mal die Schattenflotte lahmlegen. Wir könnten da jeden Tag die Schiffe kontrollieren. Das wäre ein wichtiger Hebel, damit der Krieg nicht länger so finanziert werden kann.
8: Sehen Sie und glauben Sie an die europäische Souveränität neben den USA und China und mit aktiverer Rolle international, oder wird das nicht weiter in Kleinstaat-Egoismen zerrieben, wobei ich die vermeintlich Großen, die Sie erwähnt haben, in diesem Bildmaßstab dann auch als Kleinstaaten betrachte?
7: Ja, Deutschland ist auf jeden Fall zu klein, um gegenüber Putin alleine oder China oder wem auch immer standzuhalten. Deswegen ist es absolut nötig, dass wir als Europa jetzt in unsere Unabhängigkeit, unsere Souveränität investieren. Und ich glaube aber nicht, dass das alle 27 im Zweifel mitmachen. Deswegen braucht es eine Koalition der Mutigen, eine europäische Verteidigungsunion, in der man sich zusammenschließt, gemeinsam investiert, gemeinsam beschafft in dem Rüstungsbereich, aber auch im digitalen Bereich, die Clouds, die KI gemeinsam voranbringt, wirklich mit einer großen Geschwindigkeit und großen Konsequenz. Und wenn alle mitmachen, umso besser. Aber wenn nicht, geht man mit denjenigen voran, die bereit sind dafür. Ich bin fest der Überzeugung, dass Kanzler Merz hier eine Chance hätte, jetzt Europa wirklich nach vorne zu bringen, ohne Angst davor, was im Zweifel auch schiefgehen kann. Vielleicht geht noch was schief, aber wenn wir jetzt nicht anfangen, dann werden wir immer in diesen Abhängigkeiten bleiben.
2: Sagt die Co-Vorsitzende von Bündnis 90 Die Grünen, Franziska Brandner.
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2: 3 Tage lang haben die Innenminister von Bund und Ländern in Hamburg beraten. Und am Ende saß ein Minister unter ihnen, der da eigentlich nicht hingehört. Oder vielleicht gerade doch, Bundesverteidigungsminister Pistorius. Polizei und Armee, das soll sich nicht vermischen, aber manche Bedrohungen sind mittlerweile so gelagert, dass der Sicherheitsbegriff ganzheitlicher gedacht wird. Schließlich haben die Innenpolitiker ja auch über die zivile Verteidigungsfähigkeit Deutschlands beraten. Jörn Strehler-Pohl zieht Bilanz.
9: Eine Zeitenwende in der inneren Sicherheit. Dieses Signal sollte von der Innenministerkonferenz in Hamburg ausgehen. Künftig solle das Verteidigungsministerium und die Bundeswehr enger in die Arbeit eingebunden werden.
10: Weil wir wissen, dass wir gar nicht anders können als in einer Zeit, in der die Trennlinien zwischen äußerer und innerer Sicherheit immer weiter verwischen, hier die Dinge gemeinsam und ganzheitlich wahrnehmen müssen.
9: Sagt Hamburgs Innensenator Andi Grote. Der SPD-Politiker hat in diesem Jahr den Vorsitz der Innenministerkonferenz inne. Er kündigt einen gemeinsamen Fahrplan von Bund und Ländern an. Bis 2029 soll nicht nur die Bundeswehr kriegstüchtig sein, sondern auch die zivile Verteidigungsfähigkeit stehen. Dazu zählt zum Beispiel der Zivilschutz.
10: Wenn wir uns das ansehen, werden wir feststellen, dass vieles auch schon da ist. Aber es gibt eben nicht diesen in sich konsistenten Gesamtplan zur Erreichung der zivilen Verteidigungsfähigkeit. Das ist das, was wir mit dem Fahrplan meinen, wo wir sagen, das ist das Ziel und das sind die Stationen und in der zeitlichen Schrittfolge und mit der Rollenverteilung wollen wir da ankommen.
9: Diese engere Verzahnung zwischen innerer und äußerer Verteidigung machte Verteidigungsminister Boris Pistorius von der SPD am Beispiel des Hamburger Hafens deutlich. Er spricht von einer Dual Use, also Doppelnutzung des Hafens.
11: Wenn wir so wie hier in Hamburg in den Hafen investieren, dann investieren wir in den zivilen Wirtschaftsinfrastrukturfaktor Hafen. Aber gleichzeitig ist es eben im Ernstfall auch ein wichtiger Hub für den Transport militärischen Materials und Soldatinnen und Soldaten. Das heißt, alles greift in das andere über und das ist extrem wichtig.
9: Auch Bundesinnenminister Alexander Dobrindt von der CSU sagt, wir denken jetzt die Dinge so zusammen, wie wir es bisher nicht gemacht haben. Und er will die Bevölkerung weiter darauf vorbereiten, dass die Zeiten unsicherer geworden sind. Wir sind in einer Phase der hohen Bedrohung, sagt Dobrindt.
12: Aktuell werden unsere Achillesfersen ausgetestet. Und diese Analyse bringt uns dazu, dass wir jetzt von einer hohen Bedrohungslage sprechen müssen.
9: Statt wie bisher nur von einer abstrakten Bedrohungslage zu sprechen, sagt der CSU-Politiker. Er räumt aber ein, dass das in erster Linie ein Signal sei. Konkrete Veränderungen bedeutet das nicht, so Dobrindt. Überhaupt, in erster Linie sind es die Signale, die von der Innenministerkonferenz ausgehen sollen. Die Signale der Geschlossenheit. Zu den vielleicht konkreten Beschlüssen zählt, dass die Minister die Abschiebung von straffälligen Ausländern erleichtern wollen. Und dass Angriffe auf Menschen im Gesundheitsbereich ab sofort in der polizeilichen Kriminalstatistik aufgenommen werden sollen. Nachzulesen werden die Beschlüsse aber erst in einigen Tagen sein, heißt es.
2: Jörn Strehler-Pohl über den Abschluss der Innenministerkonferenz in Hamburg. Und eine aktuelle Gefahrenmeldung. Achtung, Falschfahrer auf der A59 Bonn Richtung Köln. Zwischen Kreuz Bonn-Ost und Dreieck Bonn-Beuel kommt Ihnen ein Falschfahrer entgegen. Fahren Sie äußerst rechts und überholen Sie nicht auf der A59 Köln-Bonn. Zwischen Kreuz Bonn-Ost und Dreieck Bonn-Beuel, dort ist ein Falschfahrer unterwegs. Vorsicht bitte in beiden Richtungen. Thema Klimaschutz jetzt in der ARD-Infonacht. Klimaschutz ist notwendig, aber eben auch teuer. 10 Tage lang haben mehr als 5000 Delegierte in Bonn die Weltklimakonferenz im November im türkischen Antalya vorbereitet. Forschende sehen große Chancen, doch bei den üblichen Geldfragen zeigte sich erneut Streit. Janina Schreiber aus der ARD-Klimaredaktion hat die Konferenz vor Ort begleitet.
13: Es ist ein gemischtes Fazit, das Delegierte und Umweltverbände nach den Klimaverhandlungen in Bonn ziehen. Doch zweifelsohne, die aktuelle fossile Energiekrise war ein wichtiges Thema, sagt Niklas Höhne vom New Climate Institute.
14: Dieser Schock ist nachhaltig und viele haben sich jetzt schon entschlossen, wegzukommen von den fossilen Energien. Gerade bei Elektroautos kann man das sehen. Überall auf der Welt boomt der Absatz von Elektroautos. Wärmepumpen genau dasselbe. Aber auch die Elektrifizierung in der Industrie hat einen riesigen Schritt nach vorne gemacht jetzt. Und das werden nachhaltige Effekte sein.
13: Passend dazu hatte schon zum Auftakt der Bonner Verhandlungen der designierte Präsident der kommenden Weltklimakonferenz Murat Kurum seine Vision für die Welt vorgestellt.
15: Wir wollen die Energiewende vorantreiben, indem wir den weltweiten Elektrifizierungsgrad auf 35% steigern.
13: Zum Vergleich, die Internationale Energieagentur gibt an, der weltweite Anteil von Strom am Endenergieverbrauch liege aktuell bei rund 20%. Nach Jahren der Verhandlungen unter dem Pariser Abkommen sei jetzt die Zeit der Umsetzung gekommen, so die türkisch-australische Doppelspitze der künftigen Klimakonferenz. Zwar basiert die Vision auf Freiwilligkeit, lanciert die Verhandlungen lediglich, doch Klimaforscher Höhne sieht darin einen Ansatz, der sich in Antalya in konkrete Ergebnisse übersetzen könnte.
14: Ja, meine Hoffnung wäre, dass so ein Ziel wie das Elektrifizierungsziel tatsächlich nicht nur freiwillig wäre, sondern abgestimmt wird von allen Ländern.
13: Doch eine fossile Welt umzubauen, wegzukommen von Kohle, Öl und Gas hin zu mehr Strom aus erneuerbaren Energien, kostet Geld. Und dieser alte Konflikt zeigte sich auch in Bonn. Entwicklungsländer forderten, die Frage der Klimafinanzierung in Antalya neu zu verhandeln. Woher das zuvor beschlossene Geld für Klimaschutz und Anpassung kommen soll und wie viel es vor allem in Hinblick auf Klimaanpassung sein soll. Jan Kowalsig von Oxfam.
16: Da gibt es im Moment unüberwindbare Widersprüche in den jeweiligen Positionen und das wird uns dann wahrscheinlich auch auf der Klimakonferenz in Antalya dann wieder begegnen.
13: Dabei macht auch ein aktuelles Klimaphänomen im Pazifik, das mehr Dürre und Starkregen bringt, deutlich, wie wichtig Klimaanpassung vor allem für den globalen Süden ist, sagt Laura Schäfer von Germanwatch.
17: Diese aufziehende Ernährungskrise, die ja vor allem bedingt ist durch die fossile Energiekrise, die dazu geführt hat, dass keine Düngemittel in den Ländern ankommen, haben unsere Partnerorganisationen ganz viel von berichtet. Und wo wir sehen, dass zusammen mit dem aufkommenden El Niño, der ja wahrscheinlich besonders stark wird, das zu einer sehr großen Ernährungskrise führen könnte.
13: Wären diese Länder besser angepasst, sagt Schäfer, was mit mehr Geld möglich wäre, wären die Folgen weniger dramatisch. Ein weiterer Sorgenpunkt einiger Länder in den Verhandlungsräumen sei zunehmend das wissenschaftliche Fundament des Pariser Abkommens hinterfragt worden, erklärt Verhandlerin Anne Rasmussen aus Palau für die Gruppe der kleinen Inselstaaten.
18: Wir sind äußerst besorgt darüber, dass die Auseinandersetzung mit den neuesten wissenschaftlichen Erkenntnissen deutlich in den Hintergrund gerückt ist. Diese belegen die Dringlichkeit von Maßnahmen im Einklang mit dem 1,5-Grad-Ziel und die Begrenzung des Ausmaßes Ausmaßes der Überschreitung desselben.
13: Auch hier zeigt sich das gemischte Bild der Bonner Konferenz. Während einige Länder die Umsetzung von Klimaschutz und Anpassung vorantreiben wollen, geht es für andere erneut um Grundsatzdiskussionen. Umweltverbände sind sich deshalb einig. Bis Antalya ist noch einiges zu tun.
2: Janina Schreiber über den Abschluss der UN-Klimakonferenz in Bonn. Marode Schulgebäude, sanierungsbedürftige Kitas und Straßen, die längst mal erneuert werden müssten. Ein Problem, das nicht nur Bayern betrifft, aber wir schauen jetzt in den Freistaat, denn auch dort sind die Folgen jahrelang aufgeschobener Investitionen sichtbar. Mit einem neuen Sondervermögen will der Bund jetzt Milliarden in Infrastruktur und Klimaschutz pumpen und auch Bayern bekommt einen Teil davon ab. Doch reicht das, um den Investitionsstau in den Kommunen spürbar zu verringern? Alina Hans hat diese Frage mit nach Augsburg genommen.
19: Noch ist hier nichts als ein Maisfeld. Aber am Ortsrand von Lechhausen in Augsburg soll in ein paar Jahren die dritte staatliche Realschule stehen. Moderne Klassenzimmer, eine Turnhalle, vielleicht ein kleiner Pausenhof mit Bäumen. Lange ging hier aber nichts. Auch weil das Geld fehlt, wie der neu gewählte SPD-Oberbürgermeister Florian Freund sagt. Augsburg kämpft mit dem Investitionsstau.
20: Und ich glaube, den aufzulösen, ist eine Mammutaufgabe, die wir vor uns haben. Und natürlich hilft uns das Bundesprogramm, das jetzt aufgelegt worden ist, dabei, Investitionsstau an verschiedenen Stellen anzugehen.
19: Das Bundesprogramm. Gemeint ist das Sondervermögen des Bundes. Ein großer, zweckgebundener Geldtopf außerhalb des normalen Haushalts, mit dem vor allem Investitionen in Infrastruktur und Klimaneutralität finanziert werden sollen. Er wird über Schulden gefüllt, die durch Ausnahmen von der Schuldenbremse ermöglicht werden und verteilt dann über Jahre hinweg Milliarden an Länder und Kommunen in Deutschland. Bayern erhält 15,7 Milliarden Euro. Davon wiederum bekommt auch Augsburg etwas. Die Stadt erhalte zwar 44 Millionen Euro aus dem Sondervermögen, aber...
20: Dass es uns aber helfen wird, den Investitionsstau aufzulösen, ist jetzt nicht zu erwarten, auch in Anbetracht der Zahlen, die da zu erwarten sind.
19: Denn die Stadt werde das Geld für ohnehin anstehende Ausgaben nutzen, die notwendig, aber sonst nicht zu leisten seien.
20: Bei einem Gesamtinvestitionsvolumen von 150 bis 180 Millionen, die wir üblicherweise haben pro Jahr, kann man sehen, dass das jetzt nicht der Gamechanger ist, wie man neudeutsch sagen würde.
19: Die Kommunen in Bayern stehen finanziell unter Druck, stehen aber etwas besser da als der Bundesdurchschnitt. Das hat eine Umfrage der Förderbank KfW unter den Kommunen ergeben. Bundesweit steigen gerade die Ausgaben deutlich schneller als die Einnahmen. Das ergibt ein Defizit von 413 Euro je Einwohner bundesweit. In Bayern sind es mit 392 Euro etwas weniger. Trotzdem sei die Lage in den letzten zwei Jahren dramatisch schlecht geworden, so CSU-Bürgermeister und Präsident des Bayerischen Gemeindetages Uwe Brandl.
21: Wir haben unglaubliche Neuverschuldungen und vor allen Dingen bei vielen Gemeinden das Problem, dass wir nicht einmal mehr die laufenden Aufgaben durchfinanzieren können, ohne Kredite in Anspruch nehmen zu müssen.
19: Immerhin bekräftigt das Bayerische Finanzministerium auf BR-Anfrage, dass in diesem Jahr den Kommunen insgesamt 4,7 Milliarden Euro mehr zur Verfügung stünden als noch in 2025. Und trotzdem bleibt für viele Bürgermeisterinnen und Bürgermeister die Frage offen, ob das reicht, um aus grünen Feldern wirklich rechtzeitig neue Schulen zu machen, wie die geplante Realschule am Rand von Lechhausen in Augsburg.
2: Investitionsstau auch in Bayern, Alina Hans berichtete.
1: Die FIFA-Fußball-WM 2026.
2: Das dürfte spannend werden. Brasilien-Haiti. Diese Begegnung wird in wenigen Minuten angepfiffen in Philadelphia. Schottland und Marokko trennten sich 0:1. Weitere Sportergebnisse hat jetzt Jan Möller.
22: Ja, und da gucken wir nochmal aufs erste WM-Spiel des Abends. Da haben die USA schon den Einzug in die K.O.-Runde klargemacht. 2:0 gegen Australien, die Führung schon in der 11. Minute durch ein Eigentor. Kurz vor der Pause dann Alex Freeman mit dem 2:0. Das US-Team klar besser, sehr druckvoll. Und dann in der zweiten Hälfte war die Luft so ein bisschen raus. Ganz erstaunlich, fand auch unser Reporter André Siems.
23: Überrascht mich auch, hat mich aber auch schon gegen Paraguay überrascht. Auch da die Amerikaner mit einem 3:0 nach der ersten Halbzeit, hab das Spiel gesehen gehabt. Das war tatsächlich erfrischend schnell. Ich dachte mir, boah, die drängen die aber hinten rein, die pressen, die sind an der Mittellinie blitzschnell wieder da und dann verteilen sie die Bälle nach außen, ziehen das Spiel auch immer wieder in die Breite. Taktisch toll, mit wahnsinnig viel Tempo und dann so plötzlich ab der 70. war der Stecker gezogen und hast auch gemerkt, die Paraguayer sind dann immer wieder auch gefährlich vors Tor gekommen. Weston McKennie ist zum Beispiel für mich auch so ein Beispiel. Sehr, sehr schnell Antritte gehabt, viel rochiert, links, Mitte, rechts, viele Positionswechsel. Zweite Halbzeit überhaupt nicht mehr zu sehen gewesen, danach ausgewechselt worden. Also ich würde schon sagen, dass sie konditionelle Probleme haben, wenn sie diesen Spielstil da durchziehen wollen.
22: Tja, bislang ist aber trotzdem alles glatt gelaufen. 2 Spiele, 2 Siege und das ist auch eine Bilanz, die man sich beim deutschen Team wünscht. Heute, am Samstagabend, geht es gegen die Elfenbeinküste in Toronto in Kanada. Und da ist die Mannschaft inzwischen auch angekommen. Auch Deutschlands bester Tennisprofi Alexander Zverev drückt übrigens die Daumen. Der Auftakt gegen Curaçao hat ihm schon mal gefallen.
0: Ja, ich freue mich, dass die deutsche Nationalmannschaft so gestartet ist, wie sie gestartet ist. Klar werden wir auch noch viel schwierige Gegner haben, aber man hat bei Spanien gesehen, man hat bei Portugal gesehen, dass auch die leichten Gegner manchmal Probleme machen können am Anfang des Turniers und Deutschland hatte keine Probleme, deswegen freue ich mich drauf.
22: Um 22 Uhr geht's los, Deutschland gegen die Elfenbeinküste und Zverev selbst bestreitet heute sein Halbfinale beim Rasentennisturnier in Halle-Westfalen. Nach dem Sieg im Viertelfinale gegen den belgischen Qualifikanten Raphael Collignon geht's nun gegen den US-Amerikaner Taylor Fritz. Gegen den hat der French Open-Sieger die letzten 6 Matches alle verloren.
0: Ja, auch ein Riesenaufschläger, glaube ich. Und es wird ein schweres Match werden, aber ich freue mich auf die Challenge.
22: Und eine Challenge wird es auch für Daniel Altmaier. Der steht auch im Halbfinale in Halle, trifft da ebenfalls auf einen US-Amerikaner, auf Francis Tiafoe, nachdem er im Viertelfinale den Russen Daniil Medvedev geschlagen hatte. Ziemlich überraschend, aber nicht für ihn selbst.
4: Ich würde das jetzt nicht irgendwie als Wow-Effekt empfinden, aber einfach wichtige Erfahrungen, die ich gemacht habe, wichtige Spielzüge, wichtige Punkte. Von daher, ich bin froh.
22: Also Altmaier im Halbfinale von Halle, Zverev auch, könnte ein deutsches Finale geben. Gut eine Woche vor Beginn des großen Rasenhighlights der Saison. Das ist dann das Grand-Slam-Turnier in Wimbledon. Stichwort Finale. In der Basketball-Bundesliga läuft die Finalserie in den Playoffs. Alba Berlin gegen Bayern München. Die Münchner hätten in Spiel 4 in Berlin alles klar machen können, hätten zum 3. Mal in Folge den deutschen Meistertitel holen können, hat aber erstmal noch nicht geklappt. Obwohl sie zeitweise mit 10 Punkten geführt hatten. Da sah es doch eigentlich ganz gut aus, fand auch Nationalspieler Oscar da Silva.
5: Ich glaube, wir haben gut verteidigt, gut Stops bekommen und vorne ein paar einfache Punkte klauen können. Dadurch haben wir den Vorteil erspielt und dann sind unsere Punkte eingeschlafen und unsere Defense leider auch. Also haben einen Lauf kassiert von Alba und dann haben sie uns hier ein bisschen überrollt in der zweiten Halbzeit.
22: Ja, und sowas hinten raus dann auch eine klare Sache. 71-61 für die Berliner. Damit steht es nach Siegen 2-2. Morgen am Sonntag kommt es in München zum alles entscheidenden Spiel 5.
2: Der Sportüberblick. Danke, Jan Möller.
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13: Um 2.30 Uhr mit Gabriela Kühne. Bundesbauministerin Huberts hat geplante Kürzungen beim Wohngeld verteidigt. Huberts sagte der Rheinischen Post, wegen der schwierigen Haushaltslage müsse allein ihr Ministerium 1 Milliarde Euro einsparen. Aus der Nachrichtenredaktion Ulrike Ufer.
6: Die geplanten Kürzungen betreffen leider alle bisherigen Empfänger. Ein Drittel der aktuellen Wohngeldhaushalte werde, so wörtlich, rausfallen. Dies sei sehr bitter, aber nicht anders machbar, so Huberts. Aktuelle Wohngeldbescheide blieben bis zu ihrem Auslaufen gültig. Die Bescheide werden stets befristet erteilt. Auch die Länder würden im Zuge der Reform 1 Milliarde Euro einsparen. Damit blieben von bisher 5 Milliarden Euro jährlich noch 3 Milliarden für das Wohngeld. Die Ministerin bezeichnete die Einschnitte gerade für die SPD als schwierig.
13: Die EU-Kommission will europäische Unternehmen per Gesetz dazu bewegen, ihre Lieferanten breiter zu streuen. Ziel ist, die Abhängigkeit von einzelnen Ländern wie China zu verringern. Aus der Nachrichtenredaktion Torben Müller.
24: Unternehmen würden ihre Risiken bislang zu langsam abbauen, weshalb ein entsprechender Gesetzesvorschlag notwendig sei. Das sagte Kommissionspräsidentin von der Leyen nach einem EU-Gipfel in Brüssel. Wie dringend das Thema sei, habe sich im vergangenen Jahr gezeigt, als Peking seine Vormachtstellung bei wichtigen Rohstoffen ausnutzte und die Exporte seltener Erden beschränkte. Im besten Fall, so von der Leyen, würden die Unternehmen von sich aus ihre Risiken verringern. Dann könnte das Gesetz überflüssig werden.
13: Polens Präsident Nawrocki will seinem ukrainischen Amtskollegen Selenskyj den höchsten Orden seines Landes aberkennen. Grund ist ein Streit um den Namen einer ukrainischen Militäreinheit. Selenskyj will sie in Helden der UPA umbenennen. Die UPA war eine Partisanenarmee, die während des Zweiten Weltkriegs Massaker an Polen verübte.
3: Der Streit überschattet eine geplante gemeinsame Veranstaltung. In einer Woche soll in Danzig eine Wiederaufbaukonferenz für die Ukraine stattfinden, an der unter anderem die EU und die G7 beteiligt sind. Nördlich der britischen Hauptstadt London sind zwei Züge zusammengestoßen. Mindestens ein Mensch kam ums Leben. Zahlreiche weitere Insassen wurden verletzt. Die Rede ist von mindestens 89. Der Unfall ereignete sich an einer Bahnstrecke, die London mit Orten in Mittelengland verbindet. Der Bahnbetreiber stellte den Zugverkehr dort bis auf Weiteres ein. Die Ursache der Kollision ist noch unklar. Das Wetter in Deutschland. In der Nacht zeitweise Schauer und teils kräftige Gewitter, Tiefstwerte 23 bis 15 Grad. Tagsüber teilweise sonnig, gebietsweise aber auch Schauer und einzelne kräftige Gewitter, vor allem im Bergland und im Osten Unwettergefahr. 23 Grad an der Nordsee bis 38 Grad in Rheinland-Pfalz. Am Sonntag heiter, später Schauer und Gefahr starker Gewitter. 20 bis 38 Grad. Am Montag viel Sonne, später in der Mitte und im Süden wieder Schauer und Gewitter bei 22 bis 38 Grad. Das waren die Nachrichten.
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2: Vorweg eine amtliche Unwetterwarnung des Deutschen Wetterdienstes. Vom Nordwesten Niedersachsens ziehen schwere Gewitter über die Deutsche Bucht zur Westküste Schleswig-Holsteins. Dabei kommt es zu orkanartigen Böen der Stärke 11, Starkregen um 35 Liter pro Quadratmeter und lokal zu Hagel mit Korngrößen bis zu 2 Zentimetern. Schauen wir auf die Straßen, da gibt's nur die Entwarnung für die A59 Köln Richtung Bonn. Kein Falschfahrer mehr zwischen Wahn und Dreieck Bonn-Beuel. Gute Fahrt!
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2: Mit Philipp Kaver. Die Bundeswehr soll bis Ende des Jahrzehnts verteidigungsfähig werden. Dafür investiert Deutschland Milliarden in neue Waffensysteme wie Panzer, Drohnen und Kampfjets. Doch Recherchen von WDR, NDR und Süddeutscher Zeitung zeigen, bei der Wartung und Reparatur vieler Waffensysteme gibt es erhebliche Probleme. Insider warnen vor einem wachsenden Reparaturstau, der im Ernstfall sogar die Einsatzfähigkeit der Truppe gefährden könnte. Thema jetzt in der neuesten Folge von 11KM, dem Tagesschau-Podcast mit Kevin Ebert.
7: Die Bundeswehr soll in 4 Jahren verteidigungsfähig sein. Aber Recherchen zeigen, dass die Truppe bei der Reparatur ihrer Waffensysteme offenbar gar nicht hinterherkommt. Das Material der Bundeswehr stammt zum Teil noch aus dem Kalten Krieg. Und mit dem Sondervermögen von 100 Milliarden Euro werden gerade neue Panzer, Kampfdrohnen und Jets angeschafft. Was dabei vernachlässigt wird, hat Roman Lehberger zusammen mit seinen Kolleginnen und Kollegen von der Recherchekooperation von WDR, NDR und Süddeutscher Zeitung recherchiert. Sie konnten interne Dokumente einsehen, nach denen der Reparaturstau bei manchen Waffen so groß ist, dass sogar die Einsatzfähigkeit der Bundeswehr gefährdet sein könnte. Hallo Roman, schön, dass du da bist.
8: Hi, vielen Dank für die Einladung.
7: Roman, der Verteidigungsminister Boris Pistorius will die Bundeswehr nach eigener Aussage zur stärksten Armee Europas ausbauen, und zwar so schnell wie möglich. Und dafür hat er dieses milliardenschwere Sondervermögen zur Verfügung.
10: 100 Milliarden Euro Sondervermögen sind quasi verausgabt zuzüglich zu den jährlichen Budgets.
7: Um zum Beispiel neue Waffensysteme für die Bundeswehr zu beschaffen.
10: Unsere Beschaffung muss multinational und vor allem europäisch ausgerichtet sein. Diesen Anspruch wollen wir mehr mit Leben erfüllen.
7: Wo stehen wir da gerade?
8: Also auf dem Papier stehen wir da gerade ziemlich weit vorne, würde ich sagen. Es ist tatsächlich sehr viel Geld locker gemacht worden, um die marode Bundeswehr zu sanieren. Das heißt, das, was man im Hellfeld sieht an beschafften Panzern und so weiter, das geht erstmal alles in die richtige Richtung. Und da ist man auch in der Politik stolz drauf.
10: Jetzt geht es darum, den weiteren Schritt zu machen. Wir wollen jedem Beschaffungsprojekt nach Größe und Struktur gerecht werden können.
8: Hinter den Kulissen, wie wir recherchieren konnten, liegt einiges im Argen. Uns wurden interne Papiere zugespielt von einem der wichtigsten Dienstleister der Bundeswehr, die HIL GmbH, die Heeresinstandsetzungslogistik GmbH. Ja. Ein Wortungetüm.
7: Schönes Wort, ja.
8: Aber eben ein sehr wichtiger Partner der Bundeswehr. Diese Firma, von der hat man als Laie noch nie gehört, ist aber eben der wichtigste Reparaturdienstleister für das Heer. Und was macht das Heer? Das Heer ist verantwortlich zum Beispiel für Panzerfahrzeuge und die Hill GmbH repariert diese Panzerfahrzeuge, Waffensysteme wie Raketenwerfer, Panzerhaubitze und so weiter und so fort. Also die Bundeswehr ist für die Instandsetzung und für die Wartung der Panzer und Fahrzeuge nicht selbst verantwortlich. Das ist ausgelagert worden an die Hill GmbH. Und diese Papiere, die uns aus dieser Firma vorliegen, die schlagen wirklich Alarm.
9: Was steht da drin? Was ist da so alarmschlagend?
8: Im Prinzip steht da drin, dass die Einsatzfähigkeit der Bundeswehr akut gefährdet ist. Dafür gibt es mehrere Gründe. Aus diesen Papieren geht hervor, dass es offenbar einen akuten Ersatzteilmangel gibt, dass es also gar nicht ausreichend Ersatzteile gibt, um all diese neuen Gerätschaften angemessen zu reparieren und instand zu setzen. Diese Angaben aus dem Papier werden bestätigt von Managern, von Insidern aus dieser Firma, die mit uns gesprochen haben. Führungskräfte, die wirklich Einblick haben in die Abläufe. Und die sagen eben, ja, die Einsatzbereitschaft ist akut gesunken. Und das zeigt eben, dass ganz viele Fahrzeuge der Bundeswehr zurzeit in einer Art Reparaturstau hängen, in einer Wartungsschleife.
9: Wobei ich mich frage, wenn das alles oder zum Großteil neue Systeme sind und neue Fahrzeuge, wieso müssen die überhaupt schon so repariert werden? Also wenn ich mir ein Auto kaufe, dann gehe ich ja auch erstmal davon aus, dass das erstmal im Idealfall hält, ohne dass ich an die Werkstatt muss.
8: Ja, aber wenn du mit diesem Auto über Wald und Wiesen fährst und sozusagen Kriegsübungen abhältst, was natürlich jetzt verstärkt passiert, also es gibt immer mehr und sehr intensive Übungen des Heeres, wo dieses Gerät zum Einsatz kommt, dann ist es ganz normal, dass ein gewisser Prozentsatz dieser Waffensysteme danach erstmal gewartet werden muss.
9: Also normaler Verschleiß einfach.
8: Das ist normaler Verschleiß und man darf auch nicht vergessen, das sind hochkomplexe Waffensysteme, hochkomplexe Fahrzeuge, da ist Technik verbaut, Stromerzeugungsaggregate, da sind Steuerteile drin, elektronische. So, das sind wirklich sehr anfällige, sensible Komponenten, die da drin sind. Mhm. Und man hat es offensichtlich versäumt von Seiten der Politik, im Rahmen der Zeitenwende sich ausreichend um genau diese Kleinigkeiten, nenne ich es jetzt mal, zu kümmern, die aber ganz wichtig sind.
9: Welche Auswirkungen hat das denn konkret?
8: Die Hill GmbH hat das Ziel, 70% der von ihr betreuten Geräte immer einsatzbereit zu halten. Und dieses Ziel wird nach den Informationen, die uns vorliegen, nur noch vereinzelt erreicht bei einzelnen Fahrzeugen. Insbesondere, so erzählen uns das Insider aus der Firma, sind da offenbar Panzerfahrzeuge betroffen, zum Beispiel die Panzerhaubitze 2000, ein wichtiges Waffensystem. Da lag die Einsatzbereitschaft im vergangenen Monat bei nur rund 50%. Aber es betrifft auch andere Kettenfahrzeuge, Panzerfahrzeuge, wie zum Beispiel den Schützenpanzer Marder. Auch da lag die Einsatzfähigkeit im vergangenen Monat nur bei 50-60%. Ebenso beim Radpanzer Boxer 50-60%. Also weit unter der Zielmarke und Zielvorgabe. Und natürlich gibt es jetzt im Rahmen der Zeitenwende sehr viele intensive Übungen. Man will also als Truppe sich aufstellen, man will trainieren für den Ernstfall. Und diese Übungen sind teils sehr intensiv. Da kommen all diese Gerätschaften auch zum Einsatz. Die werden dort stark beansprucht. Und so erzählen uns unsere Informanten aus der Firma, nach diesen intensiven Übungen fällt die Einsatzbereitschaft bestimmter Waffensysteme teils auf ca. 30%.
11: Durch mehr Übung, durch mehr Einsätze, eine höhere Belastung, fällt natürlich auch mehr aus.
8: Bastian Ernst, das ist der Präsident des Reservistenverbandes, der eben viel Einblick hat in die Truppe und der auch sagt, dass durch diese intensiven Übungen, die zurzeit stattfinden, die Waffensysteme so sehr beansprucht werden, dass sie eben danach gewartet werden müssen, ausfallen und dann eben teilweise wirklich am Limit operieren.
9: Okay, und welche langfristigen Folgen kann das haben, deiner Meinung nach?
8: Naja, das hat ganz dramatische Auswirkungen. Wenn das so weitergeht, wenn sich diese Zustände nicht schnell bessern, dann ist perspektivisch, so steht es auch in dem uns vorliegenden Papier, sind auch Bündnisverpflichtungen gefährdet. Also Verpflichtungen zum Beispiel gegenüber der NATO, dass die Bundeswehr eben versprochenes Gerät, versprochenes Material vielleicht nicht mehr für NATO-Aufträge zur Verfügung hat. Und ich will eine Sache nochmal betonen, weil diese Reparaturprobleme, Instandsetzung und so weiter, das ist wirklich wichtig zu verstehen, dass das nur ein Symptom ist von ganz vielen Problemen, die die Zeitenwende mit sich bringt. Uns erzählen Angehörige der Bundeswehr, also Insider aus der Truppe auch, dass inzwischen so viel Gerät ankommt bei der Bundeswehr, dass man dafür teilweise gar keine Lagerungsmöglichkeiten mehr hat. Diese Leute erzählen uns eben, dass Gerät teilweise der Witterung ausgesetzt ist. Ja, da hat man gar nicht genug Hallen oder provisorische Unterstände, um diese Fahrzeuge irgendwo unterzustellen. Die sind dann quasi der Witterung ausgesetzt, dem Regen und so weiter. Und auch das führt natürlich nicht dazu, dass diese Gerätschaften für immer und ewig halten. Natürlich begünstigt das einen gewissen Verschleiß und noch mehr Reparaturbedarf. Und deswegen ist das eben so wichtig, dass man auch an das denkt, an die Logistik denkt, denn das ist ganz entscheidend, wenn man wirklich eine schlagkräftige Armee will. Die Logistik, das sagt jeder Soldat, ohne Logistik gewinnst du keinen Krieg. Wie konkret diese fehlende Einsatzbereitschaft von Waffensystemen eben ist und welche Probleme das nach sich zieht, das zeigt sich auch an einer

0: könnte. Ist es denn so, dass es auch die Gefahr gibt oder das Risiko, dass beispielsweise Russland das merkt und ein bisschen diese Abschreckungswirkung darunter leiden könnte?
1: Mit Sicherheit. Also ich bin mir sicher, dass die russische Aufklärung von diesen Problemen bei der Bundeswehr weiß. Das ist kein Staatsgeheimnis. Und ja, die Politik hat eben diese Entscheidung getroffen, Gerätschaften anzuschaffen. Und jeder neue Panzer, sagen Verteidigungsexperten auch, der hilft natürlich. Deswegen ist das nicht schlecht, so viel Gerätschaft anzuschaffen. Man muss aber eben auch an die dahinterliegende Instandsetzung, an die Wartung, an die Ersatzteile und so weiter denken. Und da muss man eben Geld ausgeben für Dinge, die man nicht sieht. So, und das ist natürlich für die Politik immer schwierig, Milliarden auszugeben für Dinge, die man gar nicht so wahrnimmt, die eben aus logistischer Perspektive ganz wichtig sind für das Funktionieren einer Armee. Und diese Schwachstellen, die sind Russland sicherlich bekannt.
0: Lass uns mal drauf schauen, wie es überhaupt so weit kommen konnte. Also der Bundestag hat ja dieses Sondervermögen von 100 Milliarden Euro für die Bundeswehr beschlossen. Warum fließt denn gerade überhaupt so viel Geld in die Beschaffung von neuer Ausrüstung?
1: Es ist tatsächlich so, dass die Bundeswehr nach dem Ende des Kalten Krieges kaputt gespart wurde. Das kann man schon so sagen. Also nicht nur Gerätschaften, die nicht in ausreichender Zahl vorhanden waren, sondern auch Liegenschaften, die heruntergekommen sind. Und deswegen gibt es da sehr viel Nachholbedarf. Also diese Massen an Milliarden, ja, 100 Milliarden Sondervermögen, Ausnahme von der Schuldenbremse beim Verteidigungsetat. Das ist wirklich nötig in diesen Zeiten, wenn man sich mit Leuten unterhält, die sich wirklich auskennen, mit Verteidigungsexperten, die sagen, ja, das ist alles, es kommt viel zu spät natürlich, aber jetzt müssen wir eben Gas geben. Und da ist die Politik natürlich schnell verleitbar, sag ich mal, auf die sichtbaren Effekte zu schielen, auf die neuen Gerätschaften und das Dahinterstehen ein bisschen zu vernachlässigen. Und deswegen gibt es eben jetzt diese Probleme. Und aus der Bundeswehr ist auch zu hören, also die sagen, klar ist das gut und wichtig, neue Gerätschaften zu kaufen, ja, am Markt, der zurzeit sehr umkämpft ist. Es ist ja nicht nur so, dass Deutschland aufrüstet, sondern natürlich viele andere Staaten auch. Deswegen, ja, ist die Logik erstmal sichern, sichern, sichern an Aufträgen und Gerätschaften, was eben da ist. Aber der beste Panzer nützt nichts, wenn er in der Werkstatt steht oder wenn er erstmal in der Schlange steht, um überhaupt mal in die Werkstatt zu kommen.
0: Würdest du sagen, man hat die Bundeswehr über ihre Verhältnisse schnell wachsen lassen?
1: Definitiv ist das eine Überforderung des Systems, was hier passiert. Also ich glaube, man war sich womöglich nicht bewusst, wie problematisch dieser massenhafte Ankauf, Aufwuchs an neuen Gerätschaften, wie sehr das die bestehenden Strukturen belastet. Also die Hill ist wirklich nur zuständig für die Arbeit am Gerät. Die sind sehr breit aufgestellt, aber kümmern sich eben tatsächlich um die Dienstleistung, um die Reparatur an sich. Dort gibt es eben Facharbeiter, Fachpersonal, Ingenieure, die wissen, wie man solche komplizierten Geräte wie die Panzerhaubitze oder wie den Leopard-Panzer, wie man den repariert und instand hält. Zuständig für die Beschaffung sämtlicher Rüstungsgüter in Deutschland ist das Beschaffungsamt der Bundeswehr mit Sitz in Koblenz. Das ist ein Amt im Geschäftsbereich des Verteidigungsministeriums, also gehört zum Verteidigungsministerium. Und dort wird sich eben um die Beschaffung auch von Ersatzteilen gekümmert.
0: Jetzt ist ja dieses Beschaffungsamt der Bundeswehr mit super viel Geld ausgestattet, um eben neue Systeme und Waffen zu beschaffen. Warum kriegen die das aber nicht so hin, dass es eben dann zu diesen Problemen kommt?
1: Auch da ist wieder genau das Problem, dass auch das Beschaffungsamt zu diesen Strukturen zählt, die über Jahre nicht wirklich effizient aufgestellt waren und überhaupt nicht so viel Geld zur Verfügung hatten. Das ist ein bisschen so, als ob ein Normalverdiener plötzlich den Euro-Jackpot gewinnt und der jetzt auf den ersten Drücker wahrscheinlich auch nicht weiß, wie er mit diesem ganzen Geld umgehen soll. Und das ist jetzt sehr platt gesagt, aber so ungefähr muss man sich das vorstellen. Das ist ein Amt, das plötzlich mit Geld zugeschüttet wird und mit Aufträgen zugeschüttet wird. Wie uns Insider aus der Hill eben sagen, wurde es dort offenbar versäumt, sich um langfristige, belastbare Lieferketten für Ersatzteile zu kümmern. Dass eben ständig ein kontinuierlicher Fluss an den gebrauchten Ersatzteilen an die Hill geliefert wird. So erzählen uns das Führungskräfte aus dieser Firma. Diese langfristigen Lieferverträge, die sind eben ganz zentral, weil die Industrie, die Rüstungsindustrie, muss sich natürlich auch darauf einstellen. Diese Ersatzteile, die müssen in ausreichender Stückzahl produziert werden.

0: werden können. Und dafür braucht die Industrie eben die Sicherheit. Aha, ich weiß, dass der Bund mir dieses Teil über viele Jahre abnehmen wird. Ich habe also eine belastbare Lieferkette, einen belastbaren Vertrag. Und deswegen setze ich auch als Industrie meine Ressourcen dafür ein, diese Ersatzteile jetzt konsequent und dauerhaft zu produzieren.
1: Roman, die Bundeswehr hat ja auch viel Material an die Ukraine abgegeben. Das darf man ja auch nicht vergessen. Könnte auch das ein Grund sein für den Mangel an Ersatzteilen?
0: Natürlich spielt das eine Rolle. Das erzählen uns auch Beobachter aus dem Verteidigungsbereich, dass wir viel Gerätschaft, viele Waffensysteme abgegeben haben an die Ukraine. Denn die sind natürlich dort an der Front im Einsatz, sind großen Belastungen ausgesetzt, müssen dort repariert werden. Das erzählt uns Bastian Ernst.
2: Wir haben das in der Ukraine gesehen, wo unsere Panzerhaubitzen intensivst benutzt wurden und da natürlich an ihr Limit kamen. Und deswegen ist das dann auch eine Gefahr für die Einsatzfähigkeit der Bundeswehr.
0: Dort gibt es dann Partnerschaften zwischen deutschen Rüstungsherstellern und dem ukrainischen Militär. Ja, da gibt es also Kooperationen, Joint Ventures für die Instandsetzung und Reparatur dieser Waffensysteme für die Ukraine. Das passiert teilweise in der Ukraine selbst, teilweise in Nachbarländern. Also auch da gehen sicherlich viele Ersatzteile hin. Nur da muss man sich eben vorher Gedanken drum machen. Ja? Also wenn ich ein gewisses Budget habe, beziehungsweise mittlerweile ist es ja fast unbegrenzt, mein Verteidigungsbudget, durch die Ausnahme von der Schuldenbremse, dann muss ich mir eben Gedanken machen, okay, ich unterstütze die Ukraine mit Waffen, das kommt auch unserer Sicherheit zugute, das macht also Sinn. So, das kann aber nicht dazu führen, dass wir hier in Deutschland denn eben nicht mehr genügend Ersatzteile für unser eigenes Gerät haben. Das sind eben genau die Dinge, über die sich eigentlich die Ministeriumsspitze noch viel mehr Gedanken machen müsste.
1: Also kommuniziert denn die Hellen nicht an die Ministeriumsspitze, wie du sagst, wie schlecht die Versorgung an Ersatzteilen ihrer Meinung nach ist? Also reden die nicht miteinander?
0: Das scheint ein kompliziertes Verhältnis zu sein, das ist richtig. Hinzu kommt aber noch ein weiterer Faktor. Es gibt nämlich Abstimmungsprobleme zwischen der Hill und der übergeordneten Instanz, nämlich dem Bundesministerium für Verteidigung. Die Hill ist eine hundertprozentige Tochter des Verteidigungsministeriums. Die hat ein eigenes Management, eine eigene Geschäftsführung, untersteht aber sozusagen dem Verteidigungsministerium und dort insbesondere einem Fachreferat. Also das Ministerium ist aufgeteilt, ja, in verschiedene Abteilungen, darunter verschiedene Referate, ganz viele verschiedene Referate. Und in einem dieser Referate sitzen die Experten, die zuständig sind für die Hill. So, und dieses Verhältnis zwischen diesem Fachreferat und dem Hill-Management, das scheint, sagen wir mal, kompliziert bis belastet zu sein. Denn aus diesem Papier, das uns vorliegt, geht hervor, dass dieses Fachreferat im Ministerium offenbar großes Mikromanagement betreibt, sie ständig in Angelegenheiten der Hill einmischt, die eigentlich Aufgabe der Geschäftsführung sind. Das Mikromanagement des Ministeriums scheint so weit zu gehen, dass Angehörige des betreffenden Fachreferats tatsächlich in den Werkstätten der Hill auftauchen und dann einzelnen Arbeiter sagen, was sie zu tun oder zu lassen haben. Das wurde uns so berichtet von Führungskräften der Hill, die das beobachtet haben wollen, dass eben dort Militärs plötzlich an Standorten der Hill auftauchen, die ja teilweise sehr eng dann auf den Liegenschaften der Truppen sind und wirklich mit den einzelnen Arbeitern reden und dann nochmal von oben quasi neue Aufträge vergeben, an der Geschäftsführung, am Management vorbei. Und das ist natürlich nicht Sinn der Sache, so hat man dann anschließend Chaos.
1: Roman, du hast schon mehrfach erwähnt, ihr habt mit mehreren Insidern gesprochen aus der Hill GmbH, auch unter der Hand mit Führungskräften. Und ihr schützt eure Quellen, aber wie äußert sich das Unternehmen denn offiziell zu eurer Recherche?
0: Die Hill hat sich nicht gemeldet. Wir haben die natürlich auch angefragt, aber da kam keine Antwort. Dieses schwierige Arbeitsverhältnis zwischen dem zuständigen Ministerium und der Hill, das wird uns auch bestätigt von Verteidigungspolitikern wie Jens Lehmann von der CDU.
3: Natürlich werden viele kleinteilige Entscheidungen da vom Ministerium oder von den Abteilungen da auch reingetragen in die Hill. Manchmal lässt man die nicht so richtig, sagen wir mal, in ihren eigenen Managementstätigkeiten laufen. Das sollte man lassen.
0: Er ist Mitglied im Verteidigungsausschuss und sagt im Prinzip, dass dieses ständige Reinregieren des Ministeriums in Angelegenheit des Hill-Managements dazu führt, dass diese Firma ihren mittel- und langfristigen Planungen eigentlich gar nicht mehr nachkommen kann.
3: Ich glaube, dass man die Höhe einfach diese Inhouse-Gesellschaften aufwerten sollte, dass man direkt im Ministerium unterhalb des Ministers einfach einen eigenen Geschäftsbereich dafür schaffen sollte, um die Wichtigkeit dieser Firmen auch nochmal hervorzuheben. Und dann wird es laufen.
0: Er sagt im Prinzip, es wäre viel effizienter, wenn die Zuständigkeit für die Hill nicht in einem Fachreferat im Ministerium liegen würde, sondern im Geschäftsbereich des Ministers, also auf einer viel höheren ministeriellen Ebene, damit das ein bisschen kohärenter funktioniert, diese Steuerung der Hill.
1: Und habt ihr das Bundesverteidigungsministerium mit euren Recherchen, mit dem, was euch dazugespielt wurde, konfrontiert? Was sagen die dazu?
0: Die sagen zu den Papieren, die uns zugespielt werden, erstmal nichts. Sie sagen auch nichts zu den Zahlen, die uns vorliegen, zum Beispiel nur noch 50% Einsatzbereitschaft bei der Panzerhaubitze. Sie sagen, das sind geheime Zahlen, da können sie sich nicht zu äußern. Sie sagen nur allgemein grundsätzlich, dass man mit der Hill im Austausch stehe, wie man Prozesse weiter verbessert.
1: Und die Ministeriumsspitze, also Pistorius, sind dem diese Probleme bekannt, diese Probleme bei der Beschaffung der Ersatzteile? Also weiß er davon?
0: Also davon ist auszugehen, dass er das weiß. Dem Ministerium in Berlin ist durchaus bewusst, dass es diese Probleme gibt, dass die Zeitenwende eben ganz massive Auswirkungen hat, auch auf den Bereich Reparatur. Und uns gegenüber spricht man dort etwas beschönigend von Herausforderungen. Aber das heißt, das Problem ist durchaus auch dem Minister klar. Und es gibt auch Bemühungen, die Lage zu verbessern. Zum Beispiel das Beschaffungsamt soll reformiert werden.
4: Der Verteidigungsminister steht für ein kurzes Statement.
5: Ja, vielen Dank, meine Damen und Herren.
0: Das hat Pistorius angekündigt bei einer Pressekonferenz vor einigen Wochen.
5: Wir werden dafür sorgen, dass das Beschaffungsamt die Truppe künftig schneller einbezieht in das, was dort geschieht. Und wir verbessern darüber hinaus die Zusammenarbeit mit der Industrie.
0: Man will die Strukturen schlanker machen, entbürokratisieren und man will sich auch Lieferanten und Lieferketten noch mal genauer anschauen.
5: Wir werden mehr Kenntnis und Kontrolle haben über Lieferanten und Lieferketten. Auch das ist wichtig bei der Vollziehung der Aufträge, nachdem sie erteilt wurden.
0: Aber es ist eben so, dass das alles in der Regel sehr lange dauert und die Frage ist, haben wir noch so viel Zeit?
1: Und man will ja nicht nur ein gutes Heer, sondern die stärkste Armee Europas. Also das Ziel, das ist ja ein großes. Was ist denn deine Einschätzung? Die Bundeswehr, die will ja bis Ende des Jahrzehnts verteidigungsfähig sein. Darum geht's ja im Großen und Ganzen. Glaubst du, das ist noch machbar mit all dem, was wir jetzt wissen?
0: Es ist eine Herausforderung. Unmöglich ist nichts. Ich glaube, man kann sich das als Ziel setzen, darauf hinarbeiten und einfach so gut es geht versuchen, diese Strukturen anzupassen. Neben den Ersatzteilen braucht man natürlich auch ausreichend Soldaten, Fachpersonal, die dieses Gerät auch bedienen können. So, da sind wir schon beim nächsten Problem, dass es eben nicht ausreichend Fachpersonal gibt, um dieses bestellte Gerät wirklich entsprechend auch auszulasten. Also es brennt an verschiedenen Stellen. Es gibt diesen Hashtag des Verteidigungsministeriums, Beschaffung läuft. Ja, also in der Öffentlichkeit will man signalisieren, euer Geld, das Steuergeld wird gut eingesetzt und es kommt bei der Truppe an. Und das ist im Prinzip auch richtig. Also dieses Geld wird für wichtiges Gerät ausgegeben. Aber diese ganze Struktur dahinter, ob das in den nächsten Jahren wirklich alles so auf Vordermann gebracht wird, wie es sein sollte, ich habe da persönlich meine Zweifel.
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6: Wieder eine lange Fußballnacht. Schottland und Marokko trennten sich 0-1. Und in Philadelphia, da spielen seit einer knappen halben Stunde Titelkandidat Brasilien und Haiti. Flo Winkler verfolgt das Spiel für uns. Gerade ist ein Tor gefallen.
8: Ja, ganz genau. Gerade ist der Treffer gefallen, vor allem für die Brasilianer. Aber es ist ein glücklicher Treffer, denn es ist ein Eigentor des Verteidigers von den Haitianern. Delcroix wird quasi gezwungen nach einem Angriff über Vinicius Junior. Und dann ist Cunha, der Teamkollege, dann im Fünfer noch dabei, der das Ganze dann noch wirklich mit Druck versucht, den Ball aufs Tor zu kriegen. Delcroix will klären und klärt eben ins eigene Tor. Ganz, ganz bitter für die Haitianer, die das bislang so stabil und so gut machen. Und versuchen, die Brasilianer vom eigenen Tor wegzuhalten. Hat aber alles nicht richtig funktioniert. Wir sehen gleich, dass jetzt mal wieder die obligatorische Trinkpause in dieser jetzt 25. Minute eingehalten wird. In Philadelphia viele, viele haitianische Fans sind mit dabei. Ist ja eine große Community hier in Philadelphia, der US-Stadt. Also bei 25 Grad eine schweißtreibende Angelegenheit. Aber die Brasilianer tun sich noch bislang sehr schwer, trotz ihrer überbordenden Qualität, dass sie hier dieses Spiel wirklich dominieren. Führen natürlich jetzt glücklich etwas mit 1-0. Das spielt ihnen in den Karten. Die Brasilianer nach dem 1-1 gegen Marokko schon gehörig unter Druck. Und was Haiti bislang defensiv gezeigt hat, als klarer Außenseiter, das kann sich bislang wirklich, wirklich sehen lassen. Aber Carlo Ancelotti, der Trainer, der Italiener bei der Seleção, nimmt sich jetzt jeden Einzelnen nochmal da vor und gibt taktische Anweisungen und versucht da so ein bisschen nochmal Klarheit zu schaffen im Spiel nach vorne. Das muss klarer, konstanter, konsequenter und vor allem strukturierter passieren, denn die Chancen bislang eher sehr, sehr dürftig. Sie haben sich sehr, sehr gemüht da drin, immer wieder in eine Abseitsposition geraten. Aber ganz ehrlich, natürlich, das eine Tor wird dieses Spiel jetzt mal deutlich auf den Kopf stellen und die Haitianer natürlich müssen mehr ins Risiko gehen. Wie viel sie davon reingehen gegen solche starken und schnellen Brasilianer, das wird sich noch zeigen. Aber aktuell führt Brasilien, der Rekordweltmeister mit 5 Titeln, gegen den Außenseiter, gegen Haiti mit 1-0.
6: Danke, Florian Winkler aus dem ARD-WM-Team. Später in dieser ARD-Infonacht schauen wir auch noch auf die Begegnung Türkei-Paraguay. Und das deutsche Team ist heute Abend dann wieder dran gegen die Elfenbeinküste.

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1: Um 3 Uhr mit Gabriela Kühne. Die Sparpläne der Bundesregierung treffen auch Empfänger von Wohngeld. Sie müssen mit Einbußen rechnen, wie Bundesbauministerin Huberts der Rheinischen Post sagte. Aus der Nachrichtenredaktion Heiko Schneider.
2: Laut Huberts betreffen die Kürzungen alle Wohngeldempfänger. Ein Drittel der Haushalte werde komplett leer ausgehen. Betroffen seien unter anderem Menschen, die wegen ihres Einkommens bisher gerade noch antragsberechtigt seien. Aktuelle Wohngeldbescheide sollen gültig bleiben. Durch die Einschnitte könnten Bund und Länder rund 2 Milliarden Euro einsparen. Die SPD-Politikerin sagte der Zeitung, der Schritt sei bitter, aber nicht anders machbar. Wegen der vielen Krisen habe der Bund eine schwierige Haushaltslage. Über den Gesetzentwurf sollen jetzt die anderen Ministerien beraten.
1: Beim EU-Gipfel sind deutliche Differenzen zwischen den Mitgliedstaaten zutage getreten. Dies gilt besonders bei Fragen des künftigen Haushalts der Europäischen Union sowie bei möglichen Verhandlungen mit Russland. Kanzler Merz erhöhte im Anschluss an das Treffen in Brüssel den Druck in den Haushaltsverhandlungen. Der deutsche Regierungschef verlangte einen akzeptablen, also geringeren Budgetvorschlag. Zum Auftakt des Bundesparteitags der Linken hat die Co-Vorsitzende Schwertner ihre Partei dazu aufgerufen, sich stärker für benachteiligte Gruppen in der Gesellschaft einzusetzen. Die Linken-Chefin kritisierte die von der Bundesregierung geplanten Kürzungen im Sozialbereich und die steigenden Militärausgaben scharf. Als Reaktion kündigte Schwertner wörtlich einen Klassenkampf von unten an. 600 Delegierte beraten bis Sonntag in Potsdam über die künftige Linie der Partei. Auf dem Programm stehen auch Personalentscheidungen. Die bisherige Vorsitzende Schwertner stellt sich zur Wiederwahl. Der Co-Vorsitzende van Aken tritt nicht mehr an. Bei der Fußball-WM ist derzeit einer der Titelfavoriten gefordert. Brasilien spielt aktuell gegen Haiti. Zuvor waren Schottland und Marokko aufeinander getroffen. Aus dem ARD-WM-Team Silke Heine.
3: Marokko gewinnt gegen die Schotten mit 1:0 und verhindert vorerst die große Party der Bravehearts. Die hatten auf den erstmaligen Einzug in die K.O.-Runde gehofft, liegen in der Tabelle nun aber hinter Marokko. Dagegen dürfen die US-Amerikaner feiern. Der Co-Gastgeber folgt nach einem 2:0-Sieg gegen Australien, Mexiko ins 16. Finale. Die deutsche Mannschaft kann ab 22 Uhr unserer Zeit nachziehen. Dafür nötig ein Sieg im zweiten Gruppenspiel in Toronto gegen die Elfenbeinküste.
1: Das waren die Nachrichten. Das Wetter in Deutschland. Tagsüber teilweise sonnig, gebietsweise aber auch Schauer und einzelne kräftige Gewitter, vor allem im Bergland und im Osten Unwettergefahr. 23 Grad an der Nordsee bis 38 Grad in Rheinland-Pfalz. Am Sonntag heiter, später Quellwolken und Schauer sowie örtlich Gefahr starker Gewitter. 20 bis 38 Grad. Und die Zeit, es ist 3.03 Uhr.
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5: Zunächst eine amtliche Unwetterwarnung des Deutschen Wetterdienstes. Vom Nordwesten Niedersachsens ziehen schwere Gewitter über die Deutsche Bucht zur Westküste Schleswig-Holsteins. Dabei kommt es zu orkanartigen Böen, der Windstärke 11, Starkregen um 35 Liter pro Quadratmeter und lokal zu Hagel mit Korngrößen bis zu 2 Zentimetern. Schauen wir auf die Straßen. Entwarnung erstmal für die A59 Köln Richtung Bonn. Kein Falschfahrer mehr zwischen Wahn und Dreieck Bonn-Beuel. Die A1 Bremen Richtung Hamburg ist zwischen Harburg und Stillhorn wegen Bauarbeiten bis Montag ca. 5 Uhr gesperrt. Die A1 Münster Richtung Dortmund ist zwischen Kamen Zentrum und Kreuz Dortmund-Unna wegen Bauarbeiten bis Montag ebenfalls 5 Uhr gesperrt. Die A3 Nürnberg Richtung Passau ist zwischen Kreuz Deggendorf und Hengersberg wegen Bauarbeiten bis Montag früh 1 Uhr gesperrt. Jetzt die A27 Walsrode-Bremen zwischen Verden-Nord und Langwedel wird in beiden Richtungen gebaut. Sperrung hier bis Montag 5 Uhr und sie werden umgeleitet über die U52 und die U9. Die A31 Gronau Richtung Oberhausen ist zwischen Schermbeck und Dorsten wegen Bauarbeiten bis Sonntag früh 10 Uhr gesperrt. Die A40 Duisburg Richtung Essen ist zwischen Mülheim-Winkhausen und Heißen in beiden Richtungen bis Montag gesperrt. Die A61 Hockenheim Richtung Ludwigshafen ist zwischen Dreieck Hockenheim und Kreuz Speyer wegen Bauarbeiten bis Montag 5 Uhr gesperrt. Und Berlin, die A111, ist wegen Wartungsarbeiten im Flughafentunnel zwischen Festplatz und Seidelstraße gesperrt. Und das bis 5 Uhr früh in beiden Richtungen.
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5: Willkommen aus dem Studio von NDR Info in Hamburg. Mein Name ist Philipp Kaber. Heute ist Samstag, der 20. Juni. In den Nachrichten haben wir es gerade schon gehört. Parteitag der Linken in Potsdam. Die Linke sieht sich als Partei des Sozialprotests, fordert Umverteilung und eine Abschaffung der Schuldenbremse. Auf ihrem Parteitag will sie einen Gegenentwurf zu den Regierungsplänen präsentieren. Auf der Tagesordnung stehen Innenpolitik, Debatten zu Nahost und es geht auch um Personalien. Zum Auftakt hat Linken-Parteichefin Ines Schwertner zum Klassenkampf von unten aufgerufen. Aus Potsdam, Philipp Eckstein.
6: Es ist ein düsteres Bild, das Linken-Chefin Ines Schwertner zu Beginn des Parteitags zeichnet.
7: Da draußen zieht ein Sturm auf.
6: Sie blickt auf die starken Umfragewerte der AfD und die anstehenden Landtagswahlen in Sachsen-Anhalt, Mecklenburg-Vorpommern und Berlin im September.
7: Die Rechten machen Menschen zu Zielscheiben. Sie setzen Lehrkräfte unter Druck, sie schüchtern Journalistinnen ein, sie wollen Demokratieprojekte austrocknen und Gewerkschaften schwächen. Unsere Büros werden beschmiert, beworfen und angezündet.
6: Schwertner ist stolz darauf, dass die Linke 2025 wieder in den Bundestag eingezogen ist mit 8,8%, dass sich die Mitgliederzahlen auf jetzt 126.000 verdoppelt haben. Doch sie warnt vor zu viel Euphorie. Die Linke und sie müssten ehrlich sein.
7: Für diesen Sturm sind wir noch nicht gewappnet.
6: Parteichefin Schwertner fordert, dass die Linke sich verankert in den Betrieben, Gewerkschaften, der Nachbarschaftshilfe. Sie selbst spricht davon, die Linke müsse ein Steinhaus werden. Aktuell beschreibt sie ihre Partei noch als Holzhaus. Doch es ist nicht nur die Abgrenzung, die erwartete, immer schärfer werdende Auseinandersetzung mit der AfD, die die Linke bei ihrem Parteitag umtreibt. Ein großes Thema sind auch die geplanten Sozialreformen der Bundesregierung von CDU, CSU und SPD. Schwertners Ansage dazu:
7: Das ist Ihr Klassenkampf von oben, den Sie jeden Tag betreiben. Und deswegen machen wir jetzt Klassenkampf von unten, liebe Genossinnen und Genossen.
6: Viel Applaus in der Halle. Für die Kameras werden Schilder in die Höhe gehalten. Darauf die Botschaften: Merz stoppen und kürzt doch bei den Reichen. Im Mittelpunkt am ersten Tag auch noch ihr Co-Parteichef Jan van Aken, der dem ARD-Hauptstadtstudio berichtet.
8: Also ein bisschen wehmütig bin ich schon, muss ich sagen. Das hat irre viel Spaß gemacht. War auch sehr, sehr anstrengend und deswegen muss ich jetzt auch aufhören. Deswegen ist es auch in Ordnung aufzuhören. Da muss ich auf meine Gesundheit achten.
6: Van Aken wird aus gesundheitlichen Gründen nicht mehr bei den Wahlen antreten. In der Doppelspitze an der Seite von Ines Schwertner wird sich dann Luigi Pantisano um den Vorsitz bewerben. Doch Van Aken tritt zwar kürzer, er will sich aber weiter einmischen. Auch hier auf dem Parteitag, wenn die Linke über ihr Verhältnis zu Israel debattiert.
8: Das ist ja völlig richtig, dass man jetzt Israel kritisiert für die Kriegsverbrechen in Gaza, dass wir deswegen die Bundesregierung auffordern, keine Waffen zu liefern. Und das kann man machen und gleichzeitig den Antisemitismus hier in Deutschland bekämpfen. Und dieses alles miteinander denken, das ist, glaube ich, meine Anschrift.
6: Sein Bundestagsmandat wird Van Aken behalten und sich dort weiter zu außenpolitischen Themen äußern.
5: Und für den heutigen Samstag stehen dann die Wahlen zum Vorstand an beim linken Bundesparteitag in Potsdam. Bis Sonntag sollen viele Themen verhandelt werden. Die Mitgliederzahl hat sich in den letzten 2 Jahren fast verdoppelt. Das alles unter dem Vorsitz von Ines Schwertner und Jan van Aken, der aus gesundheitlichen Gründen jedoch nicht wieder antritt. Dafür tritt, haben wir gerade schon gehört, der Stuttgarter Luigi Pantisano an. Mit Blick auf den Zulauf an jungen, meist großstädtischen neuen Mitgliedern hat meine WDR-Kollegin Andrea Oster ihn gefragt, wie glaubt er, wird es die Linkspartei verändern, wenn vor allem viele Frauen jetzt neue Themen einbringen?
9: Wir werden am Wochenende sehen. Das zeigt sich schon an den Inhalten und Anträgen, die gestellt werden, dass es da auch ein Stück weit neue Schwerpunktsetzungen gibt. Ich nenne mal ein Beispiel, die vielen neuen migrantischen Mitglieder in der Partei. legen zum Beispiel bei vielen Themen den Fokus auf die migrantische Perspektive und das ist eine gute Ergänzung und Erweiterung unserer politischen Position.
10: Und da sind Sie ja auch eigentlich ein guter Ansprechpartner, oder? Mit Ihrer migrantischen Biografie.
9: Richtig. Und was ich eben auch mitbringe, ist, dass ich als Kind italienischer GastarbeiterInnen, die ihr Leben lang hart gearbeitet haben, die Perspektive der Arbeiterinnen und Arbeiter mit einbringe, was auch prägt viele unserer Mitglieder, die aktiv sind.
10: Wir müssen an die Werkstore gehen und dort ins Gespräch kommen, haben Sie gesagt. Über was ins Gespräch kommen?
9: Ja, was die Menschen bewegt. Und im Moment ist es ganz viel Wut. Ich war in den letzten Wochen sehr viel in Betrieben unterwegs. Alle sind wütend auf eine Bundesregierung, die keinen Plan hat, außer die Krise, in der wir stecken, wirtschaftlich auf die Beschäftigten abzuwälzen. Mit Ideen wie, man soll 13 Stunden arbeiten oder weiter krank zur Arbeit gehen. Oder übrigens leben wir ja alle irgendwie zu lang und sollen bis 70 arbeiten und dann erst in Rente gehen. Das sind alles Dinge, die die Menschen richtig wütend macht, weil sie buckeln und arbeiten den ganzen Tag und die Bundesregierung scheint nur Verachtung für sie übrig zu haben.
10: Ja, das sagt sich so einfach, ne? Also es wird alles auf die Arbeiter abgewälzt, wir sollen bis 70 arbeiten gehen, aber das ist ja keine ideologische Frage, das ist eine Frage der gesellschaftlichen Veränderung, dass wir wahrscheinlich bis 70 irgendwann arbeiten müssen, um unsere Sozialsysteme am Laufen zu halten. Also nur ideologisch finde ich, ist zu kurz gegriffen hier, Herr Pantisano.
9: Genau, deswegen könnte man ja direkt ansetzen bei uns Politikerinnen, beispielsweise bei der Rente, indem wir sagen, alle Politiker zahlen in die gesetzliche Rentenversicherung ein. Alle Beamtinnen, alle besonderen Berufsgruppen, die sich gerade da daneben davonschleichen und eben privat irgendwo einbezahlen, sollten in die gesetzliche Rentenversicherung einbezahlen. Das würde schon einen großen Beitrag zu leisten, um die Rente beispielsweise abzusichern.
10: Leicht gesagt, aber Sie haben ja eine Diskussion in der eigenen Partei. Da geht es um die Deckelung der Abgeordnetengehälter. Also, dass man sich weniger auszahlt als Abgeordnetengehalt. Das ist ja auch ein gutes Gehalt. Aber da gehen ja einige in Ihrer Partei gar nicht mit. Also ich meine, da stoßen Sie ja sozusagen mit Ihrem sozialen Anspruch schon in den eigenen Reihen an Grenzen.
9: Nein, die Diskussion in der Partei zum Gehaltsdeckel ist eher eine über die Höhe und die Ausgestaltung. Aber wir haben dann einen guten Vorschlag des PVs und soweit ich wahrgenommen habe, da gibt es einen guten Kompromissweg, den wir sicher auch auf dem Parteitag beschließen werden gemeinsam.
10: Wähler und Wählerinnen aus der sogenannten Arbeiterschicht sind ja in den vergangenen Jahren eher zur AfD gewechselt, die ihnen viel verspricht in einfachen Parolen. Diese Wähler und Wählerinnen stören sich nicht an der rechten bis rechtsextremen Ideologie der AfD. Die Linke will Bollwerk gegen den Faschismus sein. Also irgendwie verteufelt man ja fast die Wähler, die man gleichzeitig aber wieder zurückholen will. Wie passt das zusammen?
9: Ja, da müssen wir den Schritt, finde ich, zurückgehen zu den Beschäftigten und zuhören. Und es wird eben so sein, dass sehr viel Wut sich angehäuft hat und die kanalisiert sich eben jetzt gerade in der AfD. Und wir müssen als Linke dort stehen und zuhören und aufgreifen, was diese Wut ist und ihnen auch klar zeigen, dass unsere Alternative, die wir einbringen, eine ist, die Arbeitnehmerinnen und Arbeitnehmer eher bedenkt, über Mitbestimmung, Mindestlöhne, über eine Gesellschaft, die auf Solidarität basiert und nicht eine wie die AfD es macht, auf Spaltung und eher eine neoliberale Politik, die sozusagen eher auf Unternehmensseite und der Reichen steht.
10: Jetzt gibt es noch ein Riesenthema, was schon lange durch die Linkspartei wabert. Sie werden wissen, nach was ich Sie jetzt frage. Und zwar der Umgang mit Antisemitismus. Die offiziell klare Abgrenzung, die Sie ja vornehmen wollen von Seiten des Vorstands gegen Antisemitismus, kollidiert aber mit Aussagen, die sich zum Beispiel in Foren der Linksjugend finden. Das hat eine Recherche des Bayerischen Rundfunks gezeigt. Was heißt das für Sie? Also welche Konsequenzen ziehen Sie daraus?
9: Also erstmal muss man festhalten, da bin ich auch froh drüber, dass die Spitze der Linksjugend sich klar distanziert hat von den Äußerungen und auch Konsequenzen gezogen hat. Zum anderen müssen wir als Linke und auch die Linksjugend klar machen, dass Antisemitismus in unserer Partei keinen Platz haben darf. Und ich erwarte, dass in Zukunft, wenn solche Äußerungen in irgendwelchen Chats von Mitgliedern in irgendeiner Weise geäußert werden, wir da konsequent dagegen vorgehen.
10: Was heißt konsequent dagegen vorgehen? Also zum Beispiel Hamas und Hisbollah wird verharmlost, dann ist das ja auch schon Antisemitismus. Aber welche Konsequenz hat das dann?
9: Naja, konsequent ist erstmal, dass man das klar benennt und deutlich macht, dass auch klar gemacht wird, was da unsere Position ist und warum das falsch ist. Und zum anderen muss man dann in letzter Konsequenz eben auch entscheiden, ob so jemand in der Partei dabei sein kann oder nicht. Wir haben in der Linksjugend aber eben auch die Situation, dass wir viele, viele junge Menschen haben, die Fragen haben, die eben auch vielleicht Sachen und Äußerungen tätigen, wo man aber auch schon nochmal eine Chance geben muss, zu sagen, wir gehen ins Gespräch und klären darüber auf, warum bestimmte Aussagen falsch sind oder nicht. Das muss man in dem jeweiligen Fall immer betrachten, aber an der klaren Linie und Haltung, die wir da als Partei haben, darf es keine Zweifel geben.
5: Sagt Luigi Pantisano. An diesem Wochenende möchte er Parteichef der Linken werden.
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5: Wie sieht das Bundeskanzleramt von innen aus? Wie arbeiten die Ministerinnen und Minister? An diesem Wochenende gibt es wieder die Möglichkeit, das herauszufinden. Es wird voll im Regierungsviertel in Berlin, denn die Bundesregierung lädt zum Tag der offenen Tür. Es gibt Führungen, Dialoge und drumherum ein großes Programm, wie Theo Steinbach berichtet.
11: An diesem Wochenende wird es wohl wieder heißen:
12: Herzlich willkommen im Bundeskanzleramt. Ich freue mich sehr, dass Sie da sind.
11: Friedrich Merz beim Tag der offenen Tür im letzten Jahr. Dieses Wochenende laden er und sein Kabinett wieder ein, einen Blick hinter die Kulissen der Bundesregierung zu werfen. Das Kanzleramt, das Bundespresseamt und alle Ministerien haben geöffnet und bieten ein buntes Programm an, wie Regierungssprecher Sebastian Hille sagt.
13: Der Tag der offenen Tür richtet sich an alle Bürgerinnen und Bürger, die schon immer mal wissen wollten, wie es hier eigentlich so aussieht im Regierungsviertel, wie auch Büros von Minister aussehen, wie der Bundeskanzler zu seinen Terminen kommt, wie es bei einem Staatsbesuch zugeht.
11: Und neben den klassischen Führungen und Politikergesprächen gibt es auch Bands, Diskussionsrunden und Mitmachprogramme. Im Finanzministerium macht zum Beispiel der Zoll eine Auktion. Im Auswärtigen Amt kann man sich als Dolmetscher probieren. Das Highlight für viele ist aber natürlich der Ort, an dem der Bundeskanzler arbeitet.
13: Der Hubschrauber des Bundeskanzlers, mit dem der unterwegs ist, den kann man sich ganz aus der Nähe angucken. Ansonsten im Kanzleramt haben wir ein Planspielkabinett. Die Besucherinnen und Besucher können also in die Rolle einer Ministerin, eines Ministers schlüpfen und selbst erleben, wie politische Entscheidungen im Bundeskabinett getroffen werden.
11: Das Kanzleramt als das Highlight, das sehen Merz-Leute im Kabinett natürlich ganz anders. Sie alle wollen möglichst viele Besucherinnen und Besucher anlocken. Allen voran Forschungsministerin Dorothee Bär.
14: Wir haben natürlich das spannendste Programm von allen. Wir haben echte Astronautinnen und Astronauten da. Da können die Besucher hautnah ins Gespräch kommen. Ja, und dann kann man natürlich auch mein Büro besichtigen. Das ist auch immer ganz schön. Und es zwingt mich dann dazu, auch nochmal schön aufgeräumt zu haben. Und da kann ja jeder mal am Samstag und am Sonntag schauen, ob das funktioniert hat.
11: Also nochmal schnell den Schreibtisch sortieren und die Geheimakten verstecken, bevor dann Besuchergruppen durch die Büros der Ministerinnen und Minister strömen. Ungefähr 100.000 Menschen werden insgesamt erwartet. Laut dem neuesten ARD-Deutschland-Trend sind nur 12% der Deutschen zufrieden mit der Arbeit der Bundesregierung. So ein buntes Wochenende wird natürlich auch dafür genutzt werden, Werbung für die eigene Arbeit zu machen. Und es soll auch ein bisschen Transparenz schaffen, findet Familienministerin Karin Prien.
15: Das macht unsere Demokratie auch mit aus, dass Bürgerinnen und Bürger unsere Arbeit verfolgen können und dann auch eben mal ganz physisch in einem Ministerium vorbeischauen können.
11: Also die Menschen kommen mal nah ran an die vielleicht sonst so weit weg wirkende Bundesregierung. Das ist laut Entwicklungsministerin Rem Alabali Radovan auch für die Politik relevant.
16: Mir ist es total wichtig, Politik nahbar zu machen. Ich finde, es ist entscheidend, dass die Bürgerinnen und Bürger auch die Möglichkeit haben, hinter die Kulissen zu blicken und zu sehen, was wir eigentlich genau tun und sich zu informieren. Und dazu ist der Tag der offenen Tür eine perfekte Gelegenheit.
11: Deshalb soll der Tag der offenen Tür sich auch nicht nur an Politik-Nerds richten. Es soll ein Familien-Event sein.
5: Der Tag der offenen Tür der Bundesregierung. Deutschland braucht mehr bezahlbare Wohnungen, vor allem in den Ballungsräumen. Das ist zwar nicht neu, wohl aber der Vorschlag des Wohnungskonzerns Vonovia. Der will günstiger und schneller bauen, indem einfach bei den Standards Abstriche gemacht werden. Keine Balkone zum Beispiel, weniger Lärmschutz. Till Ganswind hat Stimmen eingeholt, wie man das in Mitteldeutschland sieht.
17: Matthias Wulff holt etwas weiter aus, wenn er über den Wohnungsmarkt in den Metropolen Leipzig und Dresden spricht. Es seien in den vergangenen Jahren mehr Menschen in die Städte gekommen, als man erwartet habe, so der Vonovia-Sprecher für Sachsen und Thüringen. Der Bedarf sei groß, die Preise hoch, die Rahmenbedingungen hätten sich verschärft, so Wulff.
18: Dann muss man eben an ganz vielen Stellschrauben drehen. Und da kann natürlich ein Ansatz auch sein, zu sagen, welche Standards brauchen wir an welcher Stelle wirklich unbedingt.
17: Es sei weiter das Ziel, der Vonovia Wohnraum zu schaffen, der bezahlbar ist. Auch für normale Leute wie Krankenschwestern oder Verkäuferinnen solle Wohnen in der Stadt erschwinglich sein, so Wulff. Es bestehe in der Branche Einigkeit darüber,
18: dass wir in Deutschland einen sehr hohen Standard haben, sehr hohe Ansprüche auch haben. Und man sollte sich das doch genau angucken, ob man nicht hier und da das ein wenig abschwächen kann.
17: Die Logik dahinter: niedrigere Standards senken die Kosten für Neubauten, günstigere Neubauten machen niedrigere Mieten möglich. Lärmschutz spielt für Wulff da keine zentrale Rolle. In vielen Platten oder Altbauten höre man schließlich auch, wenn der Nachbar von einem Raum in den nächsten gehe. Ein Punkt, bei dem Florian Bau vom Mieterverein Dresden entschieden widerspricht.
19: Das haben wir ganz häufig bei uns in der Beratung, wenn die Leute in diesen Häusern aus den 50er Jahren oder auch gerne so zur Jahrhundertwende wohnen, was da für Leidensdruck entsteht, wenn ich jedes Geräusch, jeden Schritt, jeden Nieser meines Nachbarn höre. Das möchte keiner mehr und wir sind sehr froh, dass es sowas in einem Neubau eben aufgrund der bestehenden Vorschriften nicht mehr gibt.
17: Darüber hinaus habe die Vonovia aber grundsätzlich recht mit ihrem Vorstoß zur Bau. Er sei selten einer Meinung mit dem Konzern, Neubau sei aber ein Baustein, den man fördern müsse.
19: Wenn ich heutzutage meine Wohnung in Dresden verliere, dann ist das ein Armutsrisiko, weil die neue Wohnung, wenn ich denn eine finde, was nicht gesagt ist, dass ich das schaffe, dann wird die neue Wohnung definitiv massiv teurer werden.
17: Man könnte also durchaus überlegen, welche Baustandards wirklich nötig sind, sagt Bau. Bezahlbarer Wohnraum ist für ihn wichtiger als der breite Zugang der Bevölkerung zu Komfort. Dass der Preis die zentrale Rolle für die Bürgerinnen und Bürger spielt, zeigt auch eine Erhebung des Meinungs- und Sozialforschungsinstituts Ipsos. Robert Grimm leitet dort die Politikforschung für Deutschland. Er sagt,
20: da sind 71% der Menschen der Meinung, dass momentan einfach viel zu wenig gemacht wird und dass eine der großen Herausforderungen auch sehr, sehr hohe Mieten sind. Das war bei 65% der Bürger und Bürger der Fall.
17: Außerdem herrsche unter den Befragten große Einigkeit darüber,
20: dass die Politik auf der einen Seite wirklich gegen sozialen Wohnungsbau ankurbeln soll, also sprich man dort auch Verantwortung trägt und Initiativen ergreift und auf der anderen Seite aber auch den Mietmarkt reguliert.
17: Nur 17% seien mit dem Neubaugeschehen in Deutschland zufrieden, sagt Grimm. Unter 31 untersuchten Ländern sei das der drittschlechteste Zustimmungswert.
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5: Heute vor 50 Jahren fand das Finale der Fußball-EM 1976 statt. Dieses Spiel endete mit einem denkwürdigen Elfmeterschießen. Norbert Kunze nimmt uns nochmal mit nach Belgrad.
22: Vergleichen Sie bitte die Zeit, meine Damen und Herren.
23: Es ist genau 20.15 Uhr.
22: Das Endspiel um die Europameisterschaft hat begonnen.
23: Ein sommerlicher Sonntagabend im Stadion Roter Stern. Pünktlich pfeift Schiedsrichter Gonella das Finale zwischen der Tschechoslowakei und der Bundesrepublik Deutschland an.
22: Ich kann mir vorstellen, dass sehr viele Zuschauer heute vor dem Bildschirm sind in Deutschland und es ein Familienabend ist.
23: Die Temperaturen mild, der Rasen trocken, die deutsche Mannschaft ausgelaugt, die GSSR hingegen spielfreudig. Das technisch und taktisch offensiv eingestellte Team geht 2:0 in Führung. Reporter Ernst Huberti erkennt,
22: die deutsche Mannschaft scheint es sich wieder einmal schwer machen zu wollen.
23: Erst in der allerletzten Sekunde der regulären Spielzeit gelingt Bernd Hölzenbein der Ausgleich für die BRD. Da die Verlängerung keine Tore bringt, muss erstmals in der Geschichte eines internationalen Turniers ein Elfmeterschießen über Sieg oder Niederlage entscheiden.
22: Meine Damen und Herren, keines der Spiele ist bisher ohne Verlängerung vor sich gegangen. So also auch dieses nicht.
23: Alle Schützen treffen. Dann kommt Uli Hoeneß, Außenstürmer des FC Bayern München.
24: Ich wollte eigentlich nicht schießen, dann kam der Franz Beckenbauer zu mir als Kapitän und gesagt, Uli, ich schieße auch nicht gern, aber du musst schießen. Du musst schießen. Und dann habe ich gesagt, na gut, wenn du meinst, dann schieße ich halt.
23: Meterweit fliegt der Ball über das Tor, hinein in den Nachthimmel über Belgrad.
24: Ich habe ihn halb links oben in den Winkel hauen wollen. Und wo er schlussendlich gelandet ist, wissen wir.
23: Hoeneß wird das Stigma des Scheiterns nicht mehr los, sieht sich der Häme der Öffentlichkeit und Presse ausgesetzt. Sein Schuss wird zu einer Chiffre fürs Versagen. Die Nacht von Belgrad, sein Albtraum. Doch dieses Drama ist noch nicht vorbei. Auf Tragik folgt Sekunden später die Heldengeschichte.
25: Panenka.
23: Antonín Panenka, ausgefuchster Zauberfuß der GSSR, legt sich den Ball auf den Punkt, läuft kurz an und lupft das Leder listig, locker, lässig in die Mitte des Tores, während Sepp Maier verzweifelt nach links hechtet.
26: Goal! Goal! Sme majstri Európy!
0: Das schien mir die einfachste Lösung, wie ich den Ball ins Tor schießen konnte. Bis dahin kannte das praktisch niemand, aber für mich war das 1000%ig sicher. Ich hatte das sehr gut einstudiert.
23: Ein Elfmeterpunkt im Stadion Roter Stern vereint zwei Bestimmungen in jener fußballhistorischen Nacht von Belgrad. Das Versagen des Uli Hoeneß und die Geburt des Panenka-Elfmeters am 20. Juni 1976, einem sommerlichen Sonntagabend, heute vor 50 Jahren.
5: Das war der Stichtag von Norbert Kunze.
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5: Vorweg nochmal das Ergebnis: Schottland-Marokko. Diese Partie endete vorhin 0:1. Marokko spielt zum Abschluss in Gruppe C gegen Haiti und Schottland muss gegen Brasilien bestehen. Ja, und genau diese beiden Teams, Brasilien und Haiti, spielen gerade in Philadelphia. Und Florian Winkler hat für uns das Spiel im Blick. Wie schlägt sich denn Haiti als Außenseiter?
1: Ja, bis zur, sagen wir mal, 23. Minute sah das gar nicht schlecht aus, was Haiti da auch vor allem defensiv gezeigt hat gegen die hochfavorisierte Seleção, die brasilianische Nationalmannschaft. Aber dann eben Matheus Cunha zur Stelle nach einem Angriff über die linke Seite, drückt den Ball ein bisschen mit Hilfe von der Nummer 5 vom Innenverteidiger Delcroix über die Linie 1-0. Und das war so ein bisschen der Öffner und der Befreiungsschlag im wahrsten Sinne des Wortes für die Brasilianer, die dann in der 36. wieder durch Cunha nachlegen konnten. Und dann eben gerade bis zur Pause, nämlich jetzt hier in Philadelphia, Vinicius Junior mit einem super Solo über die halblinke Position. Abschluss mit der rechten Innenseite dann zum 3-0 Pausenstand. Carlo Ancelotti kann ganz entspannt erstmal in die Kabine gehen. Die Kräfteverhältnisse sind komplett klar gezogen. Brasilien schiebt sich auch mit diesem Zwischenstand aktuell in dieser Gruppe sogar auf Rang 1, wird seinem Ruf und seinen Ansprüchen dann auch ein Stück weit gerecht, denn es geht natürlich klar für den Rekordweltmeister. 5-mal haben sie die Weltmeisterschaft schon gewinnen können, die Brasilianer, einfach klar um Titel Nummer 6. Es geht jetzt ab in die Kabine, es wird sich erfrischt, es wird sich so ein bisschen wieder locker gemacht. Da warten nochmal zweite 45 Minuten auf die Mannschaft, auf die Seleção vom Zuckerhut, aber klar ist, 3-0 ist die Führung. Da wird nichts mehr passieren, Haiti muss sich da geschlagen geben. Es ist nicht zu erwarten, dass die Inselkicker da wieder irgendwie zurückkommen. 3-0 also zur Pause für Brasilien.
5: Dann gucken wir nochmal auf das erste Spiel dieser langen Fußball-WM-Nacht. Erstmal vielen Dank, Flo Winkler aus dem ARD-WM-Team. Co-Gastgeber USA hat auch sein zweites Spiel gewonnen und damit einen großen Schritt Richtung Gruppensieg gemacht. Alex von Kuschkowski.
2: Ja, nach dem 4:1 zum Auftakt gegen Paraguay haben die Amerikaner auch Australien besiegt. Vor knapp 67.000 Zuschauern im ausverkauften Lumen Field in Seattle gab es ein umjubeltes 2:0. Und es ging gleich richtig gut los für das US-Team. Schon nach 11 Minuten stand es 1:0.
3: Richards auf halblinks drüber, lässt Ream direkt weiterlaufen. Linke Seite schon vorbei, am Flügel schon drin, in einem 16-Meter-Raum, in einem Zentrum. Da wartet Pepi, Schuss, Tor, Cameron Burgess.
2: Und kurz vor der Pause legten die Amerikaner dann auch noch das 2:0 nach. Durch Alex Freeman in der 44. Minute. Die USA haben sich damit bereits sicher für die WM-Zwischenrunde qualifiziert. In der Finalserie der Basketball-Bundesliga hat Alba Berlin ein entscheidendes fünftes Spiel erzwungen. Die Berliner setzten sich im vierten Duell der Best-of-Five-Serie mit 71-61 durch und glichen damit zum 2:2 aus. Nicolas Hillmann berichtet.
7: Der Wahnsinn geht weiter in dieser Finalserie um die deutsche Basketballmeisterschaft. 9.000 Zuschauer sahen ein verrücktes Spiel, Offensivspektakel im ersten Viertel. Dann kam die Defensive bei beiden Mannschaften. Und zu Beginn des dritten Viertels, da sahen die Bayern eigentlich schon wieder sichere Sieger aus, führten mit 10 Punkten Vorsprung und brachen dann komplett ein. Alba merkte das. Alba traf vor allen Dingen aus der Distanz. Die Berliner gingen in Führung und gaben diese Führung nicht mehr. Die Entscheidung wird also am Sonntag fallen beim fünften Finale, das dann wieder in München ausgetragen wird. Denn Alba Berlin schlägt die Bayern im vierten Finale 71-61.
2: Vom Basketball zum Tennis. French Open-Sieger Alexander Zverev hat seine Siegesserie weiter fortgesetzt. In Halle-Westfalen, dem wichtigsten deutschen Rasenturnier, gewann der Hamburger im Viertelfinale mit 7-6 und 7-6 gegen den Belgier Raphael Collignon. Das war bei tropischen Temperaturen von über 30 Grad ein hartes Stück Arbeit.
8: Super, super Gegner, er hat wirklich wahnsinnig gespielt und deswegen bin ich froh, dass ich in 2 Sätzen gewonnen habe, weil es hätte auch in die andere Richtung gehen können, aber ich habe in den wichtigen Momenten und entscheidenden Momenten doch dann ein paar Punkte besser gespielt.
2: Im Halbfinale heute trifft Zverev, der das Rasenturnier in Halle noch nie gewinnen konnte, jetzt auf den Amerikaner Taylor Fritz. Und auch im zweiten Halbfinale kämpft ein Deutscher um den Einzug ins Endspiel. Daniel Altmaier gewann sein Viertelfinale gegen Daniil Medvedev aus Russland mit 6-4, 6-7 und 6-4 und bekommt es nun in der Vorschlussrunde mit Francis Tiafoe zu tun, ebenfalls ein Amerikaner. Zum Abschluss noch ein Blick auf die Leichtathletik, auf die Diamond League, die wichtigste internationale Serie. Die sollte eigentlich im Mai mit einem Meeting in Doha beginnen, das musste aber kriegsbedingt verschoben werden. Nun ist es nachgeholt worden. Aus deutscher Sicht im Mittelpunkt die Hindernisläuferin Gesa Krause. Die möchte sich in EM-Form bringen. Jan Möller hat den Wettkampf verfolgt. Wie gut ist sie denn schon drauf?
4: Ja, ziemlich gut ist sie drauf. Sie ist in Doha nicht über die 3000 Meter Hindernis, sondern über die 1500 Meter gestartet, um sich erstmal so langsam die Tempohärte zu holen. Und da konnte sie gegen internationale Top-Konkurrenz natürlich nicht um den Sieg mitlaufen, aber die Zeit, die war stark. 4:04:28, persönliche Bestzeit. So ganz nebenbei hat sie damit Platz 4 belegt, hinter drei Äthiopierinnen. Also die Form, die stimmt. Als nächstes geht's in Zagreb über die 3000 Meter und dann erst über die Paradestrecke, die 3000 Meter Hindernis. Und da würde sie dann auch gern im August in Birmingham ihre fünfte EM-Medaille holen.
2: Das nächste Diamond League-Meeting steigt Ende kommender Woche in Paris.
5: Der Sport. Vielen Dank, Alex von Kutschkowski.
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6: Um 3.30 Uhr mit Gabriela Kühne. Bundesbauministerin Huberts rechnet offenbar mit schwerwiegenden Folgen durch geplante Einsparungen beim Wohngeld. Hubert sagte der Rheinischen Post, die Kürzungen würden leider alle bisherigen Empfänger betreffen. Aus der Nachrichtenredaktion Marei Beermann.
9: Ein Drittel der bisherigen Wohngeldhaushalte werde so wörtlich rausfallen. Betroffen seien unter anderem Menschen, die aufgrund ihres Einkommens bislang gerade noch antragsberechtigt seien. Aktuelle Wohngeldbescheide, die stets befristet erteilt werden, sollen bis zu ihrem Auslaufen ihre Gültigkeit behalten, so Huberts. Am Jahresende 2024 haben laut Zahlen des Statistischen Bundesamtes in Deutschland mehr als 1,2 Millionen Privathaushalte Wohngeld bezogen.
6: Frankreichs Präsident Macron kritisiert die von Deutschland und anderen EU-Ländern geplanten Abschiebezentren außerhalb der Europäischen Union. Er glaube nicht, dass das unseren Prinzipien entspreche, sagte Macron beim EU-Gipfel in Brüssel. Außerdem habe er noch nie ein Abschiebezentrum in einem Drittland gesehen, das funktioniert. Das EU-Parlament hatte am Mittwoch die sogenannte Rückführungsverordnung gebilligt, die mehr Abschiebungen aus der Europäischen Union ermöglichen soll. Sie erlaubt es Mitgliedstaaten, Abschiebezentren außerhalb der EU einzurichten. Als mögliche Standorte gelten Länder wie Ruanda, Uganda oder Usbekistan. Die Bundeswehr schließt bei der Besetzung der Litauen-Brigade nicht aus, Soldaten auch zu verpflichten. Heeresinspekteur Freuding nannte in der Welt als oberstes Ziel, die volle Einsatzbereitschaft der Brigade im kommenden Jahr zu erreichen. Der Generalleutnant betonte, dazu werde am leitenden Prinzip der Freiwilligkeit festgehalten und dort, wo erforderlich, auch um verpflichtende Maßnahmen ergänzt. Deutschland reagiert mit der Aufstellung der Panzerbrigade auf die wachsende Bedrohung der NATO durch Russland. Aktuell sind dort bereits 1800 Bundeswehrsoldaten stationiert. Die Mehrheit der Deutschen steht beim Neubau von Rechenzentren skeptisch gegenüber. Das hat eine repräsentative Umfrage des Instituts YouGov für die Welt am Sonntag ergeben. Aus der NDR-Nachrichtenredaktion Christiane Rüther.
10: Gut 70% der Befragten haben konkrete Sorgen geäußert. Besonders häufig genannt werden Bedenken wegen des steigenden Stromverbrauchs und damit auch mögliche Auswirkungen auf den Strompreis, aber auch der Wasserverbrauch für die Kühlung der Rechner. Ein weiterer Kritikpunkt, die potenzielle Belastung der lokalen Stromnetze durch die Rechenzentren. Einige der Befragten kritisieren auch mögliche Auswirkungen auf das Klima, Belastungen für die Anwohner und eine wachsende Abhängigkeit von großen Technologieunternehmen.
6: Das Wetter in Deutschland. Tagsüber teilweise sonnig, gebietsweise aber auch Schauer und einzelne kräftige Gewitter. Vor allem im Bergland und im Osten Unwettergefahr. 23 Grad an der Nordsee bis 38 Grad in Rheinland-Pfalz. Am Sonntag heiter, später Quellwolken und Schauer sowie örtlich Gefahr starker Gewitter. 20 bis 38 Grad. Das waren die Nachrichten.
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11: Aktuell mit nur einer Meldung. Die A5 Kassel Richtung Frankfurt ist zwischen Ohmtal-Dreieck und Homberg nach einem Unfall gesperrt. Weiterhin gute Fahrt.
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11: Mit Philipp Kaver. Es sind 14 Punkte, die den Frieden bringen sollen. Die Absichtserklärung, die Donald Trump im Schloss von Versailles unterzeichnet hat. Doch besiegelt dieses Papier, das der US-Präsident als Erfolg verkaufen will, nicht in Wirklichkeit seine Niederlage und Teherans Triumph? Um diese Frage geht es jetzt im NDR-Info-Podcast Streitkräfte und Strategien. Heute mit Kai Küstner und Stefan Niemann.
12: Niemand hat die Absicht, wieder militärisch anzugreifen oder auch nur mit Gewalt zu drohen. So steht es sinngemäß in der Rahmenvereinbarung zwischen den Kriegsparteien USA und dem Iran. Dass Israel an den Verhandlungen nicht direkt beteiligt war, sich aber im Libanon im Kampf gegen die Hisbollah-Terroristen an die Waffenruhe halten soll, das stellt sich bereits als schwer zu überwindendes Hindernis auf dem Weg zu einem Friedensabkommen heraus. Das israelische Militär teilte am Freitag mit, die Streitkräfte hätten in der Nacht Ziele im Süden des Nachbarlandes angegriffen. Auch die libanesische Schiitenmiliz Hisbollah berichtete von schweren Gefechten in dem Gebiet, Kai.
13: Ja, das israelische Militär teilte weiter mit, es seien auch Ziele in der BKA-Ebene im Ostlibanon angegriffen worden. Die staatliche libanesische Nachrichtenagentur NNA meldete, es seien mindestens 18 Menschen bei israelischen Luftangriffen getötet worden. Und das israelische Militär gab den Tod von 4 Soldaten im Südlibanon bekannt. 5 weitere seien bei einem Drohnenangriff verletzt worden. Dabei sieht ja eigentlich das Rahmenabkommen zwischen den USA und dem Iran, du hast es gerade schon ausführlich angekündigt, ausdrücklicher ein Kriegsende, Zitat, an allen Fronten vor.
12: Ja, und dieses Papier ist die Grundlage für die nun maximal 60-tägigen Verhandlungen und hat weltweit für, ja, gelinde gesagt, Erstaunen gesorgt. Die meisten Beobachter und Analysten sehen die Rahmenvereinbarung als einen Triumph für das Regime in Teheran. Warum eigentlich, Kai?
13: Na, ich denke, weil es dem militärisch ja eigentlich unterlegenen Iran, der etliche Köpfe seiner politischen, geistlichen und militärischen Führung verloren hatte, eben nicht nur gelungen ist, den Krieg durchzuhalten, sondern die Mullahs haben den USA und ihrem ungeduldigen Präsidenten überraschend weitreichende Zugeständnisse jetzt abgerungen. Ein paar Beispiele: Die Sanktionen sollen aufgehoben werden, steht da in diesen 14 Punkten. Das Land darf wieder Öl exportieren, die eingefrorenen Vermögenswerte werden freigegeben und der Iran soll...
11: Kurz einmal unterbrechen für einen aktuellen Gefahrenhinweis. Achtung, Falschfahrer auf der A573 Bad Neuenahr-Ahrweiler. Zwischen Bad Neuenahr und Dreieck Bad Neuenahr-Ahrweiler kommt Ihnen ein Falschfahrer entgegen. Fahren Sie äußerst rechts und überholen Sie nicht. Auf der A573 Bad Neuenahr-Ahrweiler zwischen Bad Neuenahr und Dreieck Bad Neuenahr-Ahrweiler ist ein Falschfahrer unterwegs. Vorsicht dort bitte in beiden Richtungen. Und jetzt weiter mit dem Podcast Streitkräfte und Strategien.
12: Inneren Angelegenheiten einzumischen, also etwa einen Regime-Change zu fordern, wie US-Präsident Trump es ja zu Beginn des Krieges getan hatte. Wir hatten darüber berichtet hier. Und unter Souveränität, da verbucht der Iran auch sein Atomprogramm. Teheran hat lediglich bekräftigt, keine Atomwaffen anzustreben. Auf der zivilen Nutzung der Kernenergie beharrt es. Und über die angeblich rund 400 Kilogramm hoch angereichertes Uran, das noch im Land sein soll, werde dann mit der Internationalen Atomenergiebehörde zu reden sein. Eventuell wird das Material verdünnt, heißt es.
13: Und da ist eben noch nichts geklärt. Das ist jetzt Verhandlungssache. Und auch das iranische Raketenprogramm des Regimes und die Massenproduktion von Kamikaze-Drohnen, die werden ja gar nicht erwähnt in diesen 14 Punkten.
12: Genau, die kommen im Rahmenabkommen nicht vor. Übrigens auch nicht Teherans Proxys, also die vom Iran finanzierten, bewaffneten und faktisch wohl auch kontrollierten Terrornetzwerke Hamas und Hisbollah, mit deren Hilfe die Mullahs die Golfregion seit Jahrzehnten destabilisieren, den Libanon de facto ja beherrschen und den Erzfeind Israel bedrohen und attackieren. Wobei auch die Houthi im Jemen ja noch geholfen haben. Ich hätte erwartet, Kai, dass die USA dem Iran wenigstens abverlangen, solchen Stellvertreterkriegen und der Unterstützung von Terrororganisationen abzuschwören.
13: Was uns ja dann zur Kernfrage führt, Warum hat sich Donald Trump um alles in der Welt nach den militärisch ja zunächst so erfolgreichen Schlägen gegen das Regime in Teheran und nach massivsten Drohungen mit so wenig abspeisen lassen? Die Verhandlungsposition der USA ist doch jetzt eigentlich deutlich schlechter als vor dem Krieg, oder siehst du das anders?
12: Nee, genau so ist es, Kai. Die hatten ja schon mal verhandelt und Irans Führung hat es eben nicht nur vermocht, über die Libanon-Frage einen Keil zwischen die Verbündeten und ja auch Befreundeten Trump und Netanyahu zu treiben. Sie hat auch den Hebel von Hormuz für sich entdeckt, also die Möglichkeit, die Kriegsgegner und mit ihnen die ganze Weltwirtschaft in Geiselhaft zu nehmen an dieser Meerenge. Und im diesbezüglichen Punkt 5 der Absichtserklärung legt sich Teheran interessanterweise lediglich fest, die sichere Durchfahrt von Handelsschiffen zu gewährleisten und, jetzt kommt's, Kai, für 60 Tage kostenlos zu halten. Klarer kann man nicht machen, dass die Mullahs nach dieser Frist eine Maut für die Fahrt durch die Meerenge kassieren wollen, ob mit oder ohne den Oman.
13: Es bleibt also die Trump-Frage offen. Warum gibt ein sonst ja eher zum Größenwahn neigender so klein bei?
12: Ja, ich teile deine Verwunderung darüber, Kai. Der US-Präsident hasst wirklich nichts mehr als schwach zu wirken oder gar als Loser, als Verlierer dazustehen. Aber genau das droht ihm ja nun zu Hause für die zweite Hälfte seiner Amtszeit. Die Kongresswahlen im November, die rücken näher. Der Nahostkrieg ist bei den Amerikanern bekanntlich vor allem wegen der steigenden Spritpreise unpopulär. Und der innenpolitisch instinktsichere Trump weiß ganz genau, wenn er die Midterms-Wahlen verliert und damit die Mehrheiten im Kongress, dann ist er politisch erledigt. Eine lame duck, sagen die Amerikaner, eine lahme Ente. Das will er mit aller Macht verhindern und anders kann ich mir nicht erklären, dass Trump für dieses Rahmenabkommen mit dem Iran lauter Bedingungen zugestimmt hat, die für die USA eigentlich inakzeptabel sein müssten.
13: Zumindest war der Iran auch vor diesem Waffenstillstand immer noch schlagkräftig genug, dass er in der Region und in der Straße von Hormuz ja Angst und Schrecken verbreiten konnte. Es gibt ja diesen Satz des Ex-Außenministers Henry Kissinger, der mal gesagt hat, wenn der Schwächere nicht verliert, ist er eigentlich der Gewinner. Und das scheint mir in diesem Fall durchaus zutreffend. Also ohne Zweifel hat Donald Trump aus der Stärke der Supermacht nicht viel gemacht. Kein Triumph für die USA, keine Befreiung von iranischem Terror und auch eben kein Regimewechsel in Teheran.
12: Ja, und vergessen wir nicht, was der US-Präsident dem unterdrückten iranischen Volk vollmundig zugepostet hatte, nachdem im Januar die Proteste gegen das Regime brutal und blutig niedergeschlagen worden waren.
14: Iranische Patrioten, protestiert weiter. Hilfe ist auf dem Weg. Macht den Iran wieder großartig.
12: Wochen später folgten Ende Februar die israelisch-US-amerikanischen Luftangriffe auf militärische Ziele, auf die Revolutionsgarden, auf die gesamte Machtbasis der Mullahs. Ayatollah Khamenei und viele andere Köpfe der Führung wurden gezielt getötet. Doch das Regime hielt stand, trotzte den Angriffen und konnte sich mit seinem Unterdrückungsapparat auch gegen die Reste der Protestbewegung behaupten. Verfolgung, Verhaftung, Folter und Hinrichtungen. Das Regime nutzte die Feuerpause zur Rache am eigenen Volk. Von einem Regimewechsel ist keine Rede mehr, auch nicht in dem Rahmenabkommen, das der Iran gerade mit dem Erzfeind USA geschlossen hat. Darüber spreche ich jetzt mit der deutsch-iranischen Journalistin, Menschenrechtsaktivistin und Autorin Daniela Seperi. Willkommen bei Streitkräfte und Strategien.
15: Hallo.
12: Was haben Sie gedacht, als Sie den Wortlaut dieses Abkommens das erste Mal gelesen haben?
15: Hoffnungslosigkeit ist, glaube ich, das, was ich seit Monaten immer wieder spüre aus dem Iran. Der Glaube daran, dass niemand jetzt der Freiheitsbewegung zu Hilfe eilen wird. Die Menschen im Iran sind vollständig auf sich alleine gestellt. Klar ist die Erleichterung groß, dass es keinen Krieg gibt. Wobei es natürlich auch Menschen gibt, die daran geglaubt haben, dass der Krieg der einzige Weg ist, dieses Regime zu stürzen. Umso größer natürlich jetzt auch die Enttäuschung zu sehen, dass Donald Trump, auf den ja schon einige gehofft haben, auch nach seinen Worten Anfang des Jahres, dass er die Freiheitsbewegung unterstützen wird. Zu sehen, dass die US-Regierung jetzt das Regime gestärkt hat, ist natürlich eine große Enttäuschung.
12: Also viele Beobachter sehen das iranische Regime als Gewinner, Sie auch. Wer ist dann der Hauptverlierer?
15: Der größten Verlierer sind die Menschen im Iran, die zurückbleiben mit einem

0: Ja, wir haben jetzt mindestens 42 politische Gefangene, die seit Kriegsbeginn hingerichtet worden sind. Seit Anfang des Jahres wurden insgesamt weit über 700 Gefangene hingerichtet. Und trotzdem sehen wir auch im Gefängnis Widerstand. Also seit 2,5 Jahren treten die politischen Gefangenen, aber auch nicht politische Gefangene, jeden Dienstag in über 50 Gefängnissen in einen Hungerstreik, um gegen die Hinrichtungen zu demonstrieren. Auch das wird weitergehen. Tumaj Salehi, der bekannte Rapper und einer der größten Oppositionellen im Land, der immer wieder festgenommen und gefoltert worden ist, hat letzte Woche ein Video gemacht aus dem Iran, in dem er sinngemäß sagt, dass die Freiheitsbewegung noch am Leben ist und dass die Freiheitsbewegung nicht abhängig davon ist, ob internationale Mächte das wollen oder nicht.
1: US-Präsident Trump und Israels Premier Netanyahu, die hatten ja erst behauptet, ihre Luftschläge gegen das Regime würden dem iranischen Volk ja den Weg zum Umsturz ebnen, zu einer demokratischen Zukunft. Dann war nur noch die Rede davon, die neue Führung der Islamischen Republik sei jetzt deutlich moderater als die alte. Stimmt das? Also gibt es sie, die milden Mullahs?
0: Also entweder lügt Donald Trump oder er hat schlicht keine Ahnung. Es gibt keine moderaten Mullahs. Das Regime im Iran ist auch weit mehr als nur in Anführungsstrichen ein Mullah-Regime, sondern die Revolutionsgarde, der Staat im Staat, ist noch weiter intakt. Der Repressionsapparat läuft. Ich habe es eben schon gesagt, die zentralen Schlüsselfiguren des Repressionsapparats sind nach wie vor dieselben. Der Chef der Justiz beispielsweise, der ja Anfang des Jahres angekündigt hat, keine Gnade walten zu lassen den Protestierenden gegenüber, der verantwortlich ist für unzählige Hinrichtungen, der ist noch weiter im Amt. Und Mojtaba Khamenei, Donald Trump hat ja Khamenei mit Khamenei ersetzt zu Beginn des Krieges, der gilt als noch radikaler als sein Vater. Das muss man sich einmal vorstellen. Sein Vater ist schon für die schwersten Verbrechen gegen die Menschlichkeit im Land, aber auch in der Region verantwortlich. Was erwartet uns, wenn jetzt sein Sohn im Amt ist, der Mann der Revolutionsgarde, der eben als noch radikaler gilt als sein Vater?
1: Das iranische Staatsfernsehen, das zeigt ja regelmäßig Videos von Großdemonstrationen angeblicher Regimeanhänger. Die Bilder dieser Menschenmassen wirken auf den ersten Blick jedenfalls nicht KI-generiert. Wer sind also diese Leute, die dem Regime öffentlich Treue schwören? Und wie ist dann das Kräfteverhältnis mengenmäßig zwischen Regimeanhängern und Regimegegnern? Kann man das sagen?
0: Es gibt keine absoluten repräsentativen Zahlen, dadurch, dass eben Umfragen im Iran unmöglich sind. Man spricht so etwa, dass so 10-12% noch zu dem Regime halten, aus unterschiedlichen Gründen. Zum einen sind das Menschen, die von diesem Regime profitieren und natürlich ein Interesse haben, dass das System noch besteht. Es sind aber auch eine Reihe von Menschen, die wirklich ideologisch auf dieser Ebene des Regimes sind. Das kann man nicht leugnen. Die absolute Mehrheit des Landes hat diesem Regime längst abgeschworen. Das konnte man ja auch zu Beginn des Jahres bei den Massendemonstrationen sehen. Und wir wissen aber auch aus den vergangenen Jahren, dass das Regime diese Demonstrationen immer wieder gezielt inszeniert. Das sieht man daran, dass die Regimeanhänger frei demonstrieren dürfen und im Staatsfernsehen als Helden gefeiert werden, aber auf Protestierende Anfang des Jahres oder bei den Frau-Leben-Freiheit-Protesten geschossen wird. Wir wissen aber auch, dass das Regime immer wieder auch Menschen zwingt, an diesen Demonstrationen teilzunehmen. Beamte werden beispielsweise gezwungen, daran teilzunehmen. Wir wissen auch, dass in den vergangenen Jahren zu beispielsweise Trauermärschen auch verstärkt afghanische Geflüchtete unter Druck gesetzt worden sind, dass wenn sie nicht an diesen Demonstrationen teilnehmen, dass sie abgeschoben werden. Also auch da sind.
2: Da muss ich leider noch einmal dazwischen gehen für einen aktuellen Gefahrenhinweis. Achtung, Falschfahrer auf der A2 Hannover Richtung Dortmund. Zwischen Kreuzbad Oeynhausen und Flotow West kommt Ihnen ein Falschfahrer entgegen. Fahren Sie äußerst rechts und überholen Sie nicht auf der A2 Hannover Dortmund. Zwischen Kreuzbad Oeynhausen und Flotow West ist ein Falschfahrer unterwegs. Vorsicht in beiden Richtungen und es gibt Entwarnung für die A573 Bad 9a Arweiler. Hier ist kein Falschfahrer mehr unterwegs zwischen Bad 9a und Dreieck Bad 9a Arweiler. Zurück zu unserem Podcast Streitkräfte und Strategien.
0: Es international als Verhandlungspartner wahrgenommen wird, als Menschen, mit denen man sprechen kann. Plötzlich spricht niemand mehr über die Menschenrechtsverletzungen im Land, sondern nimmt das Regime als relevanten Akteur in der Region wahr, mit dem man verhandeln kann. Das heißt, es hat sich durch den Krieg und durch diese Verhandlungen die Legitimation zurückgeholt, die es bei der eigenen Bevölkerung seit Anfang des Jahres nicht hatte. Wenn wir uns einfach nur Bundeskanzler Friedrich Merz anschauen, Anfang des Jahres hat er noch gesagt in einem Statement, dass wir gerade die letzten Stunden und Wochen des Regimes erleben. Jetzt gratuliert er Donald Trump zu, wie hat er das genannt, diplomatischem Durchbruch und Erfolg bei diesem Abkommen.

0: Das heißt, über den Sturz des Regimes durch die Bevölkerung reden wir schon nicht mehr.
1: Was bedeutet das für die Menschen im Land, die ja nun schon so oft tapfer gegen Unterdrückung aufgestanden sind und sich nach einem Leben in Würde sehnen und immer wieder zurückgeworfen werden? Wie fühlen die sich?
0: Verraten, betrogen, enttäuscht. Sie wurden im Stich gelassen, mal wieder. Es gab letzte Woche Proteste von Rentnern in Shush im Süden des Landes. Und eine der Parolen war, unser Kampf wird auf der Straße gekämpft. Und auch Tumal Saleh, den ich auch eben schon zitiert habe, hat ja auch gesagt, dass die Freiheitsbewegung Gott sei Dank nicht davon abhängt, ob internationale Staaten es wollen oder nicht. Eine Revolution ist nur dann langfristig, nur dann erfolgreich, wenn sie aus dem Land selbst kommt. Und so ist es auch im Iran. Die Menschen können sich leider nicht auf Unterstützung von außen verlassen. Unterstützung kann so viel mehr sein als militärisches Eingreifen. Unterstützung könnte eben auch sein, eben nicht durch Gespräche, nicht durch Aufhebung von Sanktionen gegen die Elite und so weiter, das Regime zu stärken, sondern eben das Regime unter Druck zu setzen und die Freiheitsbewegung zu stärken. Aber das passiert nicht. Nicht mal symbolisch wird ein Stopp der Hinrichtungen gefordert. Nicht mal symbolisch werden die Einhaltung der Menschenrechte gefordert. Von Donald Trump erwarte ich sowas nicht. Was er von Menschenrechten hält, nämlich nichts, das zeigt er ja auch beispielsweise, indem er seine Einwanderungsbehörde gegen seine eigene Zivilbevölkerung hetzt und MigrantInnen jagen lässt. Aber von der Europäischen Union, die Menschenrechte ja leider auch nicht immer und überall hochhält, aber ich hätte schon erwartet, dass die Bundesregierung, dass die Europäische Union in dieser gesamten Dynamik der vergangenen Monate eben auf Haltung der Menschenrechte, auf Achtung der Menschenrechte wenigstens symbolisch plädieren würden. Aber das ist natürlich eine große Enttäuschung, dass die Freiheitsbewegung international vergessen zu scheinen scheint.
1: Frau Seperi, ich danke Ihnen für Ihre Einblicke und Ihre Einschätzung.
0: Danke Ihnen.
2: Ja, danke euch beiden. Nun steht ja der NATO-Gipfel in der Türkei Anfang Juli ins Haus. Und zur Vorbereitung dessen gab es diese Woche ein denkwürdiges Treffen der Verteidigungsminister. Insgesamt, so mein Eindruck zumindest, ist man beim Bündnis deutlich weniger nervös als noch vor ein paar Wochen. Immerhin hat Trump ja ein vorläufiges Abkommen mit dem Iran erzielt, was zur Stimmungsaufhellung erstmal beitrug. Und das G7-Treffen in Evian ist auch einigermaßen glimpflich verlaufen. Trump hat nicht so gepoltert, wie man das befürchten konnte, hat sogar in Aussicht gestellt, dass Russland-Sanktionen wieder in Kraft gesetzt werden könnten. Und mit dieser Grundgelassenheit ging man dann zunächst mal in dieses NATO-Treffen in Brüssel und dann kam Stefan Pitexet.
1: Tja, der sogenannte Kriegsminister der USA hat sich mal wieder in Europa blicken lassen und hat dann in Brüssel prompt die Rolle des Polterers übernommen. Er beschwerte sich lautstark darüber, dass zu viele Europäer den Test nicht bestanden hätten, als Präsident Trump sie laut Hegseth vor eine Bewährungsprobe stellte. Zum großen Ärger Trumps verweigerten die Europäer ihm die Nutzung ihrer Stützpunkte für den Krieg in Nahost.
3: As President Trump put it, and rightfully so, he gave our allies a test to support America when we asked for their help. And too many failed it.
1: Der US-Minister erinnerte die Europäer dann auch daran, dass sie 5% ihrer Wirtschaftsleistung für die NATO zugesagt hätten und, vielleicht am wichtigsten, der Pentagon-Chef kündigte eine Überprüfung des US-Engagements in Europa an. Was heißt das?
2: Ja, eine Überprüfung, die den Namen verdiene, so hat Hegseth etwas drohend gesagt. Die könne bis zu 6 Monate dauern, vielleicht aber auch weniger. Sollte heißen, wer US-Schutz will, muss sich so verhalten, wie Trump sich das wünscht. Und es bedeutet auch die Drohung mit dem Abzug einer nennenswerten Zahl von US-Soldaten aus einigen Ländern in Europa ist eben nicht vom Tisch. Insofern, es bleibt spannend bis zum und auch auf dem NATO-Gipfel in Ankara.
1: Über den wir dann natürlich auch berichten werden. Was Europa angeht, sollten wir auch noch erwähnen, dass die EU ihre Russland-Sanktionen um ein volles Jahr verlängert hat. Das war mit Viktor Orban als Regierungschef in Ungarn so bislang nicht möglich gewesen. Da waren es immer nur 6 Monate. Zudem ist ein 21. Sanktionspaket in Arbeit. Außerdem gab es ein weiteres Treffen der Ukraine-Kontaktgruppe in Ramstein. 4 Milliarden Euro stellen westliche Staaten danach für die Ukraine bereit. Und Verteidigungsminister Pistorius kündigte an, 200 Millionen würden für Flugabwehrmunition zur Verfügung gestellt, weitere 200 Millionen für PAC-3-Munition für die Patriot-Systeme und Auch das durchaus bedeutsam. Pistorius und sein ukrainischer Amtskollege Fedorow unterzeichneten ein Abkommen zur gemeinsamen Herstellung von Abwehrwaffen gegen ballistische Raketen.
2: Das ist zunächst noch ein wenig Zukunftsmusik, aber für die Ukraine und die europäischen Partner ja gleichermaßen ist klar, hier klafft bekanntermaßen eine große Lücke. Und wo wir bei Flugabwehr sind, auch bei Russland gibt es dort Defizite, wie ein Drohnenangriff dieser Woche auf Moskau zeigt. Mit fast 200 Drohnen habe die Ukraine die Hauptstadt angegriffen, hieß es, der schwerste ukrainische Angriff auf Moskau überhaupt. Die meisten dieser Drohnen wurden abgefangen, aber eben nicht alle. Und so entstanden, ähnlich wie ja kürzlich in St. Petersburg, für Machthaber Putin durchaus unangenehme Bilder. Getroffen wurde unter anderem eine Ölraffinerie des Gazprom-Konzerns im Südosten Moskaus, was für eine dicke schwarze Rauchwolke sorgte. Auch nicht verschweigen sollten wir, dass ein Wohnhaus getroffen wurde. Russischen Angaben zufolge kamen insgesamt 16 Menschen ums Leben, was wir allerdings nicht unabhängig überprüfen können.
4: Soweit die neueste Ausgabe des NDR-Podcasts Streitkräfte und Strategien mit Stefan Niemann und Kai Küssner.
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4: Es wird immer enger für den britischen Premier Starmer. Nach Ministerrücktritten und schwachen Umfragewerten hat jetzt auch noch sein innerparteilicher Konkurrent Burnham eine wichtige Nachwahl gewonnen. Damit zieht Burnham ins Unterhaus ein und kann Starmer als Regierungschef herausfordern. Martin Wittmann, der London-Korrespondent der Süddeutschen, sieht die Tage von Keir Starmer als Premierminister gezählt. Im SZ-Podcast Auf den Punkt spricht er sich für einen Wechsel an dieser Position aus.
6: Die Partei, die Regierung und vielleicht auch das ganze Land, die brauchen jetzt wirklich mal sowas ganz Neues. Weil ich erlebe das hier seit Monaten, eine schlechte Nachricht jagt die nächste. Die Leute verlieren das Vertrauen in die Regierung und die Stimmung ist einfach so schlecht. Lebenshaltungskosten sind so hoch. Die Debatte um die Migration bestimmt den Alltag. Die Regierung hat nicht die richtigen Antworten drauf. Ich denke, es wäre vielleicht fürs Land das Beste, wenn jetzt neuer Schwung reinkommt. Die Regierung wird davon profitieren, wenn sie einen neuen Premierminister stellt.
4: Die Meinung von Martin Wittmann von der Süddeutschen Zeitung. Nach Ansicht der Taz aus Berlin könnte ein Wechsel an der Regierungsspitze dagegen die politische Situation im Land im schlechtesten Fall sogar verschärfen.
7: Burnhams Pläne im Fall einer Machtübernahme in London bleiben völlig unklar. Für eigene Inhalte steht er nicht. Alle möglichen Leute verfolgen über ihn ihre eigene Agenda. Unter einem Premierminister Burnham könnte Labours Selbstzerfleischung also noch dramatisch eskalieren. Und er könnte in Versuchung geraten, in Ermangelung eines klaren Kurses mit vorgezogenen Neuwahlen Klarheit schaffen zu wollen. Starmers Schicksal ist jetzt wohl besiegelt. Aber Großbritanniens Zukunft ist offener denn je.
4: Noch hat Burnham den Kampf um das Regierungsamt nicht eröffnet, doch die Stuttgarter Zeitung sieht ihn bereits auf der Gewinnerstraße.
7: Für Starmer wird es jetzt eng. Die rebellische Stimmung in der Partei lässt ihm wenig Alternativen. Der Wahlgewinner Burnham hat diese Nachwahl geschickt in ein Referendum über die eigene Person umfunktioniert. Dem könnte nun, falls Starmer nicht freiwillig aufgibt, ein politisches Drama folgen. Mit Ministerrücktritten, Widerstand in der Fraktion und womöglich sogar dem Kollaps der Regierung. Stoppen lässt sich Burnham jedenfalls nicht mehr.
4: Das waren die Standpunkte. Zusammengestellt hat sie Torben Müller und wie immer finden Sie die Standpunkte auch in der ARD Sounds App.
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4: In Philadelphia läuft das Spiel Brasilien gegen Haiti. Für Haiti die erste WM-Teilnahme seit 1974. Entsprechend groß natürlich die Hoffnungen, die Erwartungen der Haitianer. Können die noch erfüllt werden, Florian Winkler?
8: Ja, ganz schwierig, aber wie sich Haiti gerade in dieser zweiten Halbzeit präsentiert, das ist wirklich aller Ehren wert. Gerade von AD, dem Verteidiger, ein super Kopfball. Die beste Chance von den Haitianern in dieser Partie in der 63. 60. Minute, Eckball von der linken Seite und dann wuchtig mit dem Rasterkopf aufs Tor gebracht und Alisson Becker, der Keeper der Seleção, kriegt gerade noch so beide Hände im Hintenrücksfallen davor und kann den ersten Treffer Haitis bei dieser WM erstmal verhindern, beziehungsweise den zweiten Treffer. Sie haben ja schon einen erzielt bei der deutlichen Niederlage, aber trotz alledem muss man sagen, die Haitianer in der zweiten Halbzeit klarer, besser, strukturierter nach vorne, also von der Seleção kommt viel zu wenig, die jetzt gleich mal wechseln wird. Da kommt mit Endrick natürlich ein absolutes Top-Talent dann rein in diese Partie. Mateusz Kunja, der Doppeltorschütze in der ersten Halbzeit, 23. und 36. erfolgreich, der Mann von Manchester United mit dem 1 und 2 und wird den Platz verlassen. Dafür kommt Gabriel Martinelli von AS London und Endrick, dieses Supertalent, kommt gleich ebenfalls rein für Lucas Paqueta. Also da kommt nochmal richtig viel Qualität unter großem Applaus der vielen brasilianischen Fans in Philadelphia. Viele haitianische Fans sind ebenfalls mit dabei, aber es steht ganz klar 3-0 und eben auch alles auf 3 Punkte für die Seleção, die Mannschaft von Carlo Ancelotti hier in dieser mittlerweile jetzt 64. Spielminute, die gleich abgelaufen ist. 3-0 also für Brasilien.
4: Danke, Flo Winkler aus dem ARD-WM-Team. Später in dieser ARD-Infonacht schauen wir auch noch auf die Begegnung Türkei-Paraguay. Erstmal gibt's jetzt für Sie die Nachrichten um 4 Uhr.

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1: Um 4 Uhr mit Gabriela Kühne. Bundesbauministerin Huberts hat geplante Kürzungen beim Wohngeld verteidigt. Huberts sagte der Rheinischen Post, wegen der schwierigen Haushaltslage müsse allein ihr Ministerium 1 Milliarde Euro einsparen. Aus der Nachrichtenredaktion Ulrike Ufer.
2: Die geplanten Kürzungen betreffen leider alle bisherigen Empfänger. Ein Drittel der aktuellen Wohngeldhaushalte werde, so wörtlich, rausfallen. Dies sei sehr bitter, aber nicht anders machbar, so Huberts. Aktuelle Wohngeldbescheide blieben bis zu ihrem Auslaufen gültig. Die Bescheide werden stets befristet erteilt. Auch die Länder würden im Zuge der Reform 1 Milliarde Euro einsparen. Damit blieben von bisher 5 Milliarden Euro jährlich noch 3 Milliarden für das Wohngeld. Die Ministerin bezeichnete die Einschnitte gerade für die SPD als schwierig.
1: Die EU-Kommission will europäische Unternehmen per Gesetz dazu bewegen, ihre Lieferanten breiter zu streuen. Ziel ist, die Abhängigkeit von einzelnen Ländern wie China zu verringern. Aus der Nachrichtenredaktion Torben Müller.
3: Unternehmen würden ihre Risiken bislang zu langsam abbauen, weshalb ein entsprechender Gesetzesvorschlag notwendig sei. Das sagte Kommissionspräsidentin von der Leyen nach einem EU-Gipfel in Brüssel. Wie dringend das Thema sei, habe sich im vergangenen Jahr gezeigt, als Peking seine Vormachtstellung bei wichtigen Rohstoffen ausnutzte und die Exporte seltener Erden beschränkte. Im besten Fall, so von der Leyen, würden die Unternehmen von sich aus ihre Risiken verringern. Dann könnte das Gesetz überflüssig werden.
1: Polens Präsident Nawrocki will seinem ukrainischen Amtskollegen Selenskyj den höchsten Orden seines Landes aberkennen. Grund ist ein Streit um den Namen einer ukrainischen Militäreinheit. Selenskyj will sie in Helden der UPA umbenennen. Die UPA war eine Partisanenarmee, die während des Zweiten Weltkriegs Massaker an Polen verübte. Der Streit überschattet eine geplante gemeinsame Veranstaltung. In einer Woche soll in Danzig eine Wiederaufbaukonferenz für die Ukraine stattfinden, an der unter anderem die EU und die G7 beteiligt sind. Bei der Fußball-Weltmeisterschaft spielt Brasilien aktuell gegen Haiti. Derzeit läuft die zweite Halbzeit und Brasilien führt mit 3:0. Zuvor hat Schottland gegen Marokko gespielt und Marokko konnte sich mit 1:0 durchsetzen. Die Nationalmannschaft der USA hat unterdessen vorzeitig die K.O.-Phase erreicht. 6 Tage nach dem Sieg gegen Paraguay überzeugte die Mannschaft auch in ihrem zweiten Gruppenspiel. Gegen Australien gewann sie mit 2:0. Das waren die Nachrichten. Das Wetter in Deutschland. Tagsüber teilweise sonnig, gebietsweise aber auch Schauer und einzelne kräftige Gewitter, vor allem im Bergland und im Osten Unwettergefahr. 23 Grad an der Nordsee bis 38 Grad in Rheinland-Pfalz. Am Sonntag heiter, später Quellwolken und Schauer sowie örtlich Gefahr starker Gewitter, 20 bis 38 Grad. Es ist 4.03 Uhr.
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5: Achtung, Falschfahrer auf der A2 Hannover Richtung Dortmund. Zwischen Kreuzbad Oeynhausen und Flotow West kommt Ihnen ein Falschfahrer entgegen. Fahren Sie äußerst rechts und überholen Sie nicht. Auf der A2 Dortmund Hannover Richtung Dortmund zwischen Kreuzbad Oeynhausen und Flotow West ist ein Falschfahrer unterwegs. Vorsicht bitte in beiden Richtungen. Entwarnung gibt es inzwischen für die A573 Bad Neuenahr-Ahrweiler. Kein Falschfahrer mehr zwischen Bad Neuenahr und Dreieck Bad Neuenahr-Ahrweiler. Die A1 Bremen Richtung Hamburg ist zwischen Harburg und Stillhorn wegen Bauarbeiten bis Montag ca. 5 Uhr gesperrt. Die A1 Münster Richtung Dortmund ist zwischen Carmen-Zentrum und Kreuz Dortmund-Unna wegen Bauarbeiten ebenfalls bis Montag 5 Uhr gesperrt. Dann die A3 Nürnberg Richtung Passau ist zwischen Kreuz Deggendorf und Hengersberg wegen Bauarbeiten bis Montag früh 1 Uhr gesperrt. Jetzt die A27 Walsrode Richtung Bremen. Zwischen Verden Nord und Langwedel wird in beiden Richtungen gebaut. Sperrung hier bis Montag 5 Uhr. Die Umleitung führt über die U52 und die U9. Die A31 Gronau Richtung Oberhausen ist zwischen Schermbeck und Dorsten wegen Bauarbeiten bis Sonntag früh 10 Uhr gesperrt. Autobahn 40 Duisburg Richtung Essen zwischen Mülheim-Winkhausen und Heißen. Sperrung in beiden Richtungen bis Montag. Die A61 Hockenheim Richtung Ludwigshafen ist zwischen Dreieck Hockenheim und Kreuz Speyer wegen Bauarbeiten bis Montag 5 Uhr gesperrt. Und Berlin, die A111 ist wegen Wartungsarbeiten im Flughafentunnel zwischen Festplatz und Seidelstraße bis 5 Uhr früh in beiden Richtungen gesperrt. Gute Fahrt durch diese Nacht, kommen Sie sicher an.
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5: Aus dem Studio von NDR Info in Hamburg begrüßt Sie Philipp Kabeer. Guten Morgen an diesem noch frühen Samstag. Der EU-Gipfel ist zu Ende. Zwei Tage lang haben die 27 Staats- und Regierungschefs debattiert und verhandelt. Länger als üblich, denn es standen sehr viele Themen auf der Agenda. Ukraine, die Golfregion, die USA und China, schließlich der eigene Haushalt. Ohne ungarische Blockadehaltung war hier manches einfacher als bisher. Aber bei der Frage, wer die EU bei Gesprächen mit Moskau vertritt, da wurde es schwierig mit der gemeinsamen Linie. Aus Brüssel, Jean-Marie Macron.
6: Die Woche lief für den Bundeskanzler im Prinzip gut. Donald Trump wird nach dem G7-Gipfel in Evian wieder im Team der Europäer verortet und das wegen einer viel besseren Ausgangslage als noch vor wenigen Wochen in der Ukraine.
7: Die Lage hat sich dort in den letzten Wochen zugunsten der Ukraine verschoben. Es ändert sich die gesamte Dynamik dieses schrecklichen Krieges,
6: sagt Friedrich Merz während seiner Abschlusspressekonferenz in Brüssel, wo die 27 Staats- und Regierungschefs der EU sich zwei Tage lang auf ihrem Gipfel berieten. Ukraine, unfairer Welthandel, gemeinsamer EU-Haushalt, Mittlerer Osten, eine unheimlich volle Tagesordnung.
8: In all these areas, the common denominator was unity.
6: Aber überall sei der gemeinsame Nenner die Einheit gewesen, sagt Ratspräsident Antonio Costa. Und Frankreichs Präsident Emmanuel Macron pflichtet dem Portugiesen prinzipiell bei.
9: Nous avons côté européen aussi.
6: Auch auf europäischer Seite haben wir eine stärkere Position, da wir zum ersten Mal seit Dezember 2024 mit allen 27 Mitgliedstaaten gemeinsam Schlussfolgerungen zur Ukraine verabschieden. Das war in den vergangenen beiden Jahren nicht so, wegen Viktor Orban. Nun aber ist dessen Nachfolger als ungarischer Premier Peter Modjo im Amt. Und prompt einigten sich die 27 darauf, die bisher geltenden Sanktionen gegen Russland um ein Jahr zu verlängern. Einstimmig. Allerdings hören die Gemeinsamkeiten da auch schnell wieder auf. Bulgarien verhindert bisher ein neues Sanktionspaket und ausgerechnet Ratspräsident Costa sorgte mit einem Vorstoß für Verstimmung. Costas Chefberater hatte laut Nachrichtenagentur Bloomberg, ohne sich mit den anderen Europäern abzustimmen, mit Moskau telefoniert. Das stört vor allem den deutschen Bundeskanzler.
7: Wer dabei für Europa spricht, ist jetzt nicht zu entscheiden. Erst müssen wir in der Sache einig sein, dann klären wir die Formate eins nach dem anderen.
6: Damit meint Merz, erst müsse Moskau Bereitschaft für Gespräche zeigen, dann könne man darüber reden, wer mit Putin spricht. Klar ist, dass Deutschland, Frankreich und das Vereinigte Königreich einen Platz am Verhandlungstisch beanspruchen. Nächster Streitpunkt ist der EU-Haushalt für die Jahre 2028 bis 2034. Die EU-Kommission hat hier einen Vorschlag vorgelegt, der über 1,6 Billionen Euro für diese 7 Jahre vorsieht. Dabei geht es grob gesagt um 3 Säulen: Landwirtschaft und Regionalförderung, die Wettbewerbsfähigkeit sowie Außen- und Sicherheitspolitik. Der Bundeskanzler macht dagegen deutlich:
7: Der Vorschlag, den wir zurzeit haben, ist aus deutscher Sicht unbezahlbar und auch unausgewogen.
6: Die Verhandlungen, wünscht man sich, sollen bis Ende des Jahres abgeschlossen werden. Da steckt jedoch viel Optimismus drin. Und das sind nicht die einzigen Streitpunkte. Gegen Israel wollten einige Staaten Sanktionen gegen einzelne Minister und einen Importstopp gegen Produkte aus Siedlungsgebieten verhängen. Aber hier gab es keine Einigung. Ein anderes Thema, das das Treffen bestimmte, war chinesisches Dumping. Hier geht es nicht nur um billige Importe. Wir sehen Überkapazitäten, die unsere eigene Produktionsbasis untergraben. Und das ist schlichtweg nicht tragbar, sagt Kommissionspräsidentin von der Leyen. Sie erhielt den Auftrag, die bisherigen Handelsinstrumente gegen China auf ihre Wirksamkeit zu überprüfen. Einige Länder hätten sich mehr gewünscht. So viel zur europäischen Einheit.
5: Jean-Marie Magro berichtete. Über die Rolle Europas in globalen Konflikten hat mein NDR-Kollege Markus Schubert mit der grünen Co-Vorsitzenden Franziska Brandner gesprochen. Zunächst ging es um die große neue Einigkeit des Westens, die schon der Bundeskanzler nach dem G7-Gipfel betont hat. War es denn aber wirklich nötig, Donald Trump auch noch Dank und Anerkennung auszusprechen für ein Memorandum, das vor allem viele Fragen aufwirft? Das war die erste Frage an Franziska Brandner.
10: Ich fand es nicht richtig, hier so euphorisch zu gratulieren und dafür auch noch zu danken. Wir sind de facto ja in einer schlechteren Lage als vor dem Beginn des Krieges, den ja die USA angezettelt haben. Ja, das iranische Mullah-Regime soll jetzt 300 Milliarden bekommen, die Sanktionen sollen weg sein und man weiß überhaupt nicht, was mit dem Atomprogramm passiert. Die Menschenrechte sind noch weniger geschützt als vorher. Also es ist total irre. Eigentlich ist eine Kapitulation Trumps vor dem iranischen Mullah-Regime.
11: Kann man, Sie sprechen es an, die internationale Kontrolle des Atomprogramms die Europäer mit erreicht hatten vor 10 Jahren, in den eigentlichen Verhandlungen, die jetzt anstehen, überhaupt noch erreichen, wenn Trump das bloße Lippenbekenntnis des Iran im Memorandum, bestimmt keine Bombe mehr bauen zu wollen, schon völlig ausreicht?
10: Ja, es ist eben absurd. Deswegen ist es ja eine Kapitulation, wirklich. Also, weil wir sehen ja jetzt, dass Iran eine Waffe in der Hand hat, nämlich die Straße von Hormuz, und die im Zweifel einfach immer wieder sperren wird. Und das war vorher nicht der Fall. Wir hatten einen offenen Handelsweg und jetzt wissen wir, im Zweifel sitzt der Iran, die iranische Regierung, an einem längeren Hebel und zieht es auch noch durch. Und Trump ist eingeknickt, hat es aufgegeben, zahlt 300 Milliarden, für was, man weiß es nicht. Und wir haben trotzdem keinen Schutz vor einer iranischen Bombe, übrigens auch Israel nicht.
11: Würden wir dann, wenn Sie die Straße von Hormuz ansprechen, mit einer Mission, einer Marinemission im Persischen Golf als Europäer, auch als Bundeswehr, doch noch in den Konflikt und zwischen die Fronten geraten? Welche Voraussetzungen müssten stimmen, dass die Grünen im Bundestag einem Mandat dafür zustimmen?
10: Erstmal muss man immer das Mandat kennen. Das ist immer die Hauptvoraussetzung. Das kennen wir bis jetzt nicht. Und wir haben einfach sehr, sehr viele Fragen. Stimmt der Iran zu, dass dort Minen geräumt werden sollen? Wer schützt die entsprechenden Boote? Also dort sind so viele Fragen, völkerrechtliche Fragen, aber auch wirklich Sicherheitsfragen. Und natürlich am Ende bleibt die Frage, warum ist es unsere Aufgabe? Trump hat diesen Krieg angezettelt. Aber vor allen Dingen die Fragen, wie verhält sich Iran? Wir sollten nicht dort jetzt Kriegspartei werden.
11: Wir haben gehört, dass es bei den Sanktionen Russlands vorangeht im Sinne einer Beschlussfassung für ein ganzes Jahr. Wir haben aber auch gehört, dass es Reibereien gibt um den Versuch des Ratspräsidenten Costa, einen Kanal in den Kreml aufzubauen. Soll die EU versuchen, mit eigenen Initiativen auf Augenhöhe mit Russland zu gelangen, nachdem die USA sich ja nicht mehr erkennbar engagieren? Wenigstens aber auch nicht mehr russlandfreundlicher gehen.
10: Wir fordern schon lange auf, dass die Europäische Union selber hier auch in die Initiative geht, dass sie selber die Verhandlungen nicht einfach Trump überlässt, sondern selber aktiver ist. Deswegen ist es auch richtig, aber es muss eben gemeinsam passieren. Ja, es war auch nicht ausreichend, dass Frankreich, Deutschland und Großbritannien sich zusammengetan haben. Man braucht da die Polen. Man muss wirklich alle einbeziehen. Dann hat das Ganze eine Kraft. Und lassen Sie mich auch sagen, wir brauchen jetzt wirklich nochmal weitere Schritte des Druckes auf Putin. Ja, die deutsche Regierung könnte endlich mal die Schattenflotte lahmlegen. Wir könnten ja jeden Tag die Schiffe kontrollieren. Das wäre ein wichtiger Hebel, damit der Krieg nicht länger so finanziert werden kann.
11: Sehen Sie und glauben Sie an die europäische Souveränität neben den USA und China und mit aktiverer Rolle international, oder wird das nicht weiter in Kleinstaat-Egoismen zerrieben, wobei ich die vermeintlich Großen, die Sie erwähnt haben, in diesem Bildmaßstab dann auch als Kleinstaaten betrachte?
10: Ja, Deutschland ist auf jeden Fall zu klein, um gegenüber Putin alleine oder China oder wem auch immer standzuhalten. Deswegen ist es absolut nötig, dass wir als Europa jetzt in unsere Unabhängigkeit, unsere Souveränität investieren. Und ich glaube aber nicht, dass das alle 27 im Zweifel mitmachen. Deswegen braucht es eine Koalition der Mutigen, eine europäische Verteidigungsunion, in der man sich zusammenschließt, gemeinsam investiert, gemeinsam beschafft in dem Rüstungsbereich, aber auch im digitalen Bereich, die Clouds, die KI gemeinsam voranbringt, wirklich mit einer großen Geschwindigkeit und großen Konsequenz. Und wenn alle mitmachen, umso besser. Aber wenn nicht, geht man mit denjenigen voran, die bereit sind dafür. Ich bin fest der Überzeugung, dass Kanzler Merz hier eine Chance hätte, jetzt Europa wirklich nach vorne zu bringen, ohne Angst davor, was im Zweifel auch schiefgehen kann. Vielleicht geht noch was schief, aber wenn wir jetzt nicht anfangen, dann werden wir immer in diesen Abhängigkeiten bleiben.
5: Sagt die Co-Vorsitzende von Bündnis 90 Die Grünen, Franziska Brandner. Und um 4.15 Uhr inzwischen schauen wir aufs Deutschlandwetter. Die Unwetter dieser Nacht klingen allmählich ab. Im Nordwesten etwas langsamer. Danach zeigt sich dieser Samstag im Norden und in der Mitte zunächst wolkig mit Schauern und noch einzelnen Gewittern. Die ziehen später ostwärts. Von Westen her gibt's trockenes, sonniges Wetter, höchstens locker bewölkt. Spät nachmittags und abends, ausgehend von den Mittelgebirgen, dann einzelne kräftige Gewitter möglich und die haben dann zum Teil auch wieder Unwetterpotenzial. Verbreitet schwülheiße 30 bis 38 Grad, die höchsten Werte dabei im Südwesten. Schauen wir noch auf einige aktuelle Deutschlandwerte. 20 Grad sind es aktuell in Berlin. Frankfurt am Main und Kiel melden 21 Grad. München aktuell bei 19 Grad. Hannover und Köln 22 Grad zurzeit.
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5: 3 Tage lang haben die Innenminister von Bund und Ländern in Hamburg beraten. Und am Ende saß ein Minister unter ihnen, der da eigentlich nicht hingehört. Oder vielleicht gerade doch, Bundesverteidigungsminister Pistorius. Polizei und Armee, das sollte sich nicht vermischen. Aber manche Bedrohungen sind mittlerweile so gelagert, dass der Sicherheitsbegriff ganzheitlicher gedacht wird. Schließlich haben die Innenpolitiker ja auch über die zivile Verteidigungsfähigkeit Deutschlands beraten. Jörn Strehler-Pohl zieht Bilanz.
12: Eine Zeitenwende in der inneren Sicherheit. Dieses Signal sollte von der Innenministerkonferenz in Hamburg ausgehen. Künftig solle das Verteidigungsministerium und die Bundeswehr enger in die Arbeit eingebunden werden.
13: Weil wir wissen, dass wir gar nicht anders können als in einer Zeit, in der die Trennlinien zwischen äußerer und innerer Sicherheit immer weiter verwischen, hier die Dinge gemeinsam und ganzheitlich wahrnehmen müssen.
12: Sagt Hamburgs Innensenator Andi Grote. Der SPD-Politiker hat in diesem Jahr den Vorsitz der Innenministerkonferenz inne. Er kündigt einen gemeinsamen Fahrplan von Bund und Ländern an. Bis 2029 soll nicht nur die Bundeswehr kriegstüchtig sein, sondern auch die zivile Verteidigungsfähigkeit stehen. Dazu zählt zum Beispiel der Zivilschutz.
13: Wenn wir uns das ansehen, werden wir feststellen, dass vieles auch schon da ist. Aber es gibt eben nicht diesen in sich konsistenten Gesamtplan zur Erreichung der zivilen Verteidigungsfähigkeit. Das ist das, was wir mit dem Fahrplan meinen, wo wir sagen, das ist das Ziel und das sind die Stationen und in der zeitlichen Schrittfolge und mit der Rollenverteilung wollen wir da ankommen.
12: Diese engere Verzahnung zwischen innerer und äußerer Verteidigung machte Verteidigungsminister Boris Pistorius von der SPD am Beispiel des Hamburger Hafens deutlich. Er spricht von einer Dual Use, also Doppelnutzung des Hafens.
14: Wenn wir so wie hier in Hamburg in den Hafen investieren, dann investieren wir in den zivilen Wirtschaftsinfrastrukturfaktor Hafen. Aber gleichzeitig ist es eben im Ernstfall auch ein wichtiger Hub für den Transport militärischen Materials und Soldatinnen und Soldaten. Das heißt, alles greift in das andere über und das ist extrem wichtig.
12: Auch Bundesinnenminister Alexander Dobrindt von der CSU sagt, wir denken jetzt die Dinge so zusammen, wie wir es bisher nicht gemacht haben. Und er will die Bevölkerung weiter darauf vorbereiten, dass die Zeiten unsicherer geworden sind. Wir sind in einer Phase der hohen Bedrohung, sagt Dobrindt.
15: Aktuell werden unsere Achillesfersen ausgetestet. Und diese Analyse bringt uns dazu, dass wir jetzt von einer hohen Bedrohungslage sprechen müssen.
12: Statt wie bisher nur von einer abstrakten Bedrohungslage zu sprechen, sagt der CSU-Politiker. Er räumt aber ein, dass das in erster Linie ein Signal sei. Konkrete Veränderungen bedeutet das nicht, so Dobrindt. Überhaupt, in erster Linie sind es die Signale, die von der Innenministerkonferenz ausgehen sollen, die Signale der Geschlossenheit. Zu den vielleicht konkreten Beschlüssen zählt, dass die Minister die Abschiebung von straffälligen Ausländern erleichtern wollen und dass Angriffe auf Menschen im Gesundheitsbereich ab sofort in der polizeilichen Kriminalstatistik aufgenommen werden sollen. Nachzulesen werden die Beschlüsse aber erst in einigen Tagen sein, heißt es.
5: Thema jetzt Klimaschutz. Der ist notwendig, Klimaschutz ist aber auch teuer. 10 Tage lang haben mehr als 5000 Delegierte in Bonn die Weltklimakonferenz vorbereitet, die im November im türkischen Antalya stattfinden soll. Janina Schreiber aus der ARD-Klimaredaktion hat die Konferenz vor Ort begleitet.
16: Es ist ein gemischtes Fazit, das Delegierte und Umweltverbände nach den Klimaverhandlungen in Bonn ziehen. Doch zweifelsohne, die aktuelle fossile Energiekrise war ein wichtiges Thema, sagt Niklas Höhne vom New Climate Institute.
17: Dieser Schock ist nachhaltig und viele haben sich jetzt schon entschlossen, wegzukommen von den fossilen Energien. Gerade bei Elektroautos kann man das sehen. Überall auf der Welt boomt der Absatz von Elektroautos. Wärmepumpen genau dasselbe. Aber auch die Elektrifizierung in der Industrie hat einen riesigen Schritt nach vorne gemacht jetzt. Und das werden nachhaltige Effekte sein.
16: Passend dazu hatte schon zum Auftakt der Bonner Verhandlungen der designierte Präsident der kommenden Weltklimakonferenz, Murat Kurum, seine Vision für die Welt vorgestellt.
18: Wir wollen die Energiewende vorantreiben, indem wir den weltweiten Elektrifizierungsgrad auf 35% steigern.
16: Zum Vergleich, die Internationale Energieagentur gibt an, der weltweite Anteil von Strom am Endenergieverbrauch liege aktuell bei rund 20%. Nach Jahren der Verhandlungen unter dem Pariser Abkommen sei jetzt die Zeit der Umsetzung gekommen, so die türkisch-australische Doppelspitze der künftigen Klimakonferenz. Zwar basiert die Vision auf Freiwilligkeit, lanciert die Verhandlungen lediglich, doch Klimaforscher Höhne sieht darin einen Ansatz, der sich in Antalya in konkrete Ergebnisse übersetzen könnte.
17: Ja, meine Hoffnung wäre, dass so ein Ziel wie das Elektrifizierungsziel tatsächlich nicht nur freiwillig wäre, sondern abgestimmt wird von allen Ländern.
16: Doch eine fossile Welt umzubauen, wegzukommen von Kohle, Öl und Gas hin zu mehr Strom aus erneuerbaren Energien, kostet Geld. Und dieser alte Konflikt zeigte sich auch in Bonn. Entwicklungsländer forderten, die Frage der Klimafinanzierung in Antalya neu zu verhandeln. Woher das zuvor beschlossene Geld für Klimaschutz und Anpassung kommen soll und wie viel es vor allem in Hinblick auf Klimaanpassung sein soll. Jan Kowalsig von Oxfam.
19: Da gibt es im Moment unüberwindbare Widersprüche in den jeweiligen Positionen und das wird uns dann wahrscheinlich auch auf der Klimakonferenz in Antalya dann wieder begegnen.
16: Dabei macht auch ein aktuelles Klimaphänomen im Pazifik, das Meer, Dürre und Starkregen bringt, deutlich, wie wichtig Klimaanpassung vor allem für den globalen Süden ist, sagt Laura Schäfer von Germanwatch.
20: Diese aufziehende Ernährungskrise, die ja vor allem bedingt ist durch die fossile Energiekrise, die dazu geführt hat, dass keine Düngemittel in den Ländern ankommen, haben unsere Partnerorganisationen ganz viel von berichtet. Und wo wir sehen, dass zusammen mit dem aufkommenden El Niño, der ja wahrscheinlich besonders stark wird, das zu einer sehr großen Ernährungskrise führen könnte.
16: Wären diese Länder besser angepasst, sagt Schäfer, was mit mehr Geld möglich wäre, wären die Folgen weniger dramatisch.
5: 4:22 Uhr jetzt. Marode Schulgebäude, sanierungsbedürftige Kitas und Straßen. Ein Problem, das nicht nur Bayern betrifft, aber wir schauen jetzt in den Freistaat, denn auch dort sind die Folgen jahrelang aufgeschobener Investitionen sichtbar. Mit einem neuen Sondervermögen will der Bund jetzt Milliarden in Infrastruktur und Klimaschutz pumpen. Und auch Bayern bekommt einen Teil davon ab. Alina Hans berichtet aus Augsburg.
21: Noch ist hier nichts als ein Maisfeld. Aber am Ortsrand von Lechhausen in Augsburg soll in ein paar Jahren die dritte staatliche Realschule stehen. Moderne Klassenzimmer, eine Turnhalle, vielleicht ein kleiner Pausenhof mit Bäumen. Lange ging hier aber nichts, auch weil das Geld fehlt, wie der neu gewählte SPD-Oberbürgermeister Florian Freund sagt. Augsburg kämpft mit dem Investitionsstau.
22: Und ich glaube, den aufzulösen, ist eine Mammutaufgabe, die wir vor uns haben. Und natürlich hilft uns das Bundesprogramm, das jetzt aufgelegt worden ist, dabei, Investitionsstau an verschiedenen Stellen anzugehen.
21: Das Bundesprogramm. Gemeint ist das Sondervermögen des Bundes. Ein großer, zweckgebundener Geldtopf außerhalb des normalen Haushalts, mit dem vor allem Investitionen in Infrastruktur und Klimaneutralität finanziert werden sollen. Er wird über Schulden gefüllt, die durch Ausnahmen von der Schuldenbremse ermöglicht werden und verteilt dann über Jahre hinweg Milliarden an Länder und Kommunen in Deutschland. Bayern erhält 15,7 Milliarden Euro. Davon wiederum bekommt auch Augsburg etwas. Die Stadt erhalte zwar 44 Millionen Euro aus dem Sondervermögen, aber...
22: Dass es uns aber helfen wird, den Investitionsstau aufzulösen, ist jetzt nicht zu erwarten, auch in Anbetracht der Zahlen, die da zu erwarten sind.
21: Denn die Stadt werde das Geld für ohnehin anstehende Ausgaben nutzen, die notwendig, aber sonst nicht zu leisten seien.
22: bei einem Gesamtinvestitionsvolumen von 150 bis 180 Millionen, die wir üblicherweise haben pro Jahr, kann man sehen, dass das jetzt nicht der Game Changer ist, wie man neudeutsch sagen würde.
21: Die Kommunen in Bayern stehen finanziell unter Druck, stehen aber etwas besser da als der Bundesdurchschnitt. Das hat eine Umfrage der Förderbank KfW unter den Kommunen ergeben. Bundesweit steigen gerade die Ausgaben deutlich schneller als die Einnahmen. Das ergibt ein Defizit von 413 Euro je Einwohner bundesweit. In Bayern sind es mit 392 Euro etwas weniger. Trotzdem sei die Lage in den letzten 2 Jahren dramatisch schlecht geworden, so CSU-Bürgermeister und Präsident des Bayerischen Gemeindetages Uwe Brandl.
0: Wir haben unglaubliche Neuverschuldungen und vor allen Dingen bei vielen Gemeinden das Problem, dass wir nicht einmal mehr die laufenden Aufgaben durchfinanzieren können, ohne Kredite in Anspruch nehmen zu müssen.
21: Immerhin bekräftigt das Bayerische Finanzministerium auf BR-Anfrage, dass in diesem Jahr den Kommunen insgesamt 4,7 Milliarden Euro mehr zur Verfügung stünden als noch in 2025. Und trotzdem bleibt für viele Bürgermeisterinnen und Bürgermeister die Frage offen, ob das reicht, um aus grünen Feldern wirklich rechtzeitig neue Schulen zu machen, wie die geplante Realschule am Rand von Lechhausen in Augsburg.
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5: Brasilien gegen den Außenseiter, Brasilien gegen Haiti. Kurz vor Schluss schauen wir noch mal hin, was da in Philadelphia läuft. Florian Winkler.
2: Ja, eine große brasilianische Party. Es läuft jetzt die 5-minütige Nachspielzeit weiter in die Führung. 3:0 für die Brasilianer, die im zweiten Durchgang ziemlich viele Gänge zurückgeschaltet haben, muss man ganz klar so sagen. Hatten nochmal eine gute Möglichkeit durch Endrick, den 19-Jährigen, der eingewechselt wurde. Ein Abseitstreffer, ganz knappe Geschichte. Aber so viel nach vorne hat die Seleção von Carlo Ancelotti noch nicht gemacht. Versucht jetzt mal wieder über die linke Seite. Schöner Angriff gefordert. Jetzt die Möglichkeit, das 2:0 zu machen. Aber der eingewechselte Ederson Silva aus kurzer Distanz völlig freistehen, bringt den Ball aus spitzem Winkel nicht im Tor unter in dieser ersten Minute der 5-minütigen Nachspielzeit. Das wäre es doch gewesen aus brasilianischer Sicht, aber Kompliment an die Haitianer, die auch in dieser zweiten Halbzeit sich nicht haben aufgeben lassen, haben sich nicht hinten reingestellt und noch mehr Tore kassiert, sondern im Gegenteil hatten sich sogar 1-2 gute Möglichkeiten rausgespielt. Klar ist aber, es wird für Haiti die zweite Niederlage bei dieser WM geben und Brasilien fährt den ersten wichtigen Sieg.
5: Danke, Florian Winkler aus dem ARD-WM-Team und alles weitere vom Sport, auch von der WM natürlich, jetzt mit Jan Möller.
3: Ja, und da gucken wir nochmal aufs erste WM-Spiel des Abends. Da haben die USA schon den Einzug in die K.O.-Runde klargemacht. 2:0 gegen Australien, die Führung schon in der 11. Minute durch ein Eigentor. Kurz vor der Pause dann Alex Freeman mit dem 2:0. Das US-Team klar besser, sehr druckvoll. Und dann in der zweiten Hälfte war die Luft so ein bisschen raus. Ganz erstaunlich, fand auch unser Reporter André Siems.
23: Überrascht mich auch, hat mich aber auch schon gegen Paraguay überrascht. Auch da die Amerikaner mit einem 3:0 nach der ersten Halbzeit, hab das Spiel gesehen gehabt. Das war tatsächlich erfrischend schnell. Ich dachte mir, boah, die drängen die aber hinten rein, die pressen, die sind an der Mittellinie blitzschnell wieder da und dann verteilen sie die Bälle nach außen, ziehen das Spiel auch immer wieder in die Breite. Taktisch toll, mit wahnsinnig viel Tempo und dann so plötzlich ab der 70. war der Stecker gezogen und hast auch gemerkt, die Paraguayer sind dann immer wieder auch gefährlich vors Tor gekommen. Weston McKennie ist zum Beispiel für mich auch so ein Beispiel. Sehr, sehr schnell Antritte gehabt, viel ruschiert, links, Mitte, rechts, viele Positionswechsel. Zweite Halbzeit überhaupt nicht mehr zu sehen gewesen, danach ausgewechselt worden. Also ich würde schon sagen, dass sie konditionelle Probleme haben, wenn sie diesen Spielstil da durchziehen wollen.
3: Ja, bislang ist aber trotzdem alles glatt gelaufen. 2 Spiele, 2 Siege und das ist auch eine Bilanz, die man sich beim deutschen Team wünscht. Heute, am Samstagabend, geht's gegen die Elfenbeinküste in Toronto in Kanada und da ist die Mannschaft inzwischen auch angekommen. Auch Deutschlands bester Tennisprofi Alexander Zverev drückt übrigens die Daumen. Der Auftakt gegen Curaçao hat ihm schon mal gefallen.
24: Ja, ich freue mich, dass die deutsche Nationalmannschaft so gestartet ist, wie sie gestartet ist. Klar werden wir auch noch viel schwierige Gegner haben, aber man hat bei Spanien gesehen, man hat bei Portugal gesehen, dass auch die leichten Gegner manchmal Probleme machen können am Anfang des Turniers und Deutschland hatte keine Probleme, deswegen freue ich mich drauf.
3: Um 22 Uhr geht's los, Deutschland gegen die Elfenbeinküste und Zverev selbst bestreitet heute sein Halbfinale beim Rasentennisturnier in Halle-Westfalen. Nach dem Sieg im Viertelfinale gegen den belgischen Qualifikanten Raphael Collignon geht's nun gegen den US-Amerikaner Taylor Fritz. Gegen den hat der French Open-Sieger die letzten 6 Matches alle verloren.
24: Ja, auch ein Riesenaufschläger, glaube ich. Und es wird ein schweres Match werden, aber ich freue mich auf die Challenge.
3: Und eine Challenge wird es auch für Daniel Altmaier. Der steht auch im Halbfinale in Halle, trifft da ebenfalls auf einen US-Amerikaner, auf Francis Tiafoe, nachdem er im Viertelfinale den Russen Daniil Medvedev geschlagen hatte. Ziemlich überraschend, aber nicht für ihn selbst.
1: Ich würde das jetzt nicht irgendwie als Wow-Effekt empfinden, aber einfach wichtige Erfahrungen, die ich gemacht habe, wichtige Spielzüge, wichtige Punkte. Von daher, ich bin froh.
3: Also Altmaier im Halbfinale von Halle, Zverev auch, könnte ein deutsches Finale geben. Gut eine Woche vor Beginn des großen Rasenhighlights der Saison. Das ist dann das Grand-Slam-Turnier in Wimbledon. Stichwort Finale. In der Basketball-Bundesliga läuft die Finalserie in den Playoffs. Alba Berlin gegen Bayern München. Die Münchner hätten in Spiel 4 in Berlin alles klar machen können, hätten zum 3. Mal in Folge den deutschen Meistertitel holen können, hat aber erstmal noch nicht geklappt. Obwohl sie zeitweise mit 10 Punkten geführt hatten. Da sah es doch eigentlich ganz gut aus, fand auch Nationalspieler Oscar da Silva.
6: Ich glaube, wir haben gut verteidigt, gut Stops bekommen und vorne ein paar einfache Punkte klauen können. Dadurch haben wir den Vorteil erspielt. Und dann sind unsere Punkte eingeschlafen und unsere Defense leider auch. Also haben einen Lauf kassiert von Alba und dann haben sie uns hier ein bisschen überrollt in der zweiten Halbzeit.
3: Ja, und sowas hinten raus dann auch eine klare Sache. 71-61 für die Berliner. Damit steht es nach Siegen 2-2. Morgen am Sonntag kommt es in München zum alles entscheidenden Spiel 5.
5: Der Sport mit Jan Möller.
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16: Um 4.30 Uhr mit Gabriela Kühne. Die Sparpläne der Bundesregierung treffen auch Empfänger von Wohngeld. Sie müssen mit Einbußen rechnen, wie Bundesbauministerin Huberts der Rheinischen Post sagte. Aus der Nachrichtenredaktion Heiko Schneider.
7: Laut Huberts betreffen die Kürzungen alle Wohngeldempfänger. Ein Drittel der Haushalte werde komplett leer ausgehen. Betroffen seien unter anderem Menschen, die wegen ihres Einkommens bisher gerade noch antragsberechtigt seien. Aktuelle Wohngeldbescheide sollen gültig bleiben. Durch die Einschnitte könnten Bund und Länder rund 2 Milliarden Euro einsparen. Die SPD-Politikerin sagte der Zeitung, der Schritt sei bitter, aber nicht anders machbar. Wegen der vielen Krisen habe der Bund eine schwierige Haushaltslage. Über den Gesetzentwurf sollen jetzt die anderen Ministerien beraten.
16: Beim EU-Gipfel sind deutliche Differenzen zwischen den Mitgliedstaaten zutage getreten. Dies gilt besonders bei Fragen des künftigen Haushalts der Europäischen Union sowie bei möglichen Verhandlungen mit Russland. Kanzler Merz erhöhte im Anschluss an das Treffen in Brüssel den Druck in den Haushaltsverhandlungen. Der deutsche Regierungschef verlangte einen akzeptablen, also geringeren Budgetvorschlag. In München ist in der Nacht ein Güterzug von einer Brücke etwa 5 Meter in die Tiefe gestürzt. Nach Angaben der Polizei liegt er nun auf einer Straße. Ersten Erkenntnissen zufolge passierte das Unglück im Stadtteil Milbertshofen bei einer Rangierfahrt. Warum der Zug entgleiste und von der Brücke fiel, muss noch geklärt werden. Eine Person wurde lebensgefährlich verletzt. Um wen es sich dabei handelt, ist noch nicht bekannt. Eine Bemerkung von US-Präsident Trump über die italienische Ministerpräsidentin Meloni hat in Rom Verärgerung ausgelöst. Außenminister Tajani sagte als Reaktion einen geplanten Staatsbesuch in den USA ab. Aus Rom, Jörg Seiselberg.
8: In einem Telefoninterview mit einem italienischen Fernsehsender hatte Trump unter anderem behauptet, während des G7-Gipfeltreffens in Evian habe Meloni ihn angefleht, ein gemeinsames Foto zu machen. Er habe dies eigentlich nicht tun wollen, so Trump, aber er habe Mitleid mit Meloni empfunden. Italiens Regierungschefin reagiert mit einem Instagram-Post, in dem sie ihre Verärgerung deutlich macht. Meloni und Trump galten lange Zeit als politisch Verbündete. Seit einiger Zeit aber ist das Verhältnis zwischen den beiden rechtsgerichteten Politikern abgekühlt.
16: Das Wetter in Deutschland. Tagsüber teilweise sonnig, gebietsweise aber auch Schauer und einzelne kräftige Gewitter. Vor allem im Bergland und im Osten Unwettergefahr. 23 Grad an der Nordsee bis 38 Grad in Rheinland-Pfalz. Am Sonntag heiter, später Quellwolken und Schauer sowie örtlich Gefahr starker Gewitter bei 20 bis 38 Grad. Das waren die Nachrichten.
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5: Entwarnung auf der A2 Hannover Richtung Dortmund. Kein Falschfahrer mehr zwischen Kreuzbad Oeynhausen und Flotow West. Und es gibt eine amtliche Unwetterwarnung des Deutschen Wetterdienstes. In der Mitte Deutschlands kommt es zu vereinzelten schweren Gewittern mit heftigem Starkregen um 30 Liter pro Quadratmeter, Sturmböen um 70 Kilometern in der Stunde und Hagel. Die Gewitter verlagern sich von Südwest nach Nordosten über den Westen Thüringens hinweg.
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5: Mit Philipp Kaver. Die Bundeswehr soll bis Ende des Jahrzehnts verteidigungsfähig werden. Dafür investiert Deutschland Milliarden in neue Waffensysteme wie Panzer, Drohnen und Kampfjets. Doch Recherchen von WDR, NDR und Süddeutscher Zeitung zeigen, bei der Wartung und Reparatur vieler Waffensysteme gibt es erhebliche Probleme. Insider warnen vor einem wachsenden Reparaturstau, der im Ernstfall sogar die Einsatzfähigkeit der Truppe gefährden könnte. Thema jetzt in der neuesten Folge von 11KM, dem Tagesschau-Podcast mit Kevin Ebert und Roman Leberger aus dem Rechercheteam.
9: Roman, der Verteidigungsminister Boris Pistorius will die Bundeswehr nach eigener Aussage zur stärksten Armee Europas ausbauen, und zwar so schnell wie möglich. Und dafür hat er dieses milliardenschwere Sondervermögen zur Verfügung.
10: 100 Milliarden Euro Sondervermögen sind quasi verausgabt, zuzüglich zu den jährlichen Budgets.
9: Um zum Beispiel neue Waffensysteme für die Bundeswehr zu beschaffen.
10: Unsere Beschaffung muss multinational und vor allem europäisch ausgerichtet sein. Diesen Anspruch wollen wir mehr mit Leben erfüllen.
9: Wo stehen wir da gerade?
11: Also auf dem Papier stehen wir da gerade ziemlich weit vorne, würde ich sagen. Es ist tatsächlich sehr viel Geld locker gemacht worden, um die marode Bundeswehr zu sanieren. Das heißt, das, was man im Hellfeld sieht an beschafften Panzern und so weiter, das geht erstmal alles in die richtige Richtung. Und da ist man auch in der Politik stolz drauf.
10: Jetzt geht es darum, den weiteren Schritt zu machen. Wir wollen jedem Beschaffungsprojekt nach Größe und Struktur gerecht werden können.
11: Hinter den Kulissen, wie wir recherchieren konnten, liegt einiges im Argen. Uns wurden interne Papiere zugespielt von einem der wichtigsten Dienstleister der Bundeswehr, die HIL GmbH, die Heeresinstandsetzungslogistik GmbH. Ein ja. Wortungetüm.
9: Schönes Wort, ja.
11: Aber eben ein sehr wichtiger Partner der Bundeswehr. Diese Firma, von der hat man als Laie noch nie gehört, ist aber eben der wichtigste Reparaturdienstleister für das Heer. Und was macht das Heer? Das Heer ist verantwortlich zum Beispiel für Panzerfahrzeuge und die HIL GmbH repariert diese Panzerfahrzeuge, Waffensysteme wie Raketenwerfer, Panzerhaubitze und so weiter und so fort. Also die Bundeswehr ist für die Instandsetzung und für die Wartung der Panzer und Fahrzeuge nicht selbst verantwortlich. Das ist ausgelagert worden an die HIL GmbH. Und diese Papiere, die uns aus dieser Firma vorliegen, die schlagen wirklich Alarm.
9: Was steht da drin? Was ist da so alarmschlagend?
11: Im Prinzip steht da drin, dass die Einsatzfähigkeit der Bundeswehr akut gefährdet ist. Dafür gibt es mehrere Gründe. Aus diesen Papieren geht hervor, dass es offenbar einen akuten Ersatzteilmangel gibt. Dass es also gar nicht ausreichend Ersatzteile gibt, um all diese neuen Gerätschaften angemessen zu reparieren und instand zu setzen. Diese Angaben aus dem Papier werden bestätigt von Managern, von Insidern aus dieser Firma, die mit uns gesprochen haben. Führungskräfte, die wirklich Einblick haben in die Abläufe. Und die sagen eben, ja, die Einsatzbereitschaft ist akut gesunken. Und das zeigt eben, dass ganz viele Fahrzeuge der Bundeswehr zurzeit in einer Art Reparaturstau hängen, in einer Wartungsschleife.
9: Wobei ich mich frage, wenn das alles oder zum Großteil neue Systeme sind und neue Fahrzeuge, wieso müssen die überhaupt schon so repariert werden? Also wenn ich mir ein Auto kaufe, dann gehe ich ja auch erstmal davon aus, dass das erstmal im Idealfall hält, ohne dass ich an die Werkstatt muss.
11: Ja, aber wenn du mit diesem Auto über Wald und Wiesen fährst und sozusagen Kriegsübungen abhältst, was natürlich jetzt verstärkt passiert, also es gibt immer mehr und sehr intensive Übungen des Heeres, wo dieses Gerät zum Einsatz kommt, dann ist es ganz normal, dass ein gewisser Prozentsatz dieser Waffensysteme danach erstmal gewartet werden muss.
9: Also normaler Verschleiß einfach.
11: Das ist normaler Verschleiß und man darf auch nicht vergessen, das sind hochkomplexe Waffensysteme, hochkomplexe Fahrzeuge, da ist Technik verbaut, Stromerzeugungsaggregate, da sind Steuerteile drin, elektronische. So, das sind wirklich sehr anfällige, sensible Komponenten, die da drin sind. Mhm. Und man hat es offensichtlich versäumt, von Seiten der Politik, im Rahmen der Zeitenwende sich ausreichend um genau diese Kleinigkeiten, nenne ich es jetzt mal, zu kümmern, die aber ganz wichtig sind.
9: Welche Auswirkungen hat das denn konkret?
11: Die Hill GmbH hat das Ziel, 70% der von ihr betreuten Geräte immer einsatzbereit zu halten. Und dieses Ziel wird nach den Informationen, die uns vorliegen, nur noch vereinzelt erreicht bei einzelnen Fahrzeugen. Insbesondere, so erzählen uns das Insider aus der Firma, sind da offenbar Panzerfahrzeuge betroffen, zum Beispiel die Panzerhaubitze 2000, ein wichtiges Waffensystem. Da lag die Einsatzbereitschaft im vergangenen Monat bei nur rund 50%. Aber es betrifft auch andere Kettenfahrzeuge, Panzerfahrzeuge, wie zum Beispiel den Schützenpanzer Marder. Auch da lag die Einsatzfähigkeit im vergangenen Monat nur bei 50-60%. Ebenso beim Radpanzer Boxer 50-60%. Also weit unter der Zielmarke und Zielvorgabe. Und natürlich gibt es jetzt im Rahmen der Zeitenwende sehr viele intensive Übungen. Man will also als Truppe sich aufstellen, man will trainieren für den Ernstfall. Und diese Übungen sind teils sehr intensiv. Da kommen all diese Gerätschaften auch zum Einsatz. Die werden dort stark beansprucht. Und so erzählen uns unsere Informanten aus der Firma, nach diesen intensiven Übungen fällt die Einsatzbereitschaft bestimmter Waffensysteme teils auf ca. 30%.
12: Durch mehr Übungen, durch mehr Einsätze, eine höhere Belastung, fällt natürlich auch mehr aus.
11: Bastian Ernst, das ist der Präsident des Reservistenverbandes, der eben viel Einblick hat in die Truppe und der auch sagt, dass durch diese intensiven Übungen, die zurzeit stattfinden, die Waffensysteme so sehr beansprucht werden, dass sie eben danach gewartet werden müssen, ausfallen und dann eben teilweise wirklich am Limit operieren.
9: Okay, und welche langfristigen Folgen kann das haben, deiner Meinung nach?
11: Naja, das hat ganz dramatische Auswirkungen. Wenn das so weitergeht, wenn sich diese Zustände nicht schnell bessern, dann ist perspektivisch, so steht es auch in dem uns vorliegenden Papier, sind auch Bündnisverpflichtungen gefährdet. Also Verpflichtungen zum Beispiel gegenüber der NATO, dass die Bundeswehr eben versprochenes Gerät, versprochenes Material vielleicht nicht mehr für NATO-Aufträge zur Verfügung hat. Und ich will eine Sache nochmal betonen, weil diese Reparaturprobleme, Instandsetzung und so weiter, das ist wirklich wichtig zu verstehen, dass das nur ein Symptom ist von ganz vielen Problemen, die die Zeitenwende mit sich bringt. Uns erzählen Angehörige der Bundeswehr, also Insider aus der Truppe auch, dass inzwischen so viel Gerät ankommt bei der Bundeswehr, dass man dafür teilweise gar keine Lagerungsmöglichkeiten mehr hat. Diese Leute erzählen uns eben, dass Gerät teilweise der Witterung ausgesetzt ist. Ja, da hat man gar nicht genug Hallen oder provisorische Unterstände, um diese Fahrzeuge irgendwo unterzustellen. Die sind dann quasi der Witterung ausgesetzt, dem Regen und so weiter. Und auch das führt natürlich nicht dazu, dass diese Gerätschaften für immer und ewig halten. Natürlich begünstigt das einen gewissen Verschleiß und noch mehr Reparaturbedarf. Und deswegen ist das ebenso wichtig, dass man auch an das denkt, an die Logistik denkt, denn das ist ganz entscheidend, wenn man wirklich eine schlagkräftige Armee will. Die Logistik, das sagt jeder Soldat, ohne Logistik gewinnst du keinen Krieg. Wie konkret diese fehlende Einsatzbereitschaft von Waffensystemen eben ist und welche Probleme das nach sich zieht, das zeigt sich auch an einer Brigade der Bundeswehr in Litauen, die gerade aufgebaut wird, dort also an der NATO-Ostflanke. Bastian Ernst erzählt uns, dass eben auch diese Brigade dort jede Menge einsatzfähiges Material braucht. Und zwar jetzt und heute.
12: Wenn ein Kampfpanzer oder ein Schützenpanzer nicht mehr repariert werden kann, steht er halt still. Und das ist natürlich immer eine Gefahr. Und auch bei der Einsatzbelastung, die wir haben und auch gerade in der Brigade in Litauen, brauchen wir Material, was zu jeder Zeit überall einsatzfähig ist.
9: Ja, und du hast ja schon gesagt, dass das Nachkommen der Bündnisverpflichtungen hier gerade so ein bisschen auch auf dem Spiel stehen könnte. Ist es denn so, dass es auch die Gefahr gibt oder das Risiko, dass beispielsweise Russland das merkt und ein bisschen diese Abschreckungswirkung darunter leiden könnte?
11: Mit Sicherheit. Also ich bin mir sicher, dass die russische Aufklärung von diesen Problemen bei der Bundeswehr weiß. Das ist kein Staatsgeheimnis. Und ja, die Politik hat eben diese Entscheidung getroffen, Gerätschaften anzuschaffen. Und jeder neue Panzer, sagen Verteidigungsexperten auch, der hilft natürlich. Deswegen ist das nicht schlecht, so viel Gerätschaft anzuschaffen. Man muss aber eben auch an die dahinterliegende Instandsetzung, an die Wartung, an die Ersatzteile und so weiter denken. Und da muss man eben Geld ausgeben für Dinge, die man nicht sieht. So, und das ist natürlich für die Politik immer schwierig, Milliarden auszugeben für Dinge, die man gar nicht so wahrnimmt, die eben aus logistischer Perspektive ganz wichtig sind für das Funktionieren einer Armee. Und diese Schwachstellen, die sind Russland sicherlich bekannt.
9: Lass uns mal drauf schauen, wie es überhaupt so weit kommen konnte. Also der Bundestag hat ja dieses Sondervermögen von 100 Milliarden Euro für die Bundeswehr beschlossen. Warum fließt

0: Kommt viel zu spät natürlich, aber jetzt müssen wir eben Gas geben. Und da ist die Politik natürlich schnell verleitbar, sag ich mal, auf die sichtbaren Effekte zu schielen, auf die neuen Gerätschaften und das dahinterstehen ein bisschen zu vernachlässigen. Und deswegen gibt es eben jetzt diese Probleme. Und aus der Bundeswehr ist auch zu hören, also die sagen, klar ist das gut und wichtig, neue Gerätschaften zu kaufen, ja, am Markt, der zurzeit sehr umkämpft ist. Es ist ja nicht nur so, dass Deutschland aufrüstet, sondern natürlich viele andere Staaten auch. Deswegen, ja, ist die Logik erstmal sichern, sichern, sichern an Aufträgen und Gerätschaften, was eben da ist. Aber der beste Panzer nützt nichts, wenn er in der Werkstatt steht oder wenn er erstmal in der Schlange steht, um überhaupt mal in die Werkstatt zu kommen.
1: Würdest du sagen, man hat die Bundeswehr über ihre Verhältnisse schnell wachsen lassen?
0: Definitiv ist das eine Überforderung des Systems, was hier passiert. Also ich glaube, man war sich womöglich nicht bewusst, wie problematisch dieser massenhafte Ankauf, Aufwuchs an neuen Gerätschaften, wie sehr das die bestehenden Strukturen belastet. Also die Hill ist wirklich nur zuständig für die Arbeit am Gerät. Die sind sehr breit aufgestellt, aber kümmern sich eben tatsächlich um die Dienstleistung, um die Reparatur an sich. Dort gibt es eben Facharbeiter, Fachpersonal, Ingenieure, die wissen, wie man solche komplizierten Geräte wie die Panzerhaubitze oder wie den Leopard-Panzer, wie man den repariert und instand hält. Zuständig für die Beschaffung sämtlicher Rüstungsgüter in Deutschland ist das Beschaffungsamt der Bundeswehr mit Sitz in Koblenz. Das ist ein Amt im Geschäftsbereich des Verteidigungsministeriums, also gehört zum Verteidigungsministerium. Und dort wird sich eben um die Beschaffung auch von Ersatzteilen gekümmert.
1: Jetzt ist ja dieses Beschaffungsamt der Bundeswehr mit super viel Geld ausgestattet, um eben neue Systeme und Waffen zu beschaffen. Warum kriegen die das aber nicht so hin, dass es eben dann zu diesen Problemen kommt?
0: Auch da ist wieder genau das Problem, dass auch das Beschaffungsamt zu diesen Strukturen zählt, die über Jahre nicht wirklich effizient aufgestellt waren, überhaupt nicht so viel Geld zur Verfügung hatten. Das ist ein bisschen so, als ob ein Normalverdiener plötzlich den Euro-Jackpot gewinnt und der jetzt auf den ersten Drücker wahrscheinlich auch nicht weiß, wie er mit diesem ganzen Geld umgehen soll. Und das ist jetzt sehr platt gesagt, aber so ungefähr muss man sich das vorstellen. Das ist ein Amt, das plötzlich mit Geld zugeschüttet wird und mit Aufträgen zugeschüttet wird. Wie uns Insider aus der Hill eben sagen, wurde es dort offenbar versäumt, sich um langfristige, belastbare Lieferketten für Ersatzteile zu kümmern. Dass eben ständig ein kontinuierlicher Fluss an den gebrauchten Ersatzteilen an die Hill geliefert wird. So erzählen uns das Führungskräfte aus dieser Firma. Diese langfristigen Lieferverträge, die sind eben ganz zentral, weil die Industrie, die Rüstungsindustrie, muss sich natürlich auch darauf einstellen. Diese Ersatzteile, die müssen in ausreichender Stückzahl produziert werden können. Und dafür braucht die Industrie eben die Sicherheit. Aha, ich weiß, dass der Bund mir dieses Teil über viele Jahre abnehmen wird. Ich habe also eine belastbare Lieferkette, einen belastbaren Vertrag. Und deswegen setze ich auch als Industrie meine Ressourcen dafür ein, diese Ersatzteile jetzt konsequent und dauerhaft zu produzieren.
1: Roman, die Bundeswehr hat ja auch viel Material an die Ukraine abgegeben. Das darf man ja auch nicht vergessen. Könnte auch das ein Grund sein für den Mangel an Ersatzteilen?
0: Natürlich spielt das eine Rolle. Das erzählen uns auch Beobachter aus dem Verteidigungsbereich, dass wir viel Gerätschaft, viele Waffensysteme abgegeben haben an die Ukraine. Denn die sind natürlich dort an der Front im Einsatz, sind großen Belastungen ausgesetzt, müssen dort repariert werden. Das erzählt uns Bastian Ernst.
2: Wir haben das in der Ukraine gesehen, wo unsere Panzerhaubitzen intensivst benutzt wurden und da natürlich an ihr Limit kamen. Und deswegen ist das dann auch eine Gefahr für die Einsatzfähigkeit der Bundeswehr.
0: Dort gibt es dann Partnerschaften zwischen deutschen Rüstungsherstellern und dem ukrainischen Militär. Ja, da gibt es also Kooperationen, Joint Ventures für die Instandsetzung und Reparatur dieser Waffensysteme für die Ukraine. Das passiert teilweise in der Ukraine selbst, teilweise in Nachbarländern. Also auch da gehen sicherlich viele Ersatzteile hin. Nur da muss man sich eben vorher Gedanken drum machen. Ja? Also wenn ich ein gewisses Budget habe, beziehungsweise mittlerweile ist es ja fast unbegrenzt, mein Verteidigungsbudget, durch die Ausnahme von der Schuldenbremse, dann muss ich mir eben Gedanken machen, okay, ich unterstütze die Ukraine mit Waffen, das kommt auch unserer Sicherheit zugute, das macht also Sinn. So, das kann aber nicht dazu führen, dass wir hier in Deutschland dann eben nicht mehr genügend Ersatzteile für unser eigenes Gerät haben. Das sind eben genau die Dinge.

0: Dinge, über die sich eigentlich die Ministeriumsspitze noch viel mehr Gedanken machen müsste.
1: Also kommuniziert denn die Hellen nicht an die Ministeriumsspitze, wie du sagst, wie schlecht die Versorgung an Ersatzteilen ihrer Meinung nach ist? Also reden die nicht miteinander?
0: Das scheint ein kompliziertes Verhältnis zu sein, das ist richtig. Hinzu kommt aber noch ein weiterer Faktor. Es gibt nämlich Abstimmungsprobleme zwischen der Hill und der übergeordneten Instanz, nämlich dem Bundesministerium für Verteidigung. Die Hill ist eine hundertprozentige Tochter des Verteidigungsministeriums. Die hat ein eigenes Management, eine eigene Geschäftsführung, untersteht aber sozusagen dem Verteidigungsministerium und dort insbesondere einem Fachreferat. Also das Ministerium ist aufgeteilt, ja, in verschiedene Abteilungen, darunter verschiedene Referate, ganz viele verschiedene Referate. Und in einem dieser Referate sitzen die Experten, die zuständig sind für die Hill. So, und dieses Verhältnis zwischen diesem Fachreferat und dem Hill-Management, das scheint, sagen wir mal, kompliziert bis belastet zu sein. Denn aus diesem Papier, das uns vorliegt, geht hervor, dass dieses Fachreferat im Ministerium offenbar großes Mikromanagement betreibt, sie ständig in Angelegenheiten der Hill einmischt, die eigentlich Aufgabe der Geschäftsführung sind. Das Mikromanagement des Ministeriums scheint so weit zu gehen, dass Angehörige des betreffenden Fachreferats tatsächlich in den Werkstätten der Hill auftauchen und dann einzelnen Arbeiter sagen, was sie zu tun oder zu lassen haben. Das wurde uns so berichtet von Führungskräften der Hill, die das beobachtet haben wollen, dass eben dort Militärs plötzlich an Standorten der Hill auftauchen, die ja teilweise sehr eng dann auf den Liegenschaften der Truppen sind und wirklich mit den einzelnen Arbeitern reden und dann nochmal von oben quasi neue Aufträge vergeben, an der Geschäftsführung, am Management vorbei. Und das ist natürlich nicht Sinn der Sache, so hat man dann anschließend Chaos.
1: Roman, du hast schon mehrfach erwähnt, ihr habt mit mehreren Insidern gesprochen aus der Hill GmbH, auch unter der Hand mit Führungskräften. Und ihr schützt eure Quellen, aber wie äußert sich das Unternehmen denn offiziell zu eurer Recherche?
0: Die Hill hat sich nicht gemeldet, wir haben die natürlich auch angefragt, aber da kam keine Antwort. Dieses schwierige Arbeitsverhältnis zwischen dem zuständigen Ministerium und der Hill, das wird uns auch bestätigt von Verteidigungspolitikern wie Jens Lehmann von der CDU.
2: Natürlich werden viele kleinteilige Entscheidungen da vom Ministerium oder von den Abteilungen da auch reingetragen in die Hill. Manchmal lässt man die nicht so richtig, sagen wir, in ihren eigenen Managementstätigkeiten laufen. Das sollte man lassen.
0: Er ist Mitglied im Verteidigungsausschuss und sagt im Prinzip, dass dieses ständige Reinregieren des Ministeriums in Angelegenheit des Hill-Managements dazu führt, dass diese Firma ihren mittel- und langfristigen Planungen eigentlich gar nicht mehr nachkommen kann.
2: Ich glaube, dass man die Hill einfach diese Inhouse-Gesellschaften aufwerten sollte, dass man direkt im Ministerium unterhalb des Ministers einfach einen eigenen Geschäftsbereich dafür schaffen sollte, um die Wichtigkeit dieser Firmen auch nochmal hervorzuheben. Und dann wird es laufen.
0: Er sagt im Prinzip, es wäre viel effizienter, wenn die Zuständigkeit für die Hill nicht in einem Fachreferat im Ministerium liegen würde, sondern im Geschäftsbereich des Ministers, also auf einer viel höheren ministeriellen Ebene, damit das ein bisschen kohärenter funktioniert, diese Steuerung der Hill.
1: Und habt ihr das Bundesverteidigungsministerium mit euren Recherchen, mit dem, was euch dazugespielt wurde, konfrontiert? Was sagen die dazu?
0: Die sagen zu den Papieren, die uns zugespielt werden, erstmal nichts. Sie sagen auch nichts zu den Zahlen, die uns vorliegen, zum Beispiel nur noch 50% Einsatzbereitschaft bei der Panzerhaubitze. Sie sagen, das sind geheime Zahlen, da können sie sich nicht zu äußern. Sie sagen nur allgemein grundsätzlich, dass man mit der Hill im Austausch stehe, wie man Prozesse weiter verbessert.
1: Und die Ministeriumsspitze, also Pistorius, sind dem diese Probleme bekannt, diese Probleme bei der Beschaffung der Ersatzteile? Also weiß er davon?
0: Also davon ist auszugehen, dass er das weiß. Dem Ministerium in Berlin ist durchaus bewusst, dass es diese Probleme gibt, dass die Zeitenwende eben ganz massive Auswirkungen hat, auch auf den Bereich Reparatur. Und uns gegenüber spricht man dort etwas beschönigend von Herausforderungen. Aber das heißt, das Problem ist durchaus auch dem Minister klar. Und es gibt auch Bemühungen, die Lage zu verbessern. Zum Beispiel das Beschaffungsamt soll reformiert werden.
3: Der Verteidigungsminister steht für ein kurzes Statement.
4: Ja, vielen Dank, meine Damen und Herren.
0: Das hat Pistorius angekündigt bei einer Pressekonferenz vor einigen Wochen.
4: Wir werden dafür sorgen, dass das Beschaffungsamt die Truppe künftig schneller einbezieht in das, was dort geschieht. Und wir verbessern darüber hinaus die Zusammenarbeit mit der Industrie.
0: Man will die Strukturen schlanker machen, entbürokratisieren und man will sich auch Lieferanten und Lieferketten noch mal genauer anschauen.
4: Wir werden mehr Kenntnis und Kontrolle haben über Lieferanten und Lieferketten. Auch das ist wichtig bei der Vollziehung der Aufträge, nachdem sie erteilt wurden.
0: Aber es ist eben so, dass das alles in der Regel sehr lange dauert und die Frage ist, haben wir noch so viel Zeit?
1: Und man will ja nicht nur ein gutes Heer, sondern die stärkste Armee Europas. Also das Ziel, das ist ja ein großes. Was ist denn deine Einschätzung? Die Bundeswehr, die will ja bis Ende des Jahrzehnts verteidigungsfähig sein. Darum geht's ja im Großen und Ganzen. Glaubst du, das ist noch machbar mit all dem, was wir jetzt wissen?
0: Es ist eine Herausforderung. Unmöglich ist nichts. Ich glaube, man kann sich das als Ziel setzen, darauf hinarbeiten und einfach so gut es geht versuchen, diese Strukturen anzupassen. Neben den Ersatzteilen braucht man natürlich auch ausreichend Soldaten, Fachpersonal, die dieses Gerät auch bedienen können. So, da sind wir schon beim nächsten Problem, dass es eben nicht ausreichend Fachpersonal gibt, um dieses bestellte Gerät wirklich entsprechend auch auszulasten. Also es brennt an verschiedenen Stellen. Es gibt diesen Hashtag des Verteidigungsministeriums, Beschaffung läuft. Ja, also in der Öffentlichkeit will man signalisieren, euer Geld, das Steuergeld wird gut eingesetzt und es kommt bei der Truppe an. Und das ist im Prinzip auch richtig. Also dieses Geld wird für wichtiges Gerät ausgegeben. Aber diese ganze Struktur dahinter, ob das in den nächsten Jahren wirklich alles so auf Vordermann gebracht wird, wie es sein sollte, ich habe da persönlich meine Zweifel.
5: Das war 11KM, der Tagesschau-Podcast mit Kevin Ebert und Roman Leberger. 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
5: Es wird immer enger für den britischen Premier Starmer. Nach Ministerrücktritten und schwachen Umfragewerten hat jetzt auch noch sein innerparteilicher Konkurrent Burnham eine wichtige Nachwahl gewonnen. Damit zieht Burnham ins Unterhaus ein und kann Starmer als Regierungschef herausfordern. Martin Wittmann, der London-Korrespondent der Süddeutschen Zeitung, sieht die Tage von Keir Starmer als Premierminister gezählt. Im SZ-Podcast Auf den Punkt spricht er sich für einen Wechsel an dieser Position aus.
7: Die Partei, die Regierung und vielleicht auch das ganze Land, die brauchen jetzt wirklich mal sowas ganz Neues. Weil ich erlebe das hier seit Monaten. Eine schlechte Nachricht jagt die nächste. Die Leute verlieren das Vertrauen in die Regierung. Und die Stimmung ist einfach so schlecht. Lebenshaltungskosten sind so hoch. Die Debatte um die Migration bestimmt den Alltag. Die Regierung hat nicht die richtigen Antworten drauf. Ich denke, es wäre vielleicht fürs Land das Beste, wenn jetzt neuer Schwung reinkommt. Die Regierung wird davon profitieren, wenn sie einen neuen Premierminister stellt.
5: Meint Martin Wittmann von der Süddeutschen Zeitung. Nach Ansicht der Taz aus Berlin könnte ein Wechsel an der Regierungsspitze dagegen die politische Situation im Land im schlechtesten Fall sogar noch verschärfen.
8: Burnhams Pläne im Fall einer Machtübernahme in London bleiben völlig unklar. Für eigene Inhalte steht er nicht. Alle möglichen Leute verfolgen über ihn ihre eigene Agenda. Unter einem Premierminister Burnham könnte Labours Selbstzerfleischung also noch dramatisch eskalieren. Und er könnte in Versuchung geraten, in Ermangelung eines klaren Kurses mit vorgezogenen Neuwahlen Klarheit schaffen zu wollen. Starmers Schicksal ist jetzt wohl besiegelt. Aber Großbritanniens Zukunft ist offener denn je.
5: Noch hat Burnham den Kampf um das Regierungsamt nicht eröffnet. Doch die Stuttgarter Zeitung sieht ihn bereits auf der Gewinnerstraße.
8: Für Starmer wird es jetzt eng. Die rebellische Stimmung in der Partei lässt ihm wenig Alternativen. Der Wahlgewinner Burnham hat diese Nachwahl geschickt in ein Referendum über die eigene Person umfunktioniert. Dem könnte nun, falls Starmer nicht freiwillig aufgibt, ein politisches Drama folgen. Mit Ministerrücktritten, Widerstand in der Fraktion und womöglich sogar dem Kollaps der Regierung. Stoppen lässt sich Burnham jedenfalls nicht mehr.
5: Das waren die Standpunkte. Zusammengestellt hat sie heute Torben Müller. In San Francisco spielt gleich ab 5 Uhr die Türkei gegen Paraguay. Natürlich bleiben wir auch hier am Ball bei dieser Partie und werden uns einblenden in der kommenden Stunde. Aber erstmal gibt es für Sie hier die Nachrichten in der ARD-Infonacht. In einer halben Minute die Nachrichten dann um 5 Uhr.

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1: Um 5 Uhr mit Gabriela Kühne. Bundesbauministerin Huberts rechnet offenbar mit schwerwiegenden Folgen durch geplante Einsparungen beim Wohngeld. Huberts sagte der Rheinischen Post, die Kürzungen würden leider alle bisherigen Empfänger betreffen. Aus der Nachrichtenredaktion Marei Beermann.
2: Ein Drittel der bisherigen Wohngeldhaushalte werde so wörtlich rausfallen. Betroffen seien unter anderem Menschen, die aufgrund ihres Einkommens bislang gerade noch antragsberechtigt seien. Aktuelle Wohngeldbescheide, die stets befristet erteilt werden, sollen bis zu ihrem Auslaufen ihre Gültigkeit behalten, so Huberts. Am Jahresende 2024 haben laut Zahlen des Statistischen Bundesamtes in Deutschland mehr als 1,2 Millionen Privathaushalte Wohngeld bezogen.
1: Frankreichs Präsident Macron kritisiert die von Deutschland und anderen EU-Ländern geplanten Abschiebezentren außerhalb der Europäischen Union. Er glaube nicht, dass das unseren Prinzipien entspreche, sagte Macron beim EU-Gipfel in Brüssel. Außerdem habe er noch nie ein Abschiebezentrum in einem Drittland gesehen, das funktioniert. Das EU-Parlament hatte am Mittwoch die sogenannte Rückführungsverordnung gebilligt, die mehr Abschiebungen aus der Europäischen Union ermöglichen soll. Sie erlaubt es Mitgliedstaaten, Abschiebezentren außerhalb der EU einzurichten. Als mögliche Standorte gelten Ländern wie Ruanda, Uganda oder Usbekistan. Die Bundeswehr schließt bei der Besetzung der Litauen-Brigade nicht aus, Soldaten auch zu verpflichten. Heeresinspekteur Freuding nannte in der Welt als oberstes Ziel, die volle Einsatzbereitschaft der Brigade im kommenden Jahr zu erreichen. Aus der Nachrichtenredaktion Martin Seiler.
3: Der Generalleutnant betonte, dazu werde am leitenden Prinzip der Freiwilligkeit festgehalten und dort, wo erforderlich, um verpflichtende Maßnahmen ergänzt. Auch ein Sprecher des Verteidigungsministeriums betonte, Einsatzbereitschaft gehe im Zweifel vor Freiwilligkeit. Deutschland reagiert mit der Aufstellung der Panzerbrigade auf die wachsende Bedrohung der NATO durch Russland. Sie wurde im April 2025 formal in Dienst gestellt. Bis 2027 soll sie mit einer Gesamtstärke von 4.800 Soldaten und 200 zivilen Mitarbeitern voll als Kampfverband einsatzfähig sein.
1: Bei der Fußball-Weltmeisterschaft hat Brasilien mit 3:0 gegen Haiti gewonnen. Zuvor hatte sich Marokko mit 1:0 gegen Schottland durchgesetzt. Und die Nationalmannschaft der USA gewann mit 2:0 gegen Australien. Die US-Amerikaner haben mit diesem Sieg vorzeitig die K.O.-Phase erreicht. Das waren die Nachrichten. Das Wetter in Deutschland. Tagsüber teilweise sonnig, gebietsweise aber auch Schauer und einzelne kräftige Gewitter, vor allem im Bergland und im Osten Unwettergefahr. 23 Grad an der Nordsee bis 38 Grad in Rheinland-Pfalz. Die Zeit, es ist 5.03 Uhr.
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5: Zunächst eine amtliche Unwetterwarnung. In der Mitte Deutschlands kommt es zu vereinzelten schweren Gewittern mit heftigem Starkregen um 30 Liter pro Quadratmeter, Sturmböen um 70 Stundenkilometern und Hagel. Die Gewitter verlagern sich von Südwest nach Nordosten über den Westen Thüringens hinweg. Schauen wir auf die Straßen. Die A1 Bremen Richtung Hamburg ist zwischen Harburg und Stillhorn wegen Bauarbeiten bis Montag ca. 5 Uhr gesperrt. Die A1 Münster Richtung Dortmund ist zwischen Kamen Zentrum und Kreuz Dortmund-Unna wegen Bauarbeiten ebenfalls bis Montag 5 Uhr gesperrt. Die A3 Nürnberg Richtung Passau ist zwischen Kreuz Deggendorf und Hengersberg wegen Bauarbeiten bis Montag früh 1 Uhr gesperrt. Die A27 Walsrode Richtung Bremen ist zwischen Verden Nord und Langwedel in beiden Richtungen wegen einer Baustelle bis Montag 5 Uhr gesperrt. Sie werden umgeleitet über die U52 und die U9. Jetzt die A31 Gronau Richtung Oberhausen zwischen Schermbeck und Dorsten. Dort wird gebaut bis Sonntag früh hier die Sperrung. Dann die A40 Duisburg Richtung Essen ist zwischen Mülheim-Winkhausen und Heißen in beiden Richtungen bis Montag gesperrt. Und eine Meldung noch von der A61 Hockenheim Richtung Ludwigshafen zwischen Dreieck Hockenheim und Kreuz Speyer wegen Bauarbeiten bis Montag 5 Uhr gesperrt. Gute Fahrt für Sie ins Wochenende.
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5: Aus dem Studio von NDR Info in Hamburg mit Philipp Kabeer. Guten Morgen. Zu Beginn dieser Stunde schauen wir auf den Bundesparteitag der Linken, der gestern in Potsdam begonnen hat. An Tag 1 ging es unter anderem um die Haltung zum Nahostkonflikt. Ein Thema, das parteiintern stark umstritten ist und tief spaltet. Gekommen waren Gäste aus Israel und Palästina und es gab einen Antrag, der versucht, unterschiedliche Denkrichtungen innerhalb der Partei zusammenzubringen. Wie das gelungen ist, fasst Bianca Schwarz zusammen.
6: Linken-Parteichefin Ines Schwertner war am Freitag die erste Rednerin, die auf der Bühne Stellung bezogen hat.
7: Es gab in den letzten 2 Jahren genau einen Moment, in dem ich von einem Beschluss der Partei abgewichen bin. Ein einziges Mal. Es ging darum, Worte für das Grauen in Gaza zu finden. Ich habe mich entschieden, es ein Genozid zu nennen.
6: Im Parteitagsbeschluss vor knapp 2 Jahren, auf den sie anspielt, hat sich die Partei den Begriff Genozid nicht zu eigen gemacht. Dieses Mal sagt Schwertner, sie wisse, dass es innerhalb der Partei verschiedene Haltungen dazu gibt, aber genau das müsse man doch aushalten.
7: In der Sache miteinander zu ringen, aber auch mal unterschiedlicher Auffassung zu sein.
6: Die unterschiedlichen Auffassungen. Bezeichnet die Linke das Vorgehen Israels in Gaza als Genozid? Gilt das Existenzrecht für Israel ebenso für Palästina? Und wo verläuft die Grenze zwischen Antisemitismus und berechtigter Kritik an der politischen Führung Israels? Am Abend soll ein Antrag der Parteispitze abgestimmt werden, der versucht, viele Seiten zu vereinen. Das verdeutlichen auch 2 Gäste, die die Partei eingeladen hat. 2 Frauen, eine Jüdin, eine Palästinenserin.
8: Ich bin Enkelin von Holocaust-Überlebenden.
6: Ferit Beermann ist in West-Jerusalem aufgewachsen, mit 19 als Au-pair nach Deutschland gegangen, also in das Land, aus dem ihre Großeltern geflohen waren. 2003 kam sie in Berlin an. Im selben Jahr wurde ihre Mutter bei einem Selbstmordattentat in Jerusalem getötet. Heute engagiert sich Ferit Beermann in einem Verein von palästinensischen und israelischen Familien, die im Krieg Angehörige verloren haben.
8: Wir haben den höchsten Preis bezahlt und dennoch haben wir uns entschieden, nicht in der Logik von Rache und Entmenschlichung zu leben.
6: Den Kampf gegen Antisemitismus nennt sie eine Pflicht. Und bei diesen Worten gibt es Standing Ovations von fast allen im Raum, auch von denen mit Palästinensertüchern. Der 2. Gast, Aida Tuma Soliman, Palästinenserin, sitzt für die sozialistische Partei Chadash in der israelischen Knesset. Sie bezeichnet die israelische Regierung mit Staatschef Netanyahu als Rechtsextremisten, die man loswerden müsse, bittet um Unterstützung des Waffenembargos gegen Israel.
9: We need to get rid of Netanyahu.
6: Am Abend wird der Antrag der Parteispitze zur Haltung der Linken abgestimmt. Er wurde 3 Monate lang in vielen Arbeitsgruppen immer wieder geschärft, bis am Ende ein Kompromisspapier vorlag. Bei der Debatte wird immer wieder Bezug genommen auf die 2 Gastrednerinnen.
7: Ich glaube, dass Ihre Rede vorhin sehr viel Versöhnung in diesen Raum gebracht hat, nachdem wir wochenlang miteinander verhandelt haben.
10: Das Vorgehen der israelischen Armee endlich als das bezeichnen, was es ist, ein Völkermord.
11: Wer politisch wirksam werden will, muss sprechfähig sein.
7: Vielen Dank und Free Palestine.
6: Die Kernpunkte des Kompromisses bringt Parteichef Jan van Aken auf den Punkt.
12: Erstens 2-Staaten-Lösung, 2. Existenzrecht und 3. Genozid. Wir bekennen uns ganz klar zum Existenzrecht von Israel und Palästina und da gibt es überhaupt kein Vertun.
6: Dieses Kompromisspapier hätte das Potenzial gehabt, die Partei zu spalten, den Parteitag zu sprengen. Es ist nicht passiert. Der Kompromiss wurde mit deutlicher Mehrheit angenommen. Die Debatte wird weitergehen.
5: Bis morgen sollen in Potsdam viele Themen verhandelt werden. Die Mitgliederzahl der Linken hat sich in den letzten 2 Jahren fast verdoppelt. Das alles unter dem Vorsitz von Ines Schwertner und Jan van Aken, der aus gesundheitlichen Gründen jedoch nicht wieder antritt. Dafür tritt der Stuttgarter Luigi Pantisano an. Mit Blick auf den Zulauf an jungen, meist großstädtischen neuen Mitgliedern hat meine WDR-Kollegin Andrea Oster ihn gefragt, wie glaubt er, wird es die Linkspartei verändern, wenn vor allem viele Frauen jetzt neue Themen einbringen?
13: Wir werden am Wochenende sehen. Das zeigt sich schon an den Inhalten und Anträgen, die gestellt werden, dass es da auch ein Stück weit neue Schwerpunktsetzungen gibt. Ich nenne mal ein Beispiel. Die vielen neuen migrantischen Mitglieder in der Partei legen zum Beispiel bei vielen Themen den Fokus auf die migrantische Perspektive. Und das ist eine gute Ergänzung und Erweiterung unserer politischen Position.
14: Und da sind Sie ja auch eigentlich ein guter Ansprechpartner, oder? Mit Ihrer migrantischen Biografie.
13: Richtig. Und was ich eben auch mitbringe, ist, dass ich als Kind italienischer GastarbeiterInnen, die ihr Leben lang hart gearbeitet haben, die Perspektive der Arbeiterinnen und Arbeiter mit einbringe, was auch prägt viele unserer Mitglieder, die aktiv sind.
14: Wir müssen an die Werkstore gehen und dort ins Gespräch Gespräch kommen, haben Sie gesagt. Über was ins Gespräch kommen?
13: Ja, was die Menschen bewegt. Und im Moment ist es ganz viel Wut. Ich war in den letzten Wochen sehr viel in Betrieben unterwegs. Alle sind wütend auf eine Bundesregierung, die keinen Plan hat, außer die Krise, in der wir stecken, wirtschaftlich auf die Beschäftigten abzuwälzen. Mit Ideen wie, man soll 13 Stunden arbeiten oder weiter krank zur Arbeit gehen. Oder übrigens leben wir ja alle irgendwie zu lang und sollen bis 70 arbeiten und dann erst in Rente gehen. Das sind alles Dinge, die die Menschen richtig wütend macht, weil sie buckeln und arbeiten den ganzen Tag und die Bundesregierung scheint nur Verachtung für sie übrig zu haben.
14: Ja, das sagt sich so einfach, ne? Also es wird alles auf die Arbeiter abgewälzt, wir sollen bis 70 arbeiten gehen, aber das ist ja keine ideologische Frage, das ist eine Frage der gesellschaftlichen Veränderung, dass wir wahrscheinlich bis 70 irgendwann arbeiten müssen, um unsere Sozialsysteme am Laufen zu halten. Also nur ideologisch finde ich, ist zu kurz gegriffen hier, Herr Pantisano.
13: Genau, deswegen könnte man ja direkt ansetzen bei uns Politikerinnen, beispielsweise bei der Rente, indem wir sagen, alle Politikerinnen zahlen in die gesetzliche Rentenversicherung ein. Alle Beamtinnen, alle besonderen Berufsgruppen, die sich gerade daneben davonschleichen und eben privat irgendwo einbezahlen, sollten in die gesetzliche Rentenversicherung einbezahlen. Das würde schon einen großen Beitrag zu leisten, um die Rente beispielsweise abzusichern.
14: Leicht gesagt, aber Sie haben ja eine Diskussion in der eigenen Partei. Da geht es um die Deckelung der Abgeordnetengehälter. Also, dass man sich weniger auszahlt als Abgeordnetengehalt. Das ist ja auch ein gutes Gehalt. Aber da gehen ja einige in Ihrer Partei gar nicht mit. Also ich meine, da stoßen Sie ja sozusagen mit Ihrem sozialen Anspruch schon in den eigenen Reihen an Grenzen.
13: Nein, die Diskussion in der Partei zum Gehaltsdeckel ist eher eine über die Höhe und die Ausgestaltung. Aber wir haben dann einen guten Vorschlag des PVs und soweit ich wahrgenommen habe, da gibt es einen guten Kompromissweg, den wir sicher auch auf dem Parteitag beschließen werden gemeinsam.
14: Wähler und Wählerinnen aus der sogenannten Arbeiterschicht sind ja in den vergangenen Jahren eher zur AfD gewechselt, die ihnen viel verspricht in einfachen Parolen. Diese Wähler und Wählerinnen stören sich nicht an der rechten bis rechtsextremen Ideologie der AfD. Die Linke will Bollwerk gegen den Faschismus sein. Also irgendwie verteufelt man ja fast die Wähler, die man gleichzeitig aber wieder zurückholen will. Wie passt das zusammen?
13: Ja, da müssen wir den Schritt, finde ich, zurückgehen zu den Beschäftigten und zuhören. Und es wird eben so sein, dass sehr viel Wut sich angehäuft hat und die kanalisiert sich eben jetzt gerade in der AfD. Und wir müssen als Linke dort stehen und zuhören und aufgreifen, was diese Wut ist und ihnen auch klar zeigen, dass unsere Alternative, die wir einbringen, eine ist, die Arbeitnehmerinnen und Arbeitnehmer eher bedenkt, über Mitbestimmung, Mindestlöhne, über eine Gesellschaft, die auf Solidarität basiert und nicht eine, wie die AfD es macht, auf Spaltung und ihr eine neoliberale Politik, die sozusagen eher auf Unternehmensseite und der Reichen steht.
14: Jetzt gibt es noch ein Riesenthema, was schon lange durch die Linkspartei wabert. Sie werden wissen, nach was ich Sie jetzt frage. Und zwar der Umgang mit Antisemitismus. Die offiziell klare Abgrenzung, die Sie ja vornehmen wollen von Seiten des Vorstands gegen Antisemitismus, kollidiert aber mit Aussagen, die sich zum Beispiel in Foren der Linksjugend finden. Das hat eine Recherche des Bayerischen Rundfunks gezeigt. Was heißt das für Sie? Also welche Konsequenzen ziehen Sie daraus?
13: Also erstmal muss man festhalten, da bin ich auch froh drüber, dass die Spitze der Linksjugend sich klar distanziert hat von den Äußerungen und auch Konsequenzen gezogen hat. Zum anderen müssen wir als Linke und auch die Linksjugend klar machen, dass Antisemitismus in unserer Partei keinen Platz haben darf. Und ich erwarte, dass in Zukunft, wenn solche Äußerungen in irgendwelchen Chats von Mitgliedern in irgendeiner Weise geäußert werden, wir da konsequent dagegen vorgehen.
14: Was heißt konsequent dagegen vorgehen? Also zum Beispiel Hamas und Hisbollah wird verharmlost, dann ist das ja auch schon Antisemitismus. Aber welche Konsequenz hat das dann?
13: Naja, Konsequenz ist erstmal, dass man das klar benennt und deutlich macht, dass auch klar gemacht wird, was da unsere Position ist und warum das falsch ist. Und zum anderen muss man dann in letzter Konsequenz eben auch entscheiden, ob so jemand in der Partei dabei sein kann oder nicht. Mhm. Wir haben in der Linksjugend aber eben auch die Situation, dass wir viele, viele junge Menschen haben, die Fragen haben, die eben auch vielleicht Sachen und Äußerungen tätigen, wo man aber auch schon nochmal eine Chance geben muss, zu sagen, wir gehen ins Gespräch und klären darüber auf, warum bestimmte Aussagen falsch sind oder nicht. Das muss man in dem jeweiligen Fall immer betrachten. Aber an der klaren Linie und Haltung, die wir da als Partei haben, darf es keine Zweifel geben.
5: Sagt Luigi Pantisano, der an diesem Wochenende Parteichef der Linken werden möchte. Musik. Es wird gleich 16:45 und wir schauen aufs Deutschlandwetter. Die Unwetter dieser Nacht, die klingen allmählich ab im Nordwesten. Etwas langsamer, pardon. Danach zeigt sich dieser Samstag im Norden und der Mitte zunächst wolkig mit Schauern und noch einzelnen kräftigen Gewittern. Die ziehen später ostwärts. Von Westen her gibt's trockenes, sonniges Wetter, höchstens locker bewölkt, kurz vor Sommeranfang und spätnachmittags und abends ausgehend von den Mittelgebirgen dann einzelne kräftige Gewitter möglich. Die haben dann zum Teil wieder Unwetterpotenzial. Verbreitet schwülheiße 30 bis 38 Grad, die höchsten Werte im Südwesten. Morgen am Sonntag insgesamt viel Sonne, nur im Westen bereits am Vormittag Schauer und Gewitter. Es bleibt weiterhin heiß. Schauen wir noch auf einige Städtetemperaturen. 21 Grad, das ist die Temperatur fast deutschlandweit zurzeit. So in Bremen, Frankfurt am Main, Leipzig, Hamburg, auch Aachen meldet 21 Grad. In Stuttgart und Berlin sind es 20 Grad und München aktuell bei 18 Grad.
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5: Wie sieht das Bundeskanzleramt von innen aus? Wie arbeiten die Ministerinnen und Minister? An diesem Wochenende gibt es wieder die Möglichkeit, das herauszufinden und vollwärts werden im Regierungsviertel in Berlin. Denn die Bundesregierung lädt zum Tag der offenen Tür. Es gibt Führungen, Dialoge und drumherum ein großes Programm, wie Theo Steinbach berichtet.
15: An diesem Wochenende wird es wohl wieder heißen:
16: Herzlich willkommen im Bundeskanzleramt. Ich freue mich sehr, dass Sie da sind.
15: Friedrich Merz beim Tag der offenen Tür im letzten Jahr. Dieses Wochenende laden er und sein Kabinett wieder ein, einen Blick hinter die Kulissen der Bundesregierung zu werfen. Das Kanzleramt, das Bundespresseamt und alle Ministerien haben geöffnet und bieten ein buntes Programm an, wie Regierungssprecher Sebastian Hille sagt.
17: Der Tag der offenen Tür richtet sich an alle Bürgerinnen und Bürger, die schon immer mal wissen wollten, wie es hier eigentlich so aussieht im Regierungsviertel, wie auch Büros von Minister aussehen, wie der Bundeskanzler zu seinen Terminen kommt, wie es bei einem Staatsbesuch zugeht.
15: Und neben den klassischen Führungen und Politikergesprächen gibt es auch Bands, Diskussionsrunden und Mitmachprogramme. Im Finanzministerium macht zum Beispiel der Zoll eine Auktion. Im Auswärtigen Amt kann man sich als Dolmetscher probieren. Das Highlight für viele ist aber natürlich der Ort, an dem der Bundeskanzler arbeitet.
17: Der Hubschrauber des Bundeskanzlers, mit dem der unterwegs ist, den kann man sich ganz aus der Nähe angucken. Ansonsten im Kanzleramt haben wir ein Planspielkabinett. Die Besucherinnen und Besucher können also in die Rolle einer Ministerin, eines Ministers schlüpfen und selbst erleben, wie politische Entscheidungen im Bundeskabinett getroffen werden.
15: Das Kanzleramt als das Highlight, das sehen Merz Leute im Kabinett natürlich ganz anders. Sie alle wollen möglichst viele Besucherinnen und Besucher anlocken. Allen voran Forschungsministerin Dorothee Bär.
18: Wir haben natürlich das spannendste Programm von allen. Wir haben echte Astronautinnen und Astronauten da. Da können die Besucher hautnah ins Gespräch kommen. Ja, und dann kann man natürlich auch mein Büro besichtigen. Das ist auch immer ganz schön und es zwingt mich dann dazu, auch nochmal schön aufgeräumt zu haben. Und da kann ja jeder mal am Samstag und am Sonntag schauen, ob das funktioniert hat.
15: Also nochmal schnell den Schreibtisch sortieren und die Geheimakten verstecken, bevor dann Besuchergruppen durch die Büros der Ministerinnen und Minister strömen. Ungefähr 100.000 Menschen werden insgesamt erwartet. Laut dem neuesten ARD-Deutschland-Trend sind nur 12% der Deutschen zufrieden mit der Arbeit der Bundesregierung. So ein buntes Wochenende wird natürlich auch dafür genutzt werden, Werbung für die eigene Arbeit zu machen. Und es soll auch ein bisschen Transparenz schaffen, findet Familienministerin Karin Prien.
19: Das macht unsere Demokratie auch mit aus, dass Bürgerinnen und Bürger unsere Arbeit verfolgen können und dann auch eben mal ganz physisch in einem Ministerium vorbeischauen können.
15: Also die Menschen kommen mal nah ran an die vielleicht sonst so weit weg wirkende Bundesregierung. Das ist laut Entwicklungsministerin Rem Alabali Radovan auch für die Politik relevant.
20: Mir ist es total wichtig, Politik nahbar zu machen. Ich finde, es ist entscheidend, dass die Bürgerinnen und Bürger auch die Möglichkeit haben, hinter die Kulissen zu blicken und zu sehen, was wir eigentlich genau tun und sich zu informieren. Und dazu ist der Tag der offenen Tür eine perfekte Gelegenheit.
15: Deshalb soll der Tag der offenen Tür sich auch nicht nur an Politik-Nerds richten. Es soll ein Familien-Event sein.
5: Wir erleben dieser Tage Temperaturen zum Teil weit über 30 Grad und werden höchstwahrscheinlich immer häufiger mit solchen Hitzewellen konfrontiert werden. Bei Hitze funktionieren Medikamente oft anders als gewünscht. So kann ein Blutdrucksenker zu Ohnmachten führen. Andere Medikamente verhindern das Schwitzen. Manche Mittel unterdrücken wiederum das Durstgefühl. Was ist bekannt? Was gilt es bei großer Wärme für Medikamente zu beachten? Corinna Hennig.
0: Wenn es heiß ist, kann sich die Wirkung mancher Medikamente verändern. Antidepressiva zum Beispiel können das Temperaturempfinden stören. Der Körper schwitzt dann weniger und kann die Wärme schlechter loswerden. Menschen, die Medikamente wegen ihrer Depressionen nehmen, sind also anfälliger für Hitzeerkrankungen. Doch viele Betroffene wissen das womöglich gar nicht. Eine wichtige Hilfe kann da die Heidelberger Hitzetabelle sein. Sie listet Arzneimittel auf, die bei Hitze anders wirken als sonst, erklärt die Ärztin Alina Herrmann von der Universität Heidelberg.
21: Zum Beispiel, weil sie vielleicht beeinflussen, wie der Körper sich abkühlen kann, also ob der Körper noch schwitzen kann, wie der sich von der Verteilung des Blutvolumens und so weiter anpasst oder ob er vielleicht auch die Pharmakokinetik, also die Art und Weise, wie sich Medikamente im Körper verteilen und wirken, beeinflusst. Das sind so Sachen, die in dieser Hitzetabelle sehr kurz und schön zusammengefasst sind.
0: Viele der betroffenen Arzneimittelgruppen werden sehr häufig verschrieben. Neben Antidepressiva sind das zum Beispiel auch manche Medikamente, die bei ADHS verordnet werden. Außerdem Tabletten, die entwässernd wirken und bei einer Herzschwäche eingenommen werden. Weil sich Hitze auf den Flüssigkeitshaushalt auswirkt, muss man damit vielleicht dann vorsichtig sein. Aber auch mit blutdrucksenkenden Mitteln.
21: Vielleicht auch relativ naheliegend, dass wenn es sehr warm ist, dann gehen natürlich die Blutgefäße werden weit, um die Wärme abzugeben. Und das geht meistens damit einher, dass der Blutdruck sinkt. Das beobachtet man auch generell, dass der Blutdruck im Sommer bei vielen, nicht bei allen Patienten, aber so bei 2/3 der Menschen ist der Blutdruck im Sommer niedriger als im Winter.
0: Für Menschen, die schon eine Krankheit haben, bedeuten Hitzeperioden also vor allem mehr Stress. Hausärztinnen können sie mit einem sogenannten Infozept aufklären, ähnlich einem Rezept zur Verschreibung von Medizin. Da stehen dann konkrete Schutzmaßnahmen drauf, die Sie im Alltag beachten sollten. Zum Beispiel, ab welcher Temperatur Sie Ihre Medikamente anpassen müssen. Aber auch, dass Sie sich einen Hitzepartner suchen sollten, der in dieser Zeit nach Ihnen schaut. Denn vor allem alleinlebende Menschen sind gefährdet bei Hitzewellen, weiß Alina Herrmann.
22: Wir wissen zumindest für Herzerkrankungen, dass zum Beispiel wir immer sehen, dass die Mortalität durch zum Beispiel Herzinfarkte in Hitzewellen ansteigt, aber dass die Hospitalisierung für kardiologische Erkrankungen nicht ansteigt. Und da gibt es eben oft auch diese Theorie, dass sozusagen die Leute dann einfach zu Hause versterben.
0: Wie Praxen und Kliniken sich auf Extremwetterlagen vorbereiten müssen, hängt deshalb nicht nur von ihrer geografischen Lage ab, sondern auch von der Altersstruktur der Menschen vor Ort.
5: Hitze beeinflusst Medikamente. Bis gestern tagte die Frauenministerkonferenz in Dresden. Die Frauenministerkonferenz warnt vor Rückschritten bei der Gleichstellung. Petra Köpping, die Vorsitzende des diesjährigen Gremiums, sagte, Stimmen, die Gleichstellung in Frage stellen, seien lauter geworden. Das sagte die sächsische Sozialministerin. Zugleich wurde ein Forderungskatalog an den Bund beschlossen, wie Daniel Schrödel berichtet.
23: Frauenarmut ist nach Einschätzung der Länder vor allem Folge struktureller Ungleichheiten. So arbeiteten Frauen deutlich häufiger in Teilzeit und leisteten einen Großteil unbezahlter Familien- und Pflegearbeit, heißt es im Leitantrag der Gleichstellungs- und Frauenministerkonferenz. Sachsens Sozialministerin Petra Köpping warnt vor den Folgen.
24: Armut ist eine der zentralen Ursachen dafür, dass Menschen eben nicht am gesellschaftlichen Leben teilhaben können. Umgekehrt, wer nicht teilhaben kann, der rutscht auch leichter in Armut. Also es ist eine Wechselwirkung beider Dinge. Diesen Kreislauf gilt es zu unterbrechen. Und besonders betroffen, auch die Gruppen haben wir verifiziert, sind dabei eben Alleinerziehende, Frauen in Teilzeit, pflegende Angehörige, ältere Frauen, Frauen mit Migrationsgeschichte.
23: Im neunseitigen Papier wird die Bundesregierung daher aufgefordert, beim Armuts- und Reichtumsbericht nachzuschärfen, darin Vermögensdaten nach Geschlecht und Familienstand zu erfassen, um darin Geschlechterunterschiede sichtbar zu machen. Zudem soll die EU-Entgelttransparenzrichtlinie umgehend national umgesetzt werden. Diese verpflichtet Unternehmen zu mehr Offenheit bei Entgeltstrukturen gegenüber den Beschäftigten. Hier ist die Bundesregierung bislang im Verzug. Um Familienarbeit wie Kinderbetreuung gerechter zu verteilen, soll die Bundesregierung eine bundesweite Aufklärungskampagne auf den Weg bringen. Bereits gestern gestartet ist auf der Website des Bundesfamilienministeriums ein sogenannter Lohnomat, mit dem Paare abgleichen können, wie sich etwa die Inanspruchnahme der Elternzeit langfristig auf die Rente auswirkt. Der Leitantrag wurde von der Frauenministerkonferenz in Dresden nahezu einstimmig beschlossen, nur Bayern hat sich enthalten.
5: Daniel Schrödel berichtete.

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1: In San Francisco spielt die Türkei seit einer knappen halben Stunde gegen Paraguay. Nach der überraschenden Auftaktniederlage gegen Australien steht die Türkei unter Druck. Kann sie gegen Paraguay bisher ihre Klasse zeigen? Ja, das ist die Frage. Hören wir doch einfach mal rein in Minute 25, jetzt gerade.
2: Aber kein Raumgewinn.
3: Immer noch.
4: 64 Sekunden hat's gedauert und dann hat's geklingelt im Tor, aber der Türkei und die Führung für Paraguay durch Matias Galarza. Schöne Aktion und das 1:0 schon so früh und der Rucksack der Türkei ist so voll. Es droht sogar jetzt schon im zweiten Gruppenspiel das Aus bei diesem aktuellen Spielstand. Aber die Türkei hat sich berappelt, hat jetzt mehr Ballbesitz, mehr Spielanteil, aber die klaren Chancen fehlen bei der Mannschaft des italienischen Trainers Vincenzo Montella. Viel geht über Arda Güler von Real Madrid oder Hakan Çalhanoğlu, den Kapitän. Aber während jetzt gerade die Getränkepause, die Hydration Break angepfiffen wird für beide Mannschaften, es kommt zu wenig rum. Ja, bei der Türkei hier in San Francisco vor so vielen fußballbegeisterten Fans. Also es fehlt noch an der Klarheit im Spiel nach vorne. Nach einer zündenden Idee, sie versuchen es oft über die Breite, aber im Strafraum von Paraguay passiert aktuell viel zu wenig, wenig Torgefahr. Paraguay führt nach knapp 25 Minuten mit 1:0.
1: Florian Winkler aus dem ARD-WM-Team. Dann gucken wir noch mal auf das erste Spiel dieser langen Fußball-WM-Nacht. Co-Gastgeber USA hat auch sein zweites Spiel gewonnen und damit einen großen Schritt gemacht Richtung Gruppensieg. Alex von Koczkowski.
5: Ja, nach dem 4:1 zum Auftakt gegen Paraguay haben die Amerikaner auch Australien besiegt. Vor knapp 67.000 Zuschauern im ausverkauften Lumen Field in Seattle gab es ein umjubeltes 2:0. Und es ging gleich richtig gut los für das US-Team. Schon nach 11 Minuten stand es 1:0.
6: Richards auf halblinks drüber, lässt Ream direkt weiterlaufen. Linke Seite schon vorbei, am Flügel schon drinnen im 16-Meter-Raum, in dem Zentrum, da wartet Pepi, Schuss, Tor, Cameron Burgess.
5: Und kurz vor der Pause legten die Amerikaner dann auch noch das 2:0 nach. Durch Alex Freeman in der 44. Minute. Die USA haben sich damit bereits sicher für die WM-Zwischenrunde qualifiziert. In der Finalserie der Basketball-Bundesliga hat Alba Berlin ein entscheidendes fünftes Spiel erzwungen. Die Berliner setzten sich im vierten Duell der Best-of-Five-Serie mit 71-61 durch und glichen damit zum 2:2 aus. Nicolas Hillmann berichtet.
7: Der Wahnsinn geht weiter in dieser Finalserie um die deutsche Basketballmeisterschaft. 9.000 Zuschauer sahen ein verrücktes Spiel, Offensivspektakel im ersten Viertel. Dann kam die Defensive bei beiden Mannschaften. Und zu Beginn des dritten Viertels, da sahen die Bayern eigentlich schon wieder sichere Sieger aus, führten mit 10 Punkten Vorsprung und brachen dann komplett ein. Alba merkte das. Alba traf vor allen Dingen aus der Distanz. Die Berliner gingen in Führung und gaben diese Führung nicht mehr. Die Entscheidung wird also am Sonntag fallen beim fünften Finale, das dann wieder in München ausgetragen wird. Denn Alba Berlin schlägt die Bayern im vierten Finale 71-61.
5: Vom Basketball zum Tennis. French Open-Sieger Alexander Zverev hat seine Siegesserie weiter fortgesetzt. In Halle-Westfalen, dem wichtigsten deutschen Rasenturnier, gewann der Hamburger im Viertelfinale mit 7-6 und 7-6 gegen den Belgier Raphael Collignon. Das war bei tropischen Temperaturen von über 30 Grad ein hartes Stück Arbeit.
8: Super, super Gegner, er hat wirklich wahnsinnig gespielt und deswegen bin ich froh, dass ich in zwei Sätzen gewonnen habe, weil es hätte auch in die andere Richtung gehen können, aber ich habe in den wichtigen Momenten und entscheidenden Momenten doch dann ein paar Punkte besser gespielt.
5: Im Halbfinale heute trifft Zverev, der das Rasenturnier in Halle noch nie gewinnen konnte, jetzt auf den Amerikaner Taylor Fritz. Und auch im zweiten Halbfinale kämpft ein Deutscher um den Einzug ins Endspiel. Daniel Altmaier gewann sein Viertelfinale gegen Daniil Medvedev aus Russland mit 6-4, 6-7 und 6-4 und bekommt es nun in der Vorschlussrunde mit Francis Tiafoe zu tun, ebenfalls ein Amerikaner. Zum Abschluss noch ein Blick auf die Leichtathletik, auf die Diamond League, die wichtigste internationale Serie. Die sollte eigentlich im Mai mit einem Meeting in Doha beginnen, das musste aber kriegsbedingt verschoben werden. Nun ist es nachgeholt worden. Aus deutscher Sicht im Mittelpunkt die Hindernisläuferin Gesa Krause. Die möchte sich in EM-Form bringen. Jan Möller hat den Wettkampf verfolgt. Wie gut ist sie denn schon drauf?
9: Ja, ziemlich gut ist sie drauf. Sie ist in Doha nicht über die 3000 Meter Hindernis, sondern über die
3: 1500 Meter gestartet, um sich erstmal so langsam die Tempohärte zu holen. Und da konnte sie gegen internationale Top-Konkurrenz natürlich nicht um den Sieg mitlaufen, aber die Zeit, die war stark. 4:04:28, persönliche Bestzeit. So ganz nebenbei hat sie damit Platz 4 belegt, hinter drei Äthiopierinnen. Also die Form, die stimmt. Als nächstes geht's in Zagreb über die 3000 Meter und dann erst über die Paradestrecke, die 3000 Meter Hindernis. Und da würde sie dann auch gern im August in Birmingham ihre 5. EM-Medaille holen.
5: Das nächste Diamond League-Meeting steigt Ende kommender Woche in Paris.
1: Und das war der Sport mit Alex von Kutkowski.
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9: Um 5.30 Uhr mit Gabriela Kühne. Bundesbauministerin Huberts hat geplante Kürzungen beim Wohngeld verteidigt. Huberts sagte der Rheinischen Post, wegen der schwierigen Haushaltslage müsse allein ihr Ministerium 1 Milliarde Euro einsparen. Aus der Nachrichtenredaktion Ulrike Ufer.
10: Die geplanten Kürzungen betreffen leider alle bisherigen Empfänger. Ein Drittel der aktuellen Wohngeldhaushalte werde, so wörtlich, rausfallen. Dies sei sehr bitter, aber nicht anders machbar, so Huberts. Aktuelle Wohngeldbescheide blieben bis zu ihrem Auslaufen gültig. Die Bescheide werden stets befristet erteilt. Auch die Länder würden im Zuge der Reform 1 Milliarde Euro einsparen. Damit blieben von bisher 5 Milliarden Euro jährlich noch 3 Milliarden für das Wohngeld. Die Ministerin bezeichnete die Einschnitte gerade für die SPD als schwierig.
9: Die EU-Kommission will europäische Unternehmen per Gesetz dazu bewegen, ihre Lieferanten breiter zu streuen. Ziel ist, die Abhängigkeit von einzelnen Ländern wie China zu verringern. Unternehmen würden ihre Risiken bislang zu langsam abbauen. Deshalb sei ein entsprechender Gesetzesvorschlag notwendig, so Kommissionspräsidentin von der Leyen nach dem EU-Gipfel in Brüssel. Die EU-Staats- und Regierungschefs hatten sich zuvor darauf geeinigt, mit den wichtigsten Handelspartnern der Union über Wettbewerbsverzerrungen zu sprechen. Besonders im Fokus stand China. Die Mehrheit der Deutschen steht dem Neubau von Rechenzentren skeptisch gegenüber. Das hat eine repräsentative Umfrage des Instituts Jogoff für die Welt am Sonntag ergeben. Aus der Nachrichtenredaktion Christiane Rüther.
11: Gut 70% der Befragten haben konkrete Sorgen geäußert. Besonders häufig genannt werden Bedenken wegen des steigenden Stromverbrauchs und damit auch mögliche Auswirkungen auf den Strompreis, aber auch der Wasserverbrauch für die Kühlung der Rechner. Ein weiterer Kritikpunkt, die potenzielle Belastung der lokalen Stromnetze durch die Rechenzentren. Einige der Befragten kritisieren auch mögliche Auswirkungen auf das Klima, Belastungen für die Anwohner und eine wachsende Abhängigkeit von großen Technologieunternehmen. Bundesdigitalminister Wildberger äußerte Verständnis für die Sorgen der Bevölkerung. Für ihn entscheidend eine gute Standortwahl mit ausreichend Platz und geeigneter Infrastruktur.
9: Die Bundesregierung lädt an diesem Wochenende zum Tag der offenen Tür. Sie will einen Blick hinter die Kulissen des Regierungsbetriebs ermöglichen und mit Bürgern ins Gespräch kommen. Dabei werden Kanzler Merz und fast alle Minister in Bürgerdialogen Fragen beantworten. Außerdem werden beispielsweise Verkehrsminister Schnieder und Gesundheitsministerin Wagen in der Bundespressekonferenz Rede und Antwort stehen. Das Wetter in Deutschland. Tagsüber teilweise sonnig, gebietsweise aber auch Schauer und einzelne kräftige Gewitter, vor allem im Bergland und im Osten Unwettergefahr. 23 Grad an der Nordsee bis 38 Grad in Rheinland-Pfalz. Am Sonntag heiter, später Quellwolken und Schauer sowie örtlich Gefahr starker Gewitter. 20 bis 38 Grad. Das waren die Nachrichten.
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1: Den können wir kurz halten. Aktuell liegen uns keine Meldungen zu Staus oder aktuellen Verkehrsbehinderungen vor. Ihnen weiterhin gute Fahrt ins Wochenende.
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1: Mit Philipp Kawer, guten Morgen. Der polnische Präsident Karol Nawrocki hat entschieden, dem ukrainischen Staatschef Selenskyj die höchste Auszeichnung seines Landes zu entziehen. Vorangegangen ist der Entscheidung ein diplomatischer Eklat. Ein Eklat, der durch die ukrainische Seite ausgelöst wurde, Paulina Milling berichtet.
12: Präsident Karol Nawrocki erklärte per Video, er entziehe dem ukrainischen Staatschef die höchste und älteste Ehrung Polens, den Orden des Weißen Adlers. Mit dieser Entscheidung wolle Nawrocki das Andenken an die polnischen Bürger und die Würde der Staatssymbole wahren. Sie richte sich nicht gegen das ukrainische Volk. Polen sei weiterhin bereit, mit der Ukraine zusammenzuarbeiten. Unklar bleibt, ob Nawrocki den Orden im Alleingang entziehen kann. Das ist in der Verfassung nicht explizit geregelt. Bisher gingen Verfassungsexperten davon aus, dass auch der polnische Premierminister die Aberkennung unterzeichnen muss. In den polnischen Medien wird die Entscheidung des Präsidenten derzeit allerdings als endgültig dargestellt. Das Zerwürfnis zwischen den beiden Ländern wurde durch die Benennung einer Armeeeinheit in der Ukraine ausgelöst. Wolodymyr Selenskyj verlieh ihr den Namen der Helden der UPA, der ukrainischen aufständischen Armee. Diese kämpfte während des Zweiten Weltkrieges gegen die Sowjets. Die UPA war aber auch für Massaker an Polen verantwortlich. Selenskyjs Entscheidung hatte für große Empörung in Polen gesorgt. Der Orden des Weißen Adlers wurde dem ukrainischen Präsidenten vor 3 Jahren verliehen, für seinen Einsatz für Menschenrechte und für seine Verdienste um die polnisch-ukrainischen Beziehungen.
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1: Wenn die besten Spieler aus 48 Nationen bei der Fußball-WM aufeinandertreffen, dann ist das auch ein Schaulaufen der 3 großen Sportartikelhersteller. Nike, Adidas und Puma statten zusammen den Großteil aller Mannschaften mit Trikots aus und mit Fußballschuhen. Adidas übrigens in diesem Jahr zum letzten Mal die deutsche Elf. US-Konkurrent Nike wird vom kommenden Jahr an neuer DFB-Ausrüster. Welche Rolle die WM für die Verkaufszahlen spielt, berichtet Bianca von der Au.
13: Adidas ist unter den 3 großen Sportartikelherstellern in dieser WM die Nummer 1. Jedenfalls was die Ausrüstung der Mannschaften angeht. Insgesamt 14 Teams kleidet der Konzern mit den 3 Streifen auf den Trikots ein. Darunter Gastgeberland Mexiko, den amtierenden Weltmeister Argentinien, die deutsche Elf und Spanien. Platz 2 der Ausstatter belegt Nike, der weltgrößte Sportartikelkonzern, der die USA und Kanada sowie Brasilien, England und Frankreich ausrüstet. Dicht dahinter der kleinste unter den 3, Puma, mit Mannschaften wie Portugal oder Marokko.
14: Das zahlt halt insgesamt auf Markenbekanntheit ein, insbesondere in diesen Zeiten, wo ja Sportartikel und gerade auch Fußballtrikots nicht mehr nur im Sportumfeld getragen werden, sondern generell Einzug erhalten haben in die Streetwear. Und je präsenter ein Logo einfach im Alltag ist, umso wichtiger ist es für die Marke.
13: Sagt Aktienexperte und bekennender Fußballfan Christian W. Röhl von Scalable Capital. So eine WM hat aber auch einen messbaren Effekt, etwa durch den Verkauf von Trikots. Allerdings sei dies ein temporärer Effekt. Auch die Börsenkurse von Adidas, Nike und Puma sind zu Beginn der WM kurz nach oben gelupft. Doch auch das ist aus Sicht von Börsenprofis nur ein kurzer Effekt, der nach der Weltmeisterschaft wieder verfliegen dürfte. Anders könnte die Sache aussehen, wenn ein Team mit Nike, Adidas oder dem Puma auf der Brust möglichst weit kommt in dem Turnier, sagt Branchenspezialist Thomas Jöckel.
15: Dann sind mit besonders hohen Mehrumsätzen für das Segment Fußball zu rechnen.
13: Schaut man auf die jüngste Börsenhistorie, so ist Puma die klare Nummer 1 mit einem Kursgewinn von fast 30% seit Jahresbeginn. Gefolgt vom großen Nachbarn Adidas mit 4% plus, während US-Konkurrent Nike seit Jahresbeginn fast 30% im Minus ist. Der einst unangefochtene Marktführer kämpft seit längerem schon mit schwächelnder Nachfrage.
14: Es kann natürlich eine gute WM mit einem Team, das man ausstattet, durchaus auch in einem Unternehmen irgendwie einen Ruck auslösen. Aber gravierender ist natürlich, wie die gesamten Absatzzahlen sich entwickeln. Und da haben ja alle 3 großen Sportartikelkonzerne in den letzten Jahren nach der Pandemie doch mit erheblichen Problemen zu kämpfen gehabt.
13: Und das spiegelt sich auch in den Börsenkursen aller 3 großen Hersteller wider, die auf 5-Jahressicht alle deutlich gefallen sind. Unter anderem wegen Imageproblemen, einem schwächelnden China-Geschäft und Lieferengpässen. Letztere hatten kürzlich erst bei Adidas zu einem kuriosen Engpass geführt. Aufgrund der hohen Nachfrage nach Beflockung der Fantrikots von UNDAF, Havertz und Pavlovic kam es kurzfristig zu Engpässen bei der Verfügbarkeit des Buchstaben V, sodass Fans länger auf die Trikots ihrer Favoriten warten mussten.
1: Sportartikelhersteller im WM-Fieber, Bianca von der Au berichtete.
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1: Für den ukrainischen Präsidenten Selenskyj war es eine volle Woche. G7, Ukraine-Kontaktgruppe, NATO-Verteidigungsminister, EU-Gipfel. Überall bekam Selenskyj weitere Unterstützung und militärische Hilfen zugesagt. In seiner Heimat gingen die Angriffe Russlands währenddessen unvermindert weiter. Wassili Golot berichtet für die ARD über die Situation in der Ukraine. Vor ein paar Wochen wurde das Studio in Kiew durch einen Angriff zerstört. Mittlerweile kann von dort wieder gesendet werden, auch wenn noch Holzlatten die Fenster ersetzen. Mein WDR-Kollege Michael Imhoff hat mit Wassili Golot gesprochen und ihn gefragt, wie sich seine Arbeit dadurch jetzt gestaltet.
16: Es fühlt sich einerseits schräg an, weil das, was ich vor mir sehe, ist in Teilen immer noch Verwüstung. Es sind immer noch Wände schief und wir müssen einiges tun. Und andererseits fühlt sich das sehr gut an dem Ort zu sein, von dem wir so lange berichten und uns eben nicht einschüchtern zu lassen von dieser brutalen Gewalt.
17: Jetzt, wo das so ganz nah an dich und an dein Team rangerückt ist, macht das was mit einem? Also betrachtet man das Ganze dann nochmal anders?
16: Nein, das ist ja nicht das erste Mal. Wir hatten 2024 die Situation, da werden sich viele auch dran erinnern, als eine russische Rakete in das Kinderkrankenhaus Ochmadid eingeschlagen ist. Da wohnt eine Kollegin 200 Meter entfernt. Ihre Fenster sind rausgeflogen, sie wurde selber durch die Wohnung gewirbelt, ihr ist zum Glück nichts passiert, aber das war ein Schock. Ich stand in einer Wohnung mit Eltern, die gesehen haben, wie ihr Kind verbrennt, die nichts machen konnten, die dann runtergerannt sind, um selber zu überleben. Natürlich ist das ein Scheißgefühl, wenn dein eigenes Studio, dein eigener Arbeitsplatz betroffen ist. Aber mir ist lieber, dass ein leeres Bürogebäude beschädigt wird, als dass Menschen ums Leben kommen, wie das fast jeden Tag durch russische Angriffe passiert.
17: Stimmt das eigentlich? Ich erinnere mich, wir haben mal darüber gesprochen, dass du teilweise, wenn du arbeitest, die Nächte im Hotel verbringst.
16: Ja, das stimmt, weil ich zu Hause keinen Keller habe. Also wenn kombinierte Angriffe beginnen, also wenn die Drohnen schon fliegen, wenn du die Flugabwehr hörst, wenn Raketen im Anflug sind, ist es eine sehr schlechte Idee, das Haus zu verlassen. Das heißt, der Kompromiss ist dann, ich setze mich oder lege mich in meinen Wohnungsflur und höre die Explosion und hoffe, dass nichts mein Gebäude trifft. Aber der Flur ist natürlich insgesamt nicht der allersicherste Ort. Und wir bieten allen Kolleginnen und Kollegen an, und ich selber nutze das auch, wenn Angriffsnächte absehbar sind, ins Hotel zu gehen, wo es einen Keller unter der Erde gibt, wo du zwar auch die Explosionen hörst, wo du auch teilweise die Erschütterung spürst, je nachdem, wo es einschlägt, aber wo du dich etwas sicherer fühlst.
17: Wenn du das so beschreibst, ich finde, das bringt diesen Konflikt viel, viel näher an einen ran, als wenn man hier einfach die Nachrichten verfolgt. Ich möchte dich jetzt einfach mal fragen, warum machst du das, wenn du dich solchen Gefahren aussetzt?
16: Damit diese Informationen ankommen in Deutschland, damit die Menschen mitbekommen, was hier passiert, weil wir ja gleichzeitig erleben, dass Russland immer wieder versucht, Zweifel zu säen. Und wenn wir nicht hier wären, wenn wir nicht uns selber die Folgen dieser Angriffe anschauen würden, dann würden diese Lügen noch mehr dominieren, noch mehr Raum bekommen, als sie es leider ohnehin schon bekommen. Und es ist Teil der Verantwortung als Journalist, auch ein Risiko einzugehen, um eine demokratische Gesellschaft in Deutschland zu informieren.
17: Wie fühlt sich denn das Leben jetzt im Moment an in Kiew? Sind die Menschen die ganze Zeit sozusagen in Angst und Sorge, dass der nächste Angriff folgen könnte? Oder spielt sich das Leben mittlerweile ganz normal ab und man ist im Zweifel sogar zuversichtlich, dass man gegen Russland was ausrichten könnte?
16: Das ist eine sehr gute Frage, weil ich seit Wochen jetzt schon versuche, Worte für diesen Zustand zu finden. Die Menschen sind einerseits völlig zermürbt, weil das, was sie seit Jahren erleben, erleiden, das ist einfach übermenschlich, was sie leisten. Also wenn du dir vorstellst, Familien mit kleinen Kindern, die irgendwie im 20. Stock leben und dann ist eine Angriffsnacht, dann rennen die da runter in den Keller, dann rennen die irgendwann wieder hoch. Die Kinder kriegen keinen Schlaf, die Eltern kriegen keinen Schlaf. Am nächsten Tag musst du irgendwie das Kind in den Kindergarten bringen, musst zur Arbeit gehen, musst trotzdem irgendwie Geld verdienen und weitermachen. Dann haben die alle den Winter in den Knochen, wo es minus 28 Grad draußen war. Das alles haben die Menschen überlebt und jetzt ist es wärmer, natürlich ist es angenehmer, natürlich siehst du Leute, die irgendwie einen Eiskaffee trinken, du siehst Leute am Dnipro, am Fluss chillen, sie versuchen natürlich, sich abzulenken davon, sie versuchen einen Ausgleich zu finden, sie machen Sport, sie hören Musik, es gibt zum Teil auch Konzerte, aber natürlich hoffen hier alle darauf, dass dieser Krieg endet.
17: Es gibt ja noch eine weitere Hoffnung und das

0: unabhängigen Antikorruptionsbehörden die Unabhängigkeit nehmen sollte. Und da sind viele Menschen, viele junge Menschen mit Pappplakaten, trotz des Krieges, trotz der Einschränkungen durch das Kriegsrecht, hatten sie den Mut, auf die Straße zu gehen und haben gesagt, Moment, das wollen wir nicht. Dieses Gesetz soll rückgängig gemacht werden. Und das ist dann auch passiert durch den Druck von unten. Und wir sehen, es gibt Ermittlungen mitten im Krieg gegen auch zum Teil das Umfeld des Präsidenten, gegen Minister, die zurücktreten mussten. Und all das zeigt, dass die Ukraine trotz aller Probleme durchaus auf einem richtigen Weg ist und die Menschen wollen, dass dieser Weg weitergegangen wird.
1: Um diese Ermittlungen zu verstehen, gegen das eigene System, da geht es darum, dass man die Auflagen zu einem EU-Beitritt auch unbedingt erfüllen möchte, also zum Beispiel den Kampf gegen Korruption?
0: Genau, absolut. Also man kann an dieser Stelle vielleicht sagen, da geht die ukrainische Zivilgesellschaft und die EU-Kommission und die Verantwortlichen in Brüssel gehen da Hand in Hand und zeigen sozusagen mit dem Finger auf die ukrainische Regierung, auf das ukrainische Parlament und sagen, Leute, ihr müsst die Gesetze so anpassen, auch wenn sie euch vielleicht nicht passen, auch wenn ihr dann irgendwie Dinge, die ihr vorher gemacht habt und die für euch normal waren, nicht machen könnt. Aber genau das ist der Prozess. Genau diese klaren Regeln braucht es, um Teil der Europäischen Union zu sein. Und wir haben in der Ukraine, beobachten wir, eine sehr, sehr aktive Zivilgesellschaft. Hier gibt es verschiedene Organisationen, die sich richtig reinnörden in die europäische Gesetzgebung und die ihrer Regierung sehr genau auf die Finger schauen und sagen, Moment, das, was ihr da vorhabt, das ist aber nicht das, was Brüssel von euch und von uns möchte. Und deswegen müsst ihr da nochmal ran.
1: Vassili, wenn wir uns in einem Jahr wiederhören, welche Nachricht würdest du mir dann gerne erzählen?
0: Ich würde sehr gerne erzählen, dass die Ukraine in Frieden lebt, dass die Ukraine vielleicht schon gewählt hat und dass die neue ukrainische Regierung aktiv an weiteren Schritten Richtung EU-Beitritt arbeitet und es möglicherweise einen Gipfel auf der ukrainischen Krim gibt.
2: Vassili Golot, der Leiter des ARD-Studios in Kiew.

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1: In Los Angeles eröffnet heute Dataland, das weltweit erste Museum für KI-Kunst. Ins Leben gerufen hat es der Medienkünstler Refik Anadol, bekannt für seine Installationen, die Datenströme zu Kunstwerken verarbeiten. Die waren schon im Museum, im Museum of Modern Art in New York oder dem Guggenheim Museum in Bilbao zu sehen. Die erste Ausstellung in Dataland heißt nun Machine Dreams Rainforest. Reinhard Spiegelhauer hat sie sich schon angesehen.
2: Organisch fließende Formen, geometrische Figuren, Fotogalerien mit tausenden Fotos aus dem Regenwald. Nahtlos ziehen die Farbfluten über die Wände, den Boden und auch die Decke des Hauptausstellungsraums. Manchmal verschmelzen sie miteinander, manchmal wechseln sie sich staccatoartig ab. Datenpavillon nennt Refik Anadol diesen 50 Meter langen, 10 Meter breiten und 10 Meter hohen Teil der Ausstellung. Schwer, sich der Faszination, den vielen Eindrücken zu entziehen. Wir haben 720 Millionen Pixel und 200 Audiokanäle. Dadurch entstehen völlig neue Formen der Verbindung. Deine Bewegungen, der Sound und veränderliche Duftnoten gehören dazu. Algorithmen erfassen unsere Anwesenheit und verknüpfen alles miteinander. 84 Projektoren hüllen die Besucher in ein perfektes Spiel mit Formen und Bildern ein. Für jeden wird das Erlebnis personalisiert. Im Portal der Entdeckungen bekommen jeweils 20 Personen pro Timeslot eine Art Armbanduhr und eine Kunststoff-Stola. Die Uhr misst Körperfunktionen wie Herzschlag oder Hautwiderstand. In der Halskrause sind kleine Düsen verbaut, die Duftstoffe versprühen. Angeblich individuell zusammengesetzt, je nach gemessenen Körperfunktionen, Aufenthaltsort, Bewegung. Jedes Bild entsteht in Echtzeit und verändert sich ständig. Es gibt 5 Galerien, jede mit eigener Funktion.

0: und eigenen Arbeiten. Die Grundlage für alle Effekte ist, was Anna Doll das Large Nature Model nennt. Trainiert mit Bildern, Audiomaterial und Forschungsergebnissen aus und über den Regenwald. Unter anderem vom Natural History Museum in London, dem Smithsonian Institute und einer eigenen Amazonas-Expedition. Was tatsächlich projiziert wird, das steuern Echtzeit-Datenströme. Aus Wetterstationen im Regenwald, von den Biosensoren, die die Besucher tragen. Im Museum für KI-Kunst, Buzzword Alarm, erwartet die Besucher ein immersives Erlebnis. Aber wie viel künstliche Intelligenz steckt eigentlich wirklich in den spektakulären CGI-Effekten, die auch mithilfe von Sponsor Nvidia erzeugt werden?
1: It's really great CGI, but where's the AI part?
2: Very little. It's not about being AI. It's human-machine collaboration.
0: Der menschliche Echtzeit-Input mache seine Kunst aus, sagt Anna Doll. Aber Museum für KI-Kunst hat natürlich den Klang, den es wohl auch braucht, um Tickets für $59 pro Timeslot zu verkaufen.
3: Die Ausstellung Machine Dreams Rainforest im Data Land in Los Angeles bis Ende Januar kommenden Jahres.
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3: Es wird immer enger für den britischen Premier Starmer. Nach Ministerrücktritten und schwachen Umfragewerten hat jetzt auch noch sein innerparteilicher Konkurrent Burnham eine wichtige Nachwahl gewonnen. Damit zieht Burnham ins Unterhaus ein und kann Starmer als Regierungschef herausfordern. Martin Wittmann, der London-Korrespondent der Süddeutschen, sieht die Tage von Keir Starmer als Premierminister gezählt. Im SZ-Podcast Auf den Punkt spricht er sich für einen Wechsel an dieser Position aus.
5: Die Partei, die Regierung und vielleicht auch das ganze Land, die brauchen jetzt wirklich mal sowas ganz Neues, weil ich erlebe das hier seit Monaten. Eine schlechte Nachricht jagt die nächste. Die Leute verlieren das Vertrauen in die Regierung und die Stimmung ist einfach so schlecht. Lebenshaltungskosten sind so hoch. Die Debatte um die Migration bestimmt den Alltag. Die Regierung hat nicht die richtigen Antworten drauf. Ich denke, es wäre vielleicht fürs Land das Beste, wenn jetzt ein neuer Schwung reinkommt. Die Regierung wird davon profitieren, wenn sie einen neuen Premierminister stellt.
3: Meint Martin Wittmann von der Süddeutschen Zeitung. Nach Ansicht der Taz aus Berlin könnte ein Wechsel an der Regierungsspitze dagegen die politische Situation im Land im schlechtesten Fall sogar noch verschärfen.
6: Burnhams Pläne im Fall einer Machtübernahme in London bleiben völlig unklar. Für eigene Inhalte steht er nicht. Alle möglichen Leute verfolgen über ihn ihre eigene Agenda. Unter einem Premierminister Burnham könnte Labours Selbstzerfleischung also noch dramatisch eskalieren. Und er könnte in Versuchung geraten, in Ermangelung eines klaren Kurses mit vorgezogenen Neuwahlen Klarheit schaffen zu wollen. Starmers Schicksal ist jetzt wohl besiegelt. Aber Großbritanniens Zukunft ist offener denn je.
3: Noch hat Burnham den Kampf um das Regierungsamt nicht eröffnet. Doch die Stuttgarter Zeitung sieht ihn bereits auf der Gewinnerstraße.
6: Für Starmer wird es jetzt eng. Die rebellische Stimmung in der Partei lässt ihm wenig Alternativen. Der Wahlgewinner Burnham hat diese Nachwahl geschickt in ein Referendum über die eigene Person umfunktioniert. Dem könnte nun, falls Starmer nicht freiwillig aufgibt, ein politisches Drama folgen. Mit Ministerrücktritten, Widerstand in der Fraktion und womöglich sogar dem Kollaps der Regierung. Stoppen lässt sich Burnham jedenfalls nicht mehr.
3: Zu einem anderen Thema. EU-Ratspräsident Costa hat mit einer Kontaktaufnahme zum Kreml Verärgerung unter mehreren Mitgliedern ausgelöst. Unter anderem Bundeskanzler Merz und Frankreichs Präsident Macron kritisierten Costas unabgesprochenen Vorstoß. Die Badische Zeitung aus Freiburg rät der EU, diskreter darüber zu diskutieren, wer zu möglichen Verhandlungen mit Russland entsandt werden soll.
6: Diese Frage öffentlich auszutragen, ist ein schwerer Fehler. Putins Bereitschaft zu Gesprächen wächst kaum, wenn Europäer sich gegenseitig überbieten im Bemühen, mit ihm verhandeln zu dürfen. Viele kleinere EU-Staaten fühlen sich vom E3-Format und Deutschlands Überheblichkeit oft übergangen. Merz wäre gut beraten, mehr Sensibilität zu zeigen. Dass Deutschland die stärkste Volkswirtschaft Europas ist und zu den größten Unterstützern Kiews zählt, begründet keinen automatischen Anspruch auf einen Platz bei Verhandlungen über die Zukunft der Ukraine.
3: Die Volksstimme aus Magdeburg begrüßt die Initiative des EU-Ratspräsidenten.
6: Da haben sich Costa und seine Leute weit vorgewagt. Sie wurden in Richtung Moskau aktiv, um Informationskanäle zwischen Brüssel und Moskau zu schaffen. Affront, schallt es von der deutschen Regierung. Dabei ist die Absicht zeitgemäß. Die europäische Sprachlosigkeit im Verhältnis zum Kreml auf indirektem Weg zu überwinden. Über funktionierende Kanäle könnte endlich Bewegung in die Lösung des Konflikts kommen, in dem sonst nur Drohnen fliegen.
3: Das waren die Standpunkte. Zusammengestellt hat sie heute Torben Müller.
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3: Heute vor 50 Jahren fand das Finale der Fußball-EM 1976 statt. Dieses Spiel endete mit einem denkwürdigen Elfmeterschießen. Norbert Kunze nimmt uns noch einmal mit nach Belgrad.
7: Das Endspiel um die Europameisterschaft hat begonnen.
8: Ein sommerlicher Sonntagabend im Stadion Roter Stern. Pünktlich pfeift Schiedsrichter Gonella das Finale zwischen der Tschechoslowakei und der Bundesrepublik Deutschland an.
7: Ich kann mir vorstellen, dass sehr viele Zuschauer heute von dem Bildschirm sind in Deutschland. Und sein Familienabend ist.
8: Die deutsche Mannschaft ausgelaugt, die GSSR hingegen spielfreudig. Das technisch und taktisch offensiv eingestellte Team geht 2:0 in Führung. Erst in der allerletzten Sekunde gelingt Bernd Hölzenbein der Ausgleich für die BRD. Da die Verlängerung keine Tore bringt, muss erstmals in der Geschichte eines internationalen Turniers ein Elfmeterschießen über Sieg oder Niederlage entscheiden.
7: Meine Damen und Herren, keines der Spiele ist bisher ohne Verlängerung vor sich gegangen, so also auch dieses nicht.
8: Alle Schützen treffen. Dann kommt Uli Hoeneß, Außenstürmer des FC Bayern München.
9: Ich wollte eigentlich nicht schießen, dann kam der Franz Beckenbauer zu mir als Kapitän und gesagt, Uli, ich schieße auch nicht gern, aber du musst schießen. Na gut, wenn du meinst.
8: Meterweit fliegt der Ball über das Tor, hinein in den Nachthimmel über Belgrad.
9: Ich habe ihn halb links oben in den Winkel hauen wollen.
8: Hoeneß wird das Stigma des Scheiterns nicht mehr los, sieht sich der Häme der Öffentlichkeit und Presse ausgesetzt, die Nacht von Belgrad sein Albtraum. Auf Tragik folgt Sekunden später die Heldengeschichte. Antonín Panenka, ausgefuchster Zauberfuß der GSSR, läuft kurz an und lupft das Leder listig locker lässig in die Mitte des Tores, während Sepp Maier verzweifelt nach links hechtet.
10: Bis dahin kannte das praktisch niemand, aber für mich war das 1000%ig sicher. Ich hatte das sehr gut einstudiert.
8: Das Versagen des Uli Hoeneß und die Geburt des Panenka-Elfmeters am 20. Juni 1976, einem sommerlichen Sonntagabend, heute vor 50 Jahren.
3: Der Stichtag von Norbert Kunze und soweit die ARD-Infonacht mit Philipp Kaver. Kommen Sie gut ins erste Sommerwochenende. Es wird jetzt 5:58 Uhr. Minuten.

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1: Auf der A10 südlicher Berliner Ring ist die Anschlussstelle Königs Wusterhausen wegen Bauarbeiten bis Anfang Juli in beiden Richtungen gesperrt. Der Verkehr wird über die Ausfahrt Niederlehme umgeleitet. A13 Dresden Richtung Berlin zwischen Duben und Freiwalde gibt es wegen der Hitze erhebliche Fahrbahnschäden. Bitte fahren Sie vorsichtig. Ein Stück weiter steht in der Einfahrt Teupitz ein defektes Fahrzeug. Stadtverkehr Berlin, Tiergarten, wegen einer Demonstration ist ab 8 Uhr mit Behinderungen zu rechnen. Die Straße des 17. Juni wird zeitweise zwischen Brandenburger Tor und Jitzrak-Rabin-Straße gesperrt. Zur S-Bahn Berlin, heute und morgen werden Busse eingesetzt für die S7 zwischen Lichtenberg und Ahrensfelde und für die S75 zwischen Lichtenberg und Wartenberg.
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2: Um 6 Uhr mit Susanne Lemke. Auf ihrem Bundesparteitag in Potsdam hat die Linke ihre Parteilinie verschärft. Das israelische Vorgehen im Gazastreifen wird nun offiziell als Völkermord eingestuft. Ein entsprechender Antrag wurde mit großer Mehrheit beschlossen. Im Beschluss enthalten ist ein Bekenntnis zum Existenzrecht des Staates Israel. Außerdem wird gefordert, sowohl jüdisches als auch palästinensisches Leben in Deutschland zu schützen. Für die Linke ist die Haltung zum Nahostkonflikt ein heikles Thema. Die Partei sieht sich immer wieder mit Antisemitismusvorwürfen konfrontiert. Frankreichs Präsident Emmanuel Macron hat sich gegen die EU-Pläne für Abschiebezentren in Drittstaaten ausgesprochen. Macron sagte in Brüssel, er glaube nicht, dass diese effizient seien und den Prinzipien Frankreichs entsprechen. Deshalb sage Frankreich Nein zu diesem Vorhaben. Die EU-Pläne sehen vor, abgelehnte Asylbewerber, die nicht in ihr Heimatland zurückkehren können, in Zentren außerhalb der EU unterzubringen. Das EU-Parlament hatte die rechtliche Grundlage dafür gebilligt. Es fehlt noch die Zustimmung der EU-Staaten. In Rheinland-Pfalz hat es ein schweres Unwetter gegeben. Besonders betroffen war der Rhein-Lahn-Kreis. Nach Behördenangaben stiegen binnen kürzester Zeit die Pegel der Flüsse Dörsbach, Mühlbach und Ahr stark an. Das Bundesamt für Bevölkerungsschutz und Katastrophenhilfe hat am Abend zeitweise vor einem Extremhochwasser gewarnt. Im Laufe der Nacht gingen die Pegel wieder zurück. Bei einem Zusammenstoß von zwei Zügen nördlich von London ist ein Mensch ums Leben gekommen. 89 Menschen wurden verletzt. Nach Angaben der Gewerkschaft RMT handelt es sich bei dem Toten um einen Zugführer. Auf Bildern in britischen Medien waren die beschädigten Züge zu sehen, die aufeinander aufgefahren zu sein schienen. Premierminister Keir Starmer dankte den Rettungskräften. Er schrieb, die Lage sei zutiefst besorgniserregend. Bei der Fußball-WM hat die Nationalmannschaft der USA vorzeitig die K.O.-Runde erreicht. Die US-Elf siegte am Abend gegen Australien mit 2:0. Damit sicherte sich das Team das Ticket für das 16. Finale. Außerdem spielten Schottland gegen Marokko 0:1 und Brasilien gegen Haiti 3:0. Das waren die Nachrichten.
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4: Schönen guten Morgen und herzlich willkommen bei MDR Sachsen, das Sachsenradio. Sie hören das Sorbe-Sparke-Frühprogramm aus dem Regionalstudio in Bautzen. 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
2: Mit Gabriela Wegner. Guten Morgen. Die schwarz-rote Minderheitskoalition in Sachsen hat sich mit dem BSW auf ein neues Straßengesetz geeinigt. Wie die Freie Presse berichtet, soll es am kommenden Mittwoch im Landtag beschlossen werden. Ziel ist, die Sanierung maroder Straßen und Brücken deutlich zu beschleunigen. Künftig sollen für Staats- und Kreisstraßen die Planfeststellungsverfahren und Umweltverträglichkeitsprüfungen entfallen. Das solle möglich sein, wenn keine großen Änderungen im Vergleich zu den bisherigen Bauwerken vorgesehen sind. Auch Radwege sollen leichter gebaut werden können. Die Grünen kritisieren, das Gesetz verstoße gegen das EU-Umweltrecht und das Grundgesetz. So könnten sich Grundstückseigentümer nicht gegen Straßenverbreiterungen wehren und dafür sogar enteignet werden. Die Bundeswehr hat offenbar Probleme, genügend Freiwillige für die geplante Litauen-Brigade zu finden. Wie Heeresinspekteur Christian Freuding der Tageszeitung Die Welt sagte, müssten Soldaten notfalls verpflichtet werden. Oberstes Ziel sei die volle Einsatzbereitschaft der Panzerbrigade im kommenden Jahr. Martin Seiler berichtet.
3: Der Generalleutnant betonte, dazu werde am leitenden Prinzip der Freiwilligkeit festgehalten und dort, wo erforderlich, um verpflichtende Maßnahmen ergänzt. Auch ein Sprecher des Verteidigungsministeriums betonte, Einsatzbereitschaft gehe im Zweifel vor Freiwilligkeit. Deutschland reagiert mit der Aufstellung der Panzerbrigade auf die wachsende Bedrohung der NATO durch Russland. Sie wurde im April 2025 formal in Dienst gestellt. Bis 2027 soll sie mit einer Gesamtstärke von 4.800 Soldaten und 200 zivilen Mitarbeitern voll als Kampfverband einsatzfähig sein. Bislang sind 1.800 Angehörige der Truppe in Litauen stationiert. Bis Jahresende sollen es 2.000 sein.
2: Die Dresdner Lyrikerin Jane Anne Eagle wird mit dem Hölty-Preis der Stadt Hannover ausgezeichnet. Die Jury würdigte ihre Dichtung als hochsensibel, melancholisch und von analytischer Genauigkeit, wie die Stadt mitteilte. Ihr literarischer Weg begann in der späten DDR mit selbst verlegten Grafik-Gedichtemappen und Zeitschriften. Seit den 1990er Jahren prägt sie die Lyrik auch als Lektorin und Herausgeberin. Der mit 20.000 Euro dotierte Hölty Der Preis gilt als höchst dotierter Lyrikpreis im deutschsprachigen Raum. Die erste Auszeichnung hatte 2008 Thomas Rosenlöcher erhalten. Er stammt ebenfalls aus Dresden. Bei der Fußball-Weltmeisterschaft hat Co-Gastgeber USA auch sein zweites Gruppenspiel gewonnen. Die Mannschaft besiegte Australien 2:0. Schottland verlor gegen Marokko 0:1. Brasilien gewann gegen Haiti 3:0. Das waren Nachrichten von MDR Sachsen. 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
2: Mit Gabriela Wegner. Guten Morgen. Die schwarz-rote Minderheitskoalition in Sachsen hat sich mit dem BSW auf ein neues Straßengesetz geeinigt. Wie die Freie Presse berichtet, soll es am kommenden Mittwoch im Landtag beschlossen werden. Ziel ist, die Sanierung maroder Straßen und Brücken deutlich zu beschleunigen. Künftig sollen für Staats- und Kreisstraßen die Planfeststellungsverfahren und Umweltverträglichkeitsprüfungen entfallen. Das solle möglich sein, wenn keine großen Änderungen im Vergleich zu den bisherigen Bauwerken vorgesehen sind. Auch Radwege sollen leichter gebaut werden können. Die Grünen kritisieren, das Gesetz verstoße gegen das EU-Umweltrecht und das Grundgesetz. So könnten sich Grundstückseigentümer nicht gegen Straßenverbreiterungen wehren und dafür sogar enteignet werden. Die Bundeswehr hat nach einem Bericht der Zeitung Die Welt Probleme, genügend Soldaten für die Litauen-Brigade zu finden. Heeresinspekteur Christian Freuding schloss deshalb nicht aus, dass Soldaten für den Einsatz verpflichtet werden. Die volle Einsatzbereitschaft habe Vorrang vor der Freiwilligkeit, sagte Freuding. Die Brigade soll insgesamt mit rund 5000 Soldaten in Litauen stationiert werden und dort die Ostflanke der NATO gegenüber Russland sichern. Aktuell sind bereits 1800 Männer und Frauen in Litauen. Sachsenweit begehen heute zahlreiche Naturschutzgruppen den Aktionstag der jungen Naturwächter. Der Sächsischen Landesstiftung für Natur und Umwelt zufolge finden in nahezu jedem Landkreis und jeder kreisfreien Stadt Veranstaltungen statt. MDR Sachsen-Reporter Samuel Wolf kennt die Projekte.
3: Kinder und Jugendliche in Sachsen können sich unter anderem an Biberwanderungen, Wildkräuterkunde oder Totholzuntersuchungen beteiligen. Mancherorts laden die Naturschutzgruppen zum nächtlichen Insektenbeobachten ein oder zur Bestimmung der Gewässergüte. Den Abschluss bildet an vielen Orten die Verleihung des Zertifikates Junge Naturwächter. Dieses geht an junge Menschen, die in den vergangenen Monaten einen Kurs zum Natur- und Artenschutz absolviert haben. Das Programm soll Kinder und Jugendliche langfristig für den Naturschutz interessieren. Regelmäßig treffen sich nahezu 800 Teilnehmer in über 80 Naturschutzgruppen.
2: Bei der Fußball-Weltmeisterschaft hat Co-Gastgeber USA auch sein zweites Gruppenspiel gewonnen. Die Mannschaft besiegte Australien 2:0. Schottland verlor gegen Marokko 0:1. Brasilien gewann gegen Haiti 3:0. Die Türkei erlitt mit 0:1 gegen Paraguay die zweite Niederlage und hat damit keine Chance mehr auf ein Weiterkommen. Das waren Nachrichten von MDR Sachsen. 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
2: Mit Gabriela Wegner. Guten Morgen. Die schwarz-rote Minderheitskoalition in Sachsen hat sich mit dem BSW auf ein neues Straßengesetz geeinigt. Wie die Freie Presse berichtet, soll es am kommenden Mittwoch im Landtag beschlossen werden. Ziel ist, die Sanierung maroder Straßen und Brücken deutlich zu beschleunigen. Künftig sollen für Staats- und Kreisstraßen die Planfeststellungsverfahren und Umweltverträglichkeitsprüfungen entfallen. Das solle möglich sein, wenn keine großen Änderungen im Vergleich zu den bisherigen Bauwerken vorgesehen sind. Auch Radwege sollen leichter gebaut werden können. Die Grünen kritisieren, das Gesetz verstoße gegen das EU-Umweltrecht und das Grundgesetz. So könnten sich Grundstückseigentümer nicht gegen Straßenverbreiterungen wehren und dafür sogar enteignet werden. Auf ihrem Bundesparteitag in Potsdam hat die Linke ihre Parteilinie verschärft. Erstmals bezeichnet sie das israelische Vorgehen im Gazakrieg offiziell als Völkermord. Ein entsprechender Antrag wurde mit großer Mehrheit beschlossen. In dem Beschluss ist außerdem ein Bekenntnis zum Existenzrecht des Staates Israel enthalten. Gleiches gelte nach Parteiangaben für Palästina. Die Haltung zu Israel ist für die Linke ein Streitpunkt. Die Partei sieht sich dadurch immer wieder mit Antisemitismusvorwürfen konfrontiert. In Plauen im Vogtland werden an diesem Wochenende zwei Jubiläen gefeiert. Das 65. Spitzenfest und das 30-jährige Bestehen des Vogtlandkreises. Aus diesem Anlass öffnet auch das Landratsamt seine Türen für Besucher, wie MDR Sachsen-Reporterin Christiane Günther berichtet.
3: Alle Ämter und Einrichtungen der Landkreisverwaltung haben sich dafür etwas Besonderes einfallen lassen. So können Interessierte im Gesundheitsamt Pool- oder Trinkwasser testen lassen. Das Straßenverkehrsamt präsentiert Blitzertechnik. Der Kreissportbund hat einen Sommerbiathlon-Parcours aufgebaut und Kinder können das Sportabzeichen ablegen. Außerdem gibt es eine Blaulichtmeile, auf der sich Feuerwehr, THW und Rettungsdienst mit ihrer Technik präsentieren. Auf dem Altmarkt wird an beiden Tagen gefeiert mit viel Musik, Cheerleadern und einem Schallmaien-Festival. Zum Abschluss will Landrat Thomas Hennig am Sonntagabend noch das Geheimnis um das Vogtlandwort des Jahres lüften.
2: Bei der Fußballweltmeisterschaft hat Co-Gastgeber USA auch sein zweites Gruppenspiel gewonnen. Die Mannschaft besiegte Australien 2:0. Schottland verlor gegen Marokko 0:1. Brasilien gewann gegen Haiti 3:0. Die Türkei musste mit 0:1 gegen Paraguay die zweite Niederlage hinnehmen und hat damit keine Chance mehr auf ein Weiterkommen. Das waren Nachrichten von MDR Sachsen. 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
3: Um 10 Uhr mit Jonas Ziegler. Im Libanon hat es nach Behördenangaben neue israelische Luftangriffe gegeben, trotz der Waffenruhe. Demnach sind mindestens 4 Menschen ums Leben gekommen. Israel hat sich dazu noch nicht geäußert. Ob das die offenbar geplanten Gespräche der USA und des Iran in der Schweiz gefährdet, ist noch unklar. Inken Henkel.
4: Mehrere US-Medien berichten, dass der Schwiegersohn von Präsident Trump, Kushner, schon vor Ort sei. Auch der Sondergesandte Witkoff soll unterwegs sein. Es geht darum, die Absichtserklärung für ein Kriegsende, die die Präsidenten beider Länder unterzeichnet haben, zu konkretisieren. Die Gespräche sollten eigentlich schon gestern beginnen, wurden aber abgesagt.
3: Die Linke hat bei ihrem Bundesparteitag in Potsdam beschlossen, Israels Vorgehen im Gazakrieg als Völkermord zu bezeichnen. Im Beschluss steht auch ein Bekenntnis zum Existenzrecht des Staates Israel, ebenso zum Existenzrecht Palästinas. In Deutschland müsse jüdisches Leben in all seiner Vielfalt geschützt werden, ebenso palästinensisches. Spitzenvertreter der Linken erklärten außerdem alles zu tun, um die AfD von der Macht fernzuhalten und gegen einen Rechtsruck im Land zu kämpfen. Berlin und Brandenburg stehen vor einem heißen Sommerwochenende. Das Bundesamt für Bevölkerungsschutz und Katastrophenhilfe warnt vor allem für heute vor extremer Hitze. Axel Hofmann, RBB 24.
5: Ernährungsexperten raten zu leichten Speisen und vor allem ausreichend Flüssigkeit. Die Krankenhäuser in der Region bereiten sich dennoch auf Patienten mit Kreislaufkollaps und Schwindel vor. Die Hitze gefährdet vor allem Senioren und Kleinkinder sowie Menschen mit Vorerkrankungen. In Brandenburg steigt bei anhaltender Trockenheit die Waldbrandgefahr. Gebietsweise drohen aber auch kräftige Schauer und Gewitter. Dann muss mit Starkregen, Hagel und Sturmböen gerechnet werden.
3: Die EU-Kommission will europäische Unternehmen per Gesetz dazu bewegen, ihre Lieferanten breiter zu streuen. Ziel ist, die Abhängigkeit von einzelnen Ländern wie China zu verringern. Unternehmen würden ihre Risiken bislang zu langsam abbauen, so Kommissionspräsidentin von der Leyen nach einem EU-Gipfel in Brüssel. Wie dringend das Thema sei, habe sich gezeigt, als Peking seine Vormachtstellung bei wichtigen Rohstoffen ausgenutzt und Exporte beschränkt hat. Bei der Fußball-WM hat die Türkei auch ihr zweites Gruppenspiel verloren und scheidet damit nach der Vorrunde aus. Die türkische Mannschaft unterlag Paraguay mit 0:1. Soweit die Nachrichten. 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Das Wetter. Heute Sonne und Wolken im Wechsel und gebietsweise Schauer und Gewitter mit lokaler Unwettergefahr. Maximal 32 bis 35 Grad und sehr schwül. Zurzeit in Berlin-Dahlem 25 und in Rathenow 24 Grad. Mäßiger Wind aus unterschiedlichen Richtungen. Morgen nach sonnigem Beginn wolkig und örtlich kräftige Schauer und Gewitter 28 bis 34 Grad. Die Zeit 10.03 Uhr.
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6: Mein Name ist Martin Spiller. Willkommen am Samstag. Eine Waffenruhe an allen Fronten soll es sein. Das zumindest sieht das Abkommen vor zwischen den USA und dem Iran. Nicht nur diese beiden Staaten, auch Israel und die vom Iran unterstützte Hisbollah-Miliz im Libanon sollten die Waffen schweigen lassen. Wie es damit in der Praxis aussieht, nun ja, heute Morgen ist der Libanon nach eigenen Angaben wieder angegriffen worden. 5 Menschen sollen dabei getötet worden sein. Israel hatte aber noch eine ganz andere Front, in Gaza nämlich. Dort gibt es schon länger eine Waffenruhe, seit 8 Monaten. Dort gibt es trotzdem immer wieder Angriffe, fast täglich. Und die Bewegungsfreiheit der Menschen wird immer weiter eingeschränkt. Schafft Israel in Gaza Fakten im Schatten des USA-Iran-Deals?
7: Ein verbranntes Auto, das Dach fehlt, Rauch steigt auf. In Gaza-Stadt, auf einer Straße umgeben von Trümmern, hat eine israelische Drohne ein Auto getroffen. Rettungskräfte bergen Verletzte und 3 Tote. Es habe sich um einen gezielten Angriff auf Terroristen gehandelt, so das israelische Militär. Alltag in Gaza, trotz Waffenruhe. Seit etwa 6 Monaten ist sie in Kraft, doch ruhig ist es nicht. Amar al-Farah hat einen Verwandten bei einem israelischen Luftangriff verloren. Während der Waffenruhe erzählt er: Wir haben rund um die Uhr Angst. Diese Waffenruhe ist eine Lüge, die sie den Bewohnern des Gazastreifens erzählt haben. Seit Beginn der Waffenruhe sind mehr als 1000 Menschen gestorben. Es sterben jeden Tag mehr. Warum? Diese Zahl nennt das von der Hamas geführte Gesundheitsministerium. Noch immer hat die Terrororganisation ihre Waffen nicht abgegeben. Die Friedensverhandlungen kommen nicht voran, auch wenn Treffen angekündigt werden. Die humanitäre Lage in Gaza ist nach wie vor katastrophal, sagt Shai Grünberg von der Menschenrechtsorganisation Gisha in Tel Aviv.
8: In Gaza, the ceasefire exists only on paper.
7: Diese Waffenruhe existiert nur auf dem Papier. Es sterben weiter Menschen, Familien leben als Flüchtlinge in Zelten und Ruinen, Hilfslieferungen sind eingeschränkt, der Wiederaufbau ist blockiert. Die Bewegungsfreiheit der Menschen in Gaza ist stark eingeschränkt durch die sogenannte gelbe Linie, deren Verlauf unklar ist. Sie ist extrem gefährlich und wird weiter verschoben, wodurch die Bevölkerung in ein Gebiet gedrängt wird, das weiter schrumpft. Die Mehrheit der Bevölkerung in Gaza sei auf weniger als die Hälfte des verbleibenden Gebietes konzentriert, fügt Grünberg hinzu. Nachts sei es stockdunkel, man könne keinen Meter weit sehen, sagt Jihan Salim. Von Jordanien aus organisiert die Helferin im Auftrag des norwegischen Flüchtlingsrates Zelte für die Menschen in Gaza. Aktuell mache den Geflüchteten eine Hitzewelle zu schaffen. In den Zelten staut sich die Hitze. Das Polyestermaterial ist nur für Notunterkünfte gedacht. Die Haltbarkeit beträgt maximal 6 Monate. Es sind jetzt schon 3 Jahre. Selbst wenn Familien ein Zelt hätten, mangelt es oft an einem Platz, es aufzustellen. Auch Flüchtling Marud Abu Zumar aus Rafah gehört dazu. Gerade habe er vom Rahmenabkommen der USA mit dem Iran gehört, erzählt er. Wo kommen wir in diesem Deal vor? Wir und unsere Kinder leben in Zelten, werden von Fliegen und Ratten zerfressen. Warum kommen andere arabische Länder wie der Iran, der uns das alles eingebrockt hat, vor? Die Hisbollah, die Mitschuld ist am Krieg. Warum kommen wir in dem Deal nicht vor? Auch Israels Premier Netanyahu erklärte kürzlich, Israel halte mehr als 60% des Küstenstreifens, doch er habe die Armee angewiesen, das besetzte Gebiet auf 70% auszuweiten.
6: Tel Aviv-Korrespondentin Bettina Meyer war das zur aktuellen Lage in Gaza. Die Situation in Gaza war gestern auch Thema beim Bundesparteitag der Linkspartei. Die hat dort beschlossen, das Vorgehen Israels offiziell als Völkermord zu bezeichnen. Zugleich betont die Partei das Existenzrecht Israels und eines palästinensischen Staates. Ein Kompromiss nach einem langen Streit innerhalb der Linken. Wie dieser Beschluss beim Parteitag in Potsdam zustande kam und wie die Diskussion vorher verlaufen ist, das hat Hauptstadtkorrespondentin Bianca Schwarz verfolgt.
9: Linken-Parteichefin Ines Schwertner war am Freitag die erste Rednerin, die auf der Bühne Stellung bezogen hat.
10: Es gab in den letzten 2 Jahren genau einen Moment, in dem ich von einem Beschluss der Partei abgewichen bin. Ein einziges Mal. Es ging darum, Worte für das Grauen in Gaza zu finden. Ich habe mich entschieden, es ein Genozid zu nennen.
9: Im Parteitagsbeschluss vor knapp 2 Jahren, auf den sie anspielt, hat sich die Partei den Begriff Genozid nicht zu eigen gemacht. Dieses Mal sagt Schwertner, sie wisse, dass es innerhalb der Partei verschiedene Haltungen dazu gibt, aber genau das müsse man doch aushalten.
10: In der Sache, miteinander zu ringen, aber auch mal unterschiedlicher Auffassung zu sein.
9: Die unterschiedlichen Auffassungen. Bezeichnet die Linke das Vorgehen Israels in Gaza als Genozid? Gilt das Existenzrecht für Israel ebenso für Palästina? Und wo verläuft die Grenze zwischen Antisemitismus und berechtigter Kritik an der politischen Führung Israels? Am Abend soll ein Antrag der Parteispitze abgestimmt werden, der versucht, viele Seiten zu vereinen. Das verdeutlichen auch 2 Gäste, die die Partei eingeladen hat. 2 Frauen, eine Jüdin, eine Palästinenserin.
11: Ich bin Enkelin von Holocaust-Überlebenden.
9: Ferit Beermann ist in West-Jerusalem aufgewachsen, mit 19 als Au-pair nach Deutschland gegangen, also in das Land, aus dem ihre Großeltern geflohen waren. 2003 kam sie in Berlin an. Im selben Jahr wurde ihre Mutter bei einem Selbstmordattentat in Jerusalem getötet. Heute engagiert sich Ferit Behrmann in einem Verein von palästinensischen und israelischen Familien, die im Krieg Angehörige verloren haben.
12: Wir haben den höchsten Preis gezahlt und dennoch haben wir uns entschieden, nicht in der Logik von Rache und Entmenschlichung zu leben.
9: Den Kampf gegen Antisemitismus nennt sie eine Pflicht. Und bei diesen Worten gibt es Standing Ovations von fast allen im Raum, auch von denen mit Palästinensertüchern. Der zweite Gast, Aida Tumas Soliman, Palästinenserin, sitzt für die sozialistische Partei Chadash in der israelischen Knesset. Sie bezeichnet die israelische Regierung mit Staatschef Netanyahu als Rechtsextremisten, die man loswerden müsse, bittet um Unterstützung des Waffenembargos gegen Israel.
13: We need to get rid of Netanyahu.
9: Am Abend wird der Antrag der Parteispitze zur Haltung der Linken abgestimmt. Er wurde 3 Monate lang in vielen Arbeitsgruppen immer wieder geschärft, bis am Ende ein Kompromisspapier vorlag. Bei der Debatte wird immer wieder Bezug genommen auf die 2 Gastrednerinnen.
14: Ich glaube, dass Ihre Rede vorhin sehr viel Versöhnung in diesen Raum gebracht hat, nachdem wir wochenlang miteinander verhandelt haben.
15: Das Vorgehen der israelischen Armee endlich als das bezeichnen, was es ist, ein Völkermord.
16: Wer politisch wirksam werden will, muss sprechfähig sein.
17: Vielen Dank und Free Palestine.
9: Die Kernpunkte des Kompromisses bringt Parteichef Jan van auf den Punkt.
18: Erstens 2-Staaten-Lösung, zweitens Existenzrecht und drittens Genozid. Wir bekennen uns ganz klar zum Existenzrecht von Israel und Palästina und da gibt es überhaupt kein Vertun.
9: Dieses Kompromisspapier hätte das Potenzial gehabt, die Partei zu spalten, den Parteitag zu sprengen. Es ist nicht passiert. Der Kompromiss wurde mit deutlicher Mehrheit angenommen.
6: Bianca Schwarz hat berichtet. Heute wählen die Linken auf ihrem Parteitag in Potsdam unter anderem einen neuen Co-Vorsitzenden. Die Amtszeit des Bundespräsidenten geht zu Ende. Die Diskussion um seine Nachfolge hat begonnen. Dazu hat Frank-Walter Steinmeier nun auch selbst Stellung bezogen. Er hält es für sinnvoll, dass ihm jemand aus dem Politikbetrieb nachfolgt. Politische Erfahrung sei zentral für das Amt, so Steinmeier im ARD-Interview der Woche.
19: Bundespräsident Steinmeier befürwortet einen Politikprofi als Nachfolger. Als Begründung verweist er auf die schwierige Regierungsbildung 2017. Damals musste er als Bundespräsident eingreifen, um Neuwahlen zu verhindern, weil keine Koalition zustande kam. Steinmeier bestellte alle Parteien ins Schloss Bellevue ein und forderte sie auf, ihrer Verantwortung nach der Wahl gerecht zu werden. Er erwartet, dass Politik komplizierter werden könnte. Im ARD-Interview der Woche sagte er: Ich befürchte, dass ähnlich schwierige Regierungsbildungen in Zukunft auch auf uns zukommen. Deshalb befürwortet er eine Person mit Kontakten und Gesprächsmöglichkeiten in die Parteien hinein, um politische Erfahrung für solche Krisen einsetzen zu können. Steinmeier geht davon aus, dass wahrscheinlich eine Frau zu seiner Nachfolgerin an der Staatsspitze gewählt werden wird. In der öffentlichen Debatte geht es auch darum, ob der nächste Bundespräsident oder die erste Bundespräsidentin aus einer der Parteien kommen sollte oder ob wieder jemand ohne enge Bindungen in den Politikbetrieb gewählt werden sollte, wie damals Joachim Gauck.
6: Hauptstadtkorrespondentin Efi Seibert. Und das ganze Interview der Woche, das hören Sie heute um 3:15 hier im rbb24 Inforadio. In Großbritannien steht Premierminister Keir Starmer von der Labour-Partei schon länger unter Druck. Jetzt wird er noch größer. Sein innerparteilicher Rivale Andy Burnham hat per Nachwahl im Bezirk Makerfield im Nordwesten Englands einen Sitz im Unterhaus ergattert. Und er könnte Starmer jetzt herausfordern. Wer ist dieser Andy Burnham? Antworten von Großbritannien-Korrespondent Christoph Prössel.
20: Er hat es geschafft. Andy Burnham hat einen beeindruckenden Sieg in Makerfield einfahren können. Damit hat er sich gegen den Kandidaten von Reform UK durchsetzen können. Das ist die rechtspopulistische Partei um Nigel Farage. Hier oben im Norden hat er vor allem mit seiner Art punkten können. Der Mann, der den Menschen zuhört.
21: That is the main thing I think we need in this country right now, for people to feel a sense of hope.
20: Hoffnung möchte er vermitteln, Hoffnung, dass es besser wird. Denn darauf warten die Wählerinnen und Wähler im gesamten Vereinigten Königreich. Dass es besser wird, Stichwort Lebenshaltungskosten, Migration, Gesundheitsdienst. Dass viele das Gefühl haben, es wird nicht besser, das hat auch mit einem Misstrauen zu tun, das viele den Politikern in London entgegenbringen. Miranda Green von der Financial Times.
22: I think one of Andy Burnham's skills in recent years has been to invent this persona
20: Andy Burnham hat die Fähigkeit, dass er eine Person erfunden hat, den bodenständigen Mann aus dem Norden Englands, der sich für alle im Land einsetzt, gegen London und Westminster. Das hat er ziemlich gut gemacht angesichts der Tatsache, dass er seine ganze Karriere für die Labour-Partei gearbeitet hat, als Berater, dann als Abgeordneter, bevor er Bürgermeister von Manchester wurde.
0: The elected mayor of Greater Manchester.
20: Nun will Burnham also Parteivorsitzender werden. Dazu muss er nun 81 Abgeordnete aus der Labour-Fraktion in Westminster hinter sich vereinen. Dann kann er Starmer herausfordern. Der Premier will nicht zurücktreten, wie er gestern erneut betont hat. Das wäre keine gute Idee, uns ins Chaos zu stürzen. Starmer argumentiert, er habe vor 2 Jahren eine große Mehrheit einfahren können und Wandel versprochen, an dem er jetzt eben arbeite. Doch nicht schnell genug empfinden auch viele in der Partei. Und Andy Burnham ist aus der Sicht vieler jemand, der es in Manchester eben ganz gut hingekriegt hat. Die Journalistin Miranda Green. Er war sehr gut darin, Menschen zusammenzubringen, Unternehmen und Universitäten einzubinden und die wirtschaftliche Entwicklung anzuschieben. Die Leute haben den Eindruck, Teil einer größeren Geschichte zu sein. Das heißt, die haben in Makerfield eigentlich für die Person gestimmt, nicht für die Partei. Das hat ihm den Sieg gesichert. Die spannende Frage lautet, kann er diese positive Ausstrahlung darüber hinaus verbreiten? Kann Andy Burnham Premierminister? Diese Frage werden vor allem die Parteimitglieder beantworten müssen, die über diese Personalie abstimmen werden, sollte es zur Kampfabstimmung kommen.
6: Unruhige Zeiten für Großbritanniens Labour-Partei. Aus London war das Christoph Prössel. Weiter geht's mit Carsten Steinmetz.
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2: Bei der Fußballweltmeisterschaft ist die Enttäuschung bei der türkischen Mannschaft riesengroß. Sie hat nach der Auftaktniederlage gegen Australien heute früh auch gegen Paraguay verloren, trotz Überzahl in der zweiten Halbzeit. WM-Reporter André Siems über eine sehr unglückliche türkische 0:1-Niederlage.
22: 34 Torschüsse, mehr als viele Mannschaften bei dieser WM in 2 Spielen abgeben, haben der Türkei nicht gereicht, um gegen Paraguay ein Tor zu schießen. Das Team von Trainer Gustavo Alfaro kam super ins Spiel rein, traf in der 2. Minute per Fernschuss zum 1:0 durch Galarza. Mehr brauchten die Paraguayer nicht, denn die Türkei vergab alleine in der 2. Halbzeit 7 Hochkaräter und 300%ige Chancen, als der Ball aus 3 Metern nicht über die Linie gedrückt wurde. Es war ein Abend zum Vergessen für die Türken, die eine ganze Halbzeit lang einen Mann mehr auf dem Platz hatten, weil der Paraguayer Almiron nach einer Beleidigung mit Rot runter musste. Die Türkei ist damit ausgeschieden. Paraguay darf nach dem 1:0-Sieg weiter auf 16. Finale hoffen.
2: Ja, ein drittes Gruppenspiel gegen die USA haben die Türken noch, aber die nächste Runde können sie nicht mehr erreichen. Nach 2 Niederlagen mit keinem erzielten Treffer. Dabei gilt die Mannschaft als sehr talentiert und war hoch gehandelt bei der Weltmeisterschaft. Besser lief es heute früh unserer Zeit für Brasilien. Der Rekordweltmeister hat Haiti 3:0 besiegt. Der frühere Hertha-Profi Matheus Cunha erzielte 2 Treffer für Brasilien. Schottland musste sich Marokko mit 0:1 geschlagen geben. Mitgastgeber USA besiegten am Abend Australien mit 2:0 und feierten damit den 2. Sieg im 2. Gruppenspiel. Das deutsche Team trifft ab 22 Uhr auf die Elfenbeinküste. Wir übertragen komplett live. Die Basketballer von Alba Berlin können weiter auf den Meistertitel hoffen. Sie haben in der Finalserie gegen den FC Bayern zum 2:2 ausgeglichen. Die Albatrosse besiegten die Bayern am Abend mit 71:61. RBB 24 Inforadio-Reporter Nikolaus Hillmann über den Alba-Erfolg.
23: Die 9000 Fans in der Max-Schmeling-Halle trauten ihren Augen nicht. Denn die Basketballer von Alba Berlin rangen dank eines unglaublichen Comebacks den FC Bayern nieder und brachten nach der Schlusssirene die Halle zum Kochen. Mitte des 3. Viertels schien das Spiel schon verloren. Alba lag mit 10 Punkten zurück, doch dann kippte die Partie komplett. Die Bayern wirkten plötzlich angeschlagen, dann stehen K.O. Die Albatrosse nutzten das. Mit seinen Dreiern brachte der überragende Justin Bean Alba in Führung. Die Defensive ließ kaum noch Punkte der Bayern zu. Und so endete ein denkwürdiges Spiel mit einem klaren 71:61 für eine nie aufgebende Alba-Mannschaft. Die Finalserie ist nun wieder ausgeglichen. Die Entscheidung fällt am Sonntag im 5. Spiel in München.
2: Morgen 16.30 Uhr, also das entscheidende fünfte Finalspiel in München. Wer gewinnt, ist deutscher Basketballmeister. US-Schwimmerin Kate Douglas hat den Weltrekord über 50 Meter Freistil verbessert. Beim Meeting in Indianapolis war die 24-Jährige 200 Sekunden schneller als die Schwedin Sarah Sjöström vor 3 Jahren bei den Weltmeisterschaften im japanischen Fukuoka. Und soweit der Sport mit Carsten Steinmetz.
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6: Es ist heiß draußen und es wird noch heißer. Bis zu 35 Grad werden in Berlin und Brandenburg heute erwartet. Wer kann, sucht ein kühles Plätzchen auf. Geht aber nicht immer. Eine große Herausforderung ist die Hitze etwa für alle, die Veranstaltungen besuchen, die nun mal im Freien stattfinden. Zum Beispiel die Berlin Open, das große Ereignis für alle Tennisfans. Helena Dehler ist der Frage nachgegangen, wie man dort mit der Wetterlage umgeht.
3: Auf den steilen Tribünen im Steffi-Graf-Stadion ist ein Meer von Fächern und Strohhüten zu sehen. Bei mehr als 30 Grad brutzelt die Sonne auf den Center Court. Die Spiele top. Das Wetter?
4: Scheiße. Ja, es ist wirklich echt sehr warm, muss ich sagen.
3: Wer eine Pause braucht, der stellt sich in die langen Schlangen für eisgekühlte Getränke oder findet per Zufall einen kühlen Schattenplatz, wie Tennisfan Max.
5: Das ist großartig hier. Wir sind irgendwie in den Katakomben, unten unter dem Stadion, unter der Tribüne und bei den Toiletten. Das ist okay.
3: Die hohen Temperaturen stellen auch die Organisatoren vor große Herausforderungen.
8: Die Menschen suchen den Schatten. Wir haben Sonnenhüte, wir haben Fächer, die wir hier verteilen und ja, müssen schauen, dass wir die Leute auch immer wieder motivieren, genug Flüssigkeit zu sich zu nehmen, damit hier keiner dehydriert. Es ist leider immer nicht ganz auszuschließen. Wir hatten schon 1-2 Fälle, aber wir sind natürlich dabei, das zu vermeiden.
3: Sagt Klaus Frömming, Pressesprecher des Berlin Open. Neu seit diesem Jahr, hinter dem großen Stadion wurde extra ein kühler Bereich eingerichtet.
8: Wir nennen das Cool-Down-Zone. Dort haben wir Wasserschläuche gelöchert, sage ich mal, sodass sich da drumherum die Menschen auch erfrischen können an klarem Wasser, das dort raus sprenkelt.
3: In der Cool-Down-Zone chillen auch Sabine und Bettina, zwei absolute Profis, wenn es um das Tennisturnier und das Thema Hitze geht.
4: Wir haben einen Schattenplatz noch auf der Tribüne gehabt. Aus langjähriger Erfahrung nehmen wir dort bestimmte Plätze, ich verrate nicht welche.
3: Sie machen sich aber auch Gedanken um die Spielerinnen.
4: Wir spielen selber auch Tennis und bei solchen Temperaturen Spiele spielen ist die Hölle.
3: Eine Temperaturobergrenze für die Spielerinnen gibt es aber nicht. Was der Turnierleitung fast noch mehr Sorge bereitet als die hohen Temperaturen, sind mögliche Unwetter, sagt Klaus Frömming.
8: Ja, es ist tatsächlich so, dass wir einen eigenen Meteorologen haben, mit dem wir zusammenarbeiten, der spezialisiert ist auf Eventwetter, der also wirklich minütlich dann die Wolkenbewegungen, das Radar verfolgt und wir sind im Moment auf alle Eventualitäten vorbereitet.
3: Das bedeutet, im Ernstfall müssen mehrere tausend Menschen vom Gelände raus und in Sicherheit gebracht werden. Volunteers wie Robert sind schon gebrieft und vorbereitet. Er hat kleine blaue Bändchen dabei.
24: Jetzt haben wir nur ein bisschen vorausschauend, falls ein Unwetter kommt und wir ganz schnell alle Zuschauer aus dem Kalender rausführen müssen, dass die einfach schon mit dem Bändchen versorgt sind. Ne?
3: Mit den Bändchen würden sie nämlich alle danach wieder reinkommen.
6: RBB24-Reporterin Helena Dehler über die Extremtemperaturen und das Tennisturnier im Berliner Ortsteil Grunewald. Deutlich weniger Probleme mit den Temperaturen haben vermutlich die Fledermäuse. Die sind nachts aktiv und da ist es kühler. So wie der Riesenabendsegler. Der Name ist Programm. Der Riesenabendsegler ist aber auch eine kleine Sensation. Ist nämlich die größte Fledermausart in Europa. Und die ist jetzt zum ersten Mal in Brandenburg entdeckt worden. Dabei kommt diese Riesenfledermaus in Deutschland eigentlich gar nicht vor und steht europaweit auf der roten Liste bedrohter Tierarten. RBB24-Reporter Alexander Goligowski hat den Mann getroffen, der die Entdeckung gemacht hat.
25: Ingo Richter hängt Fledermauskästen in einem Wald nahe Luckenwalde auf. Einige Dutzend Kästen betreut der ehrenamtliche Fledermausschützer und kontrolliert heimische Populationen. Dann findet er vor wenigen Tagen in einem Kasten einen Riesenabendsegler.
26: Und dachte erst, es wäre ein normaler Abendsegler, der eben nicht so selten ist. Und dann habe ich nochmal geguckt und dann dachte ich, verdächtig und habe den dann herausgenommen aus dem
25: Kasten. Was war denn verdächtig?
26: Ja, die Größe.
25: Und die Spannweite von bis zu einem halben Meter, genauso wie die runden Ohren und das Nackenfell. Für Ingo Richter, der sich seit 40 Jahren mit Fledermäusen befasst, war es die Entdeckung seines Lebens.
7: Wenn man jetzt danach aus ist, seltene Tiere zu finden, dann ist es schon eine große Nummer.
25: Ingo Richter pflegt eine eher reduzierte Form der Begeisterung über die Entdeckung Europas größter Fledermausart in Brandenburg, die gewöhnlich im Mittelmeerraum und in Osteuropa zu Hause ist, aber nicht in Deutschland. Könnte der Riesenabendsegler jetzt hier heimisch werden?
7: Es gibt eine Liste in Deutschland, eine Liste der heimischen Fledermausarten. Und da ist diese Art gar nicht aufgelistet, weil man davon ausgeht, dass der Riesenabendsegler hier sich immer nur verfliegt. Und die Chance, dass der sich jetzt, diese Fledermaus sich jetzt hier ansiedelt und noch Weibchen ranholt, das war ja ein Männchen, also die Chance ist sehr gering.
25: Bis zu 400 Kilometer pro Nacht können Riesenabendsegler zurücklegen. Gut möglich, dass er wieder weitergezogen ist. Ingo Richter sind ohnehin alle Fledermäuse gleich bedeutend wie der gewöhnliche Abendsegler, unter dessen Kasten er gerade steht.
7: Jetzt hört man gerade den Abendsegler. Oben ist eine Weibchengesellschaft, die sich da getroffen hat und vielleicht auch schon Junge hat.
25: Und die lässt Ingo Richter jetzt auch in Ruhe. Erst im Juli kann er wieder in die Kästen schauen und dann sieht er auch wieder nach dem Riesenabendsegler.
6: Alexander Goligowski über die Riesenfledermaus in Brandenburg.
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6: Alle zwei Jahre findet die Manifesta statt, die europäische Wanderbiennale. Morgen ist es wieder soweit, diesmal im Ruhrgebiet. Dort gibt es dann Ausstellungen, Konzerte, Aktionen und das alles in 12 leerstehenden Nachkriegskirchen. Unter dem Motto, das ist keine Kirche, ziehen Kunst und Kultur dann dort ein. Erste Eindrücke hat Kulturreporterin Claudia Dichter gesammelt.
10: Es knarrt und knarzt im Inneren der Markuskirche in Essen-Frohnhausen. Ein Bau aus den 1960er Jahren, mitten in einem Wohngebiet. Die Künstlerin Lili Lake hat das Gebäude selbst zur Protagonistin ihrer Soundinstallation gemacht. Ist dem mit Holz ausgekleideten Zeltdach mit Kontaktmikrofonen zu Leibe gerückt, hat Klänge von Synthesizern und Instrumenten in die Komposition gemischt, die jetzt den Kirchenraum erfüllt. Die Markuskirche ist eine der 12 sogenannten Pantoffelkirchen, die Schauplatz der Manifesta sind.
11: Pantoffelkirchen sind hier im Ruhrgebiet sehr präsent, weil eben in der Nachkriegszeit unheimlich viele Kirchen auch für die sogenannten Gastarbeiterinnen unter anderem gebaut wurden. Und die Idee war eigentlich, dass man in seinen Hausschlappen und im Pyjama aus der Tür stolpern kann und in die nächste Kirche fällt.
10: Sagt Leonie Herwig, eine der Kuratorinnen der Manifesta. Viele der ehemaligen Pantoffelkirchen sind entweiht, aber die Gebäude sind architektonisch interessant und könnten neue Orte des Miteinanders werden. Die Markuskirche ist noch in sakraler Nutzung, St. Gertrud ist bereits entweiht. Aber im Inneren der Kirche steht ein moderner Beichtstuhl, ein gläserner, schallisolierter Raum mit einem KI-Priester, dem man sich anvertrauen soll.
12: Du kannst mir sagen, was du auf dem Herzen hast. Ob du es Sünden nennen möchtest oder nicht, liegt bei dir. Ich bin bereit zuzuhören.
10: Der Beichtstuhl stammt von Aische Erkmann. Im Altarraum Nassantours Installation aus aufgerichteten Kirchenbänken, in die er Wünsche, Hoffnungen und Ängste von Menschen aus dem Ruhrgebiet einritzt, ein Archiv der Gefühle. Partizipation ist der Manifesta wichtig. Es geht nicht darum, mit Kunst und Kultur für ein paar Wochen irgendwo aufzuschlagen. Sie will nachhaltig verändern, neue Perspektiven aufzeigen. Zum Beispiel in der St. Bonifatiuskirche in Gelsenkirchen. Ein profanierter Backsteinbau, der als Lagerraum einer Bäckerei dient. Kurator Gürso Dotosch zeigt hier unter anderem Bilder des Arbeitsmigranten und späteren Richterschülers Isan Ece. Gemalte Passfotos mit Bundesadler und dem Stempel Gastarbeiter. Ein bitterer Kommentar zur Lebenswirklichkeit der Migranten damals. Draußen vor der Kirche gibt es einen Teegarten mit Kräutern und Heilpflanzen. Man kann Pfefferminze, Calendula oder Melisseblätter in kleine Beutel stecken, eine Botschaft draufschreiben und gemeinsam Tee trinken. Renate Jansen aus Gelsenkirchen betreut den Garten.
13: Vor allen Dingen möchte ich, dass die deutsche Bevölkerung mit der migrantischen Bevölkerung ins Gespräch kommt. Ich möchte gerne dort auch eine politische Auseinandersetzung führen und sagen, lernt euch erstmal kennen und dann lasst uns doch mal gucken, was wir perspektivisch gemeinsam machen können.
10: Ob all diese Ideen und Anstöße über den Oktober hinauswirken, wird sich zeigen. Es ist der Manifesta und im Ruhrgebiet zu wünschen.
6: Claudia Dichter über die Manifesta, die im Ruhrgebiet startet, für 15 Wochen.
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14: Auf der A10, dem südlichen Berliner Ring, ist die Anschlussstelle Königs Wusterhausen wegen Bauarbeiten bis Anfang Juli gesperrt und der Verkehr wird über den Anschluss Niederlehme umgeleitet. A10 östlicher Berliner Ring Richtung Dreieck Spreeau zwischen Hohenschönhausen und Marzahn. Behinderungen wegen Straßenschäden. A13 Dresden Richtung Berlin zwischen Duben und Freiwalde gibt es wegen der Hitze erhebliche Fahrbahnschäden. Stadtverkehr Berlin-Tiergarten. Wegen einer Demonstration wird die Straße des 17. Juni zeitweise zwischen Brandenburger Tor und Jitzchak-Rabin-Straße gesperrt. In Wittenau ist die Straße Alt-Wittenau bis 20 Uhr wegen eines Straßenfests zwischen Hermsdorfer Straße und Eichborndamm gesperrt. Mitte die Glinkerstraße ist zwischen Tauben- und Jägerstraße wegen einer Veranstaltung bis morgen Abend voll gesperrt.
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14: Um 10.30 Uhr mit Jonas Ziegler. Guten Tag. Der Libanon ist nach eigenen Angaben am Morgen wieder von Israel angegriffen worden, trotz einer neuen Waffenruhe. Nach Behördenangaben wurden im Süden des Libanon mindestens 5 Menschen getötet. Es ist noch unklar, wie sich das auf die Gespräche zwischen den USA und dem Iran auswirkt, die offenbar in Kürze in der Schweiz stattfinden sollten. US-Medien berichten, dass der US-Sondergesandte Witkoff auf dem Weg ist. Die iranische Seite soll ihre Anreise davon abhängig gemacht haben, dass es keine weiteren israelischen Angriffe gibt. Die Linke will am zweiten Tag ihres Bundesparteitags heute ihre neue Doppelspitze wählen. Co-Chefin Schwertner tritt nochmal an. Als Nachfolger von Parteivize van Aken bewirbt sich der Bundestagsabgeordnete Pantisano. Am späten Abend gestern hatte die Linke beschlossen, Israels Vorgehen im Gazakrieg als Völkermord zu bezeichnen. Aus Potsdam Cornelia Geis.
15: In dem Papier bekennt sich die Partei auch zum Existenzrecht des Staates Israel, ebenso wie zum Existenzrecht Palästinas. Für die Linke ist die Haltung zum Nahostkonflikt ein heikles Streitthema. An den Formulierungen des Antrags des Parteivorstandes war tagelang gefeilt worden. Ein schärfer formulierter Gegenantrag wurde abgelehnt.
14: 10.31 Uhr, RBB 24 Inforadio mit einer Gefahrenmeldung. Bitte Vorsicht auf der B166 im Landkreis Uckermark zwischen Schwedt und Heinersdorf sind Leute auf der Fahrbahn. Zum Weltflüchtlingstag heute erinnert der evangelische Berliner Bischof Stäblein an die Not und das Schicksal von Flüchtlingen. Er hat RBB 888 gesagt, die christliche Haltung sei klar. Man lasse keinen Menschen ertrinken. Der Bischof dankte allen, die dafür sorgen, dass das Zusammenleben gelingen kann. Entscheidend bleibe die Integration. Für Berlin und Brandenburg gibt es auch heute eine Hitzewarnung. Sie gilt von 11 bis 19 Uhr. Der Deutsche Wetterdienst erwartet Temperaturen bis 35 Grad. Es drohen in einigen Gebieten wie gestern Starkregen, Sturmböen und Gewitter. In Süddeutschland sind bei einem Blitzeinschlag während eines Sportfests 9 Menschen verletzt worden. Laut Polizei in Rastatt schwebt aber niemand in Lebensgefahr. Die Menschen haben bei einem Handballfest auf einem Sportplatz gezeltet. In München laufen nach einem Güterzugunglück jetzt die Bergungsarbeiten. In der Nacht sind 2 Waggons von einer Brücke gestürzt. Aus München Willi Willmann.
16: Gegen 1.40 Uhr waren laut Polizei bei Rangierarbeiten 2 Züge kollidiert. Ein Mensch wurde bei dem Unglück lebensgefährlich verletzt. Ein Feuerwehrsprecher sprach von einem völlig außergewöhnlichen Unfall und dass man für die Bergungsarbeiten auf die Hilfe des THW angewiesen sei. Laut Auskunft der Bahn soll der Personenverkehr durch den Unfall nicht beeinträchtigt werden.
14: Bei der Fußball-WM hat die Türkei auch ihr 2. Gruppenspiel verloren und scheidet damit nach der Vorrunde aus. Die türkische Mannschaft unterlag am Morgen Paraguay mit 0:1. Das Wetter, heute Sonne und Wolken im Wechsel und gebietsweise Schauer und Gewitter mit lokaler Unwettergefahr. Maximal 32 bis 35 Grad und sehr schwül. Zurzeit in Berlin-Dahlem 25 und in Rathenow 24 Grad. Es weht mäßiger Wind aus unterschiedlichen Richtungen. Morgen am Sonntag nach sonnigem Beginn wolkig und örtlich kräftige Schauer und Gewitter bei 28 bis 34 Grad. Die Zeit 10.33 Uhr.
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0: Für uns ist die Bundeswehr ein ganz wichtiger Partner und wir wissen ja, dass es immer einen größeren Bedarf gibt in Zeiten internationaler Krisen und Konflikte, der auch zur Verunsicherung führt bei Jugendlichen, dass sie darüber reden wollen.
17: Die jungen Offiziere führen Befehle aus und der Befehl lautet, für die Bundeswehr zu werben und das lehnen wir ab.
18: Ich bin auf jeden Fall der Meinung, dass man sich verteidigen sollen könnte. Aber ich finde es auf der anderen Seite auch schwierig, dann Leute dazu zu drängen. Wenn jemand nicht wirklich an der Front stehen möchte, wenn jemand Angst davor hat oder sagt, ich möchte nicht als Kanonenfutter enden.
19: Soldaten zu Besuch im Klassenzimmer. Ein Thema, das spaltet. Brandenburg und Berlin haben jetzt offizielle Kooperationsvereinbarungen mit der Bundeswehr unterschrieben. Was heißt das konkret? Wird jetzt in Schulen für die Bundeswehr geworben? Und wie läuft so ein Schulbesuch von Soldaten ab? Klären wir alles in der heutigen Spreepolitik, dem landespolitischen Podcast des RBB. Und wir schauen auf ein Gesetzesvorhaben, mit dem viele Hoffnungen verbunden sind. Hoffnung, dass es die extrem angespannte Lage auf dem Berliner Wohnungsmarkt entschärft. Die Hauptstadt soll als erstes Bundesland ein Mietenkataster bekommen. Wir analysieren, was es tun soll und ob das funktionieren kann. Damit herzlich willkommen zu dieser Folge der Spreepolitik. Ich bin Sabine Müller aus der Berliner Landespolitischen Redaktion. Wir fangen an mit der Bundeswehr und darüber spreche ich mit Amelie Ernst aus der Brandenburger Landespolitikredaktion. Hi.
20: Hallo Sabine.
19: Wir müssen, glaube ich, erstmal betonen, auch bisher war die Bundeswehr schon in Schulen.
20: Genau, also Schulen konnten sich sowieso schon immer freiwillig melden bei der Bundeswehr. 300 so etwa Schulbesuche gab es in Brandenburg 2025, vor allen Dingen eben an weiterführenden Schulen natürlich, um die geht es. Und das war auch bisher schon möglich, aber natürlich freiwillig.
19: Und in Berlin 166 Schulbesuche der Bundeswehr in 2025. Und für dieses Jahr haben wir jetzt noch keine Zahlen bis zum Halbjahr, aber im ersten Quartal 2026 waren es wohl 66, also sieht ein bisschen danach aus, dass es steigt. Was man da sieht, es gibt also offensichtlich eine funktionierende Zusammenarbeit zwischen den Schulen in unserer Region und der Bundeswehr. Warum braucht es dann eigentlich überhaupt noch so eine Kooperationsvereinbarung, die in Berlin am 8. Juni unterzeichnet wurde und bei euch in Brandenburg am 15.?
20: Ja, der Brandenburger Bildungsminister Gordon Hoffmann von der CDU, der will einfach eine Art Signal senden und sagen, okay, das ist jetzt wirklich offiziell. Wir wollen diese Zusammenarbeit auch als Bildungsministerium, die bleibt freiwillig, aber wir möchten eben, dass das so, er hat glaube ich gesagt, einen transparenten Rahmen bekommt, dass nicht jede Schule einzeln sich überlegt, na, ist das jetzt eine gute Idee oder nicht. Das Bildungsministerium sagt sozusagen erstmal, es ist eine gute Idee, aber es bleibt trotzdem freiwillig, sagt Hoffmann.
0: Keine Schule ist gezwungen, das zu nutzen und sie haben natürlich auch die Möglichkeit, das unterschiedlich auszugestalten. Wir haben gehört von Podiumsdiskussionen, wo sowohl Jugendoffiziere dabei sind, aber auch Vertreter von Friedensinitiativen. Und wie gesagt, letzten Endes ist es immer auch ein Teil der Unterrichtsgestaltung. Es muss Anknüpfung finden an die Lehrpläne und die Lehrkräfte müssen es entsprechend begleiten und müssen dann eben auch dafür sorgen, dass andere Perspektiven mit Einfluss finden.
19: Transparenter Rahmen, verbindlicher Rahmen, genauso wurde das hier auch in Berlin beschrieben. Bei uns die Bildungssenatorin Katharina Günther-Wünsch von der CDU hat gesagt, man habe gemeinsam mit der Bundeswehr das Ziel, die politische Bildung zu stärken, junge Menschen zu unterstützen, dass die sich informiert, reflektiert und verantwortungsbewusst in die Demokratie einbringen können. Und sie hat gesagt, naja, solche Fragen bewegten halt viele Schülerinnen und Schüler, wenn es um Frieden, Sicherheit, internationale Verantwortung geht. Die Schule sei da der richtige Ort, um diese Themen aufzugreifen. Und was man, glaube ich, sagen muss, Berlin und Brandenburg sind vergleichsweise spät dran, weil 11 andere Bundesländer haben schon solche Vereinbarungen.
20: Und die aber unterschiedlich in Anspruch genommen werden. Das haben wir auch gehört. Also manche Bundesländer oder Schulen nutzen das mehr, manche weniger. Bei manchen gibt es auch sozusagen eine Art Tradition und schon längere Kontakte. Und andere hatten dann noch nie irgendwie Kontakt. Und manche haben vielleicht auch einen Schwerpunkt in Sachen Politik. Ne? Und dann ist man da mit dem Thema auch ein bisschen näher als bei einer, ich sag mal, Berufsschule, die so thematisch gar nichts mit dem Thema zu tun hat.
19: Es geht ja übrigens auch nicht nur um die Schülerinnen und Schüler, sondern auch um die Lehrkräfte. Also da geht es auch um Zusammenarbeit mit der Bundeswehr bei der Aus- und Fortbildung von Lehrkräften. Also dass man die im Vorbereitungsdienst bei den Lehrkräften einbindet oder auch Fortbildungsangebote in der Zusammenarbeit mit dem Berliner Landesinstitut für Qualifizierung und Qualitätsentwicklung. Und wenn wir eben gehört haben, die Schülerinnen und Schüler, um auf die zurückzukommen, die sollen sich ein eigenes fundiertes Urteil bilden, die sollen sich informiert, reflektiert in die Demokratie einbringen, dann hört man schon, das geht nicht in der Grundschule los.
20: Nee, aber das geht natürlich ganz besonders, wenn man so in dem Alter ist. Habe ich auch gemerkt an der Schule hier am Hannah-Arendt-Gymnasium in Potsdam, war ich die Woche bei so einer Unterrichtsstunde dabei. Dass natürlich, wenn man 16 ist oder 15, 16, 17 und auch zum Beispiel die Jungs quasi demnächst dann so einen Brief bekommen irgendwann mit 18, ne, wo sie ausfüllen müssen, okay, können sie sich das vorstellen, da in irgendeiner Form zur Bundeswehr zu gehen freiwillig, dann wird das natürlich relevanter als jetzt in der Grundschule so ein Thema, ne? Und deswegen werden diese Seminare oder Diskussionsveranstaltungen, Vorträge, die die Bundeswehr dann da anbietet, auch genau in diesem Alter vor allen Dingen angeboten, weil da auch die Fragen zum Beispiel zum Thema Wehrpflicht einfach sehr, sehr groß sind.
19: Wenn wir mal kurz auf die Leute gucken, die den Schülerinnen und Schülern dann gegenüberstehen, wer sind diese Soldaten, die an die Schulen gehen?
20: Ja, das sind natürlich ganz besonders geschulte Jugendoffiziere in dem Fall, so nennen sie sich. 4 gibt es in Brandenburg, einer davon ist Alexander Schäbler. Den habe ich hier begleitet bei einer Unterrichtsstunde, eben genau so einer Unterrichtsstunde, wie sie öfter vorkommt am Hannah-Arendt-Gymnasium in Potsdam. Da gibt es auch einen Politikschwerpunkt, also da gibt es schon länger Kontakte und die Jugendoffiziere wissen eben auch, was interessiert die Jugendlichen, zum Beispiel auch beim Thema Wehrpflicht.
2: Fangfrage, wer muss diese Briefe beantworten oder diesen QR-Code, Klicktest? Männliche deutsche Staatsbürger, weibliche nicht. Jungs oder Männer? Macht's, wenn es soweit ist. Ne? Spart euch dieses Bußgeldverfahren, klickt einfach durch, klickt, was ihr möchtet, klickt wahrheitsgemäß im besten Fall, schaut, was kommt.
20: Das sind natürlich so Fragen, die immer wieder kommen. Ne? Wehrpflicht, Sicherheit, wie ist es im Ausland zu sein für die Bundeswehr? Und über all das informiert eben auch der Jugendoffizier vor so einer Klasse.
19: In Berlin gibt es übrigens 2, du hast gesagt, in Brandenburg sind es 4 und vielleicht noch mal ein bisschen historischer Hintergrund. Seit 1958 gibt es solche Jugendoffizierinnen und Jugendoffiziere, die halt bundesweit an Schulen unterwegs sind, aber auch an Hochschulen oder anderen Bildungseinrichtungen und da halt informieren. Nun muss man ganz klar sagen, diese Schulbesuche sind an Voraussetzungen geknüpft. Also die Soldaten können da nicht einfach reinmarschieren.
20: Ganz genau, also es ist weiter freiwillig, das ist ganz wichtig und diese Veranstaltung sollen neutral informieren. Das ist sicherlich eine Gratwanderung, aber Sebastian Noting, das ist der Fachbereichsleiter Ost bei der Bundeswehr, der ist also zuständig auch für diese Schulbesuche, hat das nochmal ganz besonders betont.
4: Die unterliegen aber auch dem Beutelsbacher Konsens, das heißt keine Überwältigung mit Meinungen, die man selber vielleicht hat, auch nicht nur in der reinen Bundeswehrperspektive, sondern was kontrovers diskutiert wird in der Gesellschaft, muss auch kontrovers dargestellt werden.
20: Das ist eben ganz wichtig und auch nicht eine Werbung für die Bundeswehr, dass man sagt, okay, ihr müsst hier unterschreiben, dann schreiben wir euch an, dann kommt ihr demnächst in 1, 2, 3 Jahren zu uns. Das ist auch nicht erlaubt.
19: Die Kritiker überzeugt es ja nicht. Als in Berlin diese Bundeswehr-Kooperation unterzeichnet wurde, da gab es eine kleine Protestdemo vor der Tür vom Berliner Landesinstitut für Qualifizierung und Qualitätsentwicklung an Schulen. Da waren ein paar Dutzend Menschen da. Und mit dabei war ein Mann, den wir im Intro eben schon gehört haben, nämlich der Chef der Gewerkschaft Erziehung Wissenschaft Berlin, Gökhan Akgün.
5: Die jungen Offiziere führen Befehle aus und der Befehl lautet, für die Bundeswehr zu werben und das lehnen wir ab.
19: Also er sagt ganz klar, wir fürchten, glauben, dass da Werbung stattfindet. Da hat sich in Berlin auch einer zu geäußert, dieser beiden Jungoffiziere, der heißt Mike Siebert, ist Hauptmann und der hat ganz klar gesagt, ich werbe hier nicht.
8: Unsere Aufgabe ist es wirklich, sachlich Fakten mit an die Hand zu geben für die Meinungsbildung der Schülerinnen und Schüler. Ich würde meinen Auftrag nicht richtig machen, wenn ich dort versuchen würde, für die Bundeswehr zu werben. Ganz im Gegenteil, ich zeige auch Bilder von einem Sarg mit Deutschlandfahne und Stahl drauf und sage, das ist das scharfe Ende, was uns im schlimmsten Fall blühen kann. Und das kann doch niemand wollen.
19: Die Berliner Bildungssenatorin Günther Wünsch hat auch noch mal sehr klar gesagt, diese Schulbesuche dienen nicht der Nachwuchsgewinnung der Bundeswehr. Das stehe auch explizit in der Vereinbarung. Ich nehme an, in Brandenburg ist genauso.
20: Genauso ist es. Und das hat auch der Jugendoffizier, den ich hier begleitet habe, so betont. Und auch der hat solche Bilder gezeigt, ja, in seiner PowerPoint-Präsentation von einem Sarg oder auch von Dingen, die er war im Sanitätsbereich unterwegs, die er auch sozusagen an schlimmen Dingen erlebt hat dort im Feldkrankenhaus.
19: Und du hast ihn eben schon mal erwähnt, Major Sebastian Noting vom Zentrum Informationsarbeit der Bundeswehr. Und der hat gesagt, dieses Verbot direkter Werbung, das gehe so weit, dass wenn die Offiziere Fragen bekommen von Schülern nach Karrieren in der Bundeswehr, dann dürfen die gar nicht beantworten, sondern müssen auf das Karrierecenter verweisen. Mhm. Die GEW sagt hier, politische Bildung gehöre in die Hände ausgebildeter Lehrkräfte. Die Bildungssenatorin sieht es anders.
3: Ich glaube tatsächlich, dass zum Thema Friedens- und Sicherheitspolitik, Verteidigungspolitik, die Debatten, die wir gerade hören, warum ist denn der Sonderhaushalt so groß? Warum sind die Militärausgaben so gestiegen, dass das etwas ist, was unsere Lehrerinnen und Lehrer gar nicht leisten können, weil es gar nicht zu einem Fach oder zur Ausbildung dazugehört, wo aber, glaube ich, die Bundeswehr mit Sachargumenten das darlegen kann.
20: Ja, ist schwierig, ne? Also ich
14: 10.43 Uhr, RBB 24 Inforadio mit einer Gefahrenmeldung. Bitte Vorsicht auf der A10, dem östlichen Berliner Ring, Richtung Dreieck-Barnim. Zwischen Marzahn und Dreieck-Barnim liegen Reifenteile.
3: Wo aber, glaube ich, die Bundeswehr mit Sachargumenten das darlegen kann.
20: Ja, ist schwierig, ne? Also ich kann beides irgendwie verstehen. Also ich hatte auch nicht den Eindruck, dass hier bei dem Unterricht da eine Meinung komplett, ne, also so überwältigend nach dem Motto, Bundeswehr ist super und kommt zu uns, so war es auch nicht. Aber natürlich die reine Tatsache, dass das Thema ist und dass die Arbeit auch vorgestellt wird, auch dieses Informieren ist natürlich auf eine gewisse Weise eine Art von Werbung, wenn man so will.
19: Kritische Reaktionen von der Gewerkschaft GW haben wir jetzt schon angesprochen. In Berlin gab es auch aus der Politik kritische Reaktionen, also zum Beispiel von der Linksfraktion und vom BSW. Die sagen, diese Kooperation verletzt ihrer Ansicht nach den von dir erwähnten Beutelsbacher Konsens. Also was darf man mit Schülern machen bei der Information und was nicht. BSW-Chef Alexander King meinte, er hält diese Kooperation für einen Skandal, weil er hat gesagt, unter den aktuellen Bedingungen, wie die Weltlage ist, dann kann Soldat sein bedeuten, in den Krieg zu ziehen, zu sterben, zu töten. Und er sagt, unter diesen Umständen jetzt jungen Leuten eine berufliche Laufbahn bei der Bundeswehr nahezulegen, findet er grob fahrlässig und eigentlich unverantwortlich. Bei der Linken hat Franziska Bricht sie gefordert, diese Kooperationsvereinbarung, die müsste sofort zurückgenommen werden. Was gab es bei euch in Brandenburg für Reaktionen?
20: Auch sowohl das eine wie auch das andere, also gerade vom BSW, da ist man sehr, sehr, sehr, sehr kritisch. Und ich habe natürlich auch mal die Schülerinnen und Schüler gefragt, wie sie das denn fanden. Wurden sie da jetzt sozusagen geworben oder nicht? Die fanden es aber tendenziell eher positiv, dass die Bundeswehr da war.
18: Ja, ich fand auch toll, dass er es aus verschiedenen Perspektiven gemacht hat, also vor allem aus seiner eigenen und eben alle Aspekte abgeleuchtet hat und nicht nur positiv oder negativ über das Militär gesprochen hat und auch über den Wehrdienst.
7: Also ich fand es sehr interessant. Also ich hatte auch nicht gedacht, dass er das so vorstellt, also ein bisschen auch seinen Lebensweg. Und ich fand es auch sehr gut, dass er so diese negativen Seiten auch aufgezeigt hat. Ich hätte halt gerne noch ein bisschen länger vielleicht auch Fragen gehabt, beziehungsweise so ein bisschen, so eine Diskussion fände ich noch interessant, aber dafür reicht halt meistens einfach die Zeit nicht.
20: Also es wird natürlich in den Unterricht eingebettet, das muss man auch sagen. Es wird nicht einfach so, okay, die Bundeswehr kommt dann und erzählt stundenlang was, sondern das wird dann auch noch einsortiert sozusagen von den Lehrkräften.
19: Nun hast du schon einiges erzählt von dem Termin an der Schule, wo du auch warst. In dem Fall war nur die Bundeswehr da, richtig? Weil die Gewerkschaft GEW in Brandenburg, die fordert ja, also wenn es solche Einladungen der Bundeswehr gibt, dann müssten aber auch unterschiedliche Gäste eine Rolle spielen, also auch andere Meinungen.
20: Mhm, genau, und das hat die Bundeswehr auch gesagt, das gibt es auch ab und an, aber das scheint wirklich die geringere Zahl zu sein, dass auch Friedensinitiativen etc. dann mit auf dem Podium sitzen. Das gibt es auch, ist aber auch ein bisschen dann wiederum den Schulen überlassen, wie sie es machen. Ne? Ob sie einfach nur in Anführungszeichen Bundeswehr einladen oder ob sie das vielleicht an einem anderen Tag noch mit wem anders spiegeln, all das. Das ist nicht klar geregelt. Diese Kooperation, das kann man ja sagen, gibt es nur, was diesen politischen Bereich betrifft, mit der Bundeswehr.
19: Amelie, ich danke dir ganz herzlich für das Gespräch.
20: Sehr gerne.
19: In unserem Berliner Podcast-Studio ist jetzt Thorsten Gabriel bei mir, unser Experte für alles, was mit Wohnen und Mieten zu tun hat. Hallo Thorsten.
21: Hallo Sabine.
19: Wir sprechen über das Mietenkataster, das die schwarz-rote Regierung plant. Und ich habe es am Anfang des Podcasts schon gesagt, die Hoffnung ist, dass sich damit die Lage auf dem Berliner Wohnungsmarkt vielleicht ein bisschen verbessert, dass die entschärft werden kann. Zeichne doch erstmal für uns ein Bild der Lage.
21: Die Lage ist so, dass wir ja sehr unterschiedliche Zahlen immer wieder geliefert bekommen. Da haben wir auf der einen Seite den Berliner Mietspiegel, der gerade wieder aktualisiert wurde und uns sagt, naja, die Durchschnittsmiete in Berlin, die liegt bei 7,70 Euro ungefähr.
19: Ist ja gar nicht so schlimm, ne?
21: Ist ja gar nicht so schlimm. Und wenn man dann aber die großen Immobilienportale aufklappt, dann denkt man, hoppla, was ist denn da los? Da werden ja dann teilweise auch Wohnungsmieten bis zu 20 Euro aufgerufen. Und das ist ein Ausdruck dessen, dass man sagen kann, ja, wer schon länger in Berlin lebt und nicht die Not hat, umzuziehen, der lebt ziemlich gut und mutmaßlich auch günstig. Aber wehe dem, der irgendwie eine neue Wohnung sucht.
19: Es gibt definitiv Auswüchse.
21: Ja, Auswüchse auch insoweit, als dass man ganz klar sagen muss, diese hohen Preise haben nicht nur damit zu tun, dass dort viel neu gebaut

0: spricht man davon, wenn die so 20% und mehr drüber liegt. Das ist eine Ordnungswidrigkeit, wenn das nachgewiesen wird. Aber bei 50% reden wir schon über etwas, was strafrechtlich Konsequenzen haben kann. Ist in der Verfolgung etwas kompliziert. Da arbeitet auch die Bundesregierung im Moment dran, noch, ob man da möglicherweise Änderungen herbeiführt, weil im Moment im Grunde den Vermietern, die solche Wuchermieten nehmen, nachweisen muss, dass sie von einer Notlage Kenntnis haben, die ausgenutzt wurde auf der Mieterseite. Das ist immer ein bisschen schwierig.
1: Also haben wir festgestellt, die Lage ist nicht schön. Es gibt schon Instrumente wie die Mietpreisprüfstelle, Mietpreisbremse und solche Sachen. Jetzt soll eben noch ein Mietenkataster dazukommen. Was genau ist das? Warum wird das gebraucht?
0: Also die Idee gibt es schon länger. Das hatte sich sogar mal die rot-grün-rote Regierung, die wir davor hatten, ins Hausaufgabenheftchen geschrieben.
1: Noch nicht abgearbeitet.
0: Genau, nicht abgearbeitet. Muss man sagen, ja, da kam auch noch eine Wiederholungswahl dazwischen. Deswegen sind sie nicht so weit gekommen. Aber trotz allem, sie wollten damit eigentlich weiter sein. Später dann hat das auch seinen Weg in CDU-Wahlprogramme gefunden. Es geht schlichtweg darum, eine vollständige Übersicht über den Berliner Mietwohnungsmarkt zu haben. Also eine Datenbank anzulegen, in der man wirklich mal einen Überblick hat, der nicht nur so stichprobenartig ist wie beim Mietspiegel, der auch enorm viele Daten sammelt. Das sind 17.000 Datensätze beim Mietspiegel. Also das ist auch schon sehr fundiert.
1: 17.000 hast du jetzt gesagt. Über wie viele Mietwohnungen reden wir denn eigentlich in Berlin?
0: Mehr als 1,5 Millionen Mietwohnungen gibt es. Das ist immer die Frage, rechnet man die ganzen Sozialwohnungen mit rein? So viele sind es ja auch nicht mehr. Aber also zwischen 1,6 und 1,8 Millionen Mietwohnungen.
1: Das heißt, das Ganze soll jetzt in eine riesige Datenbank rein?
0: Ja, genau. Das soll erfasst werden mit einer Menge Daten. Es geht nicht nur um einen Mietenkataster, sondern um einen Wohnungs- und Mietenkataster. Das heißt, da kommen Informationen zur Wohnung, zum Vermieter rein, aber eben auch dann konkret zur Miete.
1: Ich habe hier mir mal extra ausgedruckt die Liste. Also Adresse der Wohnung, Wohnlage, Etage, Größe, Anzahl der Zimmer, Ausstattung, Zahl der Haushaltsangehörigen, ja. Was ist mit WBS, Wohnberechtigungsschein, Höhe der vereinbarten Netto-Kaltmiete, Zusammensetzung der Nebenkosten und so weiter. Das sind eine Menge Angaben.
0: Ja, in der Tat. Das sind Millionen Daten in Summe, die da verlangt werden, von denen die Koalition aber sagt, doch, die brauchen wir, um auf der einen Seite so etwas wie Mietwucher verfolgen zu können, aber zum Beispiel auch das Zweckentfremdungsverbot auf Einhaltung zu prüfen. Also da geht es ja auch zum Teil mitunter um, wo stehen Wohnungen unerlaubt leer. Auch das würde dann ja auffallen, wenn auf einmal dort entsprechende Meldungen gemacht werden.
1: Nun sollen die Vermieter ein Jahr lang Zeit bekommen, diese verlangten Daten auch ins digitale Register einzutragen. Was passiert, wenn die das nicht tun oder wenn sie falsche Angaben machen?
0: Da sieht das Gesetz empfindliche Strafen vor. Also wenn das zu spät kommt oder es werden einmalig falsche Angaben gemacht, dann steht da Bußgelder von bis zu 10.000 Euro drin. Aber bei wiederholten Verstößen sieht das Gesetz auch durchaus Bußgelder bis 100.000 Euro vor. Also das kann schnell teuer werden.
1: So, und dann sind irgendwann all diese vielen, vielen Millionen Daten erfasst. Und was passiert dann? Dann wird ausgewertet?
0: Dann wird ausgewertet mit KI, sagt der Wohnsenator. Das heißt, da wird dann eben geschaut, gibt es Auffälligkeiten, denen man nachgehen müsste? Also ganz klar etwa zum Beispiel Mieten, die überhöht sind oder so. Dann würde entsprechend Meldung gemacht werden, auch an die Ordnungsbehörden, an die Strafverfolgungsbehörden, je nachdem, was man dort für Verdachtsmomente oder Anhaltspunkte dann entdeckt oder eben auch anderes. Also man versucht das auszuwerten und dann zu schauen, was daraus folgt.
1: Gibt es eigentlich Schätzungen, wie viele bisher nicht bekannte Fälle man da vielleicht finden könnte?
0: Schätzungen nicht, aber wenn man jetzt so dem folgt, was diese Meldeportale zutage gefördert haben, auch dem, was von eben diesen privaten Unternehmen, die da das Recht der Mieterinnen und Mieter einklagen, wenn man denen folgt, dann ist es so, dass die Zahl ziemlich hoch ist, aber auch immer klargestellt, also wir reden hier nicht darüber, dass wir es nur mit, ich sag mal ganz böse formuliert, nur mit korrupten Vermietern zu tun haben, die irgendwie alle abzocken wollen. Ich glaube, ich verstehe, dass dieser Eindruck mitunter entstehen kann, aber darum geht es nicht. Es ist auch immer wieder zu hören, viele wissen auch mitunter gar nicht, wenn sie eine einzelne oder ein, zwei, drei Wohnungen haben, wie die Gesetzeslage ist, was sie machen dürfen oder nicht, oder denken, sie dürften das tun. Also das spielt da sicherlich auch mit rein. Aber es gibt natürlich auch diese ganzen Phänomene, über die wir in letzter Zeit viel erzählt und berichtet haben. Möbliertes Wohnen, also die bösartige Variante davon, da steht irgendwie ein Regal in der Wohnung und dann wird gesagt, ich nehme Möblierungsaufschlag. Mhm. Solche Sachen können dann auch identifiziert werden. Oder eben auch, was sehr immer wieder jetzt in Mode kommt, Wohnen auf Zeit, wo Vermieter quasi die Wohnung nur befristet zur Verfügung stellen und dann glauben, die Mietpreisbremse würde nicht gelten. Das ist eben nicht so, sondern das ist nur, wenn der Mieter ausdrücklich nur einen befristeten Vertrag will, dann gilt diese Mietpreisbremse nicht. Also da gibt es viele Fallstricke und man hofft eben,

0: dass man diese dann identifizieren kann.
1: Lass uns mal auf die Reaktionen gucken auf diese Pläne von CDU und SPD. Ich fange mal an mit der Geschäftsführerin des Berliner Mietervereins, Wiebke Werner heißt die, und kommt jetzt nicht überraschend, die findet es gut, hat gesagt, ein entscheidender Schritt für mehr Transparenz auf dem Berliner Wohnungsmarkt und für die bessere Verfolgung von Mietpreisüberhöhungen und Gesetzesverstößen. Also die happy, aber nicht alle.
0: Wenn man auch auf der parlamentarischen Bühne guckt, dann ist es auch so, dass das durchaus auch im Sinne von Grünen und Linken ist, was da jetzt geplant ist. Die Grünen hätten sich das gerne noch einen Schritt weiter gewünscht. Die haben zum Beispiel auch gesagt, also es werden gar keine Fragen zum Eigentümer der Wohnung gestellt. Also wer Mietpartei, Vertragsparteien sind, okay, das ist halt der Vermieter, aber das muss ja nicht zwingend der Eigentümer der Wohnung sein.
1: Mhm. Also da will man auch nochmal mehr Transparenz haben. Wem gehören eigentlich?
0: Genau. Mehr geht immer, kann man jetzt mal sagen. Wo es natürlich erheblichen Gegenwind gibt, ist auf der Seite der Vermieter, also der Verband Haus und Grund, der in Berlin fast 10.000 Hauseigentümer und Verwalter vertritt, die sind ziemlich angefressen. Ich habe mit Carsten Brückner gesprochen, mit dem Vorsitzenden. Der ist schon seit längerem, muss man sagen, auf die Berliner Politik, was die Wohnungspolitik angeht, nicht so gut zu sprechen, weil er immer das Gefühl hat, das, was ich vorhin ansprach, hier werden irgendwie alle kriminalisiert, der öffentliche Eindruck, der entsteht, dass alle Mieten überhöht sind. Verstehe das in Teilen, wenn man die Berichterstattung sieht, aber ich muss auch sagen, natürlich wird auch immer wieder klar gemacht, auch gerade wenn eben ein Mietspiegel erscheint mit den niedrigen Mieten, dass das immer ein Ausschnitt des Marktes ist.
1: Carsten Brückner sagt ja, dass er diesen Gesetzentwurf tatsächlich für rechtswidrig hält und er darauf setzt, dass wenn das Gesetz dann mal in Kraft ist, dass das auch einfach gerichtlich überprüft wird. Hat die Koalition da Sorgen?
0: Nee, Sorgen nicht. Also ich habe dazu mit Sebastian Schlüsselburg von der SPD gesprochen, der, ich sag mal, so ein bisschen stolz wie Bolle ist, dass er das Gesetz auch maßgeblich mitgeschrieben hat. Das merkt man ihm sehr deutlich an. Als er im Hauptausschuss auch selber dieses Gesetz vorstellt, hat er ziemlich lang geredet. Und
1: Ex-Linker sagte, übrigens, ne?
0: Ja, also. Genau. Und sagt dann hinterher, also wenn Sie jetzt noch Fragen haben, kann ich Ihnen die gerne beantworten. Und der Vorsitzende des Hauptausschusses sagt dann, ich kann mir gar nicht vorstellen, dass es da jetzt noch Fragen gibt. Das war sehr schön anzusehen. Das ist mit sehr viel Liebe zum Detail ausgearbeitet worden, muss man sagen. Und da ist genau auch auf ein paar Kritikpunkte eingegangen worden. Also zum Beispiel ist im Gesetz ausdrücklich festgehalten, dass sich diejenigen, die da Angaben machen müssen, also die Vermieter, diese Auskunft auch verweigern dürfen, wenn die Gefahr besteht, dass sie sich selber strafrechtlich belasten würden. Also
1: genau, das ist so ein Punkt, den Brückner auch angesprochen hat. Der hat ja gemeint, also das Gesetz sei seiner Meinung nach auch untauglich, dieses Ziel, was es erreichen soll, zu erreichen, weil er eben sagt, naja, eigentlich sei doch jede Auskunft für ein strafrechtliches Verfahren relevant. Und also sein Fazit war, das bedeutet auch, dass ich jede Information dazu verweigern darf. Also das heißt, droht jetzt so eine flächendeckende Auskunftsverweigerung der Vermieter?
0: Also das hatte ich auch so ein bisschen so verstanden, dass ich mir vorgestellt habe, wenn Haus und Grund jetzt seinen Mitgliedern empfiehlt, verweigert mal einfach die Auskunft. Da sagt aber auch Sebastian Schlüsselburg, das gibt das Gesetz nicht her. Also zum Bereich der Wohnung selbst gibt es keine Auskunftsverweigerungsmöglichkeit, weil das sind keine personensensiblen Daten, nichts, womit man sich belasten könnte, wenn ich jetzt angeben soll, wie viel Zimmer die Wohnung hat oder wie groß die Wohnung ist. Und das betrifft dann eben wirklich nur den Bereich im Grunde der Miete letztendlich und dem, was da erhoben wird, dass dadurch durch eine flächendeckende Auskunftsverweigerung quasi die Behörde auch ein bisschen lahmgelegt werden könnte, weil sie dann allen Fällen nachgehen muss. Das wird auf der Seite so nicht gesehen.
1: Aber grundsätzlich wäre es schon so, wenn der Vermieter nicht sagt, was er eigentlich an Miete nimmt, könnten die Behörden auch bei den Mietern nachfragen.
0: Genau, also das ist auf jeden Fall auch so vorgesehen, dass gesagt wird, also wenn die Auskunft verweigert wird, dann wird das natürlich nicht unbedingt einfach so akzeptiert, sondern dann ist das auch die Aufforderung an die Behörden, Nachforschungen anzustellen und zu klären, mal nachzufragen, warum denn die Auskunft verweigert wird. Und dann kann man sich natürlich notfalls auch von denjenigen, die in der Wohnung wohnen, mal sagen lassen, sag mal, was zahlt ihr denn da eigentlich an Miete?
1: Ich hätte es ja irgendwie auch total cool gefunden, wenn ich als Mieterin oder Mieter in dieses Kataster reingucken könnte, aber das ist nicht geplant.
0: Nee, aber auch das ist nicht geplant, um das Ganze rechtssicher zu machen, weil natürlich, ja, es geht um sensible Daten. Eine Wohnung ist so ziemlich das Persönlichste, was man, was Menschen haben können, die Wohnung, in der sie wohnen. Deswegen soll es nur jährliche Berichte ans Abgeordnetenhaus geben, die dann auch über bestimmte Auffälligkeiten berichten. Ansonsten soll es aber vor allen Dingen den zuständigen Behörden als Aufklärungsinstrument dienen und darüber hinaus aber nicht öffentlich zugänglich sein.
1: Wir sind jetzt wirklich schon ganz, ganz kurz vor Ende der Legislaturperiode. Am 20. September ist Wahl. Wie weit ist denn dieses Mietenkataster jetzt überhaupt im parlamentarischen Verfahren? Also geht der Gesetzentwurf sicher noch vor der Wahl durch?
0: Ja, also der ist direkt aus den Regierungsfraktionen eingebracht worden, noch als Änderung des bestehenden Wohnraumsicherungsgesetzes, was geändert werden soll. Das ist mittlerweile jetzt dann auch beschlossen, aber weil das eben aus der Mitte des Parlaments kam und nicht, wie es sonst bei Gesetzen üblich ist, dass sie vom Senat ins Parlament hineingereicht werden, braucht es dann noch eine dritte Lesung. Trotz allem, die letzte Sitzung vor der Sommerpause in 14 Tagen, da soll es beschlossen werden. Dann wird sicherlich den Weg gehen, dass auch noch irgendwo jemand kommt und gerichtlich dagegen vorgeht. Aber trotz allem ist es dann erstmal beschlossen, ja.
1: Berlin könnte bald das erste Bundesland sein, das ein digitales Wohnungs- und Mietenkataster hat. Danke, Thorsten Gabriel, dass wir darüber sprechen konnten und du sozusagen alle Fragen beantwortet hast.
0: Sehr gern.
1: So, und das war's auch schon wieder mit der Spreepolitik für diese Woche. Ich bin Sabine Müller und sage danke fürs Zuhören.
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3: Bitte Vorsicht auf der A24 Hamburg Richtung Berlin. Zwischen Fährberlin und Kremmen steht ein brennendes Fahrzeug. Es kann zu Sichtbehinderungen kommen, auch in der Gegenrichtung. Auf der A10 südlicher Berliner Ring ist die Anschlussstelle Königs Wusterhausen wegen Bauarbeiten bis Anfang Juli gesperrt. Der Verkehr wird über den Anschluss Niederlehme umgeleitet. Östlicher Ring Richtung Dreieck Spreeau zwischen Hohenschönhausen und Marzahn, Behinderungen wegen Straßenschäden. A13 Dresden Richtung Berlin zwischen Duben und Freiwalde gibt es wegen der Hitze erhebliche Fahrbahnschäden. Die linke Spur ist gesperrt, es gilt Tempo 30. Stadtverkehr Berlin Tiergarten, wegen einer Demonstration wird die Straße des 17. Juni zeitweise zwischen Brandenburger Tor und Yitzhak-Rabin-Straße gesperrt. 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
3: Um 11 Uhr mit Jonas Ziegler. Im Libanon hat es nach Behördenangaben neue israelische Luftangriffe gegeben, trotz der Waffenruhe. Demnach sind mindestens 5 Menschen ums Leben gekommen. Israel hat sich dazu noch nicht geäußert. Ob das die offenbar geplanten Gespräche der USA und des Iran in der Schweiz gefährdet, ist noch unklar. Inken Henkel.
4: Mehrere US-Medien berichten, dass der Schwiegersohn von Präsident Trump, Kushner, schon vor Ort sei. Auch der Sondergesandte Witkoff soll unterwegs sein. Es geht darum, die Absichtserklärung für ein Kriegsende, die Präsidenten beider Länder unterzeichnet haben, zu konkretisieren. Die Gespräche sollten eigentlich schon gestern beginnen, wurden aber abgesagt.
3: In Potsdam geht der Bundesparteitag der Linken weiter. Die Delegierten wollen am Nachmittag eine neue Doppelspitze wählen. Beworben haben sich die bisherige Kurchefin Schwertner und der Bundestagsabgeordnete Pantisano. Gestern hat die Partei beschlossen, das israelische Vorgehen im Gazastreifen als Völkermord zu bezeichnen. Die Linke bekennt sich gleichzeitig zum Existenzrecht Israels und Palästinas. Das UN-Flüchtlingshilfswerk sieht Millionen Menschen in Gefahr, weil Hilfsprogramme gekürzt oder eingestellt werden. Das UNHCR hatte nach eigenen Angaben im vergangenen Jahr noch 3,5 Milliarden US-Dollar zur Verfügung, so wenig wie vor 10 Jahren. Gleichzeitig verdoppelte sich seitdem die Zahl der Flüchtlinge weltweit auf aktuell fast 42 Millionen. Der UN-Hochkommissar für Flüchtlinge Salih ruft zum Weltflüchtlingstag heute dazu auf, Migranten nicht nur als Bürde und Last anzusehen. Die Hitze hat in Brandenburg zu ersten Straßenschäden geführt. Nach Angaben des Verkehrsclubs ADAC bläht sich der Asphalt auf Teilen der A13 auf. Laut Polizei gibt es deswegen Richtung Schönefelder Kreuz Verkehrsbehinderungen, und zwar zwischen Duben und Freiwalde. Auf dieser Strecke gilt jetzt Tempo 30. Die Bundesregierung lädt an diesem Wochenende zu einem Tag der offenen Tür ein. Interessierte können Ministerien und das Kanzleramt besichtigen und mit Politikern diskutieren. Heute zum Beispiel mit Forschungsministerin Beer und Umweltminister Schneider. Regierungssprecher Cornelius beantwortet Fragen von Kindern und Jugendlichen. Die Türkei ist bei der Fußball-WM ausgeschieden. Sie hat ihr zweites Gruppenspiel am Morgen gegen Paraguay 0:1 verloren. Heute Abend spielt erst die Niederlande gegen Schweden, um 22 Uhr dann Deutschland gegen die Elfenbeinküste. Soweit die Nachrichten, weitere Meldungen aus Berlin und Brandenburg auf rbb24.de. Das Wetter. Heute Sonne und Wolken im Wechsel und gebietsweise Schauer und Gewitter, maximal 35 Grad. Der Deutsche Wetterdienst hat für Berlin und Brandenburg eine Hitzewarnung ausgegeben. Diese gilt bis 19 Uhr. Morgen am Sonntag nach sonnigem Beginn wolkig und örtlich kräftige Schauer bei 28 bis 34 Grad. Die Zeit 11.03 Uhr.
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5: Mein Name ist Martin Spiller. Willkommen am Samstag. Eine Waffenruhe an allen Fronten soll es sein. Das zumindest sieht das Abkommen vor zwischen den USA und dem Iran. Nicht nur diese beiden Staaten, auch Israel und die vom Iran unterstützte Hisbollah-Miliz im Libanon sollten die Waffen schweigen lassen. Wie es damit in der Praxis aussieht, nun ja, heute Morgen ist der Libanon nach eigenen Angaben wieder angegriffen worden. 5 Menschen sollen dabei getötet worden sein. Israel hatte aber noch eine ganz andere Front, in Gaza nämlich. Dort gibt es schon länger eine Waffenruhe, seit 8 Monaten. Dort gibt es trotzdem immer wieder Angriffe, fast täglich. Und die Bewegungsfreiheit der Menschen wird immer weiter eingeschränkt. Schafft Israel in Gaza Fakten im Schatten des USA-Iran-Deals?
6: Ein verbranntes Auto, das Dach fehlt, Rauch steigt auf. In Gaza-Stadt, auf einer Straße umgeben von Trümmern, hat eine israelische Drohne ein Auto getroffen. Rettungskräfte bergen Verletzte und 3 Tote. Es habe sich um einen gezielten Angriff auf Terroristen gehandelt, so das israelische Militär. Alltag in Gaza, trotz Waffenruhe. Seit etwa 6 Monaten ist sie in Kraft, doch ruhig ist es nicht. Amar Al-Farah hat einen Verwandten bei einem israelischen Luftangriff verloren. Während der Waffenruhe erzählt er: Wir haben rund um die Uhr Angst. Diese Waffenruhe ist eine Lüge, die sie den Bewohnern des Gazastreifens erzählt haben. Seit Beginn der Waffenruhe sind mehr als 1.000 Menschen gestorben. Es sterben jeden Tag mehr. Warum? Diese Zahl nennt das von der Hamas geführte Gesundheitsministerium. Noch immer hat die Terrororganisation ihre Waffen nicht abgegeben. Die Friedensverhandlungen kommen nicht voran, auch wenn Treffen angekündigt werden. Die humanitäre Lage in Gaza ist nach wie vor katastrophal, sagt Shai Grünberg von der Menschenrechtsorganisation Gisha in Tel Aviv.
7: In Gaza, the ceasefire exists only on paper.
6: Diese Waffenruhe existiert nur auf dem Papier. Es sterben weiter Menschen, Familien leben als Flüchtlinge in Zelten und Ruinen, Hilfslieferungen sind eingeschränkt, der Wiederaufbau ist blockiert. Die Bewegungsfreiheit der Menschen in Gaza ist stark eingeschränkt durch die sogenannte gelbe Linie, deren Verlauf unklar ist. Sie ist extrem gefährlich und wird weiter verschoben, wodurch die Bevölkerung in ein Gebiet gedrängt wird, das weiter schrumpft. Die Mehrheit der Bevölkerung in Gaza sei auf weniger als die Hälfte des verbleibenden Gebietes konzentriert, fügt Grünberg hinzu. Nachts sei es stockdunkel, man könne keinen Meter weit sehen, sagt Jihan Salim. Von Jordanien aus organisiert die Helferin im Auftrag des norwegischen Flüchtlingsrates Zelte für die Menschen in Gaza. Aktuell mache den Geflüchteten eine Hitzewelle zu schaffen. In den Zelten staut sich die Hitze. Das Polyestermaterial ist nur für Notunterkünfte gedacht. Die Haltbarkeit beträgt maximal 6 Monate. Es sind jetzt schon 3 Jahre. Selbst wenn Familien ein Zelt hätten, mangelt es oft an einem Platz, es aufzustellen. Auch Flüchtling Marud Abu Zumar aus Rafah gehört dazu. Gerade habe er vom Rahmenabkommen der USA mit dem Iran gehört, erzählt er. Wo kommen wir in diesem Deal vor? Wir und unsere Kinder leben in Zelten, werden von Fliegen und Ratten zerfressen. Warum kommen andere arabische Länder wie der Iran, der uns das alles eingebrockt hat, vor? Die Hisbollah, die Mitschuld ist am Krieg. Warum kommen wir in dem Deal nicht vor? Auch Israels Premier Netanyahu erklärte kürzlich, Israel halte mehr als 60% des Küstenstreifens. Doch er habe die Armee angewiesen, das besetzte Gebiet auf 70% auszuweiten.
5: Tel Aviv-Korrespondentin Bettina Meyer war das zur aktuellen Lage in Gaza. Die Situation in Gaza war gestern auch Thema beim Bundesparteitag der Linkspartei. Die hat dort beschlossen, das Vorgehen Israels offiziell als Völkermord zu bezeichnen. Zugleich betont die Partei das Existenzrecht Israels und eines palästinensischen Staates. Ein Kompromiss nach einem langen Streit innerhalb der Linken. Wie dieser Beschluss beim Parteitag in Potsdam zustande kam und wie die Diskussion vorher verlaufen ist, das hat Hauptstadtkorrespondentin Bianca Schwarz verfolgt.
8: Linken-Parteichefin Ines Schwertner war am Freitag die erste Rednerin, die auf der Bühne Stellung bezogen hat.
9: Es gab in den letzten 2 Jahren genau einen Moment, in dem ich von einem Beschluss der Partei abgewichen bin. Ein einziges Mal. Es ging darum, Worte für das Grauen in Gaza zu finden. Ich habe mich entschieden, es ein Genozid zu nennen.
8: Im Parteitagsbeschluss vor knapp 2 Jahren, auf den sie anspielt, hat sich die Partei den Begriff Genozid nicht zu eigen gemacht. Dieses Mal sagt Schwertner, sie wisse, dass es innerhalb der Partei verschiedene Haltungen dazu gibt. Aber genau das müsse man doch aushalten.
9: In der Sache, miteinander zu ringen, aber auch mal unterschiedlicher Auffassung zu sein.
8: Die unterschiedlichen Auffassungen. Bezeichnet die Linke das Vorgehen Israels in Gaza als Genozid? Gilt das Existenzrecht für Israel ebenso für Palästina? Und wo verläuft die Grenze zwischen Antisemitismus und berechtigter Kritik an der politischen Führung Israels? Am Abend soll ein Antrag der Parteispitze abgestimmt werden, der versucht, viele Seiten zu vereinen. Das verdeutlichen auch 2 Gäste, die die Partei eingeladen hat. 2 Frauen, eine Jüdin, eine Palästinenserin.
10: Ich bin Enkelin von Holocaust-Überlebenden.
8: Ferit Beermann ist in West-Jerusalem aufgewachsen, mit 19 als Au-pair nach Deutschland gegangen, also in das Land, aus dem ihre Großeltern geflohen waren. 2003 kam sie in Berlin an. Im selben Jahr wurde ihre Mutter bei einem Selbstmordattentat in Jerusalem getötet. Heute engagiert sich Ferit Beermann in einem Verein von palästinensischen und israelischen Familien, die im Krieg Angehörige verloren haben.
10: Wir haben den höchsten Preis bezahlt und dennoch haben wir uns entschieden, nicht in der Logik von Rache und Entmenschlichung zu leben.
8: Den Kampf gegen Antisemitismus nennt sie eine Pflicht. Und bei diesen Worten gibt es Standing Ovations von fast allen im Raum, auch von denen mit Palästinensertüchern. Der 2. Gast, Aida Tuma Soliman, Palästinenserin, sitzt für die sozialistische Partei Chadash in der israelischen Knesset. Sie bezeichnet die israelische Regierung mit Staatschef Netanyahu als Rechtsextremisten, die man loswerden müsse, bittet um Unterstützung des Waffenembargos gegen Israel.
11: We need to get rid of Netanyahu.
8: Am Abend wird der Antrag der Parteispitze zur Haltung der Linken abgestimmt. Er wurde 3 Monate lang in vielen Arbeitsgruppen immer wieder geschärft, bis am Ende ein Kompromisspapier vorlag. Bei der Debatte wird immer wieder Bezug genommen auf die 2 Gastrednerinnen.
9: Ich glaube, dass Ihre Rede vorhin sehr viel Versöhnung in diesen Raum gebracht hat, nachdem wir wochenlang miteinander verhandelt haben.
12: Das Vorgehen der israelischen Armee endlich als das bezeichnen, was es ist, ein Völkermord.
13: Wer politisch wirksam werden will, muss sprechfähig sein.
9: Vielen Dank und Free Palestine.
8: Die Kernpunkte des Kompromisses bringt Parteichef Jan van auf den Punkt.
14: Erstens 2-Staaten-Lösung, 2. Existenzrecht und 3. Genozid. Wir bekennen uns ganz klar zum Existenzrecht von Israel und Palästina und da gibt es überhaupt kein Vertun.
8: Dieses Kompromisspapier hätte das Potenzial gehabt, die Partei zu spalten, den Parteitag zu sprengen. Es ist nicht passiert. Der Kompromiss wurde mit deutlicher Mehrheit angenommen.
5: Bianca Schwarz hat berichtet. Heute wählen die Linken auf ihrem Parteitag in Potsdam unter anderem einen neuen Co-Vorsitzenden. Die Amtszeit des Bundespräsidenten geht zu Ende. Die Diskussion um seine Nachfolge hat begonnen. Dazu hat Frank-Walter Steinmeier nun auch selbst Stellung bezogen. Er hält es für sinnvoll, dass ihm jemand aus dem Politikbetrieb nachfolgt. Politische Erfahrung sei zentral für das Amt, so Steinmeier im ARD-Interview der Woche.
15: Bundespräsident Steinmeier befürwortet einen Politikprofi als Nachfolger. Als Begründung verweist er auf die schwierige Regierungsbildung 2017. Damals musste er als Bundespräsident eingreifen, um Neuwahlen zu verhindern, weil keine Koalition zustande kam. Steinmeier bestellte alle Parteien ins Schloss Bellevue ein und forderte sie auf, ihrer Verantwortung nach der Wahl gerecht zu werden. Er erwartet, dass Politik komplizierter werden könnte. Im ARD-Interview der Woche sagte er: Ich befürchte, dass ähnlich schwierige Regierungsbildungen in Zukunft auch auf uns zukommen. Deshalb befürwortet er eine Person mit Kontakten und Gesprächsmöglichkeiten in die Parteien hinein, um politische Erfahrung für solche Krisen einsetzen zu können. Steinmeier geht davon aus, dass wahrscheinlich eine Frau zu seiner Nachfolgerin an der Staatsspitze gewählt werden wird. In der öffentlichen Debatte geht es auch darum, ob der nächste Bundespräsident oder die erste Bundespräsidentin aus einer der Parteien kommen sollte oder ob wieder jemand ohne enge Bindungen in den Politikbetrieb gewählt werden sollte, wie damals Joachim Gauck.
5: Hauptstadtkorrespondentin Efi Seibert. Und das ganze Interview der Woche, das hören Sie heute um 3:15 hier im rbb24 Inforadio. In Großbritannien steht Premierminister Keir Starmer von der Labour-Partei schon länger unter Druck. Jetzt wird der noch größer. Sein innerparteilicher Rivale Andy Burnham hat per Nachwahl im Bezirk Makerfield im Nordwesten Englands einen Sitz im Unterhaus ergattert. Und er könnte Starmer jetzt herausfordern. Wer ist dieser Andy Burnham? Antworten von Großbritannien-Korrespondent Christoph Prössel.
16: Er hat es geschafft. Andy Burnham hat einen beeindruckenden Sieg in Makerfield einfahren können. Damit hat er sich gegen den Kandidaten von Reform UK durchsetzen können. Das ist die rechtspopulistische Partei um Nigel Farage. Hier oben im Norden hat er vor allem mit seiner Art punkten können. Der Mann, der den Menschen zuhört.
17: That is the main thing I think we need in this country right now, for people to feel a sense of hope.
16: Hoffnung möchte er vermitteln, Hoffnung, dass es besser wird. Denn darauf warten die Wählerinnen und Wähler im gesamten Vereinigten Königreich. Dass es besser wird, Stichwort Lebenshaltungskosten, Migration, Gesundheitsdienst. Dass viele das Gefühl haben, es wird nicht besser, das hat auch mit einem Misstrauen zu tun, das viele den Politikern in London entgegenbringen. Miranda Green von der Financial Times.
18: I think one of Andy Burnham's skills in recent years has been to invent this persona.
16: Andy Burnham hat die Fähigkeit, dass er eine Person erfunden hat, den bodenständigen Mann aus dem Norden Englands, der sich für alle im Land einsetzt, gegen London und Westminster. Das hat er ziemlich gut gemacht angesichts der Tatsache, dass er seine ganze Karriere für die Labour-Partei gearbeitet hat, als Berater, dann als Abgeordneter, bevor er Bürgermeister von Manchester wurde.
18: The elected mayor of Greater Manchester.
16: Nun will Burnham also Parteivorsitzender werden. Dazu muss er nun 81 Abgeordnete aus der Labour-Fraktion in Westminster hinter sich vereinen. Dann kann er Starmer herausfordern. Der Premier will nicht zurücktreten, wie er gestern erneut betont hat.
19: I don't think that's a good thing for the country to plunge us into chaos.
16: Das wäre keine gute Idee, uns ins Chaos zu stürzen. Starmer argumentiert, er habe vor 2 Jahren eine große Mehrheit einfahren können und Wandel versprochen, an dem er jetzt eben arbeite. Doch nicht schnell genug empfinden auch viele in der Partei. Und Andy Burnham ist aus der Sicht vieler jemand, der es in Manchester eben ganz gut hingekriegt hat. Die Journalistin Miranda Green.
18: He's been good at uniting people across the region.
16: Er war sehr gut darin, Menschen zusammenzubringen, Unternehmen und Universitäten einzubinden und die wirtschaftliche Entwicklung anzuschieben. Die Leute haben den Eindruck, Teil einer größeren Geschichte zu sein. Das heißt, die haben in Makerfield eigentlich für die Person gestimmt, nicht für die Partei. Das hat ihm den Sieg gesichert. Die spannende Frage lautet, kann er diese positive Ausstrahlung darüber hinaus verbreiten? Kann Andy Burnham Premierminister? Diese Frage werden vor allem die Parteimitglieder beantworten müssen, die über diese Personalie abstimmen werden, sollte es zur Kampfabstimmung kommen.
5: Unruhige Zeiten für Großbritanniens Labour-Partei. Aus London war das Christoph Prössel. Weiter geht's mit Carsten Steinmetz.
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20: Die türkische Mannschaft war hoch gehandelt worden bei der Fußball-Weltmeisterschaft, aber jetzt steht schon fest, die Gruppenphase wird die Mannschaft um Spielmacher Arda Güler von Real Madrid nicht überstehen. Die Türkei hat nach der Auftaktniederlage gegen Australien heute früh auch gegen Paraguay verloren. Die Türkei war drückend überlegen, vor allem nach einer roten Karte kurz vor der Halbzeit für einen Spieler der Südamerikaner, aber am Ende stand eine 0:1 Niederlage zu Buche. Arda Güler tut das sehr leid.
21: Es ist wirklich beschämend. Wir entschuldigen uns bei unserem ganzen Volk.
20: Brasilien besiegte heute früh unserer Zeit Haiti mit 3:0. Ex-Hertha-Profi Matheus Cunha erzielte dabei 2 Treffer. Marokko hat sich mit 1:0 gegen Schottland durchgesetzt. Die deutsche Mannschaft ist heute Abend gegen die Elfenbeinküste gefordert. WM-Reporter Philipp Weißkirch über das, was vor dem Spiel wichtig und dann doch vielleicht eher unwichtig ist.
22: Auf der letzten Pressekonferenz vor dem Spiel gegen die Elfenbeinküste in Toronto wird Julian Nagelsmann eine Frage gestellt, die ihn fast schon verzweifeln lässt.
23: Das ist doch Wahnsinn, oder?
22: Eine Journalistin will vom Bundestrainer auf Englisch wissen, ob es wahr sei, dass es im Quartier der deutschen Mannschaft eine Schlange gibt. Und wenn ja, wie es nun um die Sicherheit des Teams bestellt sei. Nagelsmann murmelt also erst.
23: Das ist doch Wahnsinn, oder?
22: Und schiebt dann auf Englisch hinterher.
23: It is a big anaconda.
22: Es handele sich bei der Schlange um eine große Anaconda. Nee, Spaß. Ist nur eine kleine.
0: It's only a small one.
22: Keine also, die Angst und Schrecken verbreitet. Das will aber die DFB-Elf gegen die Elfenbeinküste, um die K.O.-Phase klarzumachen. Mit Veränderungen in der Startelf oder eher nicht?
0: Habe ich ja schon oft gesagt, ich will jetzt nicht immer alles verraten. Aber es gibt jetzt keinen offensichtlichen Grund für uns, für mich, das zu tun.
22: Heißt also, auch Leroy Sané darf wohl wieder von Anfang an ran. Er galt ja nach einer eher durchwachsenen Leistung im ersten Spiel gegen Curaçao als Wackelkandidat.
0: Ich bin keiner, der sich treiben lässt von irgendwelchen Meinungen von außen, sondern wir haben eine Meinung im Trainerteam, eine Meinung in der Mannschaft. Und Lieber sehr fleißig, hat gut gearbeitet, auch gut trainiert, hat an den Themen, die wir mit ihm besprochen haben, wie es mit jedem anderen Spieler auch ist, gearbeitet. Wir haben alle Schritte gemacht, auch die Woche nochmal.
22: Auf die Nagelsmänner wartet mit der Elfenbeinküste ein physisch starker Gegner. Viele Spieler sind schnell, technisch top und dribbelstark, wie zum Beispiel Yann Diomondé. Doch die deutsche Mannschaft fühlt sich gut vorbereitet. Und ist es auch, sagt der Bundestrainer.
0: Ja, wir sind ehrlich gesagt nicht auf der Freizeitfahrt. Also ich finde auch, unser Hauptaugenmerk liegt schon auf dem Training, auf der Vorbereitung. Ich finde das Energielevel sehr, sehr gut. Wir haben echt sehr, sehr viele gute Top-Trainingseinheiten. Am Ende, glaube ich, um die Stimmung hochzuhalten, helfen einfach Siege.
22: Julian Nagelsmann macht sich keine Sorgen. Wie auch bei der Schlange im Teamquartier.
0: It's only a small one.
22: Nur eine kleine. Keine Anaconda. Aber vielleicht nimmt Deutschland heute Abend ja die Elfenbeinküste in den Würgegriff.
20: Deutschland gegen die Elfenbeinküste. Das DFB-Team will mit Leroy Sané den zweiten Sieg im zweiten Gruppenspiel. Anstoß ist um 22 Uhr. Wir übertragen komplett live hier im RBB24 Inforadio. Und soweit der Sport mit Carsten Steinmetz.
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1: Die Temperaturen draußen so heiß, dass man fast schon wieder Abkühlung im Kino suchen möchte oder eben so schön warm, dass man laue und lange Sommernächte Filme schauend unter freiem Himmel genießen kann. Herzlich willkommen, ich bin Alexander Soyer und Sie hören das Filmmagazin Abgedreht hier im RBB24 Inforadio. Der kalendarische Sommeranfang steht vor der Tür, das passende Wetter dazu ist längst da und damit auch das Sommerkino draußen unter freiem Himmel. In dieser Woche beispielsweise wurde nach den Wald- und Freilichtbühnen in Rehberge, Friedrichshain oder Kreuzberg auch das urbane Sommerkino am Potsdamer Platz eröffnet. Und ab diesem Sonntag beginnt dann auch schon die Sommerberlinale im Freilichtkino Friedrichshain. Gezeigt werden der Berlinale Eröffnungsfilm No Good Men zum Beispiel am Sonntag oder Staatsschutz dann am Mittwoch. So schön das ist, so viel Tradition diese Veranstaltung sogar auch schon hat, der Name Sommerberlinale wirkt mit gerade mal 4 Filmen an 4 Tagen in diesem Jahr aus dem gewaltigen Programm des größten Publikumsfestivals der Welt eher wie ein kleiner Berlinale Sommergruß. Trotzdem, man hat natürlich die Gelegenheit, ein paar schöne Berlinale Filme noch vor ihrem offiziellen Kinostart zu sehen. So oder so, die Kinosommersaison hat begonnen und einer der neuen Filme dieser Woche, das gehypte Horrorerlebnis Backrooms, das kann man dann auch draußen sehen. Mehr über den Film dann im zweiten Teil von Abgedreht. Für die anderen Neustarts, wie LOL 2.0 zum Beispiel gilt, die gibt es erstmal noch im klimatisierten Drinnen zu sehen. In LOL 2.0 wird Sophie Masson nun tatsächlich Großmutter. Mit dem erste Teenie-Liebe-Superhit La Boum, die Fete begann Massons Karriere vor 45 Jahren als 14-Jährige. Im ersten LOL-Film vor knapp 20 Jahren wurde sie dann zur Mutter, die sich stellvertretend für andere Mütter mit einer neuen Generation Töchter auseinandersetzte. Mit neuen Jugendphänomenen, wie zum Beispiel dem Internet als Lebensraum oder mit Abkürzungen wie eben LOL. In diesem zweiten Teil nun versucht Regisseurin Lisa Azuelos, das nächste Generationenlebensgefühl einzufangen. In diesem Fall spielen logischerweise soziale Medien eine Rolle. Aber im Grunde geht es natürlich ganz romantisch weiter um die Suche nach Liebe und nicht zuletzt eben darum, dass Sophie Masson als ewig junge Mitfünfzigerin an ihre etwas orientierungslose Tochter Louise wieder bei sich aufnehmen muss und ihr ältester Sohn sie zur Oma macht.
3: Zu meiner Zeit versuchte man, sich ein Leben aufzubauen. Ihr hättet am liebsten 1000.
1: Sophie Masson ist mal wieder und wie wirklich fast immer entzückend und gerade in dieser Rolle so etwas wie eine wiederkehrende Lebensabschnittsbegleiterin. Klar, das alles ist großer Kitsch, romantisches Einerlei und manchmal auch nur ein wunderschönes Musikvideo, aber all das eben auch auf die beste Art und Weise. Ein Fest des Jungseins, Jungbleibens und des sich immer wieder Verliebens. LOL 2.0. Die griechische Künstlerin Efi Kalogiropoulou zeigt in Gorgona ihre Heimat als untergegangene archaische Zukunft, regiert von gewalttätigen Männern, die über die letzten Tropfen Öl herrschen und sich Frauen als Sklavinnen halten, während sie mit ihren Waffen wild um sich herumballern. Nur Maria hat hier eine Ausnahmestellung und könnte die Macht in dieser kaputten Welt übernehmen. Ein feministisches, von der Antike inspiriertes Meerjungfrauen-Science-Fiction-Märchen, eine in prachtvoll satten Farben aufgenommene dystopische Vision. Als Film und Erzählung manchmal etwas holprig und überladen, als visuelles Kunstwerk aber faszinierend. Gorgona. Was wäre, wenn Robin Hood doch kein Held, kein Rebell, Revolutionär, kein Rächer der enterbten Beschützer der Witwen und Waisen, eben nicht der gute Geächtete aus dem Sherwood Forest wäre, sondern doch nur ein dahergelaufener, wild umhermordender Wegelagerer? The Death of Robin Hood mit Hugh Jackman in der Titelrolle versucht gewissermaßen, den historisch durchaus denkbaren, alles andere als heldenhaften Ursprung der Robin Hood-Sage zu erkunden und zeigt ihn als alternden, verhärmten Gesetzlosen, der längst mit seinem Leben abgeschlossen hat, einsam durchs Land zieht, geplagt von denen, denen er das Leben nahm, gejagt von deren Hinterbliebenen, wie er schwer verletzt in einer selbstorganisierten Insel-Kloster-Kommune aufgenommen wird und dort die Chance bekommt, doch noch ein guter Mensch zu werden.
4: Ich helfe jenen, die auf diese Insel kommen. Und sie schlagen dann neue Wege ein.
6: Ich habe so viele getötet, ich könnte euch keine Zahl nennen. Es ist ein Fluch.
1: Brutal, schmutzig, hoffnungslos. Ein atmosphärisches Mittelaltererlebnis, das einen Mann zeigt, der weiß, dass er keine Erlösung verdient, sie aber trotzdem bekommt. Auch das nichts wirklich großartig Neues, wenn auch faszinierend mit anzusehen. Man bekommt weder den Löwen im Winter noch raue Abenteuerromantik, sondern einen düsteren, traurig schönen Abgesang auf eine berühmte Sage. Aber das ganz große Problem dabei ist, dem Mythos wird kein neues Kapitel hinzugefügt, es gibt keine neue Robin Hood-Seite, keine neuen Facetten der Legende zu entdecken, sondern die Erlösungsgeschichte eines alten Mannes, die durch diesen Namen wichtiger und größer klingt, als sie eigentlich ist. The Death of Robin Hood. Die Filme der Woche im Überblick waren das. Ebenfalls neu angelaufen, mal wieder eine Horrorsensation aus den Vereinigten Staaten. Ein Beitrag von Nils Damz.
7: Ist da jemand?
10: Backrooms hat rund 10 Millionen Dollar gekostet, aber schon über eine Viertelmilliarde Dollar eingespielt.
24: I've seen like a trailer.
10: Ich habe den Trailer gesehen, das ist Horror und was Geheimnisvolles. Das mag ich, auch weil das keine große Hollywood-Produktion ist. Wir unterstützen lieber einen neuen Film, sonst gibt's doch nur die x-te Fortsetzung und Remakes im Kino. Rex ist 25 und schon sehr gespannt. Er kommt aus San Jose, da spielt Backrooms auch. Eigentlich geht er kaum ins Kino, den Film muss er aber sehen.
25: For this, yes.
10: Ja, weil ich ein großer Fan von Backrooms bin.
25: Much of a fan of Backrooms I am, yeah.
10: Der Film kommt nicht aus dem Nichts. Im Netz gibt es seit Jahren Backrooms-Geschichten. 2019 taucht in einem Internetforum ein Foto auf. Ein fensterloser Raum, surrende Neonlampen, gelbe Wände, gelber Teppich. Was könnte da wohl passieren?
26: Clark, was ist das?
27: Genau das will ich herausfinden.
10: Tausende User schreiben an den Backrooms-Geschichten mit. 2022 lädt dann ein 16-Jähriger Backrooms-Videos bei YouTube hoch.
26: Okay. Oh, wonderful.
10: Es sind Clips wie dieser, Amateuraufnahmen. Eine Frau filmt, wie sie durch diese gelben Räume läuft, ganz alleine.
26: Hello?
10: Vielleicht ist sie doch nicht ganz allein. Diese Videos im Netz hat nicht nur Rex gesehen.
25: The original YouTube video has
10: die haben Millionen gesehen. Es gibt viele Varianten und auch Videospiele. Das spiele ich seit Jahren.
25: So many reasons to be excited.
27: Ich habe einen Ort gefunden.
10: Okay, es geht los.
26: Oh mein Gott.
27: Zieh mich hoch, zieh mich hoch, zieh mich hoch! Was hast du gesehen?
10: Der 16-Jährige, der die YouTube-Clips gemacht hat, heißt Kane Parsons. Heute ist er 21. Er ist auch der Regisseur des Kinofilms, den wir gerade sehen. In einem Interview erklärt er seine Idee von Backrooms.
28: Office space, something nebulous and very generic.
10: Mit Büroräumen sind viele vertraut, aber dahinter versteckt sich eine unendliche, übernatürliche Welt. Wenn du aus der Realität fällst, landest du dort, in dieser trostlosen, gelben Landschaft der Hölle.
28: Mono, yellow, drop-ceiling hellscape.
10: Der Backrooms-Kinofilm ist gut 100 Minuten lang.
29: Ey, was für ein verrückter Film.
10: Und was sagen die anderen?
7: It was pretty scary.
10: Ziemlich beängstigend. Das war so eine psychologische, verwirrende Art von Gruseln. Wirklich clever gemacht, wirklich gut.
7: Really cleverly done.
8: It definitely wasn't as scary.
10: Definitiv nicht so gruselig, wie ich erwartet habe, aber es regt zum Nachdenken an.
9: 5 out of 10.
10: Für mich war es eine 5 von 10. Nicht gruselig genug. Backrooms-Fan Rex ist ein bisschen enttäuscht.
11: Personally, I'm disappointed, but that's my own take.
10: So hätte ich das nicht gemacht, aber das ist meine Meinung. Das ist jetzt eben die Verrücktheit einer anderen Person, aber trotzdem interessant.
11: It was interesting. I don't know.
10: Und gibt es noch was, was die Deutschen wissen sollten, bevor sie den Film sehen?
7: Think about your childhood a little bit.
10: Denkt an Kindheitsängste. Die spielen da eine Rolle. Bereitet euch darauf vor, vor Schreck aus den Sitzen zu springen.
12: Be prepared to jump out of your seat a few times.
8: Yeah.
13: Das ist wunderschön. Habe ich recht?
1: Das Horror- und Internetphänomen Backrooms jetzt auch bei uns in den Kinos drinnen und draußen. Ein Beitrag von Nils Dams aus Los Angeles. Und das war's mit Abgedreht. Am Mikrofon verabschiedet sich bis nächste Woche Alexander Soyer.
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5: Westliche A10 Richtung Dreieck-Havelland zwischen Großkreuz und Vöben brauchen Sie an einer Baustelle bis zu 30 Minuten länger. Auf der südlichen A10 ist die Anschlussstelle Königs Wusterhausen wegen Bauarbeiten bis Anfang Juli gesperrt. A24 Hamburg Richtung Berlin zwischen Neuruppin Süd und Kremmen ist nach einem Fahrzeugbrand die rechte Spur gesperrt. Es dauert bis zu 20 Minuten länger. Stadtverkehr Berlin, Tiergarten, wegen einer Demonstration wird die Straße des 17. Juni zeitweise zwischen Brandenburger Tor und Yitzhak-Rabin-Straße gesperrt.
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5: Um 11.30 Uhr mit Jonas Ziegler. Der Libanon ist nach eigenen Angaben am Morgen wieder von Israel angegriffen worden, trotz einer neuen Waffenruhe. Nach Behördenangaben wurden im Süden des Libanon mindestens 5 Menschen getötet. Es ist noch unklar, wie sich das auf die Gespräche zwischen den USA und dem Iran auswirkt, die offenbar in Kürze in der Schweiz stattfinden sollten. US-Medien berichten, dass der US-Sondergesandte Witkoff auf dem Weg ist. Die iranische Seite soll ihre Anreise davon abhängig gemacht haben, dass es keine weiteren israelischen Angriffe gibt. Die Linke hat ihre Parteilinie verschärft und nennt Israels Militäreinsatz im Gazastreifen jetzt Völkermord. In einem Beschluss vom späten Abend bekennt sich die Partei zum Existenzrecht des Staates Israels wie zu dem Palästinas. Am zweiten Tag ihres Bundesparteitags in Potsdam wählt die Linke heute ihren Parteivorstand neu. Als Nachfolger von Co-Parteichef van Aken kandidiert der Bundestagsabgeordnete Pantisano. Aus Potsdam Paul Vorreiter.
31: Pantisano ist Architekt und Stadtplaner. Als Kind italienischer Gastarbeiter will Luigi Pantisano die Linke stärker auf migrantische Wähler ausrichten. Der Bundestagsabgeordnete gilt wie auch Co-Chefin Schwertner als Vertreter der sogenannten Bewegungslinken, die die Partei enger mit sozialen Bewegungen und außerparlamentarischem Protest verzahnen möchte.
5: Zum Weltflüchtlingstag heute erinnert der evangelische Berliner Bischof Stäblein an die Not und das Schicksal von Flüchtlingen. Er hat RBB 888 gesagt, die christliche Haltung sei klar. Man lasse keinen Menschen ertrinken. Stäblein nannte es eine furchtbare Realität, dass das trotzdem passiert. Der Bischof dankte allen, die dafür sorgen, dass das Zusammenleben gelingen kann. Entscheidend bleibe die Integration. In Berlin-Steglitz demonstrieren gleich Schülerinnen und Schüler für Reanimationsunterricht. Sie wollen erreichen, dass an allen Berliner Schulen künftig gezeigt wird, wie man Menschen wiederbeleben kann. An der Aktion im Rathaus Steglitz beteiligen sich auch Krankenhausbeschäftigte und zeigen die ersten Schritte. Die Schlossstraße wird ab 12 Uhr für eine halbe Stunde voll gesperrt. In Baden-Württemberg sind bei einem Blitzeinschlag während eines Sportfests 9 Menschen verletzt worden. Nach Angaben der Polizei in Rastatt kamen 6 von ihnen ins Krankenhaus. Es soll aber keine Lebensgefahr bestehen. Die Menschen haben bei einem Handballfest auf dem Sportplatz gezeltet. Die Türkei ist bei der Fußball-WM ausgeschieden. Sie hat ihr zweites Gruppenspiel am Morgen gegen Paraguay mit 0:1 verloren. Heute Abend spielt Deutschland gegen die Elfenbeinküste um 22 Uhr. Soweit die Nachrichten. 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Das Wetter. Heute Sonne und Wolken im Wechsel und gebietsweise Schauer und Gewitter, maximal 32 bis 35 Grad. Der Deutsche Wetterdienst hat für Berlin und Brandenburg eine Hitzewarnung ausgegeben. Diese gilt bis 19 Uhr. Zurzeit in Berlin-Hakenfelde 26 und in Potsdam ebenfalls 26 Grad. Morgen am Sonntag nach sonnigem Beginn wolkig und örtlich kräftige Schauer bei 28 bis 34 Grad. Die Zeit 11.33 Uhr.
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0: Bis 2038 will Deutschland aus der Kohleverstromung aussteigen. Das ist ein ehrgeiziges Ziel, was eine preiswerte und sichere Rundum-die-Uhr-Versorgung betrifft. Ich heiße Lisa Splanemann. Hallo. Es ist eine Herausforderung für die bisherigen Kohleregionen, wie zum Beispiel die Lausitz. Auszubildender Nils Herrmann macht sich Gedanken über seine Zukunft.
3: Wir sind ja hier hingekommen, haben unsere Ausbildung begonnen und natürlich soll es nach der abgeschlossenen Ausbildung auch weitergehen. Und das sehen wir hier gerade nicht richtig.
0: Vor einigen Jahren wurde der Kohleausstieg beschlossen und mit ihm eine Milliardenförderung für den Umbau. Was aber ist der Stand der Dinge? Reporter Andreas Rausch hat sich in der Lausitz umgehört.
8: Sendung!
9: Das Ende kommt mit einem Knall. 13.000 Tonnen Stahl fallen in sich zusammen, als die Förderbrücke F60 im Tagebau Jenschwalde im Winter gesprengt wird. Das Kohleland Lausitz verschwindet nach 160 Jahren. Und um die Zukunft der Energieregion wird gerade hart gerungen. Noch hat die LEAG etwa 6.000 Mitarbeiter. Ein Teil von ihnen soll weiterarbeiten, auch ohne Kohle. In einem klimafreundlicheren Gaskraftwerk idealerweise, das neu gebaut für stabile Stromversorgung im Zeitalter der volatilen Erneuerbaren sorgen soll. Noch vor knapp einem Jahr hatte Bundeswirtschaftsministerin Katharina Reiche in Schwarze Pumpe dies den Kumpeln zugesichert.
16: Was ganz wichtig ist für die Region hier: Gaskraftwerke in der Lausitz werden gebraucht und sie werden auch gebaut und wir werden dafür sorgen, dass die Ausschreibungsbedingungen so sind, dass sie investieren können.
9: Mittlerweile gibt es einen Gesetzentwurf, der einen sogenannten Südbonus für die industriestärkeren Regionen zwischen Nordrhein-Westfalen und Bayern vorsieht. Die Lausitz also bei den Ausschreibungen benachteiligt, warnt LEAG-Betriebsrat Thoralf Smith.
18: Und das bereitet uns Sorge und aus Sorge wird jetzt blanke Panik. Wie geht's hier weiter? Wir brauchen Arbeitsplätze für die junge Generation. Wir brauchen eine Zukunft. Und vor diesem Hintergrund haben wir uns ja heute versammelt, um dem Ausdruck zu verleihen. So kann es nicht weitergehen.
9: Die LEAG bildet weiter aus, unter anderem Nils Herrmann und Emily Ackermann, die Entwicklung kritisch sehen.
3: Na, im ersten Sinne geht's dann um unsere Zukunft. Wir sind ja hier hingekommen zur LEAG, haben unsere Ausbildung begonnen und natürlich soll es nach der abgeschlossenen Ausbildung auch weitergehen. Und das sehen wir hier gerade nicht richtig.
9: Wird die Lausitz, wird ihr hier in Schwarze Pumpe gesehen in dieser Diskussion?
19: Ich denke eher, dass wir vernachlässigt werden. Also es wurde vorher irgendwie mal zur Debatte gebracht oder zur Sprache gebracht, aber tatsächlich werden wir hier meines Erachtens nicht wirklich wahrgenommen.
9: Der enorme Zuwachs an erneuerbarer Energie löst nicht das Grundproblem der Energiewende in Deutschland. Strom jederzeit und in großer Menge preiswert verfügbar zu haben, auch wenn kein Wind weht und keine Sonne scheint. Die sogenannte Grundlastabsicherung soll nach dem Kohleausstieg über Gaskraftwerke erfolgen, die perspektivisch mit grünem Wasserstoff befeuert werden können, je nach Bedarf. Auf Regelungen dazu wartet das Land seit fast 5 Jahren. Auch die LEAG steht dafür in den Startlöchern.
4: Für die Energieregion Lausitz und mögliche Folgeinvestitionen sieht LEAG-Betriebsrat Smith für den Fall des Leerausgehens eine düstere Zukunft.
6: Das wäre katastrophal. Sie haben ja die vielen jungen Leute gesehen. Wir haben hier eine gute Ausbildung, die setzen darauf, hier zukünftig einen Job zu kriegen. Wir haben zum Beispiel Mittel, was für die Entschädigung bereitgestellt worden ist, jetzt schon ausgegeben, dafür war es ja auch gedacht, und haben die ersten jungen Mitarbeiter ausgebildet zum Gasoperator Kraftwerke. Die Ausbildung ist fertig. Die warten jetzt drauf, dass das auch umgesetzt wird und dass sie hier einstellen können. Das ist also eine Grundvoraussetzung für die Region, hier auch nach vorne zu kommen.
4: Der Strukturwandel der Lausitz ist in vollem Gange. 10,3 Milliarden Euro pumpt der Bund nach Südbrandenburg, um Ängste zu nehmen und neue Wirtschaftszweige aufzubauen. In der Kohlekommission, die den Ausstieg mühsam vorbereitet hatte, saß vor 6 Jahren auch Spremmbergs Bürgermeisterin Christine Herntier. Sie sieht die Vereinbarungen von damals und die Entwicklung seitdem mit Sorge.
8: Das ist ein großes Versprechen an alle Kohlereviere. Und es ist ja bekannt, dass die Lausitz die schlechtesten Standortbedingungen hat. Und deshalb ist es eben so wichtig, dass hier nichts abreißt. Und das droht gerade, dass hier etwas abreißt. Geld hin, Geld her, mein Spruch, den kennen Sie ja, häng irgendwo einen Sack Geld hin, dann kannst du zuschauen, wie man sich darunter prügelt. Und wenn jemand denkt, mit der Inaussichtstellung von viel Geld sind die strukturellen Probleme gelöst, vor allen Dingen die Schaffung neuer Wertschöpfungsketten und dann noch in so einer kurzen Zeit, der denkt oder springt definitiv zu kurz.
4: Fast 5 Milliarden Euro fließen allein nach Cottbus, eine Stadt, die gerade zu einer der dynamischsten Deutschlands gekürt wurde. Eine Unimedizin startet in diesem Herbst. Ein Science Park mit Forschung und Wertschöpfung soll auf einem Flugplatz am Rand der Stadt entstehen. Am sichtbarsten allerdings ist gerade das ICE-Bahnwerk der Deutschen Bahn AG, direkt neben dem Hauptbahnhof, wo bis Jahresende die zweite über 500 Meter lange Halle für Zugrevisionen aus dem Boden wächst. Projektleiter ist Carsten Burmeister.
20: Wir sind mit dem Projekt ganz stolz, weil wir glauben, dass wir zeigen können, dass Strukturwandel funktionieren kann, dass wir erfolgreich Strukturwandel machen können und dass er auch einfach greifbar ist. Wir sehen die Ergebnisse. Wir haben ja eine Region vorgetroffen, die uns sehr, sehr dabei unterstützt hat, so ein Projekt auch umzusetzen. Das ist heutzutage auch nicht mehr selbstverständlich. Aber hier haben halt alle an einem Strang gezogen. Und damit können wir wirklich auch einen großen Mehrwert für die Region schaffen. Am Ende werden wir 1200 Ausbildungs- und Arbeitsplätze schaffen. Wir bringen das modernste Fahrzeug der DB AG her, den ICE4, 137 Fahrzeuge in der Flotte. Die werden alle ihre großen und kleinen Revisionen im Zielbild hier in Cottbus bekommen. Und damit hat die Region eben auch einen großen Anteil, ja, auch an einem Zukunftsmarkt, an einem Zukunftsgeschäft. Und da sind wir ganz stolz drauf, dass wir Teil davon sein können und dass wir aber auch Teil hier in dieser Region sein können.
4: In einem alten Hangar am Flugplatz wird gedacht und geschweißt. Die Firma Pyropower, mehrfach preisgekrönt, hat ein Verfahren entwickelt, in dem klimafreundlich hochreine Pflanzenkohle entsteht und nebenher Strom und Wärme erzeugt werden kann, praktisch CO2-frei. Gerade arbeitet man für einen Auftraggeber in Schwerin. Sebastian Kiesling, einer der beiden Geschäftsführer, hat einen besonderen Blick auf die letzten Jahre des Wandels in seiner Heimat.
21: Wenn man sich unsere Projekte anschaut, die eher ja dezentral sind, die sich ganz gezielt auch an kleinere Kommunen, Gemeinden, aber auch Firmen, auch egal ob jetzt im Industrie- oder im Gewerbebereich richten, da sieht man schon, dass die Hürden bei unseren Kunden oder Projektpartnern andere sind, als man sie zumindest gefühlt bei den Großprojekten hat. Also die Großprojekte, die werden mit sehr, sehr viel Vehemenz verfolgt und da sieht man richtig, da ist Wille dahinter. Andere Sachen, die vielleicht kleiner sind, dauern länger, haben andere, zumindest gefühlt andere Prozesse, müssen andere Nachweise bringen und somit sehen wir da die Umsetzung eher verzögert an.
4: Beispiel Welzow. In der Stadt am Rand des gleichnamigen Tagebaus ist wenig spürbar vom Wandel, erzählt uns Bürgermeister Hilmar Miesbach.
22: Das größte Problem, was wir haben einen Altersdurchschnitt von 55 plus. Mhm. Wir haben jetzt gerade mal noch 2 Lebensmittelmärkte und ansonsten ist an Einkaufsmöglichkeiten so gut wie nichts vorhanden hier in Welzow. Baumarkt haben wir nicht, Optiker haben wir nicht, Bekleidungsläden haben wir nicht.
23: Nun sind Sie noch nicht so elend lange Bürgermeister, aber sind ja Welzower. Spüren Sie was, dass in dieser ganzen Phase des großen, oft beredeten Aufschwungs Ihre Stadt auch was jetzt davon hat, dass es nochmal einen neuen Schwung gibt?
22: Nein, absolut nicht. kann ich so nicht belegen oder kann ich so nicht bestätigen. Einer der Punkte, wo man das dann vielleicht merken könnte, dass hier was passiert an Strukturwandel, Strukturentwicklung, da fahren wir jetzt gleich durch. Das sind die Gewerbegebiete, die wir hier haben, wo wir im Prinzip drei Firmen, die sich angesiedelt haben und über 50% der Fläche ist frei, finden wir keine Investoren. Was darauf zurückzuführen ist, dass wir infrastrukturell, also was die Straßenanbindung ist, wir haben keine Straßenverbindung, die auch nur ansatzweise geeignet ist, gewerblichen Verkehr abzubilden. Das haben wir nicht.
4: Sinnbildlich für Welzows Problem steht der Flugplatz. Von Wehrmacht bis sowjetischen Streitkräften militärisch genutzt, ist der Platz heute kontaminiert in komplizierter Eigentümerstruktur und kann nicht weiterentwickelt werden zu einem Industriegebiet, was die Stadt gern hätte. Die Förderprozesse seien zu kompliziert, die Verfahren zu langwierig. Nun soll erneut eine Machbarkeitsstudie durchgeführt werden. Die Stimmung in der Stadt zeugt verständlich von wenig Aufbruchsgeist.
1: Wir spüren neue Fehler, die hier gemacht werden. In der Region. Hier tut sich nichts. Wir sehen diese Politiker, die wir hier wollen, Fragen stellen. Die sehen wir nicht in den Regionen. Und wenn die nicht herkommen, dann dürfen wir sie beim nächsten. Die sind unwählbar in Zukunft.
7: Welzow war ein Knotenpunkt. Da sind Leute hierher gekommen, um zu arbeiten aus Hoyerswerda, aus Spremberg, aus Cottbus, Senftenberg. Alle hatten Arbeit, die Welzow sowieso. Das ist ja alles nicht mehr, weil alles kaputt gemacht wurde. Alles nicht mehr da. Da habe ich Wehmut und Wut noch dazu.
4: Von Anfang an war klar, dass die Region in ihrem Wandel einbezogen werden soll, was die Verteilung der üppigen Fördermittel angeht. Dafür gibt es eine Gesellschaft namens Wirtschaftsregion Lausitz, unter deren Regie in Werkstätten mit breiter Beteiligung diskutiert wird, welche Förderanträge eher sinnvoll oder eben nicht sinnvoll erscheinen. Es geht am Ende um einen Wirtschafts- und Wissenschaftsstandort mit neuen nachhaltigen Jobs, aber auch die Verbesserung der Lebensqualität, um die Lausitz attraktiver zu machen. Großer Anspruch, kritisch beäugte Umsetzung, gerade was langwierige Prozesse angeht. Sebastian Kiesling wäre der Wunschpartner für Welzows Bürgermeister, was den Flugplatz angeht. Seine Pflanzenkohle könnte auf natürliche Weise den Boden sanieren, zugleich wären Strom- und Wärmeversorgung möglich. Aber es dauert eben alles sehr lange.
21: Wenn diese Gelder tatsächlich schnell bereitstehen würden, dann könnte dieses Projekt schon weiter sein. Das sehen wir in anderen Regionen schneller. Und zwar nicht unbedingt Regionen mit großen Fördermitteln. Also das ist nicht unbedingt der Hemmschuh dahinter. Sondern ich glaube, der Hemmschuh ist eher eine Einstellung zur Zukunft. Es ist auch eine große Bürde, so viel Geld sinnvoll zu verwalten und einzubringen. Das sehen wir durchaus. Das ist eigentlich genau das, wofür natürlich auch dieses immense Geld stehen soll.
4: Zwei Untersuchungen geben außerdem zu denken. Das Institut für Bau-, Stadt- und Raumforschung hatte im letzten Herbst eine umfangreiche Studie vorgelegt, in der Kommunen aller deutschen Kohlereviere befragt wurden. Die Lausitz ist dabei die Region, in der selbst Kommunalverwaltungen nur zu 18% dem Strukturwandel optimistisch oder sehr optimistisch gegenüberstehen. Die Zahlen des Deutschen Gewerkschaftsbundes sind noch bemerkenswerter. Er befragt seit Jahren 14- bis 16-Jährige in der Lausitz. Mehr als 90% der Befragten fühlen sich demnach über den Strukturwandel schlecht informiert und nicht genügend einbezogen. Matthias Löhr ist der DGB-Chef in Südbrandenburg. Er sieht ein grundsätzliches Problem.
10: Es ist eigentlich die größte Herausforderung, dass wir den jungen Leuten ein Stück weit aufzeigen müssen. Ihr habt hier Chancen, da sehe ich die Schulen, da sehe ich die Berufsschulen, aber wir müssen ihnen auch die Möglichkeit geben, mitzugestalten. Sie müssen sich ernsthaft in diesen Strukturwandel mit einbringen können. Und wenn die jungen Leute sagen, sie fühlen sich nicht informiert, da sind das ja eigentlich zwei Generationen. Das sind sozusagen die 14-, 15-, 16-Jährigen, die wir im Kern, im Schwerpunkt befragen. Das gilt dann aber offensichtlich auch für die Elterngeneration. Also auch zu Hause wird dann nicht wirklich tiefgründig über dieses Thema gesprochen. Und das heißt, wir müssen die Kommunikation hier in der Lausitz, ich sage nochmal die Binnenkommunikation, darüber müssen wir ernsthaft reden, die muss sich verändern.
11: Wenn wir uns die Stadt Cottbus angucken, da wird viel investiert. Die Kleinstädte und die ländlichen Regionen ein paar Kilometer vor den Stadttoren, da ist das natürlich nicht so umfänglich der Fall. Merken Sie das auch bei der Befragung der Jugend, dass es da ein Gefälle gibt?
10: Ja, da nehmen wir schon nochmal Unterschiede wahr, weil wir natürlich mit Blick auf die Strukturmittel auch ein großes Stadt-Land-Gefälle haben. Hier in Cottbus, Sie haben es gerade gesagt, da wird enorm viel investiert. Ich glaube, die 4 Milliarden sind sogar die Unterkante, die Sie erwähnt haben. Aber gehen Sie sozusagen dann in die Kleinstädte oder in die Mittelzentren, da ist der Strukturwandel doch noch sehr weit weg und wenig erlebbar. Und auch da, glaube ich, müssen wir den Strukturwandel nachsteuern.
4: Am Leichhardt-Gymnasium in Cottbus steht die 10. Klasse vor der Entscheidung, gehen oder bleiben. Also zunächst Beruf oder weiter mit dem Abi. Am Rande des Sportunterrichts erzählen sie darüber, wie es ihnen mit dem Wandel geht.
12: Naja, also man bekommt schon sehr viel mit, vor allem jetzt, was so an Projekten stattfindet. Aber ich finde wirklich, dass man so als Kind und Jugendlicher sehr wenig einbezogen wird. Man wird klar gern immer ein bisschen mithelfen oder irgendwas dran machen. Aber es ist halt wirklich schwer, auch weil das noch so starke Themen sind, wo man sich sehr schwer einbinden kann. Aber trotzdem, glaube ich, als Jugendlicher würde man gern da mitmachen und mithelfen, ja.
13: Wir kriegen zwar mit, aber kriegen nicht die Fülle an Informationen, die wir vielleicht bräuchten, um uns damit einzubringen oder eine große Idee davon zu bekommen, was es für uns bedeutet.
14: Als ich hier auf die Schule gekommen bin, habe ich immer gedacht, na okay, ich will aus Cottbus raus, ich werde hier definitiv nicht weiter wohnen, aber mittlerweile bin ich echt am Überlegen, vielleicht sogar wirklich hier zu bleiben, wenn sich gewisse Jobmöglichkeiten in Cottbus noch öffnen, was Ausbildung und Studium angeht.
4: Das ICE-Bahnwerk als eine der Optionen will 2027 seine Leistung hochfahren. Trotz Fachkräftemangels, auch in der Lausitz, soll der Personalhunger nicht auf Kosten der Mittelständler in der Region gehen. Die Bahn hat von der LEAG eine Ausbildungsstätte übernommen, setzt auf Kohleumsteiger und Rückkehrer, wie Sebastian Oehlert-Proksch einer ist. Der Cottbusser hatte seiner Heimat eigentlich längst den Rücken gekehrt und ist nun wieder da.
15: Ich bin eigentlich so der klassische Rückkehrer. Ich bin vor 12 Jahren, war die Auftragslage ja schlecht, dann durfte ich für das Unternehmen in anderen Werken weiterarbeiten.

0: zu reißen, die steht noch aus. In der Akzeptanz des tiefgreifenden Wandels gibt es im Moment jedenfalls ein starkes Stadt-Land-Gefälle.
1: Eine Reportage von Andreas Rausch zur Kohleregion Lausitz. Sie können die Reportage übrigens auch im Bewegtbild, auch in der ARD-Mediathek sehen. Kommen wir von der Kohle zum Rohöl. Sie hören die Reportagen aus Berlin und Brandenburg. Viele Betriebe bei uns hängen am Rohöl als Ausgangsstoff für ihre Produktion. Die Hormuz-Blockade hatte in den vergangenen Wochen wirtschaftliche Auswirkungen in unserer Region. Rohöl war jetzt seit Monaten teuer. Unsere Reporterin Silvia Tieks hat zwei Firmen in Berlin und Brandenburg besucht und gefragt, wie hat sich die Situation bislang auf diese Firmen ausgewirkt?
2: So klingt Kunststoffgranulat, wenn man es durch die Hände rieseln lässt. Kleine Kügelchen oder Zylinder in bunten Farben, aus denen man unendlich viel herstellen kann. Und genau das machen sie in der Firma Kunststoffverarbeitung in Falkensee. Benedikt Siens aus der Geschäftsführung führt mich durch die Produktion.
3: Ja, also das ist unsere Werkshalle. Hier stehen die Spritzgussmaschinen, mit denen wir die Kunststoffartikel produzieren. Die Spritzgussmaschine funktioniert so, dass wir Kunststoff in Granulatform hier hinten in diesem Trichter einfüllen. Dahinter befindet sich eine Förderschnecke, die das Material Richtung Schließbereich der Maschine fördert und beim Fördern erhitzt und damit plastifiziert, also verformbar macht.
2: Verformbar zu praktisch allem, was man sich nur ausdenken kann. Teile für Medizintechnik, für Autos, für Spielzeug, Elektroartikel, Rüstungsgüter, die Entsorgungsbranche und. Rund 50 Mitarbeiter des inhabergeführten Familienbetriebs produzieren hier im Dreischichtbetrieb für Kunden auf der ganzen Welt.
4: Was haben wir hier für Teile, die hier in den großen Behälter reingeplumpt sind über das kleine Förderband?
3: Das ist ein glasfaserverstärktes Kunststoffteil. Und wenn ich das hier so drauf haue, hört man richtig den glasigen Sound, als würde ich ein Glas irgendwo anschlagen. Weil hier 30% von diesem Teil sind Glas. Zwar in kleinen Fasern und überall drin verteilt, aber man merkt es.
4: Ist das auch für die Autoindustrie oder für was?
3: Das hier ist alles für die Entsorgungsindustrie, hier die beiden Produkte. Das ist der Bolzen, der hinten an der Mülltonne den Deckel quasi befestigt. Und das ist ein Spezialprodukt für den skandinavischen Markt.
2: Denn dort stellen sie gerade die Abfallentsorgung um und die Falkenseer liefern die Teile dafür. Klingt doch super. Oder etwa nicht? Benedikt Siens geht mit mir an eine andere Maschine.
3: Hier sehen wir gerade einen klassischen Büropapierkorb. Der steht in vielen deutschen Büros. Jeder wird ihn in seinem Leben schon mal gesehen haben. Produzieren wir hier für einen unserer Kunden. Wiegt in der 30-Liter-Ausführung ungefähr ein Kilo. Und kann man sich jetzt vorstellen, normalerweise kostet das Material für diesen Papierkorb irgendwas um 1,20 €, 1,30 €. Aktuell kostet es fast 3 €. Das heißt, wir haben die Preise für diesen Papierkorb nur im Material verdoppelt durch die aktuelle Ölpreiskrise, die damit halt auch den Kunststoff beschäftigt.
4: Seit wann geht das
3: so? Das ist jetzt eigentlich seit Beginn des Krieges so. Die Materiallieferanten waren ein bisschen langsamer als die Tankstellen. An den Tankstellen hat man es ja innerhalb weniger Tage gesehen, die Effekte. Bei uns war es in der Regel noch so, dass es 1-2 Wochen gedauert hat. Selbst auf bestätigte Lieferungen wurden die Preise erhöht. Verträge wurden gekündigt, Rahmenverträge wurden gekündigt, immer mit der Begründung, es ist Krieg, es ist alles teurer geworden, wir müssen jetzt mehr Geld haben. Also wir allein für ein kleines Unternehmen wie uns, wir hatten Rahmenkontrakte über 800.000 €, und die wurden einfach gekündigt und es hieß, zahlt 100.000 € mehr oder ihr bekommt nichts.
2: Friss oder stirb, so sehen sie aus, die Folgen des Krieges in der Golfregion. Kunststoff wird nun mal aus Erdöl und Erdgas hergestellt und der Weltmarkt diktiert die Preise im kleinen Falkensee.
3: Ja, wir können gerne einmal rausgehen.
2: Auf dem Hof liegen palettenweise dicke, schwere Säcke voller Kunststoffgranulat, angeliefert von einem Hersteller in den Niederlanden. Material kommt also, die Lieferketten halten. Trotzdem blickt Benedikt Siens kritisch auf seine 4 großen metallenen Silos.
3: Die Silos sind gerade gefüllt, aber für horrende Preise. Also während die Silofüllung vor 3-4 Monaten vielleicht noch 120.000 € gekostet hätte, hat sie jetzt 250.000 € gekostet.
2: Von Falkensee in Brandenburg nach Zehlendorf in Berlin zum Unternehmen WH Gummi. Auch WH ist ein traditioneller Mittelständler mit rund 50 Leuten, auch Inhaber geführt. Der Firmenname sagt es schon, hier geht es um Waren aus Gummi und Silikon. Und die stecken praktisch überall.

0: überall drin. WH-Geschäftsführer Jörg Sänger greift in seine ziemlich bunte Produktkiste.
1: Wir machen die verschiedensten Arten von Dichtungen. Wir machen Vernebleroberteile, die in Verneblungsgeräte für die Medizintechnik gehen. Wir machen Atemmasken. Wir machen Shaver Supports. Das heißt, wenn Sie morgens beim Rasieren sind, dann können Sie an uns denken. Bis hin zu Telefonfüßen, die unter fast jeder Basisstation der Telefone ist, die in Deutschland hergestellt werden.
0: Eine Zeit lang hat WH Gummi sogar mal ein Produkt aus der Fernsehshow Höhle der Löwen hergestellt, den Pony Puffin, ein Frisurtool, um den Pferdeschwanz voluminöser zu machen. Ja, ja. In der Werkshalle aber werden jetzt andere Waren hergestellt für Kunden weltweit. Jörg Sänger geht mit mir an eine der vielen Maschinen. Über ihr ist ein dünner Schlauch aufgehängt, durch den erhitzte schwarze Gummimasse fließt. Sie wird in Formen gespritzt, dann gekühlt und als fertiges Teilchen ausgeworfen.
2: Hier sind wir jetzt bei einer unserer kleineren Dichtungen. Das ist jetzt ein typisches Gummiteil. Und das geht dann rein in eine Cleaning Station für einen Rasierapparat.
0: Die Maschine daneben fertigt Teile für Wärmepumpen in einem leuchtenden Blau. So geht das durch die ganze Halle. Maschine für Maschine, Produkt für Produkt. Also alles wie üblich bei WH Gummi in Zehlendorf? Nein, sagt der Geschäftsführer.
1: Was wir sehen, ist auf jeden Fall ein Rückgang des Umsatzes. Es ist noch nichts Bedenkenerregendes, aber die Zuwächse, die wir uns eigentlich gedacht hatten für dieses Jahr, die sind auf jeden Fall ausgeblieben, ist leicht rückläufig. Und von daher könnte die Auslastung durchaus auch besser sein.
3: War Ihnen das klar, als Sie so die ersten Meldungen Ende Februar wahrnahmen, dass da Kriegsgeschehen ausgebrochen ist, dass die Straße von Hormuz dann gesperrt war?
1: Ja, das war für uns schon absehbar, dass die Lage sich nicht verbessern würde. Im Grunde genommen seit Corona haben wir hier schon immer wieder gestörte Lagen. Es fing an mit Corona, dann hat man das gerade verdaut gehabt, dann kam der Ukraine-Krieg und jetzt kommt als neue Störquelle dann dieser Krieg im Iran mit dem Vorläufer Gaza dazu. Schon Gaza hat ja auch das eine oder andere bewirkt im Konsumentenverhalten, dass die Leute verhaltener sind, sich denken, oh, was passiert da? Ich halte mein Geld lieber beisammen, ich gebe nichts aus, ich kaufe mir halt keine neue Heizung, ich kaufe mir keinen neuen Thermomix, ich kaufe mir kein dies, kein das.
0: Hinzu kommt, auch für WH Gummi sind die Materialkosten gestiegen, zwischen 10% und 20%. Was ihn der Krieg in Summe bislang gekostet hat, das kann Jörg Sänger bislang noch nicht genau sagen. Nur so viel, auch die Energiekosten für die Maschinen sind natürlich teurer geworden. Den Falkensehern geht das im Übrigen ganz genauso. Wie wird das nun weitergehen? Wie lange können Firmenlenker wie Jörg Sänger oder Benedikt Siens ihre Betriebe auf Kurs halten? Muss man abwarten, meint der Mann in Falkensee.
4: Am Ende ist es die Frage meines Erachtens, wie lange hält die Wirtschaft das durch? Weil jeder in der Lieferkette, den wir kennen, hat die Preise nach unten weitergereicht, also ultimativ zu uns als Verbrauchern. Die Frage ist, ändert sich das Kaufverhalten dadurch, dass Produkte, die irgendwo auf Kunststoff und Erdölen basieren, teurer werden? Auf der anderen Seite kommt man an diesen Produkten eigentlich kaum vorbei. Von daher wird das wohl ultimativ der Verbraucher tragen, die Kosten dafür.
0: Auch Jörg Sänger in Zehlendorf merkt, dass seine Produkte nach wie vor gefragt sind am Markt, obwohl er höhere Preise aufruft. Aufträge kommen rein. Überstrapazieren aber will er das nicht. Er fühlt sich, sagt er, im positiven Sinne herausgefordert.
1: Wir müssen gucken, was können wir weiterhin tun, um Kosten zu reduzieren? Wie können wir unseren Kunden intelligente Produkte anbieten, dass unsere Kunden da auch ihren Mehrwert von haben? Und jetzt nicht die Vogelstrauß-Taktik anzuwenden und den Kopf in den Sand zu stecken, das bringt uns alle nicht weiter.
0: Also, keine Verzweiflung, kein Drama bei den beiden Produzenten. Aber rechnen, verhandeln, beobachten, das schon. Mal sehen, wie es weitergeht im Nahen Osten und bei den Herstellern in unserer Region.
5: Zwei Unternehmer in Berlin und Brandenburg trotzen der Krise am Rohölmarkt. Eine Reportage war das von Silvia Tieks. Mein Name ist Lisa Splanemann und hier geht es im Anschluss gleich weiter mit den Meldungen.

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1: Bitte Vorsicht auf der A13 Dresden Richtung Berlin. Zwischen Starkow und Barwoodmark liegt ein totes Tier auf der Fahrbahn. Westliche A10 Richtung Dreikafelland. Zwischen Großkreuz und Vöben brauchen Sie an einer Baustelle bis zu 45 Minuten länger. Auf der südlichen A10 ist die Anschlussstelle Königs Wusterhausen wegen Bauarbeiten bis Anfang Juli gesperrt. Der Verkehr wird über den Anschluss Niederlehme umgeleitet. A13 Dresden Richtung Berlin. Zwischen Duben und Freiwalde gibt es aufgrund der Hitze erhebliche Fahrbahnschäden. Die linke Spur ist gesperrt und es gilt Tempo 30 in diesem Bereich. Stadtverkehr Berlin, Tiergarten. Wegen einer Demonstration wird die Straße des 17. Juni zeitweise zwischen Brandenburger Tor und Jetzer-Krabin-Straße gesperrt. Und in Reinickendorf ist die Straße Alt-Wittenau bis 20 Uhr wegen eines Straßenfestes zwischen Hermsdorfer Straße und Eichborndamm gesperrt. Und Bauarbeiten bei der S-Bahn. Heute und morgen werden Busse eingesetzt für die S7 zwischen Lichtenberg und Ahrensfelde und die S75 zwischen Lichtenberg und Wartenberg.
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2: Um 12 Uhr mit Patrick Buchmüller. Israel hat offenbar trotz seiner neuen Waffenruhe wieder den Libanon angegriffen. Nach libanesischen Angaben sind mindestens 5 Menschen ums Leben gekommen. Israel hat sich noch nicht geäußert. Es ist noch unklar, inwieweit das Folgen für die Gespräche zwischen den USA und dem Iran in der Schweiz hat, die offenbar kurzfristig geplant wurden. Patricia Werne.
3: Der Sondergesandte von US-Präsident Trump, Steve Witkoff, reist nach Angaben mehrerer US-Medien in die Schweiz. Auch Irans Außenminister Araghchi plane heute in die Schweiz zu reisen. Offiziell bestätigt ist das aber nicht. Die Iraner wollen zunächst abwarten, ob die Waffenruhe zwischen Israel und der Hisbollah-Miliz im Libanon halte, heißt es.
2: In Potsdam geht der Bundesparteitag der Linken weiter. Die Delegierten wollen am Nachmittag eine neue Doppelspitze wählen. Beworben haben sich die bisherige Co-Chefin Schwertner und der Bundestagsabgeordnete Pantisano. Gestern hat die Partei beschlossen, das israelische Vorgehen im Gazastreifen als Völkermord zu bezeichnen. Die Linke bekennt sich gleichzeitig zum Existenzrecht Israels und Palästinas. Das UN-Flüchtlingshilfswerk sieht Millionen Menschen in Gefahr, weil Hilfsprogramme gekürzt oder eingestellt werden. Das UNHCR hatte nach eigenen Angaben im vergangenen Jahr noch 3,5 Milliarden US-Dollar zur Verfügung, so wenig wie vor 10 Jahren. Gleichzeitig verdoppelte sich die Zahl der Flüchtlinge weltweit auf aktuell fast 42 Millionen. Der UN-Hochkommissar für Flüchtlinge, Saleh, ruft zum Weltflüchtlingstag heute dazu auf, Migranten nicht nur als Bürde und Last anzusehen. Die Hitze hat in Brandenburg zu ersten Straßenschäden geführt. Nach Angaben des Verkehrsclubs ADAC bläht sich die Fahrbahn auf Teilen der A13 auf. Deswegen gilt in Richtung Schönefelder Kreuz zwischen Duben und Freiwalde jetzt Tempo 30. Offenbar ebenfalls wegen der Hitze ist in der Cottbuser Innenstadt gestern eine Fensterscheibe aus dem 9. Stock auf den Bürgersteig gefallen. Nach Angaben der Stadt hat sich mutmaßlich der Kleber an dem Fenster gelöst. In den nächsten Tagen soll eine Fachfirma die anderen Fenster der Spreegalerie überprüfen. Im Landkreis Barnim wird heute der Corina Musiksommer eröffnet. An dem Wochenenden bis Mitte August ist in dem Gemäuer des alten Klosters Klassik und Romantik zu hören. Zur Eröffnung spielt am Nachmittag das Philharmonische Orchester des Staatstheaters Cottbus gemeinsam mit der 17-jährigen Geigerin Mayam Abusacher. Soweit die Nachrichten, weitere Meldungen aus Berlin und Brandenburg auf rbb24.de. Das Wetter heute: Sonne und Wolken im Wechsel, gebietsweise Schauer und Gewitter, 32 bis 35 Grad. Der Deutsche Wetterdienst hat für Berlin und Brandenburg eine Hitzewarnung ausgegeben bis 19 Uhr. Zurzeit in Berlin-Marzahn 29 und in Wiesenburg 25 Grad. Morgen erst sonnig, später Wolken und örtlich kräftige Schauer und Gewitter. Die Zeit 12.03 Uhr.
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1: Ich bin Martin Spiller, hallo. Ein Rahmenabkommen gibt es bereits zwischen den USA und dem Iran über ein Ende des Krieges. Jetzt könnten auch Gespräche über ein dauerhaftes Abkommen näher rücken. US-Gesandte sollen nach ersten Medienberichten in Richtung Schweiz aufgebrochen sein, wo die erste Gesprächsrunde geplant ist. Ob der Iran gerade dazu bereit ist, das ist allerdings unklar, nach neuen israelischen Angriffen auf den Libanon. Eigentlich hatten sich Israel und die von Iran unterstützte libanesische Hisbollah-Miliz auf eine Waffenruhe geeinigt, auch als Bedingung für weitere Verhandlungen. In Israel aber stößt das Rahmenabkommen zwischen den USA und dem Iran ohnehin nicht nur auf Kritik, sondern auf Ablehnung. Warum das so ist, hat heute früh hier im Interview Ralf Melzer erklärt. Er leitet das Israel-Büro der Friedrich-Ebert-Stiftung in der Nähe von Tel Aviv.
4: Also man ist ehrlich gesagt hier ziemlich entsetzt, und zwar parteiübergreifend sieht man diese Absichtserklärung als denkbar schlechtes Ergebnis. Zunächst sieht man natürlich, dass es komplett über den Kopf Israels abgeschlossen wurde und dass die israelische Regierung nicht an den Verhandlungen beteiligt war. Dann sind da die weitgehenden Zugeständnisse an den Iran, also die gemacht bzw. in Aussicht gestellt werden, die bis vor kurzem ja eigentlich unvorstellbar waren. Also Ende von Sanktionen, Freigabe eingefrorener Guthaben, sogar ein 300 Milliarden Wiederaufbaufonds. Das alles im Grunde im Gegenzug für die Herstellung des Status quo ante in der Straße von Hormuz, wenn es hochkommt. Also all das ist etwas, was hier in der politischen Debatte und in der Gesellschaft Israels ausgesprochen kritisch gesehen wird.
1: Jetzt soll er erstmal noch weiter verhandelt werden, 60 Tage lang in der Schweiz. Aber ob nach dieser Zeitspanne dann wirklich ein Friedensabkommen kommt, das hält Ralf Melzer eher für unwahrscheinlich.
4: Also ich kann mir nicht so richtig vorstellen, dass innerhalb von 60 Tagen tatsächlich diese sehr schwierigen Details geklärt werden können. Alleine die Frage der Details der Situation des iranischen Atomprogramms mit den 440 Kilo hoch angereicherten Uran soll jetzt irgendwie verdünnt werden. Aber all das sind Details, für die früheren Atomabkommen Monate gebraucht wurden. Jetzt sind 60 Tage da. Und hinzu kommt eben aus israelischer Sicht, sollte man das sicher noch sagen, dass eben zum Beispiel das ballistische Raketenprogramm überhaupt nicht vorkommt in dem 14-Punkte-Plan, wie es im Memorandum of Understanding. Man sieht, dass nach wie vor das Netzwerk Irans mit seinen Proxys zwar geschwächt ist, aber funktioniert und vor allem terrorisiert das Regime im Iran weiterhin die eigene Bevölkerung. Und dieser Aspekt ist nahezu vollständig aus dem Fokus geraten, was sich dringend ändern muss, dringend in den Fokus europäischer und deutscher Außenpolitik.
1: Ralf Melzer, er leitet die Friedrich-Ebert-Stiftung Israel bei Tel Aviv. Eigentlich haben Polen und die Ukraine ein gutes Verhältnis. Vor allem, wenn es um Russland geht, dann stehen die Nachbarländer zusammen. Doch nun droht ein Streit zwischen beiden Ländern zu eskalieren. Es geht um den Namen einer ukrainischen Armeeeinheit. Ein Eklat. Und der geht so weit, dass der polnische Präsident seinem ukrainischen Amtskollegen eine hohe Auszeichnung aberkennen möchte. Was genau da vorgefallen ist, erklärt Warschau-Korrespondentin Palina Milling.
5: Präsident Karol Nawrocki erklärte per Video, er entziehe dem ukrainischen Staatschef die höchste und älteste Ehrung Polens, den Orden des Weißen Adlers. Mit dieser Entscheidung wolle Nawrocki das Andenken an die polnischen Bürger und die Würde der Staatssymbole wahren. Sie richte sich nicht gegen das ukrainische Volk. Polen sei weiterhin bereit, mit der Ukraine zusammenzuarbeiten. Unklar bleibt, ob Nawrocki den Orden im Alleingang entziehen kann. Das ist in der Verfassung nicht explizit geregelt. Bisher gingen Verfassungsexperten davon aus, dass auch der polnische Premierminister die Aberkennung unterzeichnen muss. In den polnischen Medien wird die Entscheidung des Präsidenten derzeit allerdings als endgültig dargestellt. Das Zerwürfnis zwischen den beiden Ländern wurde durch die Benennung einer Armeeeinheit in der Ukraine ausgelöst. Volodymyr Zelensky verlieh ihr den Namen der Helden der UPA, der ukrainischen aufständischen Armee. Diese kämpfte während des Zweiten Weltkrieges gegen die Sowjets. Die UPA war aber auch für Massaker an Polen verantwortlich. Zelenskys Entscheidung hatte für große Empörung in Polen gesorgt. Der Orden des Weißen Adlers wurde dem ukrainischen Präsidenten vor 3 Jahren verliehen, für seinen Einsatz für Menschenrechte und für seine Verdienste um die polnisch-ukrainischen Beziehungen.
1: Palina Milling berichtete. Dramatische Bilder gab es heute Morgen aus München. In der Nacht sind dort 2 Güterwaggons von einer Bahnbrücke runter auf die Straße gestürzt. Polizei und Feuerwehr waren mit einem Großaufgebot im Einsatz. Jetzt beginnen die Bergungsarbeiten. Zum Stand der Dinge BR-Reporter Willi Willmann.
6: Die ersten Kräne sind da und dennoch ist aktuell noch nicht abschätzbar, wie lange die Bergungsarbeiten dauern werden. Die Waggons liegen mit dem einen Ende stark beschädigt auf der Straße, mit dem anderen Ende hängen sie noch an der Brücke. Gegen 1.40 Uhr waren laut Polizei bei Rangierarbeiten 2 Züge kollidiert. Mindestens einer entgleiste dabei. Ein Mensch wurde bei dem Unglück lebensgefährlich verletzt. In der Nacht waren Dutzende Polizeibeamte und 60 Feuerwehrleute der Berufs- und der Freiwilligen Feuerwehr München vor Ort. Ein Feuerwehrsprecher sprach von einem völlig außergewöhnlichen Unfall und dass man für die Bergungsarbeiten auf die Hilfe des THW angewiesen sei.
1: Willi Willmann berichtete. Nach Berlin. Im Abgeordnetenhaus befasst sich ein Untersuchungsausschuss mit der sogenannten Fördergeldaffäre. Dabei geht es um Gelder für Projekte gegen Antisemitismus, die die Kulturverwaltung bewilligt hat. Der Landesrechnungshof hatte die Förderung in einem Prüfbericht als evident rechtswidrig bezeichnet. Ein Kritikpunkt ist, dass Projektanträge nicht inhaltlich geprüft wurden. Gestern hat ein Untersuchungsausschuss die letzten Zeugen befragt. Die Mitglieder sollen jetzt ihre Schlüsse daraus ziehen. Ob sie dabei eine gemeinsame Linie finden, ist fraglich, berichtet rbb24-Landespolitik-Reporterin Sabine Müller.
7: In der letzten öffentlichen Sitzung wurden noch wichtige inhaltliche Beschlüsse gefasst und 3 Zeugen gehört. Dass Ex-Kultursenator Giorgialo im Ausschuss komplett die Auskunft verweigerte, wird ein juristisches Nachspiel haben. Der Ausschuss wird beim Berliner Landgericht einen Antrag auf Verhängung eines Ordnungsgeldes gegen den CDU-Politiker einreichen. Das könnte nach rbb-Informationen bis zu 3.000 Euro betragen. Per Beweisbeschluss forderte der Ausschuss außerdem Akten der Staatsanwaltschaft an. So will er klären, ob Ermittlungen gegen Verantwortliche der Fördergeldaffäre laufen, etwa Giorgialo oder dessen inzwischen ebenfalls zurückgetretene Nachfolgerin Sarah Wedel-Wilson. Auch Wedel-Wilson hatte unter Verweis auf Strafanzeigen wegen Haushaltsuntreue die Auskunft verweigert. Anders als Giorgialo hatte sie aber immerhin eine kurze persönliche Erklärung zu den Vorgängen abgegeben. Die 3 Zeugenbefragungen im Ausschuss liefen sehr unterschiedlich. Als erster sagte der Mann aus, der bei der Kulturverwaltung den Förderantrag stellte für die Nova-Ausstellung zum von der Hamas überfallenen Musikfestival. Trotz interner Bedenken in der Kulturverwaltung bekam das Projekt 1,4 Millionen Euro Förderung. Der Landesrechnungshof hält diesen und 12 weitere Zuwendungsbescheide für rechtswidrig. Der Antragsteller räumte ein, es sei nicht alles rund gelaufen. Das habe unter anderem am Zeitdruck und den komplizierten Regularien gelegen. Das Projekt sei aber notwendig und richtig gewesen. Zweiter Zeuge war ein Musiklobbyist und Mitarbeiter des CDU-Abgeordneten Christian Goyni. Goyni hatte der Kulturverwaltung Projekte zur Förderung vorgeschlagen und Druck gemacht, schnell Geld auszureichen. Von seinem Mitarbeiter wollten die Abgeordneten unter anderem wissen, warum er enge Verbindungen zu gleich 3 dieser Projekte hatte. Die Opposition vermutet politische CDU-Kungelei, der Zeuge wies dies zurück. Dabei verwickelte er sich teilweise in Widersprüche, als es etwa darum ging, ob er die anderen Projekte auf der Liste kannte. Beim 3. Zeugen, einem Abteilungsleiter aus der Kulturverwaltung, gibt es den Verdacht, er habe die Unwahrheit gesagt. Es geht um die Frage, ob er einen kritischen hausinternen Bericht zur Fördergeldaffäre kannte. Der Zeuge beteuerte, wahrheitsgemäß mit Nein geantwortet zu haben. CDU und SPD bezweifeln dies aber, deshalb forderten sie die Ausschusschefin von der Linkspartei auf, den Fall der Staatsanwaltschaft vorzulegen. Nach der Befragung der letzten Zeugen soll das Ausschussbüro jetzt bis Ende kommender Woche den Entwurf für den Abschlussbericht vorlegen. Danach können Fraktionen zusätzlich Sondervoten verfassen, wenn sie Schlussfolgerungen des Berichts nicht teilen. Es ist wahrscheinlich, dass Grüne und Linke von dieser Möglichkeit Gebrauch machen werden. Ende August soll der Abschlussbericht dann im Abgeordnetenhaus diskutiert werden. Parallel dazu wird der Ausschuss gespannt auf die Rückmeldung des Landgerichts zu seinem Antrag auf Ordnungsgeld für Ex-Kultursenator Giorgialo warten. Denn die politische Einschätzung ist, falls eine komplette Auskunftsverweigerung wie bei Giorgialo rechtlich nicht beanstandet werde, dann könnten alle Untersuchungsausschüsse einpacken.
1: Sabine Müller aus der rbb24 Landespolitik Berlin. Sich mit dem Tod auseinanderzusetzen ist für viele schwer. Gerade auch, wenn es doch noch gar nicht sein muss. Umso bemerkenswerter ist die Arbeit der ehrenamtlichen Hospizhelfer. Sie begleiten Menschen in ihren schwersten Stunden, oft bis zum letzten Atemzug. Einige von ihnen lernen wir jetzt kennen. In Brandenburg findet noch bis morgen die Hospizwoche statt. 11 Hospizhelfer aus den Landkreisen Prignitz und Ostprignitz-Ruppin pilgern durch den Nordwesten des Landes. Björn Hase-Wendt hat sie ein Stück begleitet und mit ihnen über das besondere Ehrenamt gesprochen.
8: Schritt für Schritt geht es über Feldwege und durch Dörfer. Es wird gelacht, geweint und oft einfach auch nur geschwiegen. Die 11 Männer und Frauen sind Hospizhelfer, begleiten im Ehrenamt schwerkranke Menschen auf ihrem letzten Lebensweg.
9: Habe ich so gedacht, eigentlich ist es eine gute Idee, einfach so in sich zu kehren mal und Stille zu finden und mit Gleichgesinnten Austausch zu haben. Und jetzt bin ich hier.
8: Sagt Petra Sitter. Die Breserin ist seit 5 Jahren für das ambulante Diakoniehospiz Prignitz tätig. Sie besucht regelmäßig schwerkranke Menschen zu Hause. Mal über eine längere Zeit, mal für nur einige Tage. Schenkt Zeit, hält die Hand, hört zu.
9: Heutzutage ist es ja so, dass auch viele Menschen, die im Sterben liegen, alleine sind. Durch Beruf, durch Karriere, durch Familie sind sie halt ohne Familie. Und da treten wir eben ein.
8: Denn niemand soll alleine sterben müssen, sagt Petra Sitter. Für viele Außenstehende ist der Tod oftmals aber noch ein Tabuthema. Und war es auch für die Ehrenamtler, erinnert sich Marion Meyer aus Neuruppin, die vorher als Krankenschwester im Hospiz gearbeitet hat.
10: Ich wusste zum Beispiel nicht, wie möchte ich von der Erde gehen. Also möchte ich mich einäschern lassen, möchte ich beigesetzt werden. Und das war schon unbequem. Und dann sterben, nein. Und der Tod hat seinen Schrecken für mich persönlich verloren.
8: Die Ehrenamtler werden für die Begleitung umfassend über ein Jahr lang ausgebildet und bekommen auch jetzt Möglichkeiten, über ihre Erlebnisse zu sprechen. Die Begegnung und der Abschied von den Menschen macht sie aber nicht trauriger, sondern sie spüren Dankbarkeit.
10: Ich finde, das ist das schönste Geschenk eigentlich, was wir kriegen für die Begleitung, dass die oft sehr, sehr dankbar sind. Sowohl der Sterbende als auch die Angehörigen.
8: Und so erinnert auch jeder Schritt auf dem Pilgerweg daran, wie wichtig Menschen sind, die andere auf ihren letzten Kilometern des Lebens nicht alleine lassen.
1: RBB24-Reporter Björn Hase-Wendt. Das war's für die Türkei bei der Fußball-WM. Zweites Spiel, zweite Niederlage. Und damit ist klar, dass die türkische Nationalelf nicht in die nächste Runde einzieht. 0:1 war der Endstand heute früh gegen Paraguay. Die Enttäuschung bei den Fans ist groß. Auch in Berlin, auch in Spandau. RBB-Reporter Matthias Bartsch hat dort einige Stimmen eingefangen.
11: Traurig, zu groß geredet. Ja, ich hab's geschaut gehabt, bin extra früh aufgewacht, aber hat nichts gebracht.
12: So früh bin ich nicht aufgestanden. Aber die haben verloren, leider.
13: Die Türkei war eindeutig die bessere Mannschaft, aber sie haben halt einfach das Tor nicht getroffen. Das war halt der Punkt.
14: Das ist wirklich, tut weh. Tut sehr weh, ehrlich. Ich bin um 4.30 Uhr aufgestanden und geguckt, das ist wirklich schlimmer.
15: Die Türken haben schlecht angefangen, schlechter aufgehört, müssen dann nach Hause gehen.
1: Ja, noch nicht ganz. Ein Gruppenspiel steht noch aus gegen Mitgastgeber USA. Deren Nationalteam hat gestern wieder gewonnen. Garantiert mehr dazu, mehr Sport und vor allem mehr Fußball-WM jetzt mit Carsten Steinmetz.
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16: Ja, bei der Fußball-Weltmeisterschaft ist in der Tat die Enttäuschung bei der türkischen Mannschaft riesengroß nach der Pleite gegen Paraguay. Trotz Überzahl in der zweiten Halbzeit hat die Mannschaft 0:1 verloren. WM-Reporter André Siems hat die Partie gesehen.
17: 34 Torschüsse, mehr als viele Mannschaften bei dieser WM in zwei Spielen abgeben, haben der Türkei nicht gereicht, um gegen Paraguay ein Tor zu schießen. Das Team von Trainer Gustavo Alfaro kam super ins Spiel rein, traf in der zweiten Minute per Fernschuss zum 1:0 durch Galarza. Mehr brauchten die Paraguayer nicht, denn die Türkei vergab alleine in der zweiten Halbzeit 7 Hochkaräter und 300-prozentige Chancen, als der Ball aus 3 Metern nicht über die Linie gedrückt wurde. Es war ein Abend zum Vergessen für die Türken, die eine ganze Halbzeit lang einen Mann mehr auf dem Platz hatten, weil der Paraguayer Almiron nach einer Beleidigung mit Rot runter musste. Die Türkei ist damit ausgeschieden. Paraguay darf nach dem 1:0-Sieg weiter auf 16. Finale hoffen.
16: Tja, ein drittes Gruppenspiel gegen die USA haben die Türken noch, aber die nächste Runde können sie eben nicht mehr erreichen bei dieser WM. Besser lief es heute früh unserer Zeit für Brasilien. Der Rekordweltmeister hat Haiti 3:0 besiegt. Der frühere Hertha-Profi Matthias Cunha erzielte 2 Treffer. Schottland musste sich Marokko mit 0:1 geschlagen geben. Das deutsche Team trifft ab 22 Uhr auf die Elfenbeinküste. Wir übertragen komplett live. WM-Reporter Michael Küster über den heutigen WM-Tag.
18: Voraussichtlich mit derselben Startelf wie gegen Curaçao will die DFB-Auswahl vorzeitig das Ticket zur K.O.-Runde lösen. Voraussetzung dafür ist ein Sieg über die spielstarke Elfenbeinküste. Anstoß ist um 22 Uhr. In der zweiten Partie der Gruppe E geht's in der Nacht für Ecuador und Curaçao schon um alles. Für beide wäre eine weitere Niederlage fatal. Schon um 19 Uhr eröffnen die Niederlande und Schweden den WM-Abend, bevor in den Frühmorgenstunden Hervé Renard seine Trainerpremiere mit Tunesien feiert. Die Partie um 6 Uhr früh gegen Japan ist gleichzeitig das 1000. Spiel der WM-Geschichte.
16: Und damit zum Tennis. Absolutes Weltklasse-Tennis wird heute wieder in Berlin geboten beim Damenrasenturnier in Grunewald. Die beiden Halbfinalpartien stehen an. Und im ersten Match sehen die Zuschauerinnen und Zuschauer die Weltranglistenerste Arina Sabalenka. Die Belarusin bekommt es mit Jessica Pegula aus den USA zu tun, einer weiteren Topspielerin. RBB 24 Inforadio-Reporter Guido Ringel ist für uns vor Ort. Die Partie läuft ja auch bereits. Wie verlief so die Anfangsphase?
19: Mal 10 Minuten gespielt, also da haben wir jetzt noch keine wertvollen Hinweise bekommen auf einen eventuellen Verlauf dieser Partie. 1:1, beide Spielerinnen haben ihr Aufschlagspiel durchgebracht. Es sind natürlich auch heute wieder herausfordernde Bedingungen. Die Sonne strahlt, es ist nicht ganz so heiß wie gestern, aber dennoch natürlich eine Strapaze, nicht nur für die Spielerinnen da unten, auch für die Zuschauer. Es ist wieder alles voll, jeder Platz besetzt. Also dieses Turnier hat wirklich an Renommee zugelegt. Und wenn die Nummer 1 der Welt, Sabalenka, auf die Nummer 4 trifft, auf Jessica Pegula, dann wollen halt alle dabei sein. Und dieses wahrscheinlich, so wird es sich entwickeln, richtig gute Match dann auch verfolgen. Die ersten Ballwechsel noch von beiden eher von Fehlern geprägt, hat sich jetzt noch kein riesen Tennismatch hier entwickelt, aber ich glaube, bei beiden Topspielerinnen ist da noch durchaus Luft nach oben.
16: Guido, gibt es noch ein zweites Halbfinale danach? Da sehen die Zuschauerinnen und Zuschauer eine absolute Außenseiterin. Wer ist denn das genau?
19: Ja, das ist genau die Frage, die sich hier mancher, der heute vielleicht das erste Mal auf die Anlage kommt, auch stellen wird. Alexandra Iala von den Philippinen, also die erste Asiatin, die überhaupt mal was Erwähnenswertes gewonnen hat, ist natürlich Naomi Osaka aus Japan mit 4 Grand-Slam-Titeln, aber eine Topspielerin von den Philippinen, das hat es noch nie gegeben. Und diese Alexandra Iala mit ihren 21 Jahren, schon jetzt die Nummer 35 in der Welt, hat sich gut entwickelt in den letzten Monaten und gerade auch hier auf Rasen hat sie mit einer Wildcard ausgestattet, also sozusagen einem Freilos des Veranstalters, hier in den ersten Runden namhafte Konkurrenz ausgeschaltet, trifft heute auf Linda Noschkova, auch eine starke junge Tschechin. Also da ist gutes Tennis, ähnlich wie hier in der ersten Partie, garantiert.
16: Vielen Dank, Guido Ringel, live für uns vom Tennis und soweit der Sport mit Carsten Steinmetz.
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1: Es ist heiß draußen und es wird noch heißer. Bis zu 35 Grad werden in Berlin und Brandenburg heute erwartet. Wer kann, sucht ein kühles Plätzchen auf. Geht aber nicht immer. Eine große Herausforderung ist die Hitze etwa für alle, die Veranstaltungen besuchen, die nun mal im Freien stattfinden. Zum Beispiel die Berlin Open, das große Ereignis für alle Tennisfans. Helena Dehler ist der Frage nachgegangen, wie man dort mit der Wetterlage umgeht.
20: Auf den steilen Tribünen im Steffi-Graf-Stadion ist ein Meer von Fächern und Strohhüten zu sehen. Bei mehr als 30 Grad brutzelt die Sonne auf den Center Court. Die Spiele top. Das Wetter?
21: Scheiße. Ja, es ist wirklich echt sehr warm, muss ich sagen.
20: Wer eine Pause braucht, der stellt sich in die langen Schlangen für eisgekühlte Getränke oder findet per Zufall einen kühlen Schattenplatz, wie Tennisfan Max.
22: Das ist großartig hier. Wir sind irgendwie in den Katakomben, unten unter dem Stadion, unter der Tribüne und bei den Toiletten. Das ist okay.
20: Die hohen Temperaturen stellen auch die Organisatoren vor große Herausforderungen.
23: Die Menschen suchen den Schatten. Wir haben Sonnenhüte, wir haben Fächer, die wir hier verteilen und ja, müssen schauen, dass wir die Leute auch immer wieder motivieren, genug Flüssigkeit zu sich zu nehmen, damit hier keiner dehydriert. Es ist leider immer nicht ganz auszuschließen. Wir hatten schon 1-2 Fälle, aber wir sind natürlich dabei, das zu vermeiden.
20: Sagt Klaus Frömming, Pressesprecher des Berlin Open. Neu seit diesem Jahr, hinter dem großen Stadion wurde extra ein kühler Bereich eingerichtet.
23: Wir nennen das Cool-Down-Zone. Dort haben wir Wasserschläuche gelöchert, sage ich mal, sodass sich da drumherum die Menschen auch erfrischen können an klarem Wasser, das dort raus sprenkelt.
20: In der Cool-Down-Zone chillen auch Sabine und Bettina, zwei absolute Profis, wenn es um das Tennisturnier und das Thema Hitze geht.
21: Wir haben einen Schattenplatz noch auf der Tribüne gehabt. Aus langjähriger Erfahrung nehmen wir dort bestimmte Plätze, ich verrate nicht welche.
20: Sie machen sich aber auch Gedanken um die Spielerinnen.
21: Wir spielen selber auch Tennis und bei solchen Temperaturen Spiele spielen ist die Hölle.
20: Eine Temperaturobergrenze für die Spielerinnen gibt es aber nicht. Was der Turnierleitung fast noch mehr Sorge bereitet als die hohen Temperaturen, sind mögliche Unwetter, sagt Klaus Frömming.
23: Ja, es ist tatsächlich so, dass wir einen eigenen Meteorologen haben, mit dem wir zusammenarbeiten, der spezialisiert ist auf Eventwetter, der also wirklich minütlich dann die Wolkenbewegungen, das Radar verfolgt und wir sind im Moment auf alle Eventualitäten vorbereitet.
20: Das bedeutet, im Ernstfall müssen mehrere tausend Menschen vom Gelände raus und in Sicherheit gebracht werden. Volunteers wie Robert sind schon gebrieft und vorbereitet. Er hat kleine blaue Bändchen dabei.
2: Jetzt haben wir nur ein bisschen vorausschauend, falls ein Unwetter kommt und wir ganz schnell alle Zuschauer aus dem Kalender rausführen müssen, dass die einfach schon mit so einem Bändchen versorgt sind. Ne?
20: Mit den Bändchen würden sie nämlich alle danach wieder reinkommen.
1: RBB24-Reporterin Helena Dehler über die Extremtemperaturen und das Tennisturnier im Berliner Ortsteil Grunewald. Deutlich weniger Probleme mit den Temperaturen haben vermutlich die Fledermäuse. Die sind nachts aktiv und da ist es kühler. So wie der Riesenabendsegler. Der Name ist Programm. Der Riesenabendsegler ist aber auch eine kleine Sensation. Ist nämlich die größte Fledermausart in Europa. Und die ist jetzt zum ersten Mal in Brandenburg entdeckt worden. Dabei kommt diese Riesenfledermaus in Deutschland eigentlich gar nicht vor und steht europaweit auf der roten Liste bedrohter Tierarten. RBB24-Reporter Alexander Goligowski hat den Mann getroffen, der die Entdeckung gemacht hat.
3: Ingo Richter hängt Fledermauskästen in einem Wald nahe Luckenwalde auf. Einige Dutzend Kästen betreut der ehrenamtliche Fledermausschützer und kontrolliert heimische Populationen. Dann findet er vor wenigen Tagen in einem Kasten einen Riesenabendsegler.
4: Und dachte erst, es wäre ein normaler Abendsegler, der eben nicht so selten ist. Und dann habe ich nochmal geguckt und dann dachte ich, verdächtig und habe den dann herausgenommen aus dem Kasten.
3: Was war denn verdächtig?
4: Ja, die Größe.
3: Und die Spannweite von bis zu einem halben Meter, genauso wie die runden Ohren und das Nackenfell. Für Ingo Richter, der sich seit 40 Jahren mit Fledermäusen befasst, war es die Entdeckung seines Lebens.
4: Wenn man jetzt danach aus ist, seltene Tiere zu finden, dann ist es schon eine große Nummer.
3: Ingo Richter pflegt eine eher reduzierte Form der Begeisterung über die Entdeckung Europas größter Fledermausart in Brandenburg, die gewöhnlich im Mittelmeerraum und in Osteuropa zu Hause ist, aber nicht in Deutschland. Könnte der Riesenabendsegler jetzt hier heimisch werden?
4: Es gibt eine Liste in Deutschland, eine Liste der heimischen Fledermausarten. Und da ist diese Art gar nicht aufgelistet, weil man davon ausgeht, dass der Riesenabendsegler hier sich immer nur verfliegt. Und die Chance, dass der sich jetzt, diese Fledermaus sich jetzt hier ansiedelt und noch Weibchen ranholt, das war ja ein Männchen, also die Chance ist sehr gering.
3: Bis zu 400 Kilometer pro Nacht können Riesenabendsegler zurücklegen. Gut möglich, dass er wieder weitergezogen ist. Ingo Richter sind ohnehin alle Fledermäuse gleich bedeutend wie der gewöhnliche Abendsegler, unter dessen Kasten er gerade steht.
4: Jetzt hört man gerade den Abendsegler. Oben ist eine Weibchengesellschaft, die sich da getroffen hat und vielleicht auch schon Junge hat.
3: Und die lässt Ingo Richter jetzt auch in Ruhe. Erst im Juli kann er wieder in die Kästen schauen und dann sieht er auch wieder nach dem Riesenabendsegler.
1: Alexander Goligowski über die Riesenfledermaus in Brandenburg.
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1: Alle zwei Jahre findet die Manifesta statt, die europäische Wanderbiennale. Morgen ist es wieder soweit, diesmal im Ruhrgebiet. Dort gibt es dann Ausstellungen, Konzerte, Aktionen und das alles in 12 leerstehenden Nachkriegskirchen. Unter dem Motto, das ist keine Kirche, ziehen Kunst und Kultur dann dort ein. Erste Eindrücke hat Kulturreporterin Claudia Dichter gesammelt.
5: Es knarrt und knarzt im Inneren der Markuskirche in Essen-Frohnhausen. Ein Bau aus den 1960er Jahren, mitten in einem Wohngebiet. Die Künstlerin Lilly Lake hat das Gebäude selbst zur Protagonistin ihrer Soundinstallation gemacht, ist dem mit Holz ausgekleideten Zeltdach mit Kontaktmikrofonen zu Leibe gerückt, hat Klänge von Synthesizern und Instrumenten in die Komposition gemischt, die jetzt den Kirchenraum erfüllt. Die Markuskirche ist eine der 12 sogenannten Pantoffelkirchen, die Schauplatz der Manifesta sind.
24: Pantoffelkirchen sind hier im Ruhrgebiet sehr präsent, weil eben in der Nachkriegszeit unheimlich viele Kirchen auch für die sogenannten Gastarbeiterinnen unter anderem gebaut wurden. Und die Idee war eigentlich, dass man in seinen Hausschlappen und im Pyjama aus der Tür stolpern kann und in die nächste Kirche fällt.
5: Sagt Leonie Herwig, eine der Kuratorinnen der Manifesta. Viele der ehemaligen Pantoffelkirchen sind entweiht, aber die Gebäude sind architektonisch interessant und könnten neue Orte des Miteinanders werden. Die Markuskirche ist noch in sakraler Nutzung, St. Gertrud ist bereits entweiht. Aber im Inneren der Kirche steht ein moderner Beichtstuhl, ein gläserner, schallisolierter Raum mit einem KI-Priester, dem man sich anvertrauen soll.
6: Du kannst mir sagen, was du auf dem Herzen hast. Ob du es Sünden nennen möchtest oder nicht, liegt bei dir. Ich bin bereit zuzuhören.
5: Der Beichtstuhl stammt von Aische Erkmann. Im Altarraum Nassantours Installation aus aufgerichteten Kirchenbänken, in die er Wünsche, Hoffnungen und Ängste von Menschen aus dem Ruhrgebiet einritzt, ein Archiv der Gefühle. Partizipation ist der Manifesta wichtig. Es geht nicht darum, mit Kunst und Kultur für ein paar Wochen irgendwo aufzuschlagen. Sie will nachhaltig verändern, neue Perspektiven aufzeigen. Zum Beispiel in der St. Bonifatiuskirche in Gelsenkirchen. Ein profanierter Backsteinbau, der als Lagerraum einer Bäckerei dient. Kurator Gürsoy Dotosch zeigt hier unter anderem Bilder des Arbeitsmigranten und späteren Richterschülers İhsan Ece. Gemalte Passfotos mit Bundesadler und dem Stempel Gastarbeiter. Ein bitterer Kommentar zur Lebenswirklichkeit der Migranten damals. Draußen vor der Kirche gibt es einen Teegarten mit Kräutern und Heilpflanzen. Man kann Pfefferminze, Calendula oder Melisseblätter in kleine Beutel stecken, eine Botschaft draufschreiben und gemeinsam Tee trinken. Renate Jansen aus Gelsenkirchen betreut den Garten.
7: Vor allen Dingen möchte ich, dass die deutsche Bevölkerung mit der migrantischen Bevölkerung ins Gespräch kommt. Ich möchte gerne dort auch eine politische Auseinandersetzung führen und sagen, lernt euch erstmal kennen und dann lasst uns doch mal gucken, was wir perspektivisch gemeinsam machen können.
5: Ob all diese Ideen und Anstöße über den Oktober hinauswirken, wird sich zeigen. Es ist der Manifesta und im Ruhrgebiet zu wünschen.
1: Claudia Dichter über die Manifesta, die im Ruhrgebiet startet, für 15 Wochen.
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9: Um 12.30 Uhr mit Patrick Buchmüller. In Brandenburg und Berlin wird den zweiten Tag in Folge vor Hitze gewarnt. Dazu hat der Bevölkerungsschutz des Bundes am Vormittag auch über die NINA-App eine Mitteilung verschickt. Menschen in Berlin sind demnach zusätzlich belastet, weil es sich wegen der dichten Bebauung in der Nacht kaum abgekühlt hat. In Brandenburg hat die Hitze laut dem ADAC auf der A13 dazu geführt, dass sich die Fahrbahn aufbläht. Auf einem Abschnitt bei Duben gilt dort jetzt Tempo 30. In Cottbus hat die Stadt mitgeteilt, dass der Sturz eines Fensters aus dem 9. Stock gestern wohl ebenfalls an der Hitze liegt. Demnach hat sich der Kleber gelöst. Die Linke will am zweiten Tag ihres Bundesparteitags heute ihre neue Doppelspitze wählen. Co-Chefin Schwertner tritt noch einmal an. Als Nachfolger von Parteivize van Aken bewirbt sich der Bundestagsabgeordnete Pantisano. Gestern am späten Abend hat die Linke beschlossen, Israels Vorgehen im Gazakrieg als Völkermord zu bezeichnen. Aus Potsdam Cornelia Geis.
10: In dem Papier bekennt sich die Partei auch zum Existenzrecht des Staates Israel, ebenso wie zum Existenzrecht Palästinas. Für die Linke ist die Haltung zum Nahostkonflikt ein heikles Streitthema. An den Formulierungen des Antrags des Parteivorstandes war tagelang gefeilt worden. Ein schärfer formulierter Gegenantrag wurde abgelehnt.
9: Der Libanon ist nach eigenen Angaben am Morgen wieder von Israel angegriffen worden, trotz seiner neuen Waffenruhe. Nach Behördenangaben wurden im Süden des Libanon mindestens 5 Menschen getötet. Es ist noch unklar, wie sich das auf die Gespräche zwischen den USA und dem Iran auswirkt, die offenbar in Kürze in der Schweiz stattfinden sollten. US-Medien berichten, dass der US-Sondergesandte Witkoff auf dem Weg dorthin ist. Die iranische Seite soll ihre Anreise vorher davon abhängig gemacht haben, dass es keine israelischen Angriffe mehr gibt. In München ist nach einem Güterzugunfall ein Mensch gestorben. Das Unglück passierte laut Polizei in der Nacht bei Rangierarbeiten. 2 Güterzüge stießen auf einer kleinen Brücke zusammen. Aus München Gerhard Brack.
25: Einer der Züge entgleiste, 2 Waggons durchbrachen das Geländer und fielen mit dem einen Ende auf die Straße darunter, mit dem anderen hingen sie noch oben auf der Brücke. Wie lange die Bergung der Waggons dauern wird, ist noch völlig unklar. Nach Angaben der Bahn ist von dem Unfall der Personenverkehr in keiner Weise betroffen, weil die Schienen dort nur für den Güterverkehr genutzt werden.
9: Für die Türkei ist bei der Fußball-WM das Aus besiegelt. Sie hat ihr 2. Gruppenspiel am Morgen gegen Paraguay mit 0:1 verloren. Das nächste Spiel gegen die USA, die als Sieger der Gruppe D feststehen, ist damit sportlich bedeutungslos. Heute Abend spielen die Niederlande gegen Schweden und danach ab 22 Uhr Deutschland gegen die Elfenbeinküste. Soweit die Nachrichten. 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Das Wetter. Heute Sonne und Wolken im Wechsel und gebietsweise Schauer und Gewitter. Maximal 32 bis 35 Grad. Zurzeit in Berlin-Marzahn 29 und in Wiesenburg 25 Grad. Morgen erst sonnig, später Wolken und örtlich kräftige Schauer bei 28 bis 34 Grad. Die Zeit, es ist 12.33 Uhr.
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11: Der Umbau der Bundeswehr. Wie weit ist der Weg zur stärksten konventionellen Streitmacht Europas? Die Bundeswehr soll zur stärksten konventionellen Armee Europas werden. Dabei geht es nicht nur um Waffen, es geht auch um Personal. 260.000 aktive Soldatinnen und Soldaten sollen künftig in der Bundeswehr dienen, zusätzlich 200.000 in der Reserve. Dass das gelingt, dafür soll Generaloberstabsarzt Nicole Schilling sorgen. Die Stellvertreterin des Generalinspekteurs der Bundeswehr ist zudem Beauftragte für Veteranenangelegenheiten. Guten Tag, Frau Generalarzt.
12: Einen wunderschönen guten Tag, Frau Mattei.
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11: Sie sind 1993 in die Bundeswehr eingetreten. Da waren Sie noch nicht Drei-Sterne-General, sondern Sanitätsoffizier-Anwärterin. Haben Sie damals außerhalb der Sanitätsschule der Luftwaffe Uniform getragen?
12: Ab und zu ist das vorgekommen, aber tatsächlich sehr selten. Jetzt muss man auch sagen, dass wir ja im Sanitätsdienst dann auch Funktionsbekleidung irgendwann tragen. Also so, wie man das auch aus Krankenhäusern kennt oder auch aus Arztpraxen kennt. Das kam immer ein bisschen drauf an, was ich gemacht habe. Es gab auch Verwendungen, wo ich dann tatsächlich auch im Uniform zum Dienst und auch wieder nach Hause gefahren bin oder auch meine Kinder in den Kindergarten oder in die Schule gebracht habe und habe mich also eigentlich immer und auf Dienstreisen dann sowieso in Uniform in der Öffentlichkeit bewegt.
11: Welche Reaktionen sind Ihnen denn entgegengeschlagen damals?
12: Also meistens tatsächlich, und das ist etwas, was sich verändert hat, Unwissenheit, was das für eine Uniform ist. Und da ich eine dunkelblaue Uniform trage, bin ich relativ häufig mit der Polizei und oder der Feuerwehr verwechselt worden. Also das Interesse war gar nicht so sehr groß. Am größten war es im Kindergarten oder in der Grundschule. Die guckten mich alle an und sagten immer, du, bist du Polizei? Bis das dann meiner Tochter fürchterlich peinlich wurde.
11: Ich habe auch deswegen gefragt, weil der spätere Generalinspekteur Klaus Naumann berichtete, ihm sei Anfang der 1950er Jahre ans Herz gelegt worden, doch immer ein Säckchen Pfeffer bereit zu haben, wenn er in Uniform die Kaserne verlässt, um sich gegen etwaige Angriffe von erbosten Bürgern zu wehren. Welche Erfahrungen machen denn Soldatinnen und Soldaten heute in der Öffentlichkeit, im Alltag?
12: Also überwiegend tatsächlich inzwischen positive. Es gibt natürlich auch das ein oder andere Beispiel, aber die sind immer Einzelfälle gewesen. Ich persönlich in meiner ganzen Dienstzeit, obwohl ich mich auch viele, viele Jahre sehr viel in Uniform in der Öffentlichkeit bewegt habe, habe nie eine negative Erfahrung gemacht. Und tatsächlich nutzen ja inzwischen sehr, sehr viele Soldatinnen und Soldaten die Deutsche Bahn in Uniform. Viel, viel mehr als noch vor 10 Jahren. Und das ist wirklich beeindruckend, wenn man sich das auf den Bahnhöfen, insbesondere freitags und sonntags, anguckt. Da kann man eigentlich keinen Bahnhof Deutschlands betreten, der mehr als 2 Gleise hat, wo man nicht mindestens einen Bundeswehrsoldaten sieht. Und da ist jetzt inzwischen tatsächlich eine deutlich positivere Resonanz aus der Bevölkerung und auch Interesse, wobei Letzteres noch größer sein könnte.
11: Seit letztem Jahr wird nun der Nationale Veteranentag in Deutschland begangen. Dieses Mal findet das Fest, das zentrale Fest, am 21. Juni rund um das Reichstagsgebäude in Berlin statt. Kann denn so ein Aktionstag die Verbindung zwischen Streitkräften und Gesellschaft stärken?
12: Wir haben ja den Veteranentag das letzte Jahr das erste Mal in dieser Form begangen. Das ist ja, das möchte ich vielleicht auch noch mal erklären sagen, keine Veranstaltung der Bundeswehr, sondern es ist eine Veranstaltung der Bundesregierung im Auftrag auch durch den Deutschen Bundestag, der entschieden hat, wir wollen einen solchen Tag haben. Und das BMVG leistet dann natürlich auch organisatorische Unterstützung. Und wir sind sehr froh, dass wir wieder eine Zentralveranstaltung am Reichstag haben werden. Es werden aber auch auch wieder weit über 130 Veranstaltungen im gesamten Bundesgebiet stattfinden. Also es ist schon ein tatsächlich nationales Event. Und ja, das ist unsere Resonanz nach dem letzten Jahr, wo wir das zum ersten Mal so feiern durften, dass es tatsächlich extrem viel Interesse gibt, auch von Menschen, die eben vorher mit der Bundeswehr gar keine Berührungspunkte hatten, die sich dort informieren, die Interesse zeigen, die ins Gespräch kommen. Und deswegen ist es für uns ein schöner symbolischer Brückenschlag zwischen der Bundeswehr und der Gesellschaft.
14: Sie selbst sind ja seit mehr als 30 Jahren in der Bundeswehr und Sie waren unter anderem im Einsatz in Afghanistan und in Bosnien. Was wünschen sich Veteraninnen und Veteranen denn eigentlich von der Gesellschaft? In welcher Form soll die ihnen begegnen?
12: Am liebsten ist es uns, wenn man tatsächlich auch um unseren Auftrag weiß und auch weiß, warum wir das machen. Das war gerade in den Jahrzehnten, wo wir die internationalen Kriseneinsätze hauptsächlich gemacht haben, manchmal vielleicht nicht ganz einfach, weil eventuell eben auch dem Normalbürger Deutschlands nicht ganz klar ist, warum die Bundeswehr bis heute im Kosovo eingesetzt ist oder eben jahrzehntelang insgesamt auf dem Balkan eingesetzt war. Auch die anderen Auslandseinsätze in Afghanistan, auch in Mali, hatten ja auch durchaus ihre, ich sag mal, ja, umstrittenen Seiten. Und dann ist es natürlich für den Soldaten, die Soldatin immer auch eine Herausforderung gewesen, das im eigenen Umfeld hier in Deutschland zu vertreten. Das hat sich aber in der Tat auch gewandelt, weil natürlich aufgrund der sich leider entwickelten sicherheitspolitischen Situation und auch der Bedrohungslage, die wir als Militärs auch deutlich als solche adressieren, auch dafür mehr Verständnis und mehr Interesse auf Seiten der Bevölkerung zeigt. Also dieses Interesse an unserem Auftrag ist uns wichtig und dass man eben den Dienst respektiert und idealerweise auch anerkennt, weil jeder von uns ja einen Diensteid ablegt, der sich auf Recht und Freiheit des deutschen Volkes bezieht. Und dann ist es schon schön, wenn das auch tatsächlich entsprechend anerkannt wird.
14: Frau Generalarzt, wenn die Bundeswehr gesellschaftlich sichtbarer wird, eben auch durch solche Tage, Tag der Bundeswehr ja auch und den Veteranentag, dann stellt sich auch die Frage, wer künftig für die Sicherheit Deutschlands sorgen soll. 260.000 aktive Soldatinnen und Soldaten in der Bundeswehr, das ist das Ziel, zusätzlich 200.000 in der Reserve. Aktuell sind es etwa 184.000 und aktive und 60.000 einsatzbereite Reservisten, also zu wenig. Warum fällt es der Bundeswehr so schwer, genügend Personal zu gewinnen?
12: Also so schwer fällt es uns nicht. Wir sind da durchaus erfolgreich und auch gar nicht unzufrieden mit uns. Also wir haben auch in den vergangenen Jahren immer jedes Jahr über 20.000 Menschen eingestellt. Das ist ehrlicherweise eine Zahl, die außer uns kein Unternehmen oder auch keine Institution in Deutschland in jedem Jahr stemmt und auch erfolgreich stemmt. Wir haben im letzten Jahr das erfolgreichste Jahr in der Personalgewinnung seit Aussetzen der Wehrpflicht gehabt, also sprich seit dem Zeitpunkt, wo eben Menschen nicht unbedingt freiwillig den Dienst in den Streitkräften angetreten haben, sind wir im letzten Jahr am größten gewachsen. Und wir haben im Vergleich zu diesem Superjahr, im letzten Jahr haben wir in diesem Jahr auch wieder über 20% Bewerbungen mehr und auch schon 10% Einstellungen mehr. Also der Dienst in der Bundeswehr, in den Streitkräften ist attraktiv. Die Menschen, die jungen Menschen vor allem interessieren sich dafür. Und das ist für uns jetzt aber natürlich kein Grund zu sagen, okay, wir können uns zurücklehnen, sondern die Anstrengungen, um auch den Dienst zu erklären, die Rahmenbedingungen zu erklären, die müssen natürlich auf dem Niveau aufrechterhalten werden. Denn wir müssen auch weiterhin wachsen. Sie haben ja die Zielzahlen gerade genannt, um dort dann zu landen.
14: Sie haben auch relativ gute Zahlen genannt, aber wie hoch ist die Abbrecherquote?
12: Auch da liegen wir durchaus in einem gesellschaftlichen Trend. Es ist heutzutage eben üblicher als früher, dass junge Menschen sich entscheiden, auch nachdem sie etwas begonnen haben, auch wieder damit aufzuhören. Da liegen wir in den Durchschnittswerten, die so im Bereich über 20% liegen. Da sind wir nicht schlechter. Und das ist natürlich für uns ein Thema, an dem wir auch weiter intensiv arbeiten, weil wir ja vorher doch deutlich darüber informieren, was junge Menschen bei uns zu erwarten haben und uns dann ja auch bei der Auswahl sehr viel Mühe geben. Und wir arbeiten auch an der Ausbildungsgestaltung intensiv, um vielleicht diesen, Wandel oder Umbruch, gerade noch Schüler oder vielleicht Student und jetzt ab morgen in Uniform in der Kaserne, um den leichter gangbar zu machen. Das wird immer so sein, dass der soldatische Dienst Spezifika hat, die vielleicht ein anderes Ausbildungsverhältnis in der Form nicht hat. Aber wir sind nicht nur zuversichtlich, sondern wir beweisen es auch jeden Tag, dass wir das eigentlich ganz gut hinkriegen.
14: Seit Januar dieses Jahres gibt es den neuen Wehrdienst. 18-Jährige erhalten jetzt Post, ob sie an einem freiwilligen Wehrdienst interessiert sind. Männer sind verpflichtet, darauf zu antworten, Frauen sind es nicht. Wie hoch ist denn das Interesse ein knappes halbes Jahr danach?
12: Also wir sind durchaus zufrieden mit der Resonanz, das vielleicht einmal vorweg gesagt. Tatsächlich bekommen wir auch die Fragebögen alle zurück oder fast alle zumindest. Also wir haben nicht die Herausforderung, dass die jungen Menschen, vor allem nicht die, die müssen, gemäß Gesetz, also die jungen Männer, sich da scheuen und übermäßig gemahnt werden müssen, sondern im Gegenteil, wir bekommen die Fragebögen alle zurück. Und in Teilen bildet sich das ja in den Zahlen ab, die ich gerade schon gesagt habe, dass also daraus dann tatsächlich Bewerbungen entstehen und auch Einstellungen entstehen. Also es ist noch zu früh, wirklich eine Bilanz zu ziehen, weil natürlich der Zeitlauf, also wir haben im Januar die ersten Fragebögen verschickt, jemand, der dieses Jahr die Schule beendet, befindet sich aktuell meistens in der Prüfungsphase. Der hat aktuell noch nicht so großes Interesse daran, gleichzeitig an einem Auswahlverfahren teilzunehmen, sondern das käme dann in ein paar Wochen. Und insofern ist es einfach noch zu früh, eine Gesamtbilanz zu ziehen. Aber die erste Resonanz, also Fragebogen, Verschickaktion, Ausfüllen, dass das technisch auch alles reibungslos läuft, da können wir einen Haken dran machen, dass die Fragebögen zurückkommen, machen wir auch einen Haken dran. Und wir haben auch die ersten tatsächlich im März sogar schon eingestellt. Aber um wirklich eine Bilanz zu machen, brauchen wir noch ein paar Monate.
14: 90% der jungen Männer antworten angeblich auf die Post von der Bundeswehr.
12: Nicht angeblich, tatsächlich.
14: Also 90% der 18-jährigen Männer, aber bei den gleichaltrigen Frauen, da sind es nur 3%. Warum so wenige?
12: Der Unterschied an der Stelle, und das ist, glaube ich, tatsächlich ein entscheidender, das ist aber etwas, was wir auch früher schon mit Blick auf Frauen beobachtet haben. Frauen wissen präziser, was sie möchten, zumindest auch in diesem Altersband, über das wir meistens sprechen. Das heißt, wenn die entschlossen sind, dann sind sie auch entschlossen in die eine oder in die andere Richtung. Das heißt, die Damen, die sich bei uns dann melden, die wollen auch Soldatin werden. Und insofern haben wir auch an dem Punkt, wenn man das jetzt mal auf die Gesamtheit des Jahrganges bezieht, haben wir ehrlicherweise keine Verschlechterung zur Vergangenheit mit Blick auf die Anzahl oder den Anteil an Bewerbungen, die wir tatsächlich von Frauen bekommen.
14: Es ist jetzt 25 Jahre her, dass eine junge Frau sich das Recht erkämpfte, oder für alle Frauen eigentlich das Recht erkämpfte, ohne Einschränkung alle Laufbahnen der Bundeswehr also da einsteigen zu können. Der Anteil der Frauen in der Bundeswehr liegt jetzt aber bei 14%. Wie erklären Sie sich das? Warum ist das so niedrig?
12: Auch das muss man ja auf die Gesamtheit der Bundeswehr betrachten. Also wir haben ganz viele Soldaten männlich, die eben auch schon länger als 25 Jahre in der Bundeswehr sind und die verderben, wenn man so möchte, so ein bisschen den Schnitt. Also wir haben Bereiche, wie der Bereich, aus dem ich komme, Sanitätsdienst, wo wir einen viel deutlich höheren Frauenanteil haben, eben auch schon zu meiner Zeit einen deutlich höheren Frauenanteil hatten, der aber eben auf der Zeitachse sich nicht in den Gesamtprozenten für die Streitkräfte entsprechend auswirken kann. Wir stellen kontinuierlich jedes Jahr mehr Frauen ein. Wir haben auch den Frauenanteil in der gesamten Bundeswehr über die Jahre immer weiter gesteigert. Aber in der Tat ist es noch nicht so, dass wir die Ziele erreicht haben, die wir uns vorgenommen haben. Wir wollen ja mal mindestens 20% Frauen tatsächlich auch am liebsten in allen Bereichen sehen. Und das ist noch ein Stück zu gehen.
14: Warum wollten Sie eigentlich zur Bundeswehr?
12: Ich bin als Soldatenkind, wenn man so möchte, in der Bundeswehrwelt aufgewachsen. Ich habe erlebt, was es bedeutet, eben einen Auftrag zu erfüllen, der zu Zeiten meines Vaters ja noch im Kalten Krieg aus meiner Sicht eben auch ein bedeutsamer für unser Land, für unsere Lebensweise war und ist. Und ich wusste, worauf ich mich einlasse. Also ich hatte sehr konkrete Vorstellungen davon, was es auch bedeutet. Und deswegen ist mir vielleicht der Weg, mich zu bewerben, leichter gefallen, als das bei anderen Menschen der Fall ist. Wir haben auch die Erfahrung gemacht, dass natürlich insbesondere persönliche Kontakte, also jemanden zu kennen, der Soldat ist oder war, immer der beste Motivator ist oder vielleicht auch das Zünglein an der Waage für eine Entscheidung. Das ist mir leicht gefallen. Und am Ende des Tages war es für mich bei der Auswahl der Möglichkeiten, die ich hatte, es war der Wunsch, einen Beitrag zu leisten und die vielleicht damals aber auch naive Vorstellung, es wirklich zu können, da bin ich mir inzwischen sicherer, dass mir das gelingt.
14: Mit welchem Argument motivieren Sie oder versuchen Sie heutzutage, junge Frauen zu motivieren, zur Bundeswehr zu gehen?
12: Es wird eine Menge in die Persönlichkeit eines Menschen investiert, vielleicht mehr als das bei vielen anderen Optionen der Fall ist, wo vielleicht eine fachliche Ausbildung im Vordergrund steht. Bei uns geht es immer auch um die Persönlichkeitsbildung, bei uns geht es immer auch um die Entwicklung, entweder als Soldat und was das eben auch für den Menschen, für die Persönlichkeit bedeutet, mit den Anforderungen an Kameradschaft. Ich habe vorhin schon gesagt, Resilienz, Krisenfestigkeit, Entscheidungen zu treffen, auch mal Dinge auszuhalten. Daran wächst man in jedem Fall und wenn man Vorgesetzten Verantwortung wahrnehmen darf, noch umso mehr. Und es gibt eine Vielzahl wirklich toller, beeindruckender Beispiele, gerade von jungen Frauen, die diese Möglichkeiten bei uns dann auch entfalten. Und insgesamt gilt für alle, aber auch da sind Frauen sicherlich affin für das Argument, dass es eben ein Beitrag ist, den man leisten kann, der auch gesamtgesellschaftlich gedacht werden kann und auch sollte und auch zunehmend muss.

0: Diskussion, die auch gerade im Bereich der Militärs und Militärexperten intensiv geführt wird. Ich glaube, die beste Antwort zur jetzigen Zeit ist, dass das Wesen des Krieges sich durch unbemannte, egal ob Luftfahrzeuge, Landfahrzeuge oder Wasserfahrzeuge, nicht verändert. Die Art, wie der Krieg geführt wird, allerdings schon. Am Ende geht es immer darum, um was es geht. Geht es darum, tatsächlich eine Region, wir sagen immer einen Raum, also einen bestimmten Bereich, mit militärischen Mitteln einzunehmen oder auch zu halten, dass das nicht ohne Menschen geht. Das zeigt ja bedauerlicherweise auch dieser wirklich menschenverachtende Angriffskrieg, den Russland gegen die Ukraine führt. Wir sprechen ja auch öffentlich über den Blutzoll auf beiden Seiten. Und das zeigt bei aller Automatisierung und bei allen unbemannten Systemen, dass es am Ende nicht ohne Menschen geht. Aber die Art, wie Kriege geführt werden, die verändert sich tatsächlich.
1: Frau Generalarzt, Sie sind auch zuständig für die Reserve. Die soll ja auch ausgebaut werden und soll künftig auch eine noch wichtige Rolle spielen. Was soll sie denn künftig tun?
0: Die Reserve wird künftig integraler Bestandteil der Streitkräfte und der Streitkräfteplanung sein. Das klingt jetzt trivial, ist es aber nicht. Also das liegt ja schon am Wort Reserve. Man denkt immer, das ist quasi etwas, auf das ich zurückgreife, wenn ich es dann irgendwann brauche. Und so eine Art Ersatzmannschaft. Das ist aber tatsächlich mit Blick auf das, was wir in der Reserve künftig brauchen, überhaupt nicht mehr der Fall, sondern es wird Aufgaben geben, und zwar vor allem im Rahmen dieser Drehscheibe Deutschland. Wenn wir also unsere Rolle hier nehmen und mit Blick auf die NATO-Ostflanke gucken, dass also alliierte Streitkräfte durch Deutschland durch müssen, das ist das, was wir als Drehscheibe bezeichnen. Dort wird die Reserve eine maßgebliche Rolle spielen, und zwar nicht als Ersatzmannschaft, sondern das sind die, die ab Stunde 1 da sein müssen, um diesen Aufmarsch überhaupt zu ermöglichen. Und da geht es darum, dass Absicherungsaufgaben wahrgenommen werden. Da geht es um Absicherung auch von Kasernen hier. Es geht um Absicherung von Flughäfen hier, von Eisenbahn, Verladestationen, von Straßen, von Kreuzungen, von Autobahnkreuzen. Und solche Dinge muss man sich da vorstellen. Und das wird ohne die Reserve überhaupt nicht funktionieren. Und auch dafür ist der neue Wehrdienst so unfassbar wichtig, weil das eben im Wesentlichen die Aufgabe dieser neuen Wehrdienstleistenden sein wird, die in diesem Jahr ihren Dienst begonnen haben. Und auch das ist quasi der Brückenschlag in die Gesellschaft, weil es eben auch nicht nur eine militärische Aufgabe, sondern eine gesamtstaatliche Aufgabe mal mindestens ist, weil all die Dinge, die ich gerade beschrieben habe, funktionieren eben auch nur mit den zivilen Verantwortlichen, mit der Verwaltung, wenn wir über Schwertransportgenehmigungen etc. pp. Sprechen. Und ist also auch ein gutes Beispiel für dieses Miteinander zivil-militärisch, ja, was uns jetzt eben hilft, diese Aufgaben alle zu erledigen.
1: Drehscheibe Deutschland, das ist ja nicht nur eine abstrakte Idee. Schon in 3 Jahren könnte Russland die NATO angreifen, sagt ihr Chef, der Generalinspekteur Breuer. Ist die Bundeswehr darauf schon vorbereitet?
0: Die gesamte NATO hat Pläne, ich sage nicht in der Schublade, weil das ein bisschen passiv klingt, sondern tatsächlich Pläne, die maßgeblich sind jetzt auch für die Aufstellung der Streitkräfte, für Übungen, die aktuell schon laufen, die exakt auf jedes Szenario angepasst zugeschnitten sind. Das Jahr 2029 ist eines, wo sich die gesamte NATO und die dortigen Experten einig sind, in dem Russland in der Lage sein könnte, NATO-Territorium anzugreifen. Das heißt nicht, dass es so sein wird und auch nicht, dass es so sein muss. Aber es heißt eben, dass wir uns darauf vorbereiten müssen. Denn das zeigen auch die militärischen Konflikte, die wir jetzt zu dieser Zeit leider sehen müssen, dass eben die Frage von militärischer Stärke und Abschreckungsfähigkeit und vorbereitet sein auf solche Dinge maßgeblichen Einfluss darauf hat, ob es halt stattfindet oder nicht. Und deswegen ist es heute schon so, dass auch die Bundeswehr in der Lage ist, ihren Verteidigungsauftrag, den sie im Rahmen der NATO hat, auszuführen. Trotzdem müssen wir größer werden, trotzdem müssen wir noch mehr Fähigkeiten entwickeln, damit wir das noch besser können. Aber im Prinzip sind wir heute schon darauf vorbereitet.
1: Aber alleine können wir Deutschen, die deutsche Bundeswehr, das nicht stemmen, auch nicht im Verbund mit anderen, mit den anderen europäischen Verbündeten, sondern es braucht den stärksten Verbündeten, die USA. Der zieht aber Soldaten aus Europa ab und lässt Zweifel am Zusammenhalt der NATO aufkommen. Was ist das Bündnis dann noch wert?
0: Das deutliche Signal, und ich habe ja vorhin schon erwähnt, ich war letzte Woche ja auch in den USA, ist

0: die Erwartungshaltung, dass die Europäer einen größeren Beitrag leisten müssen als bislang. Und Einigkeit darüber, die besteht. Wir versuchen uns bestmöglich mit allen Alliierten abzustimmen und dann eben auch darauf zu reagieren, wenn sich da Veränderungen ergeben. Aber es gibt überhaupt gar keinen Dissens darüber und der wird auch von amerikanischer Seite an der einen oder anderen Stelle immer wieder bestätigt und betont, das geht manchmal ein bisschen unter in der großen Diskussion, dass es den Zusammenhalt weiterhin gibt und auch die Bereitschaft der Amerikaner in Europa ihren Beitrag zu leisten. Aber gleichzeitig, das ist schon richtig, sind sie sehr forsch und fordernd, wenn es darum geht, die Europäer zu motivieren und zu animieren. Aber das ist ein dialogisches Prinzip.
1: Aber zum Beispiel ein Tomahawk, der eigentlich nach Deutschland geliefert werden sollte, der wird nicht geliefert. Was sagt denn das über die Abschreckungsfähigkeit gegenüber Russland? Ist das nicht ein schwerer Schaden?
0: Also erstens stellt es sich insofern schon differenzierter und das sollten wir auch so betrachten, dass es um Fähigkeiten in Teilen geht, die noch gar nicht in Europa waren, sondern die geplant waren. Und dieses geplant hatte auch tatsächlich schon ein gewisses Fragezeichen daran. Und nichtsdestotrotz, und das ist ja auch kein Geheimnis, arbeitet die Europäische Union auch gemeinsam, viele Nationen in den letzten Jahren intensiv an dem Thema, eigene Fähigkeiten aufzubauen. Das tun wir auch. Und der Anspruch, den wir haben, ist, dass mit unseren amerikanischen Partnern und den Fähigkeiten, die ja heute schon in Europa sind, amerikanischerseits, und die auch unverändert hier sind, das so zu koordinieren, dass es keine Lücke geben soll. Und das ist auch die Absicht der Amerikaner, das nicht zuzulassen, weil auch Amerika hat kein Interesse an einem instabilen Europa oder an einer anderen Sicherheitslage in Europa als derzeit.
1: Was muss geschehen, damit Europa seine Verteidigung ohne die USA auf die Beine stellen kann?
0: Das, was aktuell schon geschieht. Also die Europäer sind in einem so engen Austausch wie tatsächlich, glaube ich, in den vergangenen Jahrzehnten nicht. Das gilt für die europäischen Partner insgesamt, also auch die unsere großen Partner Großbritannien, Frankreich, Polen, Italien, mit denen wir uns sehr eng und quasi ja auf allen Ebenen, also auch ich mit meinen Counterparts, sehr, sehr regelmäßig abstimmen. Und die kleineren NATO-Nationen hier in Europa haben ebenfalls großes Interesse daran, ihren Beitrag zu leisten. Und das sagen sie uns auch. Also insofern, es geschieht das, was geschehen muss und was auch erforderlich ist. Und darauf kann man sich auch hier in Deutschland verlassen, dass das tatsächlich der Fall ist.
1: Frau General, was muss geschehen, damit Sie in 3 Jahren, also 2029 ungefähr, sagen können, dass die Bundeswehr tatsächlich auf dem Weg zur stärksten konventionellen Streitkraft in Europa ist?
0: Die Dinge, die wir auf den Weg gebracht haben, wir müssen natürlich weiter wachsen, wir müssen personell aufwachsen, wir müssen unsere Fähigkeiten, unsere technischen Fähigkeiten verstärken und müssen das gemeinsam mit unseren Partnern tun, müssen das auch üben, um damit unsere Abschreckungsfähigkeit zu zeigen. Da sehe ich jetzt momentan kein Risiko. Und wenn es uns dann gelingt, tatsächlich auch zum Beispiel über solche Dinge wie den Nationalen Veteranentag nicht nur ja der Gesellschaft selber zu erklären, was wir tun oder was auch diejenigen, die mal Dienst in Uniform geleistet haben, getan haben, sondern auch was zum Beispiel deren Familien, deren Freunde, das ist nämlich das Motto in diesem Jahr, Veterans, Family and Friends, leisten, um diesen Dienst zu ermöglichen, dann sind wir, glaube ich, auch als Nation sehr gut aufgestellt.
1: Vielen Dank, Frau Generalarzt.
0: Gerne.
1: Das Gespräch mit Generaloberstabsarzt Dr. Nicole Schilling, der Stellvertreterin des Generalinspekteurs der Bundeswehr, führte Sabina Mattei.
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1: A2 Magdeburg Richtung Berlin. Zwischen Ziesa und Wollin ist nach einem Unfall die Autobahn gesperrt. Westliche A10 Richtung Dreieck-Havelland. Zwischen Großkreuz und Vöben brauchen Sie in einer Baustelle bis zu 45 Minuten länger. Vorsicht auch auf der A10 westlicher Berliner Ring Richtung Dreieck-Havelland. Zwischen Falkensee und Dreieck-Havelland befinden sich Leute auf der Fahrbahn. Auf der südlichen A10 ist die Anschlussstelle Königs Wusterhausen wegen Bauarbeiten bis Anfang Juli gesperrt. Der Verkehr wird über den Anschluss Niederlehme umgeleitet. A13 Dresden Richtung Berlin. Zwischen Lübbenau und Freiwalde gibt es aufgrund der Hitze erhebliche Fahrbahnschäden. Die linke Spur ist gesperrt und es gilt Tempo 30. A113 stadteinwärts. Zwischen Waltersdorfer Dreieck und Schönefeld Nord steht ein brennendes Fahrzeug. Es kann zu Sichtbehinderungen kommen. Und Stadtverkehr Berlin. Vorsicht auf der A115 stadtauswärts. In Höhe Baustelle 3 Linn steht ein defektes Fahrzeug auf der rechten Spur.
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2: Um 13 Uhr mit Patrick Buchmüller. In Berlin und Brandenburg wird den zweiten Tag in Folge vor Hitze gewarnt. Dazu hat der Bevölkerungsschutz des Bundes am Vormittag über die App Nina auch eine Mitteilung verschickt. In Brandenburg gibt es auf der A13 laut dem ADAC hitzebedingt erste Fahrbahnschäden. Die Hitze ist offenbar auch der Grund dafür, dass in der Cottbuser Innenstadt gestern eine Fensterscheibe aus dem 9. Stock heruntergestürzt ist. Ronald Schleif, RBB 24.
3: Vermutlich habe die Hitze dazu geführt, dass sich der Kleber am Fenster gelöst hat, teilt die Stadt mit. Eine Fachfirma soll in der nächsten Woche alle anderen Fenster des Gebäudekomplexes in Augenschein nehmen. Dazu wird ein überdachter Weg errichtet, um Passanten zu schützen. Auch die Ausfahrt aus einer der größten Tiefgaragen der Stadt wird verlegt.
2: In Potsdam geht der Bundesparteitag der Linken weiter. Die Delegierten wollen am Nachmittag eine neue Doppelspitze wählen. Beworben haben sich die bisherige Co-Chefin Schwertner und der Bundestagsabgeordnete Pantisano. Gestern hat die Partei beschlossen, das israelische Vorgehen im Gazastreifen als Völkermord zu bezeichnen. Die Linke bekennt sich gleichzeitig zum Existenzrecht Israels und zu Palästina. Der Libanon ist nach eigenen Angaben am Morgen wieder von Israel angegriffen worden, trotz seiner neuen Waffenruhe. Nach Behördenangaben wurden im Süden des Libanon mindestens 5 Menschen getötet. Es ist noch unklar, wie sich das auf die Gespräche zwischen den USA und dem Iran auswirkt, die offenbar in Kürze in der Schweiz stattfinden sollen. US-Medien berichten, dass der US-Sondergesandte Witkoff auf dem Weg dorthin ist. Die iranische Seite soll ihre Anreise vorher davon abhängig gemacht haben, dass es keine israelischen Angriffe mehr gibt. Die Ukraine hat verärgert darauf reagiert, dass Präsident Zelensky der höchste polnische Orden aberkannt worden ist. Außenminister Sybiha sprach von einem strategischen Fehler, von dem nur Russland profitiere. Der polnische Präsident Nawrocki begründete die Aberkennung damit, dass Zelensky eine Militäreinheit nach einer Partisanengruppe aus dem Zweiten Weltkrieg benannt hat, die soll Massaker an Polen verübt haben. Laut Nawrocki will Polen die Ukraine im Kampf gegen Russland aber weiter unterstützen. Bei dem schweren Zugunglück in Großbritannien sind ein Mensch getötet und fast 90 weitere verletzt worden. Diese Zahlen haben die Rettungsdienste genannt. Laut dem Bahnunternehmen stießen am späten Nachmittag gestern 2 Personenzüge zusammen. Es ist noch unklar, warum sie auf demselben Gleis in Richtung London unterwegs waren. Der Tote ist einer der Lokführer. Soweit die Nachrichten. 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Das Wetter. Am Nachmittag ziehen von Westen her Gewitter auf, örtlich auch mit Starkregen, Hagel und Sturmböen. Zurzeit in Berlin-Wannsee 27 und in Ruhland 33 Grad. Morgen erst sonnig, später dann auch Wolken und örtlich kräftige Schauer bei 28 bis 34 Grad. Die Zeit, es ist 13.03 Uhr.
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1: Ich bin Martin Spiller, hallo. Ein Rahmenabkommen gibt es bereits zwischen den USA und dem Iran über ein Ende des Krieges. Nun scheinen auch Gespräche über ein dauerhaftes Abkommen näher zu rücken. US-Gesandte sollen nach Medienberichten in Richtung Schweiz aufgebrochen sein, wo eine erste Gesprächsrunde geplant ist. Ob der Iran dazu gerade bereit ist, das ist allerdings unklar, nach neuen israelischen Angriffen auf den Libanon. Eigentlich hatten sich Israel und die vom Iran unterstützte libanesische Hisbollah-Miliz auf eine Waffenruhe geeinigt, auch als Bedingung für weitere Verhandlungen. In Israel aber stößt das Rahmenabkommen zwischen den USA und dem Iran ohnehin nicht nur auf Kritik, sondern auch auf Ablehnung. Und warum das so ist, das hat heute früh hier im Interview Ralf Melzer erklärt. Er leitet das Israel-Büro der Friedrich-Ebert-Stiftung in der Nähe von Tel Aviv.
4: Also man ist ehrlich gesagt hier ziemlich entsetzt, und zwar parteiübergreifend sieht man diese Absichtserklärung als denkbar schlechtes Ergebnis. Zunächst sieht man natürlich, dass es komplett über den Kopf Israels abgeschlossen wurde und dass die israelische Regierung nicht an den Verhandlungen beteiligt war. Dann sind da die weitgehenden Zugeständnisse an den Iran, also die gemacht bzw. in Aussicht gestellt werden, die bis vor kurzem ja eigentlich unvorstellbar waren. Also Ende von Sanktionen, Freigabe eingefrorener Guthaben, sogar ein 300 Milliarden Wiederaufbaufonds. Das alles im Grunde im Gegenzug für die Herstellung des Status quo ante in der Straße von Hormuz, wenn es hochkommt. Also all das ist etwas, was hier in der politischen Debatte und in der Gesellschaft Israels ausgesprochen kritisch gesehen wird.
1: Jetzt soll ja erstmal noch weiter verhandelt werden, 60 Tage lang in der Schweiz. Aber ob nach dieser Zeitspanne wirklich ein Friedensabkommen kommt, das hält auch Ralf Melzer eher für unwahrscheinlich.
4: Also ich kann mir nicht so richtig vorstellen, dass innerhalb von 60 Tagen tatsächlich diese sehr schwierigen Details geklärt werden können. Alleine die Frage der Details der Situation des iranischen Atomprogramms mit den 440 Kilo hoch angereicherten Uran soll jetzt irgendwie verdünnt werden. Aber all das sind Details, für die früheren Atomabkommen Monate gebraucht wurden. Jetzt sind 60 Tage da. Und hinzu kommt eben aus israelischer Sicht, sollte man das sicher noch sagen, dass eben zum Beispiel das ballistische Raketenprogramm überhaupt nicht vorkommt in dem 14-Punkte-Plan, in diesem Memorandum of Understanding. Man sieht, dass nach wie vor das Netzwerk Irans mit seinen Proxys zwar geschwächt ist, aber funktioniert, und vor allem terrorisiert das Regime im Iran weiterhin die eigene Bevölkerung. Und dieser Aspekt ist nahezu vollständig aus dem Fokus geraten, was sich dringend ändern muss, dringend in den Fokus europäischer und deutscher Außenpolitik.
1: Sagt Ralf Melzer, er leitet die Friedrich-Ebert-Stiftung Israel bei Tel Aviv. Tag 2 des Bundesparteitags der Linken in Potsdam. Ein für die Partei heikles Thema ist ja gestern schon mal abgeräumt worden. Das Thema Gaza, wo die Linke jetzt offiziell von Völkermord spricht. Heute steht die Wahl der neuen Doppelspitze an, und für uns beobachtet den Parteitag Hauptstadtkorrespondent Philipp Eckstein, mit dem ich jetzt verbunden bin. Hallo nach Potsdam.
5: Hallo aus Potsdam.
1: Ja, heute Vormittag haben die Delegierten ja erstmal über einen Leitantrag debattiert. Der trägt den Titel »Die Linke als Steinhaus bauen«. Was soll das denn bedeuten?
5: Also die Parteispitze hat sich da so ein bisschen an dieser Fabel oder diesem Märchen orientiert mit den drei kleinen Schweinchen, die sich ja Häuser bauen, ein Strohhaus, ein Holzhaus und ein Steinhaus. Und es zeigt sich dann eben, nur im Steinhaus ist man sicher vor dem großen bösen Wolf. Und man spielt damit so ein bisschen auf die Struktur auch der Partei an. Man hat es ja geschafft, bei der Bundestagswahl wieder in den Bundestag einzuziehen. Aber Ines Schwertner, die Parteivorsitzende, spricht eben davon, dass die Partei bislang doch nur ein Holzhaus ist. Und gerade auch mit Blick auf die AfD, auf die starken Umfragewerte, aber auch damit, dass man ja auch in Baden-Württemberg, in Rheinland-Pfalz bei den letzten Landtagswahlen an der 5%-Hürde gescheitert ist, will sich die Linke breiter aufstellen. Und das sieht man eben mit diesem Bild, ein Steinhaus bauen. Man muss sagen, das war hier auf dem Parteitag auch umstritten. Ein Delegierter schlug vorhin vor,
6: Friede den Hütten, Krieg den Palästen.
5: Das wäre doch eigentlich ein viel besserer Titel für den Leitantrag. Dieser Antrag ging aber nicht durch. Also die Linke als Steinhaus bleiben. Bauen ist jetzt erstmal weiter die Linie.
1: Also ein Steinhaus soll es sein. Ich hatte es schon erwähnt, heute steht ja noch die Neuwahl des Parteivorstands an. Und da will der Bundestagsabgeordnete Pantisano Co-Parteichef und damit ja Nachfolger von Jan van Aken werden. Der tritt ja nicht mehr an. Geht das glatt durch? Wie schätzen Sie das ein?
5: Also man muss einmal sagen, ich habe vor wenigen Wochen vom FDP-Bundesparteitag berichtet, und da war ja in letzter Sekunde plötzlich dann doch noch das Thema Kampfabstimmung ganz groß. Also man muss hier noch ein bisschen abwarten. Stand jetzt sieht es aber tatsächlich so aus, als würde nur Ines Schwertner und Luigi Pantisano für den Parteivorsitz antreten und das entsprechend auch durchgehen. Aber wie gesagt, auch die Linken sind für Überraschungen ja durchaus offen. Man muss sagen, es hat hier gerade eine sehr emotionale Verabschiedung noch von Jan van Aken gegeben. Man merkte, dass die Partei ihm viel zu verdanken hat. Es gab Standing Ovations. Er zieht sich ja aus gesundheitlichen Gründen vom Vorsitz zurück und sagte dazu dann:
7: In diesen harten Zeiten dann müssen wir auch zärtlich miteinander und mit uns selbst umgehen. Und das tue ich hiermit.
5: Ja, er wird ja weiter Bundestagsabgeordneter sein. Und seine Co-Vorsitzende Ines Schwertner, die hatte Tränen in den Augen und sagte zu ihm:
8: Jan, du bist ein alter weißer Mann, aber du lässt dir von jungen Frauen einiges sagen.
5: Ja, und sie hofft eben, dass Jan van Aken damit auch Vorbild für andere Männer in der Linken ist.
1: Wir müssen noch mal kurz zurückkommen auf gestern. Da haben die rund 500 Delegierten ja am späten Abend diesen Antrag zum Nahen Osten beschlossen, in dem dann das israelische Vorgehen in Gaza als Völkermord bezeichnet wird. Allerdings auch das Existenzrecht Israels festgeschrieben wird. Wie sind da heute die Reaktionen drauf?
5: Also mein Eindruck ist, dass man ja erleichtert, aber auch ein bisschen stolz ist bei der Parteiführung, dass man das gestern so über die Bühne gebracht hat. Dieser Parteitag, auch diese Diskussion um Nahost, den Umgang zu Israel, der wurde monatelang vorbereitet. Da gab es intensive, heftige Diskussionen. Und es gab da schon auch die Sorge, dass das irgendwie gestern Abend, als da diskutiert wurde, mir klar hätte enden können. Letztlich muss man sagen, gerade die Parteispitze hat versucht, eben mit dieser Positionierung, also Völkermord, man erkennt das als Völkermord an, gleichzeitig aber die Betonung Existenzrechts Israels, klare Absage an Antisemitismus, dass man da versucht hat, ein möglich breites Bündnis zu schüren. Es hat da gestern Abend durchaus Kampfabstimmungen gegeben. Man sieht auch, dass die Partei da jetzt nicht so ganz mit einer Stimme spricht, sich die große Mehrheit aber doch hinter diesem Leitantrag dann versammeln konnte. Und da merkt man schon, da ist man ja durchaus erleichtert und auch ein bisschen stolz, dass man das so hinbekommen hat.
1: Die Linken sind ja seit einem Jahr ein bisschen im Aufwind, holen in Umfragen viel Zustimmung, vor allem bei jungen Leuten. Merkt man das eigentlich auch auf dem Parteitag?
5: Ja, das ist auf diesem Parteitag absolut merkbar. Nur mal als Zahl noch, Ende 2024, knapp 60.000 Mitglieder, mittlerweile mehr als 126.000 Mitglieder, also in kürzester Zeit fast verdoppelt. Bei den Delegierten merkt man, dass der Altersdurchschnitt liegt weit unter 40. Also es sind sehr viele, auch sehr junge Menschen hier im Raum, gerade auch von der Linksjugend, die sich immer wieder mit Redebeiträgen bemerkbar macht. Und man hat so insgesamt das Gefühl, dass die Partei ja noch weiter nach links gerutscht ist, dass sie aktivistischer wird, was man auch hier merkt, immer wieder die Aufrufe auf der Straße zu demonstrieren, zu protestieren, gerade auch mit Blick auf die angekündigten Sozialreformen der Bundesregierung. Und hier sieht sich die Linke ja sowohl als parlamentarischer Arm, aber man merkt schon, hier haben viele auch Lust, auf der Straße zu demonstrieren.
1: Die Linkspartei will sich als Steinhaus bauen, um auch in stürmischen Zeiten nicht weggeblasen zu werden. Vom Parteitag in Potsdam war das unser Korrespondent Philipp Eckstein. Vielen Dank. Heute ist Weltflüchtlingstag. Mehr als 270 Organisationen, darunter Amnesty International oder Pro Asyl, rufen deshalb zu einem humaneren Umgang mit Flüchtlingen auf. Denn die Lage für geflüchtete Menschen ist vielerorts katastrophal. Wie etwa in Ägypten. Dort leben über 1 Million Menschen, die aus dem Sudan geflohen sind. Doch viele können sich in ihrem Nachbarland kaum etwas aufbauen. Ihr Leben ist praktisch auf Hold gesetzt. Unsere Nahost-Korrespondentin Anna Osius hat eine sudanesische Familie in Kairo begleitet.
9: Mariam zeigt ihr neues Zuhause. Seit ein paar Monaten lebt die junge Sudanesin in der ägyptischen Hauptstadt Kairo, geflohen vor dem Krieg in ihrer Heimat. Es war so schlimm im Sudan, so hart. Deshalb bin ich geflohen. Ich hatte Hoffnung, dass ich hier weiter studieren kann, arbeiten. Deshalb habe ich mich auf den Weg gemacht, obwohl es gefährlich war. Doch ihre neue Welt erfüllt die Hoffnungen nicht. Eine staubige Seitenstraße mitten in einem der ärmsten Viertel von Kairos Häusermeer. Über eine wackelige Treppe, nur von einer Glühbirne beleuchtet, geht es ein paar Stockwerke hinauf in die kleine angemietete Wohnung. 3 karg eingerichtete Zimmer, ein paar Betten und Stühle, ein altes Sofa. Hier wohnt Mariam mit ihren Eltern und jüngeren Geschwistern. 8 Menschen auf engstem Raum. Aber immer noch besser als der Krieg im Sudan, erzählt Vater Ahmed. An einem einzigen Tag wurden 18-20 Bomben in unserer Nachbarschaft in Khartoum abgeworfen. Die Frau von meinem Cousin starb mit ihren Kindern. Als der Krieg in der Hauptstadt Khartoum nicht mehr auszuhalten ist, flieht Vater Ahmed mit seiner Familie. Er ist innerhalb des Sudan, später dann nach Ägypten. Beim Flüchtlingshilfswerk der Vereinten Nationen in Kairo haben sie sich als Geflüchtete registriert. Doch Hilfe bekommen sie nicht, sagen sie. Die UN-Hilfswerke mussten ihre Leistungen drastisch kürzen. Die Familie von Mariam bekommt kein Geld, keine medizinische Hilfe und, das Schlimmste finden sie, keine Schulbildung für die Kinder. Vater Ahmed bricht in Tränen aus. Ich will, dass sie etwas lernen. Bildung hebt den Menschen, Ignoranz zerstört ihn. Wenn ein Mensch gebildet ist, dann ist er selbst eine Welt. Aber der Krieg hat das verhindert. Mehr als 1,3 Millionen sudanesische Geflüchtete leben allein in Kairo. Und mittlerweile, so sagen Menschenrechtsorganisationen, sind die Geflüchteten immer mehr im Visier des ägyptischen Staates. Man verzeichnet eine Zunahme von willkürlichen Verhaftungen und Abschiebungen. Und das, obwohl die EU Ägypten mit mehreren Milliarden Euro unterstützt, um dem Staat beim Umgang mit Geflüchteten zu helfen. Auch um zu verhindern, dass sich die Sudanesen auf den Weg nach Europa machen. Doch genau das passiere mittlerweile, sagen Beobachter. Viele Sudanesen fliehen weiter, weil sie sich in Ägypten nicht mehr sicher fühlen. Die ägyptische Regierung hält dagegen, man sorge bestmöglich für die Versorgung der, Zitat, sudanesischen Brüder. Mariam traut ihm nicht. Du kannst nicht frei herumlaufen. Wenn du nur in ein Geschäft gehst, kann dich die Polizei schon schnappen. Ich habe Angst und bleibe nur hier in der Wohnung. Die 25-Jährige ist verzweifelt. Es gibt keine Perspektive in Ägypten. Dabei will sie doch einfach nur eine Arbeit finden. Ich habe meine Kraft verloren, meine Leidenschaft. Wir stecken in einer Flasche und es gibt keinen Weg raus. Alle Türen wirken verschlossen. Wenn ich doch nur die Chance bekommen würde, zu arbeiten. Eigentlich wünscht sich Mariam nur eines: ein Ende des Krieges im Sudan, um zurück in die Heimat zu können.
1: Ein Beitrag von Anna Osius. Die Vorfreude steigt. Heute Abend bestreitet Deutschland sein zweites Vorrundenspiel bei der Fußball-WM der Männer. Um 22 Uhr unserer Zeit geht's los. Wer zum Public Viewing will, der sollte allerdings eine Regenjacke mitnehmen und viel Wasser trinken. Denn es soll heiß und schwül bleiben bis in die Nacht hinein. Über sowas kann man beim heutigen Gegner der Deutschen nur lachen. In der Elfenbeinküste herrscht das ganze Jahr über tropisches Klima. Fußballreporter Philipp Weißkirch hat noch ein paar Infos über das Land.
10: Die Elfenbeinküste in Westafrika, frühere französische Kolonie, seit 1960 unabhängig. 33 Millionen Einwohner hat das Land, das offiziell Côte d'Ivoire heißt. Die Einwohner nennt man Ivora. Größte Exportschlager sind Kaffee und Kakao. Im Schnitt ist in fast jeder zweiten Tafel Schokolade, die in den Supermärkten liegt, Kakao aus der Elfenbeinküste. Dort gibt es mehr als 60 indigene Sprachen. Die Verständigung zwischen den Ethnien ist teilweise eine echte Herausforderung. Die größte Stadt des Landes ist Abidjan. Regierungssitz, wirtschaftliches Herz, pulsierende Millionenstadt an der Küste. Die Hauptstadt ist aber Yamoussoukro. In den 50ern noch ein Dorf mit 500 Einwohnern. In den 80ern ließ aber der damalige Präsident seinen Geburtsort in eine Metropole umbauen, inklusive Prunkbauten. Zum Beispiel steht in Yamoussoukro die flächenmäßig größte Kirche der Welt. Die Basilika Notre-Dame de la Paix ist dem Petersdom im Vatikan nachempfunden. 18.000 Gläubige können dort beten. Schöne Grüße Richtung Fußballgott.
1: Angeberwissen für den heutigen Abend jenseits des Sports. Philipp Weißkirch war das. Das Sportliche, das liefert jetzt Carsten Steinmetz nach.
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11: Ja, die Elfenbeinküste soll kein Stolperstein werden für die deutsche Fußballnationalmannschaft bei der WM. Das hofft jedenfalls Bundestrainer Julian Nagelsmann. Er wird wohl keine Änderungen in seiner Startelf vornehmen und heute Abend das Team aufs Feld schicken, das auch beim ersten Gruppenspiel gegen Curaçao begonnen hat. Was die Experten vor der heutigen Partie gegen die Elfenbeinküste sagen und raten, das weiß WM-Reporterin Anne van Eickels.
12: Im Laufe der vergangenen Jahrzehnte hat sich die Phrase von den 80 Millionen Bundestrainern ja zu einem geflügelten Wort entwickelt. Mittlerweile sind es sogar rund 83 Millionen. Doch die wenigsten haben eine echte, eine weltmeisterliche Expertise.
13: Meine Aufstellung gegen Elfenbeinküste ist genau die gleiche wie gegen Curaçao.
12: Wie Bastian Schweinsteiger, der Weltmeister von 2014. Die Sportschau-Experten haben natürlich viel Expertise vor dem zweiten Gruppenspiel gegen die Elfenbeinküste. Robin Gosens sagt:
14: Also ich würde da tatsächlich ganz nach dem Motto Never change a winning team agieren und genau dieselben Jungs wieder auf den Platz schicken wie gegen Curaçao. Ich glaube, das haben sie sich nach der Performance mehr als verdient.
12: Thomas Hitzlsperger hat zur Aufstellung eine andere Meinung.
15: Aus meiner Sicht würde ich Leroy Sané austauschen. Er hat kein gutes Spiel gemacht. Ich würde dafür Jamie Leveling bringen. Auch Jamie Leveling ist sehr, sehr schnell und gegen die Elfenbeinküste ist Tempo definitiv von Vorteil.
12: Und ein Spieler des Gegners steht bei den Sportschau-Experten Bastian Schweinsteiger, Almut Schuld und Thomas Hitzlsperger vor dem Spiel ganz dick auf dem Zettel.
15: Wir müssen also höllisch aufpassen, vor allen Dingen auf Diamond auf der Außenbahn.
16: Der im Spiel gegen Ecuador sehr überzeugt hat.
13: Ein Unterschiedsspieler, der unfassbar schnell ist, legt sich den Ball meistens einmal vor nach rechts und schlägt ihn dann direkt mit einer Flanke mit dem rechten Fuß direkt vors Tor.
12: Der gut gemeinte Expertentipp von Bastian Schweinsteiger.
13: Wenn wir gerade die Kontermöglichkeiten, die Elfenbeinküste, auf die sie warten, wenn wir die kontrollieren, dann werden wir das Spiel gewinnen, können wir die Elfenbeinküste auf jeden Fall dort schlagen.
12: Und sollte es so kommen, dann haben 83 Millionen Bundestrainer genau das natürlich schon vorher gewusst.
11: Deutschland gegen die Elfenbeinküste, heute ab 22 Uhr unserer Zeit und live hier im RBB 24 Inforadio. Arina Sabalenka stand beim Berliner Tennisturnier gestern kurz vor dem Aus. In ihrem Viertelfinalmatch gegen die Tschechin Bartunkova lag sie 2:6 und 0:4. In Rückstand konnte die Partie aber noch drehen und für sich entscheiden. RBB 24 Inforadio-Reporter Guido Ringel live aus dem Steffi-Graf-Stadion in Grunewald. Wie sieht es denn heute aus für die Weißrussin im Halbfinale gegen die US-Amerikanerin Jessica Pegula?
17: Ja, wieder schwierige Situation für die Weltranglisten-Erste aus Belarus. Arina Sabalenka hat den ersten Satz verloren, aber das sind eben auch die Comeback-Qualitäten eines Champions. Du hast es ja angedeutet, gestern gegen Bartunkova war es dunkel, sehr, sehr dunkel, fast schon Matchball gegen sich, aber dann hat sie eben doch noch diese Partie gedreht und Ähnliches traue ich ihr auch heute zu gegen Jessica Pegula. Also die Nummer 1 Sabalenka gegen die Nummer 4 der Welt Pegula. Das ist jetzt mittlerweile auch wirklich hochklassiges Tennis, auch wenn Sabalenka jetzt gerade mal die Hände vor das Gesicht schlägt und es nicht fassen kann, dass sie diesen Volley ins Ausgesetzt hat, aber insgesamt jetzt im Vergleich zum ersten Satz ein besseres Niveau, vor allem bei Sabalenka. Wie gesagt, der erste Satz noch für die US-Amerikanerin, für Pegula mit 6:4, jetzt aber liegt Sabalenka vorn 4:2, hat eigenen Aufschlag und wenn sie das Ding durchbringt, dann gibt's hier eben zur Freude der Zuschauer, viele Tausend sind auch heute wieder hier, einen dritten Satz, denn viel besser kann's auf Rasen eigentlich kaum werden, wenn Sabalenka gegen Pegula spielt. Auch unterschiedliche Systeme. Sabalenka mit sehr viel Druck und Power von der Grundlinie wagt auch ab und zu den Schritt nach vorne ans Netz und Pegula eher mit Geduld und Finesse von der Grundlinie. Hochinteressant, Entscheidung nicht abzusehen. Sabalenka führt im zweiten, der erste allerdings für Pegula.
11: Vielen Dank, Guido Ringel, live vom Tennis in Berlin und soweit der Sport mit Carsten Steinmetz.
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1: Alte und junge Apfel- oder Kirschbäume, darunter blühende Blumen und Gräser. Streuobstwiesen gehörten früher zur Landschaft dazu. Rund ums Dorf kamen erstmal die Obstwiesen, dann die Felder. Heute aber sind diese Biotope seltener geworden. Sie sind Neubaugebieten zum Opfer gefallen oder werden nicht mehr bewirtschaftet und gepflegt. Dabei bieten Streuobstwiesen tausenden Pflanzen und Tieren eine Heimat. Und leckeres Obst bieten sie noch dazu. Deutschlandweit soll die Streuobstwiese deshalb wieder an Popularität gewinnen. Aber wie kann das gehen? MDR-Reporterin Juliane Neubauer hat sich für unsere Deutschland-Reportage auf den Weg zu einer Streuobstwiese im sächsischen Landkreis Meißen gemacht und zu einem ganz besonderen Kunstprojekt.
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19: So, wir stehen jetzt hier auf einem Teil der weitläufigen Streuobstwiesen im Klosterpark Alzeller.
20: Es ist ein frühlingshafter, warmer Tag Mitte Mai. Silke Hausmann läuft zwischen Ruinen von Klostermauern aus Backstein über eine Wiese, auf der rund 40 Obstbäume stehen. Jetzt, Mitte Mai, stehen die Bäume noch in voller Blüte. Im Sommer und Herbst lassen sich hier dann über 30 unterschiedliche Apfelsorten pflücken. Unter den jüngeren Bäumen sind auch Mispeln, Quitten, Birnen oder Pflaumen zu finden.
19: Also diese Obstbäume, die wir hier haben, die sind so eine Brücke zwischen Vergangenheit und Zukunft. Und so behandeln wir sie auch und deshalb finden wir sie auch wichtig, indem wir einfach Menschen auch zeigen wollen, was Streuobstwiesen heute für uns noch sind. Für eine tolle Ernährung als Biotop, als Lebensraum, als Kulturraum und auch als Bildungsraum.
20: Hausmann begrüßt hier regelmäßig Kindergruppen, Schulklassen oder Ausflügler, denen sie ihre Begeisterung für die Pflanzen und Tiere im weitläufigen Klostergarten näherbringt. Rund 5000 Tierarten finden auf Deutschlands Streuobstwiesen eine Heimat, betont Carsten Siemank vom Naturschutzbund in Sachsen. Siemank koordiniert seit gut 2 Jahren das Bundesprojekt Gemeinsam für Streuobstparadiese. Es scheint für ihn ein Herzensprojekt zu sein.
21: Man kann sagen, dass in den letzten 50 Jahren sind ungefähr 80% der Streuobstwiesen in Deutschland verschwunden. Das ist zum einen einfach unser Flächenverbrauch, unser gesellschaftlicher. Dann aber auch größtenteils mangelnde Pflege, mangelnde Nachpflanzung.
20: Simank wünscht sich, dass möglichst viele Menschen Streuobstwiesen als Kultur- und Naturraum wieder zu schätzen lernen. Über eine Fördersumme der Deutschen Postcode-Lotterie konnten gut 20 Projekte ihre Ideen zur Förderung und Erhaltung von Streuobstwiesen umsetzen. Eines der Projekte ist eine Kooperation mit der Kunsthochschule in Dresden. Wie Kunst und Obst zusammenpassen, haben knapp 10 Studierende des Fachbereichs Theaterplastik gemeinsam erarbeitet. Ulrich Eisner hat als Professor dabei den Hut auf. Eisner ist um die 60 und freut sich über Besucher in seinem relativ kleinen Kelleratelier, in dem sonst eine Handvoll Studentinnen an ihren Projekten arbeiten. Was seine Studierenden zum Thema erarbeitet haben, will er hier zeigen.
2: Hier in der Abteilung Theaterplastik der Hochschule für Bildende Künste Dresden. Das ist die einzige derartige Studienrichtung an europäischen Kunsthochschulen. Das macht uns sehr stolz und die wurde tatsächlich in der DDR erfunden.
20: Statt Requisiten für Opernhäuser zu modellieren, haben Studierende sich hier zur Aufgabe gemacht, auf ganz besondere Art die Artenvielfalt auf Streuobstwiesen zu unterstützen. Es sei knapp ein Jahr her, dass er von Carsten Simank vom NABU gefragt wurde, ob er Lust hätte, mit seinen Studierenden ein gemeinsames Projekt zu machen. Simank wollte Käfer, Vögel, Amphibien auf den Streuobstwiesen unübersehbar machen.
3: Wenn ich mit Kindern, Jugendlichen, aber auch mit Erwachsenen in der Streuobstwiese unterwegs bin, dann zeige ich meistens Bilder von Tieren, die dort leben. Aber die eigentlichen Bewohner kriegen wir seltenst zu sehen. Das liegt zum einen dran, dass wir mit einer größeren Gruppe von Menschen durch ein Biotop marschieren. Und zum anderen, dass wir ganz viele Bewohner haben, die entweder nachtaktiv sind oder sehr selten zu sehen sind.
20: Simank dachte, wenn er sie deutlich vergrößert, in der Wiese als Modell erscheinen lässt, werden sie für alle Besucher sichtbar. Vielleicht sogar zur Attraktion. Die künstlerische Umsetzung sah er bei den Theaterplastikern in Dresden sehr gut aufgehoben. Als Kunststudentin Jasmina Schneider von ihrem Professor das Angebot bekam, am Projekt mitzuwirken, war sie gleich motiviert, erinnert sie sich heute.
22: An sich hat mich das Projekt sehr interessiert, weil es mit der Natur zu tun hat und man doch nicht oft die Chance hat, wirklich für eine Naturschutzorganisation, für die ländliche Gegend ein Projekt zu gestalten.
20: Und so kreiert Jasmina für die Ausstellung im Grünen einen Neuntöter. Einen eigentlich sehr kleinen Vogel, nun doppelt so groß wie seine lebenden Artgenossen. Er wird auf einem künstlichen Ast mitten in der Wiese erscheinen. Neben ihrem Vogelprojekt liegt auf einem Werktisch ein sehr großer Käfer auf dem Rücken. Es ist ein Eremit, auch Juchtenkäfer genannt. In etwa 25-facher Vergrößerung.
22: Dieser ist eben überdimensional groß aus einer Roteiche geschnitzt worden und die Beine sind dann mit Draht verstärkt an den Körper geschraubt worden, mit eben auch noch Stücken an Roteiche als Gliederung der Beine.
20: Das Objekt stammt von Jasminas Kommilitonin Rosa Nadler. Den Käferkörper hat die Künstlerin gebeizt. So sieht er dem schwarzbraunen Original noch ähnlicher. In wenigen Wochen wird er die Werkstatt verlassen und seinen neuen Aufenthaltsort beziehen, im Klostergarten in Altzella.
19: Da drüben in dem sogenannten Paradiesgarten, da gehen wir da mal hin.
20: Zurück zur Silke Hausmann. Sie hat gemeinsam mit der Gärtnerin des Klosterguts schon einen Baum ausgesucht, an dem Besucher und Besucherinnen den imposanten Holzkäfer bald entdecken können.
19: Wir haben hier eine Kirsche, die, glaube ich, ihre besten Tage schon hinter sich hat. Aber wir haben jetzt geguckt, dass wir einen Ort haben, wo auch Menschen tatsächlich den schönen Käfer bewundern können, wo wir ihn auch in unsere Führungen einbauen können. Zumindest ist hier ein Teil Totholz, den ja auch die Eremiten sehr mögen und den sie brauchen, um sich zu entwickeln. Also er sieht ja so aus, als könnte er auch gut hier hochkrabbeln oder man könnte sich da oben auch vorstellen, dass er da so in der Astgabel hockt. Da müsste man einfach zusammen noch mal gucken, wo er hier einziehen kann.
20: Einem echten Eremiten hier auf der Wiese zu begegnen, ist eher unwahrscheinlich. Denn nach einer dreijährigen Verpuppungszeit im Totholz fliegt er im Schnitt nur ein paar Wochen in der Wiese herum, bevor er stirbt. Neben dem Eremiten werden die Studentinnen aus der Theaterplastik noch zahlreiche andere Tiere in der Wiese erscheinen lassen. Zum Beispiel Zauneidechsen, farbenfrohe Kirschprachtkäfer oder Feuerwanzen. Viele werden vorsichtig an die Bäume gehängt und sollen die Besucher und Besucherinnen motivieren, sich die Natur ganz genau anzusehen. Simank plant die Ausstellungsstücke als Wanderausstellung auch an andere Streuobstwiesenbetreiber weiterzugeben.
21: Ich würde mir wünschen, dass die Leute bewusster in ihrer Umgebung nachschauen, wo sind noch Streuobstwiesen, in welchem Zustand sind die, um selber zu merken, das ist erhaltenswert, hier will ich unterstützen, hier beteilige ich mich. Und wenn es heißt, dass ich die Äpfel vom heimischen Erzeuger hole oder meinen Nachbarn frage, bevor ich sie im Supermarkt kaufe.
20: Bei Silke Hausmann auf dem Klostergut in Alzella gibt es vielfältige Möglichkeiten, sich bei der Bewirtschaftung der Streuobstwiesen zu beteiligen. Im Frühsommer und Herbst werden beispielsweise Sensen-Workshops angeboten. Hausmann legt besonderen Wert darauf, Kinder in die Wiesen und Baumpflege einzubeziehen. Dazu gehört auch die Obstverwertung.
19: Dann bieten wir seit letztem Jahr diese Abenteuer-Streuobstwiesenführungen an mit Apfelsaftpressen für Kitas und Grundschulen. Und es kommt super an und dafür brauchen wir natürlich die Äpfel von der Streuobstwiese.
20: Der Erlös aus dem Apfelsaftverkauf kann dann wieder in die Wiesen- und Baumpflege fließen. Zusammen mit Carsten Simank sitzt Silke Hausmann noch eine Weile am Picknicktisch im Paradiesgarten. Gemeinsam planen sie voller Vorfreude die erste Präsentation der Kunststücke der Studentinnen aus Dresden, die spätestens ab Juli hier zu bestaunen sein sollen.
1: Das war die Reportage von Juliane Neubauer.
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10: Um 13.30 Uhr mit Patrick Buchmüller. In Brandenburg und Berlin wird den zweiten Tag in Folge vor Hitze gewarnt. Dazu hat der Bevölkerungsschutz des Bundes auch eine Mitteilung verschickt. Menschen in Berlin sind demnach zusätzlich belastet, weil es sich wegen der dichten Bebauung in der Nacht kaum abgekühlt hat. In Brandenburg hat die Hitze laut dem ADAC auf der A13 dazu geführt, dass sich die Fahrbahn aufbläht. Auf einem Abschnitt bei Duben gilt dort jetzt Tempo 30. In Cottbus hat die Stadt mitgeteilt, dass der Sturz eines Fensters aus dem 9. Stock gestern wohl ebenfalls an der Hitze liegt. Demnach hat sich der Kleber gelöst. In anderen Teilen von Deutschland hat es schwere Unwetter gegeben. In Rheinland-Pfalz hat das dazu geführt, dass mehrere Flüsse über die Ufer getreten sind. In Koblenz brachen die Veranstalter ein Festival ab. An anderer Stelle wurde ein Zeltlager evakuiert. In Rastatt in Baden-Württemberg wurden 9 Menschen auf einem Sportplatz verletzt, als ein Blitz einschlug. Im Libanon hat es nach Behördenangaben neue israelische Luftangriffe gegeben, trotz seiner Waffenruhe. Demnach sind mindestens 5 Menschen ums Leben gekommen. Israel hat sich dazu noch nicht geäußert. Ob das die offenbar geplanten Gespräche der USA und des Iran in der Schweiz gefährdet, ist aber noch unklar. Inken Henkel.
6: Mehrere US-Medien berichten, dass der Schwiegersohn von Präsident Trump, Kushner, schon vor Ort sei. Auch der Sondergesandte Witkoff soll unterwegs sein. Es geht darum, die Absichtserklärung für ein Kriegsende, die die Präsidenten beider Länder unterzeichnet haben, zu konkretisieren. Die Gespräche sollten eigentlich schon gestern beginnen, wurden aber abgesagt.
10: Das UN-Flüchtlingshilfswerk sieht Millionen Menschen in Gefahr, weil Hilfsprogramme gekürzt oder eingestellt werden. Das UNHCR hatte nach eigenen Angaben im vergangenen Jahr noch 3,5 Milliarden US-Dollar zur Verfügung, so wenig wie vor 10 Jahren. Gleichzeitig verdoppelte sich seitdem die Zahl der Flüchtlinge weltweit auf aktuell fast 42 Millionen. In München ist nach einem Güterzugunfall ein Mensch gestorben. Das Unglück passierte laut Polizei in der Nacht bei Rangierarbeiten. 2 Güterzüge stießen auf einer kleinen Brücke zusammen. Aus München Gerhard Brack.
7: Einer der Züge entgleiste, 2 Waggons durchbrachen das Geländer und fielen mit dem einen Ende auf die Straße darunter, mit dem anderen hingen sie noch oben auf der Brücke. Wie lange die Bergung der Waggons dauern wird, ist noch völlig unklar. Nach Angaben der Bahn ist von dem Unfall der Personenverkehr in keiner Weise betroffen, weil die Schienen dort nur für den Güterverkehr genutzt werden.
10: Soweit die Nachrichten. 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
5: Das Wetter. Am Nachmittag ziehen von Westen her Gewitter auf, örtlich auch mit Starkregen, Hagel und Sturmböen. Zurzeit in Berlin-Wannsee 27 und in Ruhland 33 Grad. Morgen erst sonnig, später auch Wolken und örtlich kräftige Schauer bei 28 bis 34 Grad. Die Zeit 13.30 Uhr.
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8: Immerhin, den Beruf hat er offenbar als kleines Kind schon bewundert, hat er erzählt in einer Doku.
9: Und dann habe ich halt die Weihnachtsansprache von Gustav Heinemann, musste ich mir angucken. Da war ich 5, 6 und fand das faszinierend, dass da so ein Opa im Fernsehen sitzt und so warme Worte an mich richtet.
23: Und jetzt soll niemand anderes als Hape Kerkeling himself dieser Opa werden, der Weihnachtsansprachen hält?
8: So fordert es eine Petition mit dem Titel Hape Kerkeling als Bundespräsident.
23: Ernsthaft jetzt? Ein Komiker als Bundespräsident? Geht das? Wäre das witzig? Wäre das lächerlich?
8: Einige unserer Fragen in dieser Folge von 7 Tage wach. Wir sind Hendrik Schröder
23: und Christoph Schrag. Wir sind Journalisten und Freunde, wir kennen einander schon ewig und ungefähr genauso lange.
8: Eigentlich kennen wir fast nur Hape Kerkeling schon länger als uns.
23: Nur nicht so gut. Und ungefähr genauso lange diskutieren wir schon über aktuelle Themen miteinander, denn wir sind gern gut informiert.
8: Aber selten einer Meinung. Auch nicht in der Frage, ob das zumutbar ist, an der Pflege zu sparen, wenn sie nun mal zu teuer wird.
23: Seit Wochen werden immer neue Einzelheiten aus der geplanten Pflegereform bekannt und allen Details ist eins gemeinsam. Es handelt sich um Kürzungen.
8: Wer nicht draufzahlen will, muss eben streichen. Oder doch nicht. Auch das eine unserer Fragen in dieser Folge von 7 Tage wach.
23: Und diesen Podcast, den müsst ihr übrigens nicht alleine hören. Im Gegenteil, je mehr den hören, desto mehr Debatte. Ihr könntet ihn einfach allen empfehlen, die ihr kennt und mit ihnen zusammen diesen Podcast hören und dann zusammen diskutieren. Wäre das nicht toll?
8: So ein Buchclub oder was? Oder wie Fernsehen in den 60ern, als Hape Kerkeling klein war. Alle zusammen lauschen uns beim Streiten. Also ich weiß es nicht. Podcast ist kein Lagerfeuer. Und es ist eh viel besser, wenn nicht 10 vor einem Gerät sitzen, sondern wenn einer vor 10 Geräten sitzt. So musst du denken in dieser Aufmerksamkeitsökonomie-Welt.
23: Auch cool. Also nicht weiterempfehlen, einfach auf 10 Apps gleichzeitig hören. Das ist gut. Und dann könnte doch eine von diesen Apps, auf denen man das hört,
8: Irgendwann ist auch gut mit den ARD-Sounds, Witzen, oder?
23: ARD-Sounds. So, dann reden wir zuerst mal darüber, dass sich Stand jetzt über 120.000 Menschen in Deutschland den Komiker Hape Kerkeling als Bundespräsidenten wünschen.
24: Liebes Deutschland, mein Name ist Horst Schlemmer.
23: Ein Mann, der in seiner bekanntesten Rolle als Horst Schlemmer ohne Manieren, rülpsend und duzend im alten Trenchcoat unterwegs ist, um, nur als kleines Beispiel, mit Florian Silbereisen über Unterhosen zu sprechen.
25: Mein hochverehrter Florian Silbereisen, ja? Wir beide haben was gemeinsam.
26: Was?
25: Die Glücksunterhose, aber ja. Ja, nee. Weißt du warum? Weißt du warum?
26: Ich hätte sie schon an.
25: Ich hab die gleiche.
26: Ehrlich, nee.
25: Hab ich heute auch an.
23: Und der Mann, der Horst Schlemmer ist, der soll Bundespräsident werden und im Januar Frank-Walter Steinmeier ablösen als richtiger Bundespräsident. Ich hatte das ehrlich gesagt anfangs für einen Scherz gehalten, Hape Kerkeling als Bundespräsident.
8: Ja, ist es aber nicht. Und es war auch nie so gemeint. Also dieser Mann, der diese Online-Petition aufgegeben hat, hat es von Anfang an wirklich ernst gemeint. Weil er sagt, Kerkeling kann ja nicht nur lustig sein, sondern auch ernst. Und so einen brauchen wir. Und das unterschreiben seitdem wirklich Tausende von Menschen am Tag, ohne Quatsch. Und je länger ich darüber nachgedacht habe, desto attraktiver finde ich ehrlich gesagt diese Idee.
23: Ach komm, dein Ernst, du kannst doch nicht einen Komiker zum Bundespräsidenten machen. Also die Welt lacht über Deutschland.
8: Ja, aber früher hatte die Welt Angst vor Deutschland. Also was ist besser? Naja, nein, es ist doch so.
23: Aber es geht ja darum, dass du da jemanden brauchst, der auch eine gewisse Ahnung vom Politikbetrieb ja irgendwie schon mitbringt. Da kannst du keinen reinschubsen, der in seinem ganzen Leben noch keine Politik gemacht hat. Gerade als Bundespräsident, da kannst du so viel falsch machen und du kannst so viele Leute.
8: Der macht das ja auch nicht alleine. Der hat dann ja einen Stab um sich rum. Und ganz ehrlich, das richtige Gespür für die richtige Haltung und die richtigen Worte zur richtigen Zeit, ich traue es Hape Kerkeling schon zu.
23: Ey, da will ich gar nicht drüber nachdenken.
8: Doch, da denkst du jetzt drüber nach. Wir diskutieren das jetzt aus. Hm.
23: So, jetzt aber nochmal von vorne. Diese Petition.
8: Ja, wurde vor 2 Monaten gestartet. Mhm. Aber am Anfang haben das, glaube ich, nicht so viele Leute mitbekommen oder genau wie du für einen Scherz gehalten. tröpfelte so vor sich hin, aber nachdem so ein paar Medien darüber berichtet hatten und auch klar wurde, dass der Initiator das nicht aus Spaß gemacht hat, sondern wirklich Argumente liefert, warum Harpe eine gute Wahl wäre, seitdem ist das fast ein Selbstläufer geworden mit ja weit über 100.000, mit 120.000 Unterschriften stand jetzt und es werden jeden Tag ein paar tausend mehr.
12: Naja, ich glaube vor allem seitdem Stern-TV dann Kerkeling gefragt hat, ob er sich das überhaupt vorstellen kann und er dann sinngemäß geantwortet hat, naja, nach allem, was heutzutage in der Welt so passiert, da würde er das nicht ausschließen und er traue sich das grundsätzlich zu. Ich glaube, das hat Stoff gegeben.
8: Also das heißt, sollte es wirklich die Möglichkeit einer Mehrheit für ihn geben, würde er das machen.
12: So verstehe ich ihn auch, aber ganz ehrlich, also Harpe Kerkeling ist ein toller Typ, aber im Schloss Bellevue, also ich meine, wer denkt da nicht an Königin Beatrix?
13: So, jetzt gehen wir letter Mittagessen, kommt alle mal rein.
12: Weil ich meine, das ist ja die legendäre Nummer, so wie Kerkeling 1991 versucht hat, statt der echten niederländischen Königin Beatrix, die zum Staatsbesuch ja auch geladen war, ins Schloss zu kommen und dann rausgeschmissen wurde. Lecker Mittagessen, das ist ein Stück deutscher Kulturgeschichte.
8: Ja, aber das ist doch auch sau witzig gewesen. Also auf die Idee musst du erstmal kommen, das dann so schlitzohrig und so lustig durchzuziehen.
12: Ja, aber verstehst du nicht, was ich da meine, so diesen Full-Circle-Moment. In den 90ern versucht er als Witzfigur da reinzukommen, ein paar Jahrzehnte später soll er ernsthaft da rein, als Chef vom Ganzen, als Präsident, dann auch wirklich, das kann man doch nur als Witz verstehen, das ist doch nicht vermittelbar. Also Kerkeling als Komiker, als Typ, als Figur, wirklich in allen Ehren, so, die haben alle unfassbar über ihn gelacht, aber das geht nicht bei so einem Rampen am Ende.
8: Ich nehme dir deine Empörung nicht hundertprozentig ab. Ich meine, meinst du nicht, dass man das auch ein bisschen lockerer machen kann? So, warum denn nicht?
12: Ich finde, das ist ja auch ein guter Gag, aber es ist eben am Ende, wenn man es zu Ende denkt, wirklich ernst meint, es kann nur ein Gag sein, weil es muss ganz am Ende auch letzte Refugien geben, wo man staatstragend bleiben muss, also in denen es eben wichtig ist, dass alles offiziell ist und nach Protokoll abläuft und diplomatisch.
8: Ja, natürlich.
12: So, wo sich nicht einer mit dem Augenzwinkern dann sein eigenes Süppchen kocht. Ein Bundespräsident soll ja auch alle, also die Bevölkerung einen und eben nicht polarisieren. Und du weißt, Humor polarisiert immer. Die einen finden es witzig, die anderen.
8: Ja, aber meinst du denn, dass Kerkeling da als Clown auftreten würde beim Staatsbesuch oder in einer seiner Rollen oder sowas? Also ich finde, das Geile an dem ist, und das hat man ja auch erst so beim späteren Harpe Kerkeling gemerkt, sage ich mal, dass der wirklich viele Facetten hat und dass er bei allem eigentlich eine gute Figur macht. Der hat ja auch mit Ich bin dann mal weg ein tiefgängiges Buch geschrieben, was große Fragen des Lebens verhandelt und jetzt nicht irgendwie nur flapsig Comedy ist oder so. Und nicht zu vergessen, und das ist ja auch der Grund, warum der Initiator dieser Petition überhaupt erst drauf gekommen ist, hat der in der KZ-Gedenkstätte in Buchenwald im April in diesem Jahr eine extrem berührende und gute Rede gehalten.
12: Aber warum eigentlich? Also warum diese Rede? Ich habe das nur am Rande mitgekriegt, dass er da eingeladen war.
8: Weil sein Großvater seit 1942 im KZ im Buchenwald inhaftiert war, weil er Flugblätter gegen das Regime verteilt hatte.
14: In den Augen des faschistischen Apparats war er ein Hochverräter. Hier in Buchenwald wurde er gefoltert, gedemütigt und wurde Zeuge unzähliger Morde. Dass er diesen Wahnsinn überlebt hat, ist ein Wunder. Ich stehe hier heute auch, weil mich die aktuelle politische Entwicklung in unserem Land zutiefst alarmiert. Wenn heute wieder Kräfte erstarken, die unsere Erinnerungskultur diffamieren, dann ist das ein Schlag ins Gesicht aller Opfer und ihrer Nachfahren. Buchenwald ist eine steingewordene Warnung.
8: Und da klingt er doch schon sehr staatstragend, findest du nicht? Also ruhig, bedacht, absolut. Klar in der Aussage.
12: Ja, absolut. Das ist auch, da kriegt man Gänsehaut und lernt ihn ganz anders kennen. Aber am Ende, außerhalb von so einer Situation, wenn der auftritt, du weißt doch nicht, woran du bei ihm bist. Also kann man das beides sein? Also sprich quasi Hof und hofnah zugleich. Also, weißt du, ist das nicht entweder oder, muss man
8: Zelensky
12: da nicht deutlich
8: war auch
12: sein?
8: Komiker vorher und wurde der Präsident der Ukraine und plötzlich ist er ein richtiger Politiker, der sein Land relativ souverän, also den Umständen entsprechend, sagen wir mal, durch einen Krieg führt, den er nicht angefangen hat. Also immer nach dem, was gerade gefragt ist, würde er sagen. Und wenn gerade nicht lustig ist, dann ist man halt auch als Komiker nicht lustig.
12: Ja, ich weiß nicht, wie ich am Anfang schon gesagt habe, ich finde das schon besser, wenn man mit jemandem da mit politischer Erfahrung nimmt. Das gibt dem Amt ein anderes Gewicht, als wenn das irgendwer macht, der halt mal eine tolle Rede gehalten hat. Peter Sodan, der Schauspieler, der war ja auch mal Kandidat,
8: genau.
12: Oder? Ohne Erfolg.
8: Ja, aber Joachim Gauck zum Beispiel hatte auch keine parteipolitische Erfahrung.
12: Ja, habe ich mir auch angeschaut. Stimmt aber am Ende auch so nicht, weil der war beim Neuen Forum zum Beispiel, der war in der Volkskammer nach den ersten Wahlen in der DDR, der war dann lange Jahre Leiter dieser Stasi-Aufarbeitungsbehörde, die ja sogar nach ihm benannt
8: klar.
12: war.
8: Aber er hatte auch kein Parteibuch mehr später und er hatte auch vorher nie einen Posten als Minister oder als Staatssekretär oder sowas. So. Also er war als Bundespräsident, galt er als Quereinsteiger.
12: Aber so einen kann man wirklich nicht mit Kerkeling vergleichen, finde ich, weil der hat ja bisher nur sich selbst und seine Kunst verkauft und stand jetzt nicht im Dienste von irgendeiner größeren Sache. Also das muss man jetzt ganz wertfrei so sagen, mit allem Respekt vor der Kunst. So, ich weiß nicht, ob jemand, der schon so lange derart als Person selber im Mittelpunkt steht, so umswitchen kann, weißt du, dass er jetzt dem Amt zu dienen hat und nicht das Amt ihm.
8: Ja, dafür gibt es ja auch Beispiele in der Welt. Das ist ein interessanter Gedanke, das stimmt schon. Aber vielleicht ja gerade, weil Kerkeling hat ja alles erreicht, also alles in seinem Metier. Mehr geht ja nicht. Der kann ja total befreit aufspielen, würde man im Sport sagen.
12: Außerdem wäre das nicht auch ganz schön, wenn das nach all den Männern meine Frau machen würde? Karin Prien war oder ist noch im Gespräch, CDU, offenbar die Wunschkandidatin von Merz wohl auch, also stand in einem Kommentar von T-Online.
8: Ja, Ilse Aigner von der CSU war oder ist auch noch im Rennen, ist aber auch keine Kandidatin, auf die sich jetzt sehr, sehr, sehr viele einigen können. Und denn das ist ja wichtig. Also es muss einen Konsens geben, in der Bundesversammlung den oder die besten Kandidaten, Kandidatin gefunden zu haben, hinter der oder dem die meisten stehen.
12: Ja, also wenn man jetzt mal sich die Eckpunkte anschaut, also Kerkeling, ich sag mal so, ein weißer Mann aus Westdeutschland, Anfang 60. Ist das nicht ein komisches Signal, schon wieder Mann im fortgeschrittenen Alter?
8: Ich finde das in dem Fall, ich weiß es nicht, ja, wer bin ich, das jetzt zu beurteilen? Aber wenn du jetzt mich fragen würdest, ich würde es vernachlässigen, weil Kerkeling ein so ungewöhnlicher Kandidat ist, dass, glaube ich, bei den meisten nicht der Gedanke wäre, oh nein, schon wieder ein Mann aus Westdeutschland. Also ich meine, der ist bekennend schwul, da wäre er jetzt auch der erste offen homosexuelle Bundespräsident. Das wäre ja schon auch eher was Progressives, sag ich mal, als irgendwas, ja. Oder?
12: We'll see. Also ich kann es mir wirklich beim besten Willen nicht vorstellen, dass das weitergeht. Am 30. Januar ist ja dann die Wahl durch die Mitglieder der Bundesversammlung. Also die Bundesversammlung besteht ja aus dem gesamten Bundestag oder wird einberufen aus dem gesamten Bundestag. Derzeit 630 Abgeordnete und dann nochmal so viel Delegierte aus den Ländern und die wählen den dann.
8: Ja, und zwar in geheimer Abstimmung. Also wer weiß. De facto läuft es natürlich so, dass sich die Regierung und die Parteien vorher einigen und die Wahl dann nur noch eine Formsache ist. Aber so ganz genau wissen kannst du es vorher auch nicht.
12: Also noch ist Kerkeling ja auch gar nicht offiziell aufgestellt. Also vielleicht macht er das dann ja auch gar nicht.
8: Ja, wenn er eine Chance hat, macht er das.
12: Ja, sonst bleibt er halt beim Grevenbroicher Tagblatt.
24: Ich bin in verantwortlicher Position als Journalist, als stellvertretender Chefredakteur beim Grevenbroicher Tagblatt tätig. Ich bin kurz vor der Rente. Weißt du?
12: Mir ist aufgefallen, seit Wochen schiebe ich dieses Thema irgendwie immer wieder weg, aber es drängt sich mir auch immer wieder auf. Und ich merke mit jedem Detail, was da bekannt wird, wie hart mich das aufregt.
8: Also Pflegereform jetzt, ne?
12: Ja. Das ist das Thema. Ich finde, das klingt immer, immer finsterer, was da an Änderungen kommen soll.
8: Ja, ich gehe dem ehrlich gesagt aus dem Weg. Also es ist wichtig, klar, aber es ist auch so frustrierend, darüber nachzudenken. Ich habe so ein bisschen die diffuse Hoffnung, dass für mich selbst vielleicht Pflege einfach nicht nötig wird. Irgendwie sich um sich kümmern, Patientenverfügung unterschreiben und hoffen, dass man drumherum kommt, oder?
12: Mir kommt das so vor, also viele von den derzeit gut 6 Millionen Pflegebedürftigen werden vielleicht auch das Gleiche gehofft haben.
8: Ja. Was regt dich so auf jetzt an der geplanten Pflegereform?
12: Mein Eindruck ist, mit allen Details, die da immer bekannt werden, wer immer sich diese Sparmaßnahmen ausdenkt oder ausgedacht hat, die scheinen entweder ähnliche Hoffnungen zu haben wie du oder sie hatten irgendwie, wenn man den Rotstift so ansetzt, selbst noch nichts mit Pflege oder Pflegebedürftigkeit zu tun. So,
8: naja, das weiß ja, also das ist, weiß ich nicht, das finde ich jetzt ein bisschen sehr stammtischmäßig, das Argument. Naja. So. Und diese Kürzungen sind ja auch kein Selbstzweck. Also es fehlt ja einfach das Geld und dieses Geld muss ja irgendwo herkommen bzw. eingespart werden.
12: Aber die Frage ist eben da, wo soll es herkommen? Und das ist genau das, was mich aufregt, weil die Idee jetzt ist einfach streichen. Im Deutschlandfunk haben sie ein Statement vom Vorstand der Stiftung Patientenschutz gebracht, Eugen Prisch, der sagt sinngemäß, das ist alles Rückschritt, kein Fortschritt.
2: Wir reden von einer Reform, die eigentlich keine ist, weil Reform bedeutet weiterentwickeln. Aber hier wird nichts weiterentwickelt, hier wird grundsätzlich gekürzt und die Zwangsabnahmen werden erhöht. Das ist keine Reform.
8: Ja nun, lieber draufzahlen.
12: Ey, aber was alles wegfällt, hör dir das mal an, vor allem wenn Pflege zum ersten Mal nötig wird, also in diesem Moment, keine 130 Euro Entlastungsbetrag mehr, das ist so dieser Einstieg, also für Hilfe im Alltag, für Unterstützung im Alltag, wenn es gerade losgeht mit den Beschwerden. Dann für Angehörige, die pflegen, weniger Pflegegeld am Anfang der Pflege, weniger Rentenansprüche dafür, während sie pflegen. Dann überhaupt höhere Hürden, um in die Pflege gerade reinzukommen, sprich, du brauchst mehr Pflege, okay, aber später. Soweit schon mal das Grundrauschen, was da kommt. Und diese Woche kam noch raus, die Einkommensgrenze, ab der du das Pflegeheim für deine Eltern zahlen musst, die soll weg.
8: Ja.
12: Nicht mehr 100.000 Euro Minimum, sondern einfach mal gar keine Grenze.
8: Ja.
12: Jeder soll zahlen, wenn die Eltern nicht mehr ums Heim rumkommen.
8: Das ist krass, aber zu den 100.000 Euro muss man sagen, also da kamen jetzt sogar aus der CSU Meldungen, dass das so nicht geht. Also das waren ja auch ein bisschen Einzelmeinungen, dass jetzt diese Grenze so gesenkt werden soll. Also Gesundheitsministerin Nina Wagen, CDU, die wurde da so ein bisschen zurechtgewiesen, wenn ich das richtig verstanden habe. Ich glaube nicht, dass das kommt.
12: Selbst wenn es nicht kommt, allein diese Kürzung zusammengenommen, das ist eine unfassbare Mehrbelastung. Gerade dann, wenn der Pflegefall eintritt, wenn du dich mit einer völlig neuen Realität auseinandersetzen musst. Und ich finde, das ist einfach nur unsozial.
8: Vielleicht brauchen wir an der Stelle doch noch ein bisschen mehr Hintergrund jetzt.
12: Bitte.
8: Weil die Reformvorschläge für die Pflege, die die Bundesgesundheitsministerin Wagen ausgearbeitet hat, die sind ja Teil des großen Reformpakets für das Gesundheitswesen. Und genau wie im Fall der Krankenkassen und auch der Rentenkassen ist das Grundproblem ja auch hier, das Geld reicht einfach nicht. Erstaunlich, ein immer noch so reiches Land wie Deutschland, aber das Geld, es reicht einfach für all das nicht. 7 Milliarden zu wenig im laufenden Jahr. Und später noch wird die Lücke so prognostiziert auf 15 Milliarden raufgehen.
12: Also
8: so.
12: Wobei man sagen muss, das Geld aus den Beiträgen zur Pflegeversicherung, das reicht eben nicht. Aber das heißt ja nicht zwingend, dass man die Leistung

0: Angehörige streichen, Klammer auf, fast ausschließlich immer Frauen, Klammer zu, sondern finanzieren wir das eben aus Steuermitteln, wenn die Beiträge nicht für uns alle weiter steigen sollen. Mhm. Oder wir beziehen mal andere Gruppen mit ein, die bisher nicht einzahlen. Beamte zum Beispiel, ja. Selbstständige zum Beispiel, wirklich
1: oder,
0: alle.
1: Oder wir sparen. Also ich finde, man kann doch nicht das immer gleich als unmögliche Unmenschlichkeit hinstellen, wenn man versucht, Sachen irgendwie zu schlanker zu machen. Also knappe 75 Milliarden schwer ist die Pflegeversicherung letztes Jahr gewesen. 75 rein, 75 raus. Also das ist ja nicht nichts. Das ist ja unglaublich viel Geld. Und wenn wir jetzt sehen, wird teurer, warum dann nicht gucken, wo man sparen kann? Und da ist doch zumindest die Idee nachvollziehbar, dass man sagt, wir sparen am Anfang. Da, wo die Pflege eben noch nicht so umfassend erfolgt, bei diesem Entlastungsbetrag da zum Beispiel. Oder wir warten einen Tick länger, bis die Pflege in die nächste Stufe geht. Es geht ja eben nicht darum, die Pflege bei denen zu kürzen, die wirklich davon abhängig sind. Also nicht bei den höheren Stufen, wo du wirklich ständig jemanden brauchst, sondern davor.
0: Du, das klingt erstmal so, aber ich finde ehrlich gesagt, gerade dieser, dass dieser Entlastungsbetrag wegfallen soll am Anfang und das Pflegegeld teilweise gekürzt werden soll an die Angehörigen, das ist echt genau am falschen Ende gespart. Ja. Weil das kommt in den Haushalten an, wo gepflegt wird. Und das betrifft 86% aller Pflegebedürftigen, die im Zuhause
1: gepflegt werden. Ja, es muss ja auch was bringen, die Einsparung. Werden, wenn es niemanden betreffen würde, wird ja die Einsparung nicht
0: aber
1: bringen.
0: Come on, die werden zu Hause versorgt dort und das machen in aller Regel die Angehörigen und dann mit Hilfe von Pflegediensten. Ich habe das, wie du weißt, ja schon mal miterlebt, wie das laufen kann mit der Pflege.
1: Ja.
0: Meine Mutter hat, bis sie gestorben ist, ihren Lebensgefährten zu Hause
1: aber doch auch nicht alleine, auch mit Pflegediensten.
0: Ja, aber trotzdem hat sie Unterstützung nötig gehabt. So, und der Pflegedienst kam und der war auch absolut notwendig. Der Partner lag ja in so einem Pflegebett im Wohnzimmer, aber bis die Pflege kam und bis das alles geregelt war, das war eine tierische Belastung.
1: Ja, klar.
0: Und das für eine Frau über 80. Und das meine ich, gerade am Anfang, wo dir alles um die Ohren fliegt, da soll jetzt gespart werden, da nehmen wir was weg. Die Briefe von der Krankenkasse, die meine Mutter noch bekommen hat, wo meine Mutter aufgefordert wird, doch mal zu schreiben, wie genau sie pflegt, die sind dann am Ende bei mir gelandet.
1: Ja, klar.
0: Sprich, sie hat dafür zu Lebzeiten gar keine Zeit, keine Kraft mehr gehabt, sich das Pflegegeld überhaupt zu holen.
1: Natürlich, über 80 und dann pflegst du deinen Angehörigen. Also natürlich bist du da sehr, sehr schnell überfordert. Und es war für deine Mutter ja also wenn ich das, so wie ich das mitbekommen habe, eine Riesenbelastung, der sie in dem Alter gar nicht mehr gewachsen war. Also die hätte ja im Grunde genommen für sich selbst schon Pflege beantragen müssen. Also
0: absolut.
1: Das ist ja auch jetzt auch vielleicht nicht ganz repräsentativ.
0: Naja, also sie hat dafür keinen Kopf gehabt. Uns ist das auch um die Ohren geflogen. Wir haben es zu spät geschnallt, weil es ihm noch schlechter ging als ihr und er halt nicht ins Heim wollte. Da waren erstmal andere Kämpfe zu kämpfen.
1: Ja, und dann waren es am Ende ja auch nur ein paar Monate, oder? Also von dem Zeitpunkt, wo der Lebensgefährte pflegebedürftig wurde, bis deine Mutter dann gestorben ist. Also das ist jetzt alles nicht unbedingt der Regelfall. Also finde ich gut, dass du das persönlich jetzt auch ein bisschen erzählst und so,
0: weil ich erzähl's
1: sind
0: auch
1: das nicht mehr so nur so Paragraphen.
0: Nein,
1: und so.
0: Natürlich ist
1: und trotzdem kann man es jetzt nicht komplett anwenden.
0: Es ist nie der Regelfall. Das ist eben eine von vielen verschiedenen Situationen aus dem echten Leben, wo Pflege auf einmal Thema wird und wo man jede Hilfe gebrauchen kann und wo sie auch nötig ist als Unterstützung, aber wo die Menschen erstmal orientierungslos sind. Mhm. Also es ist bisher schon schwierig genug alles und jetzt sollen die Hürden erhöht werden und es soll insgesamt weniger und später Hilfe geben.
1: Ja, auf der anderen Seite kann man doch aber auch sagen, wenn wir jetzt zum Beispiel von diesem Entlastungsbetrag sprechen, also diese 130 Euro.
0: Ja,
1: ne?
0: Die irgendwelche Dienste gehen, die dir im Alltag Unterstützung anbieten.
1: Genau, das sind ja 130 Euro, kriegt man dafür 3 bis 5 Stunden im Monat, ne? Je nach Stundenlohn dann von diesem Dienst, ich weiß nicht. Ist das nicht eine Unterstützung, die viele auch privat stemmen könnten und organisieren?
0: Also für meine Mutter war das eine absolute Hilfe, als das endlich kam. Und das wegzunehmen.
1: Ja, aber in ihrem Fall, wenn der Partner im Pflegebett liegt, das würde sie ja auch nach der Reform noch bekommen. Da würde es ja nicht gespart
0: werden. Aber gerade wenn die Höherstufung in den nächsten Pflegegrad eben noch nicht da ist, am Anfang, da wird Hilfe, die es jetzt gibt, wieder weggenommen. Also wieder eine Schippe drauf an Belastung. Muss das sein?
1: Also die Reformvorschläge der Gesundheitsministerin, die kommen ja jetzt nächste Woche erstmal ins Kabinett. Heißt, die Regierungsebene muss das erstmal absegnen, dann geht es noch durchs Parlament und so. Das heißt, das wird uns sowieso noch beschäftigen, das Thema. Und ich kann mir auch nicht vorstellen, bei der Kritik, die aus den Sozialverbänden kommt, von der Opposition sowieso, aber auch aus den eigenen Reihen, bei der CSU, bei der SPD, ich kann mir nicht vorstellen, dass das jetzt so durchgeht, wie es jetzt niedergeschrieben ist. Glaube ich nicht.
0: Ich habe den Eindruck, wir müssen da einfach grundsätzlich was entscheiden. Also weil Pflege wird nötig sein und sie wird nicht billiger. Und die Frage ist, wie soll das bezahlt werden? Und ich denke, das ist eine Sache, die Gesellschaft einfach schultern muss.
1: Also Steuern.
0: Weil überleg mal, die Babyboomer, die kommen demnächst in das Alter, wo die Pflegebedürftigkeit am meisten zuschlägt.
1: Ja, klar.
0: Das sind die Geburten.
1: Das wird echt krass. Also da hat das Statistische Bundesamt eine Schätzung gehabt, die sagen für 2050,

0: Also in rund 25 Jahren rechnen sie mit 40% mehr Menschen über 80 als heute.
1: Und
0: jetzt sind die vielleicht auch stellenweise fitter als 80-Jährige heute und so weiter.
1: Aber die pflegen wir dann alle privat mit gekürzten Leistungen?
0: Ja.
1: Das geht nicht. Wenn man nicht will, dass die Beiträge massiv steigen, die wir an die Kassen zahlen, dann geht das nur über Steuern.
0: Ja, 100 Milliarden Sondervermögen für die Pflege oder was?
1: Ja, sicher. Zeitenwende im Gesundheitswesen.

0: Und was war sonst noch? Sag mal, guckst du mittlerweile WM?
1: Hast du mich vor 10 Minuten schon gefragt? Du glaubst mir das nicht, ne?
0: Ja, ach doch, ich glaube dir das ja. Aber ich kann mal nachfragen, das kann sich auch ändern.
1: Aber ich lese darüber und ich höre auch weiter meine Fußball-Podcasts, die darüber sprechen, aber ich gucke diese Spiele fast nicht. Und ehrlich gesagt, ich rege mich auch jede Woche wieder über was Neues auf, weil jetzt diese Diskussion um die Trinkpausen bestätigt mich in all dem, was ich über diese WM denke.
0: Weil die so lang sind, oder was?
1: Weil die FIFA einfach festgelegt hat, dass es in der Mitte jeder Halbzeit eine 2,5-minütige Trinkpause geben soll.
0: Ich glaube sogar 3 Minuten lang, ne?
1: Jedenfalls ist das totaler Quatsch und es verändert nach allem, was ich so lese, tatsächlich die Spieldynamiken.
0: Naja.
1: Warum?
0: Naja, ich weiß natürlich jetzt schon, worauf du hinaus willst, aber bei vielen der Spiele ist es ja auch wirklich heiß. Also jedes vierte Spiel wurde und wird wahrscheinlich bei Temperaturen abgehalten, bei denen Ärzte von Sport im Freien abraten würden. Das habe ich beim SWR gelesen. Und die Spieler müssen genau dann Höchstleistung geben. Das ist, da ist doch so ein Cooling Break schon eine gute Sache, um
1: ja,
0: die Akteure
1: aber dann
0: auch zu schützen.
1: Kannst du das ja bei jedem vierten Spiel so machen. Aber bei all den Spielen mit ganz gemäßigten Temperaturen?
0: Ja, aber dann hättest du ja unterschiedliche Bedingungen. Das geht halt auch nicht. Also alle oder keiner.
1: Ach komm, das ist doch Quatsch. Das könnten die Schiris doch nach Bedarf pfeifen. Das geht bei anderen Turnieren oder in Ligen ja auch so. Also natürlich sind diese Trinkpausen hauptsächlich dazu da, damit die FIFA noch mehr Geld verdient. Weil die der FIFA die Rechte abkaufen, dann mitten im Spiel nochmal Werbung verkaufen dürfen und entsprechend kann die FIFA die Rechte teurer vermarkten. Das ist doch der einzige Grund. Ich habe im Elf-Freunde-Fußball-Podcast gehört, dass die FIFA, das wusste ich vorher gar nicht, schon lange Pläne hatte, dieses Spiel in Viertel aufzuteilen, wie bei anderen US-Sportarten, ne? Weil es sich dann natürlich besser vermarkten lässt. Und das haben sie aber nie durchbekommen. Und jetzt haben sie das durch die Hintertür über diese Trinkpausen eingeführt.
0: Aber es könnte ja
1: also
0: sein...
1: Also doof ist er nicht, der Infantino.
0: Es könnte aber sein, dass die verbleibende Spielzeit dann halt auch ein bisschen attraktiver wird als vorher. Oder? Weil die Trainer die Trinkpause auch für Taktikbesprechungen nutzen und die Mannschaften dann nochmal was korrigieren können. Und unter anderem Deutschland und Brasilien, die haben ja direkt nach den Werbe-/Trinkpausen Tore geschossen. Zufall? Zufall, mein Freund.
1: Aber die Stimmung in den Stadien leidet ja darunter. Also das schreiben wirklich alle, von Welt bis Kicker. Und es ist auch klar, ich kann mir das sofort vorstellen, als jemand, der regelmäßig in unterklassige Stadien geht. So, wenn Emotionen so abrupt für Minuten unterbrochen werden, ohne Grund, ohne dass es daraus einen Grund aus dem Spiel heraus gibt, dann gehen die Leute zur Toilette, dann holen die sich was zu trinken, dann sind die nicht rechtzeitig zu Wiederanpfiff wieder da.
0: Ja,
1: dann,
0: aber es passt schon auch zur Sportkultur vom Gastgeberland USA. Weil da ist das ja relativ normal, dass man jetzt nicht immer alle Spielminuten mitbekommt, beim Baseball zum Beispiel, weil man sich gerade noch was holt.
1: Aber dann lass es uns doch umdrehen und dann lass uns doch so einen Konsum-Kaffeeklatsch mit Fußballbegleitung ausmachen. Der Postillon, dieses Satire-Magazin hat ja gefordert, dass es in der 10. Spielminute noch eine Kaffeepause geben soll und in der 80. eine Zigarettenpause. Was meinst du, was du noch an Werbeplöcken da verkaufen könntest? Das war 7 Tage wach, die Woche mit Schrag und Schröder für heute und für diese Woche. Tschüss und vielen Dank sagen Henrik Schröder
0: und Christoph Schrag. Bis dann.
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3: A2 Magdeburg Richtung Berlin. Zwischen Ziesa und Wollin ist nach einem Unfall die Autobahn gesperrt. Westliche A10 Richtung Dreikafelland. Zwischen Großkreuz und Vöben brauchen Sie an einer Baustelle bis zu 10 Minuten länger. Und in Richtung Dreieckwerder staut es sich zwischen Potsdam Nord und Vöben plus 20 Minuten. A13 Dresden Richtung Berlin. Zwischen Duben und Freiwalde in beiden Richtungen Behinderung nach einem Unfall. A13 Dresden Richtung Berlin. Zwischen Lübbenau und Freiwalde gibt es aufgrund der Hitze Fahrbahnschäden. Die linke Spur ist gesperrt und es gilt Tempo 30. A113 Richtung Berlin zwischen Waltersdorfer Dreieck und Schönefeld Nord wird ein Fahrzeugbrand gelöscht. Stadtverkehr Berlin, Adlershof, die Dörpfeldstraße ist nach einem Unfall zwischen Wassermannstraße und Hackenbergstraße in beiden Richtungen gesperrt. Und aktuell ist zur S-Bahn aufgrund von Gegenständen auf der Strecke in Griebnitzsee ist der Zugverkehr der Linie S7 zwischen Griebnitzsee und Wannsee vorübergehend unterbrochen.
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4: Mit Wolfgang Porsche. In Berlin und Brandenburg hält die Hitze den 2. Tag in Folge an. Bis zum Abend gilt dazu auch eine Warnung des Bundesamtes für Bevölkerungsschutz. In Brandenburg gibt es auf der A13 laut ADAC hitzebedingt erste Fahrbahnschäden. Die Hitze ist offenbar auch der Grund dafür, dass in der Cottbusser Innenstadt gestern eine Fensterscheibe aus dem 9. Stock heruntergestürzt ist. Ronald Schleif, RBB 24.
5: Vermutlich habe die Hitze dazu geführt, dass sich der Kleber am Fenster gelöst hat, teilt die Stadt mit. Eine Fachfirma soll in der nächsten Woche alle anderen Fenster des Gebäudekomplexes in Augenschein nehmen. Dazu wird ein überdachter Weg errichtet, um Passanten zu schützen.
4: In anderen Teilen Deutschlands hat es schwere Unwetter gegeben. In Rheinland-Pfalz traten nach Angaben der regionalen Behörden mehrere Flüsse innerhalb kürzester Zeit über die Ufer. In Koblenz brachen die Veranstalter ein Festival ab. In Rastatt in Baden-Württemberg wurden 9 Menschen auf einem Sportplatz verletzt, als ein Blitz einschlug. Der Libanon ist nach eigenen Angaben am Morgen wieder von Israel angegriffen worden, trotz einer neuen Waffenruhe. Nach Behördenangaben wurden im Süden des Landes mindestens 5 Menschen getötet. Noch ist unklar, wie sich das auf die Gespräche zwischen den USA und dem Iran auswirkt, die offenbar in Kürze in der Schweiz stattfinden sollten. US-Medien berichten, dass der US-Sondergesandte Witkoff auf dem Weg ist. Die iranische Seite soll ihre Anreise zuvor davon abhängig gemacht haben, dass es keine israelischen Angriffe mehr gibt. Die Linke will bei ihrem Bundesparteitag am Nachmittag eine neue Doppelspitze wählen. Co-Chefin Schwertner tritt noch einmal an. Als Nachfolger von Parteivize van Aken bewirbt sich der Bundestagsabgeordnete Pantisano. Gestern am späten Abend hat die Linke beschlossen, Israels Vorgehen im Gazakrieg als Völkermord zu bezeichnen. Aus Potsdam, Cornelia Geis.
6: In dem Papier bekennt sich die Partei auch zum Existenzrecht des Staates Israel, ebenso wie zum Existenzrecht Palästinas. Für die Linke ist die Haltung zum Nahostkonflikt ein heikles Streitthema. An den Formulierungen des Antrags des Parteivorstandes war tagelang gefeilt worden. Ein schärfer formulierter Gegenantrag wurde abgelehnt.
4: Die Bundesregierung lädt an diesem Wochenende zum Tag der offenen Tür ein. Interessierte können Ministerien und das Kanzleramt besichtigen und mit Politikern diskutieren. Heute stellen sich unter anderem Forschungsministerin Bär und Umweltminister Schneider den Fragen der Besucher. Soweit die Nachrichten. 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Das Wetter am Nachmittag: ziehen von Westen her Gewitter auf, örtlich auch mit Starkregen, Hagel und Sturmböen. Zurzeit in Berlin-Wannsee 27 und in Ruhland 33 Grad. Morgen erst sonnig, später Wolken und örtlich kräftige Schauer bei 28 bis 34 Grad. Montag und Dienstag überwiegend sonnig und trocken, nur im Süden vereinzelt Schauer bei 27 bis 30 Grad. Mittwoch ähnliches Wetter bei 30 bis 34 Grad. Die Zeit gleich 14.03 Uhr.
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3: Mein Name ist Martin Spiller, hallo. Tag 2 des Bundesparteitags der Linken in Potsdam. Ein für die Partei heikles Thema ist ja gestern schon mal abgeräumt worden. Das Thema Gaza, wo die Linke jetzt offiziell von Völkermord spricht. Heute steht die Wahl der neuen Doppelspitze an. Und am Vormittag haben die Delegierten außerdem erstmal über den Leitantrag debattiert. Der trägt den Titel »Die Linke als Steinhaus bauen«. Für uns beobachtet den Parteitag Hauptstadtkorrespondent Philipp Eckstein. Mit ihm habe ich vorhin gesprochen und ihn erstmal gefragt, was denn das bedeuten soll, die Linke als Steinhaus bauen?
7: Also die Parteispitze hat sich da so ein bisschen an dieser Fabel oder diesem Märchen orientiert mit den drei kleinen Schweinchen, die sich ja Häuser bauen, ein Strohhaus, ein Holzhaus und ein Steinhaus. Und es zeigt sich dann eben, nur im Steinhaus ist man sicher vor dem großen bösen Wolf. Und man spielt damit so ein bisschen auf die Struktur auch der Partei an. Man hat es ja geschafft, bei der Bundestagswahl wieder in den Bundestag einzuziehen. Aber Ines Schwertner, die Parteivorsitzende, spricht eben davon, dass die Partei bislang doch nur ein Holzhaus ist und gerade auch mit Blick auf die AfD, auf die starken Umfragewerte, aber auch damit, dass man ja auch in Baden-Württemberg, in Rheinland-Pfalz bei den letzten Landtagswahlen an der 5%-Hürde gescheitert ist, will sich die Linke breiter aufstellen und das sieht man eben mit diesem Bild, ein Steinhaus bauen. Man muss sagen, das war hier auf dem Parteitag auch umstritten. Ein Delegierter schlug vorhin vor,
8: Friede den Hütten, Krieg den Palästen.
7: Das wäre doch eigentlich ein viel besserer Titel für den Leitantrag. Dieser Antrag ging aber nicht durch. Also die Linke als Steinhaus bleiben. Bauen ist jetzt erstmal weiter die Linie.
3: Also ein Steinhaus soll es sein. Ich hatte es schon erwähnt, heute steht ja noch die Neuwahl des Parteivorstands an. Da will der Bundestagsabgeordnete Pantisano Co-Parteichef und damit ja Nachfolger von Jan van Aken werden. Der tritt ja nicht mehr an. Geht das glatt durch? Wie schätzen Sie das ein?
7: Also man muss einmal sagen, ich habe vor wenigen Wochen vom FDP-Bundesparteitag berichtet und da war ja in letzter Sekunde plötzlich dann doch noch das Thema Kampfabstimmung ganz groß. Also man muss hier noch ein bisschen abwarten. Stand jetzt sieht es aber tatsächlich so aus, als würde nur Ines Schwertner und Luigi Pantisano für den Parteivorsitz antreten und das entsprechend auch durchgehen. Aber wie gesagt, auch die Linken sind für Überraschungen ja durchaus offen. Man muss sagen, es hat hier gerade eine sehr emotionale Verabschiedung noch von Jan van Aken gegeben. Man merkte, dass die Partei ihm viel zu verdanken hat. Es gab Standing Ovations. Er zieht sich ja aus gesundheitlichen Gründen vom Vorsitz zurück und sagte dazu dann:
9: In diesen harten Zeiten, da müssen wir auch zärtlich miteinander und mit uns selbst umgehen. Und das tue ich hiermit.
7: Ja, er wird ja weiter Bundestagsabgeordneter sein. Und seine Co-Vorsitzende Ines Schwertner, die hatte Tränen in den Augen und sagte zu ihm:
10: Jan, du bist ein alter weißer Mann, aber du lässt dir von jungen Frauen einiges sagen.
7: Ja, und sie hofft eben, dass Jan van Aken damit auch Vorbild für andere Männer in der Linken ist.
3: Wir müssen noch mal kurz zurückkommen auf gestern. Da haben die rund 500 Delegierten ja am späten Abend diesen Antrag zum Nahen Osten beschlossen, in dem dann das israelische Vorgehen in Gaza als Völkermord bezeichnet wird. Allerdings auch das Existenzrecht Israels festgeschrieben wird. Wie sind da heute die Reaktionen drauf?
7: Also mein Eindruck ist, dass man ja erleichtert, aber auch ein bisschen stolz ist bei der Parteiführung, dass man das gestern so über die Bühne gebracht hat. Dieser Parteitag, auch diese Diskussion um Nahost, den Umgang zu Israel, der wurde monatelang vorbereitet. Da gab es intensive, heftige Diskussionen. Und es gab da schon auch die Sorge, dass das irgendwie gestern Abend, als da diskutiert wurde, mir klar hätte enden können. Letztlich muss man sagen, gerade die Parteispitze hat versucht, eben mit dieser Positionierung, also Völkermord, man erkennt das als Völkermord an, gleichzeitig aber die Betonung Existenzrechts Israels, klare Absage an Antisemitismus, dass man da versucht hat, ein möglichst breites Bündnis zu schüren. Es hat da gestern Abend durchaus Kampfabstimmungen gegeben. Man sieht auch, dass die Partei da jetzt nicht so ganz mit einer Stimme spricht, sich die große Mehrheit aber doch hinter diesem Leitantrag dann versammeln konnte. Und da merkt man schon, da ist man ja durchaus erleichtert und auch ein bisschen stolz, dass man das so hinbekommen hat.
3: Die Linken sind ja seit einem Jahr ein bisschen im Aufwind, holen in Umfragen viel Zustimmung, vor allem bei jungen Leuten. Merkt man das eigentlich auch auf dem Parteitag?
7: Ja, das ist auf diesem Parteitag absolut merkbar. Nur mal als Zahl noch, Ende 2024 knapp 60.000 Mitglieder, mittlerweile mehr als 126.000 Mitglieder, also in kürzester Zeit fast verdoppelt. Bei den Delegierten merkt man, dass der Altersdurchschnitt liegt weit unter 40. Also es sind sehr viele, auch sehr junge Menschen hier im Raum, gerade auch von der Linksjugend, die sich immer wieder mit Redebeiträgen bemerkbar macht. Und man hat so insgesamt das Gefühl, dass die Partei ja noch weiter nach links gerutscht ist, dass sie aktivistischer wird, was man auch hier merkt, immer wieder die Aufrufe auf der Straße zu demonstrieren, zu protestieren, gerade auch mit Blick auf die angekündigten Sozialreformen der Bundesregierung. Und hier sieht sich die Linke ja sowohl als parlamentarischer Arm, aber man merkt schon, hier haben viele auch Lust, auf der Straße zu demonstrieren.
3: Die Linkspartei will sich als Steinhaus bauen, um auch in stürmischen Zeiten nicht weggeblasen zu werden. Vom Parteitag in Potsdam war das unser Korrespondent Philipp Eckstein. Vielen Dank. Ein Rahmenabkommen gibt es bereits zwischen den USA und dem Iran über ein Ende des Krieges. Nun scheinen auch Gespräche über ein dauerhaftes Abkommen näher zu rücken. US-Gesandte sollen nach Medienberichten in Richtung Schweiz aufgebrochen sein, wo eine erste Gesprächsrunde geplant ist. Ob der Iran dazu gerade bereit ist, das ist allerdings unklar nach neuen israelischen Angriffen auf den Libanon. Eigentlich hatten sich Israel und die vom Iran unterstützte libanesische Hisbollah-Miliz auf eine Waffenruhe geeinigt, auch als Bedingung für weitere Verhandlungen. In Israel aber stößt das Rahmenabkommen zwischen den USA und dem Iran ohnehin nicht nur auf Kritik, sondern auch auf Ablehnung. Und warum das so ist, das hat heute früh hier im Interview Ralf Melzer erklärt. Er leitet das Israel-Büro der Friedrich-Ebert-Stiftung in der Nähe von Tel Aviv.
11: Also man ist ehrlich gesagt hier ziemlich entsetzt, und zwar parteiübergreifend sieht man diese Absichtserklärung als denkbar schlechtes Ergebnis. Zunächst sieht man natürlich, dass es komplett über den Kopf Israels abgeschlossen wurde und dass die israelische Regierung nicht an den Verhandlungen beteiligt war. Dann sind da die weitgehenden Zugeständnisse an den Iran, also die gemacht bzw. in Aussicht gestellt werden, die bis vor kurzem ja eigentlich unvorstellbar waren. Also Ende von Sanktionen, Freigabe eingefrorener Guthaben, sogar ein 300 Milliarden Wiederaufbaufonds. Das alles im Grunde im Gegenzug für die Herstellung des Status quo ante in der Straße von Hormuz, wenn es hochkommt. Also all das ist etwas, was hier in der politischen Debatte und in der Gesellschaft Israels ausgesprochen kritisch gesehen wird.
3: Jetzt soll ja erstmal noch weiter verhandelt werden, 60 Tage lang in der Schweiz. Aber ob nach dieser Zeitspanne wirklich ein Friedensabkommen zusammenkommt. Das hält auch Ralf Melzer eher für unwahrscheinlich.
11: Also ich kann mir nicht so richtig vorstellen, dass innerhalb von 60 Tagen tatsächlich diese sehr schwierigen Details geklärt werden können. Alleine die Frage der Details der Situation des iranischen Atomprogramms mit den 440 Kilo hoch angereicherten Uran soll jetzt irgendwie verdünnt werden. Aber all das sind Details, für die früheren Atomabkommen Monate gebraucht wurden. Jetzt sind 60 Tage da. Und hinzu kommt eben aus israelischer Sicht, sollte man das sicher noch sagen, dass eben zum Beispiel das ballistische Raketenprogramm überhaupt nicht vorkommt in dem 14-Punkte-Plan, wie zum Memorandum of Understanding. Man sieht, dass nach wie vor das Netzwerk Irans mit seinen Proxys zwar geschwächt ist, aber funktioniert und vor allem terrorisiert das Regime im Iran weiterhin die eigene Bevölkerung. Und dieser Aspekt ist nahezu vollständig aus dem Fokus geraten, was sich dringend ändern muss, dringend in den Fokus europäischer und deutscher Außenpolitik.
3: Sagt Ralf Melzer, er leitet die Friedrich-Ebert-Stiftung Israel bei Tel Aviv. Heute ist Weltflüchtlingstag. Mehr als 270 Organisationen, darunter Amnesty International oder Pro Asyl, rufen deshalb zu einem humaneren Umgang mit Flüchtlingen auf. Denn die Lage für geflüchtete Menschen ist vielerorts katastrophal. Wie etwa in Ägypten. Dort leben über 1 Million Menschen, die aus dem Sudan geflohen sind. Doch viele können sich in ihrem Nachbarland kaum etwas aufbauen. Ihr Leben ist praktisch auf Hold gesetzt. Unsere Nahost-Korrespondentin Anna Osius hat eine sudanesische Familie in Kairo begleitet.
12: Mariam zeigt ihr neues Zuhause. Seit ein paar Monaten lebt die junge Sudanesin in der ägyptischen Hauptstadt Kairo, geflohen vor dem Krieg in ihrer Heimat. Es war so schlimm im Sudan, so hart. Deshalb bin ich geflohen. Ich hatte Hoffnung, dass ich hier weiter studieren kann, arbeiten. Deshalb habe ich mich auf den Weg gemacht, obwohl es gefährlich war. Doch ihre neue Welt erfüllt die Hoffnungen nicht. Eine staubige Seitenstraße mitten in einem der ärmsten Viertel von Kairos Häusermeer. Über eine wackelige Treppe, nur von einer Glühbirne beleuchtet, geht es ein paar Stockwerke hinauf in die kleine angemietete Wohnung. 3 karg eingerichtete Zimmer, ein paar Betten und Stühle, ein altes Sofa. Hier wohnt Mariam mit ihren Eltern und jüngeren Geschwistern. 8 Menschen auf engstem Raum. Aber immer noch besser als der Krieg im Sudan, erzählt Vater Ahmed. An einem einzigen Tag wurden 18-20 Bomben in unserer Nachbarschaft in Khartoum abgeworfen. Die Frau von meinem Cousin starb mit ihren Kindern. Als der Krieg in der Hauptstadt Khartoum nicht mehr auszuhalten ist, flieht Vater Ahmed mit seiner Familie, erst innerhalb des Sudan, später dann nach Ägypten. Beim Flüchtlingshilfswerk der Vereinten Nationen in Kairo haben sie sich als Geflüchtete registriert, doch Hilfe bekommen sie nicht, sagen sie. Die UN-Hilfswerke mussten ihre Leistungen drastisch kürzen. Die Familie von Mariam bekommt kein Geld, keine medizinische Hilfe und, das Schlimmste finden sie, keine Schulbildung für die Kinder. Vater Ahmed bricht in Tränen aus. Ich will, dass sie etwas lernen. Bildung hebt den Menschen, Ignoranz zerstört ihn. Wenn ein Mensch gebildet ist, dann ist er selbst eine Welt. Aber der Krieg hat das verhindert. Mehr als 1,3 Millionen sudanesische Geflüchtete leben allein in Kairo. Und mittlerweile, so sagen Menschenrechtsorganisationen, sind die Geflüchteten immer mehr im Visier des ägyptischen Staates. Man verzeichnet eine Zunahme von willkürlichen Verhaftungen und Abschiebungen. Und das, obwohl die EU Ägypten mit mehreren Milliarden Euro unterstützt, um dem Staat beim Umgang mit Geflüchteten zu helfen. Auch um zu verhindern, dass sich die Sudanesen auf den Weg nach Europa machen. Doch genau das passiere mittlerweile, sagen Beobachter. Viele Sudanesen fliehen weiter, weil sie sich in Ägypten nicht mehr sicher fühlen. Die ägyptische Regierung hält dagegen, man sorge bestmöglich für die Versorgung der, Zitat, sudanesischen Brüder. Mariam traut dem nicht. Du kannst nicht frei herumlaufen. Wenn du nur in ein Geschäft gehst, kann dich die Polizei schon schnappen. Ich habe Angst und bleibe nur hier in der Wohnung. Die 25-Jährige ist verzweifelt. Es gibt keine Perspektive in Ägypten. Dabei will sie doch einfach nur eine Arbeit finden. Ich habe meine Kraft verloren, meine Leidenschaft. Wir stecken in einer Flasche und es gibt keinen Weg raus. Alle Türen wirken verschlossen. Wenn ich doch nur die Chance bekommen würde, zu arbeiten. Eigentlich wünscht sich Mariam nur eines: ein Ende des Krieges im Sudan, um zurück in die Heimat zu können.
3: Ein Beitrag von Anna Osius. Die Vorfreude steigt. Heute Abend bestreitet Deutschland sein zweites Vorrundenspiel bei der Fußball-WM der Männer. Um 22 Uhr unserer Zeit geht's los. Wer zum Public Viewing will, der sollte allerdings eine Regenjacke mitnehmen und viel Wasser trinken. Denn es soll heiß und schwül bleiben bis in die Nacht hinein. Über sowas kann man beim heutigen Gegner der Deutschen nur lachen. In der Elfenbeinküste herrscht das ganze Jahr über tropisches Klima. Fußballreporter Philipp Weißkirch hat noch ein paar Infos über das Land.
13: Die Elfenbeinküste in Westafrika, frühere französische Kolonie, seit 1960 unabhängig. 33 Millionen Einwohner hat das Land, das offiziell Côte d'Ivoire heißt. Die Einwohner nennt man Ivora. Größte Exportschlager sind Kaffee und Kakao. Im Schnitt ist in fast jeder zweiten Tafel Schokolade, die in den Supermärkten liegt, Kakao aus der Elfenbeinküste. Dort gibt es mehr als 60 indigene Sprachen. Die Verständigung zwischen den Ethnien ist teilweise eine echte Herausforderung. Die größte Stadt des Landes ist Abidjan. Regierungssitz, wirtschaftliches Herz, pulsierende Millionenstadt an der Küste. Die Hauptstadt ist aber Yamoussoukro. In den 50ern noch ein Dorf mit 500 Einwohnern. In den 80ern ließ aber der damalige Präsident seinen Geburtsort in eine Metropole umbauen, inklusive Prunkbauten. Zum Beispiel steht in Yamoussoukro die flächenmäßig größte Kirche der Welt. Die Basilika Notre-Dame de la Paix ist dem Petersdom im Vatikan nachempfunden. 18.000 Gläubige können dort beten. Schöne Grüße Richtung Fußballgott.
3: Angeberwissen für den heutigen Abend jenseits des Sports. Philipp Weißkirch war das. Das Sportliche, das liefert jetzt Carsten Steinmetz nach.
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14: Die Elfenbeinküste, ein spannendes Land, also wie gehört, und auch erfolgreich bisher bei der Fußball-WM. Das Auftaktspiel konnte gegen Ecuador mit 1:0 gewonnen werden. Heute also trifft die Elfenbeinküste in Toronto auf Deutschland. Fußballreporter Michael Augustin hat die WM-Stimmung in der kanadischen Stadt eingefangen.
15: In Toronto, in der größten Stadt Kanadas, gibt es eine riesige Markthalle. Daran ist der St. Lawrence Market mit Essen und Snacks aus aller Welt. An einem Stand gibt's 50 verschiedene Reissorten und natürlich darf auch der legendäre kanadische Ahornsirup nicht fehlen. In der Marktstraße, die in diese riesige Halle führt, läuft auf einem großen Bildschirm Fußball. Davor stehen ein paar Stühle und Sitzbänke. Stehend dahinter hat man aber auch einen super Blick auf die Leinwand und da sind auch immer mehr deutsche Fans zu sehen. Wer bist du und wo kommst du her?
16: Ich bin der Jens aus Dormagen.
15: Was erwartest du für ein Spiel?
16: Ein interessantes Spiel. Wir werden uns natürlich wieder schwer tun, weil bei jedem zweiten Gruppenspiel tun wir uns ja in der Regel bei einer WM schwer. Also von daher denke ich mal ein knappes 2-1.
15: Darf ich fragen, wie teuer die Eintrittskarte gewesen ist?
16: $60.
15: Das ist sehr günstig.
16: Richtig.
15: Wie geht das so günstig?
16: Das war über den Fanclub. Gab ja Supporter-Tickets. Dadurch haben wir die $60-Tickets erhalten.
17: Ich bin die Dani Kottmann und komme aus Ulm.
15: Wie gefällt dir bisher die WM hier in Kanada und Toronto im Speziellen?
17: Ich finde es mega schön hier. Es sind ultra viele Fans und Deutsche unterwegs. Man hat ja von außen das Gefühl bekommen, dass die Kanada vielleicht das hier gar nicht so feiern oder nicht so im WM-Fieber sind. Und das hatte ich bis dato noch gar nicht wahrgenommen, sondern ich habe das Gefühl, die ganze Stadt ist im WM-Fieber.
15: Was glaubst du? Wie geht's aus?
17: Ich glaube, wir gewinnen 3-1.
15: Und das Stadion kann man ganz gut mit öffentlichen Verkehrsmitteln erreichen, aber die Fans sollten vielleicht eine dünne Jacke einpacken. Es sind zwar 22, 23 Grad für 16 Uhr Ortszeit angesagt, dann beginnt das Spiel gegen die Elfenbeinküste. Es ist aber so, dass das Stadion direkt am Ufer des Ontario Lake liegt und da ist es wirklich sehr, sehr windig.
14: Deutschland gegen die Elfenbeinküste in Toronto heute ab 22 Uhr unserer Zeit und live hier im RBB 24 Inforadio. Vorher steht noch die Partie Niederlande gegen Schweden in Houston auf dem WM-Spielplan. Anstoß ist hier um 19 Uhr. Die Türkei musste sich ja heute früh Paraguay mit 0:1 geschlagen geben und kann die K.O.-Phase nicht mehr erreichen, nachdem ja auch das erste Gruppenspiel gegen Australien verloren gegangen war. Beim Berliner Damen-Tennisturnier stehen heute die Halbfinalpartien an. Die Weltranglistenerste Arina Sabalenka trifft im ersten Spiel auf Jessica Pegula aus den USA. Absolutes Weltklasse-Tennis an der Hundekehle im Stadtteil Grunewald, das aber aktuell unterbrochen ist wegen Regens. RBB 24 Inforadio-Reporter Guido Ringel, bei welchem Spielstand ist denn unterbrochen worden?
18: Ja, also Sabalenka wird schöne Grüße. Wir haben vorhin die Richtung Fußballgott gehört. Jetzt aber gibt's wohl die Richtung Regengott, denn Sabalenka war kurz vor dem Ausscheiden als Weltranglistenerste, hatte den ersten Satz abgegeben gegen Jessica Pegula und dann im Tiebreak des zweiten Satzes sah es nicht gut aus und dann kam der Regen. Es hat ehrlicherweise nur leicht getröpfelt. Aber das ist auf Rasen ein echter Faktor. Also auf Sand hätte man wahrscheinlich weitergespielt, aber auf Rasen kann das schnell super rutschig werden. Und wenn sich da eine Spielerin kurz vor Wimbledon verletzt, das will natürlich niemand. Und insofern blieb dann den Organisatoren und der Schiedsrichterin gar nichts anderes übrig, als das Spiel erst einmal abzubrechen. Jetzt hat der Regen aufgehört, aber es ist angezeigt, nicht vor 14.45 Uhr wird hier weiter gespielt. Sabalenka wird die Pause zu nutzen wissen, sich nochmal runterbeamen, nochmal ein bisschen runterkommen, analysieren, gegebenenfalls was besser machen. Also es war so, als wäre sie so gut wie raus in diesem Halbfinale gegen eine clever spielende Jessica Pegula. Aber jetzt wartet alles auf die Wiederaufnahme und dann werden wir mal sehen. Entschieden ist noch nichts.
14: Dankeschön, Guido Ringel, live vom Tennis in Berlin und soweit der Sport mit Carsten Steinmetz.
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19: Die Temperaturen draußen so heiß, dass man fast schon wieder Abkühlung im Kino suchen möchte oder eben so schön warm, dass man laue und lange Sommernächte Filme schauend unter freiem Himmel genießen kann. Herzlich willkommen, ich bin Alexander Soyer und Sie hören das Filmmagazin Abgedreht hier im RBB 24 Inforadio. Der kalendarische Sommeranfang steht vor der Tür, das passende Wetter dazu ist längst da und damit auch das Sommerkino draußen unter freiem Himmel. In dieser Woche beispielsweise wurde nach den Wald- und Freilichtbühnen in Rehberge, Friedrichshain oder Kreuzberg auch das urbane Sommerkino am Potsdamer Platz eröffnet. Und ab diesem Sonntag beginnt dann auch schon die Sommerberlinale im Freilichtkino Friedrichshain. Gezeigt werden der Berlinale Eröffnungsfilm No Good Men zum Beispiel am Sonntag oder Staatsschutz dann am Mittwoch. So schön das ist, so viel Tradition diese Veranstaltung sogar auch schon hat, der Name Sommerberlinale wirkt mit gerade mal 4 Filmen an 4 Tagen in diesem Jahr aus dem gewaltigen Programm des größten Publikumsfestivals der Welt eher wie ein kleiner Berlinale Sommergruß. Trotzdem, man hat natürlich die Gelegenheit, ein paar schöne Berlinale Filme noch vor ihrem offiziellen Kinostart zu sehen. So oder so, die Kinosommersaison hat begonnen und einer der neuen Filme dieser Woche, das gehypte Horrorerlebnis Backrooms, das kann man dann auch draußen sehen. Mehr über den Film dann im zweiten Teil von Abgedreht. Für die anderen Neustarts, wie LOL 2.0 zum Beispiel gilt, die gibt es erstmal noch im klimatisierten Drinnen zu sehen. In LOL 2.0 wird Sophie Masson nun tatsächlich Großmutter. Mit dem erste Teenie-Liebe-Superhit La Boum, die Fete begann Massons Karriere vor 45 Jahren als 14-Jährige. Im ersten LOL-Film vor knapp 20 Jahren wurde sie dann zur Mutter, die sich stellvertretend für andere Mütter mit einer neuen Generation Töchter auseinandersetzte. Mit neuen Jugendphänomenen, wie zum Beispiel dem Internet als Lebensraum oder mit Abkürzungen wie eben LOL. In diesem zweiten Teil nun versucht Regisseurin Lisa Azuelos, das nächste Generationenlebensgefühl einzufangen. In diesem Fall spielen logischerweise soziale Medien eine Rolle. Aber im Grunde geht es natürlich ganz romantisch weiter um die Suche nach Liebe und nicht zuletzt eben darum, dass Sophie Masson als ewig junge Mitfünfzigerin an ihre etwas orientierungslose Tochter Louise wieder bei sich aufnehmen muss und ihr ältester Sohn sie zur Oma macht.
20: Zu meiner Zeit versuchte man, sich ein Leben aufzubauen. Ihr hättet am liebsten 1000.
19: Sophie Masson ist mal wieder und wie wirklich fast immer entzückend und gerade in dieser Rolle so etwas wie eine wiederkehrende Lebensabschnittsbegleiterin. Klar, das alles ist großer Kitsch, romantisches Einerlei und manchmal auch nur ein wunderschönes Musikvideo, aber all das eben auch auf die beste Art und Weise. Ein Fest des Jungseins, Jungbleibens und des sich immer wieder Verliebens. LOL 2.0. Die griechische Künstlerin Efi Kalogiropoulou zeigt in Gorgona ihre Heimat als untergegangene archaische Zukunft, regiert von gewalttätigen Männern, die über die letzten Tropfen Öl herrschen und sich Frauen als Sklavinnen halten, während sie mit ihren Waffen wild um sich herumballern. Nur Maria hat hier eine Ausnahmestellung und könnte die Macht in dieser kaputten Welt übernehmen. Ein feministisches, von der Antike inspiriertes Meerjungfrauen-Science-Fiction-Märchen, eine in prachtvoll satten Farben aufgenommene dystopische Vision. Als Film und Erzählung manchmal etwas holprig und überladen, als visuelles Kunstwerk aber faszinierend. Gorgona. Was wäre, wenn Robin Hood doch kein Held, kein Rebell, Revolutionär, kein Rächer der enterbten Beschützer der Witwen und Waisen, eben nicht der gute Geächtete aus dem Sherwood Forest wäre, sondern doch nur ein dahergelaufener, wild umhermordender Wegelagerer? The Death of Robin Hood mit Hugh Jackman in der Titelrolle versucht gewissermaßen, den historisch durchaus denkbaren, alles andere als heldenhaften Ursprung der Robin Hood-Sage zu erkunden und zeigt ihn als alternden, verhärmten Gesetzlosen, der längst mit seinem Leben abgeschlossen hat, einsam durchs Land zieht, geplagt von denen, denen er das Leben nahm, gejagt von deren Hinterbliebenen, wie er schwer verletzt in einer selbstorganisierten Insel-Kloster-Kommune aufgenommen wird und dort die Chance bekommt, doch noch ein guter Mensch zu werden.
1: Ich helfe jenen, die auf diese Insel kommen. Und sie schlagen dann neue Wege ein.
21: Ich habe so viele getötet, ich könnte euch keine Zahl nennen. Es ist ein Fluch.
19: Brutal, schmutzig, hoffnungslos. Ein atmosphärisches Mittelaltererlebnis, das einen Mann zeigt, der weiß, dass er keine Erlösung verdient, sie aber trotzdem bekommt. Auch das nichts wirklich großartig Neues, wenn auch faszinierend mit anzusehen. Man bekommt weder den Löwen im Winter noch raue Abenteuerromantik, sondern einen düsteren, traurig schönen Abgesang auf eine berühmte Sage. Aber das ganz große Problem dabei ist, dem Mythos wird kein neues Kapitel hinzugefügt, es gibt keine neue Robin Hood-Seite, keine neuen Facetten der Legende zu entdecken, sondern die Erlösungsgeschichte eines alten Mannes, die durch diesen Namen wichtiger und größer klingt, als sie eigentlich ist. The Death of Robin Hood. Die Filme der Woche im Überblick waren das. Ebenfalls neu angelaufen, mal wieder eine Horrorsensation aus den Vereinigten Staaten. Ein Beitrag von Nils Damz.
22: Ist da jemand?
23: Backrooms hat rund 10 Millionen Dollar gekostet, aber schon über eine Viertelmilliarde Dollar eingespielt.
24: I've seen like a trailer.
23: Ich habe den Trailer gesehen, das ist Horror und was Geheimnisvolles. Das mag ich, auch weil das keine große Hollywood-Produktion ist. Wir unterstützen lieber einen neuen Film, sonst gibt es doch nur die x-te Fortsetzung und Remakes im Kino. Rex ist 25 und schon sehr gespannt. Er kommt aus San Jose, da spielt Backrooms auch. Eigentlich geht er kaum ins Kino, den Film muss er aber sehen.
25: For this, yes.
23: Ja, weil ich ein großer Fan von Backrooms bin.
25: Much of a fan of Backrooms I am. Yeah.
23: Der Film kommt nicht aus dem Nichts. Im Netz gibt es seit Jahren Backrooms-Geschichten. 2019 taucht in einem Internetforum ein Foto auf. Ein fensterloser Raum, surrende Neonlampen, gelbe Wände, gelber Teppich. Was könnte da wohl passieren?
26: Clark, was ist das?
27: Genau das will ich herausfinden.
23: Tausende User schreiben an den Backrooms-Geschichten mit. 2022 lädt dann ein 16-Jähriger Backrooms-Videos bei YouTube hoch.
26: Okay. Oh,
23: es sind Clips wie dieser, Amateuraufnahmen. Eine Frau filmt, wie sie durch diese gelben Räume läuft, ganz alleine.
26: Hello?
23: Vielleicht ist sie doch nicht ganz allein. Diese Videos im Netz hat nicht nur Rex gesehen.
25: The original YouTube video has
23: die haben Millionen gesehen. Es gibt viele Varianten und auch Videospiele. Das spiele ich seit Jahren.
25: So many reasons to be excited.
27: Ich habe einen Ort gefunden.
23: Okay, es geht los.
27: Zieh mich auf!
23: Was hast du gesehen? Der 16-Jährige, der die YouTube-Clips gemacht hat, heißt Kane Parsons. Heute ist er 21. Er ist auch der Regisseur des Kinofilms, den wir gerade sehen. In einem Interview erklärt er seine Idee von Backrooms.
28: Office space, something nebulous and very generic.
23: Mit Büroräumen sind viele vertraut, aber dahinter versteckt sich eine unendliche, übernatürliche Welt. Wenn du aus der Realität fällst, landest du dort, in dieser trostlosen, gelben Landschaft der Hölle.
28: Mono yellow. Drop Ceiling Hellscape.
23: Der Backrooms Kinofilm ist gut 100 Minuten lang.
29: Ey, was für ein verrückter Film.
23: Und was sagen die anderen?
30: It was pretty scary.
23: Ziemlich beängstigend. Das war so eine psychologische, verwirrende Art von Grusel. Wirklich clever gemacht, wirklich gut.
30: Really cleverly done.
31: It definitely wasn't as scary.
23: Definitiv nicht so gruselig, wie ich erwartet habe, aber es regt zum Nachdenken an.
25: 5 out of 10.
23: Für mich war es eine 5 von 10. Nicht gruselig genug. Backrooms-Fan Rex ist ein bisschen enttäuscht.
25: Personally, I'm disappointed, but that's my own take.
23: So hätte ich das nicht gemacht, aber das ist meine Meinung. Das ist jetzt eben die Verrücktheit einer anderen Person, aber trotzdem interessant.
25: It was interesting. I don't know.
23: Und gibt es noch was, was die Deutschen wissen sollten, bevor sie den Film sehen?
30: Think about your childhood a little bit.
23: Denkt an Kindheitsängste, die spielen da eine Rolle. Bereitet euch darauf vor, vor Schreck aus den Sitzen zu springen.
32: Be prepared to jump out of your seat a few times.
30: Yeah.
27: Das ist wunderschön. Habe ich recht?
19: Das Horror- und Internetphänomen Backrooms jetzt auch bei uns in den Kinos, drinnen und draußen. Ein Beitrag von Nils Damz aus Los Angeles. Und das war's mit Abgedreht. Am Mikrofon verabschiedet sich bis nächste Woche Alexander Soyer.
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0: Mit Wolfgang Porsche. In Berlin und Brandenburg hält auch heute die Hitze an. Bis zum Abend gilt dazu eine Warnung des Bundesamtes für Bevölkerungsschutz. Menschen in Berlin sind demnach zusätzlich belastet, weil es sich wegen der dichten Bebauung in der Nacht kaum abgekühlt hat. In Brandenburg hat die Hitze laut ADAC auf der A13 dazu geführt, dass sich die Fahrbahn aufbläht. Auf einem Abschnitt bei Duben gilt dort jetzt Tempo 30. In Cottbus hat die Stadt jetzt mitgeteilt, dass die Hitze wohl Auslöser eines abgestürzten Fensters sei. Es hatte sich in der Innenstadt aus dem 9. Stock eines Hauses gelöst. Der Kleber soll sich gelöst haben. In Libanon hat es nach Behördenangaben neue israelische Luftangriffe gegeben, trotz der Waffenruhe. Demnach sind mindestens 5 Menschen ums Leben gekommen. Israel hat sich dazu noch nicht geäußert. Ob das die offenbar geplanten Gespräche der USA und des Iran in der Schweiz gefährdet, ist noch unklar. Inken Henkel.
4: Mehrere US-Medien berichten, dass der Schwiegersohn von Präsident Trump, Kushner, schon vor Ort sei. Auch der Sondergesandte Witkoff soll unterwegs sein. Es geht darum, die Absichtserklärung für ein Kriegsende, die die Präsidenten beider Länder unterzeichnet haben, zu konkretisieren. Die Gespräche sollten eigentlich schon gestern beginnen, wurden aber abgesagt.
0: In Potsdam geht der Bundesparteitag der Linken heute weiter. Die Delegierten wollen am Nachmittag eine neue Doppelspitze wählen. Beworben haben sich die bisherige Co-Chefin Schwertner und der Bundestagsabgeordnete Pantisano. Gestern hat die Partei beschlossen, das israelische Vorgehen im Gazastreifen als Völkermord zu bezeichnen. Die Linke bekennt sich gleichzeitig zum Existenzrecht Israels und Palästinas. Bundesbauministerin Huberts hat die geplanten Milliardenkürzungen beim Wohngeld verteidigt. Sie begründete die Pläne in der Rheinischen Post mit der angespannten Haushaltslage und der schwächelnden Wirtschaft. Hauptstadtkorrespondentin Ann-Kathrin Mellmann.
5: Der Schritt sei für sie als SPD-Politikerin schmerzhaft, aber notwendig. Huberts erklärt, dass rund ein Drittel der Wohngeldhaushalte den Anspruch sogar ganz verlieren könnte. Ein Teil davon seien Menschen, die bislang nur knapp die Voraussetzungen für die Unterstützung erfüllt haben. Bereits bewilligte Leistungen sollen jedoch unverändert weiterlaufen.
0: In Schleswig-Holstein startet heute die Kieler Woche. Eröffnet wird sie von Bundespräsident Steinmeier. Die Veranstalter erwarten in den nächsten Tagen mehr als 3 Millionen Menschen zu dutzenden Konzerten und Segelwettbewerben. Dabei gehen auf der Kieler Förde 4000 Aktive aus 58 Nationen an den Start. Die Stadt möchte damit auch zeigen, dass sie ein geeigneter Segelstandort bei einer Olympiabewerbung der Region Rhein-Ruhr oder München ist. Soweit die Nachrichten. 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Das Wetter: am Nachmittag ziehen von Westen her Gewitter auf, örtlich auch mit Starkregen, Hagel und Sturmböen. Zurzeit in Berlin-Wannsee 27 und in Ruhland 33 Grad. Morgen zunächst sonnig, später Wolken und örtlich kräftige Schauer bei 28 bis 34 Grad. Die Zeit 14.32 Uhr.
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6: Das ARD-Interview der Woche. Mein Name ist Efi Seibert und zu Gast ist heute der Bundespräsident Frank-Walter Steinmeier. Herzlich willkommen.
7: Einen schönen guten Tag, Frau Seibert, hier in Taschkent.
6: Genau, wir sind in Usbekistan auf einer Asienreise, dazu kommen wir gleich. Aber zuerst zu diesem Thema, das wahrscheinlich an diesem Wochenende sehr, sehr viele Menschen umtreibt, nämlich dass hoffentlich und wahrscheinlich, auch wenn die Verhandlungen dann gut weiter und ausgehen, der Krieg der Amerikaner, der Israelis und des Iran zu Ende sind. Was ist denn für Sie das Fazit?
7: 2 Dinge sind entscheidend aus meiner Sicht. Erstens müssen wir froh sein, dass es diese Vereinbarung gibt. Es ist eine Chance, dass die Kampfhandlungen beendet werden und vielleicht ein Prozess eingeleitet wird, der zu mehr Stabilität in der Gesamtregion führen wird. Ob das so wird, das ist allerdings gegenwärtig noch offen. Ich glaube, wir können davon ausgehen, dass die Iraner Gebrauch machen werden von der Möglichkeit, jetzt schnellstmöglich Öl wieder zu exportieren. Dazu haben sie ein Eigeninteresse, dass die Straße von Hormuz von Minen geräumt wird. Aber das große Risiko ist natürlich, was passiert in 60 Tagen? Weil in diesen 60 Tagen ja entschieden werden soll, ob der Iran sich an seine mündlich gegebene Verpflichtung hält, kein Atomprogramm, kein Atomwaffenprogramm zu entwickeln. Ob dazu detaillierte Vereinbarungen am Ende gelingen, das kann man zum jetzigen Zeitpunkt nicht sagen. Ich gehöre zu denjenigen, die 7 Jahre lang mit dem Iran verhandelt haben. bin der Meinung, dass wir mit dem Atomabkommen am 14. Juli 2015 eine nicht nur verantwortbare, sondern gute und detaillierte Regelung getroffen haben. Es ist bedauerlich, dass die damals von Präsident Trump in seiner ersten Amtsperiode gekündigt worden ist. Und es ist einer der Gründe dafür, weshalb ich öffentlich gesagt habe, dieser letzte Krieg Amerikas gegen den Iran war eigentlich unnötig, weil das Abkommen von 2015 eigentlich alles enthielt, was man jetzt wieder versucht, mühsam zusammenzubringen. Und ich vergesse nicht den Moment vor der Unterzeichnung dieses Abkommens in Wien 2015, als der amerikanische Außenminister damals John Kerry nochmal bat, innezuhalten, weil er sagte, wir können jetzt nicht sofort rausgehen zur Presse, wenn wir uns nicht selbstbewusst sind, was das für ein historischer Moment ist. Denn mit diesem Abkommen haben wir einen Krieg vermieden. Wir waren alle etwas erstaunt, aber im Kern hat er wohl recht gehabt, weil nach der Kündigung des Abkommens die Verhältnisse sich zwischen Israel und Iran, zwischen USA und Iran wieder zugespitzt haben. Der Iran nach der damaligen Kündigung des Vertrages seinerseits die sogenannten Proxys, die Hisbollah und die Hamas, wieder begonnen hat, stärker zu unterstützen. Das alles wäre vielleicht vermeidbar gewesen, wenn es bei dem Vertrag 2015 geblieben wäre. Aber das ist vergossene Milch. Und das ist Geschichte. Und deshalb schauen wir jetzt nach vorn.
6: Aber es muss doch für Sie ein Irrwitz der Geschichte sein, dass Sie selber vor so langer Zeit etwas verhandeln und die Menschheit lernt offensichtlich nicht und landet hinterher nach einem Krieg an einem Punkt, der vielleicht noch schlechter ist als vorher, weil die Iraner jetzt auch noch die Straße von Hormus als Druckmittel entdeckt haben. Ist das frustrierend?
7: Als Bundespräsident hat man ja gelernt, etwas vorsichtiger und professionell zu formulieren. Aber ich gebe zu, ich habe auch schon Stunden gehabt, in denen ich gesagt habe, man wird irre an der Situation, wenn man ahnt, dass vieles von dem, was wir jetzt in den letzten Wochen gesehen haben, auch vermeidbar gewesen wäre, wenn Vernunft früher gegriffen hätte.
6: Aber die Welt verändert sich und das ist auch mit ein Grund für diese Reise hier. Wir sind gerade in Usbekistan, vorher waren wir in Indonesien und auf den Philippinen. Diese Länder sind zwar sehr unterschiedlich, aber sie eint, dass sie sich von den Großmächten unabhängiger machen möchten. Von China, von den USA, aber auch von Russland. Und das wiederum ist auch ein Beziehungspunkt zu uns. Wir sind alles sogenannte Mittelmächte und Sie sind unterwegs, um eben ja die Beziehungen zwischen diesen Mittelmächten zu stärken. Wir haben ja alle diese Rede des kanadischen Premiers in den Ohren noch, der sagte, diese Mittelmächte müssen sich verbinden, sonst landen sie auf dem Speiseplan der Großmächte. Merken Sie denn jetzt auch bei diesen Reisen, dass sich da was tut?
7: So etwas vollzieht sich natürlich nicht von selbst. Die Einigkeit der Mittelmächte ist nicht einfach da, sondern das ist ja ein schwieriger Prozess. Das sind ja Staaten, die eine unterschiedliche Geschichte, eine unterschiedliche Verfassung, eine unterschiedliche Realität leben. Und da das zu entdecken, was man an gemeinsamen Interessen und Werten vielleicht vertreten kann, das ist ein aufwendiger Prozess. Und das sind Gründe, weshalb ich hier unterwegs bin. Ich glaube, wir müssen uns klar machen, dass die ganze Debatte über die Stärke, über stärkere Zusammenrücken der Mittelmächte auch deshalb entstanden sind, weil wir uns im Moment in einer gewaltigen geopolitischen Veränderung befinden. Ich habe das doppelten Epochenbruch genannt. Der eine Epochenbruch ist der von Russlands Angriffskrieg gegen die Ukraine, mit der im Grunde genommen eine über Generationen gewachsene europäische Sicherheitsstruktur zerstört hat, mit einem fast beispiellosen Bruch des internationalen Rechts, des Völkerrechts. Und das andere ist etwas, was wir stark spüren in Deutschland, dass Amerika sich ein Stück entfremdet von den alten Verbündeten und Freunden in Europa, sogar militärische Kapazitäten, die zur Verteidigung Europas zur Verfügung gestellt worden sind, etwas zurückzieht, noch nicht in wirklich dramatischer Art und Weise. Aber man merkt ja in Europa, dass sich etwas verändert. Was wir merken, merken auch die Staaten hier in der Region in Südostasien. Insofern gibt es ein ähnliches Denken und Nachdenken darüber, was man aus dieser Situation geopolitischer Veränderung eines doppelten Epochenbruchs tatsächlich an Konsequenzen zieht.
6: Was uns alle hier verbindet, ist, dass wir alle gerade Fußball schauen, auch in diesen Ländern, in denen wir unterwegs sind, auch in Usbekistan. Bei dieser Fußball-WM halten sich die Spieler zwar mit politischen Statements zurück, aber trotzdem spielt die Politik eine große Rolle. Also es durfte ein Schiedsrichter nicht einreisen, manche Fans konnten nicht einreisen. Fans, die als Einwanderer in den USA leben, haben Angst, eventuell vor Spielen von der Einwanderungsbehörde festgenommen zu werden. Sie als Fußballfan, was sagen Sie dazu? Was ist das für ein Gefühl?
7: Es gibt unschöne Begleiterscheinungen. Sie haben es genannt mit der Verweigerung von Visa, auch die hohen Eintrittspreise. Das ist alles unschön und für die Fußballfans, die vor Ort sind, beklagenswert, aber ich hoffe sehr, dass wir aus all dem auch lernen, auch in Europa und in Deutschland lernen. Wenn man will, dass sich solche Erscheinungen, wie wir sie jetzt auch in den USA und anderswo erleben oder Unwillen, wie in den Katar erlebt haben, wenn man damit umgehen will in Europa, dann heißt das eben auch, dass Europa die Bereitschaft zeigen muss, solche sportlichen Großveranstaltungen auch selbst zu organisieren. Und deshalb bin ich sehr froh, dass wir jetzt mit Blick auf die nächsten Olympischen Spiele Bewerber im Rennen haben. Natürlich hoffe ich sehr, dass wir uns mit unserer Bereitschaft, die Olympischen Spiele durchzuführen, dass wir uns durchsetzen werden.
6: Werden Sie denn die deutsche Fußballmannschaft vor Ort irgendwo anfeuern?
7: Ich habe die deutsche Fußballmannschaft verabschiedet, schriftlich und mit einem Video. Noch ist nicht entschieden, ob wir am Ende zu den Wettbewerben fahren werden. Ich glaube, wir sollten im Augenblick mal schauen, wie es läuft für die deutsche Fußballnationalmannschaft. Ich freue mich riesig darüber, dass das erste Spiel so deutlich ausgegangen ist.
6: Haben Sie im Flugzeug geguckt, oder?
7: Wir mussten im Flugzeug schauen, weil wir schon unterwegs waren. Das war auch nicht nur angenehm, will sagen, das Internet ist nicht ganz so stabil wie am Boden und insofern haben wir manches Tor erst in der Wiederholung gesehen. Aber immerhin, ich glaube, wir haben allesamt einen guten Eindruck von diesem Spiel mitbekommen, haben uns mitgefreut und schauen natürlich jetzt auf die nächsten Vorrundenspiele, die mit Blick auf die Gegner etwas schwieriger werden.
6: Sie als Fußballfan und auch als früher Fußballspieler, um jetzt mal den Schritt nach Hause zu machen. Haben Sie eigentlich mal im Schlosspark von Bellevue Fußball gespielt? Der Rasen ist ja herrlich.
7: Der Rasen ist herrlich und wir haben auch jetzt das Fußballvideo zur Unterstützung der deutschen Nationalmannschaft im Park des Schloss Bellevue gedreht. Aber Sie wollen wahrscheinlich darauf hinaus, dass uns dieser Rasen nicht mehr lange zur Verfügung steht und das ist leider so.
6: Ihr Amtssitz ist im Moment noch im Büro, glaube ich. Das ist, glaube ich, noch intakt. Aber sind die letzten Kisten jetzt gepackt?
7: Ja, das Schloss sieht von außen unversehrt aus. Aber das darf nicht darüber hinwegtäuschen. Eigentlich sind wir schon so gut wie umgezogen. Will sagen, die oberen Stockwerke im Schloss sind schon völlig freigeräumt. Wir haben jetzt zwei Räume noch einigermaßen möbliert behalten, die nutzbar sind für den Fall, dass der Bundespräsident in den nächsten Tagen noch mal vor die Kamera muss oder Gäste zu empfangen hat, die wir im Neubau noch nicht empfangen können. Aber alles andere befindet sich in Kisten oder in Umzugswagen und wird nach und nach an die, wie es so schön heißt, neue Liegenschaft, Übergangsliegenschaft oder wie wir jetzt sagen, den Sitz des Bundespräsidenten am Spreebogen bewegt.
6: Man nimmt bei so einem Umzug ja alles nochmal in die Hand. Und manchmal kommen einem auch Erinnerungen an bestimmte Dinge. Haben Sie da einen Punkt, wo Sie sagen, das hatte ich fast vergessen oder das geht mir jetzt sehr nah, das nochmal zu sehen und einzupacken?
7: Ach, ganz viel. Was mir sehr nah gegangen ist, wo ich auch dann wirklich gespürt habe, dass es nicht nur einfach Kisten packen und Umzug ist, war die Abnahme der großen Graupner-Bilder aus dem großen Saal des Schloss Bellevue. Weil vor diesen Graupner-Bildern hat eigentlich alles stattgefunden, was in dieser Republik wichtig war. Zwischen den Graupners haben die Staatsbankette stattgefunden. Ich kann mich erinnern, eine der ersten, an denen ich teilgenommen habe, war der Empfang von Queen Elizabeth noch in diesen Räumlichkeiten. Es haben Ernennungen von Ministern, von Kabinetten dort stattgefunden, auch Entlassungen. Dieser große Saal des Schloss Bellevue war so etwas wie die gute Stube der Republik, aber eben auch der Ort, an dem Entscheidungen stattgefunden haben, die die Politik in diesem Lande verändert oder mindestens betroffen haben.
6: Sie haben jetzt 10 Jahre dieses Amt inne gehabt. Was würden Sie denn sagen, was ist eminent wichtig für einen Bundespräsidenten, für eine Bundespräsidentin? Dass sie etwas vom operativen Geschäft versteht, wie Sie auch, oder dass sie von außen kommt?
7: Also ich kann ja nur für mich sprechen und ich bin nicht wie ein UFO in Bellevue gelandet, sondern dem geht eine lange Geschichte voraus. Ich glaube, wir müssen uns darauf einstellen, dass Politik in diesen letzten 10, 15 Jahren jedenfalls nicht einfacher geworden ist. Und wir haben Wahlergebnisse wie 2017 gehabt, in denen Regierungsbildungen nicht ganz einfach waren. Ich befürchte, dass ähnlich schwierige Regierungsbildungen in der Zukunft auch auf uns zukommen. Deshalb befürworte ich schon eine Auswahl, bei der jemand, Frau oder Mann, wahrscheinlich eher Frau, Berücksichtigung findet, der Kontakte und Gesprächsmöglichkeiten in die Parteien hinein hat, um solche Krisen bei der Regierungsbildung auch überwinden zu helfen.
6: Also eher nicht Habe Kerkeling.
7: Habe Kerkeling hat sich ja selbst dazu geäußert und ich glaube, dass ich ganz schlecht beraten wäre, wenn ich jetzt als scheidender Bundespräsident Vorschläge für meine eigene Nachfolge machen würde.
6: Sie selbst haben aber als Bundespräsident mal den neutralen Boden des Bundespräsidenten verlassen und offen in einer Rede die Bundesregierung kritisiert. Sie haben es vorhin schon erwähnt, als der Bundeskanzler den Angriff der Amerikaner auf den Iran nicht als völkerrechtswidrig bezeichnet hat. Wieso haben Sie sich da eigentlich plötzlich aktuell in Tagespolitik eingemischt?
7: Das ist ja manchmal die Schwierigkeit des Bundespräsidenten, weil wir einen Teil der Bevölkerung haben, der fordert, dass der Bundespräsident viel schärfer mit der jeweiligen Regierung ins Gericht gehen sollte. Tut er es, gibt es eine andere Hälfte der Bevölkerung, die sagt, er darf sich doch nicht in die Politik einmischen. Das ist eine Balance, bei der muss man selbst entscheiden, wie weit man geht. Nach meinem Eindruck habe ich diese Balance in den gut 9 Jahren meiner Amtszeit ganz gut hingekriegt.
6: 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Diesmal zu Gast der Bundespräsident Frank-Walter Steinmeier. Braucht man Mut, um Bundespräsident zu sein?
7: Man sollte Erfahrung mitbringen. Und wer in die Politik geht, nicht nur in dieses Amt, kann das nicht ohne Mut tun, aber auch nicht ohne Zuversicht. Irgendjemand hat ja mal gesagt, die liebste Stimmung der Deutschen sei die am Vorabend des Weltuntergangs. Das stimmt zwar so nicht, aber wogegen ich mich wende, ist diese tägliche Befestigung der Untergangsstimmung, weil ich finde, in einer ohnehin schwierigen wirtschaftlichen Situation lähmt uns das zusätzlich. Und ich erinnere gerne deshalb immer umgekehrt daran, dass wir alle nicht neu anfangen, dass wir alle zurückschauen können auf eine Zeit, in der wir Krisen, auch tiefe Krisen, hinter uns gebracht haben und uns nicht nur an die Krisen selbst erinnern sollten, sondern auch daran, dass und wie wir sie überwunden haben. Und ich bin der Meinung, das wird uns auch in Zukunft gelingen. Und deshalb gehe ich mit der notwendigen Zuversicht ans Werk und versuche, diese Zuversicht auch wo immer es geht zu verbreiten.
6: Wünschen Sie sich denn auch mehr Mut von der Bundesregierung? Ich meine, Sie sind, um es mal salopp zu sagen, der deutsche Godfather of Reform. Sie haben die Agenda 2010 mit organisiert und ausgedacht. Wünschen Sie sich da im Moment mehr Mut?
7: Ich fühle mich in vielem erinnert an die Zeit der Agenda 2010, weil es auch damals so eine Zeit war, in der wir uns gegenseitig in die Ausweglosigkeit hineindiskutiert haben. Ich will sagen, es sind ja ganze Bibliotheken geschrieben worden, warum wir uns von dieser Krise, warum wir uns aus der Rolle des kranken Mann Europas nie wieder erholen. Die Wirklichkeit war eine andere. Aber der Unterschied zu heute ist eben doch der, dass wir damals die Agenda 2010 in eine im Prinzip wachsende Weltwirtschaft hineingemacht haben, machen konnten. Die Situation heute ist eine andere. Der Druck, unter dem Reformen heute stattfinden, ist fast noch größer, weil wir eine lahmende Weltwirtschaft haben, die geprägt ist von Energiepreisen, von Inflation in vielen Ländern dieses Erdballs, von politischer Instabilität und gleichzeitiger gewaltiger technologischer Veränderungen ins Digitale oder durch KI. Das schafft nochmal besondere instabile Rahmenbedingungen, die Reformen

0: Die Bereitschaft, Reformen tatsächlich auf den Weg zu bringen, ist da. Ich hoffe sehr, dass bei der spürbaren Annäherung aus sehr unterschiedlichen Positionen dann auch gemeinsame Vorschläge entstehen werden.
1: Aber Reformen übersetzen im Moment sehr viele Menschen mit Einsparungen, also dass sie weniger haben als vorher, was unter Umständen eben den Unmut und die schlechte Laune im Land noch verstärken könnte. Befürchten Sie das auch? Oder schätzen wir die Bürger manchmal auch falsch ein, dass sie mehr bereit sind zu tragen, als wir glauben?
0: Die Deutschen lieben die Ruckrede, aber nicht den Ruck. Ich war verantwortlich für den Ruck und habe gemerkt, wie schwierig es war, damals die Agenda 2010 in der Öffentlichkeit auch zu vertreten. Und selbstverständlich, am Tag nach der Reform wird nur noch darüber gesprochen, was sich möglicherweise zum Negativen verändert hat in der einen oder anderen Gruppe. Und das wird man natürlich auch für die Reformen, die jetzt anstehen, nicht ausschließen können. Deshalb ist entscheidend, dass es gerecht zugeht, dass diese Reformen so gebaut werden, dass jeder einen Anteil dazu beitragen kann und wird. Und ein Schritt dazu, glaube ich, war die richtige Entscheidung des Bundeskanzlers, die Sozialpartner, Gewerkschaften, Arbeitgeber zusammenzuholen. Erstens, um deutlich zu machen, dass sie gehört werden sollen. Zweitens auch zu hören, welche Überlegungen denn bei den Sozialpartnern selbst bestehen, ein Reformvorhaben auf den Weg zu bringen, was einerseits eine Antwort auf die wirtschaftliche Lage unseres Landes, die Lage, die Wettbewerbsfähigkeit unseres Landes, andererseits natürlich auch, Blick auf Rente, auf die Demografie unseres Landes sein wird. Und ein Zusammenhang ist ja unbestreitbar, dass der Sozialstaat dann finanzierbar bleibt, wenn die Wirtschaft funktioniert und wir entsprechend viele Arbeitskräfte in unserem Lande beschäftigen, die tatsächlich auch zur Finanzierung dieses Sozialstaates beitragen.
1: Nun geht ein weiterer Teil Ihres beruflichen Lebens langsam zu Ende. Wenn wir ganz kurz auf die Station dieser Laufbahn schauen und Sie vervollständigen die Sätze. Als ich Kanzleramtsminister unter Gerhard Schröder war, musste ich vor allem lernen?
0: Dass Verantwortung im Bund etwas anderes ist als die im Land. Es war ein Riesenschritt. Ich glaube, das haben alle so empfunden, die aus der Landespolitik in die Bundespolitik gegangen sind.
1: Und da hat mich am meisten genervt?
0: Genervt würde ich gar nicht sagen. Ich fand das eine anspruchsvolle, aber auch erfüllende Aufgabe, zwei Koalitionsparteien mit selbstbewussten Vertretern zu den unterschiedlichsten Fragen immer wieder zusammenzubringen. Fragen der zukünftigen Energieversorgung, der Energieträger, wenn ich Atom denke, an die Einführung der erneuerbaren Energien und vieles andere mehr. Wir haben entsetzlich gestritten damals, aber vieles ist auch richtig auf den Weg gegangen.
1: Als Kanzlerkandidat im Wahlkampf habe ich die Erfahrung gemacht, dass
0: Umfragewerte noch keine Grundlage für das Gewinnen von Wahlen sind.
1: Als Fraktionschef musste ich die SPD-Fraktion im Bundestag zusammenhalten. Meine wichtigste Erkenntnis in diesem Job war,
0: dass man die tiefe Depression, mit der wir aus dem Wahlergebnis 2009 gegangen sind, auch wieder verwandeln kann in Zuversicht und Aktivität.
1: Ich war damals Oppositionsführer im Bundestag und konnte überprüfen, ob Opposition wirklich Mist ist, wie Franz Müntefering gesagt hat. Mein Ergebnis ist?
0: In dem Moment ja. Aber rückblickend jetzt mit einigem Abstand würde ich sagen, auch das gehört zu einer politischen Karriere, die am Ende rund ist, nämlich auch die Position derer zu kennen, die auf Politik nicht unmittelbar gestaltenden Einfluss haben, aber die wegen Oppositionsarbeit, wenn sie konstruktiv ist, auch gebraucht wird in der liberalen Demokratie. Das ist ja ein Verständnis, was manchmal etwas verloren geht. Und gerade in diesen Zeiten, in denen politische Kommunikation mehr und mehr von den sozialen Medien übernommen wird, wo die Farbskala sich auf Schwarz und Weiß zu beschränken droht, müssen wir, glaube ich, wieder lernen, dass der Kompromiss nicht etwas im Prinzip Schlechtes ist, sondern gebraucht wird in der Demokratie.
1: Als Außenminister habe ich neben vielen tollen Reisen auch an mühsamen Prozessen und Verhandlungen teilgenommen. Heute würde ich welches Thema anders anpacken, als ich es damals getan habe?
0: Was die Verhandlungen angeht, an denen ich beteiligt war, kann ich für die Atomverhandlungen mit dem

0: Iran sagen, ich würde es so wieder machen. Und das sage ich rückblickend auch für die Verhandlungen, die in Minsk stattgefunden haben, die ja entgegen mancher Meinung auf den Wunsch der damaligen ukrainischen Führung zustande gekommen sind, um den Flächenbrand eines Krieges in der Ukraine zu verhindern.
1: Bundespräsident zu sein, hat mich wie verändert?
0: Ich hoffe nicht so sehr. Ich bin der geblieben, der ich war, auch vor Antritt des Amtes in Bellevue. Aber die Demokratie hat sich verändert. Wir sind nicht Amerika, aber wir sollten sehr sorgsam darauf schauen, dass wir in Deutschland weiter in der Lage sind, über Politik tatsächlich zu streiten. Das, was in den USA stattgefunden hat, ich war nun enger Beobachter in den Jahren ab 2007, 2008, beginnen mit der Tea Party-Bewegung, dass der Streit um richtig oder falsch, links, rechts oder Mitte dann ersetzt worden ist, um einen Streit, bin ich für oder gegen die politischen Institutionen, bin ich für oder gegen die sogenannte politische Elite. Und das macht Politik, das macht Demokratie kaputt. Deshalb sollten wir diesen Weg nicht gehen.
1: Wenn ich nicht mehr Bundespräsident bin, freue ich mich darauf endlich.
0: Ehrlich gesagt, ich habe lange Zeit damit gehadert, dass ein Berufsleben irgendwann zu Ende geht. Jetzt nach fast 10 Jahren im Amt des Bundespräsidenten bin ich sehr einverstanden damit, dass sich mein Terminkalender nach dem 17. März etwas verändert.
1: Der Bundespräsident im ARD-Interview der Woche. Herzlichen Dank.
0: Vielen Dank Ihnen. Dankeschön.

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1: A2 Magdeburg Richtung Berlin zwischen Ziesa und Wollin ist nach einem Unfall die Autobahn gesperrt. A9 Berlin Richtung Leipzig, die Ausfahrt Niemeck ist derzeit durch ein querstehendes Fahrzeug blockiert. A13 Dresden Richtung Berlin zwischen Lübbenau und Freiwalde gibt es aufgrund der Hitze erhebliche Fahrbahnschäden. Die linke Spur ist gesperrt und es gilt Tempo 30 in diesem Bereich. Sie benötigen bis zu 10 Minuten länger. A24 Hamburg Richtung Berlin. Vorsicht, zwischen Herzsprung und Neuruppin ist ein Fahrzeug liegen geblieben. Stadtverkehr Berlin. Auf dem Stadtring stockt es Richtung Wedding zwischen Innsbrucker Platz und Schmargendorf sowie in Richtung Treptow auf der Autobahn am Ende vor der Elsenbrücke. Rechnen Sie jeweils mit 10 Minuten extra. 10 Minuten plus auch auf der AWUS am Funkturm einwärts und auf der B2 in Malchow auswärts und Adlershof-Dörpfeldstraße. Da ist nach einem Unfall zwischen Wassermannstraße und Hackenbergstraße in beiden Richtungen eine Sperrung eingerichtet.
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2: Mit Wolfgang Porsche. Die Linke will sich bei ihrem Bundesparteitag in Potsdam am Nachmittag personell zum Teil neu aufstellen. Parteichefin Schwertner kandidiert erneut. Der bisherige Co-Vorsitzende van Aken tritt nicht mehr an. Sein Nachfolger will der 46-jährige Bundestagsabgeordnete Pantisano werden. Aus Potsdam Paul Vorreiter.
3: Pantisano ist Architekt und Stadtplaner. Seine politische Karriere begann er in der Kommunalpolitik in Stuttgart. Als Kind italienischer Gastarbeiter will Luigi Pantisano die Linke stärker auf migrantische Wähler ausrichten. Der Bundestagsabgeordnete gilt wie auch Co-Chefin Schwertner als Vertreter der sogenannten Bewegungslinken, die die Partei enger mit sozialen Bewegungen und außerparlamentarischem Protest verzahnen möchte.
2: Bundesbauministerin Huberts hat die geplanten Milliardenkürzungen beim Wohngeld verteidigt. Sie begründete die Pläne in der Rheinischen Post mit der angespannten Haushaltslage und der schwächelnden Wirtschaft. Die Bundesregierung will bei der Leistung insgesamt 2 Milliarden Euro streichen. Dadurch könnte laut der Ministerin rund ein Drittel der bisherigen Bezieher den Anspruch ganz verlieren. Bereits bewilligte Leistungen sollen jedoch unverändert weiterlaufen. In Berlin und Brandenburg hält die Hitze den zweiten Tag in Folge an. Bis zum Abend gilt dazu auch eine Warnung des Bundesamtes für Bevölkerungsschutz. In Brandenburg gibt es auf der A13 laut ADAC hitzebedingt erste Fahrbahnschäden. Die Hitze ist offenbar auch der Grund dafür, dass in der Cottbuser Innenstadt gestern eine Fensterscheibe aus dem 9. Stock heruntergestürzt ist. Ronald Schleif, RBB 24.
4: Vermutlich habe die Hitze dazu geführt, dass sich der Kleber am Fenster gelöst hat, teilt die Stadt mit. Eine Fachfirma soll in der nächsten Woche alle anderen Fenster des Gebäudekomplexes in Augenschein nehmen. Dazu wird ein überdachter Weg errichtet, um Passanten zu schützen. Auch die Ausfahrt aus einer der größten Tiefgaragen der Stadt wird verlegt.
2: Der Libanon ist nach eigenen Angaben am Morgen wieder von Israel angegriffen worden, trotz einer neuen Waffenruhe. Nach Behördenangaben wurden im Süden des Landes mindestens 5 Menschen getötet. Noch ist unklar, wie sich dies auf die Gespräche zwischen den USA und dem Iran auswirkt, die offenbar in Kürze in der Schweiz stattfinden solle. US-Medien berichten, dass der US-Sondergesandte Witkoff auf dem Weg ist. Die iranische Seite soll ihre Anreise davon abhängig gemacht haben, dass es keine israelischen Angriffe mehr gibt. Die deutsche Fußballnationalmannschaft bestreitet am Abend in Toronto in Kanada ihr zweites WM-Gruppenspiel. Gegner ist das Team der Elfenbeinküste. Anstoß ist um 22 Uhr. Bereits um 19 Uhr beginnt in Houston das Spiel Niederlande gegen Schweden. Soweit die Nachrichten. 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Das Wetter am Nachmittag: ziehen von Westen her Gewitter auf, örtlich auch mit Starkregen, Hagel und Sturmböen. Zurzeit in Berlin Wannsee 27 und in Ruhland 33 Grad. Morgen erst sonnig, später Wolken und örtlich kräftige Schauer bei 28 bis 34 Grad. Montag und Dienstag überwiegend sonnig und trocken bei 27 bis 30 Grad. Die Zeit 15.03 Uhr.
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5: Martin Spiller ist mein Name. Ich grüße Sie. Morgen ist der kalendarische Sommerbeginn. Erst, muss man sagen, angesichts der derzeitigen Temperaturen, die längst nicht mehr an einen Frühling erinnern. Das ganze Wochenende bleibt es sommerlich heiß bei Bis zu 34 Grad werden es bei uns in der Region. Es gibt eine Hitzewarnung am zweiten Tag in Folge. Jola Jordans hat sich in Frankfurt-Oder umgehört, wie die Menschen mit der Hitze umgehen.
6: Wenn es zu warm ist, verbarrikadiere ich mich zu Hause, ziehe alles runter, Füße ab in die kalte Schüssel.
7: Eine Möglichkeit, um die Temperaturen erträglicher zu machen. Egal, wo es einen die kommenden Tage hin verschlägt, heiß und schwitzig wird es sowieso. Auf dem Marktplatz in Frankfurt-Oder wappnet man sich für die heißen Temperaturen.
8: Kopfbedeckung tragen, viel trinken und weniger essen.
9: Schatten gehen, ruhig bleiben und ausruhen.
10: Ich liege dann gerne am Strand oder am See, natürlich auch im Schatten, aber kühle mich dann im Wasser ab.
11: Ja, wir genießen das.
12: Für mich ist es auch ganz angenehm, also gerade zum Rausgehen, die Sonne scheint, man hat gute Laune.
13: Ganz entspannt. Wir haben einen Garten und dann gehen wir hin und erholen wir uns. Und in der Wohnung lassen wir die Fenster zu, dass die Hitze draußen bleibt.
14: Ansonsten nur viel Wasser trinken, was will man machen?
15: Ich mag das nicht mehr so ganz so heiß. Früher habe ich das gut vertragen, aber mit zunehmendem Alter wird es dann schwieriger.
7: Nicht jeder kommt mit den hohen Temperaturen gut zurecht. Hitze kann gerade für ältere Menschen oder Kinder zur Belastung werden. Es gilt, viel trinken, körperliche Anstrengungen in die kühleren Stunden verlegen und schattige Plätze suchen. Wer raus will aus der aufgeheizten Stadt, findet in Brandenburg über 250 Badestellen. Auch rund um Müllrose gibt's Möglichkeiten zur Abkühlung. Das Strandbad am Westufer und das Freibad am Ostufer. Dort rechnet man am Wochenende mit zahlreichen Besuchern, sagt Saskia Hoffmann von der Touristeninformation.
16: Also wer im Müllrose schon mal war, weiß, die Lage am See ist einfach fantastisch und da kann man sich an vielen Stellen abkühlen. Ein Wasserspender gibt's am Marktplatz am See, wo man sich jederzeit Trinkwasser holen kann. Wir haben natürlich rund um den See auch viel Wald, dass man auch spazieren gehen kann und schattige Plätze hat. Ja, ansonsten das Naturparkhaus.
7: Für alle Badegäste gilt, die Wetterlage im Blick behalten, denn es werden am Wochenende teilweise Gewitter erwartet.
5: Sagt rbb24-Reporterin Jola Jordans. Die schwarz-rote Bundesregierung plant Milliardenkürzungen beim Wohngeld. Betroffen könnten alle bisherigen Empfänger sein, sagt die zuständige Bauministerin Huberts von der SPD. Hauptstadtkorrespondentin Anne-Kathrin Mellmann hat Einzelheiten.
17: Bundesbauministerin Verena Huberts erklärt in der Rheinischen Post, dass rund ein Drittel der Wohngeldhaushalte den Anspruch sogar ganz verlieren könnte. Ein Teil davon seien Menschen, die bislang nur knapp die Voraussetzungen für die Unterstützung erfüllt haben. Bereits bewilligte Leistungen sollen jedoch unverändert weiterlaufen. Erst bei einer erneuten Antragstellung würden die neuen Regeln greifen. Die Bundesregierung will beim Wohngeld insgesamt 2 Milliarden Euro einsparen, je 1 Milliarde beim Bund und bei den Ländern. Zur Begründung verweist die Ministerin auf die angespannte Haushaltslage und das schwache Wirtschaftswachstum. Der Schritt sei für sie als SPD-Politikerin schmerzhaft, aber notwendig. Kritik kommt von der Linken. Co-Parteichefin Ines Schwertner wirft der Bundesregierung vor, ausgerechnet bei Menschen mit niedrigen Einkommen zu sparen, während die Probleme auf dem Wohnungsmarkt ungelöst blieben. Wohngeld ist eine staatliche Leistung für Menschen mit geringem Einkommen, das angemessenes Wohnen ermöglichen soll. Laut Statistischem Bundesamt gibt es derzeit etwa 1,2 Millionen Wohngeldhaushalte. Die größte Gruppe der Empfänger sind Rentner.
5: Informationen von Anne-Kathrin Mellmann. In München gab es in der vergangenen Nacht ein Zugunglück. 2 Güterzüge sind beim Rangieren zusammengestoßen. Daraufhin stürzten 2 der Waggons von einer Brücke mehrere Meter in die Tiefe. Mit tödlichen Folgen, wie Simon Berninger aus der bayerischen Landeshauptstadt berichtet.
18: Ein Mensch wurde bei dem Bahnunfall so schwer verletzt, dass er starb. Nähere Angaben zu der Person machte die Polizei zunächst nicht. Es war gegen 1.40 Uhr in der Nacht auf Samstag, als die Polizei in München von einem Zugunfall in der Landeshauptstadt erfährt. Einsatzkräfte der Polizei und Feuerwehr sind sofort zum Unfallort im Münchner Stadtteil Milbertshofen ausgerückt, sagt Polizeisprecherin Franziska Romich.
19: Nach aktuellem Stand können wir den Unfallhergang so rekonstruieren, dass 2 Züge... Rangierarbeiten durchgeführt haben, 2 Güterzüge, und bei diesen Rangierarbeiten wohl kollidiert sind. Durch die Kollision ist dann einer der Züge entgleist und 2 Waggons des Zuges sind hier auf die Schleißheimer Straße im Stadtteil Milbertshofen gestürzt.
18: Und zwar von einer ca. 5 Meter hohen Brücke auf die eigentlich vielbefahrene Straße im Münchner Norden. BR-Polizeireporter Willi Willmann war noch in der Nacht und am Vormittag vor Ort.
20: Das eine Ende der Waggons ist zerschmettert am Boden hier auf der Schleißheimer Straße und das andere Ende der beiden Waggons hängt noch oben an der Brücke fest und die Bergungsarbeiten, die haben hier inzwischen begonnen.
18: Dafür wurde die Schleißheimer Straße im Bereich des Unfallortes gesperrt. Wie lange die Bergungsarbeiten dauern, kann die Feuerwehr noch nicht sagen. Johannes Schorrer von der Berufsfeuerwehr München sagte noch in der Unfallnacht:
11: Bis das aufgeräumt ist, kann das Tage dauern. Hängt natürlich auch zum Teil von der schwierigen Situation ab, die da oben auch herrscht, mit der Absturzgefahr der einzelnen Züge und Waggons. Das ist tatsächlich derzeit überhaupt nicht abschätzbar, wie lange auch hier die Schleißheimer Straße gesperrt bleiben muss.
18: Während Autofahrer um den Unfallort herum also das Nachsehen haben, müssen sich Bahnreisende nicht auf Einschränkungen einstellen. Die Bahnstrecke, auf der die beiden Güterzüge kollidierten, wird nur für Frachttransporte genutzt.
5: Informationen von Simon Berninger aus München. Eigentlich haben Polen und die Ukraine ein gutes Verhältnis. Vor allem, wenn es um Russland geht, dann stehen die Nachbarländer zusammen. Doch nun droht ein Streit zwischen beiden Ländern zu eskalieren. Es geht um den Namen einer ukrainischen Armeeeinheit. Ein Eklat. Und der geht so weit, dass der polnische Präsident seinem ukrainischen Amtskollegen eine hohe Auszeichnung aberkennen möchte. Was genau da vorgefallen ist, erklärt Warschau-Korrespondentin Palina Milling.
21: Präsident Karol Nawrocki erklärte per Video, er entziehe dem ukrainischen Staatschef die höchste und älteste Ehrung Polens, den Orden des Weißen Adlers. Mit dieser Entscheidung wolle Nawrocki das Andenken an die polnischen Bürger und die Würde der Staatssymbole wahren. Sie richte sich nicht gegen das ukrainische Volk. Polen sei weiterhin bereit, mit der Ukraine zusammenzuarbeiten. Unklar bleibt, ob Nawrocki den Orden im Alleingang entziehen kann. Das ist in der Verfassung nicht explizit geregelt. Bisher gingen Verfassungsexperten davon aus, dass auch der polnische Premierminister die Aberkennung unterzeichnen muss. In den polnischen Medien wird die Entscheidung des Präsidenten derzeit allerdings als endgültig dargestellt. Das Zerwürfnis zwischen den beiden Ländern wurde durch die Benennung einer Armeeeinheit in der Ukraine ausgelöst. Wolodymyr Selenskyj verlieh ihr den Namen der Helden der UPA, der ukrainischen aufständischen Armee. Diese kämpfte während des Zweiten Weltkrieges gegen die Sowjets. Die UPA war aber auch für Massaker an Polen verantwortlich. Selenskyjs Entscheidung hatte für große Empörung in Polen gesorgt. Der Orden des Weißen Adlers wurde dem ukrainischen Präsidenten vor 3 Jahren verliehen, für seinen Einsatz für Menschenrechte und für seine Verdienste um die polnisch-ukrainischen Beziehungen.
5: Palina Milling berichtete. Australien ist bekannt für seine Strände, fürs Baden und fürs Wellenreiten. Aber das Land macht auch immer wieder Schlagzeilen mit Haiattacken. Im vergangenen halben Jahr vor allem rund um die Millionenstadt Sydney. Gerade erst wurde dort eine Schwimmerin angegriffen und es hat die Debatte neu entfacht. Es geht um ein gezieltes Töten der Tiere zum Schutz von Badegästen. Australien-Korrespondentin Christiane Justus.
22: Als die 35-jährige Lia am vergangenen Wochenende zum Schwimmen geht, ist das Wasser kristallklar, kaum Wellengang, Rettungsschwimmer am Strand. Es sieht nach einem perfekten Badetag aus, dann der Angriff. Nur etwa 30 Meter vom Ufer entfernt wird sie von einem großen Hai attackiert, einem weißen Hai, so wird vermutet. Die Größe des Tieres habe ihn schockiert, erklärt ihr Retter im australischen Fernsehen. Er schleppt sie an den Strand, die junge Mutter überlebt, schwer verletzt. Der Vorfall hat eine alte Debatte neu entfacht. Rufe nach Haikeulungen werden wieder lauter. Auch der ehemalige Premierminister Australiens, Tony Abbott, selbst Surfer und Rettungsschwimmer, fordert das Töten der Haie, auch von weißen Haien, die unter Schutz stehen. Der Schutz des Menschen muss doch einfach vor dem Schutz der Tiere stehen. Die Zahl der Angriffe zeigt, die Regierung muss hier absolut mehr tun. In den vergangenen Monaten kam es zu mehreren Haiangriffen. Im Januar starb ein 12-jähriger Junge an den Bissen eines Haies. Das Risiko, attackiert zu werden, sei aber weiterhin schwindend gering, so Experten, wenn man sich die große Anzahl von Badegästen und Stränden anschaue. Wissenschaftler wie der Meeresforscher Robert Harcourt halten das Töten für keine sinnvolle Maßnahme und die Diskussion für wenig sachlich. Das ist vor allem eine emotionale Debatte. Wenn ein Hai einen Menschen beißt, dann meistens einfach, weil er gerade dort war. Er wird dadurch nicht zu einem Jäger, der gezielt Menschen sucht. Wenn man Haie tötet, schafft man nur Platz für andere. Das eigentliche Problem wird dadurch überhaupt nicht gelöst. Menschen gelten nicht als natürliche Beute von Haien. Viele Angriffe beruhen vermutlich auf Verwechslungen. Aus der Tiefe betrachtet können die Silhouetten von Schwimmern oder Surfern einer Robbe oder anderen Beutetieren ähneln. Die Regierung des Bundesstaates New South Wales hat in diesem Jahr zusätzliche Millionenbeträge in die Haiabwehr investiert, unter anderem in Drohnenprogramme, Forschung und Überwachung. Meeresbiologe Harcourt hält das für weitaus sinnvoller als das Keulen. Wir bewegen uns sehr schnell in ein modernes Zeitalter der gezielten Überwachung, die dazu beitragen soll, Menschen vor Haien zu schützen. Bald wird praktisch jeder Strand, an dem das sinnvoll ist, entsprechend überwacht werden. Im Moment werden die Drohnen noch einzeln gesteuert und so das Wasser aus der Luft nach Haien abgesucht. Zukünftig könnten Daten automatisch an Apps und Warnsysteme weitergegeben werden.
5: Dem weißen Hai könnte es erneut an den Kragen gehen, Christiane Justus berichtete. Sich mit dem Tod auseinanderzusetzen, ist für viele schwer, gerade auch, wenn es doch noch gar nicht sein muss. Umso bemerkenswerter ist die Arbeit der ehrenamtlichen Hospizhelfer. Sie begleiten Menschen in ihren schwersten Stunden, oft bis zum letzten Atemzug. Einige von ihnen lernen wir jetzt kennen. In Brandenburg findet noch bis morgen die Hospizwoche statt. 11 Hospizhelfer aus den Landkreisen Prignitz und Ostprignitz-Ruppin pilgern durch den Nordwesten des Landes. Björn Hasewendt hat sie ein Stück begleitet und mit ihnen über das besondere Ehrenamt gesprochen.
1: Schritt für Schritt geht es über Feldwege und durch Dörfer. Es wird gelacht, geweint und oft einfach auch nur geschwiegen. Die 11 Männer und Frauen sind Hospizhelfer, begleiten im Ehrenamt schwerkranke Menschen auf ihrem letzten Lebensweg.
3: Habe ich so gedacht, eigentlich ist es eine gute Idee, einfach so in sich zu kehren mal und Stille zu finden und mit Gleichgesinnten Austausch zu haben. Und jetzt bin ich hier.
1: Sagt Petra Sitter. Die Breserin ist seit 5 Jahren für das ambulante Diakoniehospiz Prignitz tätig. Sie besucht regelmäßig schwerkranke Menschen zu Hause. Mal über eine längere Zeit, mal für nur einige Tage. Schenkt Zeit, hält die Hand, hört zu.
3: Heutzutage ist es ja so, dass auch viele Menschen, die im Sterben liegen, alleine sind. Durch Beruf, durch Karriere, durch Familie sind sie halt ohne Familie. Und da treten wir ein.
1: Denn niemand soll alleine sterben müssen, sagt Petra Sitter. Für viele Außenstehende ist der Tod oftmals aber noch ein Tabuthema. Und war es auch für die Ehrenamtler, erinnert sich Marion Meyer aus Neuruppin, die vorher als Krankenschwester im Hospiz gearbeitet hat.
4: Ich wusste zum Beispiel nicht, wie möchte ich von der Erde gehen, also möchte ich mich einäschern lassen, möchte ich beigesetzt werden. Und das war schon unbequem. Und dann sterben, nein. Und der Tod hat seinen Schrecken für mich persönlich verloren.
1: Die Ehrenamtler werden für die Begleitung umfassend über ein Jahr lang ausgebildet und bekommen auch jetzt Möglichkeiten, über ihre Erlebnisse zu sprechen. Die Begegnung und der Abschied von den Menschen macht sie aber nicht trauriger, sondern sie spüren Dankbarkeit.
4: Ich finde, das ist das schönste Geschenk eigentlich, was wir kriegen für die Begleitung, dass die oft sehr, sehr dankbar sind. Sowohl der Sterbende als auch die Angehörigen.
1: Und so erinnert auch jeder Schritt auf dem Pilgerweg daran, wie wichtig Menschen sind, die andere auf ihren letzten Kilometern des Lebens nicht alleine lassen.
5: RBB24-Reporter Björn Hasewendt.
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2: Hallo Sportsfreunde, hallo Fußballfans. Thomas Kroh im Studio. Ich wünsche Ihnen ein schönes Wochenende, das Sie hoffentlich angesichts des sommerlichen Wetters auch genießen können. Und heute Abend genießen Sie hier bei uns im RBB 24 Inforadio die Fußballweltmeisterschaft. Das zweite Gruppenspiel der deutschen Nationalelf gegen die Elfenbeinküste geht's in Toronto. Und dort hat Bundestrainer Julian Nagelsmann eine Pressekonferenz gegeben, auf der laut gelacht wurde. Philipp Weißkirch war dabei.
23: Auf der letzten Pressekonferenz vor dem Spiel gegen die Elfenbeinküste in Toronto wird Julian Nagelsmann eine Frage gestellt, die ihn fast schon verzweifeln lässt.
24: Das ist doch Wahnsinn, oder?
23: Eine Journalistin will vom Bundestrainer auf Englisch wissen, ob es wahr sei, dass es im Quartier der deutschen Mannschaft eine Schlange gibt. Und wenn ja, wie es nun um die Sicherheit des Teams bestellt sei. Nagelsmann murmelt also erst.
24: Das ist doch Wahnsinn, oder?
23: Und schiebt dann auf Englisch hinterher.
24: It is a big anaconda.
23: Es handele sich bei der Schlange um eine große Anaconda. Nee, Spaß. Ist nur eine kleine.
24: It's only a small one.
23: Keine also, die Angst und Schrecken verbreitet. Das will aber die DFB-Elf gegen die Elfenbeinküste, um die K.O.-Phase klarzumachen. Mit Veränderungen in der Startelf oder eher nicht?
24: Habe ich ja schon oft gesagt, ich will jetzt nicht immer alles verraten. Aber es gibt jetzt keinen offensichtlichen Grund für uns, für mich, das zu tun.
23: Heißt also, auch Leroy Sané darf wohl wieder von Anfang an ran. Er galt ja nach einer eher durchwachsenen Leistung im ersten Spiel gegen Curaçao als Wackelkandidat.
24: Ich bin keiner, der sich treiben lässt von irgendwelchen Meinungen von außen, sondern wir haben eine Meinung im Trainerteam, eine Meinung in der Mannschaft. Und Lieber sehr fleißig, hat gut gearbeitet, auch gut trainiert, hat an den Themen, die wir mit ihm besprochen haben, wie es mit jedem anderen Spieler auch ist, gearbeitet. Wir haben alle Schritte gemacht, auch die Woche nochmal.
23: Auf die Nagelsmänner wartet mit der Elfenbeinküste ein physisch starker Gegner. Viele Spieler sind schnell, technisch top und dribbelstark, wie zum Beispiel Jan Diomondé. Von DFB-Kapitän Joshua Kimmich gibt's Lob für den Flügelflitzer von RB Leipzig.
6: Er hat eine überragende Saison gespielt, glaube ich, in einem Team, wo es jetzt auch nicht immer konstant bergauf ging. Leipzig hat ja auch ein paar Probleme gehabt in dieser Saison, aber da hat er trotzdem immer konstant gut gespielt, sehr spektakuläre Leistungen gebracht. Ich glaube gerade, sein Dribbling ist schon außergewöhnlich.
23: Doch die deutsche Mannschaft fühlt sich gut vorbereitet und ist es auch, sagt der Bundestrainer.
24: Ja, wir sind ehrlich gesagt nicht auf der Freizeitfahrt. Also ich finde auch, unser Hauptaugenmerk liegt schon auf dem Training, auf Vorbereitung. Ich finde das Energielevel sehr, sehr gut. Wir haben echt sehr, sehr viele gute Top-Trainingseinheiten. Da, selbst jetzt vorgestern beim Aufwärmen habe ich gesagt, das ist vielleicht ein bisschen zu locker, die Erwärmung. Aber dann ging es in die entscheidende Trainingsphase, da war eine brutale Spannung wieder da. Am Ende, glaube ich, um die Stimmung hochzuhalten, helfen einfach Siege.
23: Julian Nagelsmann macht sich keine Sorgen, wie auch bei der Schlange im Teamquartier.
24: It's only a small one.
23: Nur eine kleine, keine Anaconda. Aber vielleicht nimmt Deutschland heute Abend ja die Elfenbeinküste in den Würgegriff.
8: Philipp Weißkirch berichtete aus Toronto. Bei der Schlange hat es sich um einen nordamerikanischen Kupferkopf gehandelt. Die ist giftig, diese Schlange allerdings nicht tödlich, jedenfalls in den meisten Fällen nicht. Einige Pfingstgemeinden in den Appalachen, die verwenden diese Schlange für ein Ritual, nämlich das des Schlangenfassens, um auszutesten, wie viel Schmerz ein Mensch ertragen kann. Könnt ihr ja mal probieren. Nordamerikanischer Kupferkopf. Aber zurück zum Fußball. Deutschland gegen die Elfenbeinküste heute Abend live hier im RBB 24 Inforadio. Anpfiff 22 Uhr. Und nun kommen wir zu den Spielen, die in der Nacht ausgetragen wurden. Los ging es ja am gestrigen Abend mit dem 2:0 von Gastgeber USA gegen Australien. Und dann folgte ein Spiel, das die Fans in der Türkei nicht vergessen werden. 62 Torschüsse, kein Treffer. Die Türken haben wieder verloren, diesmal gegen Paraguay 0:1. Die Mannschaft mit Weltklasse-Spielern in ihren Reihen hatte vor dem Turnier große Hoffnung geweckt. Die Latte lag vor allem hoch in der Türkei. Aber zwei Spiele in Folge und da liegt dann die Mannschaft von Trainer Montera vermeintlich schwächeren Gegnern. Die Enttäuschung ist groß. Wie groß, das erzählt Ihnen ARD-Korrespondentin Phyllis Kükrekol aus Istanbul.
9: Anpfiff nach dem Morgengebet um 6 Uhr und doch waren Hunderte zur früheren Istanbuler Werft am Goldenen Horn gekommen. Kulisse, Wetter, alles passte. Doch dann folgten viele und ganz viel Ratlosigkeit, zum Beispiel bei Ömer. Ich kann kaum hinsehen, ich zittere am ganzen Körper und ich frage mich wirklich, wie konzentriert ist die Nationalmannschaft überhaupt? Hier sind hunderte Menschen und das für diese Vorstellung? Schande über euch. Tügay verfolgt nebenher die Statistik und schüttelt den Kopf. Also, dass Montella Orkun erst in der 85. Minute ins Spiel holt, das ist doch irre. Der Gegner ist in Unterzahl, wir liegen zurück, da muss man doch Orkun reinholen. Der hat die beste Statistik, legendär, wie er bei Benfica Lissabon performt hat. Und dann verlassen zahlreiche Zuschauer vor Ende wortkarg die Public Viewing Arena. Ein Danke kommt ihnen gerade noch über die Lippen. Sehra ist traurig. Nein, mir geht's gar nicht gut. Wir sind um 5 Uhr hierher aufgebrochen, hatten Erwartungen. Dass schon in der zweiten Minute ein Tor kommt, das hat uns mitgenommen. Na sei es drum, es lebe die Türkei. Während die meisten schimpfend gehen, sitzt die 74-jährige Gülsen noch in ihrem Campingstuhl und berät mit ihrer Tochter Neslihan. Manchmal ist eben der Wurm drin, wir sind sehr traurig. Mutter Gülsen sagt, sie ist mit großer Vorfreude gekommen und war zuvor sogar in der für Muslime vierteiligsten Gebetsstätte. Wir haben in Eyüp Sultan gebetet und hier habe ich auch noch mal gebetet, aber heute sollte es wohl nicht sein. Egal, wir geben die Hoffnung nicht auf. Es gibt noch ein Spiel. Ehrlich gesagt, kämpfe ich gerade mit den Tränen. So geht es vielen an diesem Morgen in der Türkei. Kein Jubelgesang und keine wehenden Fahnen. Die Türken sind enttäuscht mit der Leistung ihrer Nationalmannschaft.
8: Soweit Phyllis Kükrekol. Die Türkei ist ausgeschieden im Gegensatz zu den USA. Die Gastgeber sind als Gruppenerster in die K.O.-Runde eingezogen. Lange Gesichter am Zuckerhut nach dem Unentschieden von Rekordweltmeister Brasilien zum Auftakt gegen Marokko. Aber gestern dann oder in der vergangenen Nacht 3:0 gegen Haiti. Anne Herberg.
10: Für Renate und Cynthia ist es ein Schrei voller Erlösung. Das 1:0 gegen Haiti wird in Urca, einem Viertel unter dem Zuckerhut von Rio de Janeiro, gefeiert, als sei es schon der Einzug in die K.O.-Runde, nachdem das erste Spiel der WM gegen Marokko unentschieden endete. Als Brasilianer verlieren wir nie den Glauben. Wir haben 5 Sterne und wollen den 6. Titel. Kein Zweifel, wenn Brasilien das erste Spiel nicht gewinnt, gewinnt es die Meisterschaft. Das Unentschieden im Auftakt gegen Marokko hat die Besorgnis der Brasilianer verstärkt. Schafft es Star-Trainer Carlo Ancelotti nach einer schwachen WM-Quali aus der Startelf ein Team zu formen, das nicht nur gegen Haiti, sondern auch gegen aus brasilianischer Sicht härtere Gegner bestehen kann? Wir verbessern uns. Die Mannschaft fängt an, den Ball besser laufen zu lassen, besser als Team zusammenzuarbeiten. Ich glaube an Ancelotti und deswegen glaube ich an Brasilien. Doch eine Frage spaltet alle. Neymar.
12: Para mim é fake news. Fake, fake, fake, total. Não dá.
13: Nós somos time Neymar.
10: Quatsch, wir sind ein Team. Neymar und Vini Junior, er kommt auf die Beine und führt uns zum Sieg. 3:0 gegen Haiti, doch die Skepsis bleibt. Wie stark ist das Team wirklich, um Brasilien zum 6. Stern zu führen?
8: Und nun zum Spiel der Schotten gegen Marokko in Boston, in Foxborough, im Stadion der New England Patriots. Große Straßenpartys wurden es nicht in Marokko, aber trotz einer gewissen Ladehemmung der überlegenen Atlaslöwen in Foxborough läuft sich die Heimat langsam warm und hofft auf mehr Tore, mehr Siege und vielleicht sogar den ganz großen Triumph. Von einem Geheimfavoriten Marokko war im Königreich ohnehin nie die Rede. Aus Rabat, ARD-Korrespondent Steffen Ehlert.
14: Torjubel im Restaurant Soto Sopra in Marokkos Hauptstadt Rabat. Viel lauter wurde es nicht mehr in dieser Nacht, denn mehr als diesen einen Treffer von Ibrahim Saibari in der 2. Minute gab es nicht. Marokko schlägt Schottland mit 1:0. Den jungen Leuten vor den Fernsehbildschirmen in dem verqualmten Lokal reichte das, um ins Träumen zu geraten. Wir haben ein tolles Spiel gesehen, wunderbar, diese Energie, sie haben wirklich sehr gut gespielt. Inbrünstig hatten fast alle die Nationalhymne mitgesungen vor dem Auftakt. Und am Ende hatten jeder und jede eine Meinung zum Spiel. Ich glaube, alle Marokkaner sind zu professionellen Fußballanalysten geworden, sagt Ahmed, ein junger Musiker. Und wie hat er selbst das Spiel wahrgenommen? Das war ein gutes Spiel, Marokko gegen Schottland. Ich war sicher, dass Marokko gewinnen würde, obwohl ich ein paar Zweifel hatte. Zu solchen Zweifeln gab der Spielverlauf wohl allen Anlass. Wie so oft tummelten sich Marokkos Spieler andauernd im gegnerischen Strafraum, aber die Torausbeute blieb überschaubar. Ahmed glaubt allerdings, dass der marokkanische Trainer Mohamed Wahbi die Atlaslöwen ganz bewusst so eingestellt habe. So wie ich das analysiere, hat der Trainer wohl den Plan, dass die Spieler wenigstens ein Tor schießen müssen. Und das reicht dann, mehr muss nicht sein. Gezügelte Offensive, so sieht es Ahmed. 2 Zuschauer, 3 Meinungen. Der junge Landschaftsarchitekt Amin hat das Gegenteil beobachtet. Ich glaube, was wir heute und beim letzten Mal gesehen haben, sind Bemühungen, die einen strategischen Plan für die Offensive unter Beweis stellen. Und das werde sich dann auch am kommenden Mittwoch im letzten Gruppenspiel Marokkos gegen Haiti zeigen. So oder so ist es schwer, in Marokko jemanden zu finden, der einen weiteren sehr positiven Turnierverlauf in Frage stellt. Wir gewinnen alle unsere Spiele und holen den Weltcup. sagt Hadja. Er glaube an seine Mannschaft, sagt Amin. Sie werde es weit bringen. Für Marokko gehe es in jedem Fall um mehr als Fußball. Es gehe auch darum, sich als stabile Fußballgröße unter den großen Teams der Welt zu etablieren, sozusagen als Werbemaßnahme vor dem nächsten World Cup. Der wird in 4 Jahren hauptsächlich von 3 Ländern ausgerichtet: Spanien, Portugal und Marokko.
8: Stefan Ehlert aus Rabat zurück nach Berlin zum Tennis. Beim Damenturnier wird nicht gespielt im Halbfinale. Guido Ringel, warum nicht?
7: Ja, aber gleich wieder. Das ist die gute Nachricht. Der Regen hat aufgehört. Es war jetzt nicht sehr stark, aber es hat getröpfelt und auf Rasen ist das wirklich eine brenzlige Geschichte. Da kann man sehr schnell ausrutschen und sich entsprechend verletzen. Und zum Schutz von Arina Sabalenka, der Weltranglistenersten, und Jessica Pegula aus den USA wurde das Ganze unterbrochen. Jetzt kann aber gleich weitergemacht werden. Der Platz wird gerade präpariert. Die Zuschauer kehren zurück und Sabalenka ist in Not, denn die Favoritin hier hat den ersten Satz verloren gegen die Nummer 4 der Welt, Jessica Pegula. Im zweiten Durchgang sind wir jetzt im Tiebreak. Auch da sieht es nicht gut aus für Sabalenka. Also das könnte hier die nächste große Überraschung geben.
8: Weiter zum Tennis nach Halle. Dort sind die Herren am Start. Christian Schulze, wie läuft's im Halbfinale zwischen Alexander Zverev und Taylor Fritz?
15: Sehr gut. Viertelstunde gespielt und Alexander Zverev hat gerade direkt den ersten Breakball genutzt gegen Taylor Fritz und führt jetzt 2-1 bei eigenem Aufschlag. Und der Aufschlag von Alexander Zverev, der läuft bisher in Halle. Das ist wirklich eine ganz große Stärke von dem Deutschen, der ja die French Open gewonnen hat. Das war die Erfüllung des großen Traums und jetzt hat er einen großen Wunsch, nämlich auch erstmals in Halle zu gewinnen und hat hier direkt mal einen guten Start reingefunden in dieses Spiel gegen Taylor Fritz, ein Rasenspezialist, aber dieses Break. Gestern war das total selten, dass es mal Breakbälle gab. Das kann schon sehr helfen. 2-1 und jetzt 15-0 fürs Werf.
8: Nach den Nachrichten mit Wolfgang Porsche, die Spreepolitik, da geht es um die Bundeswehr. Mehr vom Sport um 16.15 Uhr.
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2: Mit Wolfgang Porsche. Die Linke hat ihre neue Doppelspitze gewählt. Co-Chefin Schwertner bekam 86%, knappe 6% mehr als beim letzten Mal. Der Bundestagsabgeordnete Pantisano bekam rund 53% und wurde damit nur knapp gewählt. Pantisano folgt dem bisherigen Co-Vorsitzenden Van Aken, der aus gesundheitlichen Gründen nicht mehr angetreten war. Gestern hatte der Parteitag beschlossen, das israelische Vorgehen im Gazastreifen als Völkermord zu bezeichnen. Zugleich bekannte sich die Linke zum Existenzrecht Israels und Palästinas. In Berlin und Brandenburg hält auch heute die Hitze an. Bis zum Abend gilt dazu eine Warnung des Bundesamtes für Bevölkerungsschutz. Menschen in Berlin sind demnach zusätzlich belastet, weil sich wegen der dichten Bebauung in der Nacht kaum abkühlen kann. In Brandenburg hat die Hitze laut ADAC auf der A13 dazu geführt, dass sich die Fahrbahn aufbläht. Auf einem Abschnitt bei Duben gilt dort jetzt Tempo 30. In Cottbus hat die Stadt mitgeteilt, dass die Hitze wohl Auslöser eines abgestürzten Fensters sei. Es hatte sich in der Innenstadt aus dem 9. Stock eines Hauses gelöst. Der Kleber soll nicht mehr gehalten haben. Im Libanon hat es nach Behördenangaben neue israelische Luftangriffe gegeben, trotz der Waffenruhe. Demnach sind mindestens 5 Menschen ums Leben gekommen. Israel hat sich dazu noch nicht geäußert. Ob das die offenbar geplanten Gespräche der USA und des Iran in der Schweiz gefährdet, ist noch unklar. Inken Henkel.
17: Mehrere US-Medien berichten, dass der Schwiegersohn von Präsident Trump, Kushner, schon vor Ort sei. Auch der Sondergesandte Witkoff soll unterwegs sein. Es geht darum, die Absichtserklärung für ein Kriegsende, die die Präsidenten beider Länder unterzeichnet haben, zu konkretisieren. Die Gespräche sollten eigentlich schon gestern beginnen, wurden aber abgesagt.
2: In Berlin öffnen das Kanzleramt und mehrere Ministerien an diesem Wochenende ihre Gebäude für Interessierte. Beim Tag der offenen Tür kann man hinter die Kulissen des Regierungsbetriebs schauen und mit Politikerinnen und Politikern diskutieren. Timo Maschewski, RBB 24.
19: Heute können Interessierte zudem an einer Regierungspressekonferenz mit Regierungssprecher Cornelius teilnehmen. Der Großteil des Bundeskabinetts ist morgen im Einsatz. Kanzler Merz stellt sich dem Gespräch in der Regierungszentrale. Auch Vizekanzler und Finanzminister Klingbeil, Außenminister Wadepfuhl und viele andere laden zu Gesprächen mit den Bürgerinnen und Bürgern.
2: Im Roten Rathaus hat die Berliner Feuerwehr heute ihr 175-jähriges Bestehen gefeiert. Der regierende Bürgermeister Wegner sagte bei dem Festakt, als älteste Berufsfeuerwehr Deutschlands blicke sie auf eine stolze Tradition zurück. Innensenatorin Spranger bedankte sich bei tausenden hauptberuflichen und ehrenamtlichen Einsatzkräften. An der Feier nahmen etwa 300 Gäste aus Politik, Wirtschaft und Wissenschaft teil. Soweit die Nachrichten. 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Das Wetter am Nachmittag: von Westen her Gewitter, örtlich mit Starkregen, Hagel und Sturmböen. Zurzeit in Berlin Wannsee 27 und Ruhland 33 Grad. Morgen zunächst sonnig, später Wolken und örtlich kräftige Schauer bei 29 bis 34 Grad. Montag und Dienstag überwiegend sonnig und trocken, nur im Süden noch vereinzelt Schauer bei 27 bis 30 Grad. Die Zeit 15.33 Uhr.
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11: Für uns ist die Bundeswehr ein ganz wichtiger Partner und wir wissen ja, dass es immer einen größeren Bedarf gibt in Zeiten internationaler Krisen und Konflikte, der auch zur Verunsicherung führt bei Jugendlichen, dass sie darüber reden wollen.
18: Die jungen Offiziere führen Befehle aus und der Befehl lautet, für die Bundeswehr zu werben, und das lehnen wir ab.
20: Ich bin auf jeden Fall der Meinung, dass man sich verteidigen sollen könnte, aber ich finde es auf der anderen Seite auch schwierig, dann Leute dazu zu drängen. Wenn jemand nicht wirklich an der Front stehen möchte, wenn jemand Angst davor hat oder sagt, ich möchte nicht als Kanonenfutter enden.
21: Soldaten zu Besuch im Klassenzimmer. Ein Thema, das spaltet. Brandenburg und Berlin haben jetzt offizielle Kooperationsvereinbarungen mit der Bundeswehr unterschrieben. Was heißt das konkret? Wird jetzt in Schulen für die Bundeswehr geworben? Und wie läuft so ein Schulbesuch von Soldaten ab? Klären wir alles in der heutigen Spreepolitik, dem landespolitischen Podcast des RBB. Und wir schauen auf ein Gesetzesvorhaben, mit dem viele Hoffnungen verbunden sind. Hoffnung, dass es die extrem angespannte Lage auf dem Berliner Wohnungsmarkt entschärft. Die Hauptstadt soll als erstes Bundesland ein Mietenkataster bekommen. Wir analysieren, was es tun soll und ob das funktionieren kann. Damit herzlich willkommen zu dieser Folge der Spreepolitik. Ich bin Sabine Müller aus der Berliner landespolitischen Redaktion. Wir fangen an mit der Bundeswehr und darüber spreche ich mit Amelie Ernst aus der Brandenburger Landespolitikredaktion. Hi.
22: Hallo Sabine.
21: Wir müssen, glaube ich, erstmal betonen, auch bisher war die Bundeswehr schon in Schulen.
22: Genau, also Schulen konnten sich sowieso schon immer freiwillig melden bei der Bundeswehr. 300 so etwa Schulbesuche gab es in Brandenburg 2025, vor allen Dingen eben an weiterführenden Schulen natürlich, um die geht es. Und das war auch bisher schon möglich, aber natürlich freiwillig.
21: Und in Berlin 166 Schulbesuche der Bundeswehr in 2025. Und für dieses Jahr haben wir jetzt noch keine Zahlen bis zum Halbjahr, aber im ersten Quartal 2026 waren es wohl 66, also sieht ein bisschen danach aus, dass es steigt. Was man da sieht, es gibt also offensichtlich eine funktionierende Zusammenarbeit zwischen den Schulen in unserer Region und der Bundeswehr. Warum braucht es dann eigentlich überhaupt noch so eine Kooperationsvereinbarung, die in Berlin am 8. Juni unterzeichnet wurde und bei euch in Brandenburg am 15.?
22: Ja, der Brandenburger Bildungsminister Gordon Hoffmann von der CDU, der will einfach eine Art Signal senden und sagen, okay, das ist jetzt wirklich offiziell. Wir wollen diese Zusammenarbeit auch als Bildungsministerium, die bleibt freiwillig, aber wir möchten eben, dass das so, er hat glaube ich gesagt, einen transparenten Rahmen bekommt, dass nicht jede Schule einzeln sich überlegt, na, ist das jetzt eine gute Idee oder nicht. Das Bildungsministerium sagt sozusagen erstmal, es ist eine gute Idee, aber es bleibt trotzdem freiwillig, sagt Hoffmann.
11: Keine Schule ist gezwungen, es zu nutzen, und sie haben natürlich auch die Möglichkeit, das unterschiedlich auszugestalten. Wir haben gehört von Podiumsdiskussionen, wo sowohl Jugendoffiziere dabei sind, aber auch Vertreter von Friedensinitiativen. Und wie gesagt, letzten Endes ist es immer auch ein Teil der Unterrichtsgestaltung. Es muss Anknüpfung finden an die Lehrpläne und die Lehrkräfte müssen es entsprechend begleiten und müssen dann eben auch dafür sorgen, dass andere Perspektiven mit Einfluss finden.
21: Transparenter Rahmen, verbindlicher Rahmen, genauso wurde das hier auch in Berlin beschrieben. Bei uns die Bildungssenatorin Katharina Günther-Wünsch von der CDU hat gesagt, man habe gemeinsam mit der Bundeswehr das Ziel, die politische Bildung zu stärken, junge Menschen zu unterstützen, dass die sich informiert, reflektiert und verantwortungsbewusst in die Demokratie einbringen können. Und sie hat gesagt, naja, solche Fragen bewegten halt viele Schülerinnen und Schüler, wenn es um Frieden, Sicherheit, internationale Verantwortung geht. Die Schule sei da der richtige Ort, um diese Themen aufzugreifen. Und was man, glaube ich, sagen muss, Berlin und Brandenburg sind vergleichsweise spät dran, weil 11 andere Bundesländer haben schon solche Vereinbarungen.
22: Und die aber unterschiedlich in Anspruch genommen werden. Das haben wir auch gehört. Also manche Bundesländer oder Schulen nutzen das mehr, manche weniger. Bei manchen gibt es auch sozusagen eine Art Tradition und schon längere Kontakte. und andere hatten da noch nie irgendwie Kontakt und manche haben vielleicht auch einen Schwerpunkt in Sachen Politik, ne? Und dann ist man da mit dem Thema auch ein bisschen näher als bei einer, ich sag mal, Berufsschule, die so thematisch gar nichts mit dem Thema zu tun hat.
1: Es geht ja übrigens auch nicht nur um die Schülerinnen und Schüler, sondern auch um die Lehrkräfte. Also da geht es auch um Zusammenarbeit mit der Bundeswehr bei der Aus- und Fortbildung von Lehrkräften. Also dass man die im Vorbereitungsdienst bei den Lehrkräften einbindet oder auch Fortbildungsangebote in der Zusammenarbeit mit dem Berliner Landesinstitut für Qualifizierung und Qualitätsentwicklung. Und wenn wir eben gehört haben, die Schülerinnen und Schüler, um auf die zurückzukommen, die sollen sich ein eigenes fundiertes Urteil bilden, die sollen sich informiert, reflektiert in die Demokratie einbringen, dann hört man schon, das geht nicht in der Grundschule los.
22: Nee, aber das geht natürlich ganz besonders, wenn man so in dem Alter ist. Haben mich auch gemerkt an der Schule hier am Hannah-Arendt-Gymnasium in Potsdam, war ich die Woche bei so einer Unterrichtsstunde dabei. Das natürlich, wenn man 16 ist oder 15, 16, 17 und auch zum Beispiel die Jungs quasi demnächst dann so einen Brief bekommen irgendwann mit 18, ne, wo sie ausfüllen müssen, okay, können sie sich das vorstellen, da in irgendeiner Form zur Bundeswehr zu gehen freiwillig, dann wird das natürlich relevanter als jetzt in der Grundschule so ein Thema, ne? Und deswegen werden diese Seminare oder Diskussionsveranstaltungen, Vorträge, die die Bundeswehr dann da anbietet, auch genau in diesem Alter vor allen Dingen angeboten, weil da auch die Fragen zum Beispiel zum Thema Wehrpflicht einfach sehr, sehr groß sind.
1: Wenn wir mal kurz auf die Leute gucken, die den Schülerinnen und Schülern dann gegenüberstehen, wer sind diese Soldaten, die an die Schulen gehen?
22: Ja, das sind natürlich ganz besonders geschulte Jugendoffiziere in dem Fall, so nennen sie sich. 4 gibt es in Brandenburg, einer davon ist Alexander Schäbler. Den habe ich hier begleitet bei einer Unterrichtsstunde, eben genau so einer Unterrichtsstunde, wie sie öfter vorkommt am Hannah-Arendt-Gymnasium in Potsdam. Da gibt es auch einen Politikschwerpunkt, also da gibt es schon länger Kontakte und die Jugendoffiziere wissen eben auch, was interessiert die Jugendlichen, zum Beispiel auch beim Thema Wehrpflicht.
3: Fangfrage, wer muss diese Briefe beantworten oder diesen QR-Code, Klicktest? Männliche Staatsbürger, weibliche nicht. Jungs oder Männer? Macht's, wenn es soweit ist. Ne? Spart euch dieses Bußgeldverfahren, klickt einfach durch, klickt, was ihr möchtet, klickt wahrheitsgemäß im besten Fall, schaut, was kommt.
22: Das sind natürlich so Fragen, die immer wieder kommen. Ne? Wehrpflicht, Sicherheit, wie ist es im Ausland zu sein für die Bundeswehr? Und über all das informiert eben auch der Jugendoffizier vor so einer Klasse.
1: In Berlin gibt es übrigens 2, du hast gesagt, in Brandenburg sind es 4 und vielleicht noch mal ein bisschen historischer Hintergrund. Seit 1958 gibt es solche Jugendoffizierinnen und Jugendoffiziere, die halt bundesweit an Schulen unterwegs sind, aber auch an Hochschulen oder anderen Bildungseinrichtungen und da halt informieren. Nun muss man ganz klar sagen, diese Schulbesuche sind an Voraussetzungen geknüpft. Also die Soldaten können da nicht einfach reinmarschieren.
22: Ganz genau. Also es ist weiter freiwillig. Das ist ganz wichtig. Und diese Veranstaltung sollen neutral informieren. Das ist sicherlich eine Gratwanderung. Aber Sebastian Noting, das ist der Fachbereichsleiter Ost bei der Bundeswehr, der ist also zuständig auch für diese Schulbesuche, hat das nochmal ganz besonders betont.
4: Die unterliegen aber auch dem Beutelsbacher Konsens. Das heißt, keine Überwältigung mit Meinungen, die man selber vielleicht hat. Auch nicht, sag ich mal, das Vertreten, sag ich mal, nur in der reinen Bundeswehrperspektive, sondern was kontrovers diskutiert wird in der Gesellschaft, muss auch kontrovers dargestellt werden.
22: Das ist eben ganz wichtig und auch nicht eine Werbung für die Bundeswehr, dass man sagt, okay, ihr müsst hier unterschreiben, dann schreiben wir euch an, dann kommt ihr demnächst in 1, 2, 3 Jahren zu uns. Das ist auch nicht erlaubt.
1: Die Kritiker überzeugt das ja nicht. Als in Berlin diese Bundeswehr-Kooperation unterzeichnet wurde, da gab es eine kleine Protestdemo vor der Tür vom Berliner Landesinstitut für Qualifizierung und Qualitätsentwicklung an Schulen. Da waren ein paar Dutzend Menschen da. Und mit dabei war ein Mann, den wir im Intro eben schon gehört haben, nämlich der Chef der Gewerkschaft Erziehung Wissenschaft Berlin, Gökhan Akgün.
5: Die jungen Offiziere führen Befehle aus und der Befehl lautet, für die Bundeswehr zu werben und das lehnen wir ab.
1: Also er sagt ganz klar, wir fürchten, glauben, dass da Werbung stattfindet. Da hat sich in Berlin auch einer zu geäußert, dieser beiden Jungoffiziere, der heißt Mike Siebert, ist Hauptmann und der hat ganz klar gesagt, ich werbe hier nicht.
6: Unsere Aufgabe ist es wirklich, sachlich Fakten mit an die Hand zu geben für die Meinungsbildung der Schülerinnen und Schüler. Ich würde meinen Auftrag nicht richtig machen, wenn ich dort versuchen würde, für die Bundeswehr zu werben. Ganz im Gegenteil, ich zeige auch Bilder von einem Sarg mit Deutschlandfahne und Stahlen drauf und sage, das ist das scharfe Ende, was uns im schlimmsten Fall blühen kann. Und das kann doch niemand wollen.
1: Die Berliner Bildungssenatorin Günther Wünsch hat auch noch mal sehr klar gesagt, diese Schulbesuche dienen nicht der Nachwuchsgewinnung der Bundeswehr. Das stehe auch explizit in der Vereinbarung. Ich nehme an, in Brandenburg ist genauso.
22: Genau so ist es. Und das hat auch der Jugendoffizier, den ich ja begleitet habe, so betont. Und auch der hat solche Bilder gezeigt, ja, in seiner PowerPoint-Präsentation von einem Sarg oder auch von Dingen, die er war im Sanitätsbereich unterwegs, die er auch sozusagen an schlimmen Dingen erlebt hat dort im Feldkrankenhaus.
1: Und du hast ihn eben schon mal erwähnt, Major Sebastian Noting vom Zentrum Informationsarbeit der Bundeswehr. Und der hat gesagt, dieses Verbot direkter Werbung, das gehe so weit, dass wenn die Offiziere Fragen bekommen von Schülern nach Karrieren in der Bundeswehr, dann dürfen die gar nicht beantworten, sondern müssen auf das Karrierecenter verweisen. Mhm. Die GEW sagt hier, politische Bildung gehöre in die Hände ausgebildeter Lehrkräfte. Die Bildungssenatorin sieht es anders.
9: Ich glaube tatsächlich, dass zum Thema Friedens- und Sicherheitspolitik, Verteidigungspolitik, die Debatten, die wir gerade hören, warum ist denn der Sonderhaushalt so groß? Warum sind die Militärausgaben so gestiegen, dass das etwas ist, was unsere Lehrerinnen und Lehrer gar nicht leisten können, weil es gar nicht zu einem Fach oder zur Ausbildung dazugehört, wo aber, glaube ich, die Bundeswehr mit Sachargumenten das darlegen kann.
22: Ja, ist schwierig, ne? Also ich kann beides irgendwie verstehen. Also ich hatte auch nicht den Eindruck, dass hier bei dem Unterricht da eine Meinung komplett, ne, also so überwältigend nach dem Motto, Bundeswehr ist super und kommt zu uns, so war es auch nicht. Aber natürlich die reine Tatsache, dass das Thema ist und dass die Arbeit auch vorgestellt wird, auch dieses Informieren ist natürlich auf eine gewisse Weise eine Art von Werbung, wenn man so will.
1: Kritische Reaktionen von der Gewerkschaft GEW haben wir jetzt schon angesprochen. In Berlin gab es auch aus der Politik kritische Reaktionen, also zum Beispiel von der Linksfraktion und vom BSW. Die sagen, diese Kooperation verletzt ihrer Ansicht nach den von dir erwähnten Beutelsbacher Konsens. Also was darf man mit Schülern machen bei der Information und was nicht. BSW-Chef Alexander King meinte, er hält diese Kooperation für einen Skandal, weil er hat gesagt, unter den aktuellen Bedingungen, wie die Weltlage ist, dann kann Soldat sein bedeuten, in den Krieg zu ziehen, zu sterben, zu töten. Und er sagt, unter diesen Umständen jetzt jungen Leuten eine berufliche Laufbahn bei der Bundeswehr nahezulegen, findet er grob fahrlässig und eigentlich unverantwortlich. Bei der Linken hat Franziska Brichzi gefordert, diese Kooperationsvereinbarung, die müsste sofort zurückgenommen werden. Was gab es bei euch in Brandenburg für Reaktionen?
22: Auch sowohl das eine wie auch das andere. Also gerade vom BSW, da ist man sehr, sehr, sehr, sehr kritisch. Und ich habe natürlich auch mal die Schülerinnen und Schüler gefragt, wie sie das denn fanden. Wurden sie da jetzt sozusagen geworben oder nicht? Die fanden es aber tendenziell eher positiv, dass die Bundeswehr da war.
20: Ja, ich fand auch toll, dass er es aus verschiedenen Perspektiven gemacht hat, also vor allem aus seiner eigenen. Und eben alle Aspekte abgeleuchtet hat und nicht nur positiv oder negativ über das Militär gesprochen hat und auch über den Wehrdienst.
12: Also ich fand es sehr interessant. Also ich hatte auch nicht gedacht, dass er das so vorstellt. Also ein bisschen auch seinen Lebensweg. Und ich fand es auch sehr gut, dass er so diese negativen Seiten auch aufgezeigt hat. Ich hätte halt gerne noch ein bisschen länger vielleicht auch Fragen gehabt, beziehungsweise so ein bisschen, so eine Diskussion fände ich noch interessant. Aber dafür reicht halt meistens einfach die Zeit nicht.
22: Also es wird natürlich in den Unterricht eingebettet, das muss man auch sagen. Es wird nicht einfach so, okay, die Bundeswehr kommt dann und erzählt stundenlang was, sondern das wird dann auch noch einsortiert sozusagen von den Lehrkräften.
1: Nun hast du schon einiges erzählt von dem Termin an der Schule, wo du auch warst. In dem Fall war nur die Bundeswehr da, richtig? Weil die Gewerkschaft GEW in Brandenburg, die fordert ja, also wenn es solche Einladungen der Bundeswehr gibt, dann müssten aber auch unterschiedliche Gäste eine Rolle spielen, also auch andere Meinungen.
22: Mhm, genau, und das hat die Bundeswehr auch gesagt, das gibt es auch ab und an, aber das scheint wirklich die geringere Zahl zu sein, dass auch Friedensinitiativen etc. dann mit auf dem Podium sitzen. Das gibt es auch, ist aber auch ein bisschen dann wiederum den Schulen überlassen, wie sie es machen. Ne? Ob sie einfach nur in Anführungszeichen Bundeswehr einladen oder ob sie das vielleicht an einem anderen Tag noch mit wem anders spiegeln, all das. Das ist nicht klar geregelt. Diese Kooperation, das kann man ja sagen, gibt es nur, was diesen politischen Bereich betrifft, mit der Bundeswehr.
1: Amelie, ich danke dir ganz herzlich für das Gespräch.
22: Sehr gerne.
1: In unserem Berliner Podcast-Studio ist jetzt Thorsten Gabriel bei mir, unser Experte für alles, was mit Wohnen und Mieten zu tun hat. Hallo Thorsten.
13: Hallo Sabine.
1: Wir sprechen über das Mietenkataster, das die schwarz-rote Regierung plant. Und ich habe es am Anfang des Podcasts schon gesagt, die Hoffnung ist, dass sich damit die Lage auf dem Berliner Wohnungsmarkt vielleicht ein bisschen verbessert, dass die entschärft werden kann. Zeichne doch erstmal für uns ein Bild der Lage.
13: Die Lage ist so, dass wir ja sehr unterschiedliche Zahlen immer wieder geliefert bekommen. Da haben wir auf der einen Seite den Berliner Mietspiegel, der gerade wieder aktualisiert wurde und uns sagt, naja, die Durchschnittsmiete in Berlin, die liegt bei 7,70 Euro ungefähr.
1: Ist ja gar nicht so schlimm, ne?
13: Ist ja gar nicht so schlimm. Und wenn man dann aber die großen Immobilienportale aufklappt, dann denkt man, hoppla, was ist denn da los? Da werden ja dann teilweise auch Wohnungsmieten bis zu 20 Euro aufgerufen. Und das ist ein Ausdruck dessen, dass man sagen kann, ja, wer schon länger in Berlin lebt und nicht die Not hat, umzuziehen, der lebt ziemlich gut und mutmaßlich auch günstig. Aber wehe dem, der irgendwie eine neue Wohnung sucht.
1: Es gibt definitiv Auswüchse.
13: Ja, Auswüchse auch insoweit, als dass man ganz klar sagen muss, diese hohen Preise haben nicht nur damit zu tun, dass dort viel neu gebaut wurde, was immer ein bisschen teurer ist auch auf dem Wohnungsmarkt, sondern das hat auch damit zu tun, dass in vielen Fällen die Mietpreisbremse, die es gibt und die eben besagt, eine Wohnung darf wenn es nicht Ausnahmetatbestände gibt, wieder vermietet werden zum Mietspiegelwert plus 10%, dass die doch ziemlich häufig auch missachtet wird.
1: Nun gibt es ja seit dem vergangenen Jahr eine Mietpreisprüfstelle des Senats und die hat innerhalb von einem Jahr rund 200 Fälle mit Verdacht auf Mietwucher registriert. Das heißt, das ist dann der Fall, wenn die Miete 50% oder mehr oberhalb der ortsüblichen Vergleichsmiete liegt.
13: Genau, und das ist dann vor allen Dingen auch strafrechtlich relevant. Also überhöhte Mieten, da spricht man davon, wenn die so 20% und mehr drüber liegt. Das ist eine Ordnungswidrigkeit, wenn das nachgewiesen wird. Aber bei 50% reden wir schon über etwas, was strafrechtlich Konsequenzen haben kann. Ist in der Verfolgung etwas kompliziert. Da arbeitet auch die Bundesregierung im Moment dran, noch, ob man da möglicherweise Änderungen herbeiführt, weil im Moment im Grunde den Vermietern, die solche Wuchermieten nehmen, nachweisen muss, dass sie von einer Notlage Kenntnis haben, die ausgenutzt wurde auf der Mieterseite. Das ist immer ein bisschen schwierig.
1: Also haben wir festgestellt, die Lage ist nicht schön. Es gibt schon Instrumente wie die Mietpreisprüfstelle, Mietpreisbremse und solche Sachen. Jetzt soll eben noch ein Mietenkataster dazukommen. Was genau ist das? Warum wird das gebraucht?
13: Also die Idee gibt es schon länger. Das hatte sich sogar mal die rot-grün-rote Regierung, die wir davor hatten, ins Hausaufgabenheftchen geschrieben.
1: Nur nicht abgearbeitet.
13: Genau, nicht abgearbeitet. Muss man sagen, ja, da kam auch noch eine Wiederholungswahl dazwischen. Deswegen sind sie nicht so weit gekommen. Aber trotz allem, sie wollten damit eigentlich weiter sein. Später dann hat das auch seinen Weg in CDU-Wahlprogramme gefunden. Es geht schlichtweg darum, eine vollständige Übersicht über den Berliner Mietwohnungsmarkt zu haben. Also eine Datenbank anzulegen, in der man wirklich mal einen Überblick hat, der nicht nur so stichprobenartig ist wie beim Mietspiegel, der auch enorm viele Daten sammelt. Das sind 17.000 Datensätze beim Mietspiegel. Also das ist auch schon sehr fundiert.
1: 17.000 hast du jetzt gesagt. Über wie viele Mietwohnungen reden wir denn eigentlich in Berlin?
13: Mehr als 1,5 Millionen Mietwohnungen gibt es. Das ist immer die Frage, rechnet man die ganzen Sozialwohnungen mit rein? So viele sind es ja auch nicht mehr. Aber also zwischen 1,6 und 1,8 Millionen Mietwohnungen.
1: Das heißt, das Ganze soll jetzt in eine riesige Datenbank rein?
13: Ja, genau. Das soll erfasst werden mit einer Menge Daten. Es geht nicht nur um einen Mietenkataster, sondern um einen Wohnungs- und Mietenkataster. Das heißt, da kommen Informationen zur Wohnung, zum Vermieter rein, aber eben auch dann konkret zur Miete.
1: Ich habe hier mir mehr extra ausgedruckt, die Liste. Also Adresse der Wohnung, Wohnlage, Etage, Größe, Anzahl der Zimmer, Ausstattung, Zahl der Haushaltsangehörigen, was ist mit WBS, Wohnberechtigungsschein, Höhe der vereinbarten Nettokaltmiete, Zusammensetzung der Nebenkosten und so weiter. Das sind eine Menge Angaben.
13: Ja, in der Tat. Das sind Millionen Daten in Summe, die da verlangt werden, von denen die Koalition aber sagt, doch, die brauchen wir, um auf der einen Seite so etwas wie Mietwucher verfolgen zu können, aber zum Beispiel auch das Zweckentfremdungsverbot auf Einhaltung zu prüfen. Also da geht es ja auch zum Teil mitunter um, wo stehen Wohnungen unerlaubt leer. Auch das würde dann ja auffallen, wenn auf einmal dort entsprechende Meldungen gemacht werden.
1: Nun sollen die Vermieter ein Jahr lang Zeit bekommen, diese verlangten Daten auch ins digitale Register einzutragen. Was passiert, wenn die das nicht tun oder wenn sie falsch angehen?

0: so ganz klar etwa zum Beispiel Mieten, die überhöht sind oder so, dann würde entsprechend Meldung gemacht werden, auch an die Ordnungsbehörden, an die Strafverfolgungsbehörden, je nachdem, was man dort für Verdachtsmomente oder Anhaltspunkte dann entdeckt oder eben auch anderes. Also man versucht das auszuwerten und dann zu schauen, was daraus folgt.
1: Gibt es eigentlich Schätzungen, wie viele bisher nicht bekannte Fälle man da vielleicht finden könnte?
0: Schätzung nicht, aber wenn man jetzt so dem folgt, was diese Meldeportale zutage gefördert haben, auch dem, was von eben diesen privaten Unternehmen, die da das Recht der Mieterinnen und Mieter einklagen, wenn man denen folgt, dann ist es so, dass die Zahl ziemlich hoch ist. Aber auch immer klargestellt, also wir reden hier nicht darüber, dass wir es nur mit, ich sag mal ganz böse formuliert, nur mit korrupten Vermietern zu tun haben, die irgendwie alle abzocken wollen. Ich glaube, ich verstehe, dass dieser Eindruck mitunter entstehen kann, aber darum geht es nicht. Es ist auch immer wieder zu hören, viele wissen auch mitunter gar nicht, wenn sie eine einzelne oder ein, zwei, drei Wohnungen haben, wie die Gesetzeslage ist, was sie machen dürfen oder nicht oder denken, sie dürften das tun. Also das spielt da sicherlich auch mit rein. Aber es gibt natürlich auch diese ganzen Phänomene, über die wir in letzter Zeit viel erzählt und berichtet haben. Möbliertes Wohnen, also die bösartige Variante davon, da steht irgendwie ein Regal in der Wohnung und dann wird gesagt, ich nehme Möblierungsaufschlag. Mhm. Solche Sachen können dann auch identifiziert werden. Oder eben auch, was sehr immer wieder jetzt in Mode kommt, Wohnen auf Zeit, wo Vermieter quasi die Wohnung nur befristet zur Verfügung stellen und dann glauben, die Mietpreisbremse würde nicht gelten. Das ist eben nicht so, sondern das ist nur, wenn der Mieter ausdrücklich nur einen befristeten Vertrag will, dann gilt diese Mietpreisbremse nicht. Also da gibt es viele Fallstricke und man hofft eben, dass man diese dann identifizieren kann.
1: Lass uns mal auf die Reaktionen gucken, auf diese Pläne von CDU und SPD. Ich fange mal an mit der Geschäftsführerin des Berliner Mietervereins, Wiebke Werner heißt die und kommt jetzt nicht überraschend. Die findet es gut, hat gesagt, ein entscheidender Schritt für mehr Transparenz auf dem Berliner Wohnungsmarkt und für die bessere Verfolgung von Mietpreisüberhöhungen und Gesetzesverstößen. Also die happy, aber nicht alle.
0: Wenn man auch auf der parlamentarischen Bühne guckt, dann ist es auch so, dass das durchaus auch im Sinne von Grünen und Linken ist, was da jetzt geplant ist. Die Grünen hätten sich das gerne noch einen Schritt weiter gewünscht. Die haben zum Beispiel auch gesagt, also es werden gar keine Fragen zum Eigentümer der Wohnung gestellt. Also wer Mietpartei, Vertragsparteien sind, okay, das ist halt der Vermieter, aber das muss ja nicht zwingend der Eigentümer der Wohnung sein.
1: Mhm. Also da will man auch noch mal mehr Transparenz haben. Wem gehören eigentlich?
0: Genau. Mehr geht immer, kann man jetzt mal sagen. Wo es natürlich erheblichen Gegenwind gibt, ist auf der Seite der Vermieter, also der Verband Haus und Grund, der in Berlin fast 10.000 Hauseigentümer und Verwalter vertritt. Die sind ziemlich angefressen. Ich habe mit Carsten Brückner gesprochen, mit dem Vorsitzenden. Der ist schon seit längerem, muss man sagen, auf die Berliner Politik, was die Wohnungspolitik angeht, nicht so gut zu sprechen, weil er immer das Gefühl hat, das, was ich vorhin ansprach, hier werden irgendwie alle kriminalisiert. Der öffentliche Eindruck, der entsteht, dass alle Mieten überhöht sind. Verstehe das in Teilen, wenn man die Berichterstattung sieht, aber ich muss auch sagen, natürlich wird auch immer wieder klar gemacht, auch gerade wenn eben ein Mietspiegel erscheint mit den niedrigen Mieten, dass das immer ein Ausschnitt des Marktes ist.
1: Carsten Brückner sagt ja, dass er diesen Gesetzentwurf tatsächlich für rechtswidrig hält und er darauf setzt, dass wenn das Gesetz dann mal in Kraft ist, dass das auch einfach gerichtlich überprüft wird. Hat die Koalition da Sorgen?
0: Nee, Sorgen nicht. Also ich habe dazu mit Sebastian Schlüsselburg von der SPD gesprochen, der, ich sag mal, so ein bisschen stolz wie Bolle ist, dass er das Gesetz auch maßgeblich mitgeschrieben hat. Das merkt man ihm sehr deutlich an. Als er im Hauptausschuss auch selber dieses Gesetz vorstellt, hat er ziemlich lang geredet. Und
1: Ex-Linker sagte, übrigens, ne?
0: Ja, also. Genau. Und sagt dann hinterher, also wenn Sie jetzt noch Fragen haben, kann ich Ihnen die gerne beantworten. Und der Vorsitzende des Hauptausschusses sagte dann, ich kann mir gar nicht vorstellen, dass es da jetzt noch Fragen gibt. Das war sehr schön anzusehen. Das ist mit sehr viel Liebe zum Detail ausgearbeitet worden, muss man sagen. Und da ist genau auch auf ein paar Kritikpunkte eingegangen worden. Also zum Beispiel ist im Gesetz ausdrücklich festgehalten, dass sich diejenigen, die da Angaben machen müssen, also die Vermieter, diese Auskunft auch verweigern dürfen, wenn die Gefahr besteht, dass sie sich selber strafrechtlich belasten würden. Also
1: genau, das ist so ein Punkt, den Brückner auch angesprochen hat. Der hat ja gemeint, also das Gesetz sei seiner Meinung nach auch untauglich, dieses Ziel, was es erreichen soll, zu erreichen, weil er eben sagt, naja, eigentlich sei doch jede Auskunft für ein strafrechtliches Verfahren relevant. Und also sein Fazit war, das bedeutet auch, dass ich jede Information dazu verweigern darf. Also das heißt, droht jetzt so eine flächendeckende Auskunftsverweigerung der Vermieter?
0: Also das hatte ich auch so ein bisschen so verstanden, dass ich mir vorgestellt habe, wenn Haus und Grund jetzt seinen Mitgliedern empfiehlt, verweigert mal einfach die Auskunft. Da sagt aber auch Sebastian Schlüsselburg, das gibt das Gesetz nicht her. Also zum Bereich der Wohnung selbst gibt es keine Auskunftsverweigerungsmöglichkeit, weil das sind keine personensensiblen Daten, nichts, womit man sich belasten könnte, wenn ich jetzt angeben soll, wie viel Zimmer die Wohnung hat oder wie groß die Wohnung ist. Und das betrifft dann eben wirklich nur den Bereich im Grunde der Miete letztendlich und dem, was

0: was da erhoben wird, dass dadurch eine flächendeckende Auskunftsverweigerung quasi die Behörde auch ein bisschen lahmgelegt werden könnte, weil sie dann allen Fällen nachgehen muss. Das wird auf der Seite so nicht gesehen.
1: Aber grundsätzlich wäre es schon so, wenn der Vermieter nicht sagt, was er eigentlich an Miete nimmt, könnten die Behörden auch bei den Mietern nachfragen.
0: Genau, also das ist auf jeden Fall auch so vorgesehen, dass gesagt wird, also wenn die Auskunft verweigert wird, dann wird das natürlich nicht unbedingt einfach so akzeptiert, sondern dann ist das auch die Aufforderung an die Behörden, Nachforschungen anzustellen und zu klären, mal nachzufragen, warum denn die Auskunft verweigert wird. Und dann kann man sich natürlich notfalls auch von denjenigen, die in der Wohnung wohnen, mal sagen lassen, sag mal, was zahlt ihr denn da eigentlich an Miete?
1: Ich hätte es ja irgendwie auch total cool gefunden, wenn ich als Mieterin oder Mieter in dieses Kataster reingucken könnte, aber das ist nicht geplant.
0: Nee, aber auch das ist nicht geplant, um das Ganze rechtssicher zu machen, weil natürlich, ja, es geht um sensible Daten. Eine Wohnung ist so ziemlich das Persönlichste, was man, was Menschen haben können, die Wohnung, in der sie wohnen. Deswegen soll es nur jährliche Berichte ans Abgeordnetenhaus geben, die dann auch über bestimmte Auffälligkeiten berichten. Ansonsten soll es aber vor allen Dingen den zuständigen Behörden als Aufklärungsinstrument dienen und darüber hinaus aber nicht öffentlich zugänglich sein.
1: Wir sind jetzt wirklich schon ganz, ganz kurz vor Ende der Legislaturperiode. Am 20. September ist Wahl. Wie weit ist denn dieses Mietenkataster jetzt überhaupt im parlamentarischen Verfahren? Also geht der Gesetzentwurf sicher noch vor der Wahl durch?
0: Ja, also der ist direkt aus den Regierungsfraktionen eingebracht worden, noch als Änderung des bestehenden Wohnraumsicherungsgesetzes, was geändert werden soll. Das ist mittlerweile jetzt dann auch beschlossen, aber weil das eben aus der Mitte des Parlaments kam und nicht, wie es sonst bei Gesetzen üblich ist, dass sie vom Senat ins Parlament hineingereicht werden, braucht es dann noch eine dritte Lesung. Trotz allem, die letzte Sitzung vor der Sommerpause in 14 Tagen, da soll es beschlossen werden. Dann wird sicherlich den Weg gehen, dass auch noch irgendwo jemand kommt und gerichtlich dagegen vorgeht. Aber trotz allem ist es dann erstmal beschlossen, ja.
1: Berlin könnte bald das erste Bundesland sein, das ein digitales Wohnungs- und Mietenkataster hat. Danke, Thorsten Gabriel, dass wir darüber sprechen konnten und du sozusagen alle Fragen beantwortet hast.
0: Sehr gern.
1: So, und das war's auch schon wieder mit der Spreepolitik für diese Woche. Ich bin Sabine Müller und sage danke fürs Zuhören.

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1: A2 Magdeburg Richtung Berlin zwischen Ziesa und Wollin ist nach einem Unfall nur eine Spur frei. A9 Berlin Richtung Leipzig. Die Ausfahrt Niemek ist derzeit immer noch durch ein querstehendes Fahrzeug blockiert. Vorsicht auf der A10 westlicher Berliner Ring Richtung Dreieck Havelland zwischen Dreieck Werder und Großkreuz ist ein Fahrzeug liegen geblieben. A13 Dresden Richtung Berlin. Zwischen Lübbenau und Freiwalde gibt es aufgrund der Hitze erhebliche Fahrbahnschäden. Die linke Spur ist gesperrt und es gilt Tempo 30 in diesem Bereich. Zum Stadtverkehr Berlin. Auf dem Stadtring stockt es Richtung Wedding zwischen Innsbrucker Platz und Schmargendorf sowie in Richtung Treptow am Autobahnende vor der Elsenbrücke. Rechnen Sie dort jeweils mit 10 Minuten extra. 10 Minuten plus auch auf der A115 von Kleinmachnow zur Spanischen Allee. Adlershof, dort ist die Dörpfeldstraße nach einem Unfall zwischen Wassermannstraße und Hackenbergstraße in beiden Richtungen gesperrt. Bauarbeiten bei der S-Bahn, heute und morgen werden Busse eingesetzt für die S7 zwischen Lichtenberg und Ahrensfelde.
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2: Mit Wolfgang Porsche. Die Linke hat ihre neue Doppelspitze gewählt. Co-Chefin Schwertner bekam 86%, knapp 6% mehr als beim letzten Mal. Der Bundestagsabgeordnete Pantisano bekam rund 53% und wurde damit nur knapp gewählt. Pantisano folgt dem bisherigen Co-Vorsitzenden van Aken, der aus gesundheitlichen Gründen nicht mehr angetreten war. Gestern hatte der Parteitag beschlossen, das israelische Vorgehen im Gazastreifen als Völkermord zu bezeichnen. Zugleich bekannte sich die Linke zum Existenzrecht Israels und Palästinas. Iran hat angekündigt, die Straße von Hormuz erneut für den Schiffsverkehr zu sperren. Das Militärkommando des Landes begründete den Schritt mit Verstößen Israels gegen die Waffenruhe im Südlibanon. Die Feuerpause dort ist Teil des Rahmenabkommens zwischen den USA und dem Iran. Nach libanesischen Medienberichten hat die israelische Luftwaffe erneut zahlreiche Ziele im Libanon angegriffen. Es soll mindestens 28 Tote geben. Aus Israel hieß es, die Hisbollah habe in der Nacht mehr als 50 Geschosse auf israelische Soldaten abgefeuert. Bundesbauministerin Huberts hat die geplanten Milliardenkürzungen beim Wohngeld verteidigt. Sie begründet die Pläne in der Rheinischen Post mit der angespannten Haushaltslage und der schwächelnden Wirtschaft. Hauptstadtkorrespondentin Ann-Kathrin Mellmann.
3: Der Schritt sei für sie als SPD-Politikerin schmerzhaft, aber notwendig. Huberts erklärt, dass rund ein Drittel der Wohngeldhaushalte den Anspruch sogar ganz verlieren könnte. Ein Teil davon seien Menschen, die bislang nur knapp die Voraussetzungen für die Unterstützung erfüllt haben. Bereits bewilligte Leistungen sollen jedoch unverändert weiterlaufen.
2: Beim Cottbuser Stadtfest ist am Nachmittag wegen eines Gewitters das Bühnenprogramm unterbrochen worden. Nach dem Regen müssten Stromleitungen an den Bühnen überprüft werden, damit bei den Auftritten niemand zu Schaden kommt, sagte ein Sprecher der Stadt. Am Nachmittag war ein schweres Gewitter über den Südosten Brandenburgs gezogen. Zeitweise gab es für die Region eine amtliche Unwetterwarnung. In anderen Teilen Deutschlands hat es ebenfalls schwere Unwetter gegeben. In Rheinland-Pfalz traten nach Angaben der regionalen Behörden mehrere Flüsse innerhalb kürzester Zeit über die Ufer. In Koblenz brachen die Veranstalter ein Festival ab. An anderer Stelle wurde ein Zeltlager vorsichtshalber evakuiert. In Rastatt in Baden-Württemberg wurden 9 Menschen auf einem Sportplatz verletzt, als ein Blitz einschlug. Soweit die Nachrichten. 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Das Wetter bis zum Abend, von Westen her Gewitter, örtlich mit Starkregen, Hagel und Sturmböen. Darüber hinaus besteht weiterhin eine Hitzewarnung des Deutschen Wetterdienstes. Diese gilt noch bis 19 Uhr. Zurzeit in Berlin waren sie 27 und in Ruhland 33 Grad. Morgen am Sonntag erst sonnig, später Wolken und örtlich kräftige Schauer bei 29 bis 34 Grad. Montag und Dienstag überwiegend sonnig und trocken. Nur im Süden einzelne Schauer und Gewitter. Die Temperaturen steigen nochmal auf 27 bis 30 Grad. Die Zeit 16.03 Uhr.
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4: Ich bin Clemens Schulze. Willkommen. 35 Jahre ist es heute her, dass Polen und Deutschland einen Nachbarschaftsvertrag geschlossen haben, um enger zusammenzurücken. Und das ist auch gelungen. Die Wirtschaftsbeziehungen sind extrem eng und auch das Interesse aneinander ist gewachsen. Das liegt auch an Menschen wie Steffen Möller. Der Kabarettist zählt zu den bekanntesten Deutschen in Polen, weil er jahrelang in einer Telenovela mitgespielt und beim polnischen Wetten, dass mitgemacht hat. Inzwischen pendelt er regelmäßig zwischen Berlin und Warschau, schreibt über deutsch-polnisches Zusammenleben und macht daraus Bühnenprogramme. Im Mai hat Möller in Frankfurt-Oder den Viadrina-Preis für deutsch-polnische Verständigung bekommen und rbb24-Redakteur Andreas Oppermann hat sich mit Steffen Möller ausführlich unterhalten.
5: Vis-à-vis. Herr Möller, Sie sind Pendler zwischen Berlin und Warschau inzwischen. Was haben Sie sich gedacht, als die Züge auf einmal ständig halten mussten wegen der Grenzkontrollen?
6: Ja, die Züge sind nicht das Schlimme. Ich glaube, auf den Autobahnen ist es wesentlich unangenehmer, wenn da die Busse halten müssen und eine Stunde lang kontrolliert werden. Als der Krieg ausbrach, da war es hart. Da wurden wirklich Kontrollen gemacht. Inzwischen würde ich sagen, geht's ganz flott.
5: Und haben Sie schon mitbekommen, dass ab 2029 saniert werden soll und gar kein Zug mehr fährt?
6: Was, zwischen Berlin und Frankfurt sicher?
5: Ja.
6: Es ist verrückt. Ich fahre seit 32 Jahren diese Strecke. Ständig wird der deutsche Abschnitt renoviert. Glauben Sie, dass der polnische Abschnitt auch nur einmal wirklich lahmgelegt wurde? Das kommt nicht vor. Es gibt auch keinen Busersatzverkehr zwischen Szczecin und Warschau. Nur immer zwischen... Jetzt kommt in mir der Wutbürger hoch.
5: Herr Möller, noch mal kurz zu den Grenzkontrollen. Als Friedrich Merz Kanzler wurde, Alexander Dobrindt Innenminister, war eines der ersten, was passiert ist, dass...
1: Achtung Autofahrer auf der A103, dem Abzweig Zehlendorf zwischen Philanderstraße und Übergang zur Wolfensteindamm-Schlossstraße kommt Ihnen ein Falschfahrer entgegen. Fahren Sie in beiden Richtungen äußerst rechts und überholen Sie nicht. Ich wiederhole das Ganze noch einmal. Achtung, Autofahrer auf der A103, dem Abzweig Zehlendorf zwischen Philanderstraße und dem Übergang zum Wolfensteindamm und zur Schlossstraße, kommt Ihnen ein Falschfahrer entgegen. Fahren Sie in beiden Richtungen äußerst rechts und überholen Sie nicht.
5: Kanzler wurde, Alexander Dobrindt Innenminister, war eines der ersten, was passiert ist, dass an den Grenzen auch Menschen zurückgewiesen wurden. Ohne Rücksprache mit Polen. Anschließend gab es eine Präsidentenwahl, in der ein rechtsradikaler Präsident wurde. Glauben Sie, dass es da einen Zusammenhang gibt?
6: Ja, Sie sprechen mich hier auf ein Thema an, wo ich leider elegant ausweichen muss, weil meine Philosophie lautet, dass ich der Mann der Basis bin. Sie sprechen Politik an und das ist auch normal in den Medien. Aber es ist so, in der Politik läuft es nicht so gut zwischen Deutschland und Polen. Was Sie da gerade angedeutet haben, spricht ja schon für sich. Aber ich bin der Mann der Basis und an der Basis läuft super. Ich habe gestern eine Städtepartnerschaft moderiert. 50 Polen kamen aus Świebodzin, wo diese riesige Christusstatue ist, nach Neuenhagen bei Berlin. Dort gibt es seit 20 Jahren eine Städtepartnerschaft und das läuft super. Ich berate deutsch-polnische Ehepaare. Ich habe ein Buch geschrieben, polnisch-deutsche Paartherapie. Es sind zehntausende Paare, hunderttausende deutsch-polnische Kinder, Schulpartnerschaften. Ich habe vorgestern ein Video gemacht für eine Schule in der Nähe von Freiburg. Die hat mit einer Schule in Oświęcim, also Auschwitz, einen Austausch. Alles läuft super. Und dann gibt es eben auch die anderen Themen. Ich sage, wir leben in einer schizophrenen Welt. Ich gucke von der positiven Seite.
5: Gehört zur Schizophrenie auch, dass mit dem immer besseren Kennenlernen das Ansehen der Deutschen bei den Polen sinkt? Das ist ja das Ergebnis des letzten deutsch-polnischen Barometers.
6: Ja, das ist richtig. Die Zahlen haben Sie vollkommen recht. Aber nochmal, ich arbeite in einer Blase, in der sicher ein paar Millionen Menschen sind. Wir müssen bedenken, Polen sind die zweitgrößte Minderheit in Deutschland nach den Türken. Über 2 Millionen polnischstämmige Menschen in Deutschland. Die haben alle Nachbarn, Arbeitskollegen, Ehepartner. Die kommen in meine Shows. Und da läuft's gut. Natürlich, was Sie sagen, betrifft natürlich die Mehrheit. Die Mehrheit der Deutschen interessiert sich auch nicht für Polen. Aber deswegen habe ich ja diesen Staat gegründet, Polschland, für diese 2 bis 10 Millionen Menschen, die zwischen Deutschland und Polen hin und her gucken und die auch viel mehr wissen als der Normale. Der Normalmensch hängt ab von den Medien, von dem, was er so liest. Das sind Politiker, die das Ganze bestimmen. Aber zum Glück gibt es auch unten die Graswurzelebene.
5: Steffen Möller ist heute unser Gast im Vis-à-vis. Sie sind Kabarettist, Buchautor, waren Schauspieler in Polen ganz lange. Ursprünglich haben Sie dort als Lehrer angefangen, an der Universität gearbeitet. Jetzt haben Sie gerade den Viadrina-Preis für deutsch-polnische Verständigung bekommen. Was ist denn Ihre stärkste Beobachtung in der Veränderung? Sie waren Anfang der 90er Jahre das erste Mal in Krakau, haben da Polen das erste Mal gesehen. Wir sind jetzt über 30 Jahre später.
6: Was habe ich bemerkt? Ich habe bemerkt, dass Polen und Deutsche sich viel ähnlicher sind, als wir wissen. Am Anfang war es für mich exotisch. Heute sage ich, es gibt kein Land von den 9 deutschen Nachbarländern, was uns ähnlicher ist, kulturell und mentalitätsmäßig.
5: Und das hat welche Auswirkungen, wenn Sie in die Zukunft gucken? Denn in Deutschland herrscht ja eher eine Zukunftsverzagtheit. Wir haben Angst vor Reformen, vor Veränderungen. Wenn Sie uns jetzt erzählen, dass sich die Polen und die Deutschen so ähnlich sind, habe ich Angst um Polen.
6: Nein, ich glaube, wir können uns viel vom polnischen Optimismus abgucken. Aber die Polen sind auch Pessimisten. Es gibt so einen alten polnischen Witz, der lautet, was ist der Unterschied zwischen einem Optimisten und einem Pessimisten in Polen? Der Optimist sagt, Leute, es hat sowieso alles keinen Sinn. Was auch immer wir tun und machen, morgen kommen die Russen und deportieren uns nach Sibirien. Daraufhin sagt der Pessimist, was sagst du da? Deportieren? Zu Fuß müssen wir laufen. Also die Polen sind uns auch darin sehr ähnlich.
5: Die Polen haben aber definitiv ein besseres Verständnis und Sensorium für all das, was tatsächlich im Osten weiter passiert. Sie haben gerade selber auf Russland angespielt mit diesem Witz. Sie haben uns als Deutsche immer gewarnt vor dem, was wir mit Russland getan haben. Verträge geschlossen, geglaubt, dass es eine unverbrüchliche Partnerschaft gibt, weil es wirtschaftliche Abhängigkeit gibt. All das ist nicht eingetreten. Wie gucken Sie da heute drauf, auf diese Veränderung?
6: Ja, Sie bleiben hartnäckig bei der Politik, in Ordnung. Aber ich weiche hartnäckig aus. Die Polen sind uns auch darin ähnlich, dass sie, was sie sagen, ist richtig mit diesen Warnungen. Aber sie sind uns auch darin ähnlich, dass sie auch nicht nach Osten gucken. So wie wir Deutsche nicht nach Osten gucken, so wie die Franzosen nicht nach Deutschland gucken. Wir haben ja in Europa so ein West-Ost-Gefälle. So gucken die Polen leider auch zu wenig nach Russland, nach Weißrussland und in die Ukraine. Kaum ein Pole fährt rüber, kaum ein Pole lernt Russisch oder Weißrussisch oder was auch immer. Und wir müssen alle mehr in den Osten gucken, auch die Polen.
5: Sie haben sich als deutsch-polnischer Paartherapeut vorhin selbst mit eingeführt. Sie haben 2019 ein Buch geschrieben, das um deutsch-polnische Partnerschaften geht, weil es ja ein weit verbreitetes Phänomen ist. In der Regel ein deutscher Mann und eine polnische Frau. Oder hat sich das inzwischen auch verändert?
6: Nein, das ist immer noch die Regel. Circa 75% sind es polnische Frauen und deutsche Männer. In Polen, auch darin sind wir uns wieder ähnlich, gibt es das gleiche Phänomen mit ukrainischen Frauen und polnischen Männern. Für beide Seiten ist es eine Win-Win-Situation. Die polnische Frau ist von ihrem deutschen Mann positiv überrascht, weil er nicht...
1: Gute Nachricht von der A103, dem Abzweig Zehlendorf. Die Gefahr durch den Falschfahrer besteht nicht mehr. Eine gute Nachricht von der A103, dem Abzweig Zehlendorf. Die Gefahr durch den Falschfahrer besteht nicht mehr.
6: Die polnische Frau ist von ihrem deutschen Mann positiv überrascht, weil er nicht ihrem Klischee vom Macho-Mann entspricht. Er räumt sogar mal die Geschirrspülmaschine aus. Umgekehrt ist der deutsche Mann beeindruckt, dass seine polnische Frau nicht nur Karriere machen will, sondern auch mal zu Hause ist und Kinder, Haushalt und für ihn da ist. Also da gibt es sehr schöne Berichte. Bei den Polinnen besteht häufig die Gefahr, dass sie so als Superwoman auftreten wollen. Alles, Karriere und zu Hause und privat, alles wunderbar. Also da gibt es auch Konfliktfelder.
5: Wenn ich das jetzt aufgreife und das auch mit einer anderen Statistik in Zusammenhang bringe, nach der erstmals wieder mehr Polen und Polinnen aus Deutschland nach Polen zurückkehren, als Polen nach Deutschland kommen, Hat das was mit einer hohen Scheidungsrate zu tun? Oder?
6: Das glaube ich nicht, dass das alles enttäuschte Ehefrauen sind. Ich glaube auch dieser Statistik nicht so richtig. Ich kenne solche Leute nicht so richtig. Es gibt sie, natürlich, es gibt sie. Aber es ist nicht einfach für eine Polin oder einen Polen, nach 10 Jahren in Deutschland wieder zurückzukommen nach Polen. Das muss man auch mal kritisch sagen. Viele haben mir das berichtet, dass der Empfang dann sehr kühl ist. Ah, du warst in Deutschland. Ach so, ja, dann bist du ja jetzt reich. Dann brauchst du uns ja nicht mehr. Es gibt in Polen so eine Nestmentalität. Wehe, du verlässt uns, dann gehörst du nicht mehr dazu. Das sagen auch polnische Studenten, die 2, 3 Jahre im Ausland, in Amerika oder in Deutschland waren. Die kriegen dann zu Hause an der heimischen Uni keinen Fuß mehr in die Tür, weil man sie, in Deutschland ist es umgekehrt, wenn du 2 Jahre im Ausland warst und zurückkommst aus Amerika, oh, dann bist du der King. Also da gibt es in Polen noch Nachholbedarf, wurde mir immer wieder gesagt.
5: Am Anfang des Gesprächs haben wir über Ihr Pendlerdasein geredet. Haben Sie eine Veränderung im Grenzraum wahrgenommen?
6: Während Corona musste ich hier aussteigen und zu Fuß rüberlaufen nach Swobice und dann mit irgendwie weiter nach Rzepin, um nach Warschau zu kommen. Und da hatte ich so ein paar Erlebnisse. Da kam ich am Bahnhofsvorplatz in Frankfurt raus und stieg in einen Bus und fragte die junge deutsche Busfahrerin, ist das der Bus rüber nach Swobice? Nee, sagte sie, der Polackenbus steht nebenan. Oh, dachte ich, das Wort existiert also noch. Das zweite, was ich erlebt habe, war auf der polnischen Seite an einer Tankstelle, fragte ich einen Polen, einen Handwerker, ob er mich mitnehmen kann nach Rzepin rüber. Und er guckte mich an, sagte, ah, ich kenne Sie aus dem Fernsehen, ich wollte mich bei Ihnen entschuldigen. Für all das, was in unseren Medien seit Jahren über Deutsche geredet wird, das gibt nicht die Mehrheit, die Meinung der Mehrheit wieder. Tut mir leid, Entschuldigung. War nett.
5: Und jetzt sind Sie mit diesem Preis geehrt worden, der ja auch illustre Preisträger schon vor Ihnen hat, von Krzysztof Penderecki als Komponisten, alle diejenigen, die polnischen Außenminister, die die Öffnung in den Westen massiv vorangetrieben haben, aber auch Hans-Dietrich Genscher, Gesine Schwan, die Gründerin der Viadrina. Wie fühlt sich das für Sie so an, jetzt als jemand, der sagt, ich habe mit Politik nichts zu tun, sondern beschäftige mich nur mit dem normalen Leben?
6: Das fühlt sich für mich etwas seltsam an, weil ich, wie gesagt, in diesen hohen Sphären der Politik eigentlich gar nicht unterwegs bin. Ich war ja in Polen Schauspieler in einer Telenovela, machen wir uns nichts vor. Ich war 3-mal verheiratet in der Serie und jetzt bin ich hier plötzlich unter lauter erlauchten Namen. Aber ich hatte mal in einem Buch von mir früher den Untertitel des Buches Expedition zu den Polen, warum es hinter der Oder so nice ist. Und hinter der Oder, das heißt ja quasi Viadrina. Und ja, wenn ich mal unbescheiden sagen darf, diesen Preis hätte ich schon lange kriegen sollen.
5: Herr Möller, vielen Dank und herzlichen Glückwunsch dafür.
6: Danke.
4: Der Comedian Steffen Möller war das im ausführlichen Gespräch mit Andreas Oppermann.
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1: Hallo Sportsfreunde, im Studio ist wieder Thomas Kroh, auf zur nächsten Runde und damit gleich ins Tennisstadion hier in Berlin. Dort läuft das erste Halbfinale beim Damenturnier. Guido Ringel, wie sieht's aus?
7: Ja, es wird erfreulicherweise wieder gespielt. Das Ganze war ja lange unterbrochen wegen des Regens, aber jetzt spielen Arina Sabalenka, die Weltranglistenerste, also und Jessica Pegula wieder. Und zur Freude der Zuschauer gibt es einen dritten Satz. Danach hatte es, bis der Regen kam, gar nicht ausgesehen, denn Pegula hatte ja sich den ersten Durchgang schnappen können. Eine Frau, die man mit ihren 32 Jahren schon seit Jahren auf der Tour trifft. Sie ist konstante Top-10-Spielerin, hat das Turnier in Berlin hier 24 gewonnen und hat gezeigt, dass sie mit dem Rasen hier ausgezeichnet auch in diesem Jahr zurechtkommt. Der erste Satz also für Pegula und im zweiten Durchgang ging es in den Tiebreak. Auch da lag Pegula vorn, aber dann kam der Regen. Und nach der Regenunterbrechung ist Sabalenka die bislang bessere Spielerin, hat sich diesen zweiten Durchgang geschnappt. Also es geht in den dritten Satz. Eine Stunde und 50 Minuten sind schon absolviert. Und der dritte Satz hat gerade erst begonnen, also das wird hier noch ein höchst unterhaltsamer Nachmittag.
1: Guido Ringel live vom Tennisturnier der Damen in Berlin, weiter nach Halle in Westfalen zu Christian Schulze. Er sieht die Herren der Tennisschöpfung und Alexander Zverev, frisch gekürter Grand Slam Sieger, spielt gegen einen Gegner, gegen den er schon so oft große Schwierigkeiten hatte, nämlich Taylor Fritz aus den USA, Christian. Der erste Satz, wie ist der ausgegangen oder läuft der immer noch?
8: Wir nähern uns der Entscheidung im ersten Satz und die fällt im Tiebreak in einem sehr umkämpften Duell, das jetzt etwas mehr als eine Stunde alt ist. Alexander Zverev liegt 2-3 zurück und hat selber Aufschlag jetzt und bringt den Ball jetzt nach außen und das ist das nächste Ass. Also das ist schon bemerkenswert, der gleicht aus zum 3-3 in diesem Tiebreak. Es ist bemerkenswert, weil Alexander Zverev mit sich kämpft. Er hat körperliche Probleme, hatte eben im Aufschlagspiel auch so große Probleme, dass er sich urplötzlich auf die Bank setzte und dann sogar den Center Court verließ. 6 Minuten in den Katakomben war, dann kam er wieder ohne sein T-Shirt, zog sich ein frisches T-Shirt an und legte los, als wäre nichts gewesen und spielte richtig starkes Tennis. Aber er stützt sich in den Pausen, wenn Taylor Fritz braucht, bis er seinen Aufschlag reinbringt, immer wieder auch auf den Schläger. Also Alexander Zverev kämpft, aber er kämpft so gut, dass es jetzt im Tiebreak eben 3-3 weiter steht. Er hat noch einen Aufschlag, kann also jetzt erstmal in Führung gehen, aber Aufschläge bringen beide Spieler bislang richtig gut auf den Rasen hier. Jetzt das Balltitschen beendet. Der Ball kommt hoch. Nächster starker Ball raus auf die Rückhandseite. Cross gespielt und da kann Fritz nur den hohen Lob spielen. Den nimmt Zverev Volley. Den erläuft Fritz zwar nochmal, aber spielt den Ball dann im Netz. Und so also jetzt 4-3 ganz knapp in diesem Tiebreak.
1: Christian Schulze live vom Tennisturnier in Halle in Westfalen und damit zur Fußballweltmeisterschaft. Die deutsche Nationalelf bestreitet heute Abend ihr zweites Gruppenspiel, diesmal in Toronto gegen die Elfenbeinküste. Und ARD-Reporter Michael Augustin, der hat die deutsche Mannschaft nach Toronto begleitet und auch mit Fans dort in Kanada gesprochen.
9: In Toronto, in der größten Stadt Kanadas, gibt es eine riesige Markthalle. Daran ist der St. Lawrence Market mit Essen und Snacks aus aller Welt. An einem Stand gibt es 50 verschiedene Reissorten und natürlich darf auch der legendäre kanadische Ahornsirup nicht fehlen. In der Marktstraße, die in diese riesige Halle führt, läuft auf einem großen Bildschirm Fußball. Davor stehen ein paar Stühle und Sitzbänke. Stehend dahinter hat man aber auch einen super Blick auf die Leinwand. Und da sind auch immer mehr deutsche Fans zu sehen. Wer bist du und wo kommst du her?
10: Ich bin der Jens aus Dormagen.
9: Was erwartest du für ein Spiel?
10: Ein interessantes Spiel. Wir werden uns natürlich wieder schwer tun, weil bei jedem zweiten Gruppenspiel tun wir uns ja in der Regel bei einer WM schwer. Also von daher denke ich mal ein knappes 2-1.
9: Darf ich fragen, wie teuer die Eintrittskarte gewesen ist?
10: $60.
9: Das ist sehr günstig.
10: Richtig.
9: Wie geht das so günstig?
10: Das war über den Fanclub. Gab ja Supporter-Tickets. Dadurch haben wir die $60-Tickets erhalten.
11: Ich bin die Dani Kottmann und komme aus Ulm.
9: Wie gefällt dir bisher die WM hier in Kanada und Toronto im Speziellen?
11: Ich finde es mega schön hier. Es sind ultra viele Fans und Deutsche unterwegs. Man hat ja von außen das Gefühl bekommen, dass die Kanada vielleicht das hier gar nicht so feiern oder nicht so im WM-Fieber sind. Und das hatte ich bis dato noch gar nicht wahrgenommen, sondern ich habe das Gefühl, die ganze Stadt ist im WM-Fieber.
9: Was glaubst du? Wie geht's aus?
11: Ich glaube, wir gewinnen 3-1.
9: Und das Stadion kann man ganz gut mit öffentlichen Verkehrsmitteln erreichen. Aber die Fans sollten vielleicht eine dünne Jacke einpacken. Es sind zwar 22, 23 Grad für 16 Uhr Ortszeit angesagt. Dann beginnt das Spiel gegen die Elfenbeinküste. Es ist aber so, dass das Stadion direkt am Ufer des Ontario Lake liegt. Und da ist es wirklich sehr, sehr windig.
1: Michael Augustin aus Toronto. Ja, so manchem waren die neuen Tribünen des BMO Field nicht geheuer. Denn wenn der Wind vom nahegelegenen Lake Ontario in Torontos WM-Stadion hineinbläst, wackelt nämlich eine provisorische Stahlkonstruktion in der Arena. 17.000 zusätzliche Sitze wurden hinter den Toren eingebaut. Und mit einer Kapazität von rund 45.000 Zuschauern ist das Stadion dennoch das kleinste der 16 WM-Standorte. Und vor dort oben auf den steilen Emporen kann man dann sogar die Flugzeuge im Landeanflug auf den kleinen Billy Bishop Airport sehen. Und es windet dort mächtig, haben Leute berichtet. Dieses Spiel Deutschland gegen die Elfenbeinküste heute Abend live 22 Uhr hier zu hören bei uns im RBB 24 Inforadio. Und nun haben wir Fans gehört und wenn ich jetzt sage, dann wollen wir doch mal hören, was die Experten sagen. Dann werden die Fans jetzt sagen, wir sind aber Experten, aber natürlich sind sie das. Anne van Eickels.
12: Im Laufe der vergangenen Jahrzehnte hat sich die Phrase von den 80 Millionen Bundestrainern ja zu einem geflügelten Wort entwickelt. Mittlerweile sind es sogar rund 83 Millionen. So viele Einwohner hat Deutschland nämlich inzwischen. Und auch bei dieser WM wollen alle mitreden und wissen es natürlich oft besser. Manche haben dabei viel Meinung und wenig Ahnung, andere mehr. Doch die wenigsten haben eine echte, eine weltmeisterliche Expertise.
13: Meine Aufstellung gegen Elfenbeinküste ist genau die gleiche wie gegen Curaçao.
12: Wie Bastian Schweinsteiger, der Weltmeister von 2014. Die Sportschau-Experten haben natürlich viel Expertise vor dem zweiten Gruppenspiel gegen die Elfenbeinküste. Robin Gosens sagt:
14: Also ich würde da tatsächlich ganz nach dem Motto Never change a winning team agieren und genau dieselben Jungs wieder auf den Platz schicken wie gegen Curaçao. Ich glaube, das haben sie sich nach der Performance mehr als verdient.
12: Thomas Hitzlsperger hat zur Aufstellung eine andere Meinung.
15: Aus meiner Sicht würde ich Leroy Sané austauschen. Kein gutes Spiel gemacht. Ich würde dafür Jamie Leveling bringen. Auch Jamie Leveling ist sehr, sehr schnell und gegen die Elfenbeinküste ist Tempo definitiv von Vorteil.
12: Und ein Spieler des Gegners steht bei den Sportschau-Experten Bastian Schweinsteiger, Almut Schuld und Thomas Hitzlsperger vor dem Spiel ganz dick auf dem Zettel.
15: Wir müssen also höllisch aufpassen, vor allen Dingen auf Diamond auf der Außenbahn.
16: Der im Spiel gegen Ecuador sehr überzeugt hat.
13: Ein Unterschiedsspieler, der unfassbar schnell ist, legt sich den Ball meistens einmal vor nach rechts und schlägt ihn dann direkt mit einer Flanke, mit dem rechten Fuß, direkt vors Tor.
12: Der gut gemeinte Expertentipp von Bastian Schweinsteiger.
13: Wenn wir gerade die Kontermöglichkeiten, die Elfenbeinküste, auf die sie warten, wenn wir die kontrollieren, dann werden wir das Spiel gewinnen. Können wir die Elfenbeinküste auf jeden Fall dort schlagen.
12: Und sollte es so kommen, dann haben 83 Millionen Bundestrainer genau das natürlich schon vorher gewusst.
1: Soweit Anne van Eickels und in den USA jetzt zugeschaltet unser DFB-Reporter Martin Roschütz. Um 16.25 Uhr deutscher Zeit heißt es also für mich an dich gerichtet. Guten Morgen.
17: Ja, guten Morgen, guten Tag nach Berlin.
1: Martin, ich muss jetzt ganz schnell eine Meldung zumindest in Teilen vorlesen. Die ist so unglaublich, das gibt's gar nicht. Vielleicht hast du sie auch schon im Nachrichtenticker gesehen. Seine Liebe zu Deutschland, meldet die deutsche Presseagentur, und zur deutschen Nationalelf zeigt ein Landwirt in Bangladesch auf besondere Art. Für die Weltmeisterschaft hat er eine lange Fahne in Schwarz-Rot-Gold entrollt. Und diese Fahne ist 7,5 Kilometer lang.
17: Nee, die habe ich noch nicht gesehen.
1: Das gibt's doch gar nicht. 7,5 Kilometer.
17: 7,5 Kilometer, das ist mein Arbeitsweg eigentlich morgens. Also wenn ich jetzt in Deutschland bin und von Hamburg meiner Haustür zum NDR fahre, dann sind das 7,5 Kilometer mit dem Fahrrad. Und da brauche ich so eine, ich würde mal sagen, halbe Stunde, brauche ich schon. Also ja, also kann ich mir eigentlich gar nicht vorstellen, wie das geht.
1: Ich auch nicht. Der Mann ist 77 Jahre alt und heißt Amjad Hossein, ist ein Landwirt. Deutschland ist seine Lieblingsmannschaft und er selbst hat früher Fußball gespielt. Und er hat 9000 Meter Polyester verarbeitet mit einem Dutzend Schneider. Und die Arbeit hat offenbar 3 Monate gedauert. Ganz so lang geht's heute Abend nicht in Toronto. 90 Minuten plus Nachspielzeit. Was erwartest du von dieser Begegnung? Wir haben vorhin Fans gehört, die darauf verwiesen haben, dass die deutsche Nationalelf schon oft bei einer WM das zweite Gruppenspiel vermasselt hat.
17: Ja, erinnere ich mich auch dran. War ich dabei 2014 in Brasilien, da gab es gegen Ghana ein Unentschieden. Ich war auch in Katar 2022, da gab es ein 1:1 gegen Spanien. Okay, es war Spanien, aber auch eben nur ein 1:1. Danach ist die deutsche Mannschaft nach dem dritten Spiel in Katar nach Hause gefahren. Das wird dieses Mal nicht passieren. Da bin ich also ganz fest von überzeugt. Durch den neuen Modus mit der aufgeblähten WM ist das nahezu unmöglich. Schon gar nicht nach dem 7:1 Kantersieg gegen Curaçao. Aber es wird eine schwere Aufgabe gegen die Elfenbeinküste. Viel schwerer als gegen Curaçao. Vorne wirbelt Diallo von Manchester United. Wir haben Leipzigs Youngster Diomande, der zu den besten Dribblern gehört. Und sie haben dann noch Sangaré im Mittelfeld, der kompromisslos abräumt. Ich habe sie gegen Ecuador gesehen. Sie haben kein Gegentor kassiert, 1:0 gewonnen. Aber sie waren hinten auch nicht immer ganz sattelfest. Das ist die Chance für die deutsche Mannschaft. Ich glaube trotzdem, das wird so ein Unentschieden-Spiel heute, 1:1.
1: Um ein Wort aus der Politik abzuwandeln, ich bin mit der Gnade der frühen Geburt gesegnet. Das heißt, ich habe viele Weltmeisterschaften erleben dürfen, bei denen deutsche Mannschaften regelmäßig das Halbfinale erreichten und auch regelmäßig im Endspiel standen. Nach den beiden vergangenen WM-Turnieren hadere ich ein wenig mit den Männern, die den Bundesadler tragen, und kritisiere häufig. Ich habe mich jetzt so langsam gefragt, bin ich zu kritisch oder sind auch die anderen, die wenig Hoffnung haben für einen positiven Turnierverlauf, sind die zu nörgelig? Was glaubst du?
17: Ich gehöre ja auch zu dieser Generation, die viel miterlebt hat mit Jogi Löw vor allen Dingen, dessen Arbeit man im Rückblick ja gar nicht hoch genug bewerten kann, mit 2008. Finale gegen Spanien, 2010 Halbfinale, dann hatten wir 2012 das Halbfinale, das hat er vercoacht gegen Italien, okay, 2014 der Weltmeistertitel, 2016 hätte die Mannschaft eigentlich Europameister werden müssen, wenn Schweinsteiger nicht mit der Hand am Ball gewesen wäre. 2018 ging es dann los, Jogi hat zu spät aufgehört, weiß er selbst, wissen wir alle im Rückblick auch, aber jetzt bin ich gespannt, wie Nagelsmanns Team performt hier, und Manuel Neuer, der hat das ja auch alles miterlebt und der traut seiner Mannschaft den Titel zu.
18: Ja, ich traue es der Mannschaft auf jeden Fall zu, sonst wäre ich nicht hier. Ich glaube, dass es für mich ein absolutes Geschenk ist, nochmal dabei zu sein. Für mich wäre es natürlich was ganz Besonderes, das ein zweites Mal zu schaffen.
17: Und jetzt gibt's erstmal einen weiteren WM-Meilenstein für Manuel Neuer. Er bestreitet sein 21. WM-Spiel und wird damit alleiniger Rekordhalter unter den Torhütern bei Weltmeisterschaften.
1: Martin Roschütz, live aus den USA, Deutschland gegen die Elfenbeinküste, heute Abend 22 Uhr. Live zu hören hier im RBB 24 Inforadio. Wolfgang Porsche hat die Nachrichten, anschließend unsere Reportage aus Berlin und Brandenburg. Da heißt es heute, Kohleland ist abgebrannt, und um 17.15 Uhr geht es weiter mit dem Sport.
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2: Die Delegierten beim linken Bundesparteitag in Potsdam haben eine neue Doppelspitze gewählt. Die bisherige Vorsitzende Schwertner hat dabei ihr Ergebnis vom letzten Mal verbessert und kam auf gut 86%. Der neue Co-Vorsitzende Pantisano startete mit einem knappen Ergebnis. Aus Potsdam, Paul Vorreiter.
19: Luigi Pantisano erhielt gut 53% der Stimmen. In seiner Bewerbungsrede stimmte er die Partei darauf ein, Sozialproteste stärker anzuführen. Im Fokus der Linken sollten Arbeiterinnen und Arbeiter wie Krankenschwestern, Erzieher und Reinigungskräfte stehen. Die Partei müsse sich als Protestalternative zur AfD etablieren.
2: Der Iran hat angekündigt, die Straße von Hormuz erneut für den Schiffsverkehr zu sperren. Das Militärkommando des Landes begründete den Schritt mit Verstößen Israels gegen die Waffenruhe im Südlibanon. Die Feuerpause dort ist Teil des Rahmenabkommens zwischen den USA und dem Iran. Nach libanesischen Medienberichten hat die israelische Luftwaffe erneut zahlreiche Ziele im Libanon angegriffen. Es soll mindestens 28 Tote geben. Aus Israel hieß es, die Hisbollah habe in der Nacht mehr als 50 Geschosse auf israelische Soldaten abgefeuert. Über den Südosten Brandenburgs ist am Nachmittag ein schweres Gewitter hinweggezogen. Für Cottbus und die Landkreise Spree-Neiße, Oder-Spree und Dahme-Spreewald galt zeitweise eine amtliche Unwetterwarnung des Deutschen Wetterdienstes. Ingo Janssen berichtet.
20: Beim Cottbusser Stadtfest wurde wegen des Gewitters ein Teil des Bühnenprogramms unterbrochen. Nach Angaben der Stadt mussten anschließend die Stromleitungen überprüft werden, damit bei den Auftritten niemand zu Schaden kommt. Insgesamt gibt es 6 Bühnen. Bei einigen sei es schwierig gewesen, das Wasser wegzukriegen, so ein Sprecher wörtlich. Zu dem 3-tägigen Stadtfest in Cottbus werden an diesem Wochenende tausende Besucher erwartet.
2: Auch in anderen Teilen Deutschlands hat es schwere Unwetter gegeben. In Rheinland-Pfalz traten nach Angaben der regionalen Behörden mehrere Flüsse innerhalb kürzester Zeit über die Ufer. In Koblenz brachen die Veranstalter ein Festival ab. An anderer Stelle wurde ein Zeltlager vorsichtshalber evakuiert. In Rastatt in Baden-Württemberg wurden 9 Menschen auf einem Sportplatz verletzt, als ein Blitz einschlug. Die deutsche Fußballnationalmannschaft bestreitet am Abend in Toronto in Kanada ihr zweites WM-Gruppenspiel. Gegner ist das Team der Elfenbeinküste. Anstoß ist um 22 Uhr. Das erste Spiel gegen Curaçao hatte die Mannschaft von Bundestrainer Nagelsmann mit 7:1 gewonnen. Bereits um 19 Uhr beginnt in Houston das Spiel Niederlande gegen Schweden. Soweit die Nachrichten. 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Das Wetter bis zum Abend von Westen her Gewitter, örtlich mit Starkregen, Hagel und Sturmböen. Zurzeit in Berlin-Wannsee 27 und in Ruhland 33 Grad. Morgen zunächst sonnig, später Wolken und örtlich kräftige Schauer bei 29 bis 34 Grad. Montag und Dienstag überwiegend sonnig und trocken, nur im Süden vereinzelt Schauer und Gewitter möglich bei 27 bis 30 Grad. Die Zeit 16.33 Uhr.
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3: Bis 2038 will Deutschland aus der Kohleverstromung aussteigen. Das ist ein ehrgeiziges Ziel, was eine preiswerte und sichere rund um die Uhrversorgung betrifft. Ich heiße Lisa Splanemann. Hallo. Es ist eine Herausforderung für die bisherigen Kohleregionen, wie zum Beispiel die Lausitz. Auszubildender Nils Herrmann macht sich Gedanken über seine Zukunft.
21: Wir sind ja hier hingekommen, haben unsere Ausbildung begonnen und natürlich soll es nach der abgeschlossenen Ausbildung auch weitergehen. Und das sehen wir hier gerade nicht richtig.
3: Vor einigen Jahren wurde der Kohleausstieg beschlossen und mit ihm eine Milliardenförderung für den Umbau. Was aber ist der Stand der Dinge? Reporter Andreas Rausch hat sich in der Lausitz umgehört.
22: Sendung!
0: Das Ende kommt mit einem Knall. 13.000 Tonnen Stahl fallen in sich zusammen, als die Förderbrücke F60 im Tagebau Jenschwalde im Winter gesprengt wird. Das Kohleland Lausitz verschwindet nach 160 Jahren. Und um die Zukunft der Energieregion wird gerade hart gerungen. Noch hat die LEAG etwa 6.000 Mitarbeiter. Ein Teil von ihnen soll weiterarbeiten, auch ohne Kohle. In einem klimafreundlicheren Gaskraftwerk idealerweise, das neu gebaut für stabile Stromversorgung im Zeitalter der volatilen Erneuerbaren sorgen soll. Noch vor knapp einem Jahr hatte Bundeswirtschaftsministerin Katharina Reiche in Schwarze Pumpe dies den Kumpeln zugesichert.
23: Was ganz wichtig ist für die Region hier: Gaskraftwerke in der Lausitz werden gebraucht und sie werden auch gebaut und wir werden dafür sorgen, dass die Ausschreibungsbedingungen so sind, dass sie investieren können.
0: Mittlerweile gibt es einen Gesetzentwurf, der einen sogenannten Südbonus für die industriestärkeren Regionen zwischen Nordrhein-Westfalen und Bayern vorsieht. Die Lausitz also bei den Ausschreibungen benachteiligt, warnt LEAG-Betriebsrat Thoralf Smith.
24: Und das bereitet uns Sorge und aus Sorge wird jetzt blanke Panik. Wie geht's hier weiter? Wir brauchen Arbeitsplätze für die junge Generation. Wir brauchen eine Zukunft. Und vor diesem Hintergrund haben wir uns ja heute versammelt, um dem Ausdruck zu verleihen. So kann es nicht weitergehen.
0: Die LEAG bildet weiter aus, unter anderem Nils Herrmann und Emily Ackermann, die die Entwicklung kritisch sehen.
21: Na, im ersten Sinne geht's dann um unsere Zukunft. Wir sind ja hier hingekommen zur LEAG, haben unsere Ausbildung begonnen und natürlich soll es nach der abgeschlossenen Ausbildung auch weitergehen. Und das sehen wir hier gerade nicht richtig.
0: Wird die Lausitz, wird ihr hier in Schwarze Pumpe gesehen in dieser Diskussion?
25: Ich denke eher, dass wir vernachlässigt werden. Also es wurde vorher irgendwie mal zur Debatte gebracht oder zur Sprache gebracht, aber tatsächlich werden wir hier meines Erachtens nicht wirklich wahrgenommen.
0: Der enorme Zuwachs an erneuerbarer Energie löst nicht das Grundproblem der Energiewende in Deutschland. Strom jederzeit und in großer Menge preiswert verfügbar zu haben, auch wenn kein Wind weht und keine Sonne scheint. Die sogenannte Grundlastabsicherung soll nach dem Kohleausstieg über Gaskraftwerke erfolgen, die perspektivisch mit grünem Wasserstoff befeuert werden können, je nach Bedarf. Auf Regelungen dazu wartet das Land seit fast 5 Jahren. Auch die LEAG steht dafür in den Startlöchern. Für die Energieregion Lausitz und mögliche Folgeinvestitionen sieht LEAG-Betriebsrat Smith für den Fall des Leerausgehens eine düstere Zukunft.
26: Das wäre katastrophal. Sie haben ja die vielen jungen Leute gesehen. Wir haben hier eine gute Ausbildung, die setzen darauf, hier zukünftig einen Job zu kriegen. Wir haben zum Beispiel Mittel, was für die Entschädigung bereitgestellt worden ist, jetzt schon ausgegeben, dafür war es ja auch gedacht, und haben die ersten jungen Mitarbeiter ausgebildet zum Gasoperator Kraftwerke. Die Ausbildung ist fertig. Die warten jetzt drauf, dass das auch umgesetzt wird und dass sie hier einsteigen können. Das ist also ein eine Grundvoraussetzung für die Region, hier auch nach vorne zu kommen.
0: Der Strukturwandel der Lausitz ist in vollem Gange. 10,3 Milliarden Euro pumpt der Bund nach Südbrandenburg, um Ängste zu nehmen und neue Wirtschaftszweige aufzubauen. In der Kohlekommission, die den Ausstieg mühsam vorbereitet hatte, saß vor 6 Jahren auch Spremmergs Bürgermeisterin Christine Herntier. Sie sieht die Vereinbarungen von damals und die Entwicklung seitdem mit Sorge.
4: Das ist ein großes Versprechen an alle Kohlereviere. Und es ist ja bekannt, dass die Lausitz die schlechtesten Standortbedingungen hat. Und deshalb ist es eben so wichtig, dass hier nichts abreißt. Und das droht gerade, dass hier etwas abreißt. Geld hin, Geld her, mein Spruch, den kennen Sie ja, hängen irgendwo einen Sack Geld hin, dann kannst du zuschauen, wie man sich darunter prügelt. Und wenn jemand denkt, mit der Inaussichtstellung von viel Geld sind die strukturellen Probleme gelöst, vor allen Dingen die Schaffung neuer Wertschöpfungsketten und dann noch in so einer kurzen Zeit, der denkt oder springt definitiv zu kurz.
0: Fast 5 Milliarden Euro fließen allein nach Cottbus, eine Stadt, die gerade zu einer der dynamischsten Deutschlands gekürt wurde. Eine Unimedizin startet in diesem Herbst. Ein Science Park mit Forschung und Wertschöpfung soll auf einem Flugplatz am Rand der Stadt entstehen. Am sichtbarsten allerdings ist gerade das ICE-Bahnwerk der Deutschen Bahn AG, direkt neben dem Hauptbahnhof, wo bis Jahresende die zweite über 500 Meter lange Halle für Zugrevisionen aus dem Boden wächst. Projektleiter ist Carsten Burmeister.
5: Wir sind mit dem Projekt ganz stolz, weil wir glauben, dass wir zeigen können, dass Strukturwandel funktionieren kann, dass wir erfolgreich Strukturwandel machen können und dass er auch einfach greifbar ist. Wir sehen die Ergebnisse. Wir haben ja eine Region vorgetroffen, die uns sehr, sehr dabei unterstützt hat, so ein Projekt auch umzusetzen. Das ist heutzutage auch nicht mehr selbstverständlich. Aber hier haben halt alle an einem Strang gezogen. Und damit können wir wirklich auch einen großen Mehrwert für die Region schaffen. Am Ende werden wir 1200 Ausbildungs- und Arbeitsplätze schaffen. Wir bringen das modernste Fahrzeug der DB AG her, den ICE4, 137 Fahrzeuge in der Flotte. Die werden alle ihre großen und kleinen Revisionen im Zielbild hier in Cottbus bekommen. Und damit hat die Region eben auch einen großen Anteil, ja, auch an einem Zukunftsmarkt, an einem Zukunftsgeschäft. Und da sind wir ganz stolz drauf, dass wir Teil davon sein können und dass wir aber auch Teil hier in dieser Region sein können.
0: In einem alten Hangar am Flugplatz wird gedacht und geschweißt. Die Firma Pyropower, mehrfach preisgekrönt, hat ein Verfahren entwickelt, in dem klimafreundlich hochreine Pflanzenkohle entsteht und nebenher Strom und Wärme erzeugt werden kann, praktisch CO2-frei. Gerade arbeitet man für einen Auftraggeber in Schwerin. Sebastian Kiesling, einer der beiden Geschäftsführer, hat einen besonderen Blick auf die letzten Jahre des Wandels in seiner Heimat.
6: Wenn man sich unsere Projekte anschaut, die eher ja dezentral sind, die sich ganz gezielt auch an kleinere Kommunen, Gemeinden, aber auch Firmen, auch egal ob jetzt im Industrie- oder im Gewerbebereich richten, da sieht man schon, dass die Hürden bei unseren Kunden oder Projektpartnern andere sind, als man sie zumindest gefühlt bei den Großprojekten hat. Also die Großprojekte, die werden mit sehr, sehr viel Vehemenz verfolgt und da sieht man richtig, da ist Wille dahinter. Andere Sachen, die vielleicht kleiner sind, dauern länger, haben andere, zumindest gefühlt andere Prozesse, müssen andere Nachweise bringen und somit sehen wir da die Umsetzung eher verzögert an.
0: Beispiel Welzow. In der Stadt am Rand des gleichnamigen Tagebaus ist wenig spürbar vom Wandel, erzählt uns Bürgermeister Hilmar Miesbach.
7: Das größte Problem, was wir haben einen Altersdurchschnitt von 55 plus. Mhm. Wir haben jetzt gerade mal noch zwei Lebensmittelmärkte und ansonsten ist an Einkaufsmöglichkeiten so gut wie nichts vorhanden hier in Welzow. Baumarkt haben wir nicht, Optiker haben wir nicht, Bekleidungsläden haben wir nicht.
0: Sind Sie noch nicht so elend lange Bürgermeister, aber sind ja Welzower. Spüren Sie was, dass in dieser ganzen Phase des großen, oft beredeten Aufschwungs Ihre Stadt auch was jetzt davon hat, dass es nochmal einen neuen Schwung gibt?
7: Nein, absolut nicht. Kann ich so nicht belegen oder bestätigen. Einer der Punkte, wo man das dann vielleicht merken könnte, dass hier was passiert an Strukturwandel, Strukturentwicklung, da fahren wir jetzt gleich durch. Das sind die Gewerbegebiete, die wir hier haben, wo wir im Prinzip drei Firmen, die sich angesiedelt haben und über 50% der Fläche ist frei, finden wir keine Investoren. Was darauf zurückzuführen ist, dass wir infrastrukturell, also was die Straßenanbindung ist, wir haben keine Straßenverbindung, die auch nur ansatzweise geeignet ist, gewerblichen Verkehr abzubilden. Das haben wir nicht.
8: Sinnbildlich für Welzos Problem steht der Flugplatz. Von Wehrmacht bis sowjetischen Streitkräften militärisch genutzt, ist der Platz heute kontaminiert in komplizierter Eigentümerstruktur und kann nicht weiterentwickelt werden zu einem Industriegebiet, was die Stadt gern hätte. Die Förderprozesse seien zu kompliziert, die Verfahren zu langwierig. Nun soll erneut eine Machbarkeitsstudie durchgeführt werden. Die Stimmung in der Stadt zeugt verständlich von wenig Aufbruchsgeist.
9: Wir spüren neue Fehler, die hier gemacht werden. In der Region. Hier tut sich nichts. Wir sehen diese Politiker, die wir hier wollen, Fragen stellen. Die sehen wir nicht in den Regionen. Und wenn die nicht herkommen, dann dürfen wir sie beim nächsten. Die sind unwählbar in Zukunft.
10: Welzow war ein Knotenpunkt. Da sind Leute hierher gekommen, um zu arbeiten aus Hoyerswerda, aus Spremberg, aus Cottbus, Senftenberg. Alle hatten Arbeit, die Welzow sowieso. Das ist ja alles nicht mehr, weil alles kaputt gemacht wurde. Alles nicht mehr da. Da habe ich Wehmut und Wut noch dazu.
8: Von Anfang an war klar, dass die Region in ihrem Wandel einbezogen werden soll, was die Verteilung der üppigen Fördermittel angeht. Dafür gibt es eine Gesellschaft namens Wirtschaftsregion Lausitz, unter deren Regie in Werkstätten mit breiter Beteiligung diskutiert wird, welche Förderanträge eher sinnvoll oder eben nicht sinnvoll erscheinen. Es geht am Ende um einen Wirtschafts- und Wissenschaftsstandort mit neuen nachhaltigen Jobs, aber auch die Verbesserung der Lebensqualität, um die Lausitz attraktiver zu machen. Großer Anspruch, kritisch beäugte Umsetzung, gerade was langwierige Prozesse angeht. Sebastian Kiesling wäre der Wunschpartner für Welzows Bürgermeister, was den Flugplatz angeht. Seine Pflanzenkohle könnte auf natürliche Weise den Boden sanieren, zugleich wären Strom- und Wärmeversorgung möglich. Aber es dauert eben alles sehr lange.
6: Wenn diese Gelder tatsächlich schnell bereitstehen würden, dann könnte dieses Projekt schon weiter sein. Das sehen wir in anderen Regionen schneller. Und zwar nicht unbedingt Regionen mit großen Fördermitteln. Also das ist nicht unbedingt der Hemmschuh dahinter. Sondern ich glaube, der Hemmschuh ist eher eine Einstellung zur Zukunft. Es ist auch eine große Bürde, so viel Geld sinnvoll zu verwalten und einzubringen. Das sehen wir durchaus. Das ist eigentlich genau das, wofür natürlich auch dieses immense Geld stehen soll.
8: Zwei Untersuchungen geben außerdem zu denken. Das Institut für Bau-, Stadt- und Raumforschung hatte im letzten Herbst eine umfangreiche Studie vorgelegt, in der Kommunen aller deutschen Kohlereviere befragt wurden. Die Lausitz ist dabei die Region, in der selbst Kommunalverwaltungen nur zu 18% dem Strukturwandel optimistisch oder sehr optimistisch gegenüberstehen. Die Zahlen des Deutschen Gewerkschaftsbundes sind noch bemerkenswerter. Er befragt seit Jahren 14- bis 16-Jährige in der Lausitz. Mehr als 90% der Befragten fühlen sich demnach über den Strukturwandel schlecht informiert und nicht genügend einbezogen. Matthias Löhr ist der DGB-Chef in Südbrandenburg. Er sieht ein grundsätzliches Problem.
11: Es ist eigentlich die größte Herausforderung, dass wir den jungen Leuten ein Stück weit aufzeigen müssen. Ihr habt hier Chancen, da sehe ich die Schulen, da sehe ich die Berufsschulen, aber wir müssen ihnen auch die Möglichkeit geben, mitzugestalten. Sie müssen sich ernsthaft in diesen Strukturwandel mit einbringen können. Und wenn die jungen Leute sagen, sie fühlen sich nicht informiert, da sind das ja eigentlich zwei Generationen. Das sind sozusagen die 14-, 15-, 16-Jährigen, die wir im Kern im Schwerpunkt befragen. Das gilt dann aber offensichtlich auch für die Elterngeneration. Also auch zu Hause wird dann nicht wirklich tiefgründig über dieses Thema gesprochen. Und das heißt, wir müssen die Kommunikation hier in der Lausitz, ich sage nochmal die Binnenkommunikation, darüber müssen wir ernsthaft reden, die muss sich verändern.
14: Wenn wir uns die Stadt Cottbus angucken, da wird viel investiert. Die Kleinstädte und die ländlichen Regionen ein paar Kilometer vor den Stadttoren, da ist das natürlich nicht so umfänglich der Fall. Merken Sie das auch bei der Befragung der Jugend, dass es da ein Gefälle gibt?
11: Ja, da nehmen wir schon nochmal Unterschiede wahr, weil wir natürlich mit Blick auf die Strukturmittel auch ein großes Stadt-Land-Gefälle haben. Hier in Cottbus, Sie haben es gerade gesagt, da wird enorm viel investiert. Ich glaube, die 4 Milliarden sind sogar die Unterkante, die Sie erwähnt haben. Aber gehen Sie sozusagen dann in die Kleinstädte oder in die Mittelzentren, da ist der Strukturwandel doch noch sehr weit weg und wenig erlebbar. Und auch da, glaube ich, müssen wir den Strukturwandel nachsteuern.
8: Am Leichhardt-Gymnasium in Cottbus steht die 10. Klasse vor der Entscheidung, gehen oder bleiben. Also zunächst Beruf oder weiter mit dem Abi. Am Rande des Sportunterrichts erzählen Sie darüber, wie es Ihnen mit dem Wandel geht.
15: Naja, also man bekommt schon sehr viel mit, vor allem jetzt, was so an Projekten stattfindet. Aber ich finde wirklich, dass man so als Kind und Jugendlicher sehr wenig einbezogen wird. Man wird klar gern immer ein bisschen mithelfen oder irgendwas dran machen. Aber es ist halt wirklich schwer, auch weil das noch so starke Themen sind, wo man sich sehr schwer einbinden kann. Aber trotzdem, glaube ich, als Jugendlicher würde man gern da mitmachen und mithelfen, ja. wir kriegen es zwar mit, aber kriegen nicht die Fülle an Informationen, die wir vielleicht bräuchten, um uns damit einzubringen oder eine große Idee davon zu bekommen, was es für uns bedeutet.
1: Als ich hier auf die Schule gekommen bin, habe ich immer gedacht, na okay, ich will aus Cottbus raus, ich werde hier definitiv nicht weiter wohnen, aber mittlerweile bin ich echt am Überlegen, vielleicht sogar wirklich hier zu bleiben, wenn sich gewisse Jobmöglichkeiten in Cottbus noch öffnen, was Ausbildung und Studium angeht.
8: Das ICE-Bahnwerk als eine der Optionen will 2027 seine Leistung hochfahren. Trotz Fachkräftemangels, auch in der Lausitz, soll der Personalhunger nicht auf Kosten der Mittelständler in der Region gehen. Die Bahn hat von der LEAG eine Ausbildungsstätte übernommen, setzt auf Kohleumsteiger und Rückkehrer, wie Sebastian Oehlert-Proksch einer ist. Der Cottbusser hatte seiner Heimat eigentlich längst den Rücken gekehrt und ist nun wieder da.
12: Ich bin eigentlich so der klassische Rückkehrer. Ich bin vor 12 Jahren, war die Auftragslage ja schlecht, dann durfte ich für das Unternehmen in anderen Werken weiterarbeiten und bin dann vor 12 Jahren nach Krefeld gegangen, also von Diesel-Lok-Werk in ein ICE-Werk. Dann dort meinen Werdegang gehabt und bin jetzt vor 2 Jahren wieder zurückgekehrt.
8: 6 Jahre ist der Beschluss über den Kohleausstieg nun alt. Genauso lange laufen die massiv geförderten Versuche, aus Revieren zukunftsfeste neue Industrieregionen zu machen. In der überwiegend monostrukturierten Lausitz sind diese Versuche vielerorts längst zu sichtbaren Ergebnissen geworden. Aber die Antwort auf die Frage, ob Leuchttürme in der Lage sein können, eine ganze Region mitzureißen, die steht noch aus. In der Akzeptanz des tiefgreifenden Wandels gibt es im Moment jedenfalls ein starkes Stadt-Land-Gefälle.
3: Eine Reportage von Andreas Rausch zur Kohleregion Lausitz. Sie können die Reportage übrigens auch im Bewegtbild, auch in der ARD-Mediathek sehen. Kommen wir von der Kohle zum Rohöl. Sie hören die Reportagen aus Berlin und Brandenburg. Viele Betriebe bei uns hängen am Rohöl als Ausgangsstoff für ihre Produktion. Die Hormuz-Blockade hatte in den vergangenen Wochen wirtschaftliche Auswirkungen in unserer Region. Rohöl war jetzt seit Monaten teuer. Unsere Reporterin Silvia Tix hat 2 Firmen in Berlin und Brandenburg besucht und gefragt, wie hat sich die Situation bislang auf diese Firmen ausgewirkt?
13: So klingt Kunststoffgranulat, wenn man es durch die Hände rieseln lässt. Kleine Kügelchen oder Zylinder in bunten Farben, aus denen man unendlich viel herstellen kann. Und genau das machen sie in der Firma Kunststoffverarbeitung in Falkensee. Benedikt Siens aus der Geschäftsführung führt mich durch die Produktion.
16: Ja, also das ist unsere Werkshalle. Hier stehen die Spritzgussmaschinen, mit denen wir die Kunststoffartikel produzieren. Die Spritzgussmaschine funktioniert so, dass wir Kunststoff in Granulatform hier hinten in diesem Trichter einfüllen. Dahinter befindet sich eine Förderschnecke, die das Material Richtung Schließbereich der Maschine fördert und beim Fördern erhitzt und damit plastifiziert, also verformbar macht.
13: Verformbar zu praktisch allem, was man sich nur ausdenken kann. Teile für Medizintechnik, für Autos, für Spielzeug, Elektroartikel, Rüstungsgüter, die Entsorgungsbranche und, und. Rund 50 Mitarbeiter des inhabergeführten Familienbetriebs produzieren hier im 3-Schicht-Betrieb für Kunden auf der ganzen Welt.
17: Was haben wir hier für Teile, die hier in den großen Behälter reingeplumpst sind über das kleine Förderband?
16: Das ist ein glasfaserverstärktes Kunststoffteil. Und wenn ich das hier so drauf haue, hört man richtig den glasigen Sound, als würde ich ein Glas irgendwo anschlagen. Weil hier 30% von diesem Teil sind Glas. Zwar in kleinen Fasern und überall drin verteilt, aber man merkt es.
17: Das ist auch für die Autoindustrie oder für
16: was? Das hier ist alles für die Entsorgungsindustrie, hier die beiden Produkte. Das ist der Bolzen, der hinten an der Mülltonne den Deckel quasi befestigt. Und das ist ein Spezialprodukt für den skandinavischen Markt.
13: Denn dort stellen sie gerade die Abfallentsorgung um und die Falkenseer liefern die Teile dafür.

0: Kunststoffkrise, die damit halt auch den Kunststoff beschäftigt.
1: Seit wann geht das so?
0: Und das ist jetzt eigentlich seit Beginn des Krieges so. Die Materiallieferanten waren ein bisschen langsamer als die Tankstellen. An den Tankstellen hat man es ja innerhalb weniger Tage gesehen, die Effekte. Bei uns war es in der Regel noch so, dass es ein, zwei Wochen gedauert hat. Selbst auf bestätigte Lieferungen wurden die Preise erhöht. Verträge wurden gekündigt, Rahmenverträge wurden gekündigt, immer mit der Begründung, es ist Krieg, es ist alles teurer geworden, wir müssen jetzt mehr Geld haben. Also wir allein für ein kleines Unternehmen wie uns, wir hatten Rahmenkontrakte über 800.000-900.000 Euro und die wurden einfach gekündigt und es hieß, zahlt 100.000 Euro mehr oder ihr bekommt nichts.
1: Friss oder stirb, so sehen sie aus, die Folgen des Krieges in der Golfregion. Kunststoff wird nun mal aus Erdöl und Erdgas hergestellt und der Weltmarkt diktiert die Preise im kleinen Falkensee.
0: Ja, wir können gerne einmal rausgehen.
1: Auf dem Hof liegen palettenweise dicke, schwere Säcke voller Kunststoffgranulat, angeliefert von einem Hersteller in den Niederlanden. Material kommt also, die Lieferketten halten. Trotzdem blickt Benedikt Siens kritisch auf seine vier großen metallenen Silos.
0: Die Silos sind gerade gefüllt, aber für horrende Preise. Also während die Silofüllung vor 3-4 Monaten vielleicht noch 120.000 Euro gekostet hätte, hat sie jetzt 250.000 Euro gekostet.
1: Von Falkensee in Brandenburg nach Zehlendorf in Berlin zum Unternehmen WH Gummi. Auch WH ist ein traditioneller Mittelständler mit rund 50 Leuten, auch Inhaber geführt. Der Firmenname sagt es schon, hier geht es um Waren aus Gummi und Silikon. Und die stecken praktisch überall drin. WH-Geschäftsführer Jörg Sänger greift in seine ziemlich bunte Produktkiste.
2: Wir machen die verschiedensten Arten von Dichtungen. Wir machen Vernebler oben. Oberteile, die in Vernebelungsgeräte für die Medizintechnik gehen. Wir machen Atemmasken. Wir machen Shaver Supports. Das heißt, wenn Sie morgens beim Rasieren sind, dann können Sie an uns denken. Bis hin zu Telefonfüßen, die unter fast jeder Basisstation der Telefone ist, die in Deutschland hergestellt werden.
1: Eine Zeit lang hat WH Gummi sogar mal ein Produkt aus der Fernsehshow Höhle der Löwen hergestellt, den Pony Puffin, ein Frisurtool, um den Pferdeschwanz voluminöser zu machen. Ja, ja. In der Werkshalle aber werden jetzt andere Waren hergestellt für Kunden weltweit. Jörg Sänger geht mit mir an eine der vielen Maschinen. Über ihr ist ein dünner Schlauch aufgehängt, durch den erhitzte schwarze Gummimasse fließt. Sie wird in Formen gespritzt, dann gekühlt und als fertiges Teilchen ausgeworfen.
3: Hier sind wir jetzt bei einer unserer kleineren Dichtungen. Das ist jetzt ein typisches Gummiteil. Und das geht dann rein in eine Cleaning Station für einen Rasierapparat.
1: Die Maschine daneben fertigt Teile für Wärmepumpen in einem leuchtenden Blau. So geht das durch die ganze Halle. Maschine für Maschine, Produkt für Produkt. Also alles wie üblich bei WH Gummi in Zehlendorf? Nein, sagt der Geschäftsführer.
2: Was wir sehen, ist auf jeden Fall ein Rückgang des Umsatzes. Es ist noch nichts Bedenkenerregendes, aber die Zuwächse, die wir uns eigentlich gedacht hatten für dieses Jahr, die sind auf jeden Fall ausgeblieben, ist leicht rückläufig. Und von daher könnte die Auslastung durchaus auch besser sein.
1: War Ihnen das klar, als Sie so die ersten Meldungen Ende Februar wahrnahmen, dass da Kriegsgeschehen ausgebrochen ist, dass die Straße von Hormuz dann gesperrt war?
2: Ja, das war für uns schon absehbar, dass die Lage sich nicht verbessern würde. Im Grunde genommen seit Corona haben wir hier schon immer wieder gestörte Lagen. Es fing an mit Corona, dann hat man das gerade verdaut gehabt, dann kam der Ukraine-Krieg und jetzt kommt als neue Störquelle dann dieser Krieg im Iran mit dem Vorläufer Gaza dazu. Schon Gaza hat ja auch das eine oder andere bewirkt im Konsumentenverhalten, dass die Leute verhaltener sind, sich denken, oh, was passiert da? Ich halte mein Geld lieber beisammen, ich gebe nichts aus, ich kaufe mir halt keine neue Heizung, ich kaufe mir keinen neuen Thermomix, ich kaufe mir kein dies, kein das.
1: Hinzu kommt, auch für WH Gummi sind die Materialkosten gestiegen, zwischen 10% und 20%. Was ihn der Krieg in Summe bislang gekostet hat, das kann Jörg Sänger bislang noch nicht genau sagen. Nur so viel, auch die Energiekosten für die Maschinen sind natürlich teurer geworden. Den Falkenseern geht das im Übrigen ganz genauso. Wie wird das nun weitergehen? Wie lange können Firmen lenken?

0: Kavi-Jörg Sänger oder Benedikt Siens ihre Betriebe auf Kurs halten. Muss man abwarten, meint der Mann in Falkensee.
1: Am Ende ist es die Frage meines Erachtens, wie lange hält die Wirtschaft das durch? Weil jeder in der Lieferkette, den wir kennen, hat die Preise nach unten weitergereicht, also ultimativ zu uns als Verbrauchern. Die Frage ist, ändert sich das Kaufverhalten dadurch, dass Produkte, die irgendwo auf Kunststoff und Erdölen basieren, teurer werden? Auf der anderen Seite kommt man an diesen Produkten eigentlich kaum vorbei. Von daher wird es wohl ultimativ der Verbraucher tragen, die Kosten dafür.
0: Auch Jörg Sänger in Zehlendorf merkt, dass seine Produkte nach wie vor gefragt sind am Markt, obwohl er höhere Preise aufruft. Aufträge kommen rein. Überstrapazieren aber will er das nicht. Er fühlt sich, sagt er, im positiven Sinne herausgefordert.
2: Wir müssen gucken, was können wir weiterhin tun, um Kosten zu reduzieren? Wie können wir unseren Kunden intelligente Produkte anbieten, dass unsere Kunden da auch ihren Mehrwert von haben? Und jetzt nicht die Vogelstrauß-Taktik anzuwenden und den Kopf in den Sand zu stecken, das bringt uns alle nicht weiter.
0: Also, keine Verzweiflung, kein Drama bei den beiden Produzenten. Aber rechnen, verhandeln, beobachten, das schon. Mal sehen, wie es weitergeht im Nahen Osten und bei den Herstellern in unserer Region.
3: Zwei Unternehmer in Berlin und Brandenburg trotzen der Krise am Rohölmarkt. Eine Reportage war das von Silvia Tix. Mein Name ist Lisa Splanemann und hier geht es im Anschluss gleich weiter mit den Meldungen.
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5: A9 Berlin Richtung Leipzig. Die Ausfahrt Niemek ist derzeit durch ein querstehendes Fahrzeug blockiert. Probleme auf der A10, dem südlichen Berliner Ring. Nach einem Unfall ist die Autobahn zwischen Rangsdorf und Genshagen in Richtung Dreieckwerder gesperrt. In Hoppegarten steht die Unterführung in der Lindenallee komplett unter Wasser. Eine Durchfahrt ist nicht möglich. Zum Stadtverkehr Berlin. Vorsicht auf der A115 Richtung Dreieck-Nutetal zwischen Kreuz Zehlendorf und Kleinmachnow ist ein Fahrzeug liegen geblieben. Auf dem Stadtring stockt es etwas zwischen Innsbrucker Platz und Schmargendorf in Richtung Wedding sowie in Richtung Treptow am Autobahnende vor der Ilsenbrücke. Rechnen Sie jeweils ein paar Minuten mehr ein. 10 Minuten extra haben wir auch auf der Hermann- und Karl-Marx-Straße Richtung Hermannplatz. Charlottenburg, die Otto-Suhr-Allee ist wegen eines Unfalls gleich nach der Kaiser-Friedrich-Straße in Richtung Ernst-Reuter-Platz gesperrt. Aktuelles zur S-Bahn. Wegen eines defekten Signals im Bereich Wuhlheide kommt es bei der S3 zu Verspätungen. Zwischen Köpenick und Karlshorst fahren die Züge nur im 20-Minuten-Takt. Und soweit die aktuellen Verkehrsinformationen hier im RBB 24 Inforadio. Es folgen die Nachrichten mit Wolfgang Porsche.
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6: Die Linke hat ihre neue Doppelspitze gewählt. Co-Chefin Schwertner bekam 86%, knapp 6% mehr als beim letzten Mal. Der Bundestagsabgeordnete Pantisano bekam rund 53% und wurde damit nur knapp gewählt. Pantisano folgt dem bisherigen Co-Vorsitzenden Van Aken, der aus gesundheitlichen Gründen nicht mehr angetreten war. Gestern hatte der Parteitag beschlossen, das israelische Vorgehen im Gazastreifen als Völkermord zu bezeichnen. Zugleich bekannte sich die Linke zum Existenzrecht Israels und Palästinas. Der Iran hat angekündigt, die Straße von Hormuz erneut für den Schiffsverkehr zu sperren. Zur Begründung teilte das Militärkommando des Landes mit, Israel verstoße erneut gegen die Waffenruhe im Südlibanon. Aus Istanbul, Filiz Kükrikol.
7: Schiffe sollen sich der Meerenge nicht mehr nähern, teilten die Marineeinheiten der Revolutionsgarden am Nachmittag mit. Andernfalls könne man nicht für ihre Sicherheit garantieren. Die Revolutionsgarden sprechen in diesem Zusammenhang von, Zitat, Verbrechen, die Israel im Libanon begehe, sowie vom Unvermögen der USA, ihren Verpflichtungen im Zusammenhang mit der Waffenruhe nachzukommen. Am Nachmittag ist eine iranische Delegation in die Schweiz gereist, um weitere Gespräche zu führen.
6: Mehrere tausend Menschen haben heute zum Tag der offenen Tür in Berlin das Bundeskanzleramt und verschiedene Ministerien besucht. Diese Zwischenbilanz hat am Nachmittag das Bundespresseamt gezogen. Morgen gibt es noch einmal Gelegenheit, in Berlin Regierungsstätten zu besichtigen und mit Politikerinnen und Politikern zu diskutieren. Dann wollen unter anderem Bundeskanzler Merz und Vizekanzler Klingbeil die Gäste begrüßen. Beim Cottbuser Stadtfest ist am Nachmittag wegen eines Gewitters das Bühnenprogramm unterbrochen worden. Nach dem Regen müssten Stromleitungen auf den Bühnen überprüft werden, damit bei den Auftritten niemand zu Schaden kommt, sagte ein Sprecher der Stadt. Am Nachmittag war ein schweres Gewitter über den Südosten Brandenburgs gezogen. Zeitweise gab es für die Region eine amtliche Unwetterwarnung. In anderen Teilen Deutschlands hat es ebenfalls schwere Unwetter gegeben. In Rheinland-Pfalz traten nach Angaben der regionalen Behörden mehrere Flüsse innerhalb kürzester Zeit über die Ufer. In Koblenz brachen die Veranstalter ein Festival ab. An anderer Stelle wurde ein Zeltlager vorsichtshalber evakuiert. In Rastatt in Baden-Württemberg wurden 9 Menschen auf einem Sportplatz verletzt, als ein Blitz einschlug. Soweit die Nachrichten. 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Das Wetter. Bis zum Abend von Westen her Gewitter, örtlich mit Starkregen, Hagel und Sturmböen. Darüber hinaus besteht weiterhin eine Hitzewarnung des Deutschen Wetterdienstes. Diese gilt noch bis 19 Uhr. Zurzeit in Berlin-Wannsee 27 und in Ruhland 33 Grad. Morgen zunächst sonnig, später Wolken und örtlich kräftige Schauer bei 29 bis 34 Grad. Montag und Dienstag überwiegend sonnig und trocken bei 27 bis 30 Grad.
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8: Die gelben Berliner Busse, seine Idee. Die Deutsche Bahn, seine Schrift. Der Berliner Typograf Erik Spiekermann gestaltet seit Jahrzehnten unsere Umwelt. Morgen wird er dafür mit dem Gutenberg-Preis ausgezeichnet. Meine Kollegin Anke Burmeister hat mit ihm in unserem Studio in Berlin-Westend ausführlich über seinen Lieblingsbuchstaben, über gemütliche und laute Schriften gesprochen.
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9: Hallo Herr Spiekermann, schön, dass Sie da sind.
10: Guten Morgen.
9: Ich freue mich sehr, Sie sind in Ihren alten Kiez gekommen. So ein bisschen Heimatgefühle haben Sie, oder?
10: Kiez nicht direkt, ich bin ja zur Schule gegangen. Ich war aber einer der wenigen, die aus einer etwas prolligeren Gegend kam. Ich wohnte in Schöneberg seinerzeit, weil mein Vater war weder Rechtsanwalt noch Ähnliches. Die Mitschüler waren meistens Kinder von Rechtsanwälten und solchen Leuten. Die Mädchen spielten Geige und Querflöte. Ich spielte Bass.
9: Spielen Sie immer noch Bass?
10: Ich spiele Gitarre, aber da mein Sohn richtig gut Gitarre spielt, ist es mir immer peinlich. Wenn der mich dann so anguckt, so ein bisschen Augenrollen, okay, Alter, ja, mach mal. Aber also mein Sohn ist richtiger Profimusiker. Und ich mache so 3 Minuten rum, dann rollt er auch die Augen, nimmt mir die Gitarre weg und macht zack, zack, zack und das Ding ist gestimmt.
9: Also Schrift können Sie besser als Gitarre spielen?
10: Schrift kann ich besser als Gitarre spielen.
9: Wenn Sie hier in dieses Haus des Rundfunks kommen, es war auch ein leichtes, Sie zu überreden, hierher zu kommen zum Interview, dann schreitet man ja durch so ein Portal mit dunkelbraunen, lasierten Ziegeln und darüber die Schrift Haus des Rundfunks, Messingbuchstaben, große Versalien. Gucken Sie dann sofort auf diese Schrift und sagen, Schrifttyp so und so? Gucken Sie da hin oder ist das so ganz normaler Alltag wie für mich?
10: Nein, ich glaube, das geht mir wahrscheinlich wie einem Koch auch, der nicht einfach essen kann, denke ich mal. Also der muss dann auch schon sagen, da ist zu viel Kumin drin oder zu wenig Salz oder wie immer. Das ist ja jetzt kein Urteil, das ist einfach eine Feststellung. Ich stelle fest, es ist eine sachliche Schrift. 27 kam die Futur raus, die damals die Schrift der neuen Zeit hieß. Es gab ja nach dem Weltkrieg so einen Aufbruch, Bauhaus und so weiter. In dieser Art war dieses Haus ist ja funktional, aber es hat so einen Art Deko-Touch noch. Aber es ist so ein wenig geschmückt, nicht verschnörkelt, aber geschmückt. Also er hat oben so einen Halbkreis und dann geht rechts ein Bein weg. Das kann weiter unten und weiter oben hängen. Wenn es weiter unten hängt, hat es diese Art Deko-Touch. Wenn es weiter oben hängt, ist es eine Art Nouveau, 20 Jahre früher. Ja. Da hatten die Mädels auch so ein Mieder und das Kinn fast. So sieht die Schrift auch aus.
9: Ja, man ist beim R und sofort hat man das ganze Panorama von der Zeit, in dem man sich einen Buchstaben anguckt. Ihre Arbeit umgibt uns jeden Tag. Mhm. BVG. Die Schrift ist von Ihnen entworfen, Deutsche Bahn ist von Ihnen entworfen und ich habe mir die Deutsche Bahn-Schrift angeguckt. Die ist so ein bisschen gemütlich, so ein bisschen rundlich.
10: So war das Ihre Absicht? Ja. Das war, um es gleich festzustellen, die Schrift der BVG ist eine abgewandelte Frutiger von einem französischen Kollegen, die wir dem Zweck angepasst haben, mit seiner Einwilligung. Wir haben sie ein bisschen auf deutsche Weise, wir haben sie etwas schmaler gemacht, weil Theodor-Heuss-Platz ist ja schon ein ziemlicher Trümmer, den man unterbringen muss. Und es gibt ja noch längere Straßennamen. Und wir haben das ein bisschen lesbarer gemacht. Der I-Punkt ist rund geworden, statt eckig und so. Also wir haben ein bisschen eingegriffen, auch verschiedene Strichstärken, die man dann auf Bildschirmen, auf Displays vorne, auf Anzeigen am Zug und so weiter lesen können muss. Die Bahn hingegen haben wir ganz von vorne angefangen. Das war 2000. 2003, glaube ich, haben wir damit angefangen. 2008 waren wir fertig. Ich dachte so, Bahn ist so schick, das war der ICE gerade neu. Und wir haben auch das Konzept gemacht, dass der Fernverkehr weiß ist mit Rot und umgekehrt der Nahverkehr Rot mit Weiß. Das kam auch aus der Zeit, da war ich mit einem Kollegen dran. Und dann dachte ich, da mache ich so eine Schrift, die ist dann so wie der Zug, so ein bisschen breit und lang und ganz technisch. Und die war sogar fast fertig. Und dann habe ich mir die angeguckt und dachte, das ist ja schick und wunderbar, aber in 3 Jahren oder in 5 Jahren blamiere ich mich damit. Die ist so modisch, die ist so schick auf diesen ICE abgerichtet, das wird nichts. Und habe dann den Auftraggeber angerufen, der Gott sei Dank früher mal mein Angestellter war, also auch ein Freund, und gesagt, Carsten, ich glaube, wir müssen da nochmal eine Runde drehen. Und dann hat er sozusagen die Augen gerollt und gesagt, okay, Geld gibt's nicht mehr, aber wir kriegen noch. Zeit. Und dann habe ich von vorne angefangen und gesagt, was wir machen müssen, eine Schrift, die, gerade wie die Bahn eben, die muss auf Fahrplänen, also im Kleingedruckten, damals reden wir noch vom Papier, damals gab es noch kein iPhone. Man steht irgendwo im Regen, ist schlecht beleuchtet und hat Eile.
9: Genau.
10: Also muss es gut lesbar sein. Das sind doch Informationen, die sind ja auch nicht einfach.
9: Ja.
10: Und was lesen wir am meisten und am besten? Wir lesen eine Schrift mit Serifen dran, den kleinen Strichen in der Zeitung, im Buch.
9: Ja.
10: Und dadurch hat sie so was Gemütliches, was Rundes, obwohl es eigentlich ja eine, es gibt auch ganz schmale Versionen. Und das meinen Sie vielleicht damit, dass es so ein bisschen so wie so ein Sessel
9: behaglich
10: ist, in dem man sich reinsetzt. Behaglich,
9: ja.
10: Das soll sein, trotz der Geschwindigkeit.
9: Ich finde es ja verrückt, was wirklich für Gedankengänge dahinter sind. Und Sie entwickeln Schriften und auch ganze Leitsysteme in einer Gruppe. Es ist oft nicht nur Spiekermann selber, sondern ein ganz großes Team. Ja. Wie kann ich mir so einen Prozess vorstellen? Also ich ahne das jetzt so ein bisschen. Wie lange dauert das denn? Es ist doch wirklich, wirklich lange, oder?
10: Naja, also ich gehe ja da immer relativ analytisch drin. Ich habe ja mal in 85 schon mal eine Schrift für die Deutsche Bundespost gemacht, die sie dann nicht genommen haben. Da habe ich mir schon angeguckt, wie sehen Telefonbücher aus in Holland, in Italien, in Frankreich, in Deutschland, in Schweden, und habe das alles analysiert. Da gibt es technische Probleme. Ein Telefonbuch wird eben schnell gedruckt auf dünnem Papier, meistens schlecht gedruckt, schlechtem Papier, wird auch wieder unter schlechten Bedingungen gelesen. Dann habe ich einfach analysiert und durchgeguckt. Ich habe, glaube ich, ungefähr 20 Schriften mir genau angeguckt. Das ist keine emotionale Gefahr, das ist schon halb wissenschaftlich. Das ist heute alles natürlich viel einfacher. Dafür muss ich aber auch wesentlich mehr machen. Ich muss Riesenalphabete zeichnen, das geht ja nicht nur um Deutsch. Ich muss dann immer statt einer normalen auch noch eine fette und eine halbfette und eine kursive und kleine und
9: so
10: große.
9: So viele Varianten, ne?
10: Und da bin ich, weil ich erstens faul bin, zweitens gerne mit Leuten zusammenarbeiten, habe ich oft angefangen, sobald diese Skizzenphase zu Ende ist, mir Hilfe zu holen, meistens von viel jüngeren Leuten, die dann auch dann später in den 2000ern dann auch digital einfach besser drauf waren. Also es gibt jetzt auch Kollegen, auch die Bahnschrift habe ich mit Christian Schwarz, einem Amerikaner, gemacht. Der macht in 2 Tagen das, wofür ich 2 Wochen brauche, da wäre ich ja blöde.
9: Sie machen das schon sehr, sehr lange, die Typografie, beschäftigen sich damit. Wie haben Sie denn entdeckt, dass Sie so eine Leidenschaft dafür haben? Man merkt es auch sofort. Sie sagen, Sie sind Typoman.
10: Ja, das ist natürlich eine Krankheit. Also, dass ich, wo ich geboren bin, in Stadthagen bei Hannover, meine Eltern waren mit der Druckerei befreundet, die im Nebenhaus war. Mein Vater war viel unterwegs, er war Fernfahrer. Meine Mutter war auch viel unterwegs, weil sie noch 3 andere Kinder hatte neben mir und weil auch dann noch arbeiten musste. Und dann bin ich immer alleine gelassen worden, sozusagen in dieser Druckerei abgestellt und habe da gesessen, die Erinnerung habe ich noch, und habe gezeichnet, gemalt, und diese Geräusche habe ich sehr stark in Erinnerung. Ich bin jeweils in der Druckerei praktisch groß geworden, und der hat mir dann kleine Papierschnipsel gegeben, lange, schmale Streifen, die abgeschnitten wurden. Und darauf habe ich gezeichnet, und da mein Vater Lastwagenfahrer war, habe ich immer Lastwagen gemalt mit Anhängern. Musste man nämlich schmale, lange Streifen haben.
9: Praktisch.
10: Ja.
9: Daraus hat sich eine riesige Karriere entwickelt.
10: Naja.
9: Sie haben doch relativ zeitig auch entdeckt, dass man Computerschriften, von denen wir heute unendlich viele haben, verkaufen kann.
10: Das war Ende der 80er schon.
9: Ende der 80er sogar schon. Haben Sie das gestartet?
10: Das war Not.
9: Wieso war das Not?
10: Naja, weil ich habe ab 87 war ich öfter in den Staaten, habe dafür Apple und Adobe, also diese Leute in dieser Szene, angefangen zu arbeiten, weil die wollten auch einen Europäer haben, sie auskannte und sie rumgesprochen, dass sie Englisch konnte damals schon. Ich war mit der Engländerin verheiratet, mein Sohn ist zweisprachig aufgewachsen, und ich war dann so der Europäer. Wenn sie einen Europäer brauchten, haben sie mich angerufen. Da war ich andauernd drüben, dann bei PageMaker in Seattle und bei Adobe in Palo Alto und so weiter. Und dann hatten die alle schon diese Schriftdisketten. Es waren nicht so viele. Und da habe ich immer welche mitgebracht, Belegexemplare oder irgendwie anders befreit, weiß ich nicht. Und dann in Berlin, also, haben wollen. die, man konnte nicht verschicken, die musste man als Diskette physisch haben.
9: Physisch haben, ja.
10: Und dann habe ich das, immer bin ich immer wieder, dann habe ich dann den Koffer voll gehabt mit einem geschmuggelten Datenträgern, muss man so zu sagen. Dachte mir irgendwie, das ist ja ziemlich bescheuert. Da können wir doch, vielleicht kann man das verkaufen. Dann haben die mir auf Kommission, also ohne Geld, hatten wir am Ende ungefähr 600 Disketten. Und zwar jeweils eine Version für Macintosh, eine für den PC. Das waren damals noch verschiedene Formate. Die waren im Keller in der Mottstraße, haben uns extra eine Eisentür einbauen lassen. Und dann haben wir eine Anzeige gemacht in Page, das war damals das Magazin, das alle lasen. Und 3 Tage später kam die Bestellung. Und nach ein paar Jahren waren das 40 Leute.
9: Sie gehen den Weg zurück. Sie haben eine richtige Druckerei, ja, an der Potsdamer Straße, P98A.
10: Also ich zitiere dann gerne einen gewissen Herrn Kant. Das ist das Motto, die Hand ist das Fenster zum Geist, hat Kant geschrieben. Wir haben das wunderschöne Wort, deutsche Wort, begreifen.
9: Ah ja.
10: Ja, was man anfasst, versteht man nämlich.
9: Sie haben bei dieser ganzen Arbeit einen Lieblingsbuchstaben.
10: Ja, das natürlich das A.
9: Warum?
10: Weil es ja der erste ist, weil es der schönste ist.
9: Wichtig, das ist der schönste Buchstabe.
10: Ja, das A ist ja, das ist ja eigentlich ein kleines Männlein so.
9: Okay,
10: der hat einen Kopf und einen Bauch.
9: Ja.
10: Ne, es geht nach links, aus dem Bild sozusagen. Und da kann man sehr viel formen. Da hat manchmal hinten noch so einen kleinen Schweif dran, unten rechts. An dem Buchstabe ist sehr viel zu machen. An so einem N können Sie nicht viel machen. Es sind 2 Striche mit einer Rundung dazwischen. Am E kann man auch schon ziemlich viel machen. Am kleinen G ist auch ein ziemlich gutes Ding. Das A hat mir, ich weiß nicht, das entgegnet mir wie so ein Partner, wie ein Freund.
9: Okay, das A ist also Ihre Freundin, die...
10: Ja, ich sehe es männlich, komischerweise, ja? Aber das ist ja egal.
9: Nee, ich sehe es weiblich, weil mein Name mit A anfängt.
10: Ja, natürlich.
9: Für mich ist es...
10: Also Sie heißen ja leider nicht Anna, was ja noch besser wäre.
9: Das hätte ich auch schöner gefunden.
10: Nein, nur wegen der Symmetrie, also ein Anagramm.
9: Ja, natürlich, wegen der Symmetrie, das werde ich meinen Eltern sagen. Warum habt ihr mich nicht Anna genannt, wegen der Symmetrie? Aber von meinem Namen zurück zu Ihnen. Also, wann ist denn in Ihrer Arbeit der schönste Moment, wo Sie sagen, besser geht's nicht?
10: Eigentlich nie, weil es geht immer noch besser. Also alles, was ich mir angucke, was ich vor 20 Jahren gemacht habe, denke, hätte man noch mal. Aber dann sage ich natürlich andererseits auch wiederum, dadurch, dass es nicht fertig ist, ist es eben keine KI. Es ist eben noch, man könnte was verbessern oder ändern oder da sind kleine Ungereimtheiten. Also wenn ich mir die Meta, meine erste, war die ehemalige Postschrift, angucke, da sind ganz viele Ungereimtheiten. Da habe ich übertrieben. Ich hatte sogar damals sie testen lassen, Ende der 80er in Braunschweig bei einem Wahrnehmungspsychologen. Da sagt, die müssen da schon ein bisschen Lärm rausnehmen. Die ist schon ein bisschen sehr...
9: Lärm aus einer
10: Lärm, Schrift rausnehmen. Ja, die ist ein bisschen sehr aufregend. Zu viel Details gemacht, damit man die Buchstaben voneinander unterscheiden kann fürs Telefonbuch. Und es war zu viel Details, war zu viel Lärm.
9: Letzte Frage, wenn Sie jetzt zurückfahren... An der BVG vorbei, an Ihren Schriftzügen, Bosch habe ich vergessen, zum Beispiel ist auch von Ihnen. Sind Sie da so ein bisschen stolz? Denken Sie manchmal, oh, das bin ich?
10: Also wenn so ein gelber Doppeldecker vorbeifährt, das finde ich schon ziemlich cool. Das ist nämlich Berlin für mich. Und die BVG war ja früher beige, die waren ja 6 oder 7 Farben und die BVB im Osten noch mehr. Und ich habe das Gelb eingeführt. Und darauf bin ich sehr stolz, weil das definiert Berlin, so wie die roten Busse London definieren oder die gelben Taxis in New York. Ansonsten genieße ich diesen Rumpelschiez im Moment, wenn ich zum Beispiel in der Bahn sitze und da gab es immer so Kaffeetassen, da waren so Wörter drauf, also aus meinen Schriften. Da habe ich gedacht, keiner weiß. Es ist gut, dass keiner weiß, dass ich Rumpelschießen heiße. Also keiner weiß, ich habe das gemacht und keiner weiß es. Und das finde ich viel besser, wenn man drauf spiegelt, man hat das gemacht. Ist ja langweilig. Aber dass ich so, dass alle Leute meine Arbeit benutzen, aber nicht kennen, das finde ich viel schöner, als wenn das überall draufsteht. Denn ich bin ja kein Künstler. Ich will ja nicht berühmt werden. Ich will Arbeit machen, die Leute nutzt. Darüber hinaus aber ist unsere Pflicht, einen ästhetischen Mehrwert zu schaffen. Es schadet ja nichts. Auch ein Fahrplan hat eine gewisse Ästhetik. Und das ist meine Aufgabe. Natürlich muss das alles funktionieren, aber das soll auch noch schön sein.
9: Vielen Dank, Herr Spiekermann. Jetzt wissen wir, wer dient. Das schöne Geld macht der Busse. Dankeschön.
10: Bitte, bitte.
8: Der Schriftgestalter Erik Spiekermann war das im ausführlichen Gespräch mit meiner Kollegin Anke Burmeister.
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11: Hallo Sportsfreunde, da sind wir wieder mit der Fußballweltmeisterschaft. Thomas Groh wünscht Ihnen einen guten Tag. Und Deutschland spielt heute Abend sein 2. Gruppenspiel. In Toronto ist die Elfenbeinküste der Gegner Philipp Weißkirch.
12: Auf der letzten Pressekonferenz vor dem Spiel gegen die Elfenbeinküste in Toronto wird Julian Nagelsmann eine Frage gestellt, die ihn fast schon verzweifeln lässt.
13: Das ist doch Wahnsinn, oder?
12: Eine Journalistin will vom Bundestrainer auf Englisch wissen, ob es wahr sei, dass es im Quartier der deutschen Mannschaft eine Schlange gibt. Und wenn ja, wie es nun um die Sicherheit des Teams bestellt sei. Nagelsmann murmelt also erst.
13: Das ist doch Wahnsinn, oder?
12: Und schiebt dann auf Englisch hinterher.
13: It is a big anaconda.
12: Es handele sich bei der Schlange um eine große Anaconda. Nee, Spaß. Ist nur eine kleine.
13: It's only a small one.
12: Keine also, die Angst und Schrecken verbreitet. Das will aber die DFB-Elf gegen die Elfenbeinküste, um die K.O.-Phase klarzumachen. Mit Veränderungen in der Startelf oder eher nicht?
13: Habe ich ja schon oft gesagt, ich will jetzt nicht immer alles verraten. Aber es gibt jetzt keinen offensichtlichen Grund für uns, für mich, das zu tun.
12: Heißt also, auch Leroy Sané darf wohl wieder von Anfang an ran. Er galt ja nach einer eher durchwachsenen Leistung im ersten Spiel gegen Curaçao als Wackelkandidat.
13: Ich bin keiner, der sich treiben lässt von irgendwelchen Meinungen von außen, sondern wir haben eine Meinung im Trainerteam, eine Meinung in der Mannschaft. Und lieber sehr fleißig, hat gut gearbeitet, auch gut trainiert, hat an den Themen, die wir mit ihm besprochen haben, wie es mit jedem anderen Spieler auch ist, gearbeitet. Wir haben alle Schritte gemacht, auch die Woche nochmal.
12: Auf die Nagelsmänner wartet mit der Elfenbeinküste ein physisch starker Gegner. Viele Spieler sind schnell, technisch top und dribbelstark, wie zum Beispiel Yann Diomandé. Von DFB-Kapitän Joshua Kimmich gibt's Lob für den Flügelflitzer von RB Leipzig.
14: Er hat eine überragende Saison gespielt, glaube ich, in einem Team, wo es jetzt auch nicht immer konstant bergauf ging. Leipzig hat ja auch ein paar Probleme gehabt in dieser Saison, aber da hat er trotzdem immer konstant gut gespielt, sehr spektakuläre Leistungen gebracht. Ich glaube gerade, sein Dribbling ist schon außergewöhnlich.
12: Doch die deutsche Mannschaft fühlt sich gut vorbereitet. Und ist es auch, sagt der Bundestrainer.
13: Ja, wir sind ehrlich gesagt nicht auf der Freizeitfahrt. Also ich finde auch, unser Hauptaugenmerk liegt schon auf dem Training, auf Vorbereitung. Ich finde das Energielevel sehr, sehr gut. Wir haben echt sehr, sehr viele gute Top-Trainingseinheiten. Da, selbst jetzt vorgestern beim Aufwärmen, habe ich gesagt, das ist vielleicht ein bisschen zu locker, die Erwärmung. Aber dann ging es in die entscheidende Trainingsphase, da war eine brutale Spannung wieder da. Am Ende, glaube ich, um die Stimmung hochzuhalten, helfen einfach Siege.
12: Julian Nagelsmann macht sich keine Sorgen, wie auch bei der Schlange im Teamquartier.
13: It's only a small one.
12: Nur eine kleine, keine Anaconda. Aber vielleicht nimmt Deutschland heute Abend ja die Elfenbeinküste in den Würgegriff.
11: Soweit Philipp Weißkirch, die deutsche Nationalelf gegen die Elfenbeinküste, live zu hören, 22 Uhr hier im RBB 24 Inforadio. Kommen wir zu den Spielen der vergangenen Nacht. Los ging's ja am gestrigen Abend mit dem 2:0-Sieg der USA gegen Australien. Und nun sind die Gastgeber als Gruppenerster für die erste K.O.-Runde qualifiziert. Denn die Türkei, die hat erneut verloren, erneut 2:0. Diesmal gegen die Mannschaft aus Paraguay. Was für eine Partie, 62 Schüsse der Türken, kein Treffer. Dabei ist doch die Mannschaft mit dem einen oder anderen Spieler von Weltklasse bestückt. Vor dem Turnier hatten viele Türken große Hoffnungen, aber die sind nun zerstört, denn die Türkei ist ausgeschieden, schon vor der letzten Gruppenpartie. Die Mannschaft von Trainer Montella hat die Fans enttäuscht mit Niederlagen gegen vermeintlich schwächere Gegner. Und wie groß die Enttäuschung ist, das hören Sie im Bericht von ARD-Korrespondentin Phyllis Kükrekol aus Istanbul.
15: Anpfiff nach dem Morgengebet um 6 Uhr und doch waren Hunderte zur früheren Istanbuler Werft am Goldenen Horn gekommen. Kulisse, Wetter, alles passte. Doch dann folgten viele... Und ganz viel Ratlosigkeit, zum Beispiel bei Ömer. Ich kann kaum hinsehen, ich zittere am ganzen Körper und ich frage mich wirklich, wie konzentriert ist die Nationalmannschaft überhaupt? Hier sind hunderte Menschen und das für diese Vorstellung? Schande über euch. Tügay verfolgt nebenher die Statistik und schüttelt den Kopf. Also, dass Montella Orkun erst in der 85. Minute ins Spiel holt, das ist doch irre. Der Gegner ist in Unterzahl, wir liegen zurück, da muss man doch Orkun reinholen. Der hat die beste Statistik, legendär, wie er bei Benfica Lissabon performt hat. Und dann verlassen zahlreiche Zuschauer vor Ende wortkarg die Public Viewing Arena. Ein Danke kommt ihnen gerade noch über die Lippen. Sehra ist traurig. Nein, mir geht's gar nicht gut. Wir sind um 5 Uhr hierher aufgebrochen, hatten Erwartungen. Dass schon in der zweiten Minute ein Tor kommt, das hat uns mitgenommen. Na sei's drum, es lebe die Türkei. Während die meisten schimpfend gehen, sitzt die 74-jährige Gülsen noch in ihrem Campingstuhl und berät mit ihrer Tochter Neslihan. Manchmal ist eben der Wurm drin. Wir sind sehr traurig. Mutter Gülsen sagt, sie ist mit großer Vorfreude gekommen und war zuvor sogar in der für Muslime vierteiligsten Gebetsstätte. Wir haben in Eyüp Sultan gebetet und hier habe ich auch noch mal gebetet, aber heute sollte es wohl nicht sein. Egal, wir geben die Hoffnung nicht auf. Es gibt noch ein Spiel. Ehrlich gesagt,
7: kämpfe ich gerade mit den Tränen. So geht es vielen an diesem Morgen in der Türkei. Kein Jubelgesang und keine wehenden Fahnen. Die Türken sind enttäuscht mit der Leistung ihrer Nationalmannschaft.
11: Phyllis Kükrükol aus Istanbul. Jubel hingegen in Brasilien nach dem Unentschieden zum Auftakt gegen Marokko. Nun ein 3:0 gegen Haiti. ARD-Korrespondentin Anne Herberg aus Rio.
16: Für Renate und Cynthia ist es ein Schrei voller Erlösung. Das 1:0 gegen Haiti wird in Urca, einem Viertel unter dem Zuckerhut von Rio de Janeiro, gefeiert, als sei es schon der Einzug in die K.O.-Runde, nachdem das erste Spiel der WM gegen Marokko unentschieden endete. Als Brasilianer verlieren wir nie den Glauben. Wir haben 5 Sterne und wollen den 6. Titel. Kein Zweifel, wenn Brasilien das erste Spiel nicht gewinnt, gewinnt es die Meisterschaft. Das Unentschieden im Auftakt gegen Marokko hat die Besorgnis der Brasilianer verstärkt. Schafft es Star-Trainer Carlo Ancelotti nach einer schwachen WM-Quali aus der Startelf ein Team zu formen, das nicht nur gegen Haiti, sondern auch gegen aus brasilianischer Sicht härtere Gegner bestehen kann? Wir verbessern uns. Die Mannschaft fängt an, den Ball besser laufen zu lassen, besser als Team zusammenzuarbeiten. Ich glaube an Ancelotti und deswegen glaube ich an Brasilien. Doch eine Frage spaltet alle. Neymar.
17: Para mim é fake news. Fake, fake, fake, total. Não dá.
18: Nós somos time Neymar.
16: Quatsch, wir sind ein Team. Neymar und Vini Junior, er kommt auf die Beine und führt uns zum Sieg. 3:0 gegen Haiti, doch die Skepsis bleibt. Wie stark ist das Team wirklich, um Brasilien zum 6. Stern zu führen?
11: Anne Herberg aus Rio de Janeiro. Und dann noch die Partie der Schotten im Foxborough Stadium, da der Heimat der New England Patriots, gegen Marokko, das so geglänzt hat im Auftaktspiel gegen Brasilien. Die Schotten feiern, dass selbst die Iren aus dem Staunen nicht mehr herauskommen in Boston. Aber zu lachen hatten sie am Ende nichts, denn Marokko hat 1:0 gewonnen. In Marokko, da blieben offenbar die Straßenpartys, die großen, aus. Aber trotz einer gewissen Ladehemmung der überlegenen Atlas-Löwen, wie die Mannschaft genannt wird, läuft sich die Heimat langsam warm und hofft auf mehr Tore, mehr Siege und vielleicht sogar den ganz großen Triumph. Von einem Geheimfavoriten Marokko war im Königreich ohnehin nie die Rede. Aus Rabat berichtet ARD-Korrespondent Stefan Ehlert.
19: Torjubel im Restaurant Soto Sopra in Marokkos Hauptstadt Rabat. Viel lauter wurde es nicht mehr in dieser Nacht, denn mehr als diesen einen Treffer von Ibrahim Saibari in der 2. Minute gab es nicht. Marokko schlägt Schottland mit 1:0. Den jungen Leuten vor den Fernsehbildschirmen in dem verqualmten Lokal reichte das, um ins Träumen zu geraten. Wir haben ein tolles Spiel gesehen, wunderbar, diese Energie, sie haben wirklich sehr gut gespielt. Inbrünstig hatten fast alle die Nationalhymne mitgesungen vor dem Auftakt. Und am Ende hatten jeder und jede eine Meinung zum Spiel. Ich glaube, alle Marokkaner sind zu professionellen Fußballanalysten geworden, sagt Ahmed, ein junger Musiker. Und wie hat er selbst das Spiel wahrgenommen? Das war ein gutes Spiel, Marokko gegen Schottland. Ich war sicher, dass Marokko gewinnen würde, obwohl ich ein paar Zweifel hatte. Zu solchen Zweifeln gab der Spielverlauf wohl allen Anlass. Wie so oft tummelten sich Marokkos Spieler andauernd im gegnerischen Strafraum, aber die Torausbeute blieb überschaubar. Ahmed glaubt allerdings, dass der marokkanische Trainer Mohamed Wahbi die Atlas-Löwen ganz bewusst so eingestellt habe. So wie ich das analysiere, hat der Trainer wohl den Plan, dass die Spieler wenigstens ein Tor schießen müssen. Und das reicht dann, mehr muss nicht sein. Gezügelte Offensive, so sieht es Ahmed. 2 Zuschauer, 3 Meinungen. Der junge Landschaftsarchitekt Amin hat das Gegenteil beobachtet. Ich glaube, was wir heute und beim letzten ersten Mal gesehen haben, sind Bemühungen, die einen strategischen Plan für die Offensive unter Beweis stellen. Und das werde sich dann auch am kommenden Mittwoch im letzten Gruppenspiel Marokkos gegen Haiti zeigen. So oder so ist es schwer, in Marokko jemanden zu finden, der einen weiteren sehr positiven Turnierverlauf in Frage stellt. Wir gewinnen alle unsere Spiele und holen den Weltcup, sagt Hadja. Er glaube an seine Mannschaft, sagt Amin, sie werde es weit bringen. Für Marokko gehe es in jedem Fall um mehr als Fußball. Es gehe auch darum, sich als stabile Fußballgröße unter den großen Teams der Welt zu etablieren, sozusagen als Werbemaßnahme vor dem nächsten World Cup. Der wird in 4 Jahren hauptsächlich von 3 Ländern ausgerichtet: Spanien, Portugal und Marokko.
11: Konzert in Rabat, von dort berichtete Stefan Ehlert. Und diese marokkanische Mannschaft, die hat einige wirklich herausragende Spieler in ihren Reihen. Beispielsweise den 18-jährigen Bouadi, in Frankreich geboren, ein Talent auf vielen Gebieten. Der hat einen Redekunstwettbewerb im Élysée-Palast gewonnen, Zeugnisse abgeliefert, dass die Lehrer noch heute von ihm schwärmen. Das Abitur 1 Jahr früher abgelegt als üblich und ist eben ein herausragender Fußballer. Organisiert das marokkanische Spiel mit 18 Jahren, das erste WM-Spiel gegen Brasilien, da hat er schon geglänzt. Und dann natürlich dieser Saibari, an dem der FC Bayern München interessiert ist, und natürlich auch Verteidiger Achraf Hakimi, aber der hat ein Problem. Der muss sich jetzt in seiner Wahlheimat Frankreich wegen des Vorwurfs der Vergewaltigung vor Gericht verantworten. Dies hat das Berufungsgericht Versailles gestern bekannt gegeben. Ein Termin steht noch nicht fest. Hakimi hatte die Vorwürfe stets bestritten. Soweit der Fußball. Beim Tennisturnier der Damen in Berlin ist der Spielbetrieb wegen Regens unterbrochen. Arina Sabalenka, die Weltranglistenerste, hat ihr Halbfinale gegen Jessica Pegula aus den USA verloren in 3 Sätzen. Aber gespielt wird beim Herrenturnier in Halle in Westfalen. Und da läuft immer noch das Halbfinale zwischen Alexander Zverev und Taylor Fritz aus den USA. Christian Schulze, wie geht's dem Grand-Slam-Sieger?
20: Das ist die entscheidende Frage. Wie geht es Alexander Zverev? Im 3. Satz, der mittlerweile begonnen hat, scheint er wieder ein bisschen fitter zu sein. Er hatte körperliche Probleme im 1. Satz, dann auch wieder im 2. Und 10.000 Fans hier im Center Court in Halle haben so ein bisschen mitgezittert, ob er denn durchsteht. Und jetzt hat er gerade sein Aufschlagspiel wirklich nahezu perfekt durchgebracht. Ein Ass zum Auftakt, dann den 2. Punkt gemacht, ein weiteres Ass und jetzt gerade dann von 40-0 das Spiel gewonnen, sein Aufschlagspiel ohne Punktverlust abgegeben. Und er führt jetzt im 3. Satz 2-1. Allerdings ist es nach wie vor so, dass beide ihre Aufschläge unheimlich gut bringen und ihre Aufschlagspiele dann eben auch nutzen, um den nächsten Punkt zu holen. Und so ist es ein Hin und Her. Und entscheidend sind dann nur so ganz kleine Fehler. Davon hatte Zverev einen im 2. Satz. Da hat er das Break abgegeben zum 4-5. Und Taylor Fritz hat sich dann den Satz geholt mit dem 6-4. Und deshalb sind wir jetzt im entscheidenden 3. Satz. Und natürlich hoffen alle, dass Zverev durchhält und es schafft ins Finale.
11: Christian Schulze live vom Tennisturnier in Halle in Westfalen. Um 17.30 Uhr gleich die Nachrichten mit Wolfgang Porsche. Anschließend hören Sie das Interview der Woche. Heute mit Bundespräsident Frank-Walter Steinmeier. Mehr vom Sport um 18.14 Uhr.
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6: Der Iran hat angekündigt, die Straße von Hormuz erneut für den Schiffsverkehr zu sperren. Das Militärkommando des Landes begründete den Schritt mit Verstößen Israels gegen die Waffenruhe im Südlibanon. Die Feuerpause dort ist Teil des Rahmenabkommens zwischen den USA und dem Iran. Nach libanesischen Medienberichten hat die israelische Luftwaffe erneut zahlreiche Ziele im Libanon angegriffen. Es soll mindestens 28 Tote geben. Aus Israel hieß es, die Hisbollah habe in der Nacht mehr als 50 Geschosse auf israelische Soldaten abgefeuert. Die Delegierten beim linken Bundesparteitag in Potsdam haben eine neue Doppelspitze gewählt. Die bisherige Vorsitzende Schwertner hat aber ihr Ergebnis vom letzten Mal verbessert und kam auf gute 86%. Der neue Co-Vorsitzende Pantisano startete mit einem knappen Ergebnis. Aus Potsdam, Paul Vorreiter.
1: Luigi Pantisano erhielt gut 53% der Stimmen. In seiner Bewerbungsrede stimmte er die Partei darauf ein, Sozialproteste stärker anzuführen. Im Fokus der Linken sollten Arbeiterinnen und Arbeiter wie Krankenschwestern, Erzieher und Reinigungskräfte stehen. Die Partei müsse sich als Protestalternative zur AfD etablieren.
6: Über dem Südosten Brandenburgs ist am Nachmittag ein schweres Gewitter hinweggezogen. Für Cottbus und die Landkreise Spree-Neiße, Oder-Spree und Dahme-Spreewald galt zeitweise eine amtliche Unwetterwarnung des Deutschen Wetterdienstes. Ingo Janssen, RBB 24.
20: Beim Cottbuser Stadtfest wurde wegen des Gewitters ein Teil des Bühnenprogramms unterbrochen. Nach Angaben der Stadt mussten anschließend die Stromleitungen überprüft werden, damit bei den Auftritten niemand zu Schaden kommt. Insgesamt gibt es 6 Bühnen. Bei einigen sei es schwierig gewesen, das Wasser wegzukriegen, so ein Sprecher wörtlich. Zu dem 3-tägigen Stadtfest in Cottbus werden an diesem Wochenende tausende Besucher erwartet.
6: Auch in anderen Teilen Deutschlands hat es schwere Unwetter gegeben. In Rheinland-Pfalz traten nach Angaben der regionalen Behörden mehrere Flüsse innerhalb kürzester Zeit über die Ufer. In Koblenz brachen die Veranstalter ein Festival ab. An anderer Stelle wurde ein Zeltlager vorsichtshalber evakuiert. In Rastatt in Baden-Württemberg wurden 9 Menschen auf einem Sportplatz verletzt, als ein Blitz einschlug. Im Landkreis Barnim ist am Nachmittag der Corina Musiksommer eröffnet worden. Bis Mitte August können Besucher an den Wochenenden im alten Kloster Werke aus Klassik und Romantik hören. Zur Eröffnung spielte das Philharmonische Orchester des Staatstheaters Cottbus gemeinsam mit der 17-jährigen Geigerin Mariam Abusacha. Soweit die Nachrichten. 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Das Wetter bis zum Abend von Westen her Gewitter, örtlich mit Starkregen, Hagel und Sturmböen. Zurzeit in Berlin-Wannsee 27 und in Ruhland 33 Grad. Morgen am Sonntag erst sonnig, später Wolken und örtlich kräftige Schauer bei 29 bis 34 Grad. Und zu Wochenbeginn überwiegend sonnig und trocken, nur noch vereinzelt Schauer und Gewitter bei 27 bis 30 Grad. Die Zeit 17.33 Uhr.
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21: Das ARD-Interview der Woche. Mein Name ist Efi Seibert und zu Gast ist heute der Bundespräsident Frank-Walter Steinmeier. Herzlich willkommen.
22: Einen schönen guten Tag, Frau Seibert, hier in Taschkent.
21: Genau, wir sind in Usbekistan auf einer Asienreise, dazu kommen wir gleich. Aber zuerst zu diesem Thema, das wahrscheinlich an diesem Wochenende sehr, sehr viele Menschen umtreibt, nämlich dass hoffentlich und wahrscheinlich, auch wenn die Verhandlungen dann gut weiter und ausgehen, der Krieg der Amerikaner, der Israelis und des Iran zu Ende sind. Was ist denn für Sie das Fazit?
22: 2 Dinge sind entscheidend aus meiner Sicht. Erstens müssen wir froh sein, dass es diese Vereinbarung gibt. Es ist eine Chance, dass die Kampfhandlungen beendet werden und vielleicht ein Prozess eingeleitet wird, der zu mehr Stabilität in der Gesamtregion führen wird. Ob das so wird, das ist allerdings gegenwärtig noch offen. Ich glaube, wir können davon ausgehen, dass die Iraner Gebrauch machen werden von der Möglichkeit, jetzt schnellstmöglich Öl wieder zu exportieren. Dazu haben sie ein Eigeninteresse, dass die Straße von Hormuz von Minen geräumt wird. Aber das große Risiko ist natürlich, was passiert in 60 Tagen? Weil in diesen 60 Tagen ja entschieden werden soll, ob der Iran sich an seine mündlich gegebene Verpflichtung hält, kein Atomprogramm, kein Atomwaffenprogramm zu entwickeln. Ob dazu detaillierte Vereinbarungen am Ende gelingen, das kann man zum jetzigen Zeitpunkt nicht sagen. Ich gehöre zu denjenigen, die 7 Jahre lang mit dem Iran verhandelt haben. Bin der Meinung, dass wir mit dem Atomabkommen am 14. Juli 2015 eine nicht nur verantwortbare, sondern gute und detaillierte Regelung getroffen haben. Es ist bedauerlich, dass die damals von Präsident Trump in seiner ersten Amtsperiode gekündigt worden ist. Und es ist einer der Gründe dafür, weshalb ich öffentlich gesagt habe, dieser letzte Krieg Amerikas gegen den Iran war eigentlich unnötig, weil das Abkommen von 2015 eigentlich alles enthielt, was man jetzt wieder versucht, mühsam zusammenzubringen. Und ich vergesse nicht den Moment vor der Unterzeichnung dieses Abkommens in Wien 2015, als der amerikanische Außenminister, damals John Kerry, nochmal bat, innezuhalten, weil er sagte, Wir können jetzt nicht sofort rausgehen zur Presse, wenn wir uns nicht selbstbewusst sind, was das für ein historischer Moment ist. Denn mit diesem Abkommen haben wir einen Krieg vermieden. Wir waren alle etwas erstaunt, aber im Kern hat er wohl recht gehabt, weil nach der Kündigung des Abkommens die Verhältnisse sich zwischen Israel und Iran, zwischen USA und Iran wieder zugespitzt haben. Der Iran nach der damaligen Kündigung des Vertrages seinerseits die sogenannten Proxys, die Hisbollah und die Hamas, wieder begonnen hat, stärker zu unterstützen. Das alles wäre vielleicht vermeidbar gewesen, wenn es bei dem Vertrag 2015 geblieben wäre. Aber das ist vergossene Milch. Und das ist Geschichte. Und deshalb schauen wir jetzt nach vorn.
21: Aber es muss doch für Sie ein Irrwitz der Geschichte sein, dass Sie selber vor so langer Zeit etwas verhandeln und die Menschheit lernt offensichtlich nicht und landet hinterher nach einem Krieg an einem Punkt, der vielleicht noch schlechter ist als vorher, weil die Iraner jetzt auch noch die Straße von Hormus als Druckmittel entdeckt haben. Ist das frustrierend?
22: Als Bundespräsident hat man ja gelernt, etwas vorsichtiger und professionell zu formulieren, aber ich gebe zu, ich habe auch schon Stunden gehabt, in denen ich gesagt habe, man wird irre an der Situation, wenn man ahnt, dass vieles von dem, was wir jetzt in den letzten Wochen gesehen haben, auch vermeidbar gewesen wäre, wenn Vernunft früher gegriffen hätte.
21: Aber die Welt verändert sich und das ist auch mit ein Grund für diese Reise hier. Wir sind gerade in Usbekistan, vorher waren wir in Indonesien und auf den Philippinen. Diese Länder sind zwar sehr unterschiedlich, aber sie eint, dass sie sich von den Großmächten unabhängiger machen möchten, von China, von den USA, aber auch von Russland. Und das wiederum ist auch ein Beziehungspunkt zu uns. Wir sind alles sogenannte Mittelmächte und sie sind unterwegs, um eben ja die Beziehungen zwischen diesen Mittelmächten zu stärken. Wir haben ja alle diese Rede des kanadischen Premiers in den Ohren noch, der sagte, diese Mittelmächte müssen sich verbinden, sonst landen sie auf dem Speiseplan der Großmächte. Merken Sie denn jetzt auch bei diesen Reisen, dass sich da was tut?
22: So etwas vollzieht sich natürlich nicht von selbst. Die Einigkeit der Mittelmächte ist nicht einfach da, sondern das ist ja ein schwieriger Prozess. Das sind ja Staaten, die eine unterschiedliche Geschichte, eine unterschiedliche Verfassung, eine unterschiedliche Realität leben. Und da das zu entdecken, was man an gemeinsamen Interessen und Werten vielleicht vertreten kann, das ist ein aufwendiger Prozess. Und das sind Gründe, weshalb ich hier unterwegs bin. Ich glaube, wir müssen uns klar machen, dass die ganze Debatte über die Stärke, über das stärkere Zusammenrücken der Mittelmächte auch deshalb entstanden sind, weil wir uns im Moment in einer gewaltigen geopolitischen Veränderung befinden. Ich habe das doppelten Epochenbruch genannt. Der eine Epochenbruch ist der von Russlands Angriffskrieg gegen die Ukraine, mit der im Grunde genommen eine über Generationen gewachsene europäische Sicherheitsstruktur zerstört hat, mit einem fast beispiellosen Bruch des internationalen Rechts, des Völkerrechts. Und das andere ist etwas, was wir stark spüren in Deutschland, dass Amerika sich ein Stück entfremdet von den alten Verbündeten und Freunden in Europa, sogar militärische Kapazitäten, die zur Verteidigung Europas zur Verfügung gestellt worden sind, etwas zurückzieht, noch nicht in wirklich dramatischer Art und Weise. Aber man merkt ja in Europa, dass sich etwas verändert. Was wir merken, merken auch die Staaten hier in der Region in Südostasien. Insofern gibt es ein ähnliches Denken und Nachdenken darüber, was man aus dieser Situation geopolitischer Veränderung eines doppelten Epochenbruchs tatsächlich an Konsequenzen zieht.
21: Was uns alle hier verbindet, ist, dass wir alle gerade Fußball schauen, auch in diesen Ländern, in denen wir unterwegs sind, auch in Usbekistan. Bei dieser Fußball-WM halten sich die Spieler zwar mit politischen Statements zurück, aber trotzdem spielt die Politik eine große Rolle. Also es durfte ein Schiedsrichter nicht einreisen, manche Fans konnten nicht einreisen. Fans, die als Einwanderer in den USA leben, haben Angst, eventuell vor Spielen von der Einwanderungsbehörde festgenommen zu werden. Sie als Fußballfan, was sagen Sie dazu? Was ist das für ein Gefühl?
22: Es gibt unschöne Begleiterscheinungen. Sie haben es genannt mit der Verweigerung von Visa, auch die hohen Eintrittspreise. Das ist alles unschön und für die Fußballfans, die vor Ort sind, beklagenswert, aber ich hoffe sehr, dass wir aus all dem auch lernen, auch in Europa und in Deutschland lernen. Wenn man will, dass sich solche Erscheinungen, wie wir sie jetzt auch in den USA und anderswo erleben oder Unwillen, wie in den Katar erlebt haben, wenn man damit umgehen will in Europa, dann heißt das eben auch, dass Europa die Bereitschaft zeigen muss, solche sportlichen Großveranstaltungen auch selbst zu organisieren. Und deshalb bin ich sehr froh, dass wir jetzt mit Blick auf die nächsten Olympischen Spiele Bewerber im Rennen haben. Natürlich hoffe ich sehr, dass wir uns mit unserer Bereitschaft die Olympischen Spiele durchzuführen, dass wir uns durchsetzen werden.
21: Werden Sie denn die deutsche Fußballmannschaft vor Ort irgendwo anfeuern?
22: Ich habe die deutsche Fußballmannschaft verabschiedet, schriftlich und mit einem Video. Noch ist nicht entschieden, ob wir am Ende zu den Wettbewerben fahren werden. Ich glaube, wir sollten im Augenblick mal schauen, wie es läuft für die deutsche Fußballnationalmannschaft. Ich freue mich riesig darüber, dass das erste Spiel so deutlich ausgegangen ist.
21: Haben Sie im Flugzeug geguckt, oder?
22: Wir mussten im Flugzeug schauen, weil wir schon unterwegs waren. Das war auch nicht nur angenehm, will sagen, das Internet ist nicht ganz so stabil wie am Boden und insofern haben wir manches Tor erst in der Wiederholung gesehen. Aber immerhin, ich glaube, wir haben allesamt einen guten Eindruck von diesem Spiel mitbekommen, haben uns mitgefreut und schauen natürlich jetzt auf die nächsten Vorrundenspiele, die mit Blick auf die Gegner etwas schwieriger werden.
21: Sie als Fußballfan und auch als früher Fußballspieler, um jetzt mal den Schritt nach Hause zu machen. Haben Sie eigentlich mal im Schlosspark von Bellevue Fußball gespielt? Der Rasen ist ja herrlich.
22: Der Rasen ist herrlich und wir haben auch jetzt das Fußballvideo zur Unterstützung der deutschen Nationalmannschaft im Park des Schloss Bellevue gedreht. Aber Sie wollen wahrscheinlich darauf hinaus, dass uns dieser Rasen nicht mehr lange zur Verfügung steht und das ist leider so.
21: Ihr Amtssitz ist im Moment noch im Büro, glaube ich. Das ist, glaube ich, noch intakt. Aber sind die letzten Kisten jetzt gepackt?
22: Ja, das Schloss sieht von außen unversehrt aus. Aber das darf nicht darüber hinwegtäuschen. Eigentlich sind wir schon so gut wie umgezogen. Will sagen, die oberen Stockwerke im Schloss sind schon völlig freigeräumt. Wir haben jetzt zwei Räume noch einigermaßen möbliert behalten, die nutzbar sind für den Fall, dass der Bundespräsident in den nächsten Tagen noch mal vor die Kamera muss oder Gäste zu empfangen hat, die wir im Neubau noch nicht empfangen können. Aber alles andere befindet sich in Kisten oder in Umzugswagen und wird nach und nach an die, wie es so schön heißt, neue Liegenschaft, Übergangsliegenschaft oder wie wir jetzt sagen, den Sitz des Bundespräsidenten am Spreebogen bewegt.
21: Man nimmt bei so einem Umzug ja alles nochmal in die Hand. Und manchmal kommen einem auch Erinnerungen an bestimmte Dinge. Haben Sie da einen Punkt, wo Sie sagen, das hatte ich fast vergessen oder das geht mir jetzt sehr nah, das nochmal zu sehen und einzupacken?
22: Ach, ganz viel. Was mir sehr nah gegangen ist, wo ich auch dann wirklich gespürt habe, dass es nicht nur einfach Kisten packen und Umzug ist, war die Abnahme der großen Graupner-Bilder aus dem großen Saal des Schloss Bellevue. Weil vor diesen Graupner-Bildern hat eigentlich alles stattgefunden, was in dieser Republik wichtig war. Zwischen den Graupners haben die Staatsbankette stattgefunden. Ich kann mich erinnern, eine der ersten, an denen ich teilgenommen habe, war der Empfang von Queen Elizabeth noch in diesen Räumlichkeiten. Es haben Ernennungen von Ministern, von Kabinetten dort stattgefunden, auch Entlassungen. Dieser große Saal des Schloss Bellevue war so etwas wie die gute Stube der Republik, aber eben auch der Ort, an dem Entscheidungen stattgefunden haben, die die Politik in diesem Lande verändert oder mindestens betroffen haben.
21: Sie haben jetzt 10 Jahre dieses Amt inne gehabt. Was würden Sie denn sagen, was ist eminent wichtig für einen Bundespräsidenten, für eine Bundespräsidentin? Dass sie etwas vom operativen Geschäft versteht, wie Sie auch, oder dass sie von außen kommt?
22: Also ich kann ja nur für mich sprechen und ich bin nicht wie ein UFO in Bellevue gelandet, sondern dem geht eine lange Geschichte voraus. Ich glaube, wir müssen uns darauf einstellen, dass Politik in diesen letzten 10, 15 Jahren jedenfalls nicht einfacher geworden ist. Und wir haben Wahlergebnisse wie 2017 gehabt, in denen Regierungsbildungen nicht ganz einfach waren. Ich befürchte, dass ähnlich schwierige Regierungsbildungen in der Zukunft auch auf uns zukommen. Deshalb befürworte ich schon eine Auswahl, bei der jemand, Frau oder Mann, wahrscheinlich eher Frau, Berücksichtigung findet, der Kontakte und Gesprächsmöglichkeiten in die Parteien hinein hat, um solche Krisen bei der Regierungsbildung auch überwinden zu helfen.
21: Also eher nicht Habe Kerkeling.
22: Habe Kerkeling hat sich ja selbst dazu geäußert und ich glaube, dass ich ganz schlecht beraten wäre, wenn ich jetzt als scheidender Bundespräsident Vorschläge für meine eigene Nachfolge machen würde.
21: Sie selbst haben aber als Bundespräsident mal den neutralen Boden des Bundespräsidenten verlassen und offen in einer Rede die Bundesregierung kritisiert. Sie haben es vorhin schon erwähnt, als der Bundeskanzler den Angriff der Amerikaner auf den Iran nicht als völkerrechtswidrig bezeichnet hat. Wieso haben Sie sich da eigentlich plötzlich aktuell in Tagespolitik eingemischt?
22: Das ist ja manchmal die Schwierigkeit des Bundespräsidenten, weil wir einen Teil der Bevölkerung haben, der fordert, dass der Bundespräsident viel schärfer mit der jeweiligen Regierung ins Gericht gehen sollte. Tut er es, gibt es eine andere Hälfte der Bevölkerung, die sagt, er darf sich doch nicht in die Politik einmischen. Das ist eine Balance, bei der muss man selbst entscheiden, wie weit man geht. Nach meinem Eindruck habe ich diese Balance in den gut 9 Jahren meiner Amtszeit ganz gut hingekriegt.
21: 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Diesmal zu Gast der Bundespräsident Frank-Walter Steinmeier. Braucht man Mut, um Bundespräsident zu sein?
22: Man sollte Erfahrung mitbringen. Und wer in die Politik geht, nicht nur in dieses Amt, kann das nicht ohne Mut tun, aber auch nicht ohne Zuversicht. Irgendjemand hat ja mal gesagt, die liebste Stimmung der Deutschen sei die am Vorabend des Weltuntergangs. Das stimmt zwar so nicht, aber wogegen ich mich wende, ist diese tägliche Befestigung der Untergangsstimmung, weil ich finde, in einer ohnehin schwierigen wirtschaftlichen Situation lähmt und das uns das zusätzlich. Und ich erinnere gerne deshalb immer umgekehrt daran, dass wir alle nicht neu anfangen, dass wir alle zurückschauen können auf eine Zeit, in der wir Krisen, auch tiefe Krisen, hinter uns gebracht haben und uns nicht nur an die Krisen selbst erinnern sollten, sondern auch daran, dass und wie wir sie überwunden haben. Und ich bin der Meinung, das wird uns auch in Zukunft gelingen. Und deshalb gehe ich mit der notwendigen Zuversicht ans Werk und versuche, diese Zuversicht auch, wo immer es geht, zu verbreiten.
21: Wünschen Sie sich denn auch mehr Mut von der Bundesregierung? Ich meine, Sie sind, um es mal salopp zu sagen, der deutsche Godfather of Reform. Sie haben die Agenda 2010 mit organisiert und ausgedacht. Wünschen Sie sich da im Moment mehr Mut?
22: Ich fühle mich in vielem erinnert an die Zeit der Agenda 2010, weil es auch damals so eine Zeit war, in der wir uns gegenseitig in die Ausweglosigkeit hineindiskutiert haben. Ich will sagen, es sind ja ganze Bibliotheken geschrieben worden, warum wir uns von dieser Krise, warum wir uns aus der Rolle des kranken Mann Europas nie wieder erholen. Die Wirklichkeit war eine andere, aber der Unterschied zu heute ist eben doch der, dass wir damals die Agenda 2010 in eine im Prinzip wachsende Weltwirtschaft hineingemacht haben, machen konnten. Die Situation heute ist eine andere. Der Druck, unter dem Reformen heute stattfinden, ist fast noch größer, weil wir eine lahmende Weltwirtschaft haben, die geprägt ist von Energiepreisen, von Inflation in vielen Ländern dieses Erdballs, von politischer Instabilität und gleichzeitiger gewaltiger technologischer Veränderungen ins Digitale oder durch KI. Das schafft nochmal besondere instabile Rahmenbedingungen, die Reformen schwieriger, aber deshalb auch umso notwendiger machen. Und deshalb setze ich sehr darauf, dass, wie angekündigt, die großen Reformvorhaben bei Rente, Pflege und Steuern vor der Sommerpause tatsächlich mindestens in den entscheidenden Eckpunkten noch verabschiedet werden. Ich habe in den letzten Wochen viel Zeit damit verbracht, mich mit den Akteuren in den Fraktionen und der Regierung zu treffen. Und ich habe den Eindruck, es fehlt nicht an Verantwortung, es fehlt nicht an Ernsthaftigkeit. Die Bereitschaft, Reformen tatsächlich auf den Weg zu bringen, ist da. Ich hoffe sehr, dass bei der spürbaren Annäherung aus sehr unterschiedlichen Positionen dann auch gemeinsame Vorschläge entstehen werden.
21: Aber Reformen übersetzen im Moment sehr viele Menschen mit Einsparungen, also dass sie weniger haben als vorher, was unter Umständen eben den Unmut und die schlechte Laune im Land noch verstärken könnte. Befürchten Sie das auch? Oder schätzen wir die Bürger manchmal auch falsch ein, dass sie mehr bereit sind zu tragen, als wir glauben?
22: Die Deutschen lieben die Ruckrede, aber nicht den Ruck. Ich war verantwortlich für den Ruck und

0: war die richtige Entscheidung des Bundeskanzlers, die Sozialpartner, Gewerkschaften, Arbeitgeber zusammenzuholen. Erstens, um deutlich zu machen, dass sie gehört werden sollen. Zweitens auch zu hören, welche Überlegungen denn bei den Sozialpartnern selbst bestehen, ein Reformvorhaben auf den Weg zu bringen, was einerseits eine Antwort auf die wirtschaftliche Lage unseres Landes, die Lage, die Wettbewerbsfähigkeit unseres Landes, andererseits natürlich auch, Blick auf Rente, auf die Demografie unseres Landes sein wird. Und ein Zusammenhang ist ja unbestreitbar, dass der Sozialstaat dann finanzierbar bleibt, wenn die Wirtschaft funktioniert und wir entsprechend viele Arbeitskräfte in unserem Lande beschäftigen, die tatsächlich auch zur Finanzierung dieses Sozialstaates beitragen.
1: Nun geht ein weiterer Teil Ihres beruflichen Lebens langsam zu Ende. Wenn wir ganz kurz auf die Station dieser Laufbahn schauen und Sie vervollständigen die Sätze. Als ich Kanzleramtsminister unter Gerhard Schröder war, musste ich vor allem lernen,
0: dass Verantwortung im Bund etwas anderes ist als die im Land. Es war ein Riesenschritt. Ich glaube, das haben alle so empfunden, die aus der Landespolitik in die Bundespolitik gegangen sind.
1: Und da hat mich am meisten genervt?
0: Genervt will ich gar nicht sagen. Ich fand das eine anspruchsvolle, aber auch erfüllende Aufgabe, zwei Koalitionsparteien mit selbstbewussten Vertretern zu den unterschiedlichsten Fragen immer wieder zusammenzubringen. Fragen der zukünftigen Energieversorgung, der Energieträger, wenn ich Atom denke, an die Einführung der erneuerbaren Energien und vieles andere mehr. Wir haben entsetzlich gestritten damals, aber vieles ist auch richtig auf den Weg gegangen.
1: Als Kanzlerkandidat im Wahlkampf habe ich die Erfahrung gemacht, dass
0: Umfragewerte noch keine Grundlage für das Gewinnen von Wahlen sind.
1: Als Fraktionschef musste ich die SPD-Fraktion im Bundestag zusammenhalten. Meine wichtigste Erkenntnis in diesem Job war,
0: dass man die tiefe Depression, mit der wir aus dem Wahlergebnis 2009 gegangen sind, auch wieder verwandeln kann in Zuversicht und Aktivität.
1: Ich war damals Oppositionsführer im Bundestag und konnte überprüfen, ob Opposition wirklich Mist ist, wie Franz Müntefering gesagt hat. Mein Ergebnis ist?
0: In dem Moment ja. Aber rückblickend jetzt mit einigem Abstand würde ich sagen, auch das gehört zu einer politischen Karriere, die am Ende rund ist, nämlich auch die Position derer zu kennen, die auf Politik nicht unmittelbar gestaltenden Einfluss haben, aber die wegen Oppositionsarbeit, wenn sie konstruktiv ist, auch gebraucht wird in der liberalen Demokratie. Das ist ja ein Verständnis, was manchmal etwas verloren geht. Und gerade in diesen Zeiten, in denen politische Kommunikation mehr und mehr von den sozialen Medien übernommen wird, wo die Farbskala sich auf Schwarz und Weiß zu beschränken droht, müssen wir, glaube ich, wieder lernen, dass der Kompromiss nicht etwas im Prinzip Schlechtes ist, sondern gebraucht wird in der Demokratie.
1: Als Außenminister habe ich neben vielen tollen Reisen auch an mühsamen Prozessen und Verhandlungen teilgenommen. Heute würde ich welches Thema anders anpacken, als ich es damals getan habe?
0: Was die Verhandlungen angeht, an denen ich beteiligt war, kann ich für die Atomverhandlungen mit dem Iran sagen, ich würde es so wieder machen. Und das sage ich rückblickend auch für die Verhandlungen, die in Minsk stattgefunden haben, die ja entgegen mancher Meinung auf den Wunsch der damaligen ukrainischen Führung zustande gekommen sind, um den Flächenbrand eines Krieges in der Ukraine zu verhindern.
1: Bundespräsident zu sein, hat mich wie verändert?
0: Ich hoffe nicht so sehr. Ich bin der geblieben, der ich war, auch vor Antritt des Amtes in Bellevue. Aber die Demokratie hat sich verändert. Wir sind nicht Amerika, aber wir sollten sehr sorgsam darauf schauen, dass wir in Deutschland weiter in der Lage sind, über Politik tatsächlich zu streiten. Das, was in den USA stattgefunden hat, ich war nun enger Beobachter in den Jahren ab 2007, 2008 beginnen mit der Tea Party-Bewegung, dass der Streit um richtig oder falsch, links, rechts oder Mitte dann ersetzt worden ist, um einen Streit, bin ich für oder gegen die politischen Institutionen, bin ich für oder gegen die sogenannte politische Elite.

0: Und das macht Politik, das macht Demokratie kaputt. Deshalb sollten wir diesen Weg nicht gehen.
1: Wenn ich nicht mehr Bundespräsident bin, freue ich mich darauf endlich.
0: Ehrlich gesagt, ich habe lange Zeit damit gehadert, dass ein Berufsleben irgendwann zu Ende geht. Jetzt nach fast 10 Jahren im Amt des Bundespräsidenten bin ich sehr einverstanden damit, dass sich mein Terminkalender nach dem 17. März etwas verändert.
1: Der Bundespräsident im ARD-Interview der Woche. Herzlichen Dank.
0: Vielen Dank Ihnen. Dankeschön.

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1: A9 Berlin Richtung Leipzig. Die Ausfahrt Niemek ist nach einem Unfall weiterhin blockiert. A13 Dresden Richtung Berlin. Zwischen Lübbenau und Freiwalde gibt es aufgrund der Hitze erhebliche Fahrbahnschäden. Die linke Spur ist gesperrt und es gilt Tempo 30 in diesem Bereich. In Hoppegarten steht die Unterführung in der Lindenallee komplett unter Wasser. Eine Durchfahrt ist nicht möglich. Vorsicht in Hönow auf der Bamberger und auf der Mahlsdorfer Straße. Dort hat das Wasser Gullideckel hochgedrückt und die Hoppegartner Straße ist wegen eines Feuerwehreinsatzes gesperrt. Zum Stadtverkehr Berlin, Charlottenburg, die Otto-Suhr-Allee ist wegen eines Unfalls gleich nach der Kaiser-Friedrich-Straße in Richtung Ernst-Reuter-Platz gesperrt. In Reinickendorf ist die Straße Alt-Wittenau bis 20 Uhr wegen eines Straßenfestes zwischen Hermsdorfer Straße und Eichborn-Damm gesperrt. Aktuelles zur S-Bahn. Wegen eines defekten Signals im Bereich Wuhlheide kommt es bei der S3 zu Verspätungen. Zwischen Erkner und Karlshorst fahren die Züge nur im 20-Minuten-Takt.
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2: Mit Wolfgang Porsche. Der Iran hat die Straße von Hormuz erneut für den Schiffsverkehr gesperrt. Zur Begründung teilte das Militärkommando des Landes mit, Israel verstoße immer wieder gegen die Waffenruhe im Südlibanon. Aus Istanbul, Filiz Kükrikol.
3: Schiffe sollen sich der Meerenge nicht mehr nähern, teilten die Marineeinheiten der Revolutionsgarden am Nachmittag mit. Andernfalls könne man nicht für ihre Sicherheit garantieren. Die Revolutionsgarden sprechen in diesem Zusammenhang von, Zitat, Verbrechen, die Israel im Libanon begehe, sowie vom Unvermögen der USA, ihren Verpflichtungen im Zusammenhang mit der Waffenruhe nachzukommen. Am Nachmittag ist eine iranische Delegation in die Schweiz gereist, um weitere Gespräche zu führen.
2: Die Linke hat ihre neue Doppelspitze gewählt. Co-Chefin Schwertner bekam 86%, knapp 6 Prozentpunkte mehr als beim letzten Mal. Der Bundestagsabgeordnete Pantisano bekam rund 53%. Er folgt dem bisherigen Co-Vorsitzenden Van Aken. In seiner Rede legte Pantisano seinen Schwerpunkt auf soziale Themen. Die Partei müsse ihren Fokus wieder auf die Arbeiterinnen und Arbeiter wie Krankenschwestern, Erzieher und Reinigungskräfte richten. Die Linke müsse sich als Protestalternative zur AfD etablieren. Bundesbauministerin Huberts hat die geplanten Milliardenkürzungen beim Wohngeld verteidigt. Sie begründete die Pläne in der Rheinischen Post mit der angespannten Haushaltslage und der schwächelnden Wirtschaft. Ann-Kathrin Mellmann.
4: Der Schritt sei für sie als SPD-Politikerin schmerzhaft, aber notwendig. Huberts erklärt, dass rund ein Drittel der Wohngeldhaushalte den Anspruch sogar ganz verlieren könnte. Ein Teil davon seien Menschen, die bislang nur knapp die Voraussetzungen für die Unterstützung erfüllt haben. Bereits bewilligte Leistungen sollen jedoch unverändert weiterlaufen.
2: Mehrere tausend Menschen haben heute zum Tag der offenen Tür in Berlin das Bundeskanzleramt und verschiedene Ministerien besucht. Diese Zwischenbilanz hat am Nachmittag das Bundespresseamt gezogen. Morgen gibt es noch einmal Gelegenheit, in Berlin Regierungsgebäude zu besichtigen und mit Politikern und Politikerinnen zu diskutieren. Dann wollen unter anderem Bundeskanzler Merz und Vizekanzler Klingbeil die Gäste begrüßen. Im Landkreis Barnim ist am Nachmittag der Coriner Musiksommer eröffnet worden. Bis Mitte August können Besucher an den Wochenenden im alten Kloster Werke aus Klassik und Romantik hören. Zur Eröffnung spielte das Philharmonische Orchester des Staatstheaters Cottbus gemeinsam mit der 17-jährigen Geigerin Mariam Abu-Sacha. Soweit die Nachrichten. 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Das Wetter am Abend und in der Nacht letzte Gewitter. Örtlich mit Starkregen, Hagel und Sturmböen. Später klart es auf. Tiefstwerte 20 bis 16 Grad. Zurzeit in Berlin-Wannsee 27 und Rudern immer noch 33 Grad. Morgen am Sonntag sonnig, später wechselhaft sowie örtlich kräftige, teils unwetterartige Gewitter bis 34 Grad. Montag und Dienstag sonnig und locker bewölkt. Die Zeit 18.03 Uhr.
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1: Die deutsche Nationalelf steht bei der Fußballweltmeisterschaft vor ihrem zweiten Gruppenspiel. Gegner heute Abend in Toronto ist die Elfenbeinküste. Die Partie beginnt um 22 Uhr. Das Stadion gehört zu den besonderen bei diesem Turnier. Luise Kropf, warum?
5: Zwei Gründe, die das Stadion heute Abend besonders machen. Erster Grund, es ist das kleinste Stadion bei dieser Fußball-Weltmeisterschaft und das, obwohl schon ordentlich nachgeholfen wurde. Eigentlich passen in das Toronto Stadium 30.000 Menschen rein, jetzt aber 45.000 durch eine Stahlerweiterung. Es sind riesige Stahltribünen aufgebaut worden. Die werden nach der WM natürlich wieder abgebaut. Und der zweite Grund, warum das Stadion ein besonderes ist, Wetter spielt da wirklich eine sehr entscheidende Rolle, denn die Seiten in dem Stadion in Toronto sind offen. Das heißt, wenn es windig ist, und das ist es dort oft in Toronto, dann pfeift der Wind auch energisch über das Spielfeld drüber und das wird man heute Abend sicherlich auch zu spüren bekommen.
1: Und live zu hören ist das Spiel hier um 22 Uhr bei uns im RBB 24 Inforadio zum Tennisturnier der Damen in Berlin. Da beginnt in Kürze das zweite Halbfinale, Guido Ringel.
6: Linda Noschkova, eine junge Frau aus Tschechien, eine der vielen nachrückenden Tschechinnen, die die Weltspitze aufmöbeln. Sie spielt gegen das den neuen Publikumsliebling Alexandra Ayala, eine Frau von den Philippinen, ebenfalls 21 Jahre jung, hat hier ganz dicke Brocken aus dem Weg geräumt und sich damit die Herzen der vielen tausend Zuschauer erobert. Die große Überraschung gab es im Match davor. Jessica Pegula, immerhin Nummer 4 der Welt, aber sie hat die Top-Favoritin in 3 Sätzen hier ausgeschaltet, nämlich Arina Sabalenka, die Weltranglisten-Erste.
1: Und beim Tennisturnier in Halle in Westfalen hat Alexander Zverev sein Halbfinale gegen Taylor Fritz aus den USA soeben verloren. Mehr vom Sport dann hier in 10 Minuten.
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7: Heute Abend mit Theresia Graf. Auf ihrem Bundesparteitag hat die Linke Luigi Pantinsano zu ihrem neuen Co-Chef gewählt. Er tritt die Nachfolge von Jan van Aken an, der aus gesundheitlichen Gründen nicht mehr zur Wahl angetreten war. Pantinsano führt die Partei künftig mit der bisherigen Co-Chefin Ines Schwertner an. Aus Potsdam berichtet Paul Vorreiter.
8: Das Ergebnis für den Bundestagsvize-Fraktionschef Luigi Pantinsano fiel knapp aus. Er erhielt gut 53% der Stimmen. In seiner Bewerbungsrede stimmte er die Partei darauf ein, Sozialproteste stärker anzuführen. Im Fokus der Linken sollten Arbeiterinnen und Arbeiter wie Krankenschwestern, Erzieher und Reinigungskräfte stehen. Er wolle die Werkstore für die Linke weit aufstoßen, sagte der 46-Jährige. Die Partei müsse sich als Protestalternative zur AfD etablieren. Pantinsano hat Aussagen aus einem Zeitungsinterview zur CDU teilweise wieder relativiert. Darin hatte er sie in die Nähe des Faschismus gerückt. Ziel der Linken sei es, Faschisten von der Macht fernzuhalten. Die Frage, ob etwa nach den Landtagswahlen in Ostdeutschland mit der CDU kooperiert werde, entschieden die Landesverbände vor Ort, stellte er danach klar. Bei der Wahl der Parteispitze konnte Co-Chefin Ines Schwertner ihr letztes Ergebnis verbessern. Sie erhielt knapp 86% der Stimmen.
7: Nach dem Zweiten Weltkrieg sind Millionen Deutsche aus Ost- und Südosteuropa vertrieben worden oder geflüchtet. Heute, am 20. Juni, ist der offizielle Gedenktag für die Opfer von Flucht und Vertreibung. Bei der Gedenkstunde der Bundesregierung in Berlin sprach Bundesinnenminister Alexander Dobrindt von einem schmerzhaften Kapitel europäischer Geschichte, aber auch von Versöhnung. Anne-Kathrin Mellmann berichtet.
4: Die Wunden der Vertreibung deutscher Bevölkerung sind bis heute spürbar, sagt Alexander Dobrindt. Der Bundesinnenminister von der CSU erinnerte sich an seinen Besuch an Gräbern im tschechischen Politz, aus dem deutsche Bewohner nach Ende des Zweiten Weltkriegs gewaltsam vertrieben wurden oder getötet.
9: Meine Damen und Herren, dieses Leid, es braucht Erinnerung. Diese Menschen, sie brauchen Erinnerung. Der Schrecken braucht Erinnerung, nicht um an Schuld zu erinnern, sondern um der Versöhnung ein Denkmal zu setzen.
4: Dobrindt ergänzte, dass der Vertreibung von Deutschen die nationalsozialistische Gewaltherrschaft mit unermesslichem Leid vorausgegangen war. Der Bundesinnenminister dankte den oft ehrenamtlich arbeitenden Menschen, die sich an Gedenkorten engagieren, Bildungsarbeit machen, internationale Begegnungen organisieren und 80 Jahre nach Kriegsende noch Schicksale von Vermissten aufklären. Kinder, Enkel und Urenkel wollen wissen, was mit ihren Angehörigen geschah.
9: Die Suchdienste haben nicht nur Wahrheit über das Schicksal von Vermissten ans Licht gebracht, sie haben, wo immer möglich, Gewissheit geschaffen. Sie haben Familien zusammengeführt, durch die Zeit der Trauer begleitet, unzähligen Menschen Halt gegeben und dafür stehen sie auch heute noch.
4: Die Gedenkstunde der Bundesregierung für die Opfer von Flucht und Vertreibung fand anlässlich des Weltflüchtlingstags an diesem Samstag statt. Um aktuelle Fluchtbewegungen ging es bei der Veranstaltung nicht.
7: Wenn man zum Beispiel essen geht, wird dort nur noch der ermäßigte Mehrwertsteuersatz von 7% auf Speisen fällig. Vor dem 1. Januar lag er noch bei 19%. Die Gastronomie hatte sich davon erhofft, dass wieder mehr Menschen Cafés oder Restaurants besuchen. Die Wirtschaftsweise Monika Schnitzer sieht die ermäßigte Mehrwertsteuer jedoch kritisch, wie sie in einem Interview mit dem Spiegel sagte. Veit Schmelter berichtet.
10: Das ist eine der überflüssigsten Subventionen seit langem, sagte Schnitzer dem Spiegel. 3,4 Milliarden Euro im Jahr koste die vergünstigte Mehrwertsteuer von 7%, rette aber nicht, wie versprochen, die Landgasthäuser. Stattdessen würden davon vor allem Ketten wie McDonald's und Burger King profitieren. Schnitzer ist auch dafür, die Steuervergünstigung beim Diesel zu streichen. Nötig seien aber nicht nur ambitionierte Reformen, sondern auch eine klare Ansage, wie schwierig die Lage aktuell sei. Schnitzer wörtlich, vielen ist nicht bewusst, dass wir eigentlich von der Substanz leben. Steigende Preise und Kosten würden aber immer wieder abgefedert und Deutschland lebe ganz viel auf Pump.
7: Bei Rangierarbeiten sind in der vergangenen Nacht im Münchner Norden zwei Güterzüge kollidiert. Zwei Waggons sprangen bei dem Unfall aus den Gleisen und fielen von einer Brücke auf eine Straße, die zumindest tagsüber viel befahren ist. Ein Mensch kam bei dem Unfall ums Leben. Simon Berninger mit Einzelheiten.
11: Es war gegen 1.40 Uhr in der Nacht auf Samstag, als die Polizei in München von einem Zugunfall in der Landeshauptstadt erfährt. Einsatzkräfte der Polizei und Feuerwehr sind sofort zum Unfallort im Münchner Stadtteil Milbertshofen ausgerückt, sagt Polizeisprecherin Franziska Romig.
12: Nach aktuellem Stand können wir den Unfallhergang so rekonstruieren, dass zwei Züge Rangierarbeiten durchgeführt haben, zwei Güterzüge, und bei diesen Rangierarbeiten wohl kollidiert sind. Durch die Kollision ist dann einer der Züge entgleist und zwei Waggons des Zuges sind hier auf die Schleißheimer Straße im Stadtteil Milbertshofen gestürzt.
11: Und zwar von einer ca. 5 Meter hohen Brücke auf die eigentlich vielbefahrene Straße im Münchner Norden. Wie lange die Bergungsarbeiten dauern, kann die Feuerwehr noch nicht sagen. Johannes Schorrer von der Berufsfeuerwehr München sagte noch in der Unfallnacht:
13: Bis das aufgeräumt ist, kann das Tage dauern. Hängt natürlich auch zum Teil von der schwierigen Situation ab, die da oben auch herrscht, mit der Absturzgefahr der einzelnen Züge und Waggons.
11: Während Autofahrer um den Unfallort herum das Nachsehen haben, müssen sich Bahnreisende nicht auf Einschränkungen einstellen. Die Bahnstrecke, auf der die beiden Güterzüge kollidierten, wird nur für Frachttransporte genutzt.
7: Schauen wir in den Nahen Osten. Das Rahmenabkommen zwischen den USA und dem Iran ist noch keine Woche alt. Da steht es bereits vor seinem ersten Härtetest. Auslöser sind die Kämpfe im Libanon. Der Iran hat angekündigt, die wichtige Straße von Hormuz wieder für die Durchfahrt aller Schiffe zu sperren. Darüber spreche ich jetzt mit unserer Korrespondentin Phyllis Kürikol. Phyllis, ab wann soll das gelten und was genau hat Teheran zur Begründung gesagt?
14: Das gilt schon ab heute Nachmittag. Da wurde die Straße gesperrt, die Meerenge von Hormuz. Und Iran möchte schlicht, dass die Angriffe auf den Libanon aufhören. Das Regime hatte ja in Punkt 1 des Rahmenabkommens diktiert, dass der Libanon nicht mehr beschossen wird. Das stellt sich so dar. Israel sagt, die libanesische Hisbollah-Miliz greife immer wieder den Norden Israels an. Israel schieße deshalb zurück. Heute gab es die Meldung, dass bislang 4.000 Menschen im Libanon getötet worden sind. Das teilte die libanesische Gesundheitsbehörde mit. Und Teheran sagt, das muss eben aufhören. Das war schon vor dem Abkommen die rote Linie des Regimes. Und es hat relativ früh auf den Beschuss Israels auf den Libanon auch reagiert nach dem Abkommen und gesagt, das werde man sich nicht lange so ansehen. Und dann haben wir heute eben die Sperrung der Straße von Hormuz erlebt.
7: Und was bedeutet diese neuerliche Sperrung jetzt für das Rahmenabkommen zwischen den USA und dem Iran?
14: Ja, das dürfte erstmal auf Eis liegen. Das Regime in Teheran wirft den USA ja vor, dass sie sich nicht an ihren Teil der Abmachung halten, nämlich Israel dazu bewegen, nicht auf den Libanon zu schießen. Der Libanon war, wie gesagt, Punkt 1 des Abkommens. Hier wird jetzt Druck gemacht, dass Trump auf Netanyahu einwirkt.
7: Schauen wir nochmal auf den Libanon. Welche Brisanz hat die Lage dort im Süden für das Abkommen zwischen den USA und dem Iran?
14: Hisbollah im Libanon ist ja der einzig verbliebene Verbündete in dieser Region des Iran. Ansonsten haben sich ja auch durch den Beschuss der US-Basen in den Golfstaaten nicht so viel Sympathien bekommen, das Regime in Teheran. Ja, und hier schwingt sich Teheran eben zum Beschützer der Menschen im Libanon auf. Dort sind eben 4000 Menschen getötet worden. Und da sagt Teheran, sie wollen das nicht mehr, nicht das Gleiche erleben wie im Gazastreifen. Und das ist eben im Abkommen vereinbart. Daran sollen sich gefälligst halten. Alle halten, findet das Regime. Gleichwohl, weder Libanon noch Israel haben diese Rahmenvereinbarung unterzeichnet.
7: Morgen sind in der Schweiz ja Verhandlungen zwischen den USA und dem Iran geplant. Werden die stattfinden? Und wie stehen die Chancen, dass angesichts der neuen Sperrung der Straße von Hormuz, dass sich beide Seiten auf ein weiteres langfristigeres Abkommen einigen?
14: Das ist offen. Ich gehe aber davon aus, dass wir erwarten können, dass es eine Übereinkunft darüber gibt, dass die USA auf Israel einwirken sollen. Das war eben Gegenstand dieser 14 Punkte, auf die sich USA und Iran verständigt hatten. Und Iran sagt eben, sie haben ihren Teil der Abmachung eingehalten, die Meerenge von Hormuz aufgemacht. Jetzt müssen die USA auf Israel Druck machen. Die Delegation, die gerade auf der Anreise in die Schweiz ist, die ist sehr hochkarätig. Der Außenminister selbst ist auf Anreise nach Birkenstock und der mächtige Parlament. Präsident Ghalibaf. Da müssen die USA noch ein bisschen nachziehen, denn von US-Seite sind bislang nur die Unterhändler Kushner und Witkow vor Ort.
7: Vielen Dank. Der Iran will die Straße von Hormuz wieder für die Durchfahrt aller Schiffe sperren, beziehungsweise hat es getan heute Nachmittag. Live-Informationen waren das von Felice Kükrikol.

0: Es ist gleich 18.15 Uhr.
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2: Die Schotten haben bei der Fußballweltmeisterschaft Boston leer getrunken. Das melden die Bars aus der Stadt. Und die holländischen Fans, die haben in Houston für ein Verkehrschaos gesorgt. Dazu gleich mehr, vorher aber Tennis. Das Damenturnier in Berlin. Guido Ringel ist unser Mann im Stadion an der Hundekehle. Hallo Guido.
3: Hallo, ich grüße.
2: Arina Sabalenka, du hast es vorhin in den Nachrichten verkündet. Die Weltranglistenerste ist ausgeschieden. Warum ist die Frau aus Belarus gescheitert?
3: Ja, ein bisschen an sich selbst, aber natürlich hauptsächlich an Jessica Pegula aus den USA. Das ist ja auch jetzt keine Dumme im Tennis. Das ist die Nummer 4 der Welt. Konstant seit Jahren unter den ersten 10 der Welt, hat das Turnier in Berlin auch hier vor 2 Jahren gewonnen. Marc Rasen hat nach dem Match gesagt, ich habe vor allem im dritten Satz richtig gutes Tennis gezeigt und das kann ich unterstreichen. 6:0 und damit der Weltranglistenersten Sabalenka den Zahn gezogen. Das war sehr beeindruckend, weil nicht nur hart von der Grundlinie, weil es war eher mit Überlegung, mit ein bisschen Raffinesse, Tempi wechseln und insofern hat das richtig gut ausgesehen und das war eine Nummer zu groß für sogar Arina Sabalenka.
2: Und wie läuft's jetzt im zweiten Halbfinale?
3: Ja, das hat gerade erst begonnen. 10 Minuten sind rum, 1-1 der Spielstand. Wir haben ja zwei sozusagen Außenseiterinnen hier mit Linda Noschkova, immerhin die Nummer 13 in der Welt, die Tschechin. Aber dass Alexandra Iala von den Philippinen hier in die Runde der besten 4 kommt, das hat wirklich keiner erwartet. Wildcard-Inhaberin, also mit einem Freilos ausgestattet. Und sie hat jetzt einige dicke Brocken schon aus dem Weg geräumt. Eventuell schafft sie die Sensation und zieht ein ins Finale.
2: Guido Ringel vom Tennisturnier in Berlin und Christian Schulze ist heute Nachmittag unser Mann beim Tennisturnier der Herren in Halle in Westfalen. Hallo Christian.
4: Ja, hallo.
2: Gleich beginnt das zweite Halbfinale, in dem dann auch Daniel Altmaier zum Schläger greifen wird. Das erste ist beendet. Alexander Zverev hat gegen Taylor Fritz aus den USA verloren, gegen den er schon oft Probleme hatte. Woran ist Zverev heute gescheitert?
4: Ja, kann ich gar nicht so genau sagen, weil also er hatte zwischenzeitlich ja gesundheitliche Probleme, die hat er aber in den Griff bekommen und dann war es ein sehr, sehr enges Spiel und Zverev hat auch wirklich wieder gut aufgeschlagen, hatte richtig starke Ballwechsel dabei, aber dann im zweiten und dritten Satz hat er jeweils eben ein Break dann doch zugelassen, einmal nicht konzentriert genug vielleicht, also da waren dann die kleinen Türen, die sich geöffnet haben für den sehr, sehr starken und sehr überzeugend agierenden Taylor Fritz aus den USA und dann hat sich Fritz jeweils das Break geholt, im zweiten Satz zum 5:4, im dritten Satz zum 6:5 und hat dann seinen eigenen Aufschlag durchgebracht. Dann hatte er tatsächlich eben 3 Matchbälle, den ersten konnte Zverev noch abwehren, aber dann setzte er die Vorhand ins Netz und ja, dann hat er direkt hochgeguckt in den strahlend blauen Himmel von Halle und war natürlich erstmal wieder enttäuscht, weil es wieder nicht geklappt hat. Zum vierten Mal in Folge ist Schluss im Halbfinale von Halle, nicht ins Finale eingezogen, da stand er schon 2-mal, aber gewinnen konnte er dieses Turnier eben noch nie und das wird auch dieses Jahr so bleiben.
2: Christian Schulze, unser Reporter beim Tennisturnier in Halle in Westfalen und wir kommen zur Fußball-Weltmeisterschaft. Martin Roschütz ist als ARD-Reporter mit von der Partie. Hallo Martin.
5: Hallo, grüß dich.
2: Wir hatten heute Nachmittag schon Gelegenheit, über die deutsche Nationalelf vor ihrem zweiten Gruppenspiel zu sprechen. Heute Abend gegen die Elfenbeinküste in Toronto. Live zu hören, das Spiel hier im RBB 24 Inforadio. Lass uns über die erste Woche dieses XXL-Turniers reden. Zum einen, wie nehmen die Fans diese ganze Chose wahr?
5: Naja, also im fußballverrückten Mexiko ist erwartungsgemäß viel los, erst recht nachdem Mexiko als Gruppensieger in der K.O.-Runde steht. In Vancouver und Toronto auch, wo die Deutschen ja gleich spielen. Die Kanadier sind unheimlich stolz auf ihr Team, haben die Niagara-Fälle, die so 1,5 Autostunden von Toronto entfernt sind, in Schwarz-Rot-Gold anstrahlen lassen gestern. Also das war auch ein tolles Bild. Im Stadtbild ist das alles sehr präsent. Und auch in den USA nimmt die WM wirklich Fahrt auf durch die Erfolge des eigenen Teams. Ich war gestern bei einer sehr gut besuchten Watch-Party in einer Brauerei in Winston-Salem. In Boston haben die Schotten für doppelt so hohen Bierkonsum gesorgt wie am St. Patrick's Day. Ich glaube auch, die Amerikaner haben immer mehr Spaß an der WM und Zlatan Ibrahimovic, der hier TV-Experte ist, hat gesagt, die USA können mit dem Support der Fans sogar Weltmeister werden. Das kam in den USA natürlich sehr gut an.
2: Aber das muss man wirklich erst einmal hinbekommen. In Boston, sozusagen der Stadt, die den Iren auf den Leib geschneidert ist, dann deren Konsum noch locker zu toppen. Also da muss man dann schon sagen, Respekt. Aber nun haben sie verloren, 0-1, und die Freude dürfte etwas gedämpfter sein. Und wenn ich dann zuschaue, also wenn ich mir ein Spiel angucke, denke ich auch immer, was für tolle Stadien. Also da haben alle Ausrichter doch einiges zu bieten. Wie findest du die Arenen?
5: Ich war, als ich in Houston war, beim ersten Spiel der deutschen Mannschaft wirklich überwältigt. Das sind die niederländischen Fans übrigens auch. Das nach links, nach rechts hüpfen, das kennen die Amerikaner übrigens nicht. Und da sind sie jetzt gerade schwer sozusagen beeinträchtigt, weil die Niederländer das machen mit einem Fanmarsch und von links nach rechts hüpfen. Das kennen die Amerikaner nicht. Deswegen kommt es im Moment zu größeren Schwierigkeiten da gerade in Houston, was auch die Verkehrsführung angeht, was den Transport zum Stadion angeht. Also da müssen sich an diese Bilder noch so ein bisschen gewöhnen. Aber ich muss sagen, diese Stadien waren wirklich bisher fantastisch mit diesen XXL-Leinwänden. Auch die Spieler waren übrigens beeindruckt. Auch der Bundestrainer Julian Nagelsmann hat gestaunt über diese Möglichkeiten, die es in Deutschland ja so nicht gibt. Da sind die Stadien ja für die 2006er WM vor allen Dingen errichtet worden. Und da merkt man schon einen Unterschied zu den USA, auf jeden Fall.
2: Das ZDF zeigt gerade Bilder vom Abflug der deutschen Mannschaft von Winston-Salem nach Toronto, und die wurden gestern offenbar auf dem Flugfeld gescannt von Security-Leuten. Jeder musste ran. Ich habe gerade Rudi Völler gesehen im schwarzen Polohemd. Der musste die Arme ausbreiten. Nicht, dass der da irgendwas noch nach Kanada geschmuggelt hat. Aber sind ja wohl alle angekommen in Toronto. Nun wurde auch viel über das mögliche Niveau bei dieser Fußballweltmeisterschaft debattiert. 48 Teilnehmer, dann sind Mannschaften wie Curaçao dabei und Kap Verde. Das müsse ja alles fürchterlich werden. Wie hast du das Niveau registriert, oder welches Niveau hast du registriert?
5: Ja, das Gegenteil ist auf jeden Fall der Fall, denn die blauen Haie von den Kapverden haben ja für eine der größten Überraschungen des Turniers bisher gesorgt mit dem 0-0 gegen Spanien. Die Kongolesen, die unentschieden gegen Portugal gespielt haben, Jordanien, das Österreich lange geärgert hat. Es gibt eben auch die Ausreißer nach unten. Curaçao hatte keine Chance gegen die deutsche Mannschaft beim 1-7. Auch Haiti hätte gestern höher verlieren können als nur 0-3 gegen Brasilien. Ja, diese Mannschaften gibt es auch, aber das Niveau ist insgesamt deutlich höher als erwartet. Und man muss sagen, die Top-Teams tun sich auch schwer und müssen sich wirklich anstrengen, um sich dann auch für die K.O.-Runde zu qualifizieren. Vielleicht mehr, als sie es erwartet haben. Und die Türken hat es ja ganz aus den Schuhen gehauen. Die müssen nach Hause fahren nach der Gruppenphase, nachdem sie sich jetzt eben nicht qualifiziert haben, obwohl sie teilweise 80% Ballbesitz hatten, es aber nicht geschafft haben, den Ball im Tor unterzubringen.
2: Wer hat dich bislang am meisten beeindruckt?
5: Die Engländer, die fand ich richtig gut, sind auch mein Weltmeistertipp mit Kane, mit Bellingham, mit einem super Trainer, mit Thomas Tuchel. Bin sehr gespannt jetzt aufs zweite Spiel in Boston gegen Ghana. Da werde ich dann auch hinfahren und mir das Spiel anschauen und dann weiter mit dem Auto nach New York. Das wird sicherlich auch ein interessanter Roadtrip. Da spielt ja die deutsche Mannschaft ihr drittes Gruppenspiel. Dann gegen Ecuador, und wer mich noch beeindruckt hat, die Argentinier. Ich hätte nicht damit gerechnet, dass Messi mal eben so locker 3 Tore schießt gegen Algerien. Das fand ich richtig gut. Die Franzosen teilweise, die haben ihre Superstars. Ob sie sich als Team finden, weiß ich nicht. Wir werden es erleben.
2: Martin Roschütz, einer unserer Reporter bei der Fußball-Weltmeisterschaft, und er hat es ja schon erwähnt, die Niederländer, die sorgen derzeit in Houston für ein Verkehrschaos. Die Fans haben das vor dem Anpfiff angerichtet, und unser anderer Reporter Philipp Hofmeister, den hat's erwischt in einem Bus.
6: Der traditionelle Oranje-Fanansturm, bei uns in Deutschland ja noch bestens bekannt vor der Heimeuropameisterschaft, der sorgt hier gerade rund um die WM-Arena in Houston bei den WM-Gastgebern für ein blankes Chaos. Seit Stunden bewegt sich der Oranje-Fanmarsch mit dem bekannten Bus vorneweg. aus der Innenstadt Richtung Arena von Houston. Das Ergebnis, die Zufahrtsstraßen sind weiträumig abgesperrt. Das örtliche Sicherheitspersonal und die Volunteers sind komplett überfordert mit dieser Ausnahmesituation. Niemand weiß so richtig, was jetzt getan werden kann. Das Problem, nicht nur die Zuschauer, sondern auch wir Reporter stecken in den FIFA-Media-Shuttles mittendrin, stecken fest. Teilweise sorgt das für absurde Szenen. Kollegen, die versuchen, aus dem Bus rauszukommen, die zum Stadion laufen wollen und die vom Busfahrer mit Blick auf Sicherheitsbestimmungen daran gehindert werden. Wir hoffen trotzdem, dass wir es alle irgendwie pünktlich zum Anstoß ins Stadion schaffen, zum Spiel Niederlande gegen Schweden.
2: Diesen Bericht hat uns Philipp Hofmeister überspielt und ob er es geschafft hat, das werde ich jetzt und das werden auch Sie jetzt erfahren. Hallo Philipp.
7: Hat er, hat es geschafft. Hallo Thomas.
2: Die Holländer. Ich kann mir vorstellen, da die US-Amerikaner sowas ja nun wirklich gar nicht kennen, außer von großen Paraden nach den Erfolgen ihrer Mannschaften in, was weiß ich, im American Football oder jetzt zuletzt auch gerade wieder die New York Knicks im Basketball. Ich kann mir vorstellen, die werden da ganz schön gestaunt haben.
7: Ja, vor allen Dingen bei diesen großen Paraden, und das haben wir ja die Tage hier natürlich auch mitbekommen, das ging ja gar nicht anders, diese große NBA-Siegesfeier da im Big Apple der New York Knicks, da sitzt die Mannschaft ja auf Gefährten und rollt durch die Stadt und die Menschen stehen am Straßenrand. Hier heute war es ja andersrum, also hier sind die Menschen gewandert und Menschen, die sich zu Fuß am helllichten Tage durch die Gegend bewegen, das sieht man vor allen Dingen hier im heißen Houston tatsächlich nicht allzu häufig und deswegen gab es tatsächlich große Augen, völliges Verkehrschaos obendrein und komplett überforderte Sicherheitspersonal, weil die einfach, naja, das noch nie gesehen haben, dass da mehrere tausend Menschen zu Fuß von einer Innenstadt in ein Stadion gehen. Völlig neue Grenzerfahrung für die Locals hier in Texas.
2: Verrückt, diese Europäer, werden sich die Amis sagen. Niederlande gegen Schweden, das ist ein Spiel, das für Furore sorgen könnte. Die Schweden ja mit einem deutlichen Sieg zum Auftakt. Was traust du den Skandinaviern gegen die Niederlande zu?
7: Sehr gute Frage, die ich mir selbst gestellt habe. Anders als viele schwedische Fans, mit denen ich hier im Hotel wohne und mit denen ich viel gesprochen habe, bin ich nicht der Meinung, dass das jetzt so ein Statement war, um irgendwelche Ambitionen als Geheimfavorit plötzlich zu untermauern. Da sind die Schweden doch extrem euphorisch unterwegs. Übrigens auch ein paar dabei, die 1994 schon bei der WM hier in den USA dabei waren. Schweden damals mit dem besten Ergebnis seit Ewigkeiten auf Platz 3 eingelaufen. Diese Mannschaft rund um Martin Dorlin damals, das war eine tolle, tolle Truppe. Von der ist die heutige, glaube ich, noch ein ganzes Stück entfernt. Und ich glaube auch so ein bisschen dieser 5:1 Auftaktsieg zum Start gegen sehr schwache Tunesier, den muss man ein Stück weit relativieren, weil Tunesien wirklich extrem schwach war. Für mich eine der schwächsten Mannschaften bislang in diesem Turnier. Das heute hier gegen die Niederländer, das wird die erste echte Prüfung.
2: Deshalb musste ja der Trainer auch seine Koffer packen. Die Tunesier haben ihn ausgewechselt. Die Niederländer haben unentschieden gespielt. Offenbar hat Oranje seinen Schrecken verloren.
7: Ja, so ein Stück weit zumindest. Und zu Hause in unserem Nachbarland, da hat das für mächtige Diskussionen gesorgt tatsächlich, weil man dieser Mannschaft aktuell nicht allzu viel zutraut. Man weiß nicht genau, wie greifbar diese Truppe ist. Viele Leistungsträger, die entweder eine akute Formkrise durchleben, gerade jetzt, oder die sehr verletzungsgeplagt nur durch diese Saison gekommen sind. Auch der Bondscoach Ronald Koeman, dem wird eine gewisse Sturheit nachgesagt. Und da passte dieses doch etwas leblose 1:1 zum Start gegen Japan irgendwie wunderbar ins Gesamtbild. Heute ist zumindest insofern etwas anders nominell in der Aufstellung, dass da vorne mit Brian Brobby jemand spielt, der ein bisschen mehr Alarm sorgen kann oder für mehr Alarm sorgen kann, als das zuletzt der verletzungsanfällige Rekordtorschütze Memphis Depay getan hat. Aber ansonsten, wenn man sich diese Startelf anguckt, das ist mehr oder weniger die Mannschaft, die vor 2 Jahren den 3. Platz bei der Europameisterschaft in Deutschland gemacht hat. Also eine schlechte Truppe ist das eigentlich nicht.
2: Wen hast du auf dem Zettel oder tippst du auf Unentschieden?
7: Ich glaube, es gibt einen Sieg für die Niederländer tatsächlich. Ich freue mich aber ganz besonders auf dieses Duell zwischen auf der einen Seite der niederländischen Innenverteidigung mit Virgil van Dijk natürlich und auch mit dem sehr, sehr aufstrebenden Van Hecke neben ihm. Und die beiden im direkten Duell mit Alexander Isak und Viktor Gyökeres, dem schwedischen Topsturm, diesem Sturmduo da vorne, fast 200 Millionen Euro schwer an Transferablösen im letzten Sommer. Also das ist durchaus prominent besetzt, dieses Fußballspiel, das in ziemlich genau einer halben Stunde Viertelfinale hier in Houston angepfiffen wird.
2: Philipp Hofmeister aus Houston und wir werden ausschnittsweise hier von dieser Partie berichten. Das war's erstmal mit dem Sport. Wolfgang Porsche steht bereit, hat die Nachrichten. Anschließend dann meine Kollegin Sabina Mattei im Gespräch mit Nicole Schilling. Das ist die Stellvertreterin des Generalinspekteurs der Bundeswehr.
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8: Der Iran hat die Straße von Hormus erneut für einen Schiffsverkehr gesperrt. Das Militärkommando des Landes begründete den Schritt mit Verstößen Israels gegen die Waffenruhe im Südlibanon. Die Feuerpause dort ist Teil des Rahmenabkommens zwischen den USA und dem Iran. Nach libanesischen Medienberichten hat die israelische Luftwaffe erneut zahlreiche Ziele im Libanon angegriffen. Es soll mindestens 28 Tote geben. Aus Israel hieß es, die Hisbollah habe in der Nacht mehr als 50 Geschosse auf israelische Soldaten abgefeuert. Trotz der erneuten Eskalation sollen morgen in der Schweiz die geplanten Gespräche zwischen Unterhändlern der USA und des Iran beginnen. Das hat das Außenministerium des Vermittlerlandes Pakistan mitgeteilt. Zunächst gehe es aber nur um technische Details. Aus Genf, Katrin Hondl.
9: Laut iranischen Staatsmedien ist eine Delegation aus Teheran auf dem Weg in die Schweiz. Dabei seien unter anderem Parlamentssprecher Ghalibaf und Außenminister Araghchi. Zuvor hatten US-amerikanische Medien berichtet, dass Präsident Trumps Schwiegersohn Kushner und Sondergesandter Witkoff für Gespräche in die Schweiz gereist seien.
8: Die Linke hat ihre neue Doppelspitze gewählt. Co-Chefin Schwertner bekam 86%, knapp 6 Punkte mehr als beim letzten Mal. Der Bundestagsabgeordnete Pantisano bekam rund 53% und wurde damit nur knapp gewählt. Pantisano folgt dem bisherigen Co-Vorsitzenden Van Aken. In seiner Rede legte Pantisano seinen Schwerpunkt auf soziale Themen. Die Partei müsse ihren Fokus wieder auf die Arbeiterinnen und Arbeiter wie Krankenschwestern, Erzieher und Reinigungskräfte richten. Die Linke müsse sich als Protestalternative zur AfD etablieren. So Pantisano. Über dem Südosten Brandenburgs ist am Nachmittag ein schweres Gewitter hinweggezogen. Für Cottbus und die Landkreise Spree-Neiße, Oder-Spree und Dahme-Spreewald galt zeitweise eine amtliche Unwetterwarnung des Deutschen Wetterdienstes. Ingo Janssen, RBB 24.
10: Beim Cottbusser Stadtfest wurde wegen des Gewitters ein Teil des Bühnenprogramms unterbrochen. Nach Angaben der Stadt mussten anschließend die Stromleitungen überprüft werden, damit bei den Auftritten niemand zu Schaden kommt. Insgesamt gibt es 6 Bühnen. Bei einigen sei es schwierig gewesen, das Wasser wegzukriegen. So ein Sprecher wörtlich. Zu dem 3-tägigen Stadtfest in Cottbus werden an diesem Wochenende tausende Besucher erwartet.
8: Die deutsche Fußballnationalmannschaft bestreitet am Abend in Toronto in Kanada ihr 2. WM-Gruppenspiel. Gegner ist das Team der Elfenbeinküste. Anstoß ist um 22 Uhr. Bereits um 19 Uhr beginnt in Houston das Spiel Niederlande gegen Schweden. Soweit die Nachrichten. 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Das Wetter. Am Abend und in der Nacht letzte Gewitter, örtlich mit Starkregen, Hagel und Sturmböen. Später klart es auf, Tiefstwerte 20 bis 16 Grad. Zurzeit in Berlin-Wannsee 27 und in Ruhland immer noch 33 Grad. Morgen am Sonntag zunächst sonnig, später wechselhaft sowie örtlich kräftige, teils unwetterartige Gewitter. Die Temperaturen steigen morgen auf 34 Grad. Und am Montag und Dienstag weiter locker bewölkt.
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11: Der Umbau der Bundeswehr. Wie weit ist der Weg zur stärksten konventionellen Streitmacht Europas? Die Bundeswehr soll zur stärksten konventionellen Armee Europas werden. Dabei geht es nicht nur um Waffen, es geht auch um Personal. 260.000 aktive Soldatinnen und Soldaten sollen künftig in der Bundeswehr dienen, zusätzlich 200.000 in der Reserve. Dass das gelingt, dafür soll Generaloberstabsarzt Nicole Schilling sorgen. Die Stellvertreterin des Generalinspekteurs der Bundeswehr ist zudem Beauftragte für Veteranenangelegenheiten. Guten Tag, Frau Generalarzt.
12: Einen wunderschönen guten Tag, Frau Mattei.
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11: Sie sind 1993 in die Bundeswehr eingetreten. Da waren Sie noch nicht Drei-Sterne-General, sondern Sanitätsoffizier-Anwärterin. Haben Sie damals außerhalb der Sanitätsschule der Luftwaffe Uniform getragen?
14: Ab und zu ist das vorgekommen, aber tatsächlich sehr selten. Jetzt muss man auch sagen, dass wir ja im Sanitätsdienst dann auch Funktionsbekleidung irgendwann tragen. Also so, wie man das auch aus Krankenhäusern kennt oder auch aus Arztpraxen kennt. Das kam immer ein bisschen drauf an, was ich gemacht habe. Es gab auch Verwendungen, wo ich dann tatsächlich auch im Uniform zum Dienst und auch wieder nach Hause gefahren bin oder auch meine Kinder in den Kindergarten oder in die Schule gebracht habe und habe mich also eigentlich immer und auf Dienstreisen dann sowieso in Uniform in der Öffentlichkeit bewegt.
11: Welche Reaktionen sind Ihnen denn entgegengeschlagen damals?
14: Also meistens tatsächlich, und das ist etwas, was sich verändert hat, Unwissenheit, was das für eine Uniform ist. Und da ich eine dunkelblaue Uniform trage, bin ich relativ häufig mit der Polizei und oder der Feuerwehr verwechselt worden. Also das Interesse war gar nicht so sehr groß. Am größten war es im Kindergarten oder in der Grundschule. Die guckten mich alle an und sagten immer, du, bist du Polizei? Bis das dann meiner Tochter fürchterlich peinlich wurde.
11: Ich habe auch deswegen gefragt, weil der spätere Generalinspekteur Klaus Naumann berichtete, ihm sei Anfang der 1950er Jahre ans Herz gelegt worden, doch immer ein Säckchen Pfeffer bereit zu haben, wenn er in Uniform die Kaserne verlässt, um sich gegen etwaige Angriffe von erbosten Bürgern zu wehren. Welche Erfahrungen machen denn Soldatinnen und Soldaten heute in der Öffentlichkeit, im Alltag?
14: Also überwiegend tatsächlich inzwischen positive. Es gibt natürlich auch das ein oder andere Beispiel, aber die sind immer Einzelfälle gewesen. Ich persönlich in meiner ganzen Dienstzeit, obwohl ich mich auch viele, viele Jahre sehr viel in Uniform in der Öffentlichkeit bewegt habe, habe nie eine negative Erfahrung gemacht. Und tatsächlich nutzen ja inzwischen sehr, sehr viele Soldatinnen und Soldaten die Deutsche Bahn in Uniform. Viel, viel mehr als noch vor 10 Jahren. Und das ist wirklich beeindruckend, wenn man sich das auf den Bahnhöfen, insbesondere freitags und sonntags, anguckt. Da kann man eigentlich keinen Bahnhof Deutschlands betreten, der mehr als 2 Gleise hat, wo man nicht mindestens einen Bundeswehrsoldaten sieht. Und da ist jetzt inzwischen tatsächlich eine deutlich positivere Resonanz aus der Bevölkerung und auch Interesse, wobei Letzteres noch größer sein könnte.
11: Seit letztem Jahr wird nun der Nationale Veteranentag in Deutschland begangen. Dieses Mal findet das Fest, das zentrale Fest, am 21. Juni rund um das Reichstagsgebäude in Berlin statt. Kann denn so ein Aktionstag die Verbindung zwischen Streitkräften und Gesellschaft stärken?
14: Wir haben ja den Veteranentag das letzte Jahr das erste Mal in dieser Form begangen. Das ist ja, das möchte ich vielleicht auch noch mal erklären sagen, keine Veranstaltung der Bundeswehr, sondern es ist eine Veranstaltung der Bundesregierung im Auftrag auch durch den Deutschen Bundestag, der entschieden hat, wir wollen einen solchen Tag haben. Und das BMVG leistet dann natürlich auch organisatorische Unterstützung. Und wir sind sehr froh, dass wir wieder eine Zentralveranstaltung am Reichstag haben werden. Es werden aber auch wieder weit über 130 Veranstaltungen im gesamten Bundesgebiet stattfinden. Also es ist schon ein tatsächlich nationales Event. Und ja, das ist unsere Resonanz nach dem letzten Jahr, wo wir das zum ersten Mal so feiern durften, dass es tatsächlich extrem viel Interesse gibt, auch von Menschen, die eben vorher mit der Bundeswehr gar keine Berührungspunkte hatten, die sich dort informieren, die Interesse zeigen, die ins Gespräch kommen. Und deswegen ist es für uns ein schöner symbolischer Brückenschlag zwischen der Bundeswehr und der Gesellschaft.
11: Sie selbst sind ja seit mehr als 30 Jahren in der Bundeswehr und Sie waren unter anderem im Einsatz in Afghanistan und in Bosnien. Was wünschen sich Veteraninnen und Veteranen denn eigentlich von der Gesellschaft? In welcher Form soll die ihnen begegnen?
14: Am liebsten ist es uns, wenn man tatsächlich auch um unseren Auftrag weiß und auch weiß, warum wir das machen. Das war gerade in den Jahrzehnten, wo wir die internationalen Kriseneinsätze hauptsächlich gemacht haben, manchmal vielleicht nicht ganz einfach, weil eventuell eben auch dem Normalbürger Deutschlands nicht ganz klar ist, warum die Bundeswehr bis heute im Kosovo eingesetzt ist oder eben jahrzehntelang insgesamt auf dem Balkan eingesetzt war. Auch die anderen Auslandseinsätze in Afghanistan, auch in Mali, hatten ja auch durchaus ihre, ich sag mal, ja, umstrittenen Seiten. Und dann ist es natürlich für den Soldaten, die Soldatin immer auch eine Herausforderung gewesen, das im eigenen Umfeld hier in Deutschland zu vertreten. Das hat sich aber in der Tat auch gewandelt, weil natürlich aufgrund der sich leider entwickelten sicherheitspolitischen Situation und auch der Bedrohungslage, die wir als Militärs auch deutlich als solche adressieren, auch dafür mehr Verständnis und mehr Interesse auf Seiten der Bevölkerung zeigt. Also dieses Interesse an unserem Auftrag ist uns wichtig und dass man eben den Dienst respektiert und idealerweise auch anerkennt, weil jeder von uns ja einen Diensteid ablegt, der sich auf Recht und Freiheit des deutschen Volkes bezieht. Und dann ist es schon schön, wenn das auch tatsächlich entsprechend anerkannt wird.
15: Frau Generalarzt, wenn die Bundeswehr gesellschaftlich sichtbarer wird, eben auch durch solche Tage, Tag der Bundeswehr ja auch und den Veteranentag, dann stellt sich auch die Frage, wer künftig für die Sicherheit Deutschlands sorgen soll. 260.000 aktive Soldatinnen und Soldaten in der Bundeswehr, das ist das Ziel, zusätzlich 200.000 in der Reserve. Aktuell sind es etwa 184.000 und aktive und 60.000 einsatzbereite Reservisten, also zu wenig. Warum fällt es der Bundeswehr so schwer, genügend Personal zu gewinnen?
14: Also so schwer fällt es uns nicht. Wir sind da durchaus erfolgreich und auch gar nicht unzufrieden mit uns. Also wir haben auch in den vergangenen Jahren immer jedes Jahr über 20.000 Menschen eingestellt. Das ist ehrlicherweise eine Zahl, die außer uns kein Unternehmen oder auch keine Institution in Deutschland in jedem Jahr stemmt und auch erfolgreich stemmt. Wir haben im letzten Jahr das erfolgreichste Jahr in der Personalgewinnung seit Aussetzen der Wehrpflicht gehabt, also sprich seit dem Zeitpunkt, wo eben Menschen nicht unbedingt freiwillig den Dienst in den Streitkräften angetreten haben, sind wir im letzten Jahr am größten gewachsen. Und wir haben im Vergleich zu diesem Superjahr, im letzten Jahr haben wir in diesem Jahr auch wieder über 20% Bewerbungen mehr und auch schon 10% Einstellungen mehr. Also der Dienst in der Bundeswehr, in den Streitkräften ist attraktiv. Die jungen Menschen vor allem interessieren sich dafür. Und das ist für uns jetzt aber natürlich kein Grund zu sagen, okay, wir können uns zurücklehnen, sondern die Anstrengungen, um auch den Dienst zu erklären, die Rahmenbedingungen zu erklären, die müssen natürlich auf dem Niveau aufrechterhalten werden. Denn wir müssen auch weiterhin wachsen. Sie haben ja die Zielzahlen gerade genannt, um dort dann zu landen.
15: Sie haben auch relativ gute Zahlen genannt, aber wie hoch ist die Abbrecherquote?
14: Auch da liegen wir durchaus in einem gesellschaftlichen Trend. Es ist heutzutage eben üblicher als früher, dass junge Menschen sich entscheiden, auch nachdem sie etwas begonnen haben, auch wieder damit aufzuhören. Da liegen wir in den Durchschnittswerten, die so im Bereich über 20% liegen. Da sind wir nicht schlechter. Und das ist natürlich für uns ein Thema, an dem wir auch weiter intensiv arbeiten, weil wir ja vorher doch deutlich darüber informieren, was junge Menschen bei uns zu erwarten haben und uns dann ja auch bei der Auswahl sehr viel Mühe geben. Und wir arbeiten auch an der Ausbildungsgestaltung intensiv, um vielleicht diesen, Wandel oder Umbruch, gerade noch Schüler oder vielleicht Student und jetzt ab morgen in Uniform in der Kaserne, um den leichter gangbar zu machen. Das wird immer so sein, dass der soldatische Dienst Spezifika hat, die vielleicht ein anderes Ausbildungsverhältnis in der Form nicht hat. Aber wir sind nicht nur zuversichtlich, sondern wir beweisen es auch jeden Tag, dass wir das eigentlich ganz gut hinkriegen.
15: Seit Januar dieses Jahres gibt es den neuen Wehrdienst. 18-Jährige erhalten jetzt Post, ob sie an einem freiwilligen Wehrdienst interessiert sind. Männer sind verpflichtet, darauf zu antworten, Frauen sind es nicht. Wie hoch ist denn das Interesse ein knappes halbes Jahr danach?
14: Also wir sind durchaus zufrieden mit der Resonanz, das vielleicht einmal vorweg gesagt. Tatsächlich bekommen wir auch die Fragebögen alle zurück oder fast alle zumindest. Also wir haben nicht die Herausforderung, dass die jungen Menschen, vor allem nicht die müssen, gemäß Gesetz, also die jungen Männer, sich da scheuen und übermäßig gemahnt werden müssen, sondern im Gegenteil, wir bekommen die Fragebögen alle zurück. Und in Teilen bildet sich das ja in den Zahlen ab, die ich gerade schon gesagt habe, dass also daraus dann tatsächlich Bewerbungen entstehen und auch Einstellungen entstehen. Also es ist noch zu früh, wirklich eine Bilanz zu ziehen, weil natürlich der Zeitlauf, also wir haben im Januar die ersten Fragebögen verschickt, jemand, der dieses Jahr die Schule beendet, befindet sich aktuell meistens in der Prüfungsphase. Der hat aktuell noch nicht so großes Interesse daran, gleichzeitig an einem Auswahlverfahren teilzunehmen, sondern das käme dann in ein paar Wochen. Und insofern ist es einfach noch zu früh, eine Gesamtbilanz zu ziehen. Aber die erste Resonanz, also Fragebogen, Verschickaktion, Ausfüllen, dass das technisch auch alles reibungslos läuft, da können wir einen Haken dran machen, dass die Fragebögen zurückkommen, machen wir auch einen Haken dran. Und wir haben auch die ersten tatsächlich im März sogar schon eingestellt. Aber um wirklich eine Bilanz zu machen, brauchen wir noch ein paar Monate.
15: 90% der jungen Männer antworten angeblich auf die Post von der Bundeswehr.
14: Nicht angeblich, tatsächlich.
15: Also 90% der 18-jährigen Männer, aber bei den gleichaltrigen Frauen, da sind es nur 3%. Warum so wenige?
14: Der Unterschied an der Stelle, und das ist, glaube ich, tatsächlich ein entscheidender, das ist aber etwas, was wir auch früher schon mit Blick auf Frauen beobachtet haben. Frauen wissen präziser, was sie möchten, zumindest auch in diesem Altersband, über das wir meistens sprechen. Das heißt, wenn die entschlossen sind, dann sind sie auch entschlossen in die eine oder in die andere Richtung. Das heißt, die Damen, die sich bei uns dann melden, die wollen auch Soldatin werden. Und insofern haben wir auch an dem Punkt, wenn man das jetzt mal auf die Gesamtheit des Jahrganges bezieht, haben wir ehrlicherweise keine Verschlechterung zur Vergangenheit mit Blick auf die Anzahl oder den Anteil an Bewerbungen, die wir tatsächlich von Frauen bekommen.
15: Es ist jetzt 25 Jahre her, dass eine junge Frau sich das Recht erkämpfte, oder für alle Frauen eigentlich das Recht erkämpfte, ohne Einschränkung alle Laufbahnen der Bundeswehr also da einsteigen zu können. Der Anteil der Frauen in der Bundeswehr liegt jetzt aber bei 14%. Wie erklären Sie sich das? Warum ist das so niedrig?
14: Auch das muss man ja auf die Gesamtheit der Bundeswehr betrachten. Also wir haben ganz viele Soldaten männlich, die eben auch schon länger als 25 Jahre in der Bundeswehr sind und die verderben, wenn man so möchte, so ein bisschen den Schnitt. Also wir haben Bereiche, wie der Bereich, aus dem ich komme, Sanitätsdienst, wo wir einen viel deutlich höheren Frauenanteil haben, eben auch schon zu meiner Zeit einen deutlich höheren Frauenanteil hatten, der aber eben auf der Zeitachse sich nicht in den Gesamtprozenten für die Streitkräfte entsprechend auswirken kann. Wir stellen kontinuierlich jedes Jahr mehr Frauen ein. Wir haben auch den Frauenanteil in der gesamten Bundeswehr über die Jahre immer weiter gesteigert. Aber in der Tat ist es noch nicht so, dass wir die Ziele erreicht haben, die wir uns vorgenommen haben. Wir wollen ja mal mindestens 20% Frauen tatsächlich auch am liebsten in allen Bereichen sehen. Und das ist noch ein Stück zu gehen.
15: Warum wollten Sie eigentlich zur Bundeswehr?
14: Ich bin als Soldatenkind, wenn man so möchte, in der Bundeswehrwelt aufgewachsen. Ich habe erlebt, was es bedeutet, eben einen Auftrag zu erfüllen, der zu Zeiten meines Vaters ja noch im Kalten Krieg aus meiner Sicht eben auch ein bedeutsamer für unser Land, für unsere Lebensweise war und ist. Und ich weiß, worauf ich mich einlasse. Also ich hatte sehr konkrete Vorstellungen davon, was es auch bedeutet. Und deswegen ist mir vielleicht der Weg, mich zu bewerben, leichter gefallen, als das bei anderen Menschen der Fall ist. Wir haben auch die Erfahrung gemacht, dass natürlich insbesondere persönliche Kontakte, also jemanden zu kennen, der Soldat ist oder war, immer der beste Motivator ist oder vielleicht auch das Zünglein an der Waage für eine Entscheidung, das ist mir leicht gefallen. Und am Ende des Tages war es für mich bei der Auswahl der Möglichkeiten, die ich hatte, es war der Wunsch, einen Beitrag zu leisten und die vielleicht damals aber auch naive Vorstellung, es wirklich zu können. Da bin ich mir inzwischen sicherer, dass mir das gelingt.
15: Mit welchem Argument motivieren Sie oder versuchen Sie heutzutage, junge Frauen zu motivieren, zur Bundeswehr zu gehen?
14: Es wird eine Menge in die Persönlichkeit eines Menschen investiert, vielleicht mehr als das bei vielen anderen Optionen der Fall ist, wo vielleicht eine fachliche Ausbildung im Vordergrund steht. Bei uns geht es immer auch um die Persönlichkeitsbildung, bei uns geht es immer auch um die Entwicklung, entweder als Soldat und was das eben auch für den Menschen, für die Persönlichkeit bedeutet, mit den Anforderungen an Kameradschaft. Ich habe vorhin schon gesagt, Resilienz, Krisenfestigkeit, Entscheidungen zu treffen, auch mal Dinge auszuhalten. Daran wächst man in jedem Fall und wenn man Vorgesetzten Verantwortung wahrnehmen darf, noch umso mehr. Und es gibt eine Vielzahl wirklich toller, beeindruckender Beispiele, gerade von jungen Frauen, die diese Möglichkeiten bei uns dann auch entfalten. Und insgesamt gilt für alle, aber auch da sind Frauen sicherlich affin für das Argument, dass es eben ein Beitrag ist, den man leisten kann, der auch gesamtgesellschaftlich gedacht werden kann und auch sollte und auch zunehmend muss man ehrlicherweise sagen. Und sie die Möglichkeit haben, eben da einen sinnstiftenden Dienst zu leisten. Und dass das für die heutige Generation mindestens den gleichen Stellenwert hat wie auch Dinge wie Bezahlung oder eben Qualifikationsmöglichkeiten. Das sehen wir ja an allen Stellen.
15: Ein ketzerischer Gedanke. Die Ukraine führt gar nicht so weit von uns entfernt, nicht mal eine Tagesreise, einen Abwehrkampf gegen einen Angreifer und zwar auch mit unbemannten Systemen. Braucht es in Zukunft überhaupt noch Soldaten?
14: Das ist eine total spannende Diskussion, die auch gerade im Bereich der Militärs und Militärexperten intensiv geführt wird. Ich glaube, die beste Antwort zur jetzigen Zeit ist, dass das Wesen des Krieges sich durch unbemannte, egal ob Luftfahrzeuge, Landfahrzeuge oder Wasserfahrzeuge, nicht verändert. Die Art, wie der Krieg geführt wird, allerdings schon. Am Ende geht es immer darum, um was es geht. Geht es darum, tatsächlich eine Region, wir sagen immer einen Raum, also einen bestimmten Bereich, mit militärischen Mitteln einzunehmen oder auch zu halten, dass das nicht ohne Menschen geht. Das zeigt ja bedauerlicherweise auch dieser wirklich menschenverachtende Angriffskrieg, den Russland gegen die Ukraine führt. Wir sprechen ja auch öffentlich über den Blutzoll auf beiden Seiten. Und das zeigt bei aller Automatisierung und bei allen unbemannten Systemen, dass es am Ende nicht ohne Menschen geht. Aber die Art, wie Kriege geführt werden, die verändert sich tatsächlich.
15: Frau Generalarzt, Sie sind auch zuständig für die Reserve. Die soll ja auch ausgebaut werden und soll künftig auch eine noch wichtige Rolle spielen. Was soll sie denn künftig tun?
14: Die Reserve wird künftig integraler Bestandteil der Streitkräfte und der Streitkräfteplanung sein. Das klingt jetzt trivial, ist es aber nicht. Also das liegt ja schon am Wort Reserve. Man denkt immer, das ist quasi etwas, auf das ich zurückgreife, wenn ich es dann irgendwann brauche. Und so eine Art Ersatzmannschaft. Das ist aber tatsächlich mit Blick auf das, was wir in der Reserve künftig brauchen, überhaupt nicht mehr der Fall, sondern es wird Aufgaben geben und zwar vor allem im Rahmen dieser Drehscheibe Deutschland. Wenn wir also unsere Rolle hier nehmen und mit Blick auf die NATO-Ostflanke gucken, dass also alliierte Streitkräfte durch Deutschland durch müssen, das ist das, was wir als Drehscheibe bezeichnen. Dort wird die Reserve eine maßgebliche Rolle spielen und zwar nicht als Ersatzmannschaft, sondern das sind die, die ab Stunde 1 da sein müssen, um diesen Aufmarsch überhaupt zu ermöglichen. Und da geht es darum, dass Absicherungsaufgaben wahrgenommen werden. Da geht es um Absicherung auch von Kasernen hier. Es geht um Absicherung von Flughäfen hier, von Eisenbahn, Verladestationen, von Straßen, von Kreuzungen, von Autobahnkreuzen. Und solche Dinge muss man sich da vorstellen. Und das wird ohne die Reserve überhaupt nicht funktionieren. Und auch dafür ist der neue Wehrdienst so unfassbar wichtig, weil das eben im Wesentlichen die Aufgabe dieser neuen Wehrdienstleistenden sein wird, die in diesem Jahr ihren Dienst begonnen haben. Und auch das ist quasi der Brückenschlag in die Gesellschaft, weil es eben auch nicht nur eine militärische Aufgabe, sondern eine gesamtstaatliche Aufgabe mal mindestens ist, weil all die Dinge, die ich gerade beschrieben habe, funktionieren eben auch nur mit den zivilen Verantwortlichen, mit der Verwaltung, wenn wir über Schwertransportgenehmigungen etc. pp. Sprechen. Und ist also auch ein gutes Beispiel für dieses Miteinander zivil-militärisch, ja, was uns jetzt eben hilft, diese Aufgaben alle zu erledigen.
15: Drehscheibe Deutschland, das ist ja nicht nur eine abstrakte Idee. Schon in 3 Jahren könnte Russland die NATO angreifen, sagt ihr Chef, der Generalinspekteur Breuer. Ist die Bundeswehr

0: muss. Aber es heißt eben, dass wir uns darauf vorbereiten müssen. Denn das zeigen auch die militärischen Konflikte, die wir jetzt zu dieser Zeit leider sehen müssen, dass eben die Frage von militärischer Stärke und Abschreckungsfähigkeit und vorbereitet sein auf solche Dinge maßgeblichen Einfluss darauf hat, ob es halt stattfindet oder nicht. Und deswegen ist es heute schon so, dass auch die Bundeswehr in der Lage ist, ihren Verteidigungsauftrag, den sie im Rahmen der NATO hat, auszuführen. Trotzdem müssen wir größer werden, trotzdem müssen wir noch mehr Fähigkeiten entwickeln, damit wir das noch besser können. Aber im Prinzip sind wir heute schon darauf vorbereitet.
1: Aber alleine können wir Deutschen, die deutsche Bundeswehr, das nicht stemmen, auch nicht im Verbund mit anderen, mit den anderen europäischen Verbündeten, sondern es braucht den stärksten Verbündeten, die USA. Der zieht aber Soldaten aus Europa ab und lässt Zweifel am Zusammenhalt der NATO aufkommen. Was ist das Bündnis dann noch wert?
0: Das deutliche Signal, und ich habe ja vorhin schon erwähnt, ich war letzte Woche ja auch in den USA, ist die Erwartungshaltung, dass die Europäer einen größeren Beitrag leisten müssen als bislang. Und Einigkeit darüber, die besteht. Wir versuchen uns bestmöglich mit allen Alliierten abzustimmen und dann eben auch darauf zu reagieren, wenn sich da Veränderungen ergeben. Aber es gibt überhaupt gar keinen Dissens darüber. Und der wird auch von amerikanischer Seite an der einen oder anderen Stelle immer wieder bestätigt und betont, das geht manchmal ein bisschen unter in der großen Diskussion, dass es den Zusammenhalt weiterhin gibt und auch die Bereitschaft der Amerikaner in Europa ihren Beitrag zu leisten. Aber gleichzeitig, das ist schon richtig, sind sie sehr forsch und fordernd, wenn es darum geht, die Europäer zu motivieren und zu animieren. Aber das ist ein dialogisches Prinzip.
1: Aber zum Beispiel ein Tomahawk, der eigentlich nach Deutschland geliefert werden sollte, der wird nicht geliefert. Was sagt denn das über die Abschreckungsfähigkeit gegenüber Russland? Ist das nicht ein schwerer Schaden?
0: Also erstens stellt es sich insofern schon differenzierter, und das sollten wir auch so betrachten, dass es um Fähigkeiten in Teilen geht, die noch gar nicht in Europa waren, sondern die geplant waren. Und dieses geplant hatte auch tatsächlich schon ein gewisses Fragezeichen daran. Und nichtsdestotrotz, und das ist ja auch kein Geheimnis, arbeitet die Europäische Union auch gemeinsam, viele Nationen, in den letzten Jahren intensiv an dem Thema, eigene Fähigkeiten aufzubauen. Das tun wir auch. Und der Anspruch, den wir haben, ist, dass mit unseren amerikanischen Partnern und den Fähigkeiten, die ja heute schon in Europa sind, amerikanischerseits, und die auch unverändert hier sind, das so zu koordinieren, dass es keine Lücke geben soll. Und das ist auch die Absicht der Amerikaner, das nicht zuzulassen, weil auch Amerika hat kein Interesse an einem instabilen Europa oder an einer anderen Sicherheitslage in Europa als derzeit.
1: Was muss geschehen, damit Europa seine Verteidigung ohne die USA auf die Beine stellen kann?
0: Das, was aktuell schon geschieht. Also die Europäer sind in einem so engen Austausch wie tatsächlich, glaube ich, in den vergangenen Jahrzehnten nicht. Das gilt für die europäischen Partner insgesamt, also auch unsere großen Partner Großbritannien, Frankreich, Polen, Italien, mit denen wir uns sehr eng und quasi ja auf allen Ebenen, also auch ich mit meinen Counterparts, sehr, sehr regelmäßig abstimmen. Und die kleineren NATO-Nationen hier in Europa haben ebenfalls großes Interesse daran, ihren Beitrag zu leisten. Und das sagen sie uns auch. Also insofern, es geschieht das, was geschehen muss und was auch erforderlich ist. Und darauf kann man sich auch hier in Deutschland verlassen, dass das tatsächlich der Fall ist.
1: Frau General, was muss geschehen, damit Sie in 3 Jahren, also 2029 ungefähr, sagen können, dass die Bundeswehr tatsächlich auf dem Weg zur stärksten konventionellen Streitkraft in Europa ist?
0: Die Dinge, die wir auf den Weg gebracht haben, wir müssen natürlich weiter wachsen, wir müssen personell aufwachsen, wir müssen unsere Fähigkeiten, unsere technischen Fähigkeiten verstärken und müssen das gemeinsam mit unseren Partnern tun, müssen das auch üben, um damit unsere Abschreckungsfähigkeit zu zeigen. Da sehe ich jetzt momentan kein Risiko. Und wenn es uns dann gelingt, tatsächlich auch zum Beispiel über solche Dinge wie den Nationalen Veteranentag nicht nur ja der Gesellschaft selber zu erklären, was wir tun oder was auch diejenigen, die mal Dienst in Uniform geleistet haben, getan haben, sondern auch was zum Beispiel deren Familien, deren Freunde, das ist nämlich das Motto in diesem Jahr, Veterans, Family and Friends, leisten, um diesen Dienst zu ermöglichen, dann sind wir, glaube ich, auch als Nation sehr gut aufgestellt.
1: Vielen Dank, Frau Generalarzt.
0: Gerne.
1: Das Gespräch mit Generaloberstabsarzt Dr. Nicole Schilling, der Stellvertreterin des Generalinspektors.

0: Chefredakteurs der Bundeswehr führte, Sabina Mattei.
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1: Mit Wolfgang Porsche. Der Iran hat die Straße von Hormuz erneut für den Schiffsverkehr gesperrt. Das Militärkommando des Landes begründete den Schritt mit Verstößen Israels gegen die Waffenruhe im Südlibanon. Die Feuerpause dort ist Teil des Rahmenabkommens zwischen den USA und dem Iran. Nach libanesischen Medienberichten hat die israelische Luftwaffe erneut zahlreiche Ziele im Libanon angegriffen. Es soll mindestens 28 Tote geben. Aus Israel hieß es, die Hisbollah habe in der Nacht mehr als 50 Geschosse auf israelische Soldaten abgefeuert. Die Delegierten beim linken Bundesparteitag in Potsdam haben eine neue Doppelspitze gewählt. Die bisherige Vorsitzende Schwertner hat dabei ihr Ergebnis vom letzten Mal verbessert und kam auf gut 86%. Der neue Co-Vorsitzende Pantisano startete mit einem knappen Ergebnis. Aus Potsdam, Paul Vorreiter.
2: Luigi Pantisano erhielt gut 53% der Stimmen. In seiner Bewerbungsrede stimmte er die Partei darauf ein, Sozialproteste stärker anzuführen. Im Fokus der Linken sollten Arbeiterinnen und Arbeiter wie Krankenschwestern, Erzieher und Reinigungskräfte stehen. Die Partei müsse sich als Protestalternative zur AfD etablieren.
1: Im Süden und Osten Brandenburgs ist die Feuerwehr am Nachmittag wegen Gewittern mit Sturm und Starkregen dutzende Male ausgerückt. Allein die Regionalleitstelle Lausitz spricht von rund 60 wetterbedingten Einsätzen. Blitzschläge verursachten Brände unter anderem in Groß-Krausnick und Karlau. In Cottbus wurde das Stadtfest wegen heftiger Regenfälle zeitweise unterbrochen. Verletzt wurde nach bisherigen Erkenntnissen niemand. Bei der Fußball-Weltmeisterschaft hat in diesen Minuten die Partie Niederlande gegen Schweden begonnen. Die deutsche Fußball-Nationalmannschaft tritt am Abend in Toronto zu ihrem zweiten WM-Gruppenspiel an. Das Spiel beginnt um 22 Uhr. Gegner ist die Mannschaft der Elfenbeinküste. WM-Reporterin Luise Kropf.
3: Dieses Team bringt internationale Klasse mit. Viele Spieler verdienen ihr Geld in den Top-Ligen Europas. Bundestrainer Julian Nagelsmann wird vermutlich auf dieselbe Startelf setzen, die schon zum Auftakt gegen Curaçao überzeugt hatte. In der Nacht spielen Ecuador und Curaçao aus der deutschen Gruppe E gegeneinander. Den Abschluss des Spieltags bildet die Begegnung Tunesien gegen Japan. Anstoß ist dann, wenn in Deutschland der Wecker klingelt, um 6 Uhr morgens.
1: Im Landkreis Barnim ist am Nachmittag der Corina Musiksommer eröffnet worden. Bis Mitte August können Besucher an den Wochenenden im alten Kloster Werke aus Klassik und Romantik hören. Zur Eröffnung spielte das Philharmonische Orchester des Staatstheaters Cottbus. Und soweit die Nachrichten. 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Das Wetter am Abend und in der Nacht letzte Gewitter, örtlich mit Starkregen, Hagel und Sturmböen bei 20 bis 16 Grad. Zurzeit in Berlin-Wannsee 27 und in Ruhland 33 Grad. Morgen sonnig, später wechselhaft, sowie örtlich kräftige, teils unwetterartige Gewitter bis 34 Grad morgen.
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4: Beim Tennisturnier der Damen in Berlin hat die Weltranglistenerste Arina Sabalenka aus Weißrussland ihr Halbfinale heute verloren. Sie unterlag in 3 Sätzen Jessica Pegula aus den USA. Und Pegula trifft dann im Finale morgen entweder auf die Tschechin Noskova oder auf Alexandra Ayala von den Philippinen. Beim Herrenturnier in Halle in Westfalen unterlag Alexander Zverev im Halbfinale Taylor Fritz aus den USA in 3 Sätzen. Im Moment spielt Daniel Altmaier im anderen Halbfinale gegen Francis Tiafoe aus den USA. Und Altmaier hat den ersten Satz 1-6 verloren. Sie haben es gehört in den Nachrichten. Bei der Fußballweltmeisterschaft läuft in Houston die Partie zwischen den Niederlanden und Schweden. Unser Reporter im Stadion in Houston ist Philipp Hofmeister. Er sagt Ihnen, was passiert ist bis dato.
5: Das akustische Übergewicht hier in der WM Arena von Houston gehört unserem Nachbarland, gehört den Fans aus den Niederlanden. Das war schon vor dem Anpfiff klar, aber mehr als 30.000 Fans in Oranje sorgen hier wirklich für eine richtig gute Stimmung. Unten auf dem Platz die Niederlande mit ordentlich Druck in diese Partie gegangen. Nach dem enttäuschenden Unentschieden zum Auftakt gegen Japan mit der aktiveren Anfangsphase haben jetzt den Ball auf dem rechten Flügel mit Daniel Mahlen, dem ehemaligen Dortmunder. Der liegt in die Mitte auf Gravenberg. Gravenberg zurück, ganz zurück in den Mittelkreis zu seinem Kapitän, zu Virgil van Dijk. Schweden steht tief hier in diesen ersten knapp 4 gespielten Minuten. Auf die erste Torchance in dieser Partie warten wir noch. Schweden kann sich das Ganze zumindest erstmal entspannt angucken. Die Niederlande muss kommen, muss was machen. Wir warten auf die erste Torchance in Houston. Es steht 0-0.
4: Die niederländischen Anhänger hatten mit ihrem Fanmarsch unmittelbar vor der Partie für ein Verkehrschaos in Houston gesorgt. Und soweit erst einmal das Sport-Update.
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6: Im Studio Theresia Graf. Eigentlich sollten die Waffen im Nahen Osten schweigen. So sieht es das Rahmenabkommen zwischen den USA und dem Iran vor, um den Krieg beizulegen. Doch Israel und die Hisbollah-Miliz attackieren sich weiter, als ob es dieses Abkommen nicht geben würde. Als Reaktion darauf hat das Regime in Teheran die strategisch wichtige Straße von Hormuz am Nachmittag erneut gesperrt. Aus unserem Studio in Istanbul berichtet dazu Filiz Kükrikol.
7: Schiffe sollen sich der Meerenge nicht mehr nähern, teilten die Marineeinheiten der Revolutionsgarden am Nachmittag mit. Andernfalls könne man nicht für ihre Sicherheit garantieren. Die Revolutionsgarden sprechen in diesem Zusammenhang von, Zitat, Verbrechen, die Israel im Libanon begehe, sowie vom Unvermögen der USA, ihren Verpflichtungen im Zusammenhang mit der Waffenruhe nachzukommen. Sollten die Angriffe andauern, seien weitere Schritte geplant. Die Regierungen Israels und des Libanon haben die Rahmenvereinbarung nicht unterzeichnet. Der Sprecher des Außenministeriums Baghaei sagte im iranischen Fernsehen, das gesamte Rahmenabkommen, auf das man sich in dieser Woche geeinigt habe, stehe auf dem Spiel. Schließlich beinhaltet der erste Punkt der Absichtserklärung auch eine Waffenruhe im Libanon. Diese sei das Fundament der gegenseitigen Zusagen. Während Iran seine Verpflichtungen erfülle, sei die Gegenseite, gemeint sind die USA, dazu verpflichtet gewesen, Israel dazu zu bewegen, von Angriffen im Libanon abzusehen. Das sei den USA nicht gelungen. Damit sei das Rahmenabkommen ausdrücklich verletzt worden, so der Sprecher des Außenministeriums Baghaei.
6: Dennoch sieht es momentan so aus, als könnten die geplanten Gespräche zwischen Unterhändlern der USA und des Iran morgen in der Schweiz beginnen. Auf dem Berg Birkenstock oberhalb des Vierwaldstätter Sees soll über Details des Rahmenabkommens zwischen beiden Ländern verhandelt werden. Unterhändler sind bereits unterwegs. Aus Genf berichtet Katrin Hondl.
8: Auch Vertreter der Vermittlerstaaten Pakistan und Katar würden an den, wie es heißt, technischen Gesprächen teilnehmen. Das hat das pakistanische Außenministerium in Islamabad mitgeteilt. Laut iranischen Staatsmedien ist eine Delegation aus Teheran auf dem Weg in die Schweiz. Dabei seien unter anderem Parlamentssprecher Ghalibaf und Außenminister Araghchi. Zuvor hatten US-amerikanische Medien berichtet, dass Präsident Trumps Schwiegersohn Kushner und Sondergesandter Witkoff für Gespräche in die Schweiz gereist seien. Von Schweizer Seite gibt es bislang kaum Informationen über das diplomatische Treffen in der Nähe von Luzern. Man biete weiter einen diskreten und verlässlichen Rahmen, damit Verhandlungen zur Umsetzung des Rahmenabkommens zwischen den USA und Iran möglich seien, teilte das Außenministerium in Bern am Nachmittag mit. Weiter hieß es, Diplomaten aus verschiedenen Ländern bemühten sich, den Dialog aufrechtzuerhalten. Ein iranischer Regierungssprecher sagte im iranischen Fernsehen, das gesamte Rahmenabkommen stehe auf dem Spiel, denn dessen erster Punkt fordere auch eine Waffenruhe im Libanon. Iran müsse, Zitat, ernsthaft auf der Erfüllung dieser Verpflichtungen bestehen.
6: Die Linkspartei stellt auf ihrem Bundesparteitag einige Weichen neu. Gezwungenermaßen, denn der bisherige Vorsitzende, Jan van Aken, trat nicht mehr zur Wiederwahl an. Das neue Spitzenduo heißt nun Ines Schwertner und Luigi Pantisano. Schwertner wurde bei der Wahl am Nachmittag im Amt bestätigt. Pantisano ist frisch aufgerückt. Und er hat sich schon politisch mit der CDU angelegt, hatte er doch in einem Zeitungsinterview gesagt, die Partei mache faschistische Politik. Was die Union natürlich scharf zurückwies. Für welche Politik Pantisano steht und wie er in Potsdam bei den Linken ankommt, berichtet Maximilian Ulrich.
9: Die Linke verteilt bei ihrem Parteitag in Potsdam rote Badelatschen mit der Aufschrift Walking Red. Passt Luigi Pantisano eigentlich in die roten Badeschuhe seines Vorgängers Jan van Aken?
10: Nein, das sind drei Größen zu groß. Meine sind ein bisschen kleiner, die Füße. Deswegen bräuchte ich meine eigenen.
9: Der körperlich große Vorsitzende van Aken hinterlässt große Fußstapfen. Vor allem, weil er immer große Ziele hatte. Nach 2 Jahren kandidiert er aus gesundheitlichen Gründen nicht erneut für das Amt des Parteichefs. Seine großen Ziele, die bleiben.
11: Wir haben das Zeugs für Volkspartei. Wir haben das Zeugs für 20, für 25%. Und Leute, das ist kein Traum. Und das ist jetzt böse zum Abschied. Das ist eine Aufgabe.
9: Ja. Eine große Aufgabe für den neuen Vorsitzenden Pantisano. Der will vor allem die Arbeiterinnen und Arbeiter für die Linke zurückgewinnen.
10: Ich möchte einer sein, der den Menschen zuhört. Ich möchte zu den Kolleginnen und Kollegen gehen, die jeden Tag arbeiten.
12: ihre Themen anhören, ihre Forderungen anhören, auch die Kritik, die sie an uns haben, anhören, die sie aufgreifen und zum Programm für unsere Politik machen.
9: Luigi Pantisano kommt aus Waiblingen bei Stuttgart und sitzt für die Linke im Bundestag. Vor 6 Jahren wäre er fast mal Oberbürgermeister von Konstanz geworden. Er verkörpert auch die neue Linke, die ihre Mitgliederzahl in den letzten 2 Jahren verdoppelt hat. Die Partei ist nun jünger, westlicher, weiblicher und migrantischer. Pantisano ist der erste Vorsitzende mit Migrationsgeschichte. Seine Eltern sind aus Italien nach Deutschland gekommen.
12: Ich habe als Vorbild meine Eltern, die ihr Leben lang hart gearbeitet haben, die 2, 3 Jobs teilweise hatten. Und ich nenne meine Eltern immer auch beispielhaft für viele, viele tausend andere Menschen, die einen sehr schweren Weg hatten, in Armut groß geworden und sich aber daraus gekämpft haben, durch ihre körperliche Arbeit und ihren Kindern ein besseres Leben zu ermöglichen.
9: Er will einer sein, der gut zuhören kann, doch seine Bewerbungsrede auf dem Parteitag erhält wenig Applaus und ist schlecht getimt.
12: Deswegen kandidiere ich für den Parteivorsitz. Aus den Chefetagen und aus den Villen der Milliardäre schaut man auf unsere Familien herab. Und genau dieses Gefühl der Verachtung, erleben Millionen Menschen jeden Tag durch die Politik von Merz und Klingbeil.
13: Luigi, du müsstest zum Ende kommen.
12: Bitte.
9: Es gibt keine Gegenkandidatur und doch bekommt Pantisano nur schwache 53% der Stimmen bei der Wahl zum Parteivorsitz. 30% der Delegierten stimmen gegen ihn. Die alte und neue Vorsitzende Ines Schwertner kriegt hingegen starke 85% der Stimmen und auch deutlich mehr Applaus bei ihrer Bewerbungsrede.
14: Es ist mir eine große Ehre, diese Arbeit bisher gemacht zu haben, und ich würde mich freuen, sie gemeinsam mit Luigi weiterzuführen. Dankeschön.
9: Luigi Pantisano hat mit Ines Schwertner eine starke Vorsitzende an seiner Seite, von der er viel lernen kann, damit ihm die großen Schuhe des Parteivorsitzenden irgendwann passen. Schließlich lautet ein Motto der Linken: niemals allein, immer gemeinsam.
6: Maximilian Ulrich über den neuen linken Co-Vorsitzenden Luigi Pantisano. In Zeiten knapper Kassen wird alles auf den Prüfstand gestellt. Und um zu sparen, plant die Bundesregierung nun auch deutliche Einschnitte beim Wohngeld. Die Kürzungen werden wohl alle Empfänger treffen. Was da geplant ist, fasst Anne-Kathrin Mellmann zusammen.
15: Bundesbauministerin Verena Huberts erklärt in der Rheinischen Post, dass rund ein Drittel der Wohngeldhaushalte den Anspruch sogar ganz verlieren könnte. Ein Teil davon seien Menschen, die bislang nur knapp die Voraussetzungen für die Unterstützung erfüllt haben. Bereits bewilligte Leistungen sollen jedoch unverändert weiterlaufen. Erst bei einer erneuten Antragstellung würden die neuen Regeln greifen. Die Bundesregierung will beim Wohngeld insgesamt 2 Milliarden Euro einsparen, je 1 Milliarde beim Bund und bei den Ländern. Zur Begründung verweist die Ministerin auf die angespannte Haushaltslage und das schwache Wirtschaftswachstum. Der Schritt sei für sie als SPD-Politikerin schmerzhaft, aber notwendig. Kritik kommt von der Linken. Co-Parteichefin Ines Schwertner wirft der Bundesregierung vor, ausgerechnet bei Menschen mit niedrigen Einkommen zu sparen, während die Probleme auf dem Wohnungsmarkt ungelöst blieben. Wohngeld ist eine staatliche Leistung für Menschen mit geringem Einkommen, das angemessenes Wohnen ermöglichen soll. Laut Statistischem Bundesamt gibt es derzeit etwa 1,2 Millionen Wohngeldhaushalte. Die größte Gruppe der Empfänger sind Rentner.
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4: Mit Thomas Kroh am Mikrofon. Schön, dass Sie dabei sind. Und die Niederländer spielen bei der WM gegen Schweden.
5: Viertelstunde ist vorbei hier in Houston. Und das ist eine hochverdiente Führung für unser Nachbarland, für die Niederlande. 1:0 steht es seit der fünften Spielminute, seit dem frühen Treffer des ehemaligen Leipzigers Brian Brobby. Wunderschöner Angriff über den linken Flügel von Reinders. Verzehrfertig serviert, an den 5-Meter-Raum flach hineingegeben. Und da musste Brian Brobby, der wuchtige Zentrumsstürmer, der heute erstmals bei dieser WM in der Startelf steht, musste er nur noch das Füßchen hinhalten. 1:0. Und jetzt gucke ich mal gerade runter auf den Platz. Michael Oliver, unser Schiedsrichter, hat sich den Ball geschnappt und wirft den jetzt eigenhändig Richtung Spielfeldrand und kommt relativ weit. Also an dem ist, glaube ich, ein Quarterback verloren gegangen. Imponierender Wurfarm vom Mann von der Insel. Und der Grund, der Ball war zu platt. Ein neues Spielgerät muss her. Das ist jetzt da. Es geht weiter mit Einwurf für die Niederlande. Das alles links hinten in der Verteidigung mit Van der Veen, dem früheren Wolfsburger. Der wechselt einmal quer durch auf Van Hecke. 20 Meter vor dem eigenen Tor, dann auf Gravenberg gespielt. Der muss aufpassen, dass er da nicht die Pille sofort verliert, weil er von Jesper Karlström angelaufen wird. Löst das aber gut und es geht schon wieder über den linken Flügel. Van der Veen schon wieder vorne. Bei den Niederlanden geht viel über diese linke Seite in der Anfangsphase. Dann ist es rechts mal Donny Malen, der hat ein bisschen Platz, legt den Ball ganz hinaus auf den Flügel. Dümfries flach, Pass in die Mitte, Tor! Und schon wieder der Brobby mit der Fußspritze spritzt er hinein und boxiert die Kugel Richtung langes Eck. Doppelpack von Brian Brobby und es steht 2:0 für die Niederlande gegen Schweden.
4: Philipp Hofmeister live von der Fußballweltmeisterschaft in Houston zur deutschen Nationalelf kommen wir gleich. Vorher Tennis. Einmal das der Herren in Halle in Westfalen bei Christian Schulze. Da läuft das zweite Halbfinale. Das erste, Christian, hat Alexander Zverev verloren gegen Taylor Fritz. Wie läuft's für Daniel Altmaier?
2: Ja, gar nicht so gut. 50 Minuten sind jetzt rum in diesem zweiten Halbfinale und schon nach 24 Minuten hatte Daniel Altmaier den ersten Satz abgegeben. 1:6 aus Sicht des Deutschen gegen Francis Tiafoe aus den USA. Jetzt wehrt er sich im zweiten Satz noch sehr erfolgreich bis hierhin. 2:2 steht es, gerade sein Ball ins Netz geschlagen. 30-30 in seinem Aufschlagspiel und so drücken die Fans in Halle weiter die Daumen, dass es eben Daniel Altmaier dann zumindest in dieses Finale von Halle schafft. Das hat Alexander Zverev ja eben verpasst. Wir warten immer noch auf die Informationen, was genau denn so seine körperliche Fitness in diesem Match anging. Hatte er da arg zu kämpfen und verlor dann letztlich, nachdem er den ersten Satz 7-6 gewann, mit 4:6 und 5:7 die anderen Sätze und ist einmal mehr im Halbfinale von Halle ausgeschieden.
4: Zum Damentennis in Berlin, da hat die Weltranglistenerste Arina Sabalenka ihr Halbfinale gegen Jessica Pegula aus den USA verloren und gespielt wurde bis vor kurzem, obwohl schon längst Schluss sein sollte, Guido Ringel, aber wegen der Regenunterbrechung hat es etwas länger gedauert. Wie ist das zweite Halbfinale ausgegangen?
3: Zugunsten von Linda Noschkova, 21 Jahre jung, kommt aus Tschechien, eine von vielen starken Tschechinnen in den letzten Monaten. Stark von der Grundlinie und das hat sie auch im Match gegen Alexandra Iala von den Philippinen hier unter Beweis gestellt. Die war ja geradezu sensationell hier in dieses Halbfinale gekommen, aber heute war sie nicht so gut drauf wie in den Runden zuvor. Mag auch mit ihren Verletzungen zu tun haben. Sie ließ sich während der Partie nochmal bandagieren am linken Schlagarm. Aber insgesamt war Noschkova einfach die bessere Spielerin, hatte einen kleinen Durchhänger im zweiten Satz, aber nach einer Stunde und genau 9 Minuten war es klar. Noschkova im Finale trifft morgen auf Jessica Pegula aus den USA.
4: Und nun nochmal zur Fußball-Weltmeisterschaft und der deutschen Nationalelf, die ja heute Abend um 22 Uhr in Toronto gegen die Elfenbeinküste antreten muss. Unser Kollege Michael Augustin, der ist in Toronto und hat sich da vor dem Spiel umgehört.
22: In Toronto, in der größten Stadt Kanadas, gibt es eine riesige Markthalle. Daran ist der St. Lawrence Market mit Essen und Snacks aus aller Welt. An einem Stand gibt es 50 verschiedene Reissorten und natürlich darf auch der legendäre kanadische Ahornsirup nicht fehlen. In der Marktstraße, die in diese riesige Halle führt, läuft auf einem großen Bildschirm Fußball. Davor stehen ein paar Stühle und Sitzbänke. Stehend dahinter hat man aber auch einen super Blick auf die Leinwand und da sind auch immer mehr deutsche Fans zu sehen. Wer bist du und wo kommst du her?
1: bin der Jens aus Dormagen.
22: Was erwartest du für ein Spiel?
1: Ein interessantes Spiel. Wir werden uns natürlich wieder schwer tun, weil bei jedem zweiten Gruppenspiel tun wir uns ja in der Regel bei einer WM schwer. Also von daher denke ich mal ein knappes 2-1.
22: Darf ich fragen, wie teuer die Eintrittskarte gewesen ist?
1: $60.
22: Das ist sehr günstig.
1: Richtig.
22: Wie geht das so günstig?
1: Das war über den Fanclub. Gab ja Supporter-Tickets. Dadurch haben wir die $60-Tickets erhalten.
7: Ich bin die Dani Kottmann und komme aus Ulm.
22: Wie gefällt dir bisher die WM hier in Kanada und Toronto im Speziellen?
7: Ich finde es mega schön hier. Es sind ultra viele Fans und Deutsche unterwegs. Man hat ja von außen das Gefühl bekommen, dass die Kanada vielleicht das hier gar nicht so feiern oder nicht so im WM-Fieber sind. Und das hatte ich bis dato noch gar nicht wahrgenommen, sondern ich habe das Gefühl, die ganze Stadt ist im WM-Fieber.
22: Was glaubst du? Wie geht's aus?
7: Ich glaube, wir gewinnen 3-1.
22: Und das Stadion kann man ganz gut mit öffentlichen Verkehrsmitteln erreichen, aber die Fans sollten vielleicht eine dünne Jacke einpacken. Es sind zwar 22, 23 Grad für 16 Uhr Ortszeit angesagt, dann beginnt das Spiel gegen die Elfenbeinküste. Es ist aber so, dass das Stadion direkt am Ufer des Ontario Lake liegt und da ist es wirklich sehr, sehr windig.
4: Michael Augustin aus Ontario. Das Spiel Deutschland gegen die Elfenbeinküste, 22 Uhr, live zu hören hier bei uns im RBB 24 Inforadio. Und dann wird auch wohl wieder Leroy Sané in der Startelf stehen. Um ihn drehen sich die Diskussionen. Soll er von Anfang an dabei sein, ja oder nein? Nein, sagt mein Kollege Felix Mansel.
8: Wenn Leroy Sané diesen einen genialen Moment, den er drauf hat, ja, wenn er den trifft, dann ist er Weltklasse, keine Frage. Aber wie oft passiert es, ganz ehrlich? Ja, er ist schnell, aber er kann seine Schnelligkeit halt auch nur selten einsetzen, sodass Gefahr einsetzt. Und sein Defensivverhalten, ja, das hat deutliche Defizite. Und was denken sich dann eigentlich die anderen Spieler, die draußen auf der Bank sitzen, auf der gleichen Position spielen könnten? Und Bundestrainer Nagelsmann, der das Leistungsprinzip ausgerufen hat, ja, der hält sich jetzt einfach nicht dran. Weil er genauso wie sein Vorgänger Jogi Löw darauf hofft, dass Leroy Sané diesen einen genialen Moment hat, mit dem er dann vielleicht ein Spiel entscheidet.
4: Aber zumindest einen Fürsprecher hat Leroy Sané, mein Kollegen Burkhard Hupe.
23: Leroy Sané hat schon eine Menge fair gespielt, das ist klar, aber er hat auch schon eine Menge gespielt. International auf Top-Niveau mit den Bayern, mit Manchester City, mit der Nationalmannschaft. Natürlich ist er dabei oftmals ein uneingelöstes Versprechen geblieben und natürlich helfen seine Gestik und seine Mimik nicht dabei, seine Kritiker zu überzeugen. Wenn aber ein Joshua Kimmich seine Hand für diesen Spieler Sané ins Feuer legt, mit diesem Spieler dann auch noch auf derselben Seite unterwegs ist, dann sollte für Sané das Prinzip Glaube und Hoffnung gelten, auch gegen die Elfenbeinküste, wo auf jeden Fall die schnellsten Außenspieler gebraucht werden.
4: Haben Sie sich, wenn Sie jetzt Fußballspiele bei dieser WM gucken, auch schon gefragt, warum so viele Spieler pinke Schuhe tragen? Ich habe mich das gefragt und diese Frage meinem Kollegen Tim Brockmeier gestellt.
24: Die haben sich nicht abgesprochen und es ist auch kein Statement, das da gesetzt wird. Es ist schlichtweg Marketing. Die Ausrüster haben ganz unabhängig voneinander vor allem pinke Schuhe für diese WM auf den Markt gebracht. Das hat natürlich einen bestimmten Grund. Pink hat einen großen Wiedererkennungswert und ist extrem gut sichtbar. Hebt sich vom grünen Rasentop ab und ist somit auch in schnellen Spielszenen gut zu sehen. Erst recht in Zeitlupen und ganz wichtig, in Social Media Clips stechen die richtig raus und das ist eben gut für die Marke. Am Ende also ist der Trend zu Pink vor allem Verkaufe. Pink wird von den Herstellern als auffällig, schnell und individuell gebrandet. Und das funktioniert, denn Pink hat bei den Fans längst eine Akzeptanz erreicht. Das pinke Trikot zum Beispiel der DFB-Elf bei der EM vor 2 Jahren ist, nach den weißen Trikots, eines der meistverkauften in Deutschland.
4: Und wie finden die Spieler das? Dürfen die ablehnen?
24: Ehrlich gesagt, die haben keine Wahl. Da hat jeder Einzelne einen Ausrüstervertrag, heißt, der bekommt Geld dafür, dass er eine bestimmte Marke trägt und dafür gibt die Marke vor, was er tragen muss und was er zu tragen hat. Und bei dieser WM sind das eben pinke Fußballschuhe. Das kann der Spieler noch so doof finden, spielt keine Rolle. Dennis Undorf zum Beispiel, der findet so lala. Der trug auf dem offiziellen Mannschaftsfoto für die WM klassische schwarze Oldschool-Treter seines Ausrüsters, sagte, oh, die finde ich eigentlich ganz cool, aber ich werde sie wohl im Spiel nicht tragen dürfen. Und tatsächlich, gegen Curaçao hatte er pinke Schuhe an.
4: Die USA haben sich nach Mexiko als zweiter Gruppenerster für die K.O.-Runde qualifiziert und unser Kollege Samuel Jakisch, ARD-Korrespondent in Washington, der hat sich auf die Suche gemacht und herausfinden wollen, was denn so nun das typische Essen in den USA ist. Ich hätte ja auf Burger getippt, aber ich lag falsch.
10: Biscuits and Gravy, also Brötchen mit Soße, stehen in den USA auf jeder Frühstückskarte und das geht so. Man nimmt die US-amerikanische Frühstückswurst, das ist ein Euphemismus für abgepacktes Schweinehack mit Salz, Pfeffer und Salbei. Das brät man in der Pfanne an, rührt reichlich Mehl ins austretende Fett und gibt so lange Milch hinzu, bis eine dicke Soße entsteht. Die gießt man dann über ein American Biscuit, das ist eine Art Backpulverbrötchen, extrem weich und butterig, aber an sich vollkommen geschmacklos. Das Ergebnis sieht aus, als hätte jemand ein wehrloses Törtchen mit brockigem Tapetenkleister erschlagen. Guten Appetit. Dieses kulinarische Kulturgut geht zurück auf arme Familien von Minenarbeitern, Holzfällern oder Farmgehilfen. Die wollten den hungrigen Papa morgens mit einem möglichst billigen, aber kalorienreichen Frühstück weit über den Tag bringen. Farbe, Konsistenz und Optik der Mahlzeit waren Nebensache. Beim ersten Mal gehört Überwindung dazu, aber weil der Geschmack dieser nass-grau-matschigen Notlösung erschreckenderweise okay ist, haben sich Biscuits and Gravy aus Virginia, Tennessee und Kentucky übers ganze Land verbreitet und sind heute ein heimliches Nationalgericht der USA.
4: Ich glaube, die Mexikaner haben da mehr zu bieten in ihrer Küche. Dort hat unsere ARD-Korrespondentin Anne Demmer in Mexico City mal nach dem Rechten gesehen.
11: Wer in Deutschland dem Spargel entgegenfiebert, versteht vielleicht auch die Begeisterung vieler Mexikaner für Chiles en Nogada. Das Traditionsgericht aus dem Bundesstaat Puebla gibt es nur wenige Wochen im Jahr, wenn alle Zutaten Saison haben. Milde grüne Chilischoten, gefüllt mit Fleisch, sowie Äpfeln, Birnen und Pfirsichen. Dazu kommt eine weiße, cremige Soße aus frischen Walnüssen, garniert mit Granatäpfeln und Petersilie. Das Ergebnis ist eine außergewöhnliche Mischung aus süß, herzhaft und fruchtig. Gleichzeitig steckt viel Kultur in dem Gericht. Der Legende nach wurde es zur mexikanischen Unabhängigkeit erfunden. Mit Grün, Weiß und Rot trägt es bis heute die Farben der mexikanischen Flagge.
4: In Deutschland bleibt's bei der Bratwurst, da bin ich mir sicher. Heute Abend werden wahrscheinlich wieder viele Grills angeschmissen. Ist Grills die Mehrzahl von Grill? Wahrscheinlich. Deutschland gegen die Elfenbeinküste um 22 Uhr. Im Moment aber läuft ja schon in Houston die Partie der Niederländer gegen Schweden. Die Niederlande führten zuletzt mit 2:0, Philipp Hofmeister.
5: Die erste Hydration Break dieser Partie ist vorbei und das ist immer eine ganz spannende Frage. Was macht eine solche dreiminütige Pause mit dem Momentum einer Mannschaft, das sie kreiert, das sie generiert hat? Und damit schaue ich runter auf die Niederlande, die noch immer mit 2:0 führen hier in Houston. 27 Minuten haben wir inzwischen auf der Uhr und die Frage ist, wie gut kommt die Elftal jetzt wieder rein in dieses Fußballspiel? Der Ball läuft durch die eigene Innenverteidigung. Vom einen Innenverteidiger Van Hecke zum anderen Van Dijk. Der zurück zu Van Hecke. Gemächlicher Spielaufbau jetzt bei den Niederländern. Dann wird der Ball ganz links rüber gespielt zu Mickey van der Veen. Der tritt mit der Sohle auf den Ball. Also, sie gehen es eher ein wenig mit weniger Geschwindigkeit an jetzt hier nach dieser kurzen Unterbrechung. Jetzt kommt mal die Spielverlagerung von Van Hecke rüber auf den linken Flügel. Da ist unterwegs der Mann mit der 19. Da ist Brobby, der doppelte Torschütze, spielt dann zunächst mal wieder in die Mitte. Also Schweden steht auch jetzt für meinen Geschmack zu tief und überlässt den Niederländern zu sehr den Ball. Denn die können heute tatsächlich einiges damit anfangen. Kaum sage ich es, kommt der Fehlpass der Niederländer und die Chance, mal den Konter zu initiieren. Aber das ist fußballerisch bislang ganz, ganz schwach, was die Skandinavier zeigen. Und vielleicht hat dieser 5:1 Auftaktsieg gegen Tunesien dann doch für ein klein wenig Verblendung gesorgt, so schwach wie die Nordafrikaner waren. Jetzt sind die Niederländer schon wieder fast am Strafraum der Schweden, nehmen aber erneut ein bisschen das Tempo raus. Der doppelte Brobby macht hier bislang den Unterschied. Der ehemalige Leipziger hat zweimal getroffen und so steht es 2:0 für die Niederlande gegen Schweden.
4: Und ich habe derweil noch einmal nachgesehen. Die Mehrzahl von Grill lautet Grills, auch wenn es etwas komisch klingt. Die Stadt Monterrey darf sich freuen, denn dort spielt am Sonntag Japan gegen Tunesien. Das heißt, die Stadtväter und Mütter werden ein ordentlich aufgeräumtes Stadion nach dieser Partie vorfinden, denn die japanischen Fans räumen hinterher auf nach einem Spiel ihrer Mannschaft. Die Bilder sind um die Welt gegangen, aber für ihre Aufräumaktion im WM-Stadion bekommen japanische Fans ausgerechnet in der Heimat Gegenwind. Nachdem Anhänger im Anschluss an das Spiel gegen die Niederlande ihren Müll in Plastiktüten eingesammelt hatten, entzündete sich in Japan eine Debatte über die Aufteilung der Hausarbeit. Das berichtet der britische Sender BBC. Auslöser waren Fotos, auf denen Fans mit Müllsäcken die Tribünen durchkämmten. Einige Nutzerinnen sozialer Medien sahen darin laut BBC eine Doppelmoral. Männer, die in der Öffentlichkeit aufräumen, zu Hause die Last aber ihren Ehefrauen überlassen. Viral ging ein Bild, das ein Mann beim Müllsammeln im Stadion zeigt und denselben Mann zu Hause auf dem Sofa am Handy, während seine Frau abwäscht. Das war's jetzt einmal mit dem Sport hier im RBB 24 Inforadio. Thomas Groh wünscht Ihnen einen schönen Abend. Jetzt die Nachrichten mit Wolfgang Borsche und heute Abend um 10 Deutschland gegen die Elfenbeinküste.
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9: Der Iran hat die Straße von Hormuz erneut für den Schiffsverkehr gesperrt. Zur Begründung teilte das Militärkommando des Landes mit, Israel verstoße immer wieder gegen die Waffenruhe im Südlibanon. Aus Istanbul, Filiz Kükrikol.
12: Schiffe sollen sich der Meerenge nicht mehr nähern, teilten die Marineeinheiten der Revolutionsgarden am Nachmittag mit. Andernfalls könne man nicht für ihre Sicherheit garantieren. Die Revolutionsgarden sprechen in diesem Zusammenhang von, Zitat, Verbrechen, die Israel im Libanon begehe, sowie vom Unvermögen der USA, ihren Verpflichtungen im Zusammenhang mit der Waffenruhe nachzukommen. Am Nachmittag ist eine iranische Delegation in die Schweiz gereist, um weitere Gespräche zu führen.
9: Die Linke hat eine neue Doppelspitze gewählt. Co-Chefin Schwertner bekam 86%, knapp 6 Punkte mehr als beim letzten Mal. Der Bundestagsabgeordnete Pantisano bekam rund 53% und wurde damit nur knapp gewählt. Pantisano folgt dem bisherigen Co-Vorsitzenden van Arkem, der aus gesundheitlichen Gründen nicht mehr angetreten war. In seiner Rede legte Pantisano seinen Schwerpunkt auf soziale Themen. Die Partei müsse ihren Fokus wieder auf die Arbeiterinnen und Arbeiter wie Krankenschwestern, Erzieher und Reinigungskräfte richten. Die Linke müsse sich als Protestalternative zur AfD etablieren, so Pantisano. Heftige Gewitter und Sturm haben am Nachmittag im Süden und Osten Brandenburgs Dutzende Feuerwehreinsätze ausgelöst. Allein die Regionalleitstelle Lausitz spricht von rund 60 wetterbedingten Einsätzen. Ingo Janssen, RBB 24.
13: In Großkrausnick brannte vermutlich nach einem Blitzeinschlag eine Scheune. In Karlau geriet nach einem Blitzschlag ein Getreidefeld in Brand. In Cottbus musste das Stadtfest wegen des Unwetters zeitweise unterbrochen werden. Verletzt wurde nach bisherigen Erkenntnissen niemand. Auch die Leitstelle Oderland meldet zahlreiche überflutete Straßen. In der Nähe von Hoppegarten musste die Bundesstraße 1 zwischen dem Abzweig Münchehofe und dem Berliner Stadtrand gesperrt werden, weil dort die Fahrbahn überschwemmt wurde.
9: Die brandenburgische Landeshauptstadt Potsdam verschiebt den Start der umstrittenen Verpackungssteuer auf Einweggeschirr. Eine Sprecherin der Stadtverwaltung teilte mit, die Abgabe solle 3 Monate später kommen, also nicht wie ursprünglich geplant zum 1. Juli, sondern erst im Oktober. Zur Begründung hieß es, nach Kritik aus der Wirtschaft gebe es weiteren Abstimmungsbedarf. In Potsdam sollen den Plänen zufolge 50 Cent extra zum Beispiel für Einwegbecher fällig werden. Und soweit die Nachrichten. 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Das Wetter am Abend und in der Nacht letzte Gewitter, örtlich mit Starkregen, Hagel und Sturmböen. Tiefstwerte 20 bis 16 Grad. Zurzeit in Berlin-Wannsee 27 und Ruhland 33 Grad. Morgen sonnig, später wechselhaft sowie örtlich kräftige, teils unwetterartige Gewitter bis 34 Grad. Und Montag und Dienstag sonnig oder locker bewölkt bis 31 Grad. Die Zeit 19.33 Uhr.
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14: Immerhin, den Beruf hatte er offenbar als kleines Kind schon bewundert, hat er erzählt in einer Doku.
15: Und dann habe ich halt die Weihnachtsansprache von Gustav Heinemann, musste ich mir angucken. Da war ich 5, 6 und fand das faszinierend, dass da so ein Opa im Fernsehen sitzt und so warme Worte an mich richtet.
25: Und jetzt soll niemand anderes als Hape Kerkeling himself dieser Opa werden, der Weihnachtsansprachen hält?
14: So fordert es eine Petition mit dem Titel Hape Kerkeling als Bundespräsident.
25: Ernsthaft jetzt? Ein Komiker als Bundespräsident? Geht das? Wäre das witzig? Wäre das lächerlich?
14: Einige unserer Fragen in dieser Folge von 7 Tage wach. Wir sind Hendrik Schröder
25: und Christoph Schrag. Wir sind Journalisten und Freunde. Wir kennen einander schon ewig und ungefähr genauso lange.
14: Eigentlich kennen wir fast nur Harpe Kerkeling, schon länger als uns.
25: Nur nicht so gut. Und ungefähr genauso lange diskutieren wir schon über aktuelle Themen miteinander, denn wir sind gern gut informiert.
14: Aber selten einer Meinung. Auch nicht in der Frage, ob das zumutbar ist, an der Pflege zu sparen, wenn sie nun mal zu teuer wird.
25: Seit Wochen werden immer neue Einzelheiten aus der geplanten Pflegereform bekannt und allen Details ist eins gemeinsam. Es handelt sich um Kürzungen.
14: Wer nicht draufzahlen will, muss eben streichen. Oder doch nicht. Auch das eine unserer Fragen in dieser Folge von 7 Tage wach.
25: Und diesen Podcast, den müsst ihr übrigens nicht alleine hören. Im Gegenteil, je mehr den hören, desto mehr Debatte. Ihr könntet ihn einfach allen empfehlen, die ihr kennt und mit ihnen zusammen diesen Podcast hören und dann zusammen diskutieren. Wäre das nicht toll?
14: So ein Buchclub oder was? Oder wie Fernsehen in den 60ern, als Harpe Kerkeling klein war. Alle zusammen lauschen uns beim Streiten. Also, ich weiß es nicht. Podcast ist kein Lagerfeuer. Und es ist eh viel besser, wenn nicht 10 vor einem Gerät sitzen, sondern wenn einer vor 10 Geräten sitzt. So musst du denken in dieser Aufmerksamkeitsökonomie-Welt.
25: Auch cool. Also, nicht weiterempfehlen. Einfach auf 10 Apps gleichzeitig hören. Das ist gut. Und dann könnte doch eine von diesen Apps, auf denen man das hört,
14: Irgendwann ist auch gut mit den ARD-Sounds-Witzen, oder?
25: ARD-Sounds. So, dann reden wir zuerst mal darüber, dass sich Stand jetzt über 120.000 Menschen in Deutschland den Komiker Harpe Kerkeling als Bundespräsidenten wünschen.
16: Liebes Deutschland, mein Name ist Horst Schlemmer.
25: Ein Mann, der in seiner bekanntesten Rolle als Horst Schlemmer ohne Manieren, rülpsend und duzend im alten Trenchcoat unterwegs ist, um, nur als kleines Beispiel, mit Florian Silbereisen über Unterhosen zu sprechen.
17: Mein hochverehrter Florian Silbereisen, ja? Wir beide haben was gemeinsam.
18: Was? Was
17: die Glücksunterhose, aber ja. Ja. Oh, nee. Weißt du warum? Weißt du warum?
18: Ich hätte sie schon an.
17: Ich hab die gleiche.
18: Ehrlich, nee.
17: Hab ich heute auch an.
25: Und der Mann, der Horst Schlemmer ist, der soll Bundespräsident werden und im Januar Frank-Walter Steinmeier ablösen als richtiger Bundespräsident. Ich hatte das ehrlich gesagt anfangs für einen Scherz gehalten, Harpe Kerkeling als Bundespräsident.
14: Ja, ist es aber nicht. Und es war auch nie so gemeint. Also dieser Mann, der diese Online-Petition aufgegeben hat, hat es von Anfang an wirklich ernst gemeint. Weil er sagt, Kerkeling kann ja nicht nur lustig sein, sondern auch ernst. Und so einen brauchen wir. Und das unterschreiben seitdem wirklich Tausende von Menschen am Tag, ohne Quatsch. Und je länger ich darüber nachgedacht habe, desto attraktiver ehrlich gesagt diese Idee.
25: Ach komm, dein Ernst, du kannst doch nicht einen Komiker zum Bundespräsidenten machen. Also die Welt lacht über Deutschland.
14: Ja, aber früher hatte die Welt Angst vor Deutschland. Also was ist besser? Naja, nein, es ist doch so.
25: Aber es geht ja darum, dass du da jemanden brauchst, der auch eine gewisse Ahnung vom Politikbetrieb ja irgendwie schon mitbringt. Da kannst du keinen reinschubsen, der in seinem ganzen Leben noch keine Politik gemacht hat. Gerade als Bundespräsident, da kannst du so viel falsch machen und du kannst so viele Leute.
14: Naja, der macht das ja auch nicht alleine. Der hat dann ja einen Stab um sich rum. Und ganz ehrlich, das richtige Gespür für die richtige Haltung und die richtigen Worte zur richtigen Zeit, ich traue es Harpe Kerkeling schon zu.
25: Ey, da will ich gar nicht drüber nachdenken.
14: Doch, da denkst du jetzt drüber nach. Wir diskutieren das jetzt aus. Hm.
25: So, jetzt aber nochmal von vorne, diese Petition.
14: Ja, wurde vor 2 Monaten gestartet, aber am Anfang haben das, glaube ich, nicht so viele Leute mitbekommen oder genau wie du für einen Scherz gehalten. Tröpselte so vor sich hin, aber nachdem so ein paar Medien darüber berichtet hatten und auch klar wurde, dass der Initiator das nicht aus Spaß gemacht hat, sondern wirklich Argumente liefert, warum Harpe eine gute Wahl wäre, seitdem ist das fast ein Selbstläufer geworden mit weit über 100.000, mit 120.000 Unterschriften stand jetzt und es werden jeden Tag ein paar tausend mehr.
25: Naja, ich glaube vor allem seitdem SternTV dann Kerkeling gefragt hat, ob er sich das überhaupt vorstellen kann und er dann sinngemäß geantwortet hat, naja, nach allem, was heutzutage in der Welt so passiert, da würde er das nicht ausschließen. Und er traue sich das grundsätzlich zu. Ich glaube, das hat Stoff gegeben.
14: Also das heißt, sollte es wirklich die Möglichkeit einer Mehrheit für ihn geben, würde er das machen.
25: So verstehe ich ihn auch. Aber ganz ehrlich, also Harpe Kerkeling ist ein toller Typ, aber im Schloss Bellevue, also ich meine, wer denkt da nicht an Königin Beatrix?
19: So, jetzt gehen wir letter Mittag essen, kommt alle mal rein.
25: Weil ich meine, das ist ja die legendäre Nummer, so wie Kerkeling 1991 versucht hat, statt der echten niederländischen Königin Beatrix, die zum Staatsbesuch ja auch geladen war, ins Schloss zu kommen und dann rausgeschmissen wurde. Lecker Mittagessen, das ist ein Stück deutscher Kulturgeschichte.
14: Ja, aber das ist doch auch sau witzig gewesen. Also auf die Idee musst du erstmal kommen, das dann so schlitzohrig und so lustig durchzuziehen.
25: Ja, aber verstehst du nicht, was ich da meine? So diesen Full-Circle-Moment. In den 90ern versucht er als Witzfigur da reinzukommen, ein paar Jahrzehnte später soll er ernsthaft da rein, als Chef vom Ganzen, als Präsident dann auch wirklich, das kann man doch nur als Witz verstehen, das ist doch nicht vermittelbar. Also Kerkeling als Komiker, als Typ, als Figur, wirklich in allen Ehren, so, wir haben alle unfassbar über ihn gelacht, aber das geht nicht bei so einem Rand am Ende.
14: Nehmen dir deine Empörung nicht hundertprozentig ab. Ich meine, meinst du nicht, dass man das auch ein bisschen lockerer machen kann? So, warum denn nicht?
25: Ich finde, das ist ja auch ein guter Gag, aber es ist eben am Ende, wenn man es zu Ende denkt, wirklich ernst meint, es kann nur ein Gag sein, weil es muss ganz am Ende auch letzte Refugien geben, wo man staatstragend bleiben muss, also in denen es eben wichtig ist, dass alles offiziell ist und nach Protokoll abläuft und diplomatisch,
14: ja,
25: so wo sich nicht einer mit dem Augenzwinkern dann sein eigenes Süppchen kocht. Ein Bundespräsident soll ja auch alle, also die Bevölkerung ein und eben nicht polarisieren. Und du weißt, Humor polarisiert immer. Die einen finden es witzig, die anderen nicht.
14: Ja, aber meinst du denn, dass Kerkeling da als Clown auftreten würde beim Staatsbesuch oder in einer seiner Rollen oder sowas? Also ich finde, das Geile an dem ist, und das hat man ja auch erst so beim späteren Harpe Kerkeling gemerkt, sage ich mal, dass der wirklich viele Facetten hat und dass er bei allem eigentlich eine gute Figur macht. Der hat ja auch mit Ich bin dann mal weg ein tiefgängiges Buch geschrieben, was große Fragen des Lebens verhandelt und jetzt nicht irgendwie nur flapsig Comedy ist oder so. Und nicht zu vergessen, und das ist ja auch der Grund, warum der Initiator dieser Petition überhaupt erst drauf gekommen ist, hat der in der KZ-Gedenkstätte in Buchenwald im April in diesem Jahr eine extrem berührende und gute Rede gehalten.
25: Aber warum eigentlich? Also warum diese Rede? Ich habe das nur am Rande mitgekriegt, dass er da eingeladen war.
14: Weil sein Großvater seit 1942 im KZ im Buchenwald inhaftiert war, weil er Flugblätter gegen das Regime verteilt hatte.
1: In den Augen des faschistischen Apparats war er ein Hochverräter. Hier in Buchenwald wurde er gefoltert, gedemütigt und wurde Zeuge unzähliger Morde. Dass er diesen Wahnsinn überlebt hat, ist ein Wunder. Ich stehe hier heute auch, weil mich die aktuelle politische Entwicklung in unserem Land zutiefst alarmiert. Wenn heute wieder Kräfte erstarken, die unsere Erinnerungskultur diffamieren, dann ist das ein Schlag ins Gesicht aller Opfer und ihrer Nachfahren. Buchenwald ist eine steingewordene Warnung.
14: Da klingt er doch schon sehr staatstragend, findest du nicht? Also ruhig, bedacht, absolut. Klar in der Aussage.
25: Ja, absolut. Da kriegt man Gänsehaut und lernt ihn ganz anders kennen. Aber am Ende, außerhalb von so einer Situation, wenn der auftritt, du weißt doch nicht, woran du bei ihm bist. Also kann man das beides sein? Also sprich quasi Hof und hofnah zugleich. Also, weißt du, ist das nicht entweder naja, oder muss man
14: Zelensky
25: da nicht deutlich
14: sein?
25: Zelensky
14: war auch Komiker vorher und wurde der Präsident der Ukraine und plötzlich ist er ein richtiger Politiker, der sein Land relativ souverän, also den Umständen entsprechend, sagen wir mal, durch einen Krieg führt, den er nicht angefangen hat. Mhm. Also, immer nach dem, was gerade gefragt ist, würde er sagen. Und wenn gerade nicht lustig ist, dann ist man halt auch als Komiker nicht lustig.
25: Ja, ich weiß nicht, wie ich am Anfang schon gesagt habe, ich finde das schon besser, wenn man mit jemandem da mit politischer Erfahrung nimmt. Das gibt dem Amt ein anderes Gewicht, als wenn das irgendwer macht, der halt mal eine tolle Rede gehalten hat. Peter Sodan, der Schauspieler, der war ja auch mal Kandidat,
14: genau.
25: Oder? Ohne Erfolg.
14: Ja, aber Joachim Gauck zum Beispiel hatte auch keine parteipolitische Erfahrung.
25: Ja, habe ich mir auch angeschaut. Stimmt aber am Ende auch so nicht, weil der war beim Neuen Forum zum Beispiel, der war in der Volkskammer nach den ersten Wahlen in der DDR, der war dann lange Jahre Leiter dieser Stasi-Aufarbeitungsbehörde, die ja sogar nach ihm benannt
14: war.
25: Weißt
14: aber er hatte auch kein Parteibuch mehr später und er hatte auch vorher nie einen Posten als Minister oder als Staatssekretär oder sowas. So. Also er war als Bundespräsident, galt er als Quereinsteiger.
25: Aber so einen kann man wirklich nicht mit Kerkeling vergleichen, finde ich, weil der hat ja bisher, muss man auch mal sagen, der hat ja bisher nur sich selbst und seine Kunst verkauft und stand jetzt nicht im Dienste von irgendeiner größeren Sache. Also das muss man jetzt ganz wertfrei so sagen, mit allem Respekt vor der Kunst. So, ich weiß nicht, ob jemand, der schon so lange derart als Person selber im Mittelpunkt steht, so umswitchen kann, weißt du, dass er jetzt dem Amt zu dienen hat und nicht das Amt ihm.
14: Ja,
25: dafür gibt es ja auch Beispiele in der Welt.
14: Das ist ein interessanter Gedanke, das stimmt schon. Aber vielleicht ja gerade, weil Kerkeling hat ja alles erreicht, also alles in seinem Metier. Mehr geht ja nicht. Der kann ja total befreit aufspielen, würde man im Sport sagen.
25: Außerdem wäre das nicht auch ganz schön, wenn das nach all den Männern meine Frau machen würde? Karin Prien war oder ist noch im Gespräch. CDU, offenbar die Wunschkandidatin von Merz wohl auch. Also stand in einem Kommentar von T-Online.
14: Ja, Ilse Aigner von der CSU war oder ist auch noch im Rennen, ist aber auch keine Kandidatin, auf die sich jetzt sehr, sehr, sehr viele einigen können. Und denn das ist ja wichtig. Also es muss einen Konsens geben, in der Bundesversammlung den oder die besten Kandidaten, Kandidatin gefunden zu haben, hinter der oder dem die meisten stehen.
2: Ja, also wenn man jetzt mal sich die Eckpunkte anschaut, also Kerkeling, ich sag mal so, ein weißer Mann aus Westdeutschland, Anfang 60. Ist das nicht ein komisches Signal, schon wieder Mann im fortgeschrittenen Alter?
14: Ich finde das in dem Fall, ich weiß es nicht, ja, wer bin ich, das jetzt zu beurteilen? Aber wenn du jetzt mich fragen würdest, ich würde es vernachlässigen, weil Kerkeling ein so ungewöhnlicher Kandidat ist, dass, glaube ich, bei den meisten nicht der Gedanke wäre, oh nein, schon wieder ein Mann aus Westdeutschland. Also ich meine, der ist bekennend schwul, da wäre er jetzt auch der erste offen homosexuelle Bundespräsident. Das wäre ja schon auch eher was Progressives, sag ich mal, als irgendwas, ja. Oder?
2: We'll see. Also ich kann es mir wirklich beim besten Willen nicht vorstellen, dass das weitergeht. Am 30. Januar ist ja dann die Wahl durch die Mitglieder der Bundesversammlung. Also die Bundesversammlung besteht ja aus dem gesamten Bundestag oder wird einberufen aus dem gesamten Bundestag. Derzeit 630 Abgeordnete und dann nochmal so viele Delegierte aus den Ländern und die wählen den dann.
14: Ja, und zwar in geheimer Abstimmung. Also wer weiß. De facto läuft es natürlich so, dass sich die Regierung und die Parteien vorher einigen und die Wahl dann nur noch eine Formsache ist. Aber so ganz genau wissen kannst du es vorher auch nicht.
2: Also noch ist Kerkeling ja auch gar nicht offiziell aufgestellt. Also vielleicht macht er das dann ja auch gar nicht.
14: Ja, wenn er eine Chance hat, macht er das.
2: Ja, sonst bleibt er halt beim Grevenbräucher Tagblatt.
16: Ich bin in verantwortlicher Position als Journalist, als stellvertretender Chefredakteur beim Grevenbräucher Tagblatt tätig. Ich bin kurz vor der Rente. Weißt du?
2: Mir ist aufgefallen, seit Wochen schiebe ich dieses Thema irgendwie immer wieder weg, aber es drängt sich auch, mir auch immer wieder auf. Und ich merke mit jedem Detail, was da bekannt wird, wie hart mich das aufregt.
14: Also Pflegereform jetzt,
2: ja,
14: ne?
2: Ja. Ist das Thema. Ich finde, das klingt immer, immer finsterer, was da an Änderungen kommen soll.
14: Ja, ich gehe dem ehrlich gesagt aus dem Weg. Also es ist wichtig, klar, aber es ist auch so frustrierend, darüber nachzudenken. Ich habe so ein bisschen die diffuse Hoffnung, dass für mich selbst vielleicht Pflege einfach nicht nötig wird. Irgendwie sich um sich kümmern, Patientenverfügung unterschreiben und hoffen, dass man drumherum kommt. Oder
2: mir kommt das so vor, als also viele von den derzeit gut 6 Millionen Pflegebedürftigen werden vielleicht auch das Gleiche gehofft haben.
14: Ja. Was regt dich so auf jetzt an der geplanten Pflegereform?
2: Mein Eindruck ist, mit allen Details, die da immer bekannt werden, wer immer sich diese Sparmaßnahmen ausdenkt oder ausgedacht hat, die scheinen entweder ähnliche Hoffnungen zu haben wie du oder sie hatten irgendwie, wenn man den Rotstift so ansetzt, selbst noch nichts mit Pflege oder Pflegebedürftigkeit zu tun. So,
14: naja, das weißt du ja, also das ist, weiß ich nicht, das finde ich jetzt ein bisschen Eindruck, sehr stammtischmäßig, das Argument. Naja. So. Und diese Kürzungen sind ja auch kein Selbstzweck. Also es fehlt ja einfach das Geld und dieses Geld muss ja irgendwo herkommen bzw. eingespart werden.
2: Aber die Frage ist eben da, wo soll es herkommen? Und das ist genau das, was mich aufregt, weil die Idee jetzt ist einfach streichen. Im Deutschlandfunk haben sie ein Statement vom Vorstand der Stiftung Patientenschutz gebracht, Eugen Prisch. Mhm. Der sagt sinngemäß, das ist alles Rückschritt, kein Fortschritt.
3: Wir reden von einer Reform, die eigentlich keine ist, weil Reform bedeutet weiterentwickeln. Aber hier wird nichts weiterentwickelt, hier wird grundsätzlich gekürzt und die Zwangsabnahmen werden erhöht. Das ist keine Reform.
14: Ja nun, lieber draufzahlen.
2: Ey, aber was alles wegfällt, hör dir das mal an, vor allem wenn Pflege zum ersten Mal nötig wird, also in diesem Moment, keine 130 Euro Entlastungsbetrag mehr, das ist so dieser Einstieg, also für Hilfe im Alltag, für Unterstützung im Alltag, wenn es gerade losgeht mit den Beschwerden. Dann für Angehörige, die pflegen, weniger Pflegegeld am Anfang der Pflege, weniger Rentenansprüche dafür, während sie pflegen. Dann überhaupt höhere Hürden, um in die Pflege gerade reinzukommen, sprich, du brauchst mehr Pflege, okay. Aber später. Soweit schon mal das Grundrauschen, was da kommt. Und diese Woche kam noch raus, die Einkommensgrenze, ab der du das Pflegeheim für deine Eltern zahlen musst, die soll weg.
14: Ja.
2: Nicht mehr 100.000 Euro Minimum, sondern einfach mal gar keine Grenze.
14: Ja.
2: Jeder soll zahlen, wenn die Eltern nicht mehr ums Heim rumkommen.
14: Das ist krass, aber zu den 100.000 Euro muss man sagen, also da kamen jetzt sogar aus der CSU Meldungen, dass das so nicht geht. Also das waren ja auch ein bisschen Einzelmeinungen, dass jetzt diese Grenze so gesenkt werden soll. Also Gesundheitsministerin Nina Wagen, CDU, die wurde da so ein bisschen zurechtgewiesen, wenn ich das richtig verstanden habe. Ich glaube nicht, dass das kommt.
2: Selbst wenn es nicht kommt, allein diese Kürzung zusammengenommen, das ist eine unfassbare Mehrbelastung. Gerade dann, wenn der Pflegefall eintritt, wenn du dich mit einer völlig neuen Realität auseinandersetzen musst. Und ich finde, das ist einfach nur unsozial.
6: Musik.
14: Vielleicht brauchen wir an der Stelle doch noch ein bisschen mehr Hintergrund jetzt.
2: Bitte.
14: Weil die Reformvorschläge für die Pflege, die die Bundesgesundheitsministerin Wagen ausgearbeitet hat, die sind ja Teil des großen Reformpakets für das Gesundheitswesen. Und genau wie im Fall der Krankenkassen und auch der Rentenkassen ist das Grundproblem ja auch hier, das Geld reicht einfach nicht. Erstaunlich, ein immer noch so reiches Land wie Deutschland, aber das Geld, es reicht einfach für all das nicht. 7 Milliarden zu wenig im laufenden Jahr. Und später noch wird die Lücke so prognostiziert auf 15 Milliarden raufgehen.
2: Also
14: so.
2: Wobei man sagen muss, das Geld aus den Beiträgen zur Pflegeversicherung, das reicht eben nicht. Aber das heißt ja nicht zwingend, dass man die Leistungen kürzen muss. Deswegen. Jedenfalls nicht so. Hier beim BR haben sie den Sozialwissenschaftler Stefan Sell dazu interviewt. Und ich finde, er hat die richtigen Worte dafür.
6: Belastet werden übrigens wirklich skandalös die wichtigste Säule unseres Pflegesystems, die pflegenden Angehörigen, deren Rentenpunkte man jetzt nochmal deutlich kürzt. Und der Einzige, der sich einen schlanken Fuß macht bei der Geschichte, ist der Bund.
2: Naja. Denn der Bund, beziehungsweise der Staat, wir alle können ja auch sagen, wenn das Geld nicht reicht, dass wir Bürger in die Pflegeversicherung einzahlen, dann lass mal nicht Rentenansprüche für pflegende Angehörige streichen, Klammer auf, fast ausschließlich immer Frauen, Klammer zu, sondern finanzieren wir das eben aus Steuermitteln, wenn die Beiträge nicht für uns alle weiter steigen sollen. Mhm. Oder wir beziehen mal andere Gruppen mit ein, die bisher nicht einzahlen. Beamte zum Beispiel, Selbstständige zum Beispiel, wirklich alle.
14: Oder wir sparen. Also ich finde, man kann doch nicht das immer gleich als unmögliche Unmenschlichkeit hinstellen, wenn man versucht, Sachen irgendwie schlanker zu machen. Also knappe 75 Milliarden schwer ist die Pflegeversicherung letztes Jahr gewesen. 75 rein, 75 raus. Also das ist ja nicht nichts. Das ist ja unglaublich viel Geld. Und wenn wir jetzt sehen, wird teurer, warum dann nicht gucken, wo man sparen kann? Und da ist doch zumindest die Idee nachvollziehbar, dass man sagt, wir sparen am Anfang. Da, wo die Pflege eben noch nicht so umfassend erfolgt, bei diesem Entlastungsbetrag da zum Beispiel. Oder wir warten einen Tick länger, bis die Pflege in die nächste Stufe geht. Es geht ja eben nicht darum, die Pflege bei denen zu kürzen, die wirklich davon abhängig sind. Also nicht bei den höheren Stufen, wo du wirklich ständig jemanden brauchst, sondern davor.
2: Du, das klingt erstmal so, aber ich finde ehrlich gesagt, gerade dieser Entlastungsbetrag wegfallen soll am Anfang und das Pflegegeld teilweise gekürzt werden soll an die Angehörigen, das ist echt genau am falschen Ende gespart. Ja. Weil das kommt in den Haushalten an, wo gepflegt wird. Und das betrifft 86% aller Pflegebedürftigen, die im Zuhause
14: gepflegt
2: werden.
14: Ja, es muss ja auch was bringen, die Einsparung. Wenn es niemanden betreffen würde, wird ja die Einsparung nicht.
2: Aber
14: bringen.
2: Come on, die werden zu Hause versorgt dort und das machen in aller Regel die Angehörigen und dann mit Hilfe von Pflegediensten. Ich habe das, wie du weißt, ja schon mal miterlebt, wie das laufen kann mit der Pflege.
14: Ja.
2: Meine Mutter hat, bis sie gestorben ist, ihren Lebensgefährten zu Hause
14: gepflegt.
2: Aber
14: doch auch nicht alleine, auch mit Pflegediensten.
2: Ja, aber trotzdem hat sie Unterstützung nötig gehabt. So, und der Pflegedienst kam und der war auch absolut notwendig. Der Partner lag ja in so einem Pflegebett im Wohnzimmer, aber bis die Pflege kam und bis das alles geregelt war, das war eine tierische Belastung.
14: Ja,
2: und das für eine Frau über 80. Und das meine ich, gerade am Anfang, wo dir alles um die Ohren fliegt, da soll jetzt gespart werden, da nehmen wir was weg. Die Briefe von der Krankenkasse, die meine Mutter noch bekommen hat, wo meine Mutter aufgefordert wird, doch mal zu schreiben, wie genau sie pflegt, die sind dann am Ende bei mir gelandet.
14: Ja, klar.
2: Sprich, sie hat dafür zu Lebzeiten gar keine Zeit, keine Kraft mehr gehabt, sich das Pflegegeld überhaupt zu holen.
14: Natürlich, über 80 und dann pflegst du deinen Angehörigen. Also natürlich bist du da sehr, sehr schnell überfordert. Und es war für deine Mutter ja also wenn ich das, so wie ich das mitbekommen habe, eine Riesenbelastung, der sie in dem Alter gar nicht mehr gewachsen war. Also die hätte ja im Grunde genommen für sich selbst schon Pflege beantragen müssen. Also
2: absolut.
14: Das ist ja auch jetzt auch vielleicht nicht ganz repräsentativ.
2: Naja, also sie hat dafür keinen Kopf gehabt. Uns ist das auch um die Ohren geflogen. Wir haben es zu spät geschnallt, weil es ihm noch schlechter ging als ihr und er halt nicht ins Heim wollte. Da waren erstmal andere Kämpfe zu kämpfen.
14: Ja, und dann waren es am Ende ja auch nur ein paar Monate, oder? Also von dem Zeitpunkt, wo der Lebensgefährte pflegebedürftig wurde, bis deine Mutter dann gestorben ist. Also das ist jetzt alles nicht unbedingt der Regelfall. Also finde ich gut, dass du das persönlich jetzt auch ein bisschen erzählst.

0: die viele auch privat stemmen könnten und organisieren.
1: Also für meine Mutter war das eine absolute Hilfe, als das endlich kam. Und das wegzunehmen.
0: Ja, aber in ihrem Fall, wenn der Partner im Pflegebett liegt, das würde sie ja auch nach der Reform noch bekommen. Da würde es ja nicht gespart
1: werden. Aber gerade wenn die Höherstufung in den nächsten Pflegegrad eben noch nicht da ist, am Anfang, da wird Hilfe, die es jetzt gibt, wieder weggenommen. Also wieder eine Schippe drauf an Belastung. Muss das sein?
0: Also die Reformvorschläge der Gesundheitsministerin kommen ja jetzt nächste Woche erstmal ins Kabinett. Heißt, die Regierungsebene muss das erstmal absegnen, dann geht es noch durchs Parlament und so. Das heißt, es wird uns sowieso noch beschäftigen, das Thema. Und ich kann mir auch nicht vorstellen, bei der Kritik, die aus den Sozialverbänden kommt, von der Opposition sowieso, aber auch aus den eigenen Reihen, bei der CSU, bei der SPD, ich kann mir nicht vorstellen, dass das jetzt so durchgeht, wie es jetzt niedergeschrieben ist. Glaube ich nicht.
1: Ich habe den Eindruck, wir müssen da einfach grundsätzlich was entscheiden. Also, weil Pflege wird nötig sein und sie wird nicht billiger. Und die Frage ist, wie soll das bezahlt werden? Und ich denke, das ist eine Sache, die Gesellschaft einfach schultern muss.
0: Also Steuern.
1: Weil überleg mal, die Babyboomer, die kommen demnächst in das Alter, wo die Pflegebedürftigkeit am meisten zuschlägt.
0: Ja, klar.
1: Das sind die Geburten. Ja,
0: das wird echt krass. Also da hat das Statistische Bundesamt eine Schätzung gehabt, die sagen für 2050, also in rund 25 Jahren, rechnen sie mit 40% mehr Menschen über 80 als heute. Und jetzt sind die vielleicht auch stellenweise fitter als 80-Jährige
1: Aber die pflegen wir dann alle privat mit gekürzten Leistungen?
0: Ja.
1: Das geht nicht. Wenn man nicht will, dass die Beiträge massiv steigen, die wir an die Kassen zahlen, dann geht das nur über Steuern.
0: Ja, 100 Milliarden Sondervermögen für die Pflege oder was?
1: Ja, sicher. Zeitenwende im Gesundheitswesen.

0: Und was war sonst noch? Sag mal, guckst du mittlerweile WM?
1: Hast du mich vor 10 Minuten schon gefragt? Du glaubst mir das nicht, ne?
0: Ja, ach doch, ich glaub dir das ja. Aber ich kann mal nach, das kann sich auch ändern.
1: Aber ich lese darüber und ich höre auch weiter meine Fußball-Podcasts, die darüber sprechen, aber ich gucke diese Spiele fast nicht. Und ehrlich gesagt, ich rege mich auch jede Woche wieder über was Neues auf, weil jetzt diese Diskussion um die Trinkpausen bestätigt mich in all dem, was ich über diese WM denke.
0: Weil die so lang sind, oder was?
1: Weil die FIFA einfach festgelegt hat, dass es in der Mitte jeder Halbzeit eine 2,5-minütige Trinkpause geben soll.
0: Ich glaube sogar 3 Minuten lang, ne?
1: Jedenfalls ist das totaler Quatsch und es verändert nach allem, was ich so lese, tatsächlich die Spieldynamiken.
0: Naja.
1: Warum?
0: Naja, ich weiß natürlich jetzt schon, worauf du hinaus willst, aber bei vielen der Spiele ist es ja auch wirklich heiß. Also jedes vierte Spiel wurde und wird wahrscheinlich bei Temperaturen abgehalten, bei denen Ärzte von Sport im Freien abraten würden. Das habe ich beim SWR gelesen. Und die Spieler müssen genau dann Höchstleistung geben. Das ist, da ist doch so ein Cooling Break schon eine gute Sache, um
1: ja,
0: die Akteure
1: aber dann
0: zu schützen.
1: Kannst du das ja bei jedem, da kannst du das ja bei jedem vierten Spiel so machen. Aber bei all den Spielen mit ganz gemäßigten Temperaturen?
0: Ja, aber dann hättest du ja unterschiedliche Bedingungen. Das geht halt auch nicht. Also alle oder keiner.
1: Ach komm, das ist doch Quatsch. Das könnten die Schiris doch nach Bedarf pfeifen. Das geht bei anderen Turnieren oder in Ligen ja auch so. Also natürlich sind diese Trinkpausen hauptsächlich dazu da, damit die FIFA noch mehr Geld verdient. Weil die der FIFA die Rechte abkaufen, dann mitten im Spiel nochmal Werbung verkaufen dürfen und entsprechend kann die FIFA die Rechte teurer vermarkten. Das ist doch der einzige Grund. Ich habe im Elf-Freunde-Fußball-Podcast gehört, dass die FIFA, das wusste ich vorher gar nicht, schon lange Pläne hatte, dieses Spiel in Viertel aufzuteilen. Wie bei anderen US-Sportarten, ne? Weil es sich dann natürlich besser vermarkten lässt. Und das haben sie aber nie durchbekommen. Und jetzt haben sie das durch die Hintertür über diese Trinkpausen eingeführt.
0: Aber es könnte ja
1: also
0: sein...
1: Also doof ist er nicht, der Infantino.
0: Es könnte aber sein, dass die verbleibende Spielzeit dann halt auch ein bisschen attraktiver wird als vorher. Oder? Weil die Trainer die Trinkpause auch für Taktikbesprechungen nutzen und die Mannschaften dann nochmal was korrigieren können. Und unter anderem Deutschland und Brasilien, die haben ja direkt nach den Werbe-/Trinkpausen Tore geschossen. Zufall? Zufall, mein Freund.
1: Aber die Stimmung in den Stadien leidet ja darunter. Also das schreiben wirklich alle, von Welt bis Kicker. Und es ist auch klar, ich kann mir das sofort vorstellen, als jemand, der regelmäßig in unterklassige Stadien geht. So, wenn Emotionen so abrupt für Minuten unterbrochen werden, ohne Grund, ohne dass es daraus einen Grund aus dem Spiel heraus gibt, dann gehen die Leute zur Toilette, dann holen die sich was zu trinken, dann sind die nicht rechtzeitig zu Wiederanpfiff wieder da.
0: Ja,
1: dann,
0: aber es passt schon auch zur Sportkultur vom Gastgeberland USA. Weil da ist das ja relativ normal, dass man jetzt nicht immer alle Spielminuten mitbekommt, beim Baseball zum Beispiel, weil man sich gerade noch was holt.
1: Aber dann lass es uns doch umdrehen und dann lass uns doch so einen Konsum-Kaffeeklatsch mit Fußballbegleitung ausmachen. Der Postillon, dieses Satire-Magazin,

0: Hat ja gefordert, dass es in der 10. Spielminute noch eine Kaffeepause geben soll und in der 80. eine Zigarettenpause. Was meinst du, was du noch an Werbeblöcken da verkaufen könntest? Das war 7 Tage wach, die Woche mit Schrag und Schröder für heute und für diese Woche. Tschüss und vielen Dank sagen Henrik Schröder
1: und Christoph Schrag. Bis dann.

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2: Einen schönen guten Abend. Ich begrüße Sie zur Tagesschau. Die Regierungskoalition ist sich einig, dass die Rentenbeiträge nicht weiter steigen sollen. Wie dieses Ziel erreicht werden kann, darüber hat eine von der Regierung eingesetzte Rentenkommission seit 5 Monaten beraten. Nach Informationen des ARD-Hauptstadtstudios sind einige Ergebnisse bereits vorab bekannt geworden. Unter anderem soll demnach das Renteneintrittsalter weiter steigen. Nicole Konert in Berlin. Was ist dazu bisher bekannt?
3: Ja, die Rentenkommission hat sich früher als gedacht geeinigt auf 30 Empfehlungen und ich greife mal 3 raus. Die wichtigste, die Empfehlung ist, dass wir länger arbeiten sollen, also später in Rente gehen sollen. Das aber orientiert an der Lebenserwartung. Das bedeutet konkret für einen jetzt 30-Jährigen, der normalerweise jetzt mit 67 in Rente gehen würde, für den würde das bedeuten, mit 68 sinkt die Lebenserwartung, kann aber auch früher in Rente gehen. Das soll regelmäßig überprüft werden. Zum Zweiten soll eben die Beiträge jetzt, ein Teil der Beiträge, in den Kapitalmarkt investiert werden. Also Beiträge, die vom Bruttolohn abgeben. Dieser Teil soll hälftig von den Arbeitgebern und den Arbeitnehmern kommen. Und der soll in einen staatlich verwalteten Fonds kommen. Und zum Dritten, es sollen mehr Menschen tatsächlich in das Rentensystem einzahlen. Lang- und mittelfristig könnte das bedeuten, selbstständige Beamte oder auch Abgeordnete.
2: Und wie sehen jetzt die weiteren Schritte aus?
3: Naja, am kommenden Dienstag soll diese Empfehlung der Rentenkommission offiziell an den Kanzler und an die Arbeitsministerin übergeben werden. Dann wird darüber beraten, wie und ob man das überhaupt umsetzt. Auf jeden Fall sind ab jetzt lange Debatten darüber zu erwarten.
2: Nicole Konert, vielen Dank nach Berlin. Veränderungen soll es auch beim Wohngeld geben. Mehr als 1 Million Menschen beziehen derzeit die staatliche Hilfe. Für sie plant die Bundesregierung nach einem Bericht der Rheinischen Post deutliche Einschnitte. Der Wohnungszuschuss soll demnach künftig für ein Drittel der Bezieher wegfallen. Anderen könnte er gekürzt werden. Insgesamt sollen so 2 Milliarden Euro jährlich eingespart werden.
3: Rund 1,2 Millionen Haushalte in Deutschland bekommen derzeit Wohngeld. Zum Beispiel Rentnerinnen und Rentner, Alleinerziehende oder auch Familien, die sich die Mieten wegen zu geringem Einkommen sonst nicht leisten können. In Zukunft könnten sie weniger oder gar kein Wohngeld bekommen, geht es nach der zuständigen Ministerin Huberts. Die Kürzungen beim Wohngeld werden leider alle bisherigen Empfänger betreffen. Ein Drittel der bisherigen Wohngeldhaushalte wird rausfallen. Rund 5 Milliarden Euro gibt der Staat jährlich bisher für Wohngeld aus. In Zukunft könnten es noch 3 Milliarden sein. Die Union unterstützt die Pläne.
4: Wir leben in unserem Sozialstaat seit Jahren etwas über unsere Verhältnisse. Deswegen geben wir jetzt nicht den Sozialstaat aus, wir schrauben ihn wieder zurück.
3: Umsetzen müssten die Reform in Zukunft die Länder, Städte und Kommunen. Die haben noch viele Fragen, teilweise auch Kritik daran, heißt es heute. Für den Deutschen Landkreistag, der viele Kommunen vertritt, ist es aber das richtige Signal.
5: Es führt aber auch zu Einsparungen bei uns im Verwaltungsbereich. Wir sind für die Administration des Wohngelds zuständig. Von daher sehen wir durchaus positive Effekte auch für uns in einer wirklich schwierigen, dramatisch schwierigen finanziellen Situation der Kommunen.
3: Die Linkspartei sagt, dass das Wohngeld vor allem von Rentnerinnen und Rentnern bezogen werde. Ohne den Zuschuss gäbe es noch mehr Altersarmut.
6: Das ist eine Katastrophe. Anstatt endlich mal was gegen den Mietwuchs in diesem Land zu tun, gibt es den nächsten Schlag gegen die Mehrheit der Menschen, die davon ja betroffen ist.
3: Beschlossen ist die Wohngeldkürzung noch nicht. Sie wird innerhalb der Bundesregierung noch abgestimmt.
2: Proteste gegen die Sozialreform der Bundesregierung will die neue Doppelspitze der Linkspartei ins Zentrum ihrer künftigen Arbeit stellen. Die bisherige Co-Vorsitzende Schwertner wurde heute beim Parteitag in Potsdam mit knapp 86% der Stimmen wiedergewählt. Neuer Co-Parteichef wurde Luigi Pantisano. Ihn wählten gut 53% der Delegierten. Der bisherige Co-Vorsitzende van Aken hatte aus gesundheitlichen Gründen auf eine neue Kandidatur verzichtet.
7: Auf dem linken Parteitag in Potsdam bekommen die Delegierten Badelatschen geschenkt. Auch Jan van Aken.
8: Passt. Wie angegossen.
7: Nicht nur wegen seiner Schuhgröße 47 hinterlässt er große Fußstapfen. Als bisheriger Linken-Chef hat er die Partei mit aus dem Umfragetief geführt. Wie groß die Herausforderung für seinen Nachfolger Luigi Pantisano ist, zeigt dessen Wahlergebnis. Während die bisherige Co-Vorsitzende Ines Schwertner bei ihrer Wiederwahl 86% erhält, bekommt Pantisano nur 53%. Der Bundestagsabgeordnete aus Baden-Württemberg und Sohn italienischer Einwanderer wirft in einem Zeitungsinterview der CDU eine faschistische Politik vor. Eine Aussage, die er auf dem Parteitag zu relativieren versucht.
8: Die CDU macht aktuell in vielen Teilen die Politik der AfD. Das erleben wir auch im Bundestag. Dagegen müssen wir uns wehren und genauso deutlich müssen wir das äußern.
7: Bei Delegierten aus Mecklenburg-Vorpommern und Sachsen-Anhalt sorgt das Interview für Unmut. Dort sind im Herbst Landtagswahlen. Eine Zusammenarbeit mit der CDU könnte danach nötig werden.
9: Das eine sind Demokraten und das andere ist eine Partei, die Demokratie abschaffen will. Und insofern kann ich nur sagen, es hat nichts mit der Lebensrealität in Sachsen-Anhalt zu tun.
7: Gestern Abend hat die Partei nach langer Diskussion einen Antrag zum Nahostkonflikt beschlossen. Darin wird zwar Israels Existenzrecht anerkannt, das Vorgehen im Gazakrieg aber als Völkermord bezeichnet.
2: Ja, Alexander Budweg, in Potsdam ist der Streit innerhalb der Linken zum Thema Nahost mit diesem Parteitagsbeschluss nun beigelegt?
7: Naja, bei ihrer Haltung zu Israel ist der Linken hier zwar ein Kompromiss gelungen, doch das Thema bleibt in der Partei weiter umstritten. Gut ein Drittel der Delegierten wollte eine noch härtere Kritik. Und das waren überwiegend die jüngeren Parteimitglieder, für die das hier auch der erste Parteitag ist. Sie werfen der Linken einen nach wie vor zu Israel freundlichen Kurs vor. Dabei wirkten sie zum Teil unversöhnlich, sprachen von einer Fake-Linken und drohten damit, dass die neuen Mitglieder dafür nicht in die Partei eingetreten seien. Die Linke hat in den letzten beiden Jahren ihre Mitgliederzahl mehr als verdoppelt und ist damit deutlich jünger geworden. Das zeigt, das Thema dürfte die Partei und auch ihr neu gewähltes Spitzenduo weiter umtreiben.
2: Alexander Budweg war das in Potsdam. Vielen Dank. Im Süden des Libanon gehen die Kämpfe zwischen der Hisbollah-Miliz und Israel weiter, trotz einer erst gestern vereinbarten Waffenruhe. Als Konsequenz hat Iran nun die Straße von Hormuz erneut für den Schiffsverkehr gesperrt. Die USA hätten gegen ihre Verpflichtung verstoßen, den Krieg zu beenden, hieß es im iranischen Staatsfernsehen. Das Ende der Kämpfe im Libanon gehört zu den zentralen Forderungen Irans bei den geplanten Friedensverhandlungen. Diese sollen morgen in der Schweiz beginnen.
10: Ist sie zu oder nicht? Wieder einmal gerät die Straße von Hormuz heute in den Fokus. Am Nachmittag verkündet das iranische Staatsfernsehen: Eine Warnung der Revolutionsgarden an alle Schiffe. Fahren Sie nicht in die Straße von Hormuz. Die Meerenge, also wieder dicht. Mit dieser Drohung erhöht die iranische Regierung vor den geplanten Verhandlungen den Druck auf die USA. Grund sind die Kämpfe im Libanon. Dort haben die gegenseitigen Angriffe zwischen der israelischen Armee und der pro-iranischen Hisbollah in den vergangenen zwei Tagen wieder zugenommen, mit Dutzenden Toten. Dabei sieht die Absichtserklärung zwischen USA und Iran eigentlich eine Waffenruhe auch im Libanon vor. Natürlich sind wir erschöpft, aber es hilft ja nichts. Wir müssen die Kinder und älteren Leute retten. Viele sind wegen der Waffenruhe in ihre Häuser zurückgekehrt. Jetzt sind dadurch noch mehr Menschen gestorben. Das iranische Regime macht nun klar, ohne Lösung im Libanon kein Friedensdeal mit den USA. Der Druck scheint zunächst zu wirken. Laut Medienberichten will die israelische Armee die Angriffe im Libanon vorerst einstellen. Die besetzten Gebiete im Süden des Landes will sie aber nicht aufgeben.
2: Nachgefragt bei Björn Dahke in Tel Aviv. Warum stellt Israel seine Angriffe im Libanon nicht ein?
11: Naja, die israelische Armee sagt, sie stellt die Angriffe dann ein, wenn die Hisbollah nicht mehr schießt. Im Moment sieht es danach aus, aber in der vergangenen Nacht hat die Hisbollah nach israelischen Angaben noch etwa 50 Mal angegriffen. Und die israelische Armee hat nach eigenen Angaben in den vergangenen Tagen etwa 100 Hisbollah-Kämpfer getötet. Israels Premier Netanyahu stellt klar, die Armee bleibt im Südlibanon. Er möchte die Menschen im Norden Israels schützen. Aber er steht auch innenpolitisch hier stark unter Druck. Seine Kritiker werfen ihm vor, im Krieg gegen Iran zu schwach gewesen zu sein. Er könnte deshalb jetzt versucht sein, im Libanon besonders stark aufzutreten. Die Feuerpause dort, seit Anfang April gab es dort ja schon eine, immer wieder wurde dagegen verstoßen von beiden Seiten. Deshalb ist jetzt die große Frage, wird der Iran weitere Verstöße tolerieren? Sollten diese Angriffe auf den Südlibanon beschränkt bleiben? Und werden die USA weiter Israel freie Hand lassen bei dieser Art der Kriegsführung? Momentan würde ich sagen, sieht es danach aus, denn beide USA und Iran haben ein großes Interesse, dass diese Gespräche auch wirklich in Gang kommen.
2: Björn Dark in Tel Aviv, vielen Dank. In Zeiten des Fachkräftemangels, junge Menschen für technische Berufe zu begeistern, das ist das Ziel der Ideen-Expo. Europas größtes Jugendevent für Technik und Naturwissenschaften ist heute in Hannover gestartet. Rund 330 Aussteller präsentieren Ausbildungsberufe, Studienfächer und Experimente zum Mitmachen. Mehr als 400.000 Besucher werden erwartet. Eine Woche lang heißt es vor allem ausprobieren statt zuschauen und manchmal sogar abheben.
12: Das Weserbergland im Süden Niedersachsens. Schülerin Ronja stürzt sich hier zum ersten Mal in ihrem Leben mit einem Drachenflieger ins Tal. Aufgeregt?
13: Ein bisschen, ja, auf jeden Fall. Aber es wird cool, das weiß ich, das spüre ich.
12: Ihr Lehrer und Vater ist bei diesem Tandemflug mit dabei. Fliegen ist für die 14-Jährige Teil des Unterrichts. An der Haupt- und Realschule Eschershausen gibt es jeden Freitag den ganzen Tag Drachenfliegen als Schulfach. Mit ihrem Physik- und auch Fluglehrer. Das Motto Naturwissenschaft praktisch umgesetzt.
14: Und dann noch die Abhebegeschwindigkeit. Die Schule ist vielen Auflagen unterlegt. Und hier haben wir das große Glück, dass wir unterrichten dürfen, was uns wirklich ausmacht. Also hier verschmilzt ja Beruf und Hobby. Und das ist es auch, was ich eben zeigen will. Ich brenne für etwas und ich möchte dieses Feuer so gerne weitergeben.
12: Die Schüler haben sogar einen flugfähigen Hängegleiter selbst gebaut. Den und einen Flugsimulator gibt es ab heute auch auf der Ideen-Expo zu sehen. Vom Roboter bis zum Autobau. Bei der Ideen-Expo geht es um das Erleben und Mitmachen in Sachen Naturwissenschaft und Technik. Auf dem Messegelände präsentieren sich zudem viele Unternehmen. Die Ideen-Expo ist auch Jobmesse. In Zeiten des Fachkräftemangels und der KI-Revolution, die viele junge Menschen verunsichere.
15: Viele fragen sich, welche Jobperspektive habe ich eigentlich noch? Ist die Zukunft eigentlich noch so belastbar wie die zum Beispiel meiner Eltern und Großeltern? Das ist sie nicht. Aber umso wichtiger ist, dass sie hierher kommen, dass sie sich im Prinzip auch mit dem Thema KI vertraut machen, aber darüber hinaus zum Beispiel auch tolle Perspektiven für sich sind im Handwerk.
12: Eine tolle Perspektive auch für Ronja. Sie ist sicher gelandet. Nächstes Jahr wollen die Schüler in Eschershausen dann mit ihrem selbstgebauten Drachen abheben. Also geil.
2: Nach einem Zugunglück in München dauern die Bergungsarbeiten an. In der Nacht waren zwei Güterzüge beim Rangieren auf einer Brücke zusammengestoßen. Zwei Waggons stürzten daraufhin etwa 5 Meter tief auf die Straße. Ein Bahnmitarbeiter kam ums Leben. Ersten Erkenntnissen zufolge war einer der Züge auf das Gleis des anderen Zuges geleitet worden. Weitere Hintergründe werden noch ermittelt. Und nun zur Fußball-WM. Für die Türkei ist die Weltmeisterschaft nach 0 Toren und 0 Punkten schon vor dem letzten Gruppenspiel vorbei. Nach der 0:1-Niederlage gegen Paraguay haben die Türken keine Chance mehr, die nächste Runde zu erreichen. Die deutsche Nationalmannschaft hofft dagegen vor dem Spiel gegen die Elfenbeinküste auf den Gruppensieg. Dieser wäre ihr bei einem Erfolg heute Abend nicht mehr zu nehmen. Ja, und damit nach Toronto zu Alex Schlüter. Gibt es denn schon Informationen zur Aufstellung? Wie wird das DFB-Team gegen die Elfenbeinküste voraussichtlich auflaufen?
16: Ja, offiziell ist die Aufstellung noch nicht raus, aber wir gehen alle schwer davon aus, dass es dieselbe Startelf sein wird, die auch schon das erste Gruppenspiel gegen Curaçao bestritten hat. Das war ja sehr überzeugend beim 7:1. Zwei Gründe dafür. Erstens stehen alle Spieler dem Bundestrainer Julian Nagelsmann wieder zur Verfügung. Und zweitens sagt Julian Nagelsmann, dass es keinen Grund gibt, in dieser Startformation irgendwelche Veränderungen vorzunehmen, weil ihm eben dieser Auftritt zu Beginn dieses WM-Turniers sehr gut gefallen hat. Was sich verändern wird, ist definitiv der Gegner. Die Elfenbeinküste hat ein höheres Niveau als Curaçao. Wie hat der Bundestrainer gesagt, gerade in der Offensive verfügt die Mannschaft über viele 36er. Damit meint er nicht das Alter oder die Trikotnummer, damit meint er die Höchstgeschwindigkeit in km/h gemessen. Und 36 km/h sind für einen Fußballprofi wirklich verdammt schnell. Da kommt also auf die Defensive der deutschen Mannschaft speziell eine ganze Menge zu. Allerdings verfügt die ja defensiv auch über sehr viel Athletik. In dieser Sekunde trifft übrigens das Team mit dem Mannschaftsbus hier am Stadion ein. Also der Bus war auf jeden Fall schon mal sehr schnell unterwegs.
2: Vielen Dank, Alex Schlüter, nach Toronto. Und hier folgt zum Schluss die Wettervorhersage für morgen Sonntag, den 21. Juni.
17: Morgen zum Sommeranfang ist es oft sonnig und sehr heiß. Nur im Norden bleibt es in trockener und weniger heißen Luft erträglicher. Heute Nacht lassen die einzelnen Schauer und Gewitter meist nach, aber in der Früh ziehen von Westen wieder neue heran, die zum Teil kräftig sind. Am Tag gibt's wieder oft Sonnenschein, regional auch dickere Quellwolken, die einzelne Schauer und Gewitter mit Unwetterpotenzial bringen können, am häufigsten in der Mitte. Heute Nacht oft um 20 Grad, im äußersten Norden sowie in Alpennähe deutlich kühler. An der See morgen etwas über 20 Grad, sonst wieder sehr heiß mit teilweise deutlich über 30 Grad. Auch Montag gibt's viel Sonnenschein, später in schwülheißer Luft dann wieder lokale, zum Teil heftige Schauer und Gewitter. An diesem Wetter ändert sich in den folgenden Tagen wenig.
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19: Am Mikrofon ist Gabi Gerlach. Bei Rangierarbeiten sind im Münchner Norden zwei Güterzüge kollidiert, mitten in der Nacht. Zwei Waggons sprangen bei dem Unfall aus den Gleisen und fielen von einer Brücke auf eine Straße, die tagsüber viel befahren ist. Zum Zeitpunkt des Unglücks war nur sehr wenig los. Dennoch ist ein Mensch bei dem Unfall ums Leben gekommen. Wer und warum genau, da hält sich die Polizei aktuell noch bedeckt. Auch die Frage, wie es zu dem Zusammenstoß kommen konnte, ist noch nicht geklärt. Seit heute Morgen wird aufgeräumt und das kann auch noch dauern. Simon Berninger hat die Einzelheiten.
20: Es war 1.40 Uhr in der Nacht auf Samstag, als bei der Polizei München die Meldung über einen Zugunfall im Norden der Landeshauptstadt einging.
21: Es sind dann sofort mehrere Einsatzkräfte der Polizei München, der Bundespolizei und auch der Feuerwehr hier angerückt,
20: sagt Polizeisprecherin Franziska Romich. Wie sich herausstellte, war es im Stadtteil Milbertshofen auf einer Brücke oberhalb der eigentlich vielbefahrenen Schleißheimer Straße zu einer Kollision von zwei Zügen gekommen, Güterzüge.
21: Nach aktuellem Kenntnisstand war es wohl so, dass an zwei Güterzügen Rangierarbeiten durchgeführt worden sind. Und bei diesen Rangierarbeiten kam es dann zu einer Kollision zwischen den beiden Zügen. Einer davon ist dann auch entgleist und zwei Waggons sind auf die Straße hier bei der Bahnüberführung auf die Schleißheimer Straße in Milbertshofen gestürzt. Und eine Person wurde tödlich verletzt.
20: Nähere Angaben zu der Person machte die Polizei aus Rücksicht auf die Angehörigen zunächst nicht. Warum die beiden Güterzüge ineinander gefahren sind, ist am Nachmittag noch unklar, während die Räumungsarbeiten bereits begonnen haben. An der Unfallstelle vor der gut 5 Meter hohen Brücke sind bereits zwei Schwerlastkräne eingetroffen. Sie sollen die heruntergekrachten Waggons abtransportieren. Für die Rettungskräfte keine Routine.
22: Das hängt natürlich auch zum Teil von der schwierigen Situation ab, die da oben auch herrscht, mit der Absturzgefahr der einzelnen Züge und Waggons.
20: So die Einschätzung von Johannes Schorrer von der Berufsfeuerwehr München noch in der Unfallnacht. Das Bild, das sich den Einsatzkräften bot, beschreibt BR-Polizeireporter Willi Willmann noch vor Einsatz der Bergungsarbeiten vor Ort so.
23: Das eine Ende der Waggons zerschmettert am Boden hier auf der Schleißheimer Straße und das andere Ende der beiden Waggons hängt noch oben an der Brücke fest.
20: Einer der Waggons soll nun voraussichtlich auf die Straße gestellt, der andere zurück auf die Brücke gehievt werden, so die Polizei. Ob sich der Plan so umsetzen lasse, sei aber unklar. Ebenso unklar ist auch, wie lange die Bergungsarbeiten dauern. Der Bereich um den Unfallort wurde gesperrt, sagt Polizeisprecherin Franziska Romich.
21: Also nachdem die Situation so unklar ist, auch mit den Waggons eben noch auf der Brücke, gehe ich davon aus, dass man auf gar keinen Fall den Fahrstreifen wieder aufmacht, solange auch nur eine abstrakte Gefahr noch besteht, dass mit den Waggons noch irgendwas passiert. Also ich gehe davon aus, dass die Fahrspuren erst wieder aufgemacht werden, sobald beide Waggons da auch sich nicht mehr befinden.
20: Der Verkehr auf dem nahegelegenen Mittleren Ring ist durch das Zugunglück aber nicht beeinträchtigt und auch kein Personenverkehr auf den Gleisen. Denn die Trasse, auf denen die Güterzüge kollidierten, wird ausschließlich für Frachttransporte befahren, so die Deutsche Bahn.
19: Simon Berninger war das über die Bergung zweier Güterzugwaggons, die in der Nacht nach einer Kollision entgleist waren. Mehrere Tage lang haben die Innenminister von Bund und Ländern in dieser Woche in Hamburg über die aktuelle Sicherheitslage beraten. Das einhellige Ergebnis: die Bedrohung durch Spionage und Sabotage hat sich verschärft. Deswegen soll neben der militärischen auch die zivile Verteidigung bis zum Jahr 2029 deutlich ausgebaut werden. Zum Beispiel mit Zivilschutzunterricht an Schulen. Auch kritische Infrastruktur wurde in den Blick genommen. Dessen Sicherheit sollen aber primär die Betreiber übernehmen. Welche Themen bei der Innenministerkonferenz noch besprochen wurden, das fasst Jörn Strehler-Pohl zusammen.
0: Eine Zeitenwende in der inneren Sicherheit. Dieses Signal sollte von der Innenministerkonferenz in Hamburg ausgehen. Künftig solle das Verteidigungsministerium und die Bundeswehr enger in die Arbeit eingebunden werden.
1: Weil wir wissen, dass wir gar nicht anders können als in einer Zeit, in der die Trennlinien zwischen äußerer und innerer Sicherheit immer weiter verwischen, hier die Dinge gemeinsam und ganzheitlich wahrnehmen müssen.
0: Sagt Hamburgs Innensenator Andi Grote. Der SPD-Politiker hat in diesem Jahr den Vorsitz der Innenministerkonferenz inne. Er kündigt einen gemeinsamen Fahrplan von Bund und Ländern an. Bis 2029 soll nicht nur die Bundeswehr kriegstüchtig sein, sondern auch die zivile Verteidigungsfähigkeit stehen. Dazu zählt zum Beispiel der Zivilschutz.
1: Wenn wir uns das ansehen, werden wir feststellen, dass vieles auch schon da ist. Aber es gibt eben nicht diesen in sich konsistenten Gesamtplan zur Erreichung der zivilen Verteidigungsfähigkeit. Das ist das, was wir mit dem Fahrplan meinen, wo wir sagen, das ist das Ziel und das sind die Stationen und in der zeitlichen Schrittfolge und mit der Rollenverteilung wollen wir da ankommen.
0: Diese engere Verzahnung zwischen innerer und äußerer Verteidigung machte Verteidigungsminister Boris Pistorius von der SPD am Beispiel des Hamburger Hafens deutlich. Er spricht von einer Dual Use, also Doppelnutzung des Hafens.
4: Wenn wir so wie hier in Hamburg in den Hafen investieren, dann investieren wir in den zivilen Wirtschaftsinfrastrukturfaktor Hafen. Aber gleichzeitig ist es eben im Ernstfall auch ein wichtiger Hub für den Transport militärischen Materials und Soldatinnen und Soldaten. Das heißt, alles greift in das andere über und das ist extrem wichtig.
0: Auch Bundesinnenminister Alexander Dobrindt von der CSU sagt, wir denken jetzt die Dinge so zusammen, wie wir es bisher nicht gemacht haben. Und er will die Bevölkerung weiter darauf vorbereiten, dass die Zeiten unsicherer geworden sind. Wir sind in einer Phase der hohen Bedrohung, sagt Dobrindt.
5: Aktuell werden unsere Achillesfersen ausgetestet. Und diese Analyse bringt uns dazu, dass wir jetzt von einer hohen Bedrohungslage sprechen müssen.
0: Statt wie bisher nur von einer abstrakten Bedrohungslage zu sprechen, sagt der CSU-Politiker. Er räumt aber ein, dass das in erster Linie ein Signal sei. Konkrete Veränderungen bedeutet das nicht, so Dobrindt. Überhaupt, in erster Linie sind es die Signale, die von der Innenministerkonferenz ausgehen sollen, die Signale der Geschlossenheit. Zu den vielleicht konkreten Beschlüssen zählt, dass die Minister die Abschiebung von straffälligen Ausländern erleichtern wollen und dass Angriffe auf Menschen im Gesundheitsbereich ab sofort in der polizeilichen Kriminalstatistik aufgenommen werden sollen. Nachzulesen werden die Beschlüsse aber erst in einigen Tagen sein, heißt es.
19: Bundesbauministerin Huberts erntet Kritik für ihre Kürzungspläne beim Wohngeld für Geringverdiener. Das beträgt im Schnitt rund 435 Euro im Monat. Die Unterstützung wird aber individuell festgelegt, je nach Einkommen und Miete. Die Bundesregierung will in dem Bereich insgesamt 2 Milliarden Euro einsparen. Huberts hatte erklärt, das würde alle Empfänger treffen. Rund ein Drittel der Wohngeldhaushalte könnte den Anspruch sogar ganz verlieren. Widerspruch kommt auch aus den eigenen Reihen, berichtet Anne-Kathrin Mellmann.
24: Für den rheinland-pfälzischen Bauminister Sven Teuber, Parteikollege der SPD-Bundesbauministerin Verena Huberts, sind Kürzungen beim Wohngeld ein völlig falsches Signal. Teuber kritisiert den Plan, beim Wohngeld 2 Milliarden Euro einzusparen. 1 Milliarde beim Bund und 1 bei den Ländern. Ina Scharrenbach, CDU-Bauministerin in Nordrhein-Westfalen, kritisiert die Kurzfristigkeit. Solche Reformen könne man nicht innerhalb von 6 Monaten bis zum Jahresende ankündigen. Leute brauchten Verlässlichkeit. Kritik kommt auch aus der Opposition. Grünen-Chef Felix Banaschak sagt, das Wohngeld unterstütze diejenigen, die Schwierigkeiten haben. Wer schwer über die Runden kommt, wird es demnächst noch schwerer haben. Linken-Co-Chefin Ines Schwertner wirft der Bundesregierung vor, ausgerechnet bei Menschen mit niedrigen Einkommen zu sparen, während die Probleme auf dem Wohnungsmarkt ungelöst blieben. Verena Huberts verteidigt die Kürzungen. In der Rheinischen Post verwies die Bundesbauministerin auf die angespannte Haushaltslage und das schwache Wirtschaftswachstum. Der Schritt sei für sie als SPD-Politikerin schmerzhaft, aber notwendig. Huberts sagte, von den Kürzungen könnten alle Wohngeldhaushalte betroffen sein. Ein Drittel könnte den Anspruch sogar ganz verlieren. Wohngeld ist eine staatliche Leistung für Menschen mit geringem Einkommen, das angemessenes Wohnen ermöglichen soll.
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3: Mit Martin Raspe und dem Blick zur Fußball-WM. Das Spiel Niederlande gegen Schweden. Torreich ist es. 4:1 der aktuelle Zwischenstand. In einer Minute etwa sind wir wieder live dabei. Machen aber erst einen kurzen Abstecher zum Spiel der deutschen Mannschaft. Um 22 Uhr geht's ja los in Toronto. Und die deutsche Mannschaft, die kann sich freuen, denn es sind reichlich Fans in Kanada mit dabei. Luise Kropf.
6: In Toronto, dort wo die deutsche Nationalmannschaft gegen die Elfenbeinküste spielt, gab es einen Fanmarsch der deutschen Anhänger. Gut 3000 Fans in Schwarz-Rot-Gold waren mit dabei. Im Toronto Stadium wird insgesamt mit mehr deutschen Fans gerechnet. Fans der Elfenbeinküste erhalten kein Visa für die USA und dürfen nicht einreisen. Bei der norwegischen Nationalmannschaft gab es auch ohne Fußball etwas zu feiern. Nationalspieler Leo Østergaard ist zum ersten Mal Vater geworden. Die Geburt seines ersten Kindes hat der 26-Jährige per Videoanruf verfolgt.
3: Na, auch das gehört zur Fußball-WM. Und jetzt widmen wir uns wieder den sportlichen Belangen, nämlich der Begegnung zwischen den Niederlanden und Schweden. Die Niederländer haben ja als Ziel ausgegeben, Gruppenerster werden zu wollen. Und gegen die Schweden sind sie da heute wirklich auf einem sehr, sehr guten Weg. Der Reporter ist Philipp Hofmeister.
7: Gut eine Stunde vorbei jetzt in diesem sehr bunten, maximal unterhaltsamen und vor allen Dingen von beiden Seiten offensiv geführten Fußballspiel. Es steht 4:1. 5 Tore haben wir schon gesehen hier in Houston. 4 davon in Folge für die Niederlande, die vor allen Dingen ihren doppelten Doppelpacker feiern. Zum einen Brian Bobby, der hatte ja schon im ersten Durchgang doppelt eingenetzt. Und dann traf auch noch Rudi Kakpo vom FC Liverpool. Zweimal auch sehr, sehr sehenswert. Toll herausgespielte Tore. Die Schweden aber spielen trotzdem weiter mit, so wie jetzt mit dem eingewechselten Bergwall über die rechte Seite. Dann rausgespielt auf Alexander Isak. Der könnte mal in die Mitte ziehen. Das macht er jetzt im Zusammenspiel mit Thien. Schön gespielt. Ball könnte jetzt hineinkommen in den Strafraum. Die Niederländer etwas inkonsequenter im Verteidigen momentan. Aber die Flanke, die fliegt dann auf der gegenüberliegenden Seite fast in Seiten aus. Und so ist da zu wenig Konsequenz. Anders als vor ziemlich genau 5 Minuten, da durften die Schweden hier im Stadion, und es sind auch einige angereist aus Skandinavien, zum ersten Mal heute jubeln. Der erste Treffer gelang Anthony Elanga. 2 Minuten zuvor überhaupt eingewechselt, wurde steil geschickt, überlief die komplette niederländische Abwehr, inklusive Abwehrchef Virgil van Dijk, und schmeißte den Ball oben und das Tordach. Seitdem steht es 4:1. Schweden muss ein bisschen mehr machen, um zu verhindern, dass das ein Ehrentreffer war und ist. Aber es wird ein langer Weg, denn diese 4 Tore der Niederlande sind eine ziemliche Hypothek. Gut 20 Minuten noch offiziell zu spielen. 4:1 steht es für die Niederlande gegen Schweden.
3: Also die Begegnung noch nicht zu Ende, aber so wie es ausschaut, zumindest schon mal entschieden. Entschieden ist auch, und damit wechseln wir die Sportart, beim Tennisturnier in Halle in Westfalen, dass Alexander Zverev nicht im Finale steht. Er hat nämlich heute das Halbfinale gegen den US-Amerikaner Taylor Fritz in 3 Sätzen mit 7:6, 4:6 und 5:7 verloren. Uli Schäfer hat anschließend mit ihm gesprochen.
8: Sascha, Sie hatten während des Spiels ein paar körperliche Probleme. Was war los und müssen wir uns Sorgen machen, auch mit Blick auf Wimbledon?
9: Nö, ich denke nicht. Mein Rücken hat zugemacht, aber das war nicht der Grund. Ich hatte extrem Probleme mit meinem Zucker heute, weil leider das Gerät vorm Match, der Sensor, den ich habe, leider einen falschen Zuckerwert angezeigt habe, sodass ich viel zu viel gespritzt habe und dann während des Matches oder in den ersten 45 Minuten vom Match habe ich knapp 350 Gramm Zucker zu mir genommen und da habe ich mich einfach scheußlich gefühlt und das war leider der Grund heute, warum ich auch körperlich, ich war nicht da im zweiten Satz, auch im dritten Satz war es schwierig für mich, überhaupt physisch da zu sein. Aber ich habe gekämpft, ich habe alles gegeben und am Ende, muss man auch sagen, hat er auch verdient gewonnen. Er hat besser gespielt als ich heute. Also er war mehr da, war frischer und hat sich besser bewegt und hat auch verdient dann gewonnen.
8: Sie sind hier hingekommen, wollten endlich mal einen Rasentitel, endlich mal hier in Halle gewinnen. Wie groß ist jetzt diese Enttäuschung nach einem tollen Match, wie Sie es selbst gesagt haben?
9: Ja, die Enttäuschung ist da, weil ich finde, dass mein Tennis da ist. Aber halt leider, heute ist wegen anderen Gründen nicht geklappt hat. Ne? Und die letzten paar Mal, wo ich gegen Taylor gespielt habe, war er der bessere Tennisspieler. Und ich finde, dass heute mein Tennis da war, aber ich einfach physisch nicht in der Lage war, es zu zeigen. Aber irgendwo gibt mir das auch positive Zeichen auf Wimbledon, weil ich finde, dass ich recht gut mich gefunden habe auf Rasen und hoffentlich das auch in Wimbledon zeigen kann.

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1: 20.30 Uhr die Nachrichten von BR24 mit Gudrun Skupin, Berlin. Die von der Bundesregierung eingesetzte Rentenkommission wird nach Informationen des ARD-Hauptstadtstudios vorschlagen, das Renteneintrittsalter zu erhöhen. Vorgesehen ist demnach ein stufenweiser langsamer Anstieg, angepasst an die Lebenserwartung. Ein weiterer der rund 30 Vorschläge sei, die Rente mit 63 abzuschaffen. Um das Rentensystem zu stabilisieren, empfiehlt die Kommission laut ARD-Informationen eine kapitalgedeckte staatliche Altersvorsorge nach dem sogenannten Schweden-Modell. Mittel- bis langfristig soll außerdem die gesetzliche Rentenversicherung für Beamte Pflicht sein. Teheran. Der Iran hat die strategisch wichtige Straße von Hormus nach eigenen Angaben erneut gesperrt. Die Revolutionsgarden begründen den Schritt mit den andauernden israelischen Angriffen im Libanon. Der Iran wirft den USA vor, Israel nicht davon abgehalten zu haben. Im Rahmenabkommen zwischen dem Iran und den USA ist ein Ende der Kämpfe an allen Fronten vorgesehen, auch im Libanon. Trotz einer gestern Nachmittag in Kraft getretenen Waffenruhe zwischen Israel und der pro-iranischen Miliz Hisbollah ging der gegenseitige Beschuss weiter. Potsdam. Die Linke hat eine neue Doppelspitze. Rund 86% der Delegierten stimmten beim Bundesparteitag für die amtierende Co-Vorsitzende Schwertner. Der Bundestagsabgeordnete Pantisano erhielt rund 53%. Er folgt auf den bisherigen Co-Vorsitzenden van Aken. Diskussionen löste ein Interview von Pantisano in der Bild aus, in dem er die CDU in die Nähe des Faschismus rückte. Ostdeutsche linken Politiker distanzierten sich, aus der Union kam deutlicher Widerspruch. München. Nach dem Zusammenstoß von zwei Güterzügen hat die Polizei Details zu dem Todesopfer veröffentlicht. Demnach handelt es sich um einen 46-jährigen Rangierbegleiter, der auf dem dafür vorgesehenen Trittbrett an einem der Züge stand. Das Unglück ereignete sich in der vergangenen Nacht im Münchner Norden. Nach ersten Erkenntnissen sind die beiden Züge beim Rangieren frontal gegeneinander geprallt. Mehrere Waggons entgleisten, zwei von ihnen stürzten eine Brücke hinunter. Paris. Frankreich verbietet wegen einer extremen Hitzewelle den Alkoholkonsum bei einem Musikfest. Bei der landesweiten Veranstaltung Fête de la Musique soll es morgen in Regionen mit der höchsten Hitzewarnstufe weder Bier, Wein noch Schnaps geben. Das hat Ministerpräsident Le Cornu angeordnet. Das Wetter in Deutschland. In der Nacht hier und da Schauer, sonst oft sternenklar, 22 bis 13 Grad. Tagsüber wieder viel Sonne, vereinzelt Schauer und Gewitter. Es ist 20.33 Uhr.
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2: Mit Gabi Gerlach heute aus dem Studio von BR24 in München. Spätestens seit die Schauspielerin Colleen Fernandes ihre Geschichte öffentlich machte, ist klar, wie groß das Ausmaß sexualisierter Gewalt im Netz ist. Unser Politik-Podcast Die Entscheidung, die Deepfake-Porno-Hunter, taucht ab in die dunkle Seite des Internets. Deepfake-Pornos und gefälschte Nacktbilder lassen sich heute mit Apps und KI-Tools wie am Fließband erstellen. Wir erleben eine Industrialisierung der digitalen Gewalt. Das EU-Parlament reagiert mit einer Verschärfung der europäischen Gesetze. KI-Anwendungen, mit denen sexualisierte Deepfakes erstellt werden können, sollen verboten werden. Auch in Deutschland arbeitet das Justizministerium an neuen gesetzlichen Regelungen. Reicht das? Dieser Frage gehen Christine Auerbach und Birgit Frank in der dritten und letzten Folge der aktuellen Staffel von Die Entscheidung nach.
3: Die grüne Europaabgeordnete Alexandra Gese steht da, am Rednerpult im Europaparlament. Schwarzes T-Shirt, im Januar 2026 und legt los.
4: Put her on her back, spread her legs, put semen on her stomach.
3: Solche Worte hat man im Europaparlament wahrscheinlich auch noch nicht gehört. Sie sagt, leg sie auf den Rücken, spreiz ihr die Beine, spritz ihr Sperma auf den Bauch. Alexandra Gese beschreibt da, wie pornografische Deepfakes gemacht werden können. Mit Grok, dem Chatbot von X, der Plattform von Elon Musk. Wir hatten es letzte Folge schon. Nach einem Update konnte man mit Grok Menschen sehr leicht und schnell digital ausziehen. Und das wurde gemacht. In 11 Tagen sind 3 Millionen sexualisierte Bilder so erstellt worden. Vor allem von Frauen, aber auch Tausende von Kindern.
4: Elon Musk built a tool that encourages men to do this on X. Where is the investigation to condemn this abominable and illegal behavior?
3: Musk hat ein Werkzeug gebaut, das Männer dazu ermutigt, das auf X zu machen. Wo bleibt die Untersuchung, um diese illegalen und abscheulichen Dinge zu verurteilen? Das fragt Alexandra Gese damals im EU-Parlament.
4: Shame on you, Madam President.
3: Shame on you. Und damit hallo zu Die Entscheidung und zur 3. und letzten Folge von Die Deepfake Porno Hunter. In dieser Folge geht es darum, was sich gerade ändert. Welche Gesetze gerade von wem neu geschrieben werden in Sachen digitale Gewalt. Und welche Auswirkungen darauf die Entscheidung einer Frau hat. Colleen Fernandes, die mit ihrer Geschichte an die Öffentlichkeit gegangen ist. Ich bin Christine Auerbach, eure Host. Und diese Staffel habe ich zusammen recherchiert mit Birgit Frank.
2: Shame on you. Über diesen Moment haben wir mit Alexandra Gese gesprochen per Teams-Interview. Shame on you, Madam President. Damit hat Alexandra Gese damals die Kommissionspräsidentin gemeint, Ursula von der Leyen. Sie will die Kommissionspräsidentin damals aufrütteln, weil sie sagt, die Kommission hätte schneller handeln müssen, als Grok dieses Update gemacht hat. Die Kommission hätte sofort loslegen müssen gegen X.
5: Und das Erste, was man hätte tun können, als diese ersten Bilder erschienen, das sind sehr klar illegale Bilder, da waren sogar kindesmissbräuchliche Bilder dabei, eigentlich hätte am zweiten Tag eine Ermittlung der Kommission laufen müssen.
2: Alexandra Gese, die beschäftigt sich als Politikerin schon seit Jahren mit der Gewalt im Netz. Die hat für die Grünen gearbeitet am Europäischen Digital Services Act, Abkürzung DSA, auf Deutsch Gesetz über digitale Dienste.
3: Und das hört sich sehr sperrig an. Man kann es auch übersetzen mit, das ist so eine Art digitales Grundgesetz für Europa.
2: Ja, so kann man sagen.
3: Also Regeln, an die sich Internetdienste und Plattformen in Europa halten müssen. Und mit diesem Gesetz hat die EU ein richtig mächtiges Tool in der Hand, das gegen digitale Gewalt helfen kann.
2: Theoretisch ja, aber dieses Tool oder dieses Gesetz ist im Januar einfach nicht richtig durchgesetzt worden, findet zumindest Alexandra Gese eben im EU-Parlament. Sonst wäre sie ja nicht so wütend gewesen bei ihrer Rede, von wegen Shame on you und so.
3: Wichtig für unsere Folge ist, dass dieses digitale Grundgesetz festschreibt, dass große Online-Plattformen wie X oder Meta, also Instagram, Facebook und so weiter, verantwortlich sind für das, was auf ihnen gepostet wird. Und damit klingt es nach dem perfekten Gesetz, um gegen solche Sachen vorzugehen, die mit diesem Spicy-Update von Grok gemacht wurden.
2: Ja, gehen wir mal tiefer. Das Gesetz schreibt den Plattformen vor, dass sie Sicherheitssysteme haben müssen, also die zum Beispiel Minderjährige vor Risiken schützen. Die Plattformen müssen genug gegen so schädliche Inhalte unternehmen.
3: Also zum Beispiel einen Aufruf zu Gewalt, ja, den müssten sie runternehmen.
2: Ja, oder eben Kinderpornografie muss gelöscht werden. Und die großen Plattformen müssen sich kümmern, müssen eben diese Risiken minimieren, auch was geschlechtsspezifische Gewalt zum Beispiel angeht.
3: Wenn das alles nicht passiert, dann droht eine Strafe für die Plattformen und die ist nicht zu knapp. Bis zu 6% des weltweiten Jahresumsatzes kann die sein und der ist wirklich eine Menge bei solchen Plattformen.
2: Und die EU wendet dieses Gesetz auch an. X musste zum Beispiel noch vor dem Grok-Update 120 Millionen Euro Strafe zahlen. Das war im Jahr 2025. Damals hatte das nichts mit Deepfakes zu tun, da ging es eher um fehlende Transparenz.
3: Aber dieses Gesetz wurde angewandt. Und damit können wir wirklich festhalten, die EU hat durch diesen Digital Services Act, durch dieses digitale Grundgesetz, was sich die EU gegeben hat, ein breites Kreuz digital. Und das klingt super und ist eigentlich auch super. Und es klingt, wie wir schon gesagt haben, auch nach einer perfekten Lösung für das Spicy Grok Update.
2: Aber da gibt es noch ein Problem.
6: Who did that? European Union or UK?
7: Yeah, European Commission.
6: Whoa, that's a nasty one. I don't think it's right. No, I don't think it's right. I don't see, you know, how they can do that, no.
7: Ihr habt ihn wahrscheinlich erkannt, das ist US-Präsident Donald Trump. Er ist gar nicht amüsiert darüber, dass Europa seinen US-Tech-Konzernen Vorschriften machen will. Weil für ihn und seine Regierung ist eben zum Beispiel diese 120 Millionen Euro Strafe für X ganz klar ein Einschnitt in die Meinungsfreiheit.
6: Wow, that's a nasty one.
3: Aber vor allem die Vorschriften wie im Digital Service Act machen den Tech-Konzernen ein Stück weit ja auch ihr Geschäft kaputt. Wir haben ja schon letzte Folge gehört, dass die profitieren zum Beispiel von Deepfake-Nacktbildern. Weil diese Bilder, die bedienen die Algorithmen der Plattformen perfekt und sorgen damit für ordentlich Traffic auf den Seiten. Und mehr Traffic bedeutet auch mehr Kohle. Und da unterstützt die Trump-Regierung also ihre Tech-Bros sehr, wenn Trump davon nasty und so weiter spricht.
7: Und jetzt kommen wir doch mal zurück zu Shame on You Alexandra Gese, der Grünen aus dem EU-Parlament. Die weiß natürlich genau, welche Waffe Europa mit dem Digital Services Act in der Hand hat, eigentlich. Im Fall vom Spicy Update von Grok, da hätte Europa aber viel schneller handeln müssen, findet Gese. Und dass die Kommission das damals nicht getan hat, das liegt ihrer Meinung nach eben genau an Trump und seinen Tech-Freunden.
5: Eigentlich hätte am zweiten Tag eine Ermittlung der Kommission laufen müssen. Ja? Das ist aber nicht passiert, ein bisschen, weil die Kommission in Urlaub war, also die Kommissarin. Und die Fachebene hat dann diese Ermittlung vorbereitet und praktisch der politischen Ebene auf den Tisch gelegt. Und die sollte eigentlich am Montag dieser Davos-Woche, sollte diese Ermittlung geöffnet werden. Da war aber der Gipfel in Davos. Und da wollte man Trump nicht verärgern.
7: Okay. Fassen wir nochmal zusammen. Alexandra Gese meint, dass die Kommission, die ja für die Durchsetzung zuständig ist vom Digital Services Act, dass die quasi vor den USA eingeknickt ist. Weil statt sofort mit dem Digital Services Act zu wedeln, hey, hallo, nach den Millionen von KI-Nacktbildern von Grok, da soll die Kommission eben erstmal den Wirtschaftsgipfel in Davos abgewartet haben, damit Trump keine schlechte Laune hat und dann vielleicht dort mit Zöllen zum Beispiel droht, was auch immer.
3: Zölle, NATO-Ausstieg, eins von beiden geht eigentlich immer.
7: Es ist auch nicht nur Alexandra Gese von den Grünen, die findet, da hätte Europa eigentlich schneller sein müssen, sondern diese Kritik kam auch aus anderen Fraktionen, zum Beispiel aus der Liberalen.
3: Die EU-Kommission sieht das anders. Die hat diesen Vorwürfen damals widersprochen und hat gesagt, man habe die Plattform X bereits vor Wochen angewiesen, interne Dokumente bereitzustellen, damit man prüfen könne. Und tatsächlich hat die Kommission am Ende eine Untersuchung gegen X eingeleitet.
7: Diese Untersuchung, die läuft aktuell noch. Und wie sie ausgeht, wissen wir noch nicht.
3: Also, ich finde, man sieht, es läuft was.
7: Ja, zwar manchmal ein bisschen langsam und auch mit einigen Hürden, aber ja, es passiert was. In der EU gibt es dieses digitale Grundgesetz, den Digital Services Act, und es wird aber dazu noch an neuen Gesetzen gearbeitet. KI-Anwendungen, mit denen du Porno-Deepfakes machen kannst, die sollen zum Beispiel in Zukunft verboten sein.
3: Und das ist wichtig und auch interessant, weil es heißt, nicht nur die, die so ein Deepfake-Video mit einer Frau zusammenbasteln und veröffentlichen, ohne dass diese Frau es vielleicht will, die sollen potenziell bestraft werden, sondern hier geht es schon um das Werkzeug, also mit dem man das machen kann. Schon dieses Werkzeug soll verboten werden. Und dieses Werkzeug können zum Beispiel diese Apps sein, die wir schon letzte Folge hatten, die Nudify-Apps. Also diese Apps, bei denen man Bilder hochladen kann und dann mit einem Klick Leute ausziehen kann, zum Beispiel durch KI. Bei denen hat auch das EU-Parlament schon beschlossen, dass sie verboten werden sollen. Also auch Alexandra Gese, die sitzt ja als Abgeordnete der Grünen dort. Und sie sagt ganz klar, solche Verbote, die treffen wirklich, weil sie eben ans Geld gehen.
5: Das ist ja eine riesengroße Industrie. Ne? Das ist auch was bei diesem Begriff Revenge Porn immer viel zu kurz kommt, dass es eigentlich sich hier um Geschäftsmodelle handelt und um eine riesige Industrie.
7: Was ist Stand bei diesem geplanten Gesetz gegen diese KI-Deepfake-Porno-Anwendungen? Das muss noch bestätigt werden vom Rat, also von den Mitgliedstaaten. Aber das gilt eigentlich als Formsache.
3: Ja, und die Kommission muss so ein Gesetz dann eben aber auch klar durchsetzen, ja? Auch wenn jemand mit Zöllen droht oder was auch immer.
7: Oder wenn sich jemand beklagt, dass es der Wirtschaft nicht gut tut. Das kommt ja auch immer als Argument. Dass man die KI-Entwicklung nicht behindern darf, betonen ja auch alle immer wieder, die bei den Verhandlungen mit dabei sind über solche Verbote in der EU.
3: Jetzt ist die eine Sache ja die EU-Ebene. Die Frage ist aber auch, was bei uns gilt in Deutschland. Und auch hier kann man sagen, auch bei uns tut sich was. Muss auch, weil die deutschen Gesetze, die haben noch einige Lücken.
7: Welche Lücken, das sieht man ganz gut an dem Fall von Theresia Krone. Mit der haben wir ja schon in den letzten Folgen gesprochen. Das ist die Jurastudentin und Aktivistin. Nochmal kurz ihre Geschichte. Von ihr waren gefakte Profile im Netz, ähnlich wie ja auch bei Colleen Fernandes. Und es gab sogar gefakte Videos und Bilder, wo angeblich sie drauf war, in sexualisierten Posen. Und das ging bis hin zur Vergewaltigung. Und Theresia Krone sagt, sich gegen das Ganze zu wehren über all die Jahre, das war einfach wahnsinnig anstrengend.
8: Wäre ich nicht Jurastudentin gewesen und hätte ich nicht auch natürlich dadurch viele Juristen in meinem Umfeld gehabt und so, hätte ich einfach irgendwann gesagt, das ist mir zu kompliziert. Und dann hätte ich vielleicht nicht noch die 10. E-Mail geschrieben, wo ich Beweise nachliefer oder gerichtsfeste Screenshots anfertige oder ein Stalking-Protokoll führe, was einfach so viel Arbeit und Zeit erfordert.
7: Wenn ihr euch jetzt fragt, was bitte sind denn gerichtsfeste Screenshots? Bitteschön.
8: Gerichtsfeste Screenshots sind Screenshots, bei denen das Datum erkennbar ist, möglichst mit der genauen, also auch Sekundenuhrzeit, mit dem natürlich auch mit dem Kontext des Kommentars oder des Inhalts, den man verfolgen möchte. Und möglichst sollte dann eben auch der gesamte Bildschirm dabei sein.
7: Okay, aber selbst wenn du weißt, wie du diese gerichtsfesten Screenshots machst und selbst wenn du das alles tust, was verlangt wird, selbst dann, sagt Theresia Krone, ist es momentan einfach überhaupt nicht leicht, wenn du da stehst bei den Behörden, eben bei der Polizei zum Beispiel, und wenn du sagst, hey, da gibt's was im Netz über mich, das geht gar nicht.
8: Ich habe oft das Gefühl, dass man gespiegelt bekommt, das ist jetzt mehr Arbeit, das klingt kompliziert. Dann dazu kommt noch, dass das strafrechtlich schwierig bewertbar ist, weil es keinen eigenen Straftatbestand gibt. Und dann wird man so ein bisschen auf den Bürokratieweg abgewimmelt. Das war mein persönlicher Eindruck.
3: Trotzdem muss man bei diesem Fall, den wir von Theresia Krone erzählt haben, auch sagen, die Polizei hat gut gearbeitet. Sie hat den Täter ziemlich schnell ermittelt. Der Mann, der Fake-Profile von ihr angelegt hat, der Fotos und Videos gemacht hat, auf denen scheinbar sie drauf ist, in sexualisierten Posen eben. Dieser Mann hat tatsächlich am Ende eine Strafe bekommen. 100 Tagessätze und damit gilt man als vorbestraft.
7: Aber was interessant ist, warum genau hat dieser Mann eine Strafe bekommen? Also jetzt ganz offiziell, da steht nicht, er hat diese Strafe bekommen, weil er Deepfakes hergestellt hat.
3: Oder Fake-Profile.
7: Oder weil er Deepfakes verbreitet hat. Sondern es gab einen Strafbefehl wegen Verleumdung, wegen Stalking und wegen Verletzung des Rechts im eigenen Bild. Warum das Ganze? Deepfakes herstellen, das steht so im deutschen Strafrecht noch gar nicht drin. Das ist überhaupt kein eigener Straftatbestand. Ist auch kein Wunder, weil das kann man ja auch noch nicht so lange per KI machen. Und jetzt haben wir eben diese Massenschwemme von diesen KI-gemachten Deepfakes. Und so aber im deutschen Strafrecht sind die überhaupt noch nicht erfasst. Es gibt keinen Punkt, Deepfakes herstellen und verbreiten ist strafbar.
3: Es geht also nur so über Umwege, wenn man das bestrafen will.
7: Exakt, du kannst es irgendwie bestrafen, aber du musst es irgendwie anders verfolgen. Bis jetzt.
3: Und jetzt kommen wir zum großen Noch. Weil Deutschland steht kurz vor neuen Gesetzen.
7: Dazu hat die Justizministerin Stefanie Hubig einen neuen Gesetzentwurf vorgestellt. Und zwar im April 2026 in einer Pressekonferenz. Und in diesem neuen Gesetzentwurf geht es um Online-Verleumdung, um Bedrohung, digitalen Voyeurismus, Cyberstalking und eben auch um Deepfakes.
9: Es dauert keine Minute, einen Deepfake zu erstellen, der wirklich täuschend echt aussieht und Persönlichkeitsrechte massiv verletzt. Und doch haben wir bislang keinen eigenen Straftatbestand dafür.
7: Und in Zukunft soll es diesen eigenen Straftatbestand eben schon geben. Wer pornografische Deepfakes herstellt, also wenn du bei dir zu Hause ein Foto nimmst von irgendwem und daraus mit ein paar Klicks einen Deepfake-Porno machst oder verbreitest, dann sollst du laut Plan bald mit bis zu 2 Jahren Haft bestraft werden können oder mit einer Geldstrafe.
3: Also schon, wenn du das machst, ja? Also nicht erst, wenn du es in irgendwelchen Gruppen verbreitest zum Beispiel.
7: Das ist zumindest der Plan. Und es geht auch um noch mehr. Wer digitale Gewalt erlebt, der soll sich in Zukunft durch dieses neue Gesetz besser dagegen wehren können. Also du sollst zum Beispiel in Zukunft leichter an die Täter rankommen.
9: Richter sollen dafür Plattformen und Internetzugangsanbieter verpflichten können, die Daten, die quasi hinter der anonymen IP-Adresse stehen, an das Gericht und damit dann auch an den Betroffenen offenzulegen.
7: Das heißt, du kommst leichter an die Namen ran. Wer steckt denn wirklich hinter der Seite? Wer steckt hinter diesem Profil zum Beispiel? Da tun sich ja Betroffene aktuell noch ziemlich schwer teilweise. Außerdem sollen Profile, die zum Beispiel Porno-Deepfakes verbreiten, die sollen einfacher gesperrt werden können.
3: Das sind also die Pläne. Und diese Pläne, das muss man wirklich betonen, die gehen wirklich weit. Es geht um Deepfakes, es geht aber auch um digitalen Hass, der verbreitet wird, um Cyberstalking, also wenn du im Netz jemanden verfolgst oder belästigst, wenn auch zum Beispiel Minderjährige gezielt angesprochen werden oder wenn du digital gemobbt wirst, beleidigt wirst. All das soll wirklich in Zukunft in einem Gesetz geregelt werden und damit auch strafbar werden. Also das, was wir bei Theresia Krone hatten, dass das nur über Bande oder über Umwege geht, das soll mit diesem Gesetz geändert werden.
7: Ja, falls die Pläne so durchgehen. Also das weiß man ja tatsächlich noch nicht, weil da muss noch das Kabinett drüber abstimmen, da muss es noch durch Bundestag und Bundesrat, also da ist vieles noch offen. Generell gibt es aber eine relativ breite Zustimmung zu diesen Plänen. Kritik gab es aber zum Beispiel von Seiten der AfD. Da hieß es, der Fall Fernandes, der würde vom Establishment genutzt werden, um die Meinungsfreiheit einzuschränken.
3: Was würdest du sagen, würde dieser Gesetzentwurf so aussehen, wenn es Colleen Fernandes nicht gegeben hätte, die mit ihrer Geschichte an die Öffentlichkeit gegangen ist?
7: Also bevor ich dir darauf eine Antwort gebe, würde ich nochmal Alexandra Gese sprechen lassen, unsere EU-Parlamentarierin von den Grünen. Weil mit der habe ich drüber gesprochen, was der Fall Colleen Fernandes für sie geändert hat. Und die macht ja seit Jahren Digitalpolitik in der EU. Und sie sagt, seit diesem Fall ist ihre Arbeit deutlich weniger frustrierend.
5: Ich glaube, Menschen können viel mehr mitfühlen und sich vorstellen, was sie durchgemacht hat. Und ich glaube, das können einfach viele Menschen gefühlsmäßig so gut verstehen. Und ne, das ist natürlich was ganz anderes, als wenn ich mich als Politikerin dahinstelle und sage, ich mache Digitalpolitik und ich brauche jetzt einen Artikel, da steht das und das drin, interessiert natürlich keinen Menschen, ne?
3: Ja, ist ja schon auch klar, oder? Also Colleen Fernandes, die kennen wahnsinnig viele Leute, die ist vielen auch sympathisch als Schauspielerin in ihren Rollen. Die macht einen persönlich viel betroffener, wenn die mit so einer persönlichen Geschichte an die Öffentlichkeit geht, als ja so das Brot- und Buttergeschäft von einer Digitalpolitikerin.
7: Ja, und um jetzt auf deine Frage zurückzukommen, hätte es diesen neuen Gesetzentwurf in Deutschland so gegeben, wenn Colleen Fernandes nicht an die Öffentlichkeit gegangen wäre? Ich glaube tatsächlich nicht. Also nicht so schnell und nicht so umfassend.
3: Gibt natürlich auch Kritik daran, gell? Also Leute, die sagen, es ist ja nicht so toll, wenn ein Fall dazu führt, dass ein Gesetz jetzt so kommt, wie es kommt.
7: Ja, und das Justizministerium, das betont ja auch, nee, die aktuelle Diskussion um Fernandes Ulmen, das hat überhaupt keinen Einfluss gehabt auf die neuen Gesetzentwürfe. Und was stimmt ist, dass das Ministerium auch schon länger an diesem neuen Gesetz arbeitet. Also das ist schon so.
3: Aber es kommt einfach sehr schnell im Moment.
7: Yes.
3: Interessant ist übrigens, Colleen Fernandes, die ist von den Plänen für das neue Gesetz in Deutschland gar nicht überzeugt.

0: Und natürlich hat all das wahnsinnig viel mit mir gemacht. Ich musste das sehr intensiv therapeutisch aufarbeiten. Und ich glaube, dass, wenn man sich damit befasst hat, worum es hier geht, man sich vorstellen kann, dass das alles nicht leicht war für mich. Und ich hoffe, dass es aber zumindest insofern etwas Gutes bewirken kann, als dass man eben sieht, was digitale Gewalt bedeutet, welches Ausmaß digitale Gewalt annehmen kann.
1: Also ich finde, das sind schon wirklich harte Worte, die auch zeigen, was das mit ihr macht und was das für ein riesiger Schritt ist, da so an die Öffentlichkeit zu gehen.
2: Ja, wir haben sie auch selber gefragt, wie es ihr seitdem geht, aber sie hat noch nicht geantwortet.
1: Ja, ich bekomme viele Anfragen im Moment, denke ich mir. Ist ja auch die Frau für dieses Thema.
2: Kann
1: klebt
2: aber
1: da jetzt dran.
2: Exakt, das hat ja auch Alexandra Gese von der EU gesagt. Diese Verbindung mit ihr ganz persönlich hat natürlich auch einen Haken.
3: Was mich halt doch immer so ein bisschen traurig macht, dass man halt immer eine Frau braucht, die bereit ist, so ihr Innerstes nach außen zu kehren, ja, was das auch für eine Überwindung kostet. Und sie wird einfach ihr Leben lang nicht mit ihren künstlerischen Fähigkeiten assoziiert werden, ja, und ihrem Erfolg im Fernsehen, sondern mit dieser Geschichte.
2: Wobei, womit Colleen Fernandes ja auch verbunden ist, vor allem seit ihrer Entscheidung, mit Mut. Also dieser Mut von ihr, der empowert ja ganz viele da draußen, die sich eben jetzt auch trauen, selber darüber zu sprechen, was ihnen passiert ist.
1: Mut und Wut ist beides dabei auf jeden Fall. Also es kostet was, aber es bringt auch was. Und in ihrem Fall nicht zu knapp. Also das haben wir von allen Leuten gehört, mit denen wir für diese Staffel gesprochen haben, dass ihre Entscheidung, an die Öffentlichkeit zu gehen, wirklich was verändert hat. Wir haben ja mit Leuten geredet, die mehr tun wollen gegen digitale Gewalt. Und die haben uns alle gesagt, sie und ihre Arbeit haben gerade viel mehr Rückenwind.
2: Ja.
1: Mut und Wut, das nehme ich mit von dieser Staffel. Vielen Dank, Birgit, für die Recherche.
2: Sehr, sehr gern.
1: Das war unsere Staffel zur Entscheidung von Colleen Fernandes, an die Öffentlichkeit zu gehen. Die Deepfake-Porno-Hunter. Das war Folge 3. Mit Gesetzen gegen Big Business. 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Reporterin für diese Staffel war
2: Birgit Frank.
1: Redaktion Ina Kraus. Produktion Matthias Sautier. Mitrecherchiert haben Charlotte Knoll und Lena Rajewski. Distribution Stefanie Ramp und Anton Rauch. Die Deepfake Porno Hunter ist eine Produktion der Redaktion Ausland und politischer Hintergrund im Bayerischen Rundfunk im Juni 2026. Ich bin Christine Auerbach. Ciao, wir hören uns.

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2: Mit Wolfgang Porsche. Der Iran hat die Straße von Hormuz erneut für den Schiffsverkehr gesperrt. Zur Begründung teilte das Militärkommando des Landes mit, Israel verstoße immer wieder gegen die Waffenruhe im Südlibanon. Aus Istanbul berichtet Feliz Kükrikol.
3: Schiffe sollen sich der Meerenge nicht mehr nähern, teilten die Marineeinheiten der Revolutionsgarden am Nachmittag mit. Andernfalls könne man nicht für ihre Sicherheit garantieren. Die Revolutionsgarden sprechen in diesem Zusammenhang von, Zitat, Verbrechen, die Israel im Libanon begehe, sowie vom Unvermögen der USA, ihren Verpflichtungen im Zusammenhang mit der Waffenruhe nachzukommen. Am Nachmittag ist eine iranische Delegation in die Schweiz gereist, um weitere Gespräche zu führen.
2: Die Linke hat ihre neue Doppelspitze gewählt. Co-Chefin Schwertner bekam 86%, knapp 6 Punkte mehr als beim letzten Mal. Der Bundestagsabgeordnete Pantisano bekam rund 53% und wurde damit nur knapp gewählt. Pantisano folgt dem bisherigen Co-Vorsitzenden Van Aken. In seiner Rede legte Pantisano seinen Schwerpunkt auf soziale Themen. Die Partei müsse ihren Fokus wieder auf die Arbeiterinnen und Arbeiter wie Krankenschwestern, Erzieher und Reinigungskräfte richten. Heftige Gewitter und Sturm haben am Nachmittag im Süden und Osten Brandenburgs dutzende Feuerwehreinsätze ausgelöst. Allein die Regionalleitstelle Lausitz spricht von rund 60 wetterbedingten Einsätzen. Ingo Janssen, RBB 24.
4: In Großkrausnick brannte vermutlich nach einem Blitzeinschlag eine Scheune. In Karlau geriet nach einem Blitzschlag ein Getreidefeld in Brand. In Cottbus musste das Stadtfest wegen des Unwetters zeitweise unterbrochen werden. Verletzt wurde nach bisherigen Erkenntnissen niemand. Auch die Leitstelle Oderland meldet zahlreiche überflutete Straßen. In der Nähe von Hoppegarten musste die Bundesstraße 1 zwischen dem Abzweig Münchehofe und dem Berliner Stadtrand gesperrt werden, weil dort die Fahrbahn überschwemmt wurde.
2: Die brandenburgische Landeshauptstadt Potsdam verschiebt den Start der umstrittenen Verpackungssteuer auf Einweggeschirr. Eine Sprecherin der Stadtverwaltung teilte mit, die Abgabe solle 3 Monate später kommen, also nicht wie ursprünglich geplant zum 1. Juli, sondern erst im Oktober. Zur Begründung hieß es, nach Kritik aus der Wirtschaft gebe es weiteren Abstimmungsbedarf. In Potsdam sollten den Plänen zufolge 50 Cent extra zum Beispiel für Einwegbecher fällig werden. Bei der Fußball-Weltmeisterschaft unterlag in der Gruppe F Schweden den Niederlanden am Abend mit 1:5. Um 22 Uhr spielt dann die deutsche Nationalmannschaft ihr zweites Spiel. Das Team um Trainer Nagelsmann trifft auf die Elfenbeinküste. Und soweit die Nachrichten. 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Das Wetter am Abend und in der Nacht letzte Gewitter, örtlich mit Starkregen, Hagel und Sturmböen. Später klart es auf bei 20 bis 16 Grad. Zurzeit in Berlin-Wannsee 26 und in Lenzen an der Elbe 30 Grad. Morgen sonnig, später wechselhaft sowie örtlich kräftige, teils unwetterartige Gewitter bis 34 Grad morgen.
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6: Am Mikrofon ist Gabi Gerlach, heute aus dem Studio von BR24 in München. Zuerst ein Thema, das uns alle früher oder später angeht: die Rente. Wie kann die gesetzliche Rente auch in Zukunft gesichert werden? Dieser Frage ist die sogenannte Rentenkommission aus 5 Sachverständigen nachgegangen. Sie soll der Bundesregierung Vorschläge für eine Rentenreform vorlegen. Nach Informationen des ARD-Hauptstadtstudios ist sich die Rentenkommission schon einig geworden. Anne-Kathrin Mellmann mit den Details.
7: Das Renteneintrittsalter soll schrittweise steigen, angepasst an die Lebenserwartung. Vorgesehen ist ein stufenweiser langsamer Anstieg. Wer jetzt Anfang 30 ist, würde dann voraussichtlich mit 68 in Rente gehen. Das ist einer von rund 30 Vorschlägen der Rentenkommission. Ein weiterer lautet, die Rente mit 63 abzuschaffen. Ob Menschen früher in Rente gehen können, soll nicht mehr von der Zahl der Beitragsjahre abhängen, sondern vom individuellen Gesundheitszustand. Um das Rentensystem zu stabilisieren, empfiehlt die Kommission, Kommission eine kapitalgedeckte staatliche Altersvorsorge nach dem sogenannten Schwedenmodell. Arbeitnehmer und Arbeitgeber sollen sich jeweils zu gleichen Teilen an der Finanzierung beteiligen. Eine verpflichtende Betriebsrente will die Kommission nicht empfehlen. Die Höhe der Renten soll weiterhin an die Lohnentwicklung gekoppelt sein, allerdings nicht zu 100%, sondern gedämpft weitergegeben werden. Mittel- bis langfristig soll auch für Beamte die gesetzliche Rentenversicherung verpflichtend sein, für Abgeordnete und neue Selbstständige aber jetzt schon. Kritisch bewertet die Rentenkommission die Mütterrente, fordert aber keine Abschaffung. Die Rentenkommission will am Dienstag ihre Vorschläge der Bundesregierung übergeben. Die entscheidet dann über die Umsetzung.
6: Was ist ein Abkommen wert, das bisher nur auf dem Papier besteht und das noch mit konkreten Inhalten gefüllt werden muss? Die Bundesregierung hat alle Seiten dazu aufgerufen, das Rahmenabkommen und die Waffenruhe im Irankrieg umzusetzen. Israel allerdings hatte schon kurz nach der Vereinbarung vom Mittwoch wieder die Hisbollah-Miliz im Libanon angegriffen, die ja mit Iran verbündet ist. Die Machthaber in Teheran haben als Konsequenz nun die Straße von Hormus wieder geschlossen. Aus dem ARD-Studio Istanbul berichtet Filiz Kükrükol.
3: Schiffe sollen sich der Meerenge nicht mehr nähern, teilten die Marineeinheiten der Revolutionsgarden am Nachmittag mit. Andernfalls könne man nicht für ihre Sicherheit garantieren. Die Revolutionsgarden sprechen in diesem Zusammenhang von, Zitat, Verbrechen, die Israel im Libanon begehe, sowie vom Unvermögen der USA, ihren Verpflichtungen im Zusammenhang mit der Waffenruhe nachzukommen. Sollten die Angriffe andauern, seien weitere Schritte geplant. Die Regierungen Israels und des Libanon haben die Rahmenvereinbarung nicht unterzeichnet. Der Sprecher des Außenministeriums Baghaei sagte im iranischen Fernsehen, das gesamte Rahmenabkommen, auf das man sich in dieser Woche geeinigt habe, stehe auf dem Spiel. Schließlich beinhaltet der erste Punkt der Absichtserklärung auch eine Waffenruhe im Libanon. Diese sei das Fundament der gegenseitigen Zusagen. Während Iran seine Verpflichtungen erfülle, sei die Gegenseite, gemeint sind die USA, dazu verpflichtet gewesen, Israel dazu zu bewegen, von Angriffen im Libanon abzusehen. Das sei den USA nicht gelungen. Damit sei das Rahmenabkommen ausdrücklich verletzt worden, so der Sprecher des Außenministeriums Baghaei.
6: Nachdem der erste Termin gestern geplatzt war, Iran hatte kurzfristig abgesagt, könnte es die geplanten Gespräche mit den USA nun doch noch geben, ungeachtet der neuen Spannungen. Morgen wollen Unterhändler beider Seiten, so ist der Plan, auf dem Berg Birkenstock oberhalb des Vierwaldstätter Sees in der Schweiz über die weitere Ausgestaltung des Rahmenabkommens sprechen. Aus Genf berichtet Katrin Hondl.
7: Auch Vertreter der Vermittlerstaaten Pakistan und Katar würden an den, wie es heißt, technischen Gesprächen teilnehmen. Das hat das pakistanische Außenministerium in Islamabad mitgeteilt. Laut iranischen Staatsmedien ist eine Delegation aus Teheran auf dem Weg in die Schweiz. Dabei seien unter anderem Parlamentssprecher Ghalibaf und Außenminister Araghchi. Zuvor hatten US-amerikanische Medien berichtet, dass Präsident Trumps Schwiegersohn Kushner und Sondergesandter Witkoff für Gespräche in die Schweiz gereist seien. Von Schweizer Seite gibt es bislang kaum Informationen über das diplomatische Treffen in der Nähe von Luzern. Man biete weiter einen diskreten und verlässlichen Rahmen, damit Verhandlungen zur Umsetzung des Rahmenabkommens zwischen den USA und Iran möglich seien, teilte das Außenministerium in Bern am Nachmittag mit. Weiter hieß es, Diplomaten aus verschiedenen Ländern bemühten sich, den Dialog aufrechtzuerhalten. Ein iranischer Regierungssprecher sagte im iranischen Fernsehen, das gesamte Rahmenabkommen stehe auf dem Spiel, denn dessen erster Punkt fordere auch eine Waffenruhe im Libanon. Iran müsse, Zitat, ernsthaft auf der Erfüllung dieser Verpflichtungen bestehen.
6: Die Linkspartei justiert auf ihrem Bundesparteitag die Weichen neu. Gezwungenermaßen, denn der bisherige Vorsitzende Jan van Aken trat nicht mehr zur Wiederwahl an. Das neue Spitzenduo heißt nun Ines Schwertner und Luigi Pantisano. Schwertner wurde bei der Wahl am Nachmittag deutlich im Amt bestätigt. Pantisano ist frisch aufgerückt, aber mit schwächerem Ergebnis. Er hat sich schon mit der CDU angelegt, hat er doch in einem Zeitungsinterview gesagt, die Partei mache faschistische Politik, was die Union natürlich scharf zurückwies. Für welche Politik Luigi Pantisano steht und wie er in Potsdam bei den Linken ankommt, berichtet Maximilian Ulrich.
8: Die Linke verteilt bei ihrem Parteitag in Potsdam rote Badelatschen mit der Aufschrift Walking Red. Passt Luigi Pantisano eigentlich in die roten Badeschuhe seines Vorgängers Jan van Aken?
9: Nein, die sind drei Größen zu groß. Meine sind ein bisschen kleiner, die Füße. Deswegen bräuchte ich meine eigenen.
8: Der körperlich große Vorsitzende van Aken hinterlässt große Fußstapfen, vor allem weil er immer große Ziele hatte. Nach 2 Jahren kandidiert er aus gesundheitlichen Gründen nicht erneut für das Amt des Parteichefs. Seine großen Ziele, die bleiben.
10: Wir haben das Zeugs für Volkspartei, wir haben das Zeugs für 20, für 25%. Und Leute, das ist kein Traum und das ist jetzt böse zum Abschied, das ist eine Aufgabe.
8: Ja. Eine große Aufgabe für den neuen Vorsitzenden Pantisano. Der will vor allem die Arbeiterinnen und Arbeiter für die Linke zurückgewinnen.
9: Ich möchte einer sein, der den Menschen zuhört. Ich möchte zu den Kolleginnen und Kollegen gehen, die jeden Tag arbeiten, ihre Themen anhören, ihre Forderungen anhören, auch die Kritik, die sie an uns haben, anhören, diese aufgreifen und zum Programm für unsere Politik machen.
8: Luigi Pantisano kommt aus Waiblingen bei Stuttgart und sitzt für die Linke im Bundestag. Vor 6 Jahren wäre er fast mal Oberbürgermeister von Konstanz geworden. Er verkörpert auch die neue Linke, die ihre Mitgliederzahl in den letzten 2 Jahren verdoppelt hat. Die Partei ist nun jünger, westlicher, weiblicher und migrantischer. Pantisano ist der erste Vorsitzende mit Migrationsgeschichte. Seine Eltern sind aus Italien nach Deutschland gekommen.
9: Ich habe als Vorbild meine Eltern, die ihr Leben lang hart gearbeitet haben, die 2, 3 Jobs teilweise hatten. Und ich nenne meine Eltern immer auch beispielhaft für viele, viele tausend andere Menschen, die einen sehr schweren Weg hatten, in Armut groß geworden und sich aber daraus gekämpft haben, durch ihre körperliche Arbeit und ihren Kindern ein besseres Leben zu ermöglichen.
8: Er will einer sein, der gut zuhören kann, doch seine Bewerbungsrede auf dem Parteitag erhält wenig Applaus und ist schlecht getimt.
9: Deswegen kandidiere ich für den Parteivorsitz. Aus den Chefetagen und aus den Villen der Milliardäre schaut man auf unsere Familien herab. Und genau dieses Gefühl der Verachtung, genau dieses Gefühl der Verachtung erleben Millionen Menschen jeden Tag durch die Politik von Merz und Klingbeil.
11: Luigi, du müsstest zum Ende kommen.
9: Bitte.
8: Es gibt keine Gegenkandidatur und doch bekommt Pantisano nur schwache 53% der Stimmen bei der Wahl zum Parteivorsitz. 30% der Delegierten stimmen gegen ihn. Die alte und neue Vorsitzende Ines Schwertner kriegt hingegen starke 85% der Stimmen und auch deutlich mehr Applaus bei ihrer Bewerbungsrede.
12: Es ist mir eine große Ehre, diese Arbeit bisher gemacht zu haben und ich würde mich freuen, sie gemeinsam mit Luigi weiterzuführen. Dankeschön.
8: Luigi Pantisano hat mit Ines Schwertner eine starke Vorsitzende an seiner Seite, von der er viel lernen kann, damit ihm die großen Schuhe des Parteivorsitzenden irgendwann passen.
6: Maximilian Ulrich über den neuen linken Vorsitzenden Luigi Pantisano. Der alte bayerische AfD-Landeschef ist auch der neue. Der Bundestagsabgeordnete Stefan Protschka wurde auf dem Landesparteitag in Passau im Amt bestätigt. Er bekam rund 79% der Stimmen. Einen Gegenkandidaten hatte er nicht. Eigentlich war bis zuletzt mit einer Kandidatur des oberpfälzischen Bundestagsabgeordneten Reinhard Mixel gerechnet worden. Mixel begründete seinen Verzicht auf eine Kandidatur im BR-Interview mit den sich abzeichnenden Mehrheitsverhältnissen auf dem Parteitag. Und wie geht es inhaltlich für die bayerische AfD weiter? Melanie Marx aus unserer Redaktion Landespolitik berichtet.
13: Inhaltlich wurde heute weniger diskutiert. Also gerade im Vorfeld ging es viel um die Organisation des Landesverbandes. Also da ging es darum, dass man die Landesgeschäftsstelle stärkt, dass man zum Beispiel einheitliche Linien für Plakate hat, dass man die Wahlen besser organisiert, Mitglieder besser aufnimmt. Das war im Vorfeld ein größeres Thema. Da dürfte sich der neue Landesvorstand jetzt auch dran setzen, denke ich. Inhaltlich habe ich gehört, dass man in Zukunft neben den Themen Migration, neben dem Thema Wirtschaft und Energie mehr auch auf die Familienpolitik auch setzen will, auf die Bildungspolitik, weil man da noch am meisten Wachstumspotenzial sieht. Das stand aber hier nicht im Fokus.
6: Mit Beginn des Iran-Kriegs ist der Konflikt zwischen Israel und der Hamas etwas in den Hintergrund geraten. Fast 3 Jahre ist es her, dass die Terrororganisation Israel angegriffen hat. Der ausgehandelte Waffenstillstand beinhaltet eine Entwaffnung der Hamas. Dieser Punkt des Vertrags ist aber noch nicht umgesetzt. Währenddessen versuchen die israelischen Überlebenden der Geiselhaft mit ihrer Traumatisierung zurechtzukommen und die Angehörigen der Toten mit ihrem Schmerz. Eine prominente Vertreterin dieser letzten Gruppe ist Rachel Goldberg-Polin. Sie hat ihren Sohn verloren. Er war monatelang in den Händen der Hamas. Um seine Freilassung zu erwirken, hatte sie sogar mit dem damaligen US-Präsidenten Biden und mit Papst Franziskus gesprochen. Jetzt hat sie ein Buch über die Haft und den Tod ihres Sohnes geschrieben. Auch darüber hat unser Korrespondent Julio Segador mit ihr gesprochen.
14: Es gibt Fragen, die stellt man aus reiner Höflichkeit. Wenn man Rachel Goldberg-Polin gegenüber sitzt, bekommt eine banale Frage plötzlich ein unerträgliches Gewicht.
15: The hardest question for me Das ist die schwierigste Frage für mich. Diese so freundliche, liebevolle, fürsorgliche, harmlose, sehr vernünftige, unschuldige Frage. Die Leute fragen mich, wie geht es dir?
14: Wie soll es einer Mutter gehen, deren Sohn von der Terrororganisation Hamas monatelang in Dunkelheit gefangen war, unterernährt und schwerst verletzt um sein Leben kämpfte und schließlich hingerichtet wurde? Rachel Goldberg-Polim verweigert die bequeme Antwort.
15: Warum
16: muss ich sagen, dass es mir gut geht? Warum muss ich lügen? Und so wurde das Buch auch zur Antwort, wie es mir geht. Mir geht es nicht gut.
14: Ihr gerade erschienenes Buch, das den Titel trägt, Bis wir dich wiedersehen, ist keine klassische Autobiografie oder Enthüllungsgeschichte, ebenso keine Aneinanderreihung von Vorwürfen. Rachel Goldberg-Polin verarbeitet schonungslos den traumatischen Verlust ihres Sohnes Hirsch, ihre tiefe Trauer und die Frage, wie man nach einer solchen Tragödie überhaupt weiterleben kann. Das Schreiben war für sie nach der Ermordung ihres Sohnes eine schmerzhafte Notwendigkeit, fast ein körperlicher Akt der Befreiung von einem unerträglichen Druck.
16: Ich begann schnell zu schreiben, fast gewalttätig, überhastet. Alles, was war, was mich verletzt hat, habe ich aufs Papier gebracht.
14: Rachel Goldberg-Polin wählt für diesen Schreibprozess ein drastisches Bild.
16: Ich sagte irgendwann, das Schreiben ist fast wie elegantes Erbrechen, weil ich ihn so sehr liebe. Für mich sind die Liebe, die Beziehung und die Bewunderung etwas Elegantes. Ich glaube, ich habe versucht, es schöner klingen zu lassen als einfach nur Erbrechen. Aber vielleicht war es ja doch nur Erbrechen.
14: Rachel Goldberg-Polin unternahm während der Geiselhaft ihres Sohnes eine diplomatische Marathonreise, die sie zur bekanntesten Stimme aller Geiselangehörigen machte. Sie reiste zwischen den Kontinenten, um den Druck auf die Politik maximal hochzuhalten. Und doch spielen Politiker im Buch keine Rolle, ebenso wenig Verhandlungsführer oder Terroristen. Das Schreiben sei für sie Therapie gewesen, sagt Rachel Goldberg-Polin. Und doch habe sie gelernt, nicht immer heilt das Schreiben die Seele.
16: Früher lag ich ganz unten, völlig gebrochen. Und jetzt? Ich habe mich weiterentwickelt, bin geheilt, widerstandsfähig und tröstend. Ich wünschte, es wäre so, aber nichts davon trifft zu. Es ist eher ein Liebesbrief, der von Schmerz durchdrungen ist, oder ein Schmerzbrief, der von Liebe durchdrängt ist. Es war mein Weg, diesem erstickenden Leiden zu entkommen.
14: Was gibt dir heute Halt? Es ist ihr Sohn. Es sind seine Worte, die er in den dunklen Tunneln der Hamas seinem Mitgefangenen sagte. Wer ein Warum zu leben hat, erträgt fast jedes Wie. Es ist genau jener Satz, mit dem der Psychiater und Holocaust-Überlebende Viktor Frankl einst die Überlebenskraft eines tiefen Lebenssinns beschrieb.
6: Julio Segador über Rachel Goldberg-Polin, die ein Buch über ihren Umgang mit dem Verlust des Sohnes geschrieben hat. Brasilien erlebt gerade einen dramatischen Anstieg der Gewalt gegen Frauen. 4 Femizide gibt es jeden Tag, so viele wie nie zuvor. Fachleute beobachten gleichzeitig den Aufschwung einer sogenannten Machosphäre, in der Frauenfeindlichkeit millionenfach digital verbreitet wird. Doch es gibt auch Gegenwehr. An Schulen und in sozialen Projekten versuchen Pädagogen, junge Männer für Gleichberechtigung zu sensibilisieren. Xenia Böttcher berichtet.
17: Freunde, Familie, einige Frauen sind zum Landgericht in São Gonçalo gekommen, um Alana Rosa den Rücken zu stärken. Als die 22-Jährige erscheint, wird es still. Deutlich sichtbar sind die Narben an Hals, Wange und Armen der zarten, schmalen Frau. Etwa 50 Mal hat ein Nachbarsjunge auf sie eingestochen, mutmaßlich aus Wut, weil sie ihn nicht wollte. Alana hatte für heute in ihren sozialen Medien zur Unterstützung aufgerufen. Wir Frauen müssen uns wieder sicher fühlen, wenn wir auf die Straße gehen. Frei sein und unsere Bürgerrechte leben. Etwas, das uns zurzeit genommen wird, weil es immer mehr Opfer brutaler Gewalt gibt. Dass Alana als Zeugin aussagen kann, ein Glücksfall. Wäre ihre Mutter Jada Lucy nur wenige Minuten später nach Hause gekommen, Alana wäre wohl tot. Die 53-Jährige zeigt ein Video mit einem blutverschmierten Sofa und Blutlachen am Boden ihres Wohnzimmers. Der Junge saß auf meiner Tochter und hat auf sie eingestochen. Ich schrie seinen Namen, bat ihn aufzuhören, doch er hörte nicht auf. Ich musste ihn von ihr herunterreißen. 4 Frauen werden pro Tag in Brasilien ermordet. Noch nie wurden so viele Femizide registriert. Beobachter glauben, dass soziale Medien eine große Rolle bei der steigenden Gewalt spielen. Denn Untersuchungen zeigen, dass frauenfeindliche Clips und Kanäle in den sozialen Medien zunehmen, die Kontrolle über Frauen und ihre Unterwerfung propagieren. Alle Frauen lügen. Sie lügt, wenn sie sagt, dass sie dich liebt. Sie lügt, wenn sie lächelt. Ein Mann, der blindlings vertraut, hat verloren. Wenn dich jemand Macho nennt, sag, dass du genau das bist. Was soll passieren? Schick sie in die Küche. Sag ihr, sie soll Geschirr spülen. Die Frauenverachtung in der sogenannten Macho-Sphäre, ein Nährboden der Gewalt, glaubt Jada Lucy. Früher waren Frauen sehr unterwürfig. Sie mussten ihren Männern dienen. Heutzutage gibt es das nicht mehr. Ich glaube, dass manche Männer das nicht akzeptieren. Es regt sich Widerstand gegen den Trend im Internet. Schüler einer Mittelstufe in Rio de Janeiro strömen durch den Flur rein in einen großen Saal. Soziologielehrer Sandro Justo überrascht sie mit einer Projektwoche zu Gewalt gegen Frauen. Zuhören, darum geht es heute. Und die jungen Männer wollen reden. Und zwar nicht über Macht, sondern Gefühle. Was du fühlst, ist dein Ding. Geht's dir gut? Gut. Geht's dir schlecht? Will keiner wissen. Sandro macht den Schülern Mut. Es gibt Platz für eure Gefühle. Nehmt ihn euch. Unsichere und verletzliche Momente zu durchleben, gehört zum Leben wirklich jedes Mannes. Wer das nicht lernt, hat eine Zeitbombe in sich. Und manchmal explodiert sie, indem er sich selbst tötet oder einen anderen Mann oder indem er eine Frau tötet. Die Influencer aus der Machosphäre seien tatsächlich sehr populär, berichten die Jugendlichen. Man sieht viele Videos im Internet, die Hass gegen Frauen normalisieren. Viele merken gar nicht, dass darin eine Frauenfeindlichkeit steckt und übernehmen das einfach in ihren Alltag. Das ist problematisch. 2 Stunden intensiver Austausch. Sandro will eine Botschaft der Hoffnung senden. Es gibt Menschen, die sich der frauenfeindlichen Ideologie entgegenstellen.
18: Die Zahl der Morde an Frauen ist in Brasilien auf einem Rekordhoch. Was dagegen unternommen wird, berichtete Xenia Böttcher. Er hat 100.000 Follower auf Instagram, der Mädchenchor Hamburg. Längst ist er mehr als ein klassischer Jugendchor. Die Sängerinnen zwischen 10 und 25 Jahren gehören zu den erfolgreichsten Jungensembles in Deutschland. Mit Auftritten, auch in der Elbphilharmonie, sind sie weit über Hamburg hinaus bekannt geworden und gerade von einer Konzertreise durch China zurückgekehrt. Antonia Reif über den Mädchenchor Hamburg.
19: Mit diesem Auftritt gehen sie viral. Der Mädchenchor Hamburg in der Elbphilharmonie mit dem Stück Feier. Eine Komposition mit rhythmischem Stampfen, Klatschen und Schreien. Auf Instagram millionenfach geliked.

0: Das Stück ist nach wie vor in ihrem Repertoire und muss immer wieder geprobt werden. Selina ist 25 Jahre alt und singt seit 17 Jahren in dem Chor. Feier ist wie ein Ventil für sie.
1: Wenn man dann nach Feierabend hierher kommt und dieses Stück noch in der Probe singt, dann geht da doch noch mal einiges raus, was so am Tag passiert. Oder auch Erlebnisse, die man vielleicht so ja, in der Stadt im Alltag so hat.
0: Hinter den spektakulären Auftritten steckt harte Arbeit. Zweimal pro Woche proben die rund 60 Sängerinnen gemeinsam in der Jugendmusikschule Hamburg am Mittelweg.
1: Das ist durchaus ein sehr zeitintensives Hobby, würde ich sagen. Und es funktioniert aber, glaube ich, dadurch, dass es allen einfach so wahnsinnig wichtig ist. Also es ist einfach eine Priorität, hier möglichst pünktlich zu kommen.
0: Vor über 20 Jahren gründet Gesa Wehrhahn den Mädchenchor. Mittlerweile gehört er zu den erfolgreichsten jugendlichen Vokalensembles Deutschlands.
2: Wir sind ja weder ein Gospelchor, noch ein Kirchenchor, noch irgendwie ein Popchor, sondern wir machen eigentlich alles ein bisschen, auch durchaus viel Klassik und zeitgenössische Musik. Und also versuchen sehr bewusst in verschiedene Szenarien und Stile zu springen.
0: Der Mädchenchor Hamburg ist preisgekrönt und international unterwegs. In Südafrika, Kasachstan und zuletzt auf Chorreise durch China. Dort spielen sie Konzerte, treffen andere Kinder- und Jugendchöre und tauschen sich aus. Zurück in Hamburg sind ihre großen Jahreskonzerte immer schnell ausverkauft. Für die Mädchen und Frauen zählt aber was ganz anderes, erzählt Selina.
1: Es ist ein wahnsinniger Ausgleich zu allem, was man so im Leben hat, also früher Schule, Uni, jetzt irgendwie Arbeit. Andererseits hat man da Freunde, die man schon seit 15 Jahren kennt. Also es ist doch, ja, es ist einfach eine ganz tolle Gemeinschaft.
0: Sich Gehör verschaffen, die eigene Stimme finden. Das gelingt dem Mädchenchor Hamburg auf besondere Weise und klingt damit weit über die Stadt hinaus.
3: In nicht mal 3 Jahren zum Social-Media-Hit. Antonia Reif hat uns den Mädchenchor Hamburg vorgestellt.
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5: Die Uhr tickt langsam runter bis zum Anpfiff für die deutsche Mannschaft gegen die Elfenbeinküste. 35 Minuten sind es noch, dann beginnt das Spiel in Toronto. Aber der Spieltag bei der WM heute, der hat mit einer anderen Partie begonnen, nämlich in Niederlande gegen Schweden. In Houston haben sich diese beiden Teams gegenübergestanden. Und es war am Ende nach den 90 Minuten plus Nachspielzeit eine ziemlich klare Angelegenheit für Oranje, Philipp Hofmeister.
6: Zwei Doppelpacker sorgten in Houston dafür, dass die Niederlande angekommen sind in diesem WM-Turnier. Nach rund einer Stunde stand es bereits 4:0 für die Niederländer. Der Ex-Leipziger Brian Brobbey und Cody Gakpo vom FC Liverpool hatten da jeweils zweimal getroffen. Angetrieben von rund 30.000 Fans in Oranje spielten die Niederlande tollen Offensivfußball. Den boten phasenweise allerdings auch die Schweden. Es war ein hochunterhaltsames Fußballspiel mit vielen Torchancen auf beiden Seiten. Doch zu mehr als zum Ehrentreffer durch den eingewechselten Elanga reichte es nicht mehr für die Skandinavier, bevor Somerville den 5:1 Endstand für Team Oranje besorgte.
5: Also die Holländer oben auf nach diesem Spiel gegen Schweden. Und die deutsche Mannschaft, die hat sich natürlich auch heute einen Sieg vorgenommen im zweiten Spiel. Der Gegner, das ist ja die Elfenbeinküste. Im zweiten Spiel soll es den zweiten Sieg geben. Und der Bundestrainer, der vertraut genau dem Team, das auch gegen Curaçao angefangen hat und am Ende dann ja auch erfolgreich gespielt hat. Motto für den Bundestrainer, never change a winning team, Michael Augustin.
7: Julian Nagelsmann schickt dieselbe Startelf auf den Platz wie beim 7:1 Auftaktsieg gegen Curaçao. Mit Neuer im Tor, mit Kimmich auf der rechten Abwehrseite, Brown auf der linken Abwehrseite. Tah und Schlotterbeck spielen im Abwehrzentrum, davor die Doppelsechs bestehend aus Metscher und Pavlovic. Sané spielt im rechten offensiven Mittelfeld, Würz im linken offensiven Mittelfeld. Musiala auf der Zehnerposition und vorne ist Havertz, der Doppeltorschütze von Curaçao, die einzige Sturmspitze. Das Ganze bei 23 Grad im kleinsten Stadion dieser WM, das BMO-Feld in Toronto. 44.000 Zuschauer sind da gegen die Elfenbeinküste. Das ist der stärkste Gegner in der deutschen Gruppe. Die Afrikaner haben ihr Auftaktspiel gegen Ecuador mit 1:0 gewonnen.
5: Um 22 Uhr geht's ja los. Das Spiel dann in voller Länge hier im Programm. Aber schon in ein paar Minuten gibt's die ausführliche Vorberichterstattung auf diese Partie zwischen Deutschland und der Elfenbeinküste. Zuvor nochmal kurz der Blick zum Tennisturnier in Halle in Westfalen. Alexander Zverev, der ist nämlich raus aus dem Wettbewerb, ausgeschieden im Halbfinale gegen den US-Amerikaner Taylor Fritz in 3 Sätzen. Und ja, wie hat er diese Niederlage verdaut, beziehungsweise wie hat er sie auch begründet?
8: Ich hatte extrem Probleme mit meinem Zucker heute, weil leider das Gerät vorm Match, der Sensor, den ich habe, leider einen falschen Zuckerwert angezeigt habe, sodass ich viel zu viel gespritzt habe und dann während des Matches oder in den ersten 45 Minuten vom Match habe ich knapp 350 Gramm Zucker zu mir genommen. Und da habe ich mich einfach scheußlich gefühlt. Und das war leider der Grund heute, warum ich auch körperlich, ich war nicht da im zweiten Satz, auch im dritten Satz war es schwierig für mich, überhaupt physisch da zu sein. Aber ich habe gekämpft, ich habe alles gegeben und am Ende, muss man auch sagen, hat er auch verdient gewonnen. Er hat besser gespielt als ich heute. Also er war mehr da, war frischer und hat sich besser bewegt und hat auch verdient dann gewonnen.
5: Zverev also raus bei diesem Turnier und auch der zweite Deutsche, Daniel Altmaier, der heute im Halbfinale stand. Auch er hat den Sprung ins Endspiel verpasst, Christian Schulze.
9: Das zweite Halbfinale auf dem Center Court in Halle war eine ganz schnelle Nummer. Während sich Diabetiker Alexander Zverev mit großen Blutzuckerproblemen über 2,5 Stunden letztlich vergeblich gegen das Aus gegen Taylor Fritz aus den USA wehrte, verlor Daniel Altmaier in gerade mal 73 Minuten deutlich gegen den US-Amerikaner Francis Tiafoe. Keine halbe Stunde brauchte Tiafoe, um den ersten Satz mit 6:1 für sich zu entscheiden. Altmaier, der erstmals die erste Runde in Halle überstanden und überraschend bis ins Halbfinale vorgestoßen war, wehrte sich im zweiten Satz, doch kassierte gegen den besseren sowie sichereren Tiafoe erneut ein Break und verlor auch den zweiten Satz 3:6. Altmaier musste sich damit auch im fünften Duell gegen den Amerikaner geschlagen geben und verpasst das Einzelfinale von Halle. Im Doppel kann er es mit seinem Partner Joao Fonseca allerdings noch erreichen.
5: Und jetzt geht der Blick natürlich nach Toronto zum zweiten Spiel der deutschen Fußballnationalmannschaft. Die Elfenbeinküste ist der Gegner. Ziel der deutschen Mannschaft ist der Gruppensieg. Das heißt, heute muss diese Partie gewonnen werden. Dann ist man

Hier ist der ARD-Infoabend am Tag des zweiten deutschen Gruppenspiels bei dieser Fußball-Weltmeisterschaft. Deutschland gegen die Elfenbeinküste. Wir schalten gleich zu unserer Übertragung zum Spiel aus Toronto.

0: Willkommen beim ARD-Infoabend. Hier ist Birgit Hasselbusch und ja klar, wir warten alle natürlich auf den Anpfiff des zweiten Gruppenspiels bei der Weltmeisterschaft von Deutschland gegen die Elfenbeinküste. Um 22 Uhr geht's los und wir wollen natürlich live dabei sein, haben gerade noch so ein paar Probleme, aber wir hoffen, dass das bald zustande kommt und dass wir dann natürlich zur Übertragung gehen. Deutschland, Elfenbeinküste aus Toronto. Und bis dahin gucken wir noch mal ein bisschen, was sich sonst noch getan hat bei uns in Deutschland. Also zum Beispiel die Frage, wie es mit den Linken weitergehen wird, nach dem Rücktritt von Chef Jan van Aken. Der hatte die Partei aus dem Umfragekeller in den Bundestag geführt. Es war eine
1: brutale Spannung wieder da. Am Ende, glaube ich,
0: begründete er mit gesundheitlichen Problemen und das ausgerechnet in Zeiten des Aufschwungs der Partei. Das hieß nun aber auch, dass van Aken beim Parteitag in Potsdam an diesem Wochenende nicht wieder als Parteivorsitzender antreten würde. Ja, und nun hat die Linke also eine neue Parteispitze. Das kam bei der Wahl des Vorstands heraus. Ines Schwertner wurde mit 85,7% gewählt. Luigi Pantisano erhielt dagegen nur 53,3%. Und darüber reden wir mit unserem Hauptstadtkorrespondenten Maximilian Ulrich. Und die erste Frage an ihn war, wie ist denn dieses schwache Abschneiden von ihm zu erklären?
2: Ja, ich glaube, da gibt es mehrere Gründe. Also erstens ist Pantisano einfach noch nicht so bekannt in der Partei, auch wenn er schon seit über 20 Jahren aktiv ist. Er hat eine ziemlich maue Rede gehalten, er hat wenig Applaus bekommen und dabei hatte er ja wirklich viel Zeit, diese wichtige Rede vorzubereiten. Hinzu kommt eine gewisse Lust hier gerade der vielen neuen jungen Delegierten auf dem Parteitag, sich am Vorstand abzuarbeiten, an Autoritäten abzuarbeiten. Ja, also viele junge Linke fordern auf dem Parteitag mehr Basisdemokratie, mehr Redezeit für einfache Delegierte, weniger für die Parteiführung. Es gibt unzählige Anträge zur Geschäftsordnung. Das zieht hier die Debatte in die Länge. Und Ines Schwertner, die ist gegen diese Rebellion der Jungen ein bisschen immun, weil sie sich einfach in der Vergangenheit so einen Ruf als einende Moderatorin in der Partei erarbeitet hat. Und diesen Ruf hat Pantisano eben noch nicht.
0: Ja, Diskussion gab es ja schon vor der Wahl des linken Vorstands über eine Äußerung Pantisanos. In einem Interview mit der Bild-Zeitung hatte er gesagt, es gäbe keinen Unterschied zwischen der CDU, die so wörtlich faschistische Politik macht, der AfD oder den Faschisten selbst. Und gerade Linke so aus den ostdeutschen Landesverbänden hat das irritiert. Hat sich Pantisano dazu auf dem Parteitag geäußert?
2: Ja, denn vor der Wahl durften die Delegierten den Kandidaten Fragen stellen und einer hat ihn direkt auf dieses Interview angesprochen und er hat es erklärt damit, dass ihn gewisse Sachen beunruhigen. Also zum Beispiel haben ja gerade die Konservativen im Europaparlament, zu denen ja auch die CDU gehört, gemeinsam mit Rechten, Liberalen für schärfere Abschieberegeln in Europa gestimmt. Und außerdem gab es dieses Foto vom Sachsen-Anhalter CDU-Fraktionschef, auf dem er lachend zusammen mit dem AfD-Spitzenkandidaten Siegmund zu sehen ist. Das hat Pantisano erzählt, beunruhigt ihn. Und dann hat er gesagt,
3: ich bin aber auch jemand, der deutliche Worte findet und immer klar äußert, worum es geht. Und damit versuche ich auch zu polarisieren. Das werdet ihr mit mir auch bekommen.
2: Ja, und diesen polarisierenden Parteichef haben sie jetzt bei der Linken.
0: Pantisano, Vizechef der linken Bundestagsfraktion, gerade eben auch schon Thema hier bei uns im Gespräch, dass ihn noch nicht so viele kennen. Was sollte man denn sonst noch so über ihn wissen?
2: Er ist aus Waiblingen bei Stuttgart, ist schon lange politisch aktiv. Er ist Stadtplaner und auch verkehrspolitischer Sprecher der Linken im Bundestag. Und er soll und will vor allen Dingen die Arbeiterschaft zurückgewinnen für die Linke. Auch die Arbeiterschaft, die im Moment die AfD wählt. Er kommt selbst aus einer Arbeiterfamilie. Seine Eltern haben teilweise mehrere Jobs gleichzeitig gemacht, um ihn durchzubringen, um den Kindern eine gute Bildung zu ermöglichen. Sie sind italienische Gastarbeiter seiner Eltern. Das heißt, Pantisano ist auch der erste linken Chef mit Migrationsgeschichte. Und das passt gut zu einer Partei, die in den letzten Jahren westdeutscher, aber auch migrantischer geworden ist und auch weiblicher und jünger.
0: Schauen wir mal auf den Nahostkonflikt. Darüber hat die Partei schon lange kontrovers diskutiert und zum Auftakt am Freitag wurde die Parteilinie dann verschärft. Wie sieht der Beschluss genau aus?
2: Also sie haben wirklich lange gesprochen und sich auf mehrere Sachen geeinigt. Ich glaube, die zentrale Sache ist, dass das Wort Völkermord, Genozid jetzt auftaucht in diesem Antrag, auf den man sich geeinigt hat. Und man argumentiert, dass eben viele internationale Organisationen, Menschenrechtsorganisationen von Völkermord sprechen in Gaza. Und die Linke schließt sich dieser Einschätzung nun an. Sie haben sich aber auch zum Existenzrecht des Staates Israel bekannt. Dieser Staat Stadt sei ein wichtiger Schutzraum für Jüdinnen und Juden. Es gibt auch die Forderung nach einem Existenzrecht für Palästina, aber das hat zum Beispiel auch der scheidende Parteivorsitzende Jan von Aken gesagt, diese Forderung ist im Moment natürlich unrealistisch, wenn man sich die Realitäten in Nahost anschaut. Diese Debatte war lang, aber sie war sehr, sehr emotional. Sie begann mit dem Vortrag von Ferret Bermann. Das ist eine junge Frau aus Israel, die ihre Mutter bei einem Anschlag verloren hat. Und sie ist die Enkelin von Holocaust-Überlebenden. Und ihre Mutter wurde von der Hamas bei einem Anschlag getötet. Und sie engagiert sich zusammen mit anderen Menschen, die Angehörige in diesem Konflikt verloren haben, aus beiden Lagern. Also sie hat Freunde, deren Angehörige von israelischen Siedlern oder Soldaten getötet wurden, und Freunde, deren Angehörige von islamistischen Terroristen getötet wurden. Und sie sagt:
4: Wir haben den höchsten Preis bezahlt und dennoch haben wir uns entschieden, nicht in der Logik von Rache und Entmenschlichung zu leben.
2: Das war eine sehr emotionale Rede. Am Ende gab es 2 Minuten Standing Ovations von allen Delegierten auf diesem Parteitag. Und da hatte ich wirklich das Gefühl, auf die Position von Ferret Bermann konnten sich alle einigen.
0: Und was ist jetzt zum Abschluss des Parteitags noch zu erwarten?
2: Der Leitantrag muss noch verabschiedet werden. Da gibt es eine Menge Änderungsanträge und es gibt noch eine offene Diskussion über einen möglichen Gehaltsdeckel für linke Bundestagsabgeordnete. Dazu muss man wissen, die allermeisten linken Abgeordneten geben schon einen Großteil ihrer Diäten, die sie als Abgeordnete bekommen, freiwillig ab. Der Parteivorstand möchte aber, dass es da ein ganz bestimmtes Limit gibt, eine Grenze. Mehr soll man nicht bekommen, den Rest soll man abgeben. Viele in der Fraktion sind mit dieser Forderung nicht so zufrieden, weil es eben unterschiedliche Lebensrealitäten gibt. Die einen können mehr abgeben als die anderen. Und da bin ich gespannt, ob es einen Kompromiss geben wird und wie der aussieht.
0: Vom Parteitag der Linken Maximilian Ulrich. Und von Potsdam aus gibt's den langen Pass jetzt nach Kanada.
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0: Deutschland läuft auf bei der Weltmeisterschaft. Zweites Gruppenspiel heute gegen die Elfenbeinküste. Um 22 Uhr, also in rund 17 Minuten, ist Anpfiff. Was ist drin nach dem phänomenalen 7:1 zum Auftakt gegen Curaçao? Das werden Sie bei uns live erleben und in voller Länge. Ja, und da sind Sie also dabei bei der Begegnung. Aber jetzt freuen wir uns erstmal aufs verbale Aufwärmen und damit geht's ab nach Toronto.
6: Im kanadischen Land, da fühlt er sich stark verbunden, denn sein Vater stammt aus der Elfenbeinküste. Sportschau-Moderator Alex Schlüter, der hat gestern mit ihm gesprochen.
7: Der Abwehrchef der deutschen Nationalmannschaft ist hier, Jonathan Tah. Schönen guten Tag. Sagen zumindest nahezu alle Mitspieler. Sehen Sie das denn selber auch so? Und seit wann haben Sie diese Rolle angenommen in der DFB-Auswahl?
8: Also grundsätzlich mag ich dieses Wort Chef oder Boss nicht gerne. Aber ja, klar habe ich eine Rolle eingenommen. Mit der Zeit entwickelt sich das irgendwie. Ich glaube, das muss man sich auch erarbeiten, dass man ja so genannt wird. Aber am Ende geht es für mich darum, einfach meine Stärken ins Spiel zu bringen, der Mannschaft zu helfen. Und das kann ich auf jeden Fall mit dieser Fähigkeit, auf dem Platz Verantwortung zu übernehmen, zu sprechen, zu helfen. Und ja, es freut mich, dass es so von außen oder auch von meinen Mitspielern gesehen wird. Aber das Wort an sich mag ich nicht so gerne.
7: Unter anderem Nico Schlotterbeck hat nochmal betont vor ein paar Tagen, also das ist der Mann, der da hinten den Ton angibt. Also das Sprechen, eine Sache, die so in den letzten Jahren dazugekommen ist, die Kommandos ganz klar über den Platz zu verteilen?
8: Ich würde sagen, das ist schon länger der Fall ist, aber es wird natürlich mehr. Je mehr Erfahrung du sammelst, desto mehr kannst du auch es schaffen, andere zu coachen und noch mehr Verantwortung auch für andere auf dem Platz zu übernehmen. Aber ich würde nicht sagen, dass ich jemals ruhig war, aber es gab natürlich auch Partner an meiner Seite, Innenverteidigerpartner an meiner Seite, auch im Verein, die deutlich erfahrener waren, als ich Anfang 20 war. Und da nimmt man sich dann automatisch ein bisschen zurück und jetzt bin ich halt in dem Alter, wo ich das noch mehr machen kann.
7: Morgen geht's hier in diesem schönen Stadion gegen die Elfenbeinküste. Also jedes WM-Spiel ist sicherlich besonders. Für Sie noch mal ein bisschen spezieller?
8: Ja, absolut, absolut. Das wird auf jeden Fall ein besonderes Spiel für mich sein. Ja, einfach aufgrund dessen, dass mein Papa aus der Elfenbeinküste kommt und ich natürlich eine Connection zu dem Land, zu der Kultur habe. Und ja, deswegen wird es schon noch mal ein besonderes Spiel für mich.
7: Wird denn Family hier sein?
8: Ja, ein bisschen. Ja,
7: also auf jeden Fall. Unterstützung ist da auch die ganz persönliche, ja?
8: Klar.
7: Worauf kommt es denn an in diesem Spiel? Worauf müsst ihr gerade defensiv achten?
8: Ja, man hat es gesehen schon in ihrem ersten Spiel, was ihre ganz klare Stärke ist, das Umschalten nach Ballgewinn. wo sie einfach brutale Pfeile vorne haben. Sie sind top, wirklich im 1 gegen 1 in der Offensive, und da dürfen wir ihnen einfach nicht zu viel Raum lassen und müssen ihnen diese Stärke nehmen und gleichzeitig halt in unser Spiel reinkommen, unsere Stärken reinkommen, und dann glaube ich, dass wir ein gutes Spiel machen und dieses Spiel auch gewinnen werden, aber das sind schon Dinge, wo wir einfach achtsam sein müssen.
6: Die große Frage, mit welcher Startaufstellung Holger Dahl und jetzt Jörg Krieg. Julian Nagelsmann ändert nichts an den ersten Elf-Spielern. Wie groß ist dieses Vertrauen in die Startelf, die schon gegen Curaçao überzeugt hat?
9: Sehr groß auf jeden Fall. Er hat es ja gestern schon auf der Pressekonferenz anklingen lassen, dass es keinen Sinn macht oder nicht die Notwendigkeit besteht, freundlicher hier diese erste Elf zu ändern. Das ist für mich auch ein Schlüssel für ein erfolgreiches Turnier. Wenn wir die letzten Versuche gesehen haben in Katar beispielsweise, da war ja einer der wesentlichen Gründe, dass wir sozusagen die Viererabwehrkette erst im Turnier richtig ausprobiert haben, dass wir im Zentrum des Spiels das Mittelfeld jeweils in den drei Gruppenspielen verändert haben. Also ich gehe da total mit, dass man jetzt sagt, komm, lass uns bei diesem Gerüst bleiben. Mich hat das 7-1 überzeugt.
6: Nagelsmann hält trotz der Diskussion um Leroy Sané an ihm fest. Wie schätzt ihr das an?
10: Das ist völlig in Ordnung. Also wenn man auch mal guckt, was heute für den Gegner auf Deutschland zukommt, dann ist, glaube ich, auch die Erfahrung, die so ein Leroy Sané mitbringen kann mit seinen 30 Jahren und auch das Tempo, was er hat, um vielleicht auch auf der Seite von Joshua Kimmich dann eben gegen Jan Diomande dagegen zu halten, glaube ich, schon was man brauchen kann. Also ich gehe mit bei Julian Nagelsmann, dass viele Fans in Deutschland, glaube ich, kritischer auf Leroy Sané gucken als auf andere. Aber auf der anderen Seite ist das heute natürlich auch eine Riesenchance für Leroy Sané, Fußball Deutschland zu zeigen, dass er genau der richtige Mann auf dieser Position ist.
6: So, und wir schalten später nochmal zu euch. Vielen Dank, Holger Dahl und Jens-Jörg Krieg, und schauen jetzt auf diese Personalie, denn auch für Nadim Amiri ist das heute ein besonderes Spiel, denn er darf sich auf besonders viele bekannte Gesichter auf den Rängen freuen, denn seine Familie mütterlicherseits, die wohnt in Toronto, deshalb wird die Partie heute gegen die Elfenbeinküste zum großen Familientreffen.
11: Fußball lässt Träume wahr werden. Diesmal für Nadim Amiri. Der Grund? Der Großteil der Familie von Nadim Amiris Mutter lebt in Toronto. Ist genauso wie Amiris Eltern vor dem Krieg aus Afghanistan geflohen. Für den in Deutschland geborenen Nadim hat das Spiel gegen die Elfenbeinküste in Toronto deshalb einen großen Gänsehautfaktor.
12: Ein WM-Spiel in Toronto, wo meine Oma kommt, die noch nie im Stadion war. Meine Familie da ist, die ich auch selten sehe, aufgrund einfach meinem Beruf.
11: Was für eine Konstellation der Gefühle. Das ist für Nadim Amiri kaum zu greifen. Die Familie seiner Mutter Najla lebt in Toronto. Nadim selbst wird 1996 in Ludwigshafen geboren, wächst dort auf. Der Grund? 1988 flüchten seine Eltern vor dem Krieg in Afghanistan über Pakistan nach Deutschland. Der Familienteil von Nadims Mutter Najla findet in Kanada Zuflucht, macht das Land zu seiner neuen Heimat.
12: Ja, es wird was ganz Besonderes, aber bei mir steht wirklich im Vordergrund einfach, dass wir einfach Erfolg haben mit der Mannschaft.
11: Noch hat Nadim Amiri keine Spielminute bei dieser WM. Das soll sich, so der Bundestrainer will, in Toronto ändern. Nadims Bruder Nawid plant seit der Auslosung der WM-Gruppen und Spielorte fieberhaft das Amiri-Familientreffen. Alle Ludwigshafener Amiris haben sich auf den Weg zu den Toronto-Amiris gemacht und werden dort natürlich voller Spannung erwartet.
13: Sprich Oma, Tanten, Cousine, Cousins, die sind alle maximal im Lampenfieber. Die sind so aufgeregt, die freuen sich so sehr. Und es wird einfach eine, glaube ich, oder hoffentlich unvergessliche Zeit.
11: Ein Sieg gegen die Elfenbeinküste könnte der deutschen Nationalmannschaft vorzeitig den Gruppensieg bescheren. Für Nadim Amiri wäre ein Einsatz unter den Augen der Oma aus Toronto ein ganz persönlicher, emotionaler Höhepunkt.
6: Ja, heute könnte vor allem ein Name für Aufsehen sorgen. Jan Diomande, der 19-Jährige, gilt schon jetzt als eines der spannendsten Talente dieser WM. Schnell, mutig, unberechenbar. Und genau der Spieler, auf den die deutsche Defensive besonders achten muss. Unser One-to-Watch.
14: Jan Diomande, links außen, 19 Jahre, 1,80 groß, Rechtsfuß.
15: And Diomande is through. Is he going to make it a hat-trick? Yes! And Cote d'Ivoire breakthrough!
14: 11 Länderspiele bisher, 3 Tore.
5: Bayo.
14: In Abidjan geboren, begann mit 6 zu kicken, kam dort mit 8 in eine Jugendakademie, wechselte mit 15 in die renommierte DME Academy in den USA. Mit 17 verpflichtete ihn CD Leganés, wo er in der spanischen La Liga sein Profidebüt feierte.
5: Sein Verein.
14: RB Leipzig, erste Fußball-Bundesliga. Vor einem Jahr holte RB ihn für 20 Millionen nach Deutschland. In seiner Premierensaison schoss Diomande 12 Tore, bereitete 8 vor, wurde zum Rookie der Saison gewählt.
5: Seine Skills.
14: Technik, Dribbling, Schnelligkeit, Torgefahr. Diomande ist ein offensives All-in-Paket und ein Riesenproblem für jede gegnerische Abwehr. Aktueller Marktwert 100 Millionen Euro. Angeblich hat der FC Liverpool ein erstes Kaufangebot nach Leipzig geschickt.
5: Fun Fact.
14: Die Aussprache seines Namens hat mittlerweile eine Menge Kapitel.
16: Diomande.
17: Diomande.
18: Diomande.
19: Diomande.
14: Dabei muss man ihn doch einfach nur selbst fragen.
20: Jan Diomande, RB Leipzig.
14: Nochmal?
20: Jan Diomande, RB Leipzig.
5: Good to know.
14: Vor gut einem Jahr verlor er seine 15-jährige Schwester Roxanne, zu der er ein extrem inniges Verhältnis hatte. Nach dem WM-Auftaktsieg gegen Ecuador schrieb er ihr einen herzzerreißenden offenen Brief. Er endet mit den Worten: Du hast immer an mich geglaubt. Du hast immer gesagt, mein Bruder wird der Größte der Welt. Ich werde beweisen, dass du recht hattest.
5: Die Prognose.
14: Mit seiner Bodenständigkeit, seinem Demut und vor allem seinem unfassbaren Talent kann er ein ganz großer Star werden. In Zukunft, aber auch schon bei dieser WM.
6: Und natürlich wollen wir jetzt auch mit Holger Dahl und Jens Jörg Krieg über die Elfenbeinküste sprechen. Die Elfenbeinküste geht natürlich mit gleich 5 Änderungen in der Startelf in dieses Spiel. Was für ein Plan steckt eurer Meinung nach dahinter? Frische Kräfte, anderer Matchplan? Worauf muss die DFB-Elf besonders achten?
21: Ich glaube, dass das gar nicht so viel anders aussehen wird als im ersten Spiel. Manche Dinge haben sich auch aufgrund von Verletzungs- bzw. jetzt gehalten. Verletzungen der Wade beispielsweise, den der Defensive von Cosunou, den wir noch glänzend kennen aus der Bundesliga, damals bei Leverkusen, mit dem Double in der Innenverteidigung ergeben. Andere als Varianten im Angriff mit Bonny und vor allen Dingen auch mit Ahmad Diallo. Zwei, die durchaus Sinn machen in der Offensive. Bonny wird zentral spielen, Diomande dann auf der linken Seite. Also das ist jetzt für mich trotz dieser 5 Änderungen nicht so, dass ich sagen würde, jetzt hat er wegen der deutschen Mannschaft seinen Plan komplett geändert. Das ist nach wie vor eine sehr gute Fußballmannschaft, die vor allen Dingen über das Tempo kommt und die, das dürfen wir nicht vergessen, auch sehr gut verteidigt. Sie haben in den 10 Qualifikationsspielen kein Gegentor zugelassen, sind hier auch gegen große Gegner im Vorfeld sehr erfolgreich mit der 0 hinten ausgekommen. Also das wird schon eine echte Prüfung jetzt, da die Mannschaften beide diesen berühmten inneren Kreis betreten, auch rechts und links, haben wir die Fahnen, rechts die der Elfenbeinküste und links die Deutschen.

0: Das war doch mal ein stimmungsvoller Start. Ich steige ein, sorry. Ihr beiden, lehnt ihr euch noch aus dem Fenster und gebt Tipps ab, bevor wir gleich losgehen?
1: Ich habe so einen Amateur-Tipp. Ich sage 2-1 für Deutschland.
2: Ja, da gehe ich mal mit. Wir müssen das jetzt zusammen machen hier mit dem Holger.
0: So, und jetzt falle ich dir nicht mehr ins Wort und gebe ab zu euch Holger Dahl und Jens-Jörg Rieck. Ich bin Julia Klein und wir hören uns später wieder. Tschüss und bis gleich.
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1: Wir sind bereit für das zweite Gruppenspiel der deutschen Fußballnationalmannschaft bei dieser Fußball-Weltmeisterschaft. So bereit, dass es bei mir gerade schon den Fehlstart gegeben hat. Also es kann hier richtig loslegen mit dieser Partie. Jetzt ist gerade das Abschlagen angesagt. Das dauert ja ein bisschen länger, weil 26 Männer die anderen 26 Männer abschlagen. Und JJ, ich gucke nach oben. Blauer Himmel, so vereinzelte weiße Wölkchen. Bessere Bedingungen kannst du im Fußballspiel eigentlich nicht haben. Ne?
4: Absolut, 3 Sterne für diesen Samstag, den 20. Juni. Es ist 15.57 Uhr gleich in ein paar Sekunden. Hier am Lake Ontario im nordwestlichen Zipfel hier des Bundesstaates beziehungsweise dieser Riesenstadt mit 3 Millionen, die hinter der gegenüberliegenden Tribüne liegt mit ihrem CN Tower, mit dem Stadtzentrum. Wir sind ein Stück am See entlang hier in dieser Arena. Es ist wirklich ein Wetter, was den Fotografen wahrscheinlich die Tränen in die Augen treibt. Lin sagt, die Sonne lacht. Es ist bestes, allerbestes Fußballwetter. Ausreden in dieser Beziehung kann es nicht geben. Ich bin gerade ein bisschen entsetzt, dass ich da drüben auf den beiden neu errichteten, extra für diese Weltmeisterschaft errichteten Tribünen ein paar leere Plätze entdeckt habe. Es ist ja hier immerhin, wir haben darüber gesprochen, die kleinste Anlage von 16 Stadien, 44.315 passen herein, während ich mit dem Blick auf der anderen Seite gerade eine Maschine haben, landen sehen. Wir sehen den See sogar von hier aus dem kleinen Reporterplatz heraus. Da ist gerade eine Maschine auf dem City Airport gelandet, der dort auf dieser Insel, die der Innenstadt vorgelagert ist, liegt. Während jetzt unten die fleißigen Helferinnen und Helfer gerade die riesigen, die größten fahren, die es je bei einer Weltmeisterschaft gab. Aber Holger, das passt ja natürlich zu einer XXL-WM, da sind die Fahnen auch extra groß, hier heruntertragen.
1: Ja, und unten ist gerade Platzwahl angesagt. Der Kapitän der Côte d'Ivoire heißt Frank Cassie, spielt in Saudi-Arabien bei Al-Ahli und ja, den Kapitän der deutschen Mannschaft muss ich vorstellen, Joshua Kimmich. Beide haben Wimpel getauscht, schlagen sich jetzt ab. Der Schiedsrichter Juan Gabriel Benitez aus Paraguay ist noch ein unbeschriebenes Blatt. Hoffentlich spielt der heute keine große Rolle, sondern beide Mannschaften entscheiden das einfach unter sich. Joshua Kimmich geht jetzt in den Motivationskreis. Den gibt es auf der anderen Seite. Der Stadion-DJ haut hier aber noch ein paar Dezibel raus und sorgt für den richtigen Klangteppich. Und dann gibt es noch mal hier die Standing Ovations von den Rängen. Also es sind so ein paar freie Plätze, ganz oben rechts auf dieser extra gebauten Stahltribüne. Aber ansonsten alles perfekt. Und JJ, Jens-Jörg Rieck, die große, große, große Frage. Hat Deutschland... ja, die Möglichkeiten, die superschnellen Pfeile, so wie wir das gerade gehört haben, von den deutschen Abwehrspielern, irgendwie in den Griff zu kriegen, ja, dann gibt es was.
4: Der besorgte Blick geht natürlich zum Kapitän in diesem Punkt, zu Joshua Kimmich, der gerade sich mit seinen Mitspielern, mit Flo Wirtz, mit Nathaniel Brown da drüben abklatscht. Bei Brown, da haben wir nicht so die Sorgen, denn er ist unter den Top 10 in Sachen Geschwindigkeit in der Fußball-Bundesliga, aber wird der große King Kimmich da auf der rechten Seite, wenn es zu diesen Tempo-Dribblings kommt, dagegen halten können oder kann die Mannschaft, es ist ja darüber gesprochen worden, dass man vielleicht so ein bisschen was auf diese rechte Seite verschiebt mit Sané, dann abfangen. Wir sind beim Countdown, den wollen wir nicht verpassen und sie können Englisch. Wir sind bei

0: Der 4, der 3, der 2, 1. Los geht's, ab geht die wilde Fahrt hier in Toronto mit den Deutschen in Weiß und Schwarz.
1: Le Elephant, das ist der Spitzname der Männer von der Elfenbeinküste, also die Elefanten. Aber Deutschland ist schon drin im Strafraum. Kai Havertz dreht sich. Befindige Radio-Community aus Deutschland hat ein bisschen nach einem Spitznamen für die deutsche Mannschaft gesucht. Die wilden Adler sollen das heute sein. Also wir hätten nichts dagegen, wenn sie heute genauso auftreten. Die Männer von Trainer Julian Nagelsmann. Ich gucke runter. Schwarze Hose, schwarzes T-Shirt. Hinten drauf sind ganz viele Fannamen. Das ist eine eigene Kollektion. Gibt es nur genauso. Und dazu nochmal beigefarbene Fußballschuhe. Rückpass in den Strafraum bei den Männern von der Elfenbeinküste. Pass links raus auf Gisner Konan von Vicente in Portugal. Sie spielen nicht alle bei Top-Mannschaften, aber sie können Top-Fußball spielen, JJ.
0: Ja, und die in ganz orange spielenden Männer von der Elfenbeinküste haben den Ball in der Innenverteidigung heute ja neu. Der Leverkusener Kusunu dabei hatte Wadenprobleme. Ndika, das ist normalerweise die Innenverteidigung in der Mannschaft von Faye. Der ist nach wie vor wegen Problemen am Bein nicht mit dabei, ist aber draußen auf der Auswechselbank. Ball ist ins Seiten ausgegangen. In der Sonne in Toronto, 22.01 Uhr in Deutschland. Hier, wie gesagt, 16.01 Uhr, 6 Stunden Zeitunterschied zum ersten Mal, ist Manuel Neuer gefragt. Der übrigens damals, es gab ein Spiel gegen die Elfenbeinküste, sein zweites Länderspiel gemacht hat. Kinder, ist ein bisschen her, 2009, im November 2009, mittlerweile ist er 40 Jahre alt, schiebt den Ball jetzt lässig herüber zur deutschen Innenverteidigung, die ja gesetzt ist und die jetzt mit einem langen Chipball von Schlotterbeck da drüben auf die rechte Seite versucht zu starten auf Sané, Ball eingesammelt von Netscher, der könnte jetzt Sané mitnehmen, nimmt aber erst einmal hinten seinen Capitano mit, dann geht es herüber zu Pavlovic und dann in den Mittelkreis, wo Schlotterbeck im Moment ganz allein ist, alle deutschen Feldspieler drin in der Hälfte der Ivora.
1: Ball geht raus auf die rechte Seite, fast an der rechten Strafraumkante. Leroy Sané spielt ein bisschen weiter nach vorne. Metscher kriegt den Ball wieder zurück. Wieder Doppelpass mit Metscher, der jetzt am rechten Strafraumeck zu Pavlovic. Pavlovic wieder so ein bisschen in den halbrechten Rückraum zu Joshua Kimmich. Schöner Seitenwechsel nach links. 5 Meter weg von der linken Außenlinie ist Flo Wirtz unterwegs. Schlotterbeck, Ball am linken Fuß, halb links im Mittelfeld. Deutschland lässt jetzt, ja, so wie wir das fast erwartet haben, wie beim Handball, den Ball um den gegnerischen Strafraum kreisen. Und das ist gefährlich, denn bei Ballverlust dann geht es ganz schnell nach vorne bei der Elfenbeinküste über Diomande. Der ist auf dem linken Flügel. Aber Bonny hat den Ball halblinks, dann raus auf Diomande. Der geht jetzt mal in den Zweikampf gegen Joshua Kimmich. Da müssen die anderen helfen, denn er ist so schnell auf den Beinen. Schön in die Mitte gezogen. Der Pass kommt, aber gut aufgepasst im Zentrum. Genau so muss es laufen. Pavlovic ist da, hilft bei Kimmich aus und Deutschland geht selbst vielleicht mal mit der Umschaltmöglichkeit. Aber Musiala hat den Ball wieder verloren. Metscher ist hinten gefallen, richtet sich aber wieder auf. Wir haben gesagt, Deutschland unverändert, also Neuer im Tor. Viererkette von rechts, Kimmich, Tah, Schlotterbeck, Brown. Die beiden Sechser, Metscher, Pavlovic, offensive Mittelreihe. Sané, Musiala und Wirtz von rechts und vorne natürlich Kai Havertz. Und im Tor bei der Elfenbeinküste Yahia Fofana, spielt bei Rizespor in der Türkei und der hat jetzt ganz viel Zeit. Und JJ, ist jetzt nicht so, dass Deutschland voll Stoff vorne drauf geht.
0: Nee, die warten erstmal, aber weil du gerade gesagt hast, genauso muss es laufen. Es war natürlich der erste Zweikampf, der weg war für Kimmich auf der Seite. Das, beim Boxen sagt man immer, du hast so lange einen guten Plan, bis der erste Treffer eingeschlagen hat. Das wird Kimmich sicherlich verunsichern, denn er hat ja über seinen Gegner, der mittlerweile ein Preisschild, glaube ich, von fast 100 Millionen umhängen hat, gesagt, mit seiner Start-Stopp-Technik ist er schwer zu stoppen und nicht zu stoppen sind die Ivora, kommen schon wieder. Aber Braun hat die Füße noch zwischen die Ecke für die Mannschaft von der Elfenbeinküste, beziehungsweise war es wohl eine Abseitssituation. Fahren ist oben gewesen, da drüben auf der anderen Seite. Jetzt, da sich eine Wolke vor die Sonne geschoben hat, hier zum ersten Mal. Und wir herunterschauen in die im Moment auch sehr ruhige Arena, muss man sagen. Aber vielleicht müssen sich alle erst sammeln nach dem Marsch aus der Innenstadt. Die vielen, vielen deutschen Fans von der Seite der Männer aus Afrika sollen es vielleicht 200, 300 sein, die den Weg hierher gefunden haben. Netscher mit Ballbesitz im Mittelfeld. Einer der großen Gewinner des ersten Spiels neben Braun. Ball ist drüben auf der linken Seite bei Flo Wirtz. Kleines Dribbling nach links vorbei, dann den Ball. Noluk Pass in die Mitte, aber Noluk auch direkt in die Füße von Kosunou. Abschlag von Fofana vom Schlussmann der Ivora. Das kann man deutlich besser machen. Der hat jetzt nicht so viel Druck gehabt und schlägt den Ball da noch in der eigenen Hälfte in Seiten aus ungefähr 10 Meter neben der Mittellinie. Pavlovic holt ihn sich wieder. Die Deutschen mit der Innenverteidigung hinten noch in der eigenen Hälfte. Netscher mit der nächsten Eröffnung hat aber zwei gegen sich. Achtung, Vorsicht! Das sind die Dinge, die möglichst nicht passieren sollen, weil sie so unglaublich viel mitbringen an Geschwindigkeit, die Männer in Orange. Pavlovic startet den nächsten Versuch für die DFB.
1: Ja, Flo Wirtz auf dem linken Flügel, schön mal reingezogen in die Mitte. Aber ja, gehen sie erstmal hinterher. Ihr Elfmeinküster hat wieder den Ball zurückerobert. Torhüter schießt den raus auf die linke Seite ins Mittelfeld. Da ist Joshua Kimmich aber gut zur Stelle, hat gut dagegen gearbeitet gegen Jan Diomande. Und dann gibt es den Einwurf von Kimmich vom Kapitän. Das alles vor den Augen vom Trainer aus der Elfmeinküste, Emers Faye. Ganz in schwarz gekleidet am Spielfeldrand mit weißen Turnschuhen. Beide Trainer tigern so ein bisschen von links nach rechts. Sie wissen natürlich, dass es so unfassbar viel geht. Sieg in dieser Partie und du kannst schon ziemlich beruhigt in Richtung 16-Finale surfen. Nach wie vor irgendwie schräg, ne? 16-Finale bei der Fußball-Weltmeisterschaft. Aber all das haben wir jetzt hier, während Joshua Kimmich bedrängt von Diomande den Ball dann mit dem linken Fuß zurückspielt zu Manuel Neuer, dem WM-Rekordtorhüter, der heute sicher auch eine gute Leistung braucht. Deutschland überläuft die Mittellinie mit Braun auf dem linken Flügel. Füße an der Außenlinie kleben bei Flo Wirtz. Wollten sie den Doppelpass spielen mit Braun, aber wieder gut aufgepasst bei den Männern in Orange. Deutschland jetzt mal mit ein bisschen mehr Druck, geht vorne drauf. Leroy Sané provoziert zumindest mal den Einwurf. 5-6 Meter weg von der rechten Eckfahne aus deutscher Sicht. Also Sané ist mal ordentlich vorne drauf gegangen. Und die Kollegen aus der Elfenbeinküste mit Giesler, Conor von der Vicente in Portugal, die winken sich jetzt mal ein bisschen Hilfe rein. Pavlovic schiebt ein kleines bisschen von hinten, Ball fliegt, segelt aber durch und dann ist da auf dem linken Flügel Bonny, der gegen 3-4 Deutsche hat den Ball immer noch am linken Fuß, ist jetzt fast auf Höhe des Strafraums, allerdings ganz nah an der linken Außenlinie, wieder zurückgepasst zu Diomande, der hat sich da wieder durchgesetzt, Ball immer noch an den Füßen der Elfenbeinküste, Pass raus in den 16er, aber schlampige Annahme von Frank Cassie.
0: Ja, bei diesen Aktion gerade mit Bonny und Diomande, hast du gesehen, die kennen sich mit der Sportart in der Tat aus. Und es gab gerade den Versuch, dass Diomande seinen Gegenspieler noch festhalten wollte. Jetzt startet Musiala, Pass auf Sané, der hat zu spät sich umgedreht. Oh, schade, war eine gute Gelegenheit, dieser Ball in die Tiefe. Der schaut ein bisschen zu spät, kommt auch nicht ganz optimal temperiert da hinein. Es geht weiter auf der starken linken Seite der Elfenbeinküste. Erstmal zurückgenommen von Conan, 30-jähriger Mann hier auf der linken Seite, hat in 4 Ländern gespielt, unter anderem in Frankreich, Spanien, Portugal, Saudi-Arabien, war auch mal mit dem großen Ronaldo zusammen unterwegs, dessen Zeit vielleicht nicht mehr ganz so groß ist. Er auch deutlich 10 Jahre jünger. Die Elfenbeinküste ist in der Hälfte drin, hat nur noch 3-2 Mann jetzt in der eigenen Hälfte und greift langsam an, schiebt den Ball jetzt in die Mitte, in die Zentrale wieder herübergelegt, neuer Aufbau, läuft so ein bisschen langsam, attackiert das Ganze von Netscher, der sich den Ball hier stark erobert, schon wieder in diesem Spiel ein. Einer der auffälligsten in der Anfangsphase ist Pavlovic. Großer Magnet, immer mit dem Ball. Eine seiner Stärken für den gebürtigen Münchner. Den Ball herüber zu seinem Teamkollegen, zu Kimmich. Dann zu Tah, dessen Papa, es wurde im Vorfeld viel berichtet, aus diesem wunderbaren Land kommt. Jetzt mit ansehen muss, wie die Ivora immer weiter aufrücken. Pavlovic hat den Ball heraus zu Netscher, der mit dem Fuß recht, mit dem rechten Fuß über der Mittellinie, mit dem linken noch einmal überlegen, wohin es gehen soll. Die Mannschaft aus Afrika war dazu. Zwischengeeinwurf für das deutsche Team. Der Unparteiische ohne großen Meriten. Holger hat es gesagt, war auch schon mal eingesetzt bei der Copa America. Seit 2019 FIFA-Referee. Bislang ohne Probleme in dieser fairen Partie die deutsche Mannschaft. Auch das könnte ja ein Thema werden. Auch noch bislang ohne Verwarnung im Tier. Ball im Spiel. Ball kommt direkt in die Mitte hinein. Von Braun gespielt. Havertz war an der Spitze, aber Wirtz holt sich den Ball zurück. Die deutsche Mannschaft wird stärker. So ist mein Eindruck. Netscher herüber zu Pavlovic. Der hatte Pech, dass der Unparteiische daneben im Stand. Wann kommt der Abschluss? Erst einmal zurück zu Kimmich. Holger.
1: Ja, Flankenball auf Kai Havertz. Kopfball! Gehalten! jetzt mit wenig Druck, aber sehr viel Präzision links unten aufs Tor geköpft. Und ja, hier Fofana, der ja, lässt sich so ein bisschen schräg rechts zur Seite fallen. Der musste gar nicht weit springen, aber er war dann da. Und Kai Havertz ist also bei diesem Kopfball zur Stelle. Es ja, war wieder so eine berühmte Chipflanke von Joshua Kimmich. Die spielt er dann ja quasi mit Unterschnitt rein. Dann ist es schwer, da Druck dahinter zu bringen. Kai Havertz so ein bisschen im Rückwärtsspringen. 6 Meter vorm Tor, zentrale Position. Bringt den Ball aber aufs Tor. Und wir machen uns kurz ein bisschen Sorgen. Denn Schlotterbeck liegt da an der linken Außenlinie. Und zwar weit weg eigentlich vom Geschehen. Hat zwar jetzt gleich einen Einwurf gegeben für die Elfenbeinküste, aber da muss er sich irgendwie vertreten haben. Bild dazu habe ich noch keins gesehen. Ist jetzt aufgestanden, humpelt ein bisschen mit dem linken Fuß. Ah, ich glaube, medizinische Abteilung kann sich wieder hinsetzen. Und gerade kurz davor, also vor dem Kopfball von Havertz, hat er leider einen sehr schlampigen Pass zurückgespielt auf Flo Wert. Sonst hätte es eine gute Schusschance an der Strafraumkante gegeben. Aber Havertz hat es gleich drauf mit dem Kopfball natürlich wieder ein bisschen besser gemacht. Spielaufbau bei der Elfenbeinküste, gleich 5 Deutsche überspielt durch den Pass vom Torwart ins Mittelfeld. Geht raus. Auf Diomande, auf der linken Seite. Und da ist Kimmich der Sieger. Er kämpft sich den Ball. Dann auf Kai Havertz gespielt, der rein ins Mittelfeld. Und das war ein Foulspiel an Jamal Musiala. Genau am Mittelkreis. Freistoß für Deutschland. Und JJ, also ich bin ganz zufrieden mit dem deutschen Publikum. Also auch wenn es gerade mal ein bisschen ruhiger gewesen ist. Aber in den entscheidenden Aktionen sind sie da. Wird es hier laut. Ist halt anders als in Deutschland. Aber die Deutschen wissen, die Mannschaft könnte uns heute mal brauchen.
0: Ja, und das korrespondiert auch mit dem Spiel. Es gibt ja mittlerweile Spiele, wo du denkst, was hat das jetzt gerade mit dem Geschehen da unten auf dem Rasenrechteck zu tun, der Punk hier oben oder eben der auch nicht, erfolgt im Moment Frieden, pazifistische Ruhe auf dem Platz, keine Bewegung, auch mal ganz schön, jetzt Havertz mit dem Ball, der attackiert wurde, die Kugel sofort wieder verliert, nach diesem kleinen kurzen Kontakt geht der Ball raus auf die linke Seite, Diomande mit dem Ball schon im 16er drin, den findet er mit der Hacke herübergestreichelt, Konan in die Mitte hinein, sieht sehr gut aus, Nachschusschance und dann geblockt in letzter Sekunde, aber mehr oder weniger glücklich von Pavlovic, der sich weggedreht hatte und so springt der Ball da drüben ins Seitenhaus, gibt also die Gelegenheit weiterzuspielen. Ein Blick nach dem Hinweis von Holger auch gleich wieder zu Schlotterbeck, der humpelt ein bisschen, die haben ja noch gar nicht so viele Spiele zusammen gemacht, 10 an der Zahl, stützt sich jetzt auch auf, also ich hoffe, das ist alles okay, denn das war definitiv einer der Hauptgründe, warum wir bei der letzten Weltmeisterschaft nicht die allerbesten Erinnerungen an das Turnier haben, dass es keine eingespielte Defensive gab, die mehr oder weniger sich im Turnier erst finden musste und das im Mittelfeld, wo der Ball jetzt unterwegs ist, 3-mal mit einer anderen Formation gespielt wurde. Heute zum 2. Mal die identische Startformation. Sané mit seinem Zöpfchen darüber zu Netscher. Wieder alle Feldspieler vor dem Tor von Fofana. Die Sonne teilt den Rasen so in 2 Hälften. Die eine Hälfte ist in leuchtenden Grün, die andere hier im Schatten vor der großen Reportertribüne, der Haupttribüne. Kimmich muss aufpassen, wird von Diomande attackiert. Und Holger, wenn die Szenen kommen, habe ich immer gleich ein bisschen Puls.
1: Ja, kann ich gut verstehen. Denn da darfst du dir natürlich auf überhaupt gar keinen Fall einen Ballverlust leisten. Und Blicke gehen immer wieder zu Schlotterbeck, während sich Rüdiger und Anton draußen warm machen. Die sind schon aufgestanden und machen sich quasi bereit für den Fall der Fälle. Schlotterbeck hat jetzt auch mal den linken Fuß gehoben und fasst sich so ein bisschen an die Innenseite. Unten am seitlich am Spann haben wir natürlich weiter im Blick, aber noch kein Signal nach draußen gegeben, dass es nicht weitergehen könnte. Die Elfenbeinküste in den orangefarbenen Trikots, orangefarbene Hosen, orangefarbene Stutzen. Manche haben sogar orangefarbene Schuhe an. Also das ist sehr orange, wie sie hier unterwegs sind. Und sie haben im Moment den Ball am Füßchen in der Verteidigung, in der Viererkette, spielen ihn hin und her. Und Kai Havertz überlegt sich, komm, gebe ich mal Signal, dass wir ein bisschen stärker draufgehen. Nee, komm, ich lass noch ein bisschen laufen. Achtung, Diomande startet im Rücken von Joshua Kimmich. Hat den Ball schon an der Grundlinie. Was war das denn für ein technischer Fehler, sage ich jetzt mal vorsichtig. Also das war jetzt ein Fall von, ich bin ganz schnell weggelaufen, ja. Aber technisch war ich nicht in der Lage.
0: Zwei Nachrichten. Schlotterbeck liegt auf der Wiese. Das sah nicht aus. Er hat wirklich gerade auch noch ein Zeichen nach draußen gegeben zu Julian Nagelsmann. Und die zweite Nachricht, ich will jetzt nicht hier die Glashaus-Steine-Problematik bemühen. Also den Sprint hätte ich wahrscheinlich auch nicht gewonnen. Aber wir haben, wenn die Omande startet, definitiv auf dieser Seite bei Kimmich ein Problem. Egal, was sie sich vorher ausgedacht haben. In den wenigen Szenen, die wir bislang gesehen haben, wir sind ja gerade erst in der 14. Minute, hat das nicht funktioniert. Und jetzt gucken mit Holger Dahl, meinem Kollegen, natürlich jetzt runter. Schauen wir vor allen Dingen, was passiert mit der deutschen Innenverteidigung. Mhm.
1: Ja, wer wäre deine Wahl? Also wenn du dich jetzt entscheiden könntest draußen zwischen Rüdiger und Anton auf der Innenverteidigerposition. Gefühlt ist es eher Toni Rüdiger bei mir.
0: Ja, der ist ja zuletzt auch gekommen. Er war einer der Einwechsler im ersten Spiel gewesen.
1: Also wäre auf jeden Fall eine Option, sind jetzt also zwei aus der medizinischen Abteilung.
0: Übrigens, die beiden, Entschuldigung, Holger, die beiden machen sich da unten auch definitiv schon warm. Also wir sehen genau die zwei, der Rest der Auswechselspieler ist im Moment in diese Aktion gar nicht involviert. Jetzt da das Stadion komplett in Grau ist, weil die Wolke sich ja rübergeschoben hat und Schlotterbeck jetzt da drüben herausgeht. Das ist ja auch eine Geschichte mit dieser Innenverteidigung. Früher so ein bisschen als Stolper und Schnarch irgendwie verlacht. Gerade Tah hatte ja auch nicht immer einfache Zeiten in Leverkusen, aber mittlerweile haben sich mit zu den Besten entwickelt, was in Europa in der Innenverteidigung unterwegs ist. Und das genau in diesem Duo, muss man sagen, mit Schlotterbeck, der immer noch seine Szenen manchmal hat, wo man sagt, oje, oje. Beispielsweise im großen Spiel gegen die Bayern hat er auch den Elfer mit verschuldet. Aber ansonsten ist der natürlich schon erste Wahl und das wäre ein herber Verlust für die deutsche Mannschaft.
1: Ja, der Spielaufbau mit dem linken Fuß, das kann nur der. Hat jetzt aber nochmal den Daumen hochgegeben und läuft zur Seitenauslinie. Und der muss jetzt aber noch einen Moment warten. Das war ja kein Foul, keine Unterbrechung, keine gelbe Karte oder so gegeben. Deswegen muss eine Minute verrinnen, bis er wieder auf den Platz darf. Ich glaube aber, dass die jetzt auch schon vorbei ist und der Schiedsrichter ihn gleich wieder drauf winken müsste. Aber das ist jetzt natürlich eine Angelegenheit des Schiedsrichterteams. Schlotterbeck ist auf jeden Fall wieder bereit. Deutschland spielt aber im Moment in Unterzahl. Die Elfenbeinküste versucht da jetzt aber nichts Besonderes draus zu machen. Odilon Kusunu, kennen wir von Bayer Leverkusen, spielt aber inzwischen bei Atalanta Bergamo, hat den Ball im Mittelfeld verlagert. Pass geht raus auf Diomande auf der linken Seite und der spielt schon wieder einen Fehlpass. Also der zweite schwerwiegende technische Fehler, also das haben wir selten gesehen, auch in der Bundesliga, dass der zwei Dinger in der Art hintereinander macht. Gute Nachricht, Schlotterbeck geht wieder auf den Platz. Er schleicht nicht. Ich finde, er läuft sogar rund.
0: Ja, läuft besser als vorher. Füße falsch reingeschraubt heute bei dem wunderbaren Diomande. Also wirklich, in der Deutlichkeit so ein Fehlpass wie bei so einem Holzsoldat mit einer oben raufklickt und der den mit dem Fuß nach vorn kickt irgendwie, das ist fast unfassbar bei der Qualität, die dieser erst 19-Jährige, das darf man ja auch nochmal mit einem dicken Ausrufezeichen versehen, erst 19-Jährige Spieler hat. Die Deutschen haben die Ball mit Netscher, dann wieder zu Pavlovic, viele Ballkontakte. Das ist die deutsche Doppelsechs. Pavlovic und Netscher, auch das hätte ja vorher gar keiner gewettet. Goretzka sicherlich stark auf dieser Position favorisiert und Braun macht sich unterwegs auf die Reise ins Ungewisse herüber zu Sané. Sehr schön von Flo Wirtz in Szene gesetzt. Wunderbar von Braun mit seinem Tempo das Ganze nach vorn getragen. Fehlt ihm vielleicht ein ganz kleiner Tick Präzision, um aus dieser wirklich guten Szene, die vor allen Dingen mit der Geschwindigkeit zusammenhing, die da über links ins ivorische Defensivbollwerk hineinbrach, durchaus hätte mehr werden lassen. Das war ein guter Angriff eigentlich im Ansatz.
1: Ja, aber ein sehr guter Angriff. Aber Sie müssen halt gucken, so viele werden Sie davon nicht haben. Wir hatten ja vorhin schon diese fehlende Präzision bei Kai Havertz im Abspiel. Das muss jetzt besser werden. Pavlovic, der hat es eigentlich drin im linken Fuß. Schön weitergeleitet zu Musiala. Musiala schießt! Vorbei! Wir notieren. Erste große Chance für Deutschland in der 18. Spielminute. Schrägschuss, rechter Fuß. Jamal Musiala, der geht vielleicht so 87 Zentimeter vorbei am rechten Torpfosten. Das hat richtig Spaß gemacht. Das war jetzt mal mit der nötigen Genauigkeit gespielt. Er schießt, er zieht den Schuss schön rum um seinen Gegenspieler. Anschließend Daumen nach oben. Wie wichtig wäre das, dass dieser Jamal Musiala hier so wirklich im Turnier ankommt. Hat er auch ein Tor geschossen im Auftaktspiel. Aber heute ist es natürlich eine ganz andere Hausnummer, wenn du davor der erfolgreich sein willst. Flo Wirtz hat einen schönen Einwurf provoziert. Genau Mitte der gegnerischen Hälfte auf der linken Seite. Brown kommt dazu, will ihn einwerfen, aber Wirtz führt schnell auf Nico Schlotterbeck. Nochmal zu Schlotterbeck. In allen Spielen unter Julian Nagelsmann, wo Schlotterbeck mit dabei ist, hat Deutschland nicht verloren. Also da weißt du in etwa, welche Wichtigkeit dieser Innenverteidiger für die DFB-Elf hat. So ähnlich wie Pavlovic. Der ist auch wichtig auf der rechten Seite, aber verliert sich da im Zweikampf gegen drei Ivorer. Am Ende hätte ich sogar gesagt, spielt er faul. Schiedsrichter sieht es anders. Einwurf für Deutschland. Kimmich schnell ausgeführt. Auch Pavlovic für mich eine Fehlentscheidung.
0: Ja, absolut. Ballbesitz Pavlovic, Pfiffe für die ganze Szene. Dann hoffen wir mal, dass das noch sechs Spiele so bleibt, denn dann würde Deutschland im Finale spielen mit Holgis Schlotterbeck-Statistik. Ballbesitz für die Deutschen komplett. Jetzt mittlerweile schon von der Mittellinie 10 Meter in die Hälfte hinein. Werden jetzt ein bisschen von den drei Offensiven da von Diomande, Bonny und Diallo herausgetrieben, sind wieder in der eigenen Hälfte vor Baumann in hellblau. Angriff startet, schön gespielt von Wirtz auf Braun und dann in die Spitze auf Havertz. Aber da hast du das Tempo eben auch von Kusunu gesehen, der auf seinem Kopf sehr extravagante Zöpfchen oben zusammengebunden hat und jetzt darauf wartet, dass Fofana wieder das Spiel eröffnet, hat den Ball noch in den Händen und schlägt ihn jetzt weit in die Hälfte der Deutschen hinein in Richtung Bonny. Einer jener frisch eingebürgerten Ivora neben Bahi kam ja erst im März zur Nationalmannschaft dazu. Bahi beispielsweise auch in der U21 noch für Frankreich unterwegs und haben sich dann ob der besseren Chancen für die Elfenbeinküste entschieden. Vielleicht keine schlechte Entscheidung, denn die haben nach wie vor nach diesem 1:0 zum Auftakt, Diallo war ja da der Torschütze, der da drüben auf der rechten Seite jetzt auf Höhe von Schlotterbeck unterwegs ist. Wir schauen natürlich immer besonders hin, aber der läuft jetzt wieder richtig rund. Wunderheilung in dieser 17. oder 15. Minute, als das Ganze passierte und die Deutschen kommen mit Ballbesitz über Schlotti, wie er genannt wird, in der Mannschaft. Über Tar geht's weiter. Der kann übrigens relativ respektabel Französisch sprechen. Da wird es vielleicht auch noch das eine oder andere Wort geben mit den Ivoren auf dem Platz. Jetzt aber erstmal alles auf Braun und Flo Wirtz drüben auf der linken Seite. Starkes Dribbling drin im 16er. Legt den Ball dann vor. Hier angezeigt von Musiala. Hierhin mit dem Ding kam nicht. Netscher mit der Chance. Und drüber. Aber es bleibt dabei, das Übergewicht der deutschen Mannschaft nach einer Viertelstunde nimmt zu. Die DFB-Elf bastelt am ersten Tor.
1: Und es geht weiter mit einem Eckball, denn der Schuss von Metscher war leicht abgefälscht und dann titschte der so als Bogenlampe obendrauf auf das Tornetz. Es ist zwar sehr lang gezogen nach hinten, aber das zeigt, wie gefährlich der geworden ist. Und die deutschen Fans, die wachen jetzt auf. Ecke Deutschland-Tor haben wir doch schon gehabt bei diesem Turnier. Und Nathaniel Brown, der ist da auch der Vorlagengeber gewesen von der rechten Seite. Steht da jetzt kurz mit Joshua Kimmich, spielt er ihn lang rein. Hey, wenn du Schlotterbeck in der Mitte hast und Tah, dann spiel ihn doch lang und er kommt lang. Und das ist das Tor. Was sagt der Schiedsrichter? Der Schiedsrichter sagt Foulspiel. Der Schiedsrichter sagt Foulspiel. Er winkt ab und ich bin mir nicht sicher. Also, das ist für mich ein ganz normaler Zweikampf im 5-Meter-Raum gewesen. Ich glaube, Schlotterbeck ist es gewesen. Der springt mit hoch gegen den Torhüter. Wir kriegen es jetzt noch mal in der Zeitlupe. Pavlovic ist es. Die springen beide hoch, beide gerade hoch. Pavlovic köpft das Ding rein. Ist für mich ein reguläres Tor. Leichte Seitwärtsbewegung jetzt in der Zeitlupe. Also in der Premier League, bin ich mir sicher, lachen sie sich kaputt über diesen Pfiff. JJ, lachst du mit mir? Oder?
0: Ja, ich hätte das Tor gegeben, ganz klar. Klar wird man immer jemanden finden, der sagt, also da waren Kontakte, aber es ist halt Fußball. Er liegt jetzt noch der Schlussmann der Elfenbeinküste, Fofana, auf dem Boden und wälzt sich da, hält sich das Gesicht. Also bei allem Respekt vor dem Mann da im Tor von Rizespor, ob das so ein harter Punch war. Jetzt sehen wir die Szene nochmal. Ja, der Rücken von Pavlovic kommt an seinen Kopf. Unmittelbar danach ist die Reaktion bei ihm auch, hey, was ist denn eigentlich los? Da war doch gar kein Tor. Aber ich bin beim Bundestrainer, der als Lippenleser, wir sind ja alle hier bei der ARD als Lippenleser ausgebildet, gesagt hat, kein Foul, kein Foul. So würde ich es interpretieren, oder was sagst du?
1: Ja, genau so ist es. Die Mannschaft sind jetzt beide rausgegangen. Nagelsmann sagt, dann mach doch jetzt mal wenigstens Hydration Break, also Getränkepause. Schiedsrichter ist nicht einverstanden, winkt alle Spieler wieder raus, um sie gleich aber wieder zur Getränkepause zu schicken. Es ist jetzt nämlich genau Halbzeit der ersten Halbzeit. Also das ist jetzt kleinkariert, so will ich es mal nennen. Und nochmal zur Szene. Ja, also da geht jetzt natürlich auch kein VAR rein, weil es ist keine klare Fehlentscheidung. Das ist auch mal genauso der Fall. Aber das kann man in Echtzeit einfach auch mal laufen lassen. Aber du hast noch eine Meinung dazu.
0: Ja, gerade hatten wir, oder du hattest eingangs darüber gesprochen, dass das die Elefanten sind. Aber das war eher eine Aktion von Benjamin Blümchen, der jetzt da zusammengebrochen ist in dieser Szene. Also aus meiner Sicht auch übertrieben im Nachlauf. Tut mir echt leid. Spiel soll auf regulärem Weg entschieden werden. Das ist ja logischerweise klar. Und wir waren nicht beide in der Luft gewesen. Ich weder Pavlovic und du weder Fofana. Aber gefühlt nach vielen, vielen tausend Fußballspielen, die wir gesehen haben, war das eher ein Tor als kein Tor. So, es steht aber 0:0. 23. Minute, 23 Sekunden. Und wer hat den Ball? Klar, Netscher. Der Mann, der schon im ersten Spiel sich ein dickes Ausrufezeichen hinter seinen Namen hat malen lassen. Heute im 10. Einsatz. Hier wieder einer der fleißigsten in dieser Anfangsphase. Bietet sich immer wieder an, ist in den Aktionen drin. Pavlovic gerade zurückgelaufen und dann über Kimmich raus auf die linke Seite, wo wir wieder mit besonderem Augenmerk schauen, wie Schlotterbeck nach vorn treibt und vielleicht gleich so einen Unterschnittball wieder hineinschippt auf die rechte Seite. Da wartet zumindest Sané, der jetzt hier spitzbübisch hier im Schatten an der Seitenlinie entlang tanzt, den Ball dann nach einem kurzen Kontakt über Netscher bekommen hat. Jetzt vielleicht ins Dribbling hineingehen, Konan, an Konan erstmal vorbei, könnte dann flanken, stoppt aber nochmal ab, nimmt Kimmich wahrscheinlich mit, der Kreuz in die Mitte geht zu Pavlovic, der muss den Ball prallen lassen, die Mannschaft der Elfenbeinküste war dazwischen und Kimmich wächst. Mittlerweile auch schon 10 Jahre Nationalspieler, 2016 damals im Prinzenpark, haben wir sein erstes Spiel gegen die Nordiren erleben dürfen. Ball ist drüben im Seitenhaus gelandet im Moment, nachdem die deutsche Mannschaft hier 2, 3 gute Szenen hatte, eigentlich ein Tor gemacht hat. Jetzt diese Unterbrechung begleitet das Ganze von vielen, vielen Pfiffen in Toronto. Immer noch ein hellblauer Himmel, immer noch diese weißen Schäfchenwolken, die schön verteilt, wie der Maler es schätzen würde, da über dem Himmel hier im Osten Kanadas sind. Und die Rasensprenger 1, 2, 3, 4, 5 an der Zahl, 6 an der Zahl gehen auch an. Und es werden immer mehr, damit ich nicht aufhören kann zu zählen, Holger. Wie viele Rasensprenger haben denn die hier, verdammt?
1: Ja, das ist auf jeden Fall bärenstark. Ich erinnere mich an Chicago, wo die irgendwie zum Feuerwehrschlauch über die Anlage gegangen sind, weil sie eben keine Rasensprenger hatten. Aber das ist hier offensichtlich anders mitgedacht. Und Julian Nagelsmann wird jetzt sagen, hey Freunde, vergesst mal, dass das vielleicht aus unserer Sicht eher ein Tor gewesen ist, sondern denkt doch mal daran, die drei großen Chancen, die es bis jetzt in der Partie gegeben hat, die waren alle von uns. Also wir haben den Schuss von Musiala, wir haben den Schuss von Metscher, einmal Musiala vorbei, Metscher quasi aufs Tor und dann dieses Kopfballtor von Pavlovic, was jetzt am Ende nicht gezählt hat. Das kann man pfeifen, aber in unserer Regelinterpretation hätte man es besser nicht pfeifen sollen. Ich kann mir vorstellen, dass auf der Elfenbeinküste oder in der Elfenbeinküste, Jens-Jörg, durchaus Menschen wohnen, die sagen, das hat er doch genau richtig gemacht, der Schiedsrichter, bei seiner Entscheidung. Und die Schiris unterhalten sich jetzt wahrscheinlich gerade auch genau darüber.
0: Ja, und unten wird es vor allen Dingen gerade im Kreis der deutschen Mannschaft jetzt nochmal ganz deutlich mit den Anweisungen. Die Ansprache von Julian Nagelsmann, dem immer noch verdammt jungen Trainer mit seinen 38 Jahren, ist deutlich. Hat den Kreis derer, die jetzt auf der Wiese stehen, logischerweise an sich geschart oder um sich geschart. Der Einzige, der jetzt nur langsam herantrabt, das ist Manuel Neuer, der da hinten noch unterwegs ist und erst jetzt zu diesem Kreis aufschließt.
1: Dann der rhythmische Applaus unten bei der Mannschaft. Die haben sozusagen ihre Pause beendet. Pavlovic hat sich nochmal bewusst quasi unter den Rasensprenger gestellt, um ein bisschen nass mitzukriegen. Trinkwasserqualität hier in Kanada ist ja 1A, also da muss man nichts befürchten. Da kann er im Grunde genommen auch einen Schluck von nehmen, ja, aus der Besprengungsanlage. Und die Elefanten von der Elfenbeinküste, die sind jetzt auch wieder bereit. Schiedsrichter macht sich auf den Weg, um die Partie dann gleich wieder fortzusetzen. Ja, also das ist irgendwie ein Stück weit bitter. Unten das Trainerteam bei Deutschland steckt jetzt auch nochmal die Köpfe zusammen. Aber ich habe es ja gesagt, also wir sind jetzt in der 27. Spielminute. Deutschland ist vielleicht nicht ganz ideal reingekommen ins Spiel. Dann gab es diese zwei technischen Unsauberkeiten bei Diomande gegeben. Und irgendwie hat Deutschland das vielleicht, das Selbstvertrauen zurückgebracht, um zu sagen, hey komm, wir sollten hier die dominante Mannschaft sein. Und ich finde, das ist dem DFB-Team gut gelungen, oder? JJ, Zwischenzeugnis ist sehr okay, aber es scheint unten den Wechsel zu geben. Toni Rüdiger hat das Leibchen ausgezogen, hat das Leibchen wieder angezogen, aber unten bereiten sie ein Täfelchen vor und das würde natürlich wiederum irgendwie Aufschluss geben, dass doch irgendwie ein Wechsel geplant ist. Haben wir weiter im Blick, Tafel wird auf jeden Fall gerade wieder weggepackt, vielleicht haben sie es einfach schon mal vorbereitet, dass es möglicherweise zum Wechsel kommt.
0: Ja, und wir haben uns auch in dieser Pause ausgetauscht mit den Kollegen. Es gibt auch die Meinung, dass, weil Pavlovic den Arm draußen hatte, sie erinnert euch, dass dieses Tor dann korrekterweise weggepfiffen wurde. Aber wie soll dieser Mensch in einem Zweikampf, in einem Fußballspiel nach oben springen wie eine Kerze im Kölner Dom gerade und gerade hoch oder wie das Starlink-Projekt hier von Elon Musk immer möglichst gerade in den Himmel. Also das scheint mir eher unwahrscheinlich, dass so Zweikämpfe in der Luft im 16er aussehen, wenn es darum geht, an einen Kopfball heranzukommen auf höchstem Niveau. Es steht 0:0. Es ist mittlerweile 22.28 Uhr in Deutschland. Bei euch zu Hause, bei uns ist es nach wie vor der Nachmittag eines Samstags, an dem die deutsche Mannschaft hier als Gruppenfavorit das bessere Spiel macht gegen die Elfenbeinküste. Aber nichts ist auf der Habenseite, denn es steht 0-0. Kosunu hat den Ball rüberverteilt auf die rechte Seite. Nächster Mann mit dem Zöpfchen da drüben auf der rechten Position ist Singo, der bei Galatasaray spielt, also auch in der Türkei. Und dann geht es in die Zentrale, ins Mittelfeld hinein, wird gleich über links jetzt mit Diomande gehen. Und er hat, jawohl, diesen Ball sauber heruntergestoppt, der da flach auf ihn kam. Tempo-Dribbling gegen Kimmich, hat zwei Deutsche jetzt gegen sich. Sané hat gedoppelt und was ist das? Treffer von Cassie. Es war wieder über die Seite von Kimmich. Klar war die Idee da, dass Sané doppelt, aber sie kommen am Ende beide nicht hin. Der Ball kommt in die Mitte. Wir haben Glück, dass schon der erste Abschluss nicht klappt. Der zweite ist dann da. Und das war am Ende, Holger, auch nicht schwer, denn das waren, weiß ich nicht, 4 Meter zum Tor.
1: Ja, am Ende geht der rein. Aber wie Diomande sich da links gegen Joshua Kimmich durchsetzt, das ist einfach richtig bitter in der Mitte. Kurz über den Ball gehauen und Manuel Neuer ist zunächst noch da. Der Schuss ist abgeblockt von Nathaniel Brown. Das ist der, der vorher über den Ball geschlagen hat. Und sozusagen der Rebound, so würde man es im Basketball sagen, liegt bei Frank Cassie. Der hat den Ball 5 Meter vor dem Tor am rechten Pfosten auf sich zukommend und muss ihn nur mit der rechten Innenscheibe, mit der rechten Innenseite des Fußes reinschieben ins Tor. Er schiebt ihn mittig rein und die Elfenbeinküste, die hier 30 Minuten lang eigentlich keine richtige Abschlusschance gehabt hat, mit dem ersten gefährlichen Abschluss rein ins Tor. Und wie bitter ist das? Und Julian Nagelsmann wird sich fragen, na, ist dieser Joshua Kimmich wirklich der richtige Mann, um da diesen feilschnellen Jan Diomande zu verteidigen? Denn das war genau das, was wir aus der Bundesliga kennen. Er hat den Ball am Fuß, er steht dem Gegenspieler gegenüber, beide im Stand, dann beschleunigt er einmal hoch wie ein Elektroauto und Kimmich wirkt wie ein alter Verbrenner. Und dann ist er an ihm vorbei, schiebt den Ball in die Mitte und da entsteht das Tor für die Elfenbeinküste. Ist das bitter, weil Deutschland eigentlich besser war bis zu dem Zeitpunkt?
0: Da gehe ich mit, aber es ist irgendwie auch so ein multiples Organversagen da der ganzen Defensive, denn der Ball hat ja noch eine geraume Zeit im eigenen 16er der DFB-Elf verbracht, bevor er dann hineingekickt wurde von dem Mann, der hier der Mann mit den meisten Länderspielen auf der Seite der Elfenbeinküste ist. Wurde im März, glaube ich, für sein 100. Länderspiel Cassie auch bei großen Vereinen gespielt, bei Barcelona, bei Inter, auch Meister geworden mit diesen Mannschaften. Also einem der ganz großen Namen, nicht einem der Sprinter, nicht einem der Turbo-Rasenmäher, aber einem, der im Mittelfeld die Reihen ordnet. Nächster Zweikampf, Diomande ist hier drüben auf der linken Seite blank, hat schon gewinkt und jetzt kriegt er auch den Ball gewunken und hat den Ball jetzt heruntergenommen. Ballbesitz für die ganz in Orange spielenden Ivora, die, dürfen die das überhaupt, werden die Holländer sagen, hier jetzt deutlich mit diesem Tor im Rücken nochmal aufs Gas drücken. Nächstes Dribbling wieder vorbei, aber Braun hat die Füße wenigstens noch dazwischen. Dann erobern sie den zweiten Ball zurück und es geht weiter mit Cassies Kopfball zurück in die eigene Defensive und dann im Langschlag zum in einem hellen Gelbton spielenden Fofana mit rosanen Handschuhen, rosanen Schuhen. Passend geht es weiter mit Rosa und einem Unterschnittball da geschlagen auf Diomande. Achtung, Sprintduell mit Diomande und Joshua Kimmich. Er holt sich den Ball, den hätte er eigentlich schon vorher klären können, fand ich in dieser Situation auch nicht gut gemacht, muss man sagen. Dieses Länderspiel von Kimmich, das 112. könnte eines seiner schlechteren oder eines seiner ganz schwierigen werden. Die deutsche Mannschaft liegt zurück eine halbe Stunde in Toronto. Hier im Osten Kanadas ist vorbei. In Houston hatten wir kein Problem. Hier haben wir eins.
1: Ja, und jetzt geht's über die andere Seite. Achtung, Diallo auf dem rechten Flügel. Der ist ja auch feilschnell gegen Florian Wirtz. Flankenball rein in die Mitte, aber das ist jetzt schön verteidigt von Schlotterbeck. Hatte allerdings auch viel Zeit, den kontrolliert rauszuspielen. Auf die linke Seite und Flo Wirtz geht's ins Laufduell auf dem linken Flügel und dribbelt über die Seitenauslinie, weil er da auch dem Körperkontakt nicht standhalten konnte gegen Bonny, den Mann vom Inter Mailand, dem Neuner, dem Mittelstürmer vorne drin, der dagegen Wirtz gearbeitet hat. Und jetzt traben sie da ganz langsam zum Ball hin, die Ivora in Person von Wilfried Singo auf dem rechten Flügel. Einwurf für die Elfenbeinküste. Oranje scheint irgendwie heute die Farbe des Tages zu sein. Die Niederländer gerade mit dem Kantersieg gegen die Schweden. Und hier führt auch Oranje gegen Deutschland. Allerdings dieses Mal quasi verkleidet als Elfenbeinküste.
2: Vielleicht können wir in der Pause die Trikots tauschen.
1: Das könnte ein Ansatz sein. Das könnte, da denke ich im Moment drüber nach und lasse sie einfach weitermachen.
0: Ja, Ballbesitz für die Elfenbeinküste in der eigenen Hälfte, die jetzt anders als über weite Strecken der ersten Halbzeit, muss man sagen, das hat Holger richtig angesprochen, jetzt anfangen, das Spiel zu machen. Wieder einer dieser langen Bälle in die Spitze, kriegt er den noch. Der war auch sehr optimistisch geschlagen, wenn der angekommen wäre. Gut 50 Meter Ball da raus auf die rechte Seite zu Diallo, der Mann, der auch dieses einzige Tor des Spieles, was hier in der deutschen Wochenendnacht vom Samstag auf den Sonntag gerade in die Partie reinrutscht. Es steht 1:0 für die Elfenbeinküste. Kessi hat getroffen nach Vorarbeit von Diallo. Fehler, entscheidender Fehler von Kimmich auf der linken Seite, hat seine Seite überhaupt nicht zubekommen. Und die Mannschaft der Elfenbeinküste, die ja den Elefanten auf dem Trikot trägt als Vereinswappen, hat so überhaupt nicht elefantisch reagiert mit Diomande. Das hatte nichts mit einem grauen Fünftonner zu tun, sondern er hat da kurz das Tempo angezogen und ist dann an Kimmich vorbeigeflogen. Jetzt Sané mit dem Ball am Fuß. Da drüben bietet sich Brown an, der auch hier viele Szenen hat, immer wieder auffällig ist. Und jetzt ein kompletter Ball ins Nichts von Schlotterbeck, der sich auch schon entschuldigt. Und ein deutlich grummelnder Julian Nagelsmann, der jetzt seine Mannschaft hier nach vorn treibt. Und das Pendant dazu ist Faye auf der anderen Seite, der mit dieser Mannschaft ja die Elfenbeinküste zum ganz großen Triumph geführt hat, 2024 zum Titel als Afrikameister. Dreimal waren sie das gewesen. Das ist natürlich eine logischerweise andere Preisklasse als Curaçao, die zum ersten Mal dabei sind. Dieses Team, das sich jetzt hinten, aber in Fehlerleistung. Achtung, die Deutschen können vielleicht Nutzen daraus ziehen.
1: Ja, mit Joshua Kimmich, der jetzt mal weit nach vorne geschoben hat und dann in seinem Rücken dirigiert hat. Jonathan Tah, geh mal zu Diomande, weil ich gehe jetzt mal gerade mit und dann ist Tah rausgerückt auf die rechte Seite. Deutschland spielt ja eher einen Dreieraufbau von hinten und Kimmich schiebt dann gerne mal ein Stückchen nach vorne. Jetzt hat er sich aber wieder zurückfallen lassen. Pavlovic in der Zentrale, Fehlpass ist nicht angekommen, sollte zu Brown auf den linken Flügel. Im Moment flippert der Ball so ein bisschen da vor dem ivorischen Tor hin und her. Die schlagen ihn raus auf ihre rechte Abwehrseite, ist die linke Angriffsseite bei Deutschland. Und Nathaniel Brown, ah, der ist einfach nicht stabil genug. Der hat den Ball am Fuß, kriegt von hinten einen leichten Schieber und dann geht der Ball von Browns Schienbein dann ins Seitenhaus. Aber es ist natürlich kein Foul gewesen, das war alles völlig in Ordnung. Nochmal hier zum ungleichen Duell auf der deutschen rechten Verteidigerposition. Joshua Kimmich gegen Diomande. Kimmich habe ich mir aufgeschrieben, Spitzengeschwindigkeit 33,1 Kilometer pro Stunde. Diomande 36,3. Nur um mal so in etwa klar zu machen, wie das so ist. Das ist ein Mismatch. Das kann überhaupt nicht funktionieren. Und das sind ja Werte so aus dem Lauf heraus. Ich finde das Beschleunigungsvermögen, das ist noch eklatanter zwischen den beiden. Und wenn Kimmich da nicht wirklich dolle geholfen wird aus der Innenverteidigung, dann passiert das, was vorhin beim 0:1 Rückstand passiert ist. Wir sind in der 37. Spielminute.
0: Bei Kimmich würde das sozusagen von der Polizei toleriert, als Messgrenze abgezogen werden. Beim anderen, bei Diomande, wird es eine Strafe geben wegen seiner Höchstgeschwindigkeit. Er lauert da schon wieder, ist immer im direkten Duell mit dem deutschen Kapitän. Jetzt ist er bei Havertz. Wir sind auf der rechten Seite also unterwegs mit Sané. Der lässt nochmal klatschen, dann zu Musiala. Aber sie haben im Moment auch die große Mühe, die Zweikämpfe zu gewinnen. Das war gut. Sané will durchstecken, aber bleibt dann doch hängen. Dann geht es weiter mit Netscher und Pavlovic. Alle in der Hälfte drin. Pavlovic hat schon überlegt, ob er jetzt ausholt zum großen Hieb aus vielleicht 25 Metern, aber die Ivora, das sieht jetzt auch von der Körpersprache anders aus, gehen mutig dazwischen, sehen, dass sie die Bälle gewinnen und in diesem Polter, die Polter sind jetzt 3 gegen 3, Achtung, es sind mit Diomande, mit Bonny und mit Diallo, die drei Topstürmer, jetzt der Schlenzer und Baumann hätte früher im Tor gestanden, Neuer steht im Tor. Schreck vorbei, deutsche Mannschaft hat die Kugel in hellblau und wirft ihn wieder vom Routinier, vom 40-Jährigen, der hier nochmal unterstrichen hat, eine Europameisterschaft spielt er nicht mehr, aber wenn er Weltmeister wird, sind wir auch schon ganz froh, Holger.
1: Ja, wieder. Ja. Pavlovic ist übrigens gerade in der Entstehung des Angriffs seiner Meinung nach gefoult worden, aber da ist er nur abgeprallt an den Ivorern, aber Deutschland ist dran am gegnerischen Strafraum. Musiala, wieder so eine ähnliche Aktion, geht drauf auf den Gegenspieler, geht dann zu Boden, aber der prallt da quasi nur an diesen wirklich ultrafitten Top-Athleten von der Elfenbeinküste ab. Das ist kein Foulspiel. Das ist in Ordnung, dass der Schiedsrichter das durchlaufen lässt. Das ist auch seine Linie. Achtung, jetzt aber Deutschland mit dem Abschluss. Wirtz alleine vom Tor. Tänzelt. Havertz, Tor! Und der Schiedsrichter winkt und pfeift jetzt Foul. Also ja, das war ein Foul. Aber warum braucht er denn dafür 20 Sekunden, um zu entscheiden, dass das ein Foulspiel gewesen ist? Das kannst du so entscheiden, weil das eine Offensivaktion gewesen ist und da wieder einer zu Boden geht. Wir müssen es doch aber gleich hier in der Zeitlupe sehen, ob das nicht bei den anderen Aktionen auch so ein Abpraller gewesen ist. Nee, nee, da geht schon Arm und Fuß von Musiala geht raus, bevor dann Deutschland zum Abschluss kommt. Also, das musst du pfeifen.
3: Und er hat es auch angezeigt.
1: Aber pfeifst bitte direkt.
3: Ja, ja, aber er hat schon gezeigt und hat nicht gleich gepfiffen.
1: Ich will gleich pfeifen, hat er gesagt. Ja. Ja, toll.
3: Das war irgendwie so. Und weil er nicht gepfiffen hat,
1: pfeifen die anderen.
3: Wir haben hier 44.000, die sich daran austesten. Pfeifkonzert ist zu Ende. Ball ist bei Manu Neuer. Der wirft heraus hier auf die rechte Seite zu Sané, von dem wir eigentlich auch noch nicht so viel starke Szenen gesehen haben. Netscher immerhin mit seinen langen Beinen jetzt vorbei. Was für eine Präsenz und was für eine Sicherheit in diesen Zweikämpfen. Du hast es angesprochen, während Musiala hier immer wieder beiseite geräumt wird, lässt das ganze Bein Matcher eher ein kühles Lächeln im Gesicht erscheinen. Der sagt, ja, ihr versucht es, aber ihr werdet es nicht schaffen. Also, Chance für das deutsche Team in der Hälfte der Elfenbeinküste. Wir sind mittlerweile gleich vor den letzten 5 Minuten der ersten Halbzeit oder dem Ende der ersten Halbzeit. Sonne ist wieder rausgekommen, Schatten ist ein bisschen länger geworden, wird vielleicht gleich das Tor von Fofana erreichen. Also hier der Schatten vor der großen Haupttribüne. Teilweise erheben sich die Fans da von den Plätzen. Kimmich und Sané stehen bereit. Die Standards, warum nicht? Das ist ja mal wieder ein Mittel, vielleicht auch für die deutsche Mannschaft, die natürlich ihre kopfballstarken Spieler wie Schlotterbeck, wie Havertz da vorne in der ersten Reihe hat, die jetzt an dieser imaginären Abseitslinie entlang tanzen. Mittlerweile ist Sané weg. Kimmich, der Chef, macht selbst in die Mitte hinein. Kopfball wieder herausgebracht. Schusschance wäre da, aber am Ende von Kosunou geklärt und in die Beine von Diallo hinein. Der allein 1 gegen 1 gegen Braun ist vorbei, aber dann kommt Netscher zur Hilfe.
1: Stark.
3: Weiterer Stern für Netscher auf das Konto an diesem Tag.
1: Ja, sehr stark. Also der war physisch so präsent wie sonst die Gegner, dass sie auf dem Platz sind. Und was macht Musiala jetzt mal auf dem linken Flügel? Macht das richtig gut, setzt sich durch gegen Singo, ist schon drin im Strafraum, kriegt den Ball wieder vor den rechten Fuß in die Mitte auf Florian Wirtz. Wirtz schießt! Vorbei, aber abgefälscht. War noch ein Verteidigungsbeinchen dazwischen von Emanuel Akbadu von Beşiktaş Istanbul. Der bringt das Füßchen dazwischen. Ich glaube, der wäre auch nicht aufs Tor gegangen. Aber es war zumindest mal der Abschluss da für die DFB-Auswahl. Es ist schon der 4. Schuss Richtung Tor, nicht zwingend aufs Tor. Es war dann am Ende ordentlich gespielt, weil Musiala sich nochmal schön durchgesetzt hat auf dem Flügel. Also Hoffnung bei der DFB-Elf. 41. Spielminute, Deutschland 0-1 hinten. Eckball von der linken Seite durch den Kapitän Joshua Kimmich. In der Mitte Havertz läuft in Position. Ball kommt als Bogenlange auf den langen Pfosten. Tah ist da, Nachschuss, abgeblockt. Nochmal Deutschland und dann bringen sie den Ball raus aus der Gefahrenzone. Einwurf für Deutschland. Jetzt müssen sie da nachsetzen.
3: Ja, das souverän geht anders, muss man sagen, in der Szene. Da haben sie ordentlich geschwommen. Geht jetzt weiter mit Ballbesitz für die Deutschen. Die drücken, die drin sind. Letzter Mann im Moment ist Braun, auch schon bestimmt 30 Meter drin in der Hälfte der Elfenbeinküste. Achtung, weggerutscht und dann doch in letzter Sekunde von Singo, dem 1,90-Riesen da von Galatasaray herausgebracht. Stark gelöst. Immer wieder sind Szenen bei, wo man sagen muss, Respekt, wie sie das in den Zweikämpfen hinbekommen. Jetzt ist Braun hier mittlerweile auf der rechten Abwehrseite von Kimmich aufgetaucht, der sich da drüben mehr hat auf die andere Seite fallen lassen und drüben auf der linken Seite. Im Moment steht da die Elfenbeinküste den Ball, aber hier in der Schlussphase dieser ersten Halbzeit erst einmal zu Kosunou zurückschieben. War eben auch sehr schön in dieser Szene zu sehen, dass die Chance für das deutsche Team da war, wie stark eben so ein Singo eben auch ist mit seinen 1,90 in dieses Tempo-Dribbling noch reingeht und das Ganze dann auch noch ausbessert und da hinten aufwischen kann und die Szene wieder klärt. Ballbesitz für die Elfenbeinküste, drin in der Hälfte der deutschen Mannschaft. Spielstand 0-1 seit der 30. Minute. Frank Cassie hat das Tor gemacht, der Kapitän, der den Ball jetzt da drüben gleich erwartet, wieder zurückgespielt in die Zentrale. Neuer Aufbau läuft über Akbadu, das ist der zweite Innenverteidiger. Und dann geht es in die Zentrale. Die Deutschen laufen im Moment auch nicht sehr früh an. Havertz und Musiala sind die zwei Leuchttürme da ganz vorn aus Sicht der deutschen Mannschaft.
1: Ja. Und die Verlagerung im deutschen Spiel mit Brown rechts und Kimmich links, die haben wir immer noch. Deutschland kommt über Brown, über die rechte Seite, der zu Sané kommt aber nicht ganz durch. Die Elfmeinküste kann wieder klären und zurückspielen. Und Kimmich ist auf dem linken Flügel, weil das immer noch die Konstellation nach dem Eckball ist. Also hat Deutschland umgestellt in der Absicherung nach dem Eckstoß. Jetzt drehen sie wieder, jetzt haben sie Ruhe, weil der Ball hinten über die Seitenauslinie gegangen ist. Und die Elfmeinküste jetzt natürlich sich auch Zeit lässt bei der Ausführung dieser ruhenden Bälle. Wilfried Zingo geht jetzt rüber auf den Flügel Mitte der eigenen Hälfte. Deutschland orientiert sich wieder und Kimmich ist jetzt wieder der Mann, der gegen Diomande verteidigt. Ich weiß noch nicht, ob mir das ein gutes Gefühl gibt, aber wir beobachten das natürlich.
3: Aber Holger, es wäre auf der anderen Seite ganz genauso. Achtung, wir müssen erst mal gucken, was die Deutschen jetzt machen. Flo Wirtz kann den Ball noch erobern, jetzt ist er leider schon wieder weg. Also, ob du jetzt getauscht hättest, den da zu Diallo rüberpackst, das ist Diallo, das ist eben auch nicht Max Mustermann, an dem kommst du halt auch nicht vorbei und der ist auch viel schneller. Also das Problem bleibt bei Kimmich, da hinten wurde gewartet jetzt von Bonny, weil er gesehen hat, es gibt eine Abseitssituation, deswegen ist der Ball relativ einfach durchgerutscht in die Reihen der deutschen Mannschaft. Ballbesitz hier im Stadion von Toronto, dem BMO fehlt, immer wieder Netscher. Was für Dribblings, was für eine Ballbehauptung, ganz stark im 1 gegen 1, hält die Kugel in den Reihen, der DFB-Elf geht weiter über Tata nach rüber zu Kimmich, der stoppt noch mal kurz ab, findet dann Pavlovic, der die Bälle da hinten einsammelt und dann nach vorn schleppt, jetzt über Sané, nächster Versuch, kreuzt ihn mit hinein, das ist gut, dann den Ball herausgelegt, spitz finde ich, spitzbübisch, sollte es gehen zu Havertz, ist aber nicht angekommen, weil das Ganze zu durchsichtig war und der Versuch von Diomande nach vorn zu spielen, in diesem Fall auch gestoppt und hier ins Seitenhaus getrudelt. Der Leipziger, der ja in der Nationalmannschaft eher hier über die linke Seite kommt, heute mit so einem schwarzen Stirnband hier spielt, beim Team häufiger über rechts, aber egal, ob über links oder über rechts, der ist halt eine Sensation.
1: Ja, das können wir, glaube ich, können wir einfach so festhalten. Man of the Match im ersten Spiel. Super schneller Typ, hat sich jetzt wieder durchgesetzt auf der linken Seite, aber am Ende hat er so einen leichten Stupser gekriegt. 7 Minuten Nachspielzeit beginnen jetzt in diesem Augenblick. Also die Möglichkeit für Deutschland hier vielleicht doch noch ein bisschen was am Ergebnis zu schrauben in der ersten Halbzeit ist absolut gegeben. Matcher dieses Mal mit einem unpräzisen Ball, ist allerdings auch von Wirtz nicht gut angespielt worden im Mittelfeld, aber Deutschland hat den Ball direkt wieder zurückerobert und jetzt sind wir wieder bei Schlotterbeck, der fit genug scheint, um die Partie fortzusetzen. Pavlovic, der mich von den beiden auf der Doppel-6 weniger überzeugt, hat mehr Ballverluste, gewinnt weniger Zweikämpfe, aber das ist nicht die Problemzone im deutschen Spiel. Und mit Problemzonen kenne ich mich richtig gut aus. Deutschland kommt über den rechten Flügel mit Leroy Sané. Bringt den Ball mit dem rechten Fuß rein in die Spielfeldmitte und dann ist da Gisner, Konan und der fälscht den Ball zum Eckstoß ab und das ist jetzt wieder die übliche Konstellation. Nee, ist schnell und kurz ausgeführt. Joshua Kimmich hat den Ball am linken Fuß, mit dem kann er nicht so gut flanken, nimmt jetzt Kontakt zur Mitte auf, hat den Ball jetzt auf dem rechten. Könnt ihr ihn da drüben spielen auf Jonathan Tah, Kopfball, Flug, Kopfballabwehr, die Schusschance für Schlotterbeck, der aber nochmal zu Pavlovic auf der linken Seite, Flankenball rein in die Mitte, Havertz mit dem hohen Fuß, gibt die Chance für Metscher zum Schuss, ja, aber abgeblockt und die Elfenbeinküste ist wieder da.
3: Ja, noch ist die deutsche Mannschaft dabei bemüht, den Ball zurückzuerobern, aber dann stark gemacht da drüben von Zingo, der zu den auffälligsten gehört. Ich sagte es, ein 1,90 Riese, jetzt geht er da ins Laufduell gegen Metscher und der sichert am Ende den Ball ab. Im Moment der stärkste deutsche
1: bester Mann
3: in der DFB-Elf, die jetzt wieder mit eigenem Ballbesitz über Kimmich, der sich zwischen die beiden Innenverteidiger hat fallen lassen, den Ball nach vorn treibt aus der Ecke, herauskommt hier aus der rechten Seite und damit Havertz den nächsten Überfall startet. Sané ist unterwegs, einmal war er schon vorbei, jetzt kreuzt er wieder in die Mitte hinein zu Pavlovic, der legt dann den Ball zu Netscher, jetzt ist das Tempo aber schon wieder raus, alle Feldspieler vor dem Tor von Fofana, Dribblingsversuch von Musiala abgestoppt, neuer Anlauf von Schlotterbeck, sehr schön durchgespielt auf Braun, dann in den Rückraum, sollte es gehen, kam aber nicht an, stattdessen ist da drüben Diallo im Zweikampf, hat ihn verloren gegen Musiala, immer noch die beiden, leichter Kontakt, für mich war das kein Foul, was irgendwie zu einer Sanktion wie einem Elfmeter führen könnte. Und selbst wenn Sie oder ihr die Pfiffe im Hintergrund hört, es geht weiter mit Ballbesitz. Übrigens, Blick zur Uhr. Wir sind schon in der 7. Minute der Nachspielzeit. Nee, hätte ich nicht gepfiffen, auf gar keinen Fall. Wir haben gerade noch einmal hier die verlangsamte Bildfolge gesehen und sehen jetzt den wunderbaren bunten Ball durch den hellen Nachmittagshimmel an diesem Samstag hier in Toronto segeln. Sané hat den Ball für die deutsche Mannschaft zurückerobert. Und dann gibt es jetzt eine Verletzungsunterbrechung, glaube ich. Oder läuft das Spiel weiter? Spieler der Elfenbeinküste rollt sich dann auch auf den Boden. Gleich ist wieder Diomandé dran. Und das wird dann gefährlich, denn der hackt hier immer wieder auf dieser Seite irgendwelche Streiche aus, die der deutschen Hintermannschaft allergrößte Sorgen bereiten. Und lauert hier schon wieder relativ entspannt. Er ist ja gerade mal 19 Jahre alt, ich habe es gesagt, hier auf dieser Seite. Einer der aufregendsten Fußballer des Planeten. Und sicherlich werden Sie bei RB, wenn Sie nicht in der kommenden Saison ihn schon los sind, nach einem großen WM-Turnier dann noch groß Kasse machen. Aber jetzt kommt erstmal Bonny und er bringt den Ball an Schlotterbeck nicht vorbei, aber holt zumindest noch einmal eine Ecke raus. Das heißt, die letzte Szene gehört der Mannschaft in dieser ersten Halbzeit, gehört dem Tabellenzweiten vor diesem Spiel. In dieser Gruppe gehört der Elfenbeinküste. Rausläuft da drüben jetzt Amad Diallo, der bei Manchester United spielt und in diesem Jahr gar nicht so stark war wie in der vergangenen Saison, aber trotzdem natürlich auch eines der drei großen Ausrufezeichen da vorne im Angriff der Elfenbeinküste ist.
1: Ja, und jetzt kommt gleich der Eckball von der rechten Seite, 5. Minute der 7-minütigen Nachspielzeit vom rechten Flügel. Deutschland verteidigt da im Raum vor dem Tor, Ball kommt an die 5-Meter-Raumspitze vorne und der Daniel Brown, der köpft ihn raus aus dem eigenen Strafraum und es gibt den Einwurf für die Ex-Elfmeinküste, auch wenn Florian Wirtz den Ball da wieder zurückholt, aber der spekuliert vielleicht nochmal darauf, dass es zumindest nochmal so eine gute Aktion geben kann für Deutschland. Gute 2 Minuten wären dafür Zeit, aber erstmal gibt es den Einwurf für die Elfenbeinküste. Nathaniel Brown für mich übrigens auf der Linksverteidigerposition ordentlich unterwegs, aber mit ein paar Ungenauigkeiten im offensiven Pass nach vorne. Also da ist durchaus auch noch Optimierungsbedarf drin. Achtung, Optimierungsbedarf auch in der Verteidigung auf dem rechten Flügel, aber Diomande hat den Ball schnell weitergespielt im Zweikampf gegen Leroy Sané. Der verteidigt da jetzt gegen Konan. Dann geht der Pass wieder raus an die linke Seitenauslinie zu Ulay. Ulay zieht in die Mitte. Musiala müsste jetzt vielleicht mal rangehen. Der hat viel Platz. Pass an die Strafraumkante. Metscher ist da. Und dann Achtung im Strafraum drin. Natürlich wieder Diomande. Der macht einen Übersteiger. Und dann ist Joshua Kimmich aber wach und aufmerksam. Und am Ende dieses Zweikampfs gibt es nochmal einen Schubser von Diomande. Also ich finde, da dürfte es auch nochmal eine Ermahnung vom Schiedsrichter geben. Deutschland setzt das Spiel mit einem Einwurf fort.
3: Aber trotzdem, wie er aus der eigentlich ungünstigeren Position, weil ihm der Ball so ein bisschen versprungen ist, das Ding am Ende dann wieder ins Seitenhaus bringt, das zeigt schon, welche Klasse er hat und welches Problem die deutsche Mannschaft hier auf der rechten Seite mit ihrem Kapitän hat. Eine Hand war im Spiel, die ist, war deutlich zu sehen, bemängelt jetzt von Havertz, aber aus ganz naher Distanz da dieser Ball direkt im Zweikampf vorangegangen. Flo Wirtz schaut sich um, wer ist mit ihm unterwegs? Jetzt ist es nur Havertz, er hat den Ball. Wir sind mittlerweile 10 Minuten nach dem Ende dieser ersten Halbzeit, der 5 Minute der Nachspielzeit angekommen, also in Minute 50 in dieser Partie. Ball geht darüber auf die linke Seite zu Braun, der ein bisschen wetzen muss, um da noch ranzukommen. Jetzt alle Feldspieler der deutschen Mannschaft, die da vor dem Tor der Elfenbeinküste sich versammelt haben, aber ohne Tempo und ohne Überraschung wird da nichts, um die Hintermannschaft auszuhebeln. Da muss jetzt mal ein guter Pass kommen, der kommt, gedacht von Flo, aber zu spät antizipiert, in diesem Fall von seinen Mitspielern, um Musiala und Pavlovic. Deswegen muss Wirtz erstmal zurücksausen, sich den Ball wiederholen, neuen Anlauf starten. Das mit einem Ball in die Spitze, sehr schön direkt weitergelegt von Metscher, sollte er in die Füße gehen, zu Kai Havertz, kam aber nicht an. Am Ende ist er beim großen Magneten bei Diomande gelandet. Wenn die jetzt aufgepasst hätten, da drüben war Diallo blank gewesen, also Riesenchance für die Elfenbeinküste, die eine klasse Konterchance, Holger, hat liegen lassen.
1: Ja, Deutschland vielleicht jetzt nochmal mit der letzten Möglichkeit, 30 Sekunden sind es noch, Pass auf Musiala, 30 Meter vor dem Tor, zentrale Position auf Kai Havertz, rechtes Strafraumeck, geht der mal ins 1 gegen 1, der hat natürlich nicht diese Start-Stopp-Qualitäten, die ihn Diomande mitbringt. Leroy Sané hätte ein bisschen was von dem. Er zieht jetzt auch hinein ins Zentrum. Schöner Steckpass auf Florian Wirtz. Ball am linken Fuß, immer noch Wirtz mit der Picke. Aber dann unpräzise auf die Tormitte, weil er da keinen Druck mehr hinter den Ball bekommt. Dann ist Fofana da, der Torhüter, und nimmt den Ball ganz entspannt auf. Das wird nichts mehr werden mit einem deutschen Tor in dieser ersten Halbzeit. Ja, ja, ja. Jetzt pfeift der Schiedsrichter hier zur Halbzeitpause. Deutschland liegt 0-1 hinten. Es gibt Pfiffe hier im Stadion, zumindest vereinzelte. Das wird eine richtig große Aufgabe, das Ding noch zu drehen im zweiten Abschnitt. Und sie müssen dieses Diomande-Problem auf dem linken Flügel in den Griff bekommen. Wir pusten alle mal durch und verbreiten dann wieder Zuversicht zur zweiten Halbzeit. Aktueller Spielstand Deutschland, Elfenbeinküste 0-1.
3: Unbedingt dranbleiben.
4: 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Das war die erste Halbzeit. Und damit herzlich willkommen zurück zur kleinen Halbzeitshow hier bei Sportschau Live. 45 Minuten liegen hinter uns in Toronto. Deutschland gegen die Elfenbeinküste. Es steht 1:0 für die Elfenbeinküste. Darüber sprechen natürlich gleich mit unseren Reportern vor Ort, Holger Dahl und Jens-Jürg Rieck. Die beiden können sich erstmal aber ein wenig ausruhen. Mit einem Sieg wäre das Achtelfinale ganz nah für die DFB 11. Im Fokus steht dabei auch Manuel Neuer, der 40-Jährige. Der steht erneut in der Startelf und schreibt damit WM-Geschichte. Mit seinem 21. Einsatz ist er jetzt alleiniger Rekordtorhüter bei Weltmeisterschaften. Luise Kropf, was sagt dieser Rekord denn über seine Karriere und seinen Stellenwert für das DFB-Team aus?
5: Ja, das hat schon eine große Bedeutung. Also wenn man mal überlegt, welche großen Torhüter der Fußballgeschichte alle bei einer WM mit dabei waren, auch teilweise mehrfach, und da jetzt eben Manuel Neuer ganz oben im Ranking steht, dann ist das schon definitiv was Besonderes. Das Debüt von Manuel Neuer bei einer Fußballweltmeisterschaft war 2010 in Südafrika, und er selbst sagt, dass es ein absolutes Geschenk sei, nochmal bei einer Fußballweltmeisterschaft mit dabei sein zu können. Es ist eh eine Rekord-WM für Manuel Neuer. Er ist der älteste deutsche Spieler, der bei einer Fußballweltmeisterschaft eingesetzt wurde. Und mit seiner fünften WM-Teilnahme hat er jetzt auch den Rekord von dem ewigen Lothar Matthäus eingestellt.
4: Ja, vielen Dank, Luise Kropf. Und die Nummer 1 auf dem Rücken, sie gehört im Fußball traditionell dem Torwart. Aber warum eigentlich? Und weshalb sind Rückennummern bis heute viel mehr als nur Zahlen auf dem Trikot? Ja, in unserer Rubrik Nice to Know, da schaut Felix Gerhardt auf die spannende Geschichte der Rückennummern und auf die besondere Bedeutung der klassischen Torwartnummer.
6: Manuel Neuer ist die deutsche Nummer 1 und trägt die Nummer 1, klar. Bei den Niederlanden stand 1974 und 78 Jan Jong Blut mit der für einen Torwart äußerst ungewöhnlichen Nummer 8 zwischen den Pfosten. Die Niederländer hatten die Nummern alphabetisch vergeben. Eine Ausnahme gab es nur für den legendären Johan Cruyff, der seine ikonische Nummer 14 tragen durfte. Während in Deutschland und in vielen anderen europäischen Ländern

0: 2:2 zum Auftakt gegen Japan standen die Niederlande gegen Schweden schon etwas unter Druck. Und die Antwort der Elfteil fällt beeindruckend aus. Am Ende feiern die Niederländer einen klaren 5:1 Erfolg und machen einen großen Schritt in die nächste Runde.
1: Die Niederlande setzen ein erstes echtes Statement und sind mit diesem deutlichen und überzeugenden Erfolg angekommen in diesem WM-Turnier. Vom Anpfiff weg spielten die Niederländer zwingenden, aktiven Offensivfußball und bejubelten zwei Doppelpacker. Der Ex-Leipziger Brian Brobby traf genauso zweimal ins schwedische Tor wie Cody Gakpo vom FC Liverpool. Nach dem schwedischen Treffer durch Jukka Elanga setzte Somerville den Schlusspunkt zum 5:1 Erfolg der Niederlande, der auch die Tür zum möglichen Gruppensieg wieder öffnet. Schweden spielte in diesem temporeichen, unterhaltsamen Fußballspiel ebenfalls gut mit, verzeichnete sogar mehr Torschüsse, nutzte seine Chancen aber viel zu selten und war defensiv viel zu instabil.
0: Ja, wir schauen kurz zurück auf die Ergebnisse der Partien, die in der Nacht stattgefunden haben. Schottland verliert gegen Marokko in der Gruppe C mit 0:1. Ebenfalls in Gruppe C gewinnen die Brasilianer gegen Haiti mit 3:0 und setzen sich damit an die Tabellenspitze. Und dann blicken wir natürlich noch auf diese Partie. 24 Jahre hat die Türkei auf ihre WM-Rückkehr gewartet. Jetzt ist das Turnier schon nach 2 Spielen vorbei. Nach dem 0:1 gegen Paraguay sitzt der Schock tief. Tränen auf dem Platz, Fassungslosigkeit bei Spielern und Fans. Und Kapitän Arda Güler findet deutliche Worte und bittet das ganze Land um Entschuldigung. Die Reaktion auf ein historisch enttäuschendes WM aus.
2: Köln-Eigelstein, Samstagmorgen 7.05 Uhr. Der Tag reibt sich gerade den Schlaf aus den Augen und einem Mülleimer fällt eine Taube euphorisiert über eine verlorene Pommes her. Nebendran zeugen ein Dutzend leere Bierdosen von einem offenbar ganz guten letzten Absacker. Ansonsten Stille. Kein Hubkonzert, kein Autokorso, keine feiernden Fans. Aus Gründen.
3: Die Türkei ist bei der Weltmeisterschaft ausgeschieden.
2: Bei der ersten WM-Teilnahme seit 24 Jahren schon nach 2 Spielen raus. Die Reaktion der Fans auf Social Media, naja, sagen wir, heftig.
4: Wander, du hast deinen Traum gef***t!
5: Wir sind Lachnummern.
2: Es ging schon früh dahin. Nach nur 64 Sekunden kassierten die Türken den Gegentreffer.
6: Großmöglichkeit, Tor!
2: Galarza aus der Distanz für Paraguay um kurz nach 5 Uhr in Deutschland. Die erste Ernüchterung bei den Türkei-Fans zu Hause.
7: Ah! Das ist nicht mehr lustig! Es ist nicht mehr lustig!
2: Die Türkei euphorisch in diese WM gestartet, als Geheimfavorit gehandelt mit Superstars wie Arda Güler von Real Madrid und hochveranlagten Kickern wie Kenan Yildiz und Can Uzun, spielte nach einer roten Karte gegen Paraguays Almiron sogar eine ganze Halbzeit in Überzahl, aber nicht mal das half.
8: Es ist wirklich beschämend. Wir entschuldigen uns bei unserem ganzen Volk.
2: Nicht nur der niedergeschlagene Arda Güler hatte nach dem Spiel ein paar Tränen in den Augen, aber gegen die kompakte Abwehr der Südamerikaner fanden die Türken einfach keine Lösungen, hatten kaum Ideen, zudem Pech mit zweimal Aluminium. Oder in den Worten der Fans ausgedrückt:
9: Wir haben in der Weltmeisterschaft kein Tor. Haiti hat ein Tor, Katar hat ein Tor, jeder hat ein Tor, Usbekistan hat ein Tor geschossen.
2: Das letzte Gruppenspiel nun gegen die USA hat für die Türken keinen sportlichen Wert mehr. Die WM ist gefühlt vorbei, bevor sie richtig angefangen hat. Man könnte sagen, blamabel. Sehr traurig, sagt Türkeis italienischer Trainer Vincenzo Montella. Aber, so Montella weiter, wir können auch stolz sein. Ja, naja, sehen die Fans zu Hause ein bisschen anders.
10: Wie kann man 24 Jahre lang warten, dann ein Comeback machen? Mit erster Halbzeit 0:1 sind die, schämt euch!
2: Köln-Eigelstein, Samstagmorgen 7.05 Uhr. Eine Taube, eine Pommes, leere Bierdosen und sonst Stille. Kein türkisches Hubkonzert, kein Autokorso, wird auch erstmal so bleiben.
0: Gestern Abend ging es auch für Gastgeber USA gegen Australien in der Gruppe D um wichtige Punkte. Mit dabei der deutsche Schiri Felix Zweier, der plötzlich zu Boden geht. Kurz vor dem Schlusspfiff des WM-Spiels wird der deutsche Schiedsrichter von Krämpfen geplagt und sorgt damit für einen ungewöhnlichen Moment.
11: Da saß er nun und wusste erstmal nicht mehr weiter. Felix Zweier, der einzige deutsche WM-Schiedsrichter, hatte einen ordentlichen Job gemacht und das Spiel zwischen den USA und Australien weitestgehend souverän über die Bühne gebracht. Doch jetzt, in der 4. Minute der Nachspielzeit, streikte plötzlich das linke Bein und der australische Spieler Aidan O'Neill versuchte offensichtlich, dem Schiedsrichter aus Berlin einen Krampf aus der Wade oder dem Oberschenkel zu drücken.
12: Du musst selber lachen und Zweier sagt, komm, mach doch mal weiter ein bisschen. Das ist der Schmerz immer noch oben. Das sieht tatsächlich nicht so gut aus, Mann.
11: Nachdem die 4. Unparteiische aus Mexiko auf den Platz gestürmt war, um Zweier eine hochdosierte Elektrolytlösung zu reichen, gelangte der 45-Jährige zu

0: zurück in die Senkrechte und brachte den ansonsten eher blassen Vorrundenkick doch noch ordnungsgemäß über die Ziellinie. Ein deutscher WM-Schiedsrichter auf dem Hosenboden, das gab es übrigens 1982 bei der WM in Spanien schon einmal, als Walter Eschweiler ebenfalls in einem Vorrundenkick von einem peruanischen Spieler über den Haufen gerannt wurde.
1: Das ist eine Sensation, haben Sie das gesehen? Velázquez, dieser Hühne mit Schiedsrichter Eschweiler zusammengeprallt. Eigentlich, glaube ich, muss man auch dem Schiedsrichter einen Vorwurf machen, denn der Spieler orientiert sich am Ball und orientiert sich an seinem Gegner. Der Schiedsrichter hat gefälligst aufzupassen.
0: Walter Eschweiler büßte damals zwar einen Zahn ein, blies aber trotzdem unverdrossen weiter in seine Pfeife. Ob das für Felix Zweier bei dieser WM, seiner ersten überhaupt als Hauptschiedsrichter, auch der Fall sein wird, muss man abwarten. Denn wenn es sich wirklich um einen Muskelkrampf gehandelt haben sollte, dann fällt auf eine ansonsten ansprechende Leistung ein unübersehbarer Schatten.
2: Ein deutscher Fußballfan, Freddy, reist gerade durch die USA, postet Bilder und Videos von seinem Roadtrip und geht damit viral. Vor allem Amerikaner feiern Freddy, auch große US-Medien berichten über ihn. Und jetzt könnte sogar eine Einladung ins Weiße Haus kommen.
3: Wer ist Freddy? Und heißt Freddy wirklich Freddy? Denn wenn es um Freddy geht, ist vieles unklar. Wir wissen nur, was er postet und dass er in den USA gerade sehr viel Aufmerksamkeit bekommt. Aber der Reihe nach. Los geht es so.
4: Wir gehen zur Weltmeisterschaft,
3: postet Freddy Anfang Juni auf seinem Ex-Account.
4: Gepäck komplett gepackt für 6 Wochen in den USA und Kanada. Reisen nur mit Handgepäck und 90% davon sind Trikots.
3: Außerdem dabei Tickets für 7 WM-Spiele. In seinem Profilfoto ist ein Bild von Cristiano Ronaldo. Freddy will unerkannt bleiben. Sein Gesicht und das seiner mindestens 2 Mitreisenden ist auf Fotos immer verdeckt. Die Route von Hamburg über Dublin nach New York und weiter nach Atlanta. Da postet er:
4: Atlanta ist so grün, es fühlt sich an, als wärst du die ganze Zeit in einem Wald.
3: Mit dem Auto geht es weiter in den Süden der USA. Täglich postet er mehrere Bilder und Fotos des Roadtrips und findet offenbar alles so richtig toll.
4: Tolles Essen, tolle Preise und freundliches Personal.
3: Es gibt auch Clips von der Autofahrt. Das kommt an. Am Anfang der Reise habe er laut Berichten rund 11.000 Follower gehabt. Jetzt sind es fast 700.000. Die Posts erreichen Millionen User.
4: Ich bin gerade an einem Ort, der so schön ist, dass ich wahrscheinlich gleich 50 Posts darüber machen werde.
3: Auch der rechte Sender Fox berichtet: Als Amerikaner liebe ich es zu sehen, wie er zu diesen Hotspots fährt. Ich muss sagen, dieser Freddy aus Deutschland ist amerikanischer als ich. Die konservative YouTuberin Brett Cooper sagt in einem Video: Das ist die beste PR, die Amerika in den letzten Jahren gekriegt hat. Ich bin begeistert von Freddy, dem deutschen Fußballfan. Auch der liberale Sender CNN macht Freddy zum Thema. Er hat ein Bild gepostet vom Willkommen in Louisiana-Schild. Da steht auch Willkommen Freddy, sagt CNN-Moderator Jake Tapper. Freddy selbst gibt bisher keine Interviews. Tapper spricht mit dem deutschen Fußball-Influencer Fiago. Der meint:
5: Ich kenne Freddy,
3: wir haben uns unterhalten. In Europa haben wir in den letzten Jahren eher negative Nachrichten über die Amerikaner bekommen, aber wir genießen es, weil dieses Land so großartig zu besuchen ist. Europäer bekommen gerade eine neue Sicht auf Amerika, auch durch unseren Content. Freddy und Freunde werden in Luxushotels eingeladen oder machen eine VIP-Tour bei der NASA. In Houston darf die Gruppe mit der Astronautin Jessica Meyer sprechen, die gerade auf der internationalen Raumstation ist. Freddy postet:
4: Vor einer Woche haben wir noch bei Chili's in Chattanooga gegessen. Heute sprechen wir mit der ISS. Das ist der amerikanische Traum.
3: Ob Freddy für seine Bilder und Videos bezahlt wird, ist unklar. Fakt ist, seit Donald Trump Präsident ist, kommen weniger Touristen in die USA. Da liegt es nahe, dass auch der Tourismusbeauftragte der US-Regierung, Nick Adams, den Freddy-Hype nutzen möchte. Er postet:
4: Ich kann es kaum erwarten, Freddy in unserer Hauptstadt willkommen zu heißen.
3: Laut US-Medien sei er gerade dabei, für Fußballfan Freddy eine Besuchertour im Weißen Haus zu organisieren.
2: Ja, viele Fragen, die es da rund um den Influencer gibt. Viele Fragen haben wir auch jetzt. Und deshalb schalten wir ja zu unseren Reportern vor Ort, Holger Dahl und Jens-Jürg Krieg. Ein 0:1 aus deutscher Sicht nach 45 Minuten. Das hatte man sich sicherlich anders vorgestellt. Warum tut sich die DFB-Elf gerade so schwer?
6: Ja, also wir haben es ja hier in der Halbzeit auch ein bisschen miteinander unterhalten.
5: Präzision ist ein Problem im Spiel nach vorne. Das größte Problem im Spiel nach vorne ist aber auch eben die Physis. Also die laufen hier oft an und dann prallen die einfach an ihren Gegenspielern ab. Und das größte Problem, da bin ich bei den drei Ps, den drei Problemzonen, ist einfach die rechte Seite in der Defensive. Kimmich gegen Diomande, also wir haben es beim Tor gesehen, das wird so nicht funktionieren. Antonio Rüdiger hat sich übrigens bereit gemacht und wird für Nico Schlotterbeck jetzt in der zweiten Halbzeit gespielt werden.
2: Okay, dann würde ich sagen, schicken wir jetzt direkt euch mal hier in die zweite Halbzeit. Holger Dahl und Jens-Jürg Krieg. Ich bin Julia Kleine und wir hören uns dann später wieder. Tschüss und bis gleich.
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7: Ja, dann willkommen, liebe Fußballfans, aber Julia und allen anderen, wir haben eine schlechte Nachricht, es fehlt eine Mannschaft. Und zwar die, die hier mit 1:0 führt. Es fehlt die Mannschaft von der Elfenbeinküste, angeführt von Cassie. War gerade im Spielertunnel zu sehen, ganz in Rot gehalten, über oder unter dem weißen Buchstaben von Toronto. Die Hauptstadt hier in Ontario kommt jetzt mit seiner Mannschaft hier raus. Robustheit war angesprochen, das Problem, wenn es heute 1 war, gegen Diomande wäre natürlich vergleichbar gegen einen Mbappé, Doué oder wen auch immer diese ganzen Hochgeschwindigkeitsartisten da in anderen Ländern auf der Außenbahn haben. Das Problem würden wir behalten, Holger, auf der Außenbahn. Das muss mal klar sein bei diesem Turnier. Ich erhoffe mir schon, dass jetzt in der zweiten Hälfte auch ein bisschen mehr Robustheit hineinkommt. Da bin ich total bei dir. Leider sind viele, wir haben ja wirklich viele Fünf-Sterne-Techniker da vorne drin mit Wirtz, mit Musiala, gerade auch schön zu sehen in der letzten Szene am Ende dieser ersten Halbzeit, wo er nicht mehr ganz an den Ball rankommt, aber wie sie das gespielt haben, über Sané Musiala, das war perfekt, das war wunderbar. Aber es fehlt immer ein bisschen Robustheit und die könnte beispielsweise ein Undav bringen. Aber wir wollen den Anpfiff zur zweiten Halbzeit nicht verpassen und den gibt es. Push.
8: Im Idealfall jetzt, aber Schiedsrichter gucken auf die Uhr. Die brauchen ja unten immer nochmal das Go. Hier von dem Mann, der auch guckt, dass die Fernsehsender rechtzeitig aus ihren Werbepausen raus sind. Also jetzt läuft die zweite Halbzeit. Die Veränderung haben wir gesagt. Antonio Rüdiger in der Innenverteidigung für Schlotterbeck, der angeschlagen war in der ersten Halbzeit. Wir haben uns natürlich auch mal die vermeintliche Torszene angeguckt, für Deutschland zurückgepfiffen, weil Pavlovic da unfair gewesen sein soll gegen den gegnerischen Torhüter Fofana. Ja, das kann man so entscheiden. Ich bleibe ein bisschen dabei. In der Premier League wird sowas vermutlich eher laufen gelassen, aber kann man schon machen. Achtung, die Elfenbeinküste kommt direkt über den rechten Flügel mit Diallo. Der schnickst ihn hinein in die Mitte. Aber Metscher, der Mann der ersten Halbzeit, der hatte physisch gar keine Probleme, gegen die Elfenbeinküste dagegen zu halten. Hat ihn zurückerobert, aber zack, ist auch die Elfenbeinküste wieder am Ball.
7: Die haben den Ball, sind jetzt schon wieder drin mit allen Feldspielern vor dem Tor. Von neuer Abschlussversuch gestoppt in diesem Fall. Der da drüben von Konan kam, dem 30-jährigen Linksverteidiger. Ball ist jetzt ins Seitenhaus gegangen. Und Überraschung, das dauert jetzt alles ein bisschen, denn die Elfenbeinküste, falls ihr es noch nicht wisst, sie führt hier mit 1:0. Cassie war der Torschütze, 1:0, ja auch das Resultat gegen Ecuador. Damit wäre Stand jetzt aktuell in dieser Gruppe die Elfenbeinküste die Nummer 1. Das hat sich die deutsche Mannschaft natürlich anders vorgestellt und sie hat immer noch die Argumente in ihrem Team, um aus diesem, Achtung, Fehler vielleicht von Tah, um Himmels Willen. Ich habe vorhin gesagt, nicht mehr Schnarch und Stolper, aber da hat er jetzt fast die Szene verpasst und schon wieder ist der Ball weg. Jungs, hallo, jetzt mal wach werden.
8: Ja, Jamal Musiala hat den Ball wieder in der Vorwärtsbewegung verloren und Deutschland rennt dem Spielgerät hinterher auf der rechten Offensivseite der Elfenbeinküste. Die sind hier viel besser reingekommen in die ersten 2 Minuten. War bei der Aktion gerade links im Strafraum kurz einen Atem angehalten, weil da die Jungs von der Elfenbeinküste 11 Meter gefordert haben. Da hat es auch so einen kleinen Zupfer oben an der Schulter gegeben. Also reicht nicht für einen Elfmeter, aber Deutschland muss da in mehrfacher Hinsicht aufpassen. Jetzt mal schön in die Spitze gespielt auf Kai Havertz. Der hat normalerweise auch die Robustheit, sich da durchzusetzen. Aber es ist ihm auch nicht gelungen gegen Ibrahim Sangaré, Nottingham Forest. Also der hat die britische Härte. Er hat sich da erstmal durchgesetzt, hat den Ball aber nach vorne geschossen ins Seitenaus. Einwurf von der Kimmich, Rechtsverteidigerposition auf der rechten Seite. Jonathan Tah, der sich jetzt also an seinen neuen Nebenmann gewöhnen muss und der gerade diesen riesen Lapsus hatte. Jetzt aber mal Nathaniel Brown dribbelt zu auf den gegnerischen Strafraum. Links läuft Musiala, er bekommt den Ball, hat ihn am Fuß, tunnelt den Gegenspieler. Wird dann angeschossen und von Musialas Fuß geht der Ball für mich über die Torauslinie. Aber es war wohl noch ein Ivora dran. Deswegen Freistoß für die DFB-Auswahl. Und unten an der Seitenlinie, da wird nochmal geguckt, was spielen wir jetzt für eine Standardsituation. Was für einen ruhenden Ball. Das wird die Variante mit Joshua Kimmich werden. Und Flo Wirtz steht kurz daneben. Ein Ivora ist kurz rausgekommen, um die Aktion zu verteidigen. Toni Rüdiger kann auch köpfen, ist jetzt noch nicht lange drin im Spiel. An den müssen sie sich jetzt gewöhnen, da in der Verteidigung der Elfenbeinküste. Kimmich hebt den rechten Arm, spielt den Ball dann aber kurz. Kriegt ihn vielleicht wieder zurück am linken Strafraumeck. So ist es. Pass auf den langen Pfosten, Flankenball auf den langen Pfosten. Aber das war nichts und schon läuft der Gegenangriff.
7: Ja, im Moment aber da drüben nur Diomande auf der linken Seite, der den Ball jetzt auch bekommt. Diallo hier rechts, Boni, das ist der dritte Mann aus der Dreier-Offensivreihe, die immer wieder für Aufregung und Unordnung da gesorgt haben in der deutschen Hintermannschaft, die Versuche früh sabotiert haben. Also, wir haben es eingangs gesagt, die haben in den 10 Qualifikationsspielen kein einziges Gegentor bekommen. Sie haben das erste Spiel bei der Weltmeisterschaft ohne Gegentor absolviert. Wir reden hier von der Elfenbeinküste. Das ist nicht nur Zufall. Sie kommen jetzt über die linke Seite. Ball wurde nochmal abgefälscht da drüben. Bonny lässt ihn jetzt ganz weit prallen. Gibt ein Laufduell gegen Tah. Er kann sich durchsetzen. Hat Tah jetzt im Rücken. So ein bisschen fast im Huckepack. Aber sie spielen die Bälle auch genau in den Fuß. Und wenn man sozusagen das Fazit dieser ersten Sekunden in der ersten Halbzeit sieht, dann muss man feststellen, dass sie auch die Mehrzahl der Zweikämpfe gewinnen. Und das ist dann immer so ein Schlüssel für so ein Spiel, Holger.
8: Also wenn einer Zweikämpfe gewinnt, dann ist es Metscher. Also das ist echt eine Maschine. Er hat jetzt auch gerade wieder den Zweikampf da hinten in der Defensive gewonnen. Der macht das ganz stark, aber ist einer von ganz wenigen, die da physisch mithalten können mit den Spielern aus der Elfenbeinküste. Von Pavlovic würde ich mir auch ein bisschen mehr wünschen. Und wir gucken ja auch immer ein bisschen besonders auf Leroy Sané. Ich finde, dass der gut mitgeholfen hat, mit nach hinten gearbeitet hat. Und wenn der in der Aktion bei Kimmich näher dran gewesen wäre, hätte er wahrscheinlich auch helfen können. Aber macht das eigentlich ganz ordentlich. Deutschland jetzt wieder dran am gegnerischen Strafraum. Ungenau gespielt von Jamal Musiala. Das wäre für mich ein Wechselkandidat. Der bricht jetzt auch ab im nach hinten laufen. Das ist gefährlich. Die Elfenbeinküste mit 4-6 Deutsche am rechten Strafraum. Das kommt aber an im Strafraumschuss. Abgeblockt von Tah. Und deswegen sehr leicht haltbar für Manuel Neuer. Aber ich mache mal ein bisschen den Kopfkino für euch. Jens-Jörg Rieck schlägt die Hände über dem Kopf zusammen, sinkt nach vorne, stößt sich fast den Kopf hier an unserem Schreibtischbrett. So wollen wir es nicht haben. Kann ich das mal so interpretieren?
7: Ja, also Tah duldet ja eigentlich keine Eindringlinge. Das hat er beim FC Bayern, dem Rekordmeister, auch in dieser Saison mehrfach mit großer Qualität bewiesen. Aber hier wird es immer wieder ganz, ganz eng. Und das unterstreicht eben auch die Klasse dieser Mannschaft von der Elfenbeinküste. Deutschland hat aber trotzdem noch die Möglichkeit, das Ding hier zu drehen. Das gab es natürlich in der Geschichte von Fußball-Weltmeisterschaften auch schon. Zum Beispiel gegen die Schweden, dieses 2:1. Achtung, Ballbesitz für die Ivora. Ganz stark im Mittelfeld gelöst. Jetzt geht der Ball raus auf Diallo, den Mann von Manchester United. Ist drin im 16er. Kurz gestoppt, dann in die Mitte gespielt. Schuss und drüber! Nächste große Chance mit dem Abschluss aus der Zentrale. Das unterstreicht eben auch das weitere Problem. Nicht nur, dass wir selber als deutsche Mannschaft versuchen müssen, nach vorne was zu inszenieren. Auch hinten ist nach wie vor es nicht so, dass man sagen würde, das ist der Weisheit letzter Schluss. Das ist eine Defensive, die zu den Besten in der Welt gehört. Im Gegenteil, sie wurde hier ein paar Mal getestet und für zu leicht befunden.
8: Ja, also da muss einfach mehr kommen. Und wir reden über die Elfenbeinküste. Sicher ein Gegner, der hohen Ansprüchen genügt, aber vielleicht auch nicht in allerhöchsten. Und da will Deutschland ja hin. Irgendwie so ins Achtelfinale, Viertelfinale, vielleicht sogar weiter. Pavlovic jetzt mal raus auf den rechten Flügel, auf Leroy Sané, der dribbelt zu aufs Strafraumeck, zieht dann aber rein in die Mitte, schön auf Florian Wirtz, der chippt den Ball über die Abwehr hinüber, artistisch hinten abgewehrt von Wilfried Tsingo von Galatasaray Istanbul. Jetzt da so ein paar Kopfballkerzen am Strafraum der Ivora und dann ist Diomande da am eigenen 16er, will Kimmich anschießen. Das klappt aber nicht. Deutschland hat den Ball gewonnen, aber der Pass von Havertz kommt nicht an bei Musiala. Und dann der Befreiungsschlag rein in die Hälfte der DFB-Auswahl. Julian Nagelsmann klatscht draußen mehrfach in die Hände und feuert seine Mannschaft an. Jetzt auch das Klatschen von Pavlovic. Er sagt, kommt mal entgegen. Zum Beispiel Jamal Musiala, der war auch da, hat aber den Ball nicht bekommen. Stattdessen raus auf den rechten Flügel auf Leroy Sané, der wieder auf Metscher, wenn was geht, dann vielleicht über ihn auf der rechten Seite, bleibt aber hängen mit seinem Flankenbein.
7: Ja, ich habe mit einem Auge natürlich immer schon links die Auswechselspieler im Blick, die sich da warm machen. Einer von ihnen ist gerade ganz schnell verschwunden, das war Nick Wolter
9: Automat, aber der ist, glaube ich, auf Toilette gerannt. Das als Breaking News, 23.15 Uhr. Ball kommt von der rechten Seite von Sané hinein. Direktabnahme ist möglich. In die Mitte. Super gedreht. Was für ein Gauner, dieser Havertz. Was für eine wunderschöne Aktion. Die Idee war brillant, einen Versuch, den Ball unter sich hindurchzuziehen. Voltaire Magica fast. Eine Aktion, bei der sich 90% aller Amateurfußballer verletzen. Aber er macht es wunderbar. Aber es fehlt am Ende ein ganz kleines Stück hier in dieser Szene. Aber der Elfmeterschütze hat den Ball schon wieder. Und die Ballsicherheit bleibt ein Thema. Sie lösen diese Situation und das auch noch mit einer Unaufgeregtheit und Chuzpe, dass man wirklich nur sagen muss, Respekt vor dieser Mannschaft des 32-Millionen-Volkes, des dreimaligen Afrikameisters, zuletzt im Jahr 2024. Die Reise in diesem Jahr war dann schon früher zu Ende. Der Trainer, der den Titel gewonnen hat, steht da unten an der Ecke mit weißen Turnschuhen, ganz ansonsten in schwarz gekleidet, auch noch relativ entspannt, hat er in Frankreich auch gespielt bei Nantes und sieht jetzt seine Mannschaft wiederkommen aus der eigenen Hälfte raus. Singo, der für mich zu den Besten gehört, der Innenverteidiger, jetzt Laufduell fest gehalten von Brown, da drüben gegen Diallo, den 23-Jährigen, der sich aber durchsetzt. Das ist zu einfach, in der Mitte ist Bonny frei. In letzter Sekunde kommt dann Rüdiger dazu und stolpert ihn um. Also ehrlicherweise ist der Start in diese zweite Halbzeit nicht wirklich besser. Es sind 9 Minuten um und es gibt im Moment wenig Gründe, die großen Optimismus verbreiten dürften für die Anhänger der DFB-Elf. Es steht nach wie vor, wenn man das Resultat von der Anzeigetafel liest, 0-1. Die Wucher führen also mit 1-0 und wir bereiten uns mit Holger Dahl auf einen Eckball von der rechten Seite aus Sicht der Elfenbeinküste vor.
8: Amad Diallo mit dem linken Fuß ganz weit rausgezogen. Da ist überhaupt keiner auf der anderen Seite. Kein Mitspieler, kein Gegenspieler. Aber sie holen sich den Ball mit einem Foulspiel an der linken Seite. Diomande gegen Pavlovic und Freistoß für Deutschland. Matcher mit einem Fehlpass. Au, das war gefährlich. Da war Tah in letzter Sekunde dran, aber konnte den Ball dann auch nur zum Gegenspieler passen. Das ist jetzt überhaupt gar nicht gut, was die Konzentration angeht. Also das Physische haben wir schon angesprochen. Wenn dann auch noch die Präzision so verloren geht, dann lädst du den Gegner natürlich noch weiter ein und das Selbstvertrauen wird immer größer bei der Elfenbeinküste, die in der Live-Tabelle jetzt auf 6 Punkten stehen. Deutschland also eben mit diesen Dreizählern, die anderen beiden Teams, die ja noch gegeneinander spielen, mit 0 Punkten. Also ist noch nichts verloren, wenn du hier die Partie nicht siegreich bestreitest. Aber das ist nicht das Selbstverständnis. Der DFB, Flankenball kommt von der Elfmeilküste von der Seite. Achtung! Oh, Brown geht da auch nur so halb hin. Hat Glück, dass Diallo denkt, Brown geht aber hin. Aber der Ball bleibt an den Füßen der Elfmeilküste. Auf der rechten Seite zugedribbelt aufs rechte Strafraumeck. Vielleicht der Flankenball aus dem Halbfeld heraus. Wir haben ja vorne auch durchaus kopfballstarke Spieler und flankenstarke mit Wilfried Singo auf der linken Seite. Aber jetzt sind sie wieder dran am deutschen Strafraum. Wer geht jetzt mal hin von den Deutschen? Sie trauen sich nicht ranzugehen. Pass rein in den 16er. Schusschance aus der zweiten Reihe. Da ist viel zu viel Platz. Jan Diomande jetzt mal im Zentrum mit einer schlampigen Abnahme. Ball geht 2-3 Meter links vorbei am Tor. Ja, hallo Julian Nagelsmann. Ich glaube, es ist Zeit für eine Reaktion. Er steht da auf und ruft raus. Mal gucken, wer kommt.
9: Es kann keine packende Halbzeitansprache gewesen sein. Er hat sie irgendwie in den Schlaf gesungen, die deutsche erste Elf, die hier mehr oder weniger in diese zweite Halbzeit hineingestolpert ist. Wir warten wirklich darauf, dass sie sich fängt. Im Moment die deutsche Mannschaft mit Problemen, aber jetzt vielleicht mit einem guten Dribbling von der rechten Seite mit Sané, aber der spielt den Ball dann direkt in den Fuß seines Gegenübers, sodass die Deutschen mit Kimmich neu starten, noch mit allen drüben, jetzt wieder vor Fofana, Sané mit viel Zeit, Ball am Fuß, nach vorn gestupst, gleich zu Havertz, dann zurück zu Sané. Ein paar Meter sind gewonnen, aber nicht viele. Alle Ivora haben sich aufgereiht, müssen jetzt auch nicht wahnsinnig schnell reagieren, weil die deutsche Mannschaft auch im Tempo einer Wanderdüne sich da herüberschiebt auf die andere Seite. Jetzt mit Tah wieder in die Mitte zu Rüdiger. Rüdiger hat den Ball. Der schießt jetzt wahrscheinlich, der schießt! Jawohl! Das hatte man aber auch vorher gesehen. Das war sozusagen wie, Achtung, Achtung, ich schieße gleich. Und dann hat er geschossen, aber weit drüber.
8: Ja. Also weit drüber, aber komm, ey, kannst du auch mal machen. Undav und Amiri stehen draußen und Leveling steht auch draußen. Also das wird jetzt ein Dreifachwechsel
5: bei der DFB 11. Und ich finde das richtig gut. Ich finde es richtig mutig, was der Bundestrainer da jetzt von draußen anbietet. Und er muss jetzt auch was tun in der 58. Spielminute. Und es wird jetzt eng, denn es darf ja alle 37 Minuten an einem Tor beteiligt ist in der Nationalmannschaft. Aber das reicht ja noch mit der Nachspielzeit, um hier heute noch mal tätig zu werden. Also statistisch ist genau der richtige Zeitpunkt für die DFB 11. Mal gespannt, wie da gewechselt wird. Ich kann mir vorstellen, dass Sané rausgeht aus der Partie. Musiala kann ich mir auch vorstellen. Und dann wollen wir mal gucken, ob er vielleicht vorne sogar auch Havertz aus der Partie nimmt oder Wirtz. Aber das sind jetzt alle Spekulationen. Wirtz hat auf jeden Fall noch auf dem Spielfeld den Ball. Pavlovic in der Zentrale auf Joshua Kimmich. Der wird jetzt umzingelt von drei Orangefarbenen. Deswegen zurückgespielt zu Antonio Rüdiger. Der dann wieder auf Jonathan Tah. Der winkt Nathaniel Brown heran auf der linken Seite. Und dann zu Pavlovic hinein ins Mittelfeld. Das ist jetzt überhaupt kein Raumgewinn, sondern ganz viel Raumverlust. Das Tor steht auf der linken Seite, liebe Freunde. Rechts Manuel Neuer. Schöner Seitenwechsel, Verlagerung auf Leroy Sané. Der könnte jetzt noch einmal ins 1 gegen 1 gehen. Ist doch auch schnell, macht das auch. Zieht aufs rechte Strafraumeck. Zurück zu Joshua Kimmich. Der auf den langen Pfosten. Aber das war nicht zielführend. Ball kommt aber nochmal runter nach der Verteidigung bei Flo Wirtz. Der in den 16er hinein. Musiala. Eckball Deutschland. Chance zum Wechseln.
9: Ja, fast eine Stunde rum. Und ich muss eben ein bisschen schmunzeln, dass mein geschätzter Kollege Holger Dahl sagte, ich finde das richtig, richtig gut, dass die jetzt kommen. Man könnte auch sagen, dann fandest du das richtig, richtig schlecht, was du bis dahin gesehen hast von der deutschen Mannschaft. Und es kommt jetzt so eine Wucht an Angriff hinein. Die Poker-Fans würden sagen, all in, mit Undav, mit Leveling, mit Amiri. Also alles Offensivkräfte in die deutsche Mannschaft, die gleich eingewechselt werden. Aber Achtung, wir schauen erstmal auf den Eckball von Kimmich hereingeschlagen. Fofana ist runter und pflückt ihn da aus der Luft, als ob es gar nichts wäre. Und Diallo verpasst dann den Ball hier drüben gegen Flo Wirtz. Jetzt die Zeit zum Wechsel und jetzt kommt dann auch die Tafel und die Auflösung des Rätsels. Und es bieten sich, wie gesagt, einige nicht ganz so standfeste an. Da vorne in der Offensive beispielsweise wird also den Platz verlassen. Leroy Sané, gerade einschläfern mit seinem Vortrag, hat aus meiner Sicht auch zu selten es geschafft, im 1 gegen 1, das kann er ja eigentlich, da drüben auf der Seite eine Lücke zu reißen. Gleich der nächste Name in der Tombola, Musiala, auch viel zu oft beiseite geschoben, Bambi in diesen Zweikämpfen, sein Spitzname. Und dann geht einer aus dem Sechserraum, geht Pavlovic raus, das heißt, wir wechseln oder stellen jetzt die deutsche Mannschaft deutlich offensiver auf. Amiri ist ja nicht in dieser Rolle so sehr da hinten der Absicherung, sondern eher ja, fast ein Zehner, muss man sagen, bei den Mainzern.
5: Ja, also da bin ich jetzt sehr gespannt. Also Metscher hat ja heute eine Präsenz, der kann das auch alleine rocken auf der Sechs, muss er jetzt auch, war er im Prinzip auch überall und von Pavlovic haben wir ja schon ein paar Mal gesprochen, dass er das für uns heute nicht so optimal gelöst hat, weder im Spiel nach hinten noch im Spiel nach vorne. Deutschland also jetzt wieder im Dreieraufbau mit Joshua Kimmich auf der rechten Seite. Levelings erster Ballkontakt, die Linie lang gespielt auf Kai Havertz, setzt sich durch, kommt zu Fall, gibt keinen Freistoß. Leveling setzt gleich nach und tut das, wofür er wahrscheinlich genau gebracht wurde, nochmal neue Energie reinbringen ins Spiel. Kai Havertz hat den Ball verloren. Achtung, die Chance auf den Umschaltmoment bei der Elfenbeinküste. Die verlagern aber erstmal in der eigenen Hälfte. Pass geht raus auf den rechten Flügel. Ich habe ein Foulspiel gesehen. Schiedsrichter lässt aber weiterlaufen. Deutschland hat den Ball am Fuß auf dem linken Flügel mit Nathaniel Brown. Dann auf Florian Wirtz. Pass auf den Strafraum gespielt. Auf Dennis Undorf. Der legt ihn raus. Rechts zur Seite. Leveling. Ball am linken Fuß. Schießt! Field Goal Versuch, würden wir beim American Football sagen.
9: Er ist noch in der Arena.
5: Er ist genau, Ball ist in der Arena geblieben. Die Elfenbeinküste beschwert sich jetzt da wegen des Foulspiels, aber können das auch gleich wieder vergessen. Ist ja nichts bei rumgesprungen, geht gleich weiter mit dem Abstoß vom Tor der Elfenbeinküste. Und natürlich hat Yahia Fofana im Tor alle Zeit der Welt. Schiedsrichter wird gleich mit dem Pfeifen anfangen. Über die Foul-Szene müssen wir nicht mehr weiter diskutieren. Es geht weiter. Julian Nagelsmann hat also reagiert und hat mit Nadim Amiri den Mann gebracht, der hier Verwandtschaft hat in der Stadt in Toronto. Also da wird sich die Oma freuen, die heute das erste Spiel im Stadion sieht von ihrem Enkelkind. Das ist ein besonderes Spiel für genau diesen Mann.
9: Ballbesitz für die Elfenbeinküste mit Diallo, mit Diamandé und mit einem der Besten, wie ich finde, Singo hier unten auf der rechten Seite macht ein Riesenspiel. Der Mann rechts in der Viererkette, wie überhaupt. Wir haben so ein bisschen rumgemäkelt am Auftritt der Mannschaft in Weiß und Schwarz, wie man überhaupt sagen muss, dass die Elfenbeinküste einfach hier ein richtig gutes Spiel macht nach dem 1:0. Mit großer Ballsicherheit, mit großer Selbstverständlichkeit, mit der Idee, wie sie es nach vorne aufziehen und dann eben auch mit Tempo in den entscheidenden Aktionen. Oh, aber diesmal ist der Ball weg. Jetzt könnte was kommen mit Leveling, dem Stuttgarter. Wo schiebt er den Ball hin? Gar nicht. Er allein im Dribbling herüber zu Havertz. Der ist dann aber einen Tick an diesem Gegenspieler nicht vorbeigekommen. Aber insgesamt gut gemacht. Die deutsche Mannschaft mit der Druckphase. Kimmich heraus auf die rechte Seite. Amiri hat den Ball, flankt ihn in die Mitte hinein. Sehr, sehr hoch, sehr, sehr weit für Undav. Da kommt der kleine Ganova und kommt dann am Ende nicht mehr ran. So ein unglaublich schlauer Spieler im 16er. Ich freue mich, dass er drin ist. Holger hat seine Torquote angesprochen. Das ist natürlich schon ein reiner Wahnsinn mit diesem Undav. 10 Spiele, 7 Tore. Kann gern so weitergehen. Vielleicht jetzt Blick zur Uhr. 23.25 Uhr. Wir sind in der 18. Minute der zweiten Halbzeit. Die Ausführung der Ecke wird vorher noch von einem Theoriekurs unterbrochen. Gebe ich gleich an. Ihr müsst da rein, ihr anderen da raus. Und Holger erzählt euch jetzt, wie das Ganze ausgegangen ist nach der längeren Besprechung.
8: Jetzt mit dem Eckball von Joshua Kimmich. Von der linken Seite kommt mal wirklich von Kai Havertz. Schulter fliegt unterm Ball durch und dann hinten an der Seitenlinie des 5-Meter-Raums, 2 Meter weg von der Torlinie, da ist der Winkel natürlich sehr, sehr, sehr spitz. Kommt Kai Havertz zum Kopfball. Das kann er natürlich auch nicht mehr super vorbereiten. Hält quasi nur noch so ein bisschen den Schädel hin, aber es war eine gute Chance für die DFB-Auswahl, die mit diesen offensiven Wechseln jetzt zumindest erstmal ein bisschen Wirkung gezeigt hat auf dem Spielfeld. Aber sie müssen natürlich auch auf die defensive Absicherung achten und aufpassen, denn es wird weiter die Umschaltmomente für die Ivorer geben, die jetzt den Ball im eigenen Strafraum haben, auf der rechten Seite über Kosunu, den ehemaligen Leverkusener. Steilpass nach vorne, sie suchen jetzt auf Diallo auf der rechten Seite, das hat Nathaniel Brown aber gut verteidigt und Metscher hat ihn gut zurückerobert, schön wird's rein ins Zentrum, auf Amiri, der mit dem Tunnel Futter laufen lassen, Leveling, 2 Deutsche liegen am Boden und ich glaube, Amiri hat's richtig getroffen. Der klopft da jetzt auf den Rasen, hält sich das Knie. Deutschland spielt aber weiter mit Joshua Kimmich. Der dreht jetzt ab. Der sieht, dass da ein deutscher Spieler verletzt am Boden liegt. Kai Havertz, der ist vorne im Zentrum lauernd und Wirt spielt raus auf den linken Flügel. Leveling ist überall. Übersteiger. Beinschuss. Und dann rutscht der Ball aber durch zum Keeper von der Elfenbeinküste. Und ja, sind auch alle wieder aufgestanden. Amiri humpelt halt ein bisschen mit dem rechten Knie. Die deutsche Bank spricht jetzt nochmal mit dem 4. Offiziellen und sagt, ja, da müsst ihr stärker unterbinden bei diesen Aktionen und vielleicht auch mal abpfeifen, sonst entgleitet das Spiel vielleicht von der Härte. Ich finde es bis jetzt in Ordnung, aber eine Diskussion noch, JJ, 65. Spielminute, Spielstand 0:1 aus deutscher Sicht. Physisch, also von der Körperlichkeit, ist das für mich so ein bisschen wie das Spiel von der B-Jugend gegen eine A-Jugend. Also da ist irgendwie, die körperlichen Verhältnisse sind einfach andere und dann musst du dir was einfallen lassen, wie du es brichst. Es wird nicht über harte Zweikämpfe funktionieren.
9: Das haben wir ja beispielsweise in der letzten Szene der ersten Halbzeit, die wir angesprochen haben, mit dem Abschluss von Florian Wirtz gesehen. Das kann schon ein Mittel sein, aber ist natürlich auf der anderen Seite auch ja, Armutszeugnis vielleicht ein bisschen stark, wenn dir Metscher so mit einem Glorienschein da in Erinnerung ist, weil er eben der Präsenteste in diesen Zweikämpfen ist. Und bei anderen würden wir dieses Prädikat selten verteilen, weil sie viel zu leicht die Bälle wegschenken oder gar nicht erst in diesen 1-gegen-1-Situationen in der Lage sind, was zu lösen. Klasse Ball von Metscher. Nach wie vor der mit Abstand beste Spieler der DFB-Elf. Ball geht jetzt hier drüben ins Seitenhaus. Gibt die nächste Ecke. Und bei Ecken, das haben wir ja im ersten Spiel gesehen, hat lange Zeit gedauert, dass wir mal wieder nach einer Ecke ein Tor hatten. Da hat es geklappt. In diesem Fall das erste WM-Tor nach einer Ecke. Das Spiel zuvor war auch nicht so schlecht. Das war das 7:1 im Halbfinale gegen Brasilien bei einer Weltmeisterschaft. Vielleicht bringt das jetzt Glück. Wieder der Blick auf die Uhr. 20 Minuten sind in der zweiten Halbzeit gespielt. Es ist die 65. Deutschland rennt einem 0:1 hinterher. Langsam immer mehr Wolken hier über dem Himmel von Toronto. Gleich der Ball von Timmich. Vorhin, das war gut gewesen mit Havertz. Der schleicht da hinten an der Grenze des 5-Meter-Raumes zusammen mit Tah schon herum. Jetzt geht der Punk im 16er gleich los. Denn jetzt kommt der Ball herein. Achtung, Fofana, diesmal entscheidet er sich fürs Fausten. Amiri könnte den Ball wieder einsammeln, bleibt dann liegen und es wird faul gepfiffen. Ich glaube, das ist, habe ich es falsch gesehen? Das war nichts, oder?
8: Nee, also ich meine sogar gesehen zu haben, wie Fofana sozusagen kurz guckt, wo geht denn der Ball hin? Ach, den habe ich jetzt aus dem Strafraum gebracht. Dann kann ich mich jetzt aber mal hier hinlegen und in der Schauspieleinlage um die Ecke kommen. Es hat ja auch schon ein Spiel gegeben, wo ein Schiedsrichter gesagt hat, was brauchen wir, lieber Torwart? Jetzt aber mal aufstehen. Wir spielen das Ding jetzt mal einfach weiter. Ich möchte hier niemandem etwas unterstellen, habe auch noch keine Zeitlupe gesehen, aber ich glaube, so dramatisch ist es wirklich nicht gewesen. Er stürmt raus, wird auch nicht wirklich getroffen von einem deutschen Spieler und dann fällt er nach vorne um, kriegt vom eigenen Spieler
5: Spieler so den Rücken in den Rücken und krümmt sich da jetzt. Und die deutschen Fans im Stadion, die erkennen das natürlich jetzt irgendwie als Zeitspiel. Egal, Torwart steht wieder, muss auch nicht behandelt werden. Und der Schiedsrichter hat angezeigt, spielen wir am Ende alles nach. Also keine Sorge, keine Probleme. Aber es sind natürlich jetzt so Rhythmusbrecher, weil Deutschland ja schon zumindest mit viel Optimismus in den Flow kommt. Und genau so holt es natürlich den Rhythmus aus dem deutschen Spiel wieder raus. Weiß auch der Bundestrainer Julian Nagelsmann, der unten steht und seiner Mannschaft Mut zuklappt. Mal sehen, ob es ankommt bei den Jungs auf dem Rasen. Antonio Rüdiger hat als Quarterback hinten den Ball.
9: Ballbesitz und der Ball von Undaf herausverteilt auf die rechte Seite. Es geht weiter mit Anili, der chippt den Ball in die Mitte. Ein Kopfball wäre da, Schuss und Tor! Abschluss. Er in der Mitte und im Hintergrund die Musik zum 1:1.
10: Was für ein Tor für die deutsche Fußballnationalmannschaft. Und die Credits gehen raus an den Bundestrainer Amiri mit dem Flankenball. Punktgenau, 5 Meter zentral vors Tor. Und Dennis Undaff mit der linken Innenseite unter die Torlatte, über den Torhüter, über Yahia Fofana. Und im Stadion läuft die deutsche Torhymne. Im Stadion läuft Major Tom. Und lasst uns bitte nicht mehr über diesen Dennis Undaff diskutieren. Der Mann ist eine Bank, der Mann gehört gesetzt. Der Mann ist die Torversicherung des deutschen Fußballs. Und er hat das 1:1 erzielt in der 68. Spielminute. So wichtig, so wichtig. Und zwei Joker greifen hier also entscheidend ein. Die deutschen Fans im Stadion stehen und der Jubel brandet auf. Und jetzt müssen sie genau da weitermachen.
9: Ja, wir haben beide 2:1 getippt. Ich bin ganz optimistisch, Holger, dass wir am Ende den Jackpot, einen Ahornlutscher, am Ende hier einsacken können. Achtung, der Ball läuft über Brown in die Mitte. Havertz! Jungs, jetzt bleibt er dran. Stark gemacht. Jetzt im Moment sieht man, was das ausmacht. Diese Körpersprache, diese Präsenz auf dem Platz. Du spürst, ich versuche das Wort zu vermeiden, wenn man einen besonders guten Augenblick hat. Du spürst förmlich, wie es gerade kippt. Das M-Wort.
5: Ja. Und zur U-Zeit, zur Unzeit, wird jetzt gleich die Trinkpause kommen. Ja. Denn Deutschland ist jetzt wirklich gerade voll drin in diesem Spiel. Die Elfen, du hast vorhin quasi das Boxgleichnis gebracht. Also es ist der angeschlagene Boxer, der da unten auf dem Platz unterwegs ist. Und die Fans im Stadion, die merken das, dass vielleicht vor der Trinkpause noch was geht. Das wäre ja was, wenn das 2:1 gelingen würde. Wenn, dann würde es eingeleitet über Leveling auf dem rechten Flügel, der dann weiter zu Joshua Kimmich passt ran an die Strafraumgrenze. Reingerutscht nochmal von Leveling, aber wegverteidigt von dem Ivoran. Ball ist jetzt bei Toni Rüdiger. Es gibt keine Entlastung mehr von der Elfenbeinküste. Trotzdem sind die natürlich jederzeit in der Lage, einen gefährlichen Konterangriff zu setzen. Aber Deutschland ist jetzt auch mit den Einwechselspielern zu mehr in der Lage. Mit Leveling zum Beispiel über die rechte Seite. Mit Kimmich rein ins Zentrum. Rüdiger weiter zu Jonathan Tah. Spielverlagerung langsam über viele Stationen von rechts nach links. Und links ist natürlich Nathaniel Brown, der dann wieder auf Jonathan Tah. Der Bundestrainer Tiger draußen in seiner Coaching Zone mit. Schöner Pass raus auf die rechte Seite. Leveling Volley hineingespielt in die Mitte. Aber dann der Befreiungsschlag der Elfenbeinküste. Macht jetzt richtig Spaß zuzugucken.
9: Ja, das kann ich nur unterstreichen. Nehmt den Flo mit. Aber Achtung, Diomande gegen Kimmich schon wieder vorbei. Hat er sich schon reingeworfen. Der gebürtige Rottweiler, groß geworden beim VfB und mittlerweile, ich glaube, mit der 10. Meisterschaft schon mit den Bayern. Aber am Ende war Diomande halt dann doch wieder vorbei. Und jetzt gibt es die angesprochene Trinkpause. Aber wir haben wieder ein Fußballspiel. Es steht 1:1. Die deutsche Mannschaft kann das hier ganz sicher noch rocken. Hier in Toronto, wo sie jetzt die Bässe mal richtig aufdrehen und es bummern lassen. Mittlerweile, wie gesagt, hier am Abend in Toronto. Wir haben 17:34 Uhr Ortszeit an einem milden Sommerabend, an dem die deutsche Mannschaft mit 0:1 aus der Pause kam, aber jetzt mit einem 1:1 und mit diesem unglaublichen Undaff hier das Spiel wieder auf Anfang gestellt hat.
5: Der unglaubliche Undorf klingt ein bisschen wie die Comicfigur. Also, liebe Comiczeichner in Deutschland, wenn ihr Bock drauf habt, ich glaube, der taugt zum Superhelden. Mit seinem schelmischen Blick ist er jetzt gerade unten in der Diskussion mit Angelo Stiller. Es wird auch ein bisschen gelacht, es wird gegrinst im deutschen Kreis, aber es wird auch motiviert geschaut, während die Elfenbeinküste gleich wechseln wird. Ich habe zwei gesehen. Es kommt ein Stürmer mit Evan Goussant und mit Seko Fofana vom FC Porto. Wird noch ein Mittelfeldspieler kommen. Also die haben natürlich auch die Zeichen.
9: Mir ist gerade noch was eingefallen zu Undorf. Er gilt ja als einer, der sogar den Wortwitz von Nagelsmann da immer wieder toppt. Und manchmal mag es auch so ein bisschen in Fix- und Foxy-Sprache sein, aber er wurde gefragt, was denn seine Rolle sei bei dieser Mannschaft. Und hat er gesagt, bam, bam, bam, Tore machen.
5: Ja, der Mann denkt in Sprechblasen. Und das ist ja nicht das Verkehrteste. Und er denkt in Toren. Und die Taktiktafel ist wieder draußen beim Bundestrainer. Und er klopft sich jetzt richtig an die Brust mit der Faust. Und er macht seine Spieler heiß. Die machen die Geste nach, denn sie wissen, jetzt im Moment ist der Augenblick da. JJ hat gerade das Momentum vernachlässigt und vermieden. Ist ja irgendwie so ein neudeutscher oder alteinglischer Fußballbegriff. Er ist auf jeden Fall richtig stark, was die DFB-Auswahl jetzt gerade hier an den Tag bringt. Und wenn der Trend ihr Friend ist, dann geht das jetzt auch noch weiter. Wir sind jetzt in der 74. Spielminute. Das heißt also, es werden noch mindestens 20 Minuten Zeit bleiben. Manuel Neuer geht und läuft jetzt langsam zurück in sein Tor, verdreht sich ein bisschen. Der hat jetzt eine sehr ruhige zweite Halbzeit gehabt in den letzten 15 Minuten. Trotzdem müssen sie weiter aktiv bleiben im Spiel nach hinten, damit das hier nicht schief geht. Denn, also machen wir die Diskussion jetzt auf, JJ. Ist es vielleicht am Ende auch gar nicht schlecht, in dieser Gruppe Zweiter zu werden und damit Frankreich in einem Achtelfinale aus dem Weg zu gehen?
9: Das ist ja die Geschichte von der letzten Europameisterschaft. Wenn wir das Spiel gegen die Schweiz dann nicht noch gewonnen hätten, dann wären wir nicht gegen Spanien gekommen und wir wären Europameister geworden. Halte ich ehrlicherweise nichts von. Funktioniert, glaube ich, nicht.
5: Ein Konjunktiv.
9: Ja, das fand mir zu gewagt. Ich will noch mal unterstreichen, was du ja auch schon angedeutet hast. Der Preis für die beste Einwechslung, der geht im Moment an die deutsche Mannschaft, die mit Vorbereiter Amiri und Torschützen Undorf, das ist jetzt ein sehr schönes Bild, rübergelaufen ist auch nochmal zu den Fans und dieses gegenseitige Hochpushen jetzt vor dieser zweiten Halbzeit, das kann schon helfen, jetzt da es wieder losgehen wird und die Musik vom Hausmeister ausgedreht wurde, freuen wir uns, dass es weitergeht jetzt in dieser zweiten Halbzeit. Jetzt die angesprochenen Wechsel, die wollen wir nicht unterschlagen, ihr habt doch eigentlich einen Zettel gehabt, wer da jetzt hereinkommt. Es kommt Adingra hinein, Stürmer auf der anderen Seite. Es geht Fofana herunter, Gesandt kommt herein. Das ist auch einer, der als Stürmer unterwegs ist. Und wenn man allein von den Wechseln ausgeht, ist es also nicht so, dass das wird ja dann gern positionsgetreu hier abgehakt, dass man sagt, also die wollen das Ding jetzt hier nur nach Hause bringen und wechseln defensiver ein. Nein, im Gegenteil, sie wechseln Attacke ein.
5: Ja, das können sie ja machen. Also das ist ja schon so, dass die Elfenbeinküste ja auch über weite Strecken des Spiels voll drin war, aber jetzt in den letzten Augenblicken waren sie halt eben draußen und Deutschland darf sie wieder nicht zurückholen in dieses Spiel. Dennis Undorf, der die nötige Körperlichkeit auf jeden Fall mitbringt, hat aber den Zweikampf da jetzt verloren. Es gibt den Einwurf für die Elfenbeinküste noch 3-4 Meter drin in der eigenen Hälfte. Beide Trainer haben, glaube ich, nicht einmal gesessen unten in ihrer Coachingzone oder dann außerhalb ihrer Coachingzone, sondern sind immer am Rand dabei und unterstützen ihr Team. Der vierte Offizielle unten hat aber alle Hände voll Arbeit mit diesen beiden aktiven Trainertypen. Einwurf für die Elfenbeinküste, schnell ausgeführt, kurz gespielt. Joshua Kimmich, Achtung, Diamandé ist da und er hat den Ball verloren. Deutschland ist wieder da. Leveling macht das auch richtig gut und auch Amiri kommt gut in Zweikämpfe. Dieses kurze Zittern am Knie hat nichts bewegt. Wieder tolle Balleroberung von Metscher. Der raus auf Kai Havertz, muss ein bisschen warten, weil da noch keiner mitgekommen ist. Metscher den Ball wieder zurückgespielt zu Kai Havertz, aber der war nicht präzise. Der war leicht zu verteidigen von der Elfenbeinküste und die spielen durch Agbadou nach vorne. Deutschland geht aber sofort ins Pressing. Rückpass zu Fofana, dem Torhüter. Pfiffe gibt es hier, weil das der Mann des Zeitspiels ist. Das haben die deutschen Fans so ausgemacht. Kommt mal Verlängerung, von dem man den JJ so gut findet und wie ich finde auch zu Recht, den Rechtsverteidiger Wilfried Tsongo, der köpft über die Seitenauslinie und wir hören die Zuschauerzahl 43.036. Full House steht oben drüber, auch wenn wir so ein paar freie Plätze sehen, aber offiziell scheint es ausverkauft zu sein. Deutschland mit Ballbesitz im zentralen Mittelfeld.
9: Ja, ich habe mir mal 44.315 aufgeschrieben, aber das ist natürlich komplette Krümelkackerei. Wichtiger ist, dass die deutsche Mannschaft jetzt hier kommt. Mit Flo wird's gehalten von hinten. aber in diesem Fall kein Pfiff bekommen. Und Singo behauptet sich jetzt gegen zwei. Hätte man pfeifen können, die Aktion. Zwei auf dem Rasen. Spiel läuft weiter. In diesem Fall für die Ivora, die es jetzt aber verschleppen, da sie gesehen haben, dass in der Mitte da Olai auf der Wiese liegt im 16-Meter-Raum. Jetzt steht er wieder. Jetzt steht auch Florian Wirtz wieder. Und deswegen läuft das Spiel auch wieder. Wir sind mittlerweile in der Kling-Klong-Kling-Klong-Schlussviertelstunde angekommen. Es steht 1:1. Es ist ein gutes Fußballspiel. Das wollen wir auch mal ganz klar sagen. Und daran haben beide Mannschaften ihren Anteil. Klar, die deutsche Mannschaft mit einigen Aussetzern. Auch zu Beginn der zweiten Halbzeit hat sie uns nicht gefallen. Aber die Hereinnahme von drei neuen Kräften hat gezeigt, dass sie da nicht nur zu einer Nordamerika-Schiffstour hier mit unterwegs sind, sondern sie kommen wieder mit Wirtz, der immer wichtiger wird in dieser zweiten Halbzeit. Jetzt aber diesen Angriff abgebrochen hat, dann zu Tah in die Spitze zu Braun. Der ist vorbei an Singo, Fragezeichen. Bringt den Ball in die Mitte, aber nicht präzise genug, sodass sie die Elfenbeinküste jetzt wieder starten kann. Ball herüber verteilt zu Diomande, der ist auf der rechten Seite aufgetaucht. Hinten ist Diallo. Achtung, Angriff läuft. 3-5, die aktuelle Situation. Jetzt 3-4, 5. Und jetzt rücken alle nach.
8: Ja, schöner Seitenwechsel, aber jetzt auch schön mit nach hinten gearbeitet und ein starkes Laufduell von Jonathan Tah, der da zumindest ansatzweise mit dem Tempo von Diomande mithalten konnte, der jetzt mal auf den rechten Flügel ausgewichen ist. Klar, sie müssen auch ein bisschen was verändern, auch wenn es für ihn wahrscheinlich gegen Kimmich leichter ist, aber jetzt soll es Diallo mal über den linken Flügel versuchen. Wir haben natürlich im Auge, ob das taktisch so weiter Bestand hat. Deutschland jetzt mal im tiefen Block verteidigend. Der erste Verteidiger ist Undaf, 10 Meter in der eigenen Hälfte. Dann ist der nächste Havertz und der Rest ist schon ziemlich nah dran am eigenen Strafraum. Jetzt will Deutschland vielleicht mal über so einen Umschaltmoment kommen bei diesem Spielstand von 1:1. Die Deutschen wissen natürlich, dass sie mit diesem 7:1-Sieg gegen Curaçao dann von der Tordifferenz auch schon einen guten Faktor da haben. Aber wir wissen natürlich alle nicht, was am letzten Spieltag die Elfenbeinküste mit Curaçao dann anstellt. Beim direkten Vergleich 1:1 ging es natürlich dann am Ende auch um die Tore. Und Ecuador verlieren wir natürlich auch nie aus dem Kopf. Und jetzt drehen sie sich auf und Deutschland ist mit Leveling dazwischen, mit Metscher dazwischen. Aber das ist auch in Ordnung, dass er da faul spielt. Das war alles in Ordnung, riskiert keine gelbe Karte. Wir haben ja sowieso keine Vorbelastungsproblematik. Die gibt es nur bei der Elfenbeinküste überhaupt noch. Keine gelbe Karte in diesem Spiel. Elfenbeinküste über rechts.
9: Mit Diomande vorbei an Wirtz. Immer noch mit dem Ball, mit ein bisschen Glück auch vorbei an Metscher. Nicht, dass wir hier beide als Fans asiatischer Kampfsportarten ausgemacht werden, weil wir auch diese Szene vorhin anders bewertet haben, als es das Tor nicht gab für Pavlovic. Aber es darf schon ein bisschen robust sein. Die deutsche Mannschaft mit einem ganz schlauen Ball von Wirtz in den Lauf von Havertz. Aber der kommt gegen dieses Singo nicht an. Der kommt gegen den Singo nicht an, kommt nicht vorbei. Hat er das vergangene, letzte, komplette Jahr, man glaubt es nicht, nicht ein einziges Spiel für die DFB-Elf machen können, weil eben Verletzungen am Knie immer wieder im Wege standen. Was hat er jetzt gepfiffen? Julian Nagelsmann ist ebenso ratlos und man sieht sehr, sehr deutlich, dass er sehr unzufrieden ist, Holger, das ist ja eine ganz kurze Umschreibung.
8: Ja, genau. Also sagen, der Ball geht in Seiten aus und es hat, glaube ich, kurze Verdrückung gegeben. Für wen ist der Einwurf? Nagelsmann war sich sicher, der Einwurf ist für Deutschland. Deutschland führt den Einwurf schnell aus. Der Spieler der Elfenbeinküste bleibt aber am Boden liegen und dann pfeift der Schiedsrichter. Also das war unnötig, weil ich auch nicht glaube, dass das irgendwie so eine schwerwiegende Verletzung gewesen ist. Jetzt schiebt er ihn über die Seitenauslinie. Wenn der jetzt draußen bleibt, spielt Deutschland die kommende Minute in Überzahl. Das mal so als gute Nachricht aus dem. Und der Einwurf ist tatsächlich für Deutschland. Deswegen Nagelsmann vielleicht schnell wieder beruhigen und die Mannschaft nötigen, schnell wieder nach vorne zu spielen. Metscher hat das genau erfasst und den Ball rausgespielt zu Joshua Kimmich. Ich höre Geräusche von der Welle im Stadion. Ich sehe sie aber noch nicht. Aber die deutschen Fans, die geben hier weiter Gas. Florian Wirtz an der linken Seite ist hängen geblieben. Ist dann auch hängen geblieben am Schiedsrichter. Von dem ist der Ball abgeprallt. Das heißt also, das Spiel wird fortgesetzt mit Schiedsrichterball. Jetzt streiten sie aber die Ivora und die Deutschen, wer war eigentlich jetzt in Ballbesitz? Das heißt also, wer bekommt jetzt vom Schiedsrichter den Ball zugeworfen? Und er zeigt auf Deutschland, es geht also weiter mit Ballbesitz für Deutschland und die Elfenbeinküste wird gleich auch wechseln.
9: Ja, ich würde mir an der Stelle auch vom Unparteiischen jetzt ein bisschen mehr Deutlichkeit wünschen. Also sind schon relativ viele dafür, dass nur der Kapitän mit ihm reden darf. Es sind immer 4, 5 versammelt, die doch in sehr deutlichen Worten da auf ihn einhacken. Also dafür hat er echt eine Gemütsruhe und Singo ist übrigens draußen geblieben, hat sich an den Oberschenkel gefasst. Das könnte, gute Besserung, lieber Singo, eine gute Nachricht für Deutschland sein. Jetzt verschleppen die Ivora da drüben. Das Ding war. Das war eine gute Chance für sie, aber Alejnikov macht das da und trägt den Ball mit ein bisschen Glück dann herüber auf die rechte Seite zu Diamondé, der im 16er diesmal mit keiner so schlauen Idee. Und wenn er langsam läuft, läuft er scheinbar immer noch schneller als Florian Würz. Er sah aus, als ob er schon stoppen musste, weil er natürlich in diesem Fall nur den Ball absichern wollte und gar nicht die Idee hatte, irgendwas Aberwitziges wieder in Richtung des deutschen Tores zu starten. Jetzt kommt die Auswechslung. Ich habe es euch gesagt, Zingo musste draußen bleiben. Griff an den rechten Oberschenkel. Dafür jetzt hineingekommen in die Mannschaft. Doué, das ist der Bruder des großen Désiré. Doué ist auch schlimm, wenn man immer auf den Platz kommt und alle sagen, ah ja, das ist der, aber das ist doch der Bruder von dem. Also der Doué spielt bei PSG, Champions League-Sieger. Und dieser andere Doué, der ist auch gut, der spielt in Straßburg, hat den Mainzern auch sehr wehgetan bei ihrem Aus in der Conference League.
8: Ja, mal gucken, wie der es jetzt macht auf der rechten Seite. Deutschland jetzt allerdings wieder mit dem tiefen Block in der Verteidigung, tief drin in der eigenen Hälfte. Die Elfenbeinküste auf der linken Seite im Mittelfeld, im Ballvortrag über Agbadou. Dann nach ganz hinten gespielt. Die Elfenbeinküste sucht jetzt die Lücken in der deutschen Verteidigung. Ich gucke auf die Uhr, 83. Spielminute, 1:1 schön durchgesetzt auf der linken Seite. Flankenball kommt hinein in die Mitte. Schön verteidigt, aufmerksam von Jonathan Tah, der dann auch gleich abgeklatscht wird von Toni Rüdiger. Das klappt da in der Innenverteidigung bei Deutschland. Wird den nächsten Wechsel geben bei der Elfenbeinküste. Nicola Pepe kommt gleich rein. Villarreal, Spanien, also auch ein Spieler, der was kann. Und Deutschland wird gleich auch wechseln. Leon Goretzka, ich mag den Begriff, der Box-to-Box-Spieler in der deutschen Mannschaft. Der soll gleich reinkommen. Wäre auch ganz schön, wenn er vielleicht am Ende wüsste, wo das Tor steht. Das hat er ja auch drauf. Jetzt aber Eckball Elfenbeinküste.
9: Achtung, geht los, Ball kommt jetzt herein, seltsame Flugbahn, da sollte er bestimmt nicht hinkommen, denn da stand kein Mann, aber er landet am Ende doch noch bei den Ivora. Nee, in letzter Sekunde sind die Deutschen dazwischen, einmal mehr durch Leveling, der stupst den Ball nach vorne, aber nicht weit genug, sodass der Angriff weiterlaufen kann über die linke Seite. Wir müssen da hinten aufpassen, es gibt die Schusschance, geblockt, gerade noch in letzter Sekunde vom eingewechselten Fofana. Nächster Versuch läuft jetzt heraus auf die rechte Seite zu Diamondé, der hier diesen Versuch jetzt abbrechen muss, aber den am Ende doch nach vorn bringt diesen Ball und der Angriff läuft über Guesson und geht dann hier drüben ins Seitenhaus. Also auch bei der Elfenbeinküste haben die Einwechselspieler dafür gesorgt, dass sie mit großer Ballsicherheit da hinten die deutsche Hintermannschaft stressen. Nächster Wechsel steht an, nächster Stürmer kommt. Holger hat schon gesagt, Nicolas Pepe war auch Torschütze beim 1:0. Wo waren sie in der Vorbereitung? Gegen Schottland haben sie gewonnen, da war er der Torschütze. Er kommt jetzt in die Partie hinein.
8: Ja, und wer geht raus? Jan Diomande geht raus aus der Partie. Der hatte jetzt auch keine starken Aktionen mehr, muss man sagen, in der letzten halben Stunde. Entweder hatte Deutschland ihn ganz gut im Griff, jetzt der Wechsel bei der DFB-Elf. Kai Havertz geht raus aus dem Spiel und Leon Goretzka kommt. Damit wird Undav noch ein bisschen stärker vorne reinrutschen und Goretzka wird eher ein Stückchen dahinter agieren. Das ist ein Vorteil und dieser Leon Goretzka, der bringt natürlich das Kraftpaket mit, was du jetzt haben musst da in der Mitte, ist dazu noch torgefährlich. Halte ich also für eine wirklich gute Option, während die Elfenbeinküste sich in der letzten Minute und den letzten Minuten klein wenig festgesetzt hat in der deutschen Hälfte. Wir zählen die Uhr runter. 86. Spielminute. Ich rechne mindestens mit 5 Minuten Nachspielzeit. Was geht da noch in den letzten 10 Minuten dieser Partie und ist Julian Nagelsmann am Ende vielleicht auch gar nicht so unzufrieden, wenn das Ding hier 1:1 aus geht. Das letzte Mal 2 Siege zum Start bei einer Weltmeisterschaft. Das ist schon lange her. Jens-Jörg Krieg und ich haben es, glaube ich, erlebt. Das war 2006 beim Sommermärchen. Achtung, Dennis Umlauf hat den Ball schön erobert. Am gegnerischen Strafraum schießt. Aber einfach zu halten von Fofana.
9: Ja. In Bayern würde man sagen, der scheißt sich nichts. Ich kann das leider nicht so wunderbar auf Bajuwarisch. Der ist halt robust. Der hat die Resilienz, würde es in einem Manager-Seminar heißen. Und die hat er wirklich. Und er ist eine Sensation, dieser Typ. Ich sehe ihn ja sehr häufig beim VfB Stuttgart. Bester deutscher Torschütze in der Fußball-Bundesliga. Den Preis gewinnst du halt auch nicht in der Tombola, sondern wenn du immer wieder da bist und die Buden machst. Und die macht er. Und deswegen hat er seinen Platz auch verdient. Bin mal gespannt, ob der nicht vielleicht sogar mal ein bisschen eher anfangen kann im nächsten Spiel. Jetzt ist der Ball da drüben im Seitenhaus gelandet. Gibt wieder ein paar Diskussionen. Die Uhr läuft runter. Ich finde auch, dass bei der Elfenbeinküste, du hast es am Namen von Diamande festgemacht, man deutlich spürt, dass sie jetzt auch nicht mehr ganz die Spritzigkeit haben. Ich glaube, die wollen das Ding jetzt auch mit nach Hause nehmen. Also wir schauen nochmal zur Uhr. Wir sind in der 87. Minute. Haben ja gelernt, dass es am Ende bestimmt noch 5-6 obendrauf geben wird hier in diesem Stadion, das mittlerweile so ganz in ein leichtes Grau getaucht ist, aber immer noch ein früher Abend hier. Jetzt, da der Ball um 17.49 Uhr Ortszeit in Toronto nach vorn segelt, in die ivorische Sturmspitze zurückgebracht wird. Gar nicht schlecht gemacht, aber am Ende, wer hat ihn eingesammelt? Metscher, einmal mehr. Aber diesmal hat er nicht gemerkt, dass von hinten die Attacke kam von Gerson. Und deswegen ist der Ball jetzt weggegangen und die war ein bisschen robust, die Attacke. Und deswegen gibt es Ballbesitz für das deutsche Team. Geht weiter mit Toni Rüdiger, der den Ball kurz nach vorn gespielt hat. Achtung, Sie müssen jetzt erstmal konzentriert aufbauen. Weiter schlauer Ball darüber auf die rechte Seite. Heruntergenommen von Doué aus dem kanadischen Abendhimmel. Sehr schön mit einer Drehung von Undorf weiterverteilt. Wir sind bei Braun, wir sind bei Amiri. Wir sind wieder mit der kompletten Kapelle in der Hälfte vor dem Tor der Elfenbeinküste hereingesegelt in diese lange unterwegs gewesene Flanke von der rechten Seite und ganz stark gemacht. Jetzt läuft der Konter für die Ivora. Es sind 3-2. Achtung, ganz hinten ist einer blank. Wenn er den rüberspielt, das macht er. Chance für die Elfenbeinküste und vertrödelt das Ding da drüben. Nicht zu fassen. Da und jetzt schlägt er auch die Hände über den Kopf zusammen. Das ist eine Chance. Mit Schleife eingebunden, das Ding, das kriegst du bei einer Weltmeisterschaft. Einmal in 100 Spielen überreicht und das verschenkt er. Ach. Ja, Glück für Deutschland.
11: Ja. Ja. Und super verteidigt von Goretzka, der den Vollsprint mit zurückmacht und eigentlich weit zurück ist, aber er denkt, absolut, ich krieg vielleicht nochmal die Chance zurückzukommen in die Aktion.
9: Richtig, trotzdem.
11: Und das hat er wirklich bärenstark gemacht. Und jetzt setzt sich Deutschland mal fest am gegnerischen Strafraum. Vielleicht wird er jetzt diese Unzulänglichkeit bestraft von der DFB-Elf. Ist ja manchmal so. Du machst das Tor vorne nicht als Elfenbeinküste und dann kriegst du es vielleicht hinten. Joshua Kimmich jetzt als so eine Art Spielmacher im Spielfeldzentrum. Spielt den Ball hinter die Abwehrkette zu Florian Wirtz. Der Volley auf Braun! Super gehalten! Volley-Abnahme mit dem linken Fuß. Nathaniel Braun. 14 Meter Tordistanz. Halblinke Position im Strafraum. Ball wäre rechts unten reingegangen ins Tor. Aber da ist Yahia Fofana so schnell unten gewesen. Hat das bärenstark gehalten. Riesenchance für Deutschland. Und Leveling setzt sie direkt nach über den rechten Flügel. Geht jetzt 1-1. Ist jetzt sogar eine 1-2. Und holt das maximal Mögliche raus. Den Einwurf für die Mannschaft von Julian Nagelsmann, die übrigens nicht mehr wechseln kann. Also die 5 Wechsel sind alle vollzogen. Aber die 5 Wechsel, die er gemacht hat, waren alle super.
9: Ja, Spiel Nummer 33 im Matchplan läuft. Da steht 1-1. Und jetzt ist der Ball wieder draußen durch die Elfenbeinküste. 1-1 steht es auf der Anzeigetafel. Aber jetzt läuft ein Konter für die Ivora. Nächster Überfall startet mit einem Ball. Da ist er schon mutig losgestürmt. Aber so schnell war Nicolas Pepe dann doch nicht. Es steht 1-1. Aber es steht auch 1-1 nach Großchancen. Zwei haben wir gerade gesehen. Auf der einen wie auf der anderen Seite. Das ist, das hört ihr hoffentlich heraus, ein richtig gutes Fußballspiel. Es ist eines der besseren im Turnier. Es zählt hier mit zu der gehobenen Preisklasse, weil es eben für ein gutes Fußballspiel auch zwei Mannschaften braucht und beide sind es, die DFB-Elf und die Elfenbeinküste, auch wenn ich ein, zwei Mannschaften noch gesehen habe im bisherigen Verlauf, die noch einen Tick besser waren, aber auf jeden Fall macht es Spaß zuzuschauen hier in der ausverkauften Arena direkt am Ontario-See.
11: Ja, die Elfenbeinküste kommt über die linke Seite. 6 Minuten Nachspielzeit sind angezeigt und beginnen jetzt genau in dieser Sekunde. Und ja, also macht nicht den Eindruck, als ob sich beide Mannschaften damit zufrieden geben, was hier läuft. Deutschland jetzt mit der Umschaltbewegung. Dennis Undorf hat den Ball am gegnerischen Strafraum, am linken Fuß. Amiri, Amiri schießt! Rechte Innenseite, zentral, 12 Meter. Den muss er genauer schießen, den darf er fester schießen und dann geht er rein. Riesenmöglichkeit nochmal für Deutschland, weil die Elfenbeinküste im Ballvortrag nach vorne den Ball verloren hat. Und dann ging es ganz schnell wieder über Dennis Undorf. Schön das Auge für Amiri, aber der lässt diese Möglichkeit liegen. Achtung, auf der anderen Seite, Jonathan Tah wieder schön dazwischen rutscht, Ball erobert. Und Felix Metscher, der weiter die Zweikämpfe im Mittelfeld gewinnt. Antonio Rüdiger, der das gut gemacht hat, als er reingekommen ist für Nico Schlotterbeck, muss man sich keine Sorgen machen in der Innenverteidigung. Wieder auf Metscher gepasst im Mittelfeld. Der nimmt jetzt nochmal Tempo auf. Schön nach vorne gespielt auf der rechten Seite. Reicht's raus. und vielleicht wieder zurück zu Joshua Kimmich. Nee, Metscher bekommt den Ball, nimmt den Kopf nochmal hoch, sieht Joshua Kimmich. Rechts wäre auch nochmal Leveling in Position gelaufen. Genau, der kriegt den Ball jetzt auch im 1 gegen 1 wieder zurück zu Joshua Kimmich. Der weiß, da vorne lauert zum Beispiel Florian Wirtz, aber der Ball landet hinten beim Torhüter, weil ja hier Fofana, leichte Pfiffe im Stadion, aber das hat sich die deutsche Mannschaft überhaupt nicht verdient. Es geht, glaube ich, auch eher ums Zeitspiel des Torhüters in diesem Augenblick. Deutschland hat sich hier in der zweiten Halbzeit wenig vorzuwerfen.
9: Ja, aber Kimmich hat sich jetzt auch in die Haare gegriffen, ohne Gegnerdruck den Ball doch leichtfertig weggeschenkt in dieser Situation. Das war schade für die deutsche Mannschaft. Wir schauen natürlich jetzt ununterbrochen zur Uhr. Es sind noch 4,5 Minuten. Es ist der 20. Juni. Wir sind in Toronto. Hallo, wir suchen einen Sieger. Wir haben ein gutes Fußballspiel gesehen. Es steht 1:1. Das Spiel kann auf die eine und auf die andere Seite kippen. Das macht Spaß, hier zuzuschauen. Aber wer hat den letzten Kick? Wer hat das letzte große Wow in diesem Spiel? Sie kommen mit Doué, Ballverlust. Das kann entscheidend sein. Stark gemacht von Flo Wirtz, der immer besser wird in dieser zweiten Halbzeit. Und dann der Versuch auf Braun zu spielen. Aber das Ganze schon unterbunden in dieser Partie, in der es... Gab es überhaupt gelbe Karten?
11: Nee, noch nicht.
9: Gerade mal überlegen. Nee, nee, ne?
11: Null. Keine.
9: Gab keine. In dieser fairen Partie, wollte ich eigentlich sagen.
11: Richtig. Und das, obwohl es ja eine sehr physische Partie war, ja, ne? Die für mich der Schiri auch nicht immer zu 100% im Griff hatte. Aber das ist eine Randnotiz. Das spielt am Ende für den Ausgang dieses Spiels überhaupt keine Rolle. Deutschland nimmt nochmal Anlauf. 93. Spielminute. Es ist noch Zeit. Die deutschen Fans wissen das auch und geben jetzt nochmal ein bisschen Schwung von der Tribüne. Florian Wirtz, der das viel besser gemacht hat als Jamal Musiala und deswegen zu Recht auch noch in dieser Phase auf dem Spielfeld steht. Am linken Flügel, so einer klassischen Linksaußen.

0: Dreht auf, guckt nach vorne, schöner Pass in den Strafraum und das! Und das! Und das! Tor! Tor für Deutschland! Verrückt! Dieser Dennis Undav! Spielertraube! Jubel! Sie begraben den Torschützen! 2:1!
1: Superball von Netscher. Wir haben ihn gelobt, wir haben seinen Namen dreimal unterstrichen in die Schnittstelle hinein. Und dann kommt die Klasse eben von einem Wunder. Ganz kurzer Kontakt gedreht, rein das Ding geschweißt zum 2:1. Deutschland ist wieder die klare Nummer 1 in dieser Gruppe. Sie waren es ja ohnehin schon gewesen nach dem 7:1 im ersten Spiel und dem Stand von 1:1 im Unentschieden. Aber das ist natürlich ein Hit und das wird der deutschen Mannschaft auch helfen. Und sehr schön zu sehen heute, wie sie jetzt feiern. Denn sie feiern nicht nur mit den 11 Spielern, die da auf dem Platz sind. Nein, auch ein Woltemade, ein Anton, ein Raum, die tanzen da mit den anderen herum. Bei diesem Abschluss mit rechts ins Tor hineingeknallt. Von Dennis Undav zum 2:1.
0: JG, du hast das gerade so gesagt, als ob es eigentlich eine Zwangsläufigkeit gewesen ist, dass Deutschland das Ding hier einfach nochmal in der Nachspielzeit dann einfach klar macht. Dennis Undav, was für ein Typ, was für ein Stürmer. Im ersten Spiel getroffen und jetzt trifft er zweimal gegen die Elfenbeinküste. Das wird schwer zu argumentieren sein, den im letzten Spiel nochmal auf der Bank zu lassen. Allerdings andererseits, wenn der immer von der Bank kommt und nicht durchschießt, ist es ja auch in Ordnung. Und wenn er dann für die Entscheidung sorgt, umso besser. Aber wir haken das Ding hier noch nicht ab, denn die Uhr ist immer noch da. Es wird sicher noch weiter nachgespielt werden. 5:20 der Nachspielzeit sind abgelaufen. Und da wird sicher noch mal 2-3 Minuten hier noch mal Anlauf genommen von der Elfenbeinküste, die aber ohne Jan Diamande unten auf dem Platz stehen und es jetzt irgendwie anders rocken müssen. Und mein Gefühl sagt mir, JJ, dass Deutschland jetzt physisch so da ist, dass sie das irgendwie über die Runde schaukeln.
1: Absolut, zumal wir beide auch 2:1 getippt haben. Genau. Das ist ja mal eh klar, wegen dem Ahorn-Lolli. Also, jetzt hier, Ball im Seitenhaus. Undav, zweimal mit links hat er die Elfenbeinküste erledigt. Und was für eine Quote. Wir haben es gesagt, er ist mit 10 Spielen und 7 Toren hier zu diesem kleinen Fußballfest nach dem ersten Auftritt jetzt ins zweite Spiel gegangen. Jetzt ist er bei 11 Spielen und 9 Toren. Das ist eine Quote wie beim chinesischen Parteitag. Unglaublich sensationell. Dieser Dennis Undav, die 26, wahrscheinlich bald ein Hit im DFB-Trikot-Store, ist ja ohnehin einer der ganz großen Publikumslieblinge. Und sie haben die sparsamen Schwaben auch viel Geld zusammengekratzt, um seinen Vertrag gerade erst nochmal aufzustocken. Kriegt jetzt auch 5 Mio. Und die ist er allemal wert im Jahr. Der Ball ist bei der Elfenbeinküste. Undav da drüben. Offizielle Spielzeit ist schon vorüber eigentlich. Es müssten 6 Minuten und 30 Sekunden. Also wir sind schon in den allerletzten Sekunden. Und Netscher sagt, jetzt reicht es eigentlich auch. Weg mit dem Ding. Blick zur Uhr. Blick in den Himmel. Was passiert? Die deutschen Fans haben ihre Fahnen in Schwarz, Rot, Gold oben. Es gibt nochmal Diskussionen da drüben. Und der Blick des Schiedsrichters aus Paraguay geht jetzt auch, Asunción geht jetzt auch auf seine Uhr. Und jetzt ist Schluss. Hoch die Hände. Wochenende. 2:1, die deutsche Mannschaft, oder genauer, Undav schlägt die Elfenbeinküste, eingewechselt, 2 Buden gemacht und die deutsche Mannschaft hier auf Platz 1 der Gruppe festgesetzt. Und ihr ahnt, was jetzt passiert, jetzt will ihn jeder knuddeln, da ist er mittendrin, der kleine, nicht mal 1,80 große, Wahnsinnsstürmer des VfB Stuttgart in einer Spielertraube und jeder, Holger, reißt jetzt an ihm herum.
0: Und im Stadion läuft wieder. An Tagen wie diesen schlägt die deutsche Fußballnationalmannschaft in einem ganz tollen Finale die Elfenbeinküste mit 2:1. Wir haben von den Kollegen gehört in Winston-Salem, da wohnen sie in so einer Art Hogwarts. Und am Ende war es Zauberei von Dennis Undav. Und wir gucken runter auf den Platz. Natürlich sind die Spieler von der Elfenbeinküste total fertig. Die haben alles reingeschmissen in dieses Spiel. Aber Deutschland hat das Ding am Ende irgendwie verdient dann noch gebogen und den Sieg geholt. Und die liegen sich jetzt natürlich alle in den Armen. Und Dennis Undav, der kriegt das Grinsen nicht aus dem Kopf. Ha! Was für ein Abend! Deutschland gewinnt auch das zweite Gruppenspiel bei dieser Weltmeisterschaft. Deutschland schlägt die Elfenbeinküste 2:1.

0: war die zweite Halbzeit.
1: Ja, Deutschland gewinnt mit 2:1 gegen die Elfenbeinküste. Und das ist ein Ergebnis, das sich die DFB-Elf nach einer schwierigen Partie am Ende hart erarbeiten musste. Lange Zeit fehlte Deutschland die Durchschlagskraft. Musiala, Wirtz und Sané fanden gegen die kompakte Defensive der Ivora nur selten Lösungen, während die Elfenbeinküste mit viel Tempo und körperlicher Präsenz immer wieder Nadelstiche setzte. Erst die Wechsel von Julian Nagelsmann brachten dann neuen Schwung. Nadim Amiri und Dennis Undaf, die kamen nach einer Stunde und waren sofort da. Amiri schlug die Flanke, Undaf endete eiskalt zum verdienten Ausgleich und dann nochmal Undaf zum 2:1. In der Tabelle sammelt Deutschland diese wichtigen 3 Punkte zur Tabellenführung vor der Elfenbeinküste und Ecuador. Und darüber wollen wir natürlich jetzt sprechen mit unseren Reportern vor Ort, Holger Dahl und Jens-Jörg Krieg. Bevor wir jetzt aber zum Sportlichen kommen, zur Analyse, nehmt uns noch mal mit, was seht ihr gerade da vor Ort?
2: Ja, es wird natürlich vor allen Dingen gedrückt und gepuzzelt und immer im Mittelpunkt. Immer ein bisschen für uns ganz schwer auszumachen, ist der Mann mit der Nummer 26. Und an dem hängen sich alle dran. Gerade gab es von Pavlovic den Beifall. Jetzt kommen seine VfB-Mannschaftskollegen dazu. Die Stimme, andere gehen hin. Er wird gedrückt jetzt von Goretzka. Immer wieder gibt es einen Klatsch oben auf den Hinterkopf, den nach oben rasierten Kopf dieses Wahnsinnsstürmers, der nie eine Nachwuchsmannschaft des DFB durchlaufen hat, nie in dieser klassischen Ausbildung war in der Nationalmannschaft, der aber diese Chuzpe hat, dieses Selbstverständnis und der natürlich der Man of the Match aus deutscher Sicht ist beim 2:1 und wie gesagt, alle wollen hinzuüben. Das Problem ist bloß, es ist nur ein Undaf auf dem Platz und deswegen gibt es jetzt im Moment einen Kreis. Der ist jetzt auch sichtlich berührt und lässt sich jetzt so ein bisschen auf die Oberschenkel fallen.
1: Aber ich fasse dieses Ergebnis aus deutscher Sicht mal mit einem Wort zusammen. Puh! Fühlt sich auch irgendwie so an, oder?
3: Ja, also fühlt sich natürlich so an. Deutschland jetzt nochmal im Kreis. Kurze Ansprache vom Trainer. Und dann nochmal allgemeine Umarmung. Dennis Undaf ist der Mann der Stunde. Ja klar, puh. Also 0-1, ne? Deutschland hinten. Und dann kommen sie in der 68. Spielminute zu diesem 1-1. Zu dem Zeitpunkt habe ich noch gedacht, okay, das ist jetzt in Ordnung mit dem Ausgleich. Aber dann haben sie einfach weitergemacht. Und das war mutig, das war gut. Wir haben natürlich alle noch diese Riesenchance der Elfenbeinküste aus der 88. vor Augen, wo sie das Ding verstolpern und Goretzka retten. Als hätte also auch anders ausgehen können. Aber hey, die Spiele brauchst du bei einer WM. Und jetzt hat Deutschland 6 Punkte auf dem Konto, steht auf jeden Fall in der K.O.-Runde, hat die Elfenbeinküste geschlagen. Nächstes Spiel gegen Ecuador. Besser geht's nicht. Und ich guck nochmal rüber. Kino im Kopf ist ja so wichtig. Deutschland ist auf der Ehrenrunde. Die Fans sind noch im Block, singen und tanzen. Gleich läuft wahrscheinlich nach an Tagen wie diesen noch der Zug hat keine Bremsen. Und das bleibt das Motto der DFB-Elf.
1: Die Einwechslung von Amiri und Unda von Leveling, die haben das Spiel ja spürbar verändert. Hat Julian Nagelsmann heute mit diesen Wechseln den entscheidenden Impuls gesetzt?
2: Ja, definitiv. Also in dieser Partie, die ja auch in der zweiten Halbzeit schwer in die Gänge kam für die deutsche Mannschaft, brauchte es einen Impuls. Die Halbzeitpause war es definitiv nicht gewesen. Da haben wir ja so ein bisschen gehadert mit der deutschen Mannschaft, die ja insgesamt, und das war auch in der ersten Halbzeit, als sie ja mit 0:1 zurücklagen nach dem Tor von Frank Cassie, nicht so, dass man sagen musste, ja, wir waren hier eindeutig chancenlos, das deutsche Team gab gar keine Gelegenheit gegen die Elfenbeinküste. Im Gegenteil, Zug hat übrigens gar keine Bremse mehr hier. Jetzt wird gefeiert da vor dem Tor und dem großen Fanblock. Also es gab auch in der ersten Halbzeit genug Szenen für die deutsche Mannschaft. Da hat sie schon bewiesen, dass sie jetzt, da sie die Hände nach oben wirft und die deutschen Fans, die Sonne ist wieder rausgekommen. Es gibt Hochglanzbilder da drüben vor der provisorisch aufgebauten Tribüne, der Stahlrohrtribüne. Also da hat sie schon bewiesen, dass sie in der Lage ist, guten Fußball zu spielen. Das war, ich habe es auch gesagt, übrigens ein richtig gutes Fußballspiel. Das war eng. Die Elfenbeinküste hatte mit Sicherheit daran ihren Anteil. Wir hatten ja schon vor dem 1:1 und dem großen Finish von Dennis Undaf, der jetzt seine Länderspieltore 8 und 9 gemacht hat im 11. Spiel. Ein Wahnsinn. Da hatten wir ja schon Chancen auf beiden Seiten und zwar nicht irgendwie so Popelchancen, sondern Riesenchancen, Holger. Also auf der einen wie auf der anderen Seite.
3: Ja, so ist es. Und das spielt jetzt aber keine Rolle mehr übrigens. Weil Deutschland hat das Ding 2:1 gewonnen, das erste Spiel 7:1 gewonnen. Ich glaube, an dem 2:1 wollen sie definitiv noch arbeiten, sonst 0:0 wäre auch mal ganz gut. Das ist in der jüngeren Vergangenheit nicht so häufig vorgekommen. Aber während der Zug keine Bremsen hat hier im Stadion, wollen wir hier auch nicht die Spaßbremsen spielen. Mit der Schlussphase bin mal gespannt auf Einschaltquoten und Ähnliches. Also die Fußball-Euphorie in Deutschland, das könnt ihr fast noch besser beurteilen als wir hier in Kanada, wird nicht kleiner werden.
1: Definitiv nicht, aber wir wollen natürlich noch mal ganz kurz auf die einzelnen Akteure gucken, unter anderem auf diesen Dennis Undaf. Der kommt ins Spiel, trifft nur wenige Minuten später zum 1-1 und dann der Führungstreffer zum 2-1. Undaf damit WM-Topscorer. Welche Note bekommt er von euch, wenn wir eine große deutsche Tageszeitung bewerten würden?
2: Ja, der kriegt natürlich eine 1, ist ja ganz klar daneben. Aber auch noch ein Matcher, der war übrigens der Vorlagengeber, auch bei diesem 2-1. Und nicht nur, weil er diese Vorlage gegeben hat, würde ich ihn aus der deutschen Mannschaft neben dem Doppeltorschützen herausheben. Er war über die gesamte Spielzeit hinweg der Spieler mit den besten Zweikampfwerten, dass der sich eingeworfen hat, mit welcher Präsenz der vorn blind war, vorne Abschlüsse geguckt hat, das Spiel nach vorn getragen hat. Also nichts gegen Pavlovic, aber ein Matcher hat ihn heute auf seiner Position vorn.
1: Und natürlich hat das DFB-Team nicht alleine auf dem Platz gestanden. Die Elfenbeinküste hat Deutschland über weite Strecken vor große Probleme gestellt. Was hat euch an der Leistung der Iberer heute besonders beeindruckt?
3: Ja, die Physis. Also was die körperlich drauf haben und was dieser Jan Diamande da auf dem linken Flügel an Technik hat und Tempo. Technik hat da ein paar Defizite vielleicht gehabt, aber der ist mit 19 auf einem Sensationsweg. Und Deutschland musste hier alles auf den Platz bringen und Glück haben, um das Spiel zu gewinnen.
1: Wie geht's für euch beide jetzt weiter? Wann hören wir uns wieder?
2: Ich gehe nach New York, nicht aus touristischen Gründen. Ich gehe zum dritten Spiel der deutschen Mannschaft. Ich bin dann auf der Magazinleitung gegen Ecuador. Den Abschluss, das ist ja in der deutschen Gruppe, man vergisst das immer, eigentlich von der Weltrangliste hinter der deutschen Mannschaft als Nummer 9 das zweitbeste Team. Also ein von den Punkten, die sie in dieser Weltrangliste gesammelt haben, sind sie sogar noch stärker als die Elfenbeinküste, die mich aber heute auch, Holger hat es gesagt, sehr überzeugt hat. Ich bin gespannt auf den nächsten Härtetest.
3: Ja, bei mir geht es weiter nach Boston. Da habe ich einen Doubleheader, wie man so schön sagt, mit England gegen Ghana. Und dann gucke ich, also je nachdem, wie es läuft, wer der deutsche Gegner im weiteren Turnierverlauf werden kann. Denn da spielt dann noch Norwegen gegen Frankreich. Das ist ja so die Konstellation beim Gruppensieg, die Deutschland im Achtelfinale deuen könnte. Ja, also das Turnier, ganz ehrlich, ihr merkt es ja auch an der Stimmung im Hintergrund, bei allen Vorbehalten macht schon auch Spaß.
1: Vielen Dank euch beiden für eure Reportage. Wir haben unfassbar gerne zugehört, euch beiden. Und für das Team von Julian Nagelsmann geht es dann am kommenden Donnerstag am 25.06. in der Gruppe E gegen Ecuador. Und die Elfenbeinküste trifft dann am gleichen Tag und zur gleichen Zeit auf Curaçao. Deutschland aktuell Tabellenerster, haben wir gerade gehört, vor der Elfenbeinküste. Und die wiederum vor Ecuador auf Platz 3. Blicken wir zurück auf die erste Partie des Abends um 19 Uhr. Niederlande gegen Schweden. Nach dem 2-2 zum Auftakt gegen Japan, da standen Niederlande gegen Schweden ja schon etwas unter Druck. Und die Antwort der Elfteil fällt beeindruckend aus. Am Ende feiern die Niederländer einen klaren 5-1 Erfolg und machen einen großen Schritt Richtung nächste Runde.
0: Au wie Oranje, dachten viele Niederländer vor dem Spiel. Kann das überhaupt klappen? Überall nur blaue Flecken.
4: Hoffentlich geht es gut.
0: Hoffentlich läuft alles gut, das war überall zu hören. Denn hundertprozentig gut aufgestellt war die Mannschaft nicht. Das Mittelfeld dünn besetzt, das Training kurz vor dem Spiel brachte Blessuren und endete statt mit einem harten Balltraining mit knieschonenden Laufeinheiten, als ginge es jetzt nicht um alles.
5: Wir sind in Houston. Houston, we've got a problem.
0: Es gab ein kleines Problem im Training mit Frankie de Jong. Er konnte nicht voll trainieren. Ein leichtes Lauftraining, das war's.
5: Nun blijkt dat ook Frenkie de Jong er last van heeft.
0: Bei einer Trainingseinheit kurz vor dem Spiel hatte es einen heftigen Zusammenstoß gegeben zwischen Quinten Timber und Frenkie de Jong. Timber fiel mit einer Gehirnerschütterung komplett aus. Hinter Frenkie de Jongs Einsatz stand ein großes Fragezeichen. Trainer Ronald Koeman unter Druck, weil das erste Spiel gegen Japan nur mit 2-2 endete. Viel Unruhe vor dem Spiel. Frenkie de Jong durfte dann trotzdem in die Startelf und zeigte eine starke Leistung, bevor er in der 60. Minute beim Stand von 4-1 vorzeitig vom Platz genommen wurde. Aber da war die Partystimmung unter den mitgereisten Fans, aber auch zu Hause in den Niederlanden schon in vollem Gange.
6: Ich habe Sinn in.
4: Ich hoffe, dass Nederland gaat winnen.
0: Ich freue mich darauf und hoffe, dass die Niederlande gewinnen. Volle Fanmeilen in Amsterdam, Rotterdam und Utrecht. Spontane Straßenfeste und Autokorsos nach dem Abpfiff. Menschen tanzten auf den Straßen. Nach den Toren von Bobby und Gaku ging es los. Als die Tabellenführung in der WM-Gruppe sicher war, gab es kein Halten mehr. Viele Niederländer bangten um das Mittelfeld nach dem Ausfall von Jordi Schroute, der mit einem Kreuzbandriss ausfiel. Einfach den Ball im Mittelfeld wegspielen, so muss es gemacht werden. Sie geben einfach alles. Sie hatten Spaß und versuchten dann auch noch zu gewinnen. Das hat geklappt.
6: Als bij de goal komt, gewoon schieten. En gewoon ook plezier hebben en dan proberen te winnen.
0: Die Niederländer außer Rand und Band, zu Hause und auch in Houston. Und nach dem Spiel feierten die niederländischen Fans friedlich zusammen mit den schwedischen.
7: Ongelooflijk, we komen net aan.
0: Unglaublich riesig dieses Spiel, fantastisch. Viele Amerikaner tragen auch orangefarbene Hemden, aber es ist wirklich sehr heiß hier.
8: Het is echt heel erg warm hier, maar een feest weer.
0: Beim letzten Vorrundenspiel gegen Tunesien muss dann nicht nur Freddy de Jong fit sein. Trainer Ronald Koeman hofft, dass Quinten Timber wieder einsatzfähig ist. Überhaupt ist viel zu tun für das medizinische Personal. Doppeltorschütze Cody Gapko sah man mit einem Eispack am Unterarm auf der Bank. Crescencio Somerville bekam in den letzten Minuten ein Knie an den Kopf. Auweh, Oranje. Aber eigentlich, was soll schon noch groß passieren, sagen die Niederländer.
1: Ja, und auch in dieser Nacht geht es bei der WM munter weiter. Um 2 Uhr morgens deutsche Zeit treffen in Kansas City Ecuador und Curaçao aufeinander. Ebenfalls in Gruppe E. Und bei Ecuador, da hat sich Sportreporter Tim Brockmeier in unserem One to Watch einen Mann rausgesucht, den er uns jetzt nochmal genauer vorstellt.
9: William Pacho, Innenverteidiger, 24 Jahre, 1,88 groß, Linksfuß.
10: It's a good block by William Pacho. And Paris Saint-Germain. Have the goal that they'd have been looking for.
9: 35 Länderspiele bisher, 2 Tore.
11: Bio.
9: Begann mit 8 zu kicken, kam mit 13 in die Jugendakademie von Independiente, wurde mit 19 Profi bei Royal Antwerpen in Belgien, wechselte 2 Jahre später für 11 Millionen Euro zu Eintracht Frankfurt.
11: Sein Verein.
9: Paris Saint-Germain, Ligue 1, Frankreich. Vor 2 Jahren ging es für 40 Millionen von Frankfurt nach Paris. Mit PSG gewann er direkt die Champions League, in diesem Jahr dann zum zweiten Mal, wurde nach dem gewonnenen Finale gegen Arsenal zum besten Spieler des Spiels gewählt.
11: Seine Skills.
9: Brutale Physis und Athletik, Dynamik, Kopfballstärke und ein Weltklasse-Timing im Zweikampf. PSG-Kapitän Marquinhos sagt, der beste Verteidiger, mit dem ich je zusammengespielt habe. Aktueller Marktwert 80 Millionen Euro.
11: Good to know.
9: Als Pacho 15 war, verstarb seine Mutter an Krebs. Er sagt, sie war meine Kriegerin und hat mir immer gesagt, das Wichtigste im Leben sind Respekt und Anstand. Und so verhalte ich mich immer auf dem Spielfeld und daneben.
11: Fun Fact.
9: Vor Jahren verletzte sich Pacho an der linken Hand, musste einen Tapeverband tragen, weil dann mehrere Spiele ohne Gegentor folgten, schlug der Aberglaube zu. Pacho trägt seitdem links immer ein Tape.
11: Die Prognose.
9: Ein Weltklasse-Verteidiger allein reicht leider nicht für den ganz großen Wurf. Ecuador schafft es gerade so ins 16. Finale, weiter aber auch nicht.
1: Ja, und dieses Spiel der Ecuadorianer beschert China gleich seinen großen WM-Auftritt. Nicht mit einer eigenen Mannschaft, sondern mit Ma Ning, dem einzigen chinesischen Schiedsrichter bei der diesjährigen Fußball-Weltmeisterschaft. Er pfeift heute Abend das Spiel Ecuador gegen Curaçao und das chinesische Netz, das feiert das total. Memes über ihn gehen viral. Ma Ning ist Chinas Held der WM.
12: Ma Ning, Chinas WM-Star, ist bereit. In Videos zeigt der Schiedsrichter, wie er Gewichte stemmt, laufen geht und seinen Koffer gepackt hat für die Fußball-WM. Kurz vor seiner Abreise Ende Mai hat der chinesische Schiedsrichter im Online-Netzwerk Xiaohongshu ein Social-Media-Profil eröffnet und mit seinen ersten Beiträgen gleich hunderttausende Likes und Followers bekommen. Zahlreiche chinesische Marken wollen ihn als Werbegesicht. Beim chinesischen Fußball ging es lange eher bergab als bergauf. Doch Ma Ning hat sich beharrlich an die Spitze gekämpft. Er ist ein absolutes Juwel. So der chinesische Influencer Han Wu-wei in einem seiner Posts. Manning wird im Netz als WM-Held gefeiert. Erst ein einziges Mal hat sich das chinesische Nationalteam der Männer zu einer Fußball-WM qualifiziert. Auch in diesem Jahr hat das Team es nicht in die Endrunde geschafft. Derzeit wird der chinesische Fußball eher von Korruption als von Erfolgen geprägt. Und nun wird Manning das Land auf dem Platz vertreten, als erster chinesischer Hauptschiedsrichter bei einer WM seit 20 Jahren. In China ist Manning als Meister der Karten bekannt, streng und gnadenlos. Memes im chinesischen Netz zeigen Manning oft mit einer roten Karte in der Hand. In Shanghai hat er mal in einem einzigen Spiel 9 gelbe und 3 rote Karten verteilt. Fußballfan Ma Daoming, der in Shanghai die WM mitverfolgt, erinnert sich daran. Er geht bei Spielen aufrichtig und fair vor. Und egal, wer was tut, wenn jemand gegen die Regeln verstößt, wird Manning seine Befugnisse auf jeden Fall ausüben. Für Manning ist es nicht die erste WM. Bei seinem Debüt vor 4 Jahren in Katar hat er als vierter Offizieller für Ordnung zwischen den Trainerbänken gesorgt und die digitale Anzeigetafel bei Spielerwechseln hochgehalten. Chinesische Assistenten gibt es auch dieses Mal. Mit dabei ist Schiedsrichterassistent Zhou Fei und Videoassistent Fu Ming.
1: Ja, und wir blicken auf den weiteren Fahrplan für heute Nacht und natürlich auch morgen Abend. Um 6 Uhr deutscher Zeit steigt dann die Partie Tunesien gegen Japan in Gruppe F. Und morgen Abend warten dann weitere Schmankerl auf euch. Um 18 Uhr empfängt Spanien in Atlanta Saudi-Arabien in Gruppe H. Und um 21 Uhr treffen dann in Los Angeles Belgien und der Iran in Gruppe G aufeinander. So, jetzt nochmal das Ergebnis zum Zungenschnalzen. Deutschland gewinnt gegen die Elfenbeinküste mit 2:1. Und Sportreporter Michael Augustin hat die Partie für euch noch einmal zusammengefasst.
4: Deutschland feiert Dennis Undorf. Er ist der Matchwinner bei diesem 2:1-Sieg im zweiten Vorrundenspiel gegen die Elfenbeinküste. Er wurde eingewechselt und traf nach Vorarbeit des ebenfalls eingewechselten Amiri zum 1:1 und erzielte in der 4. Minute der Nachspielzeit das 2:1 nach einem tollen Flachpass von Metscher. Deutschland gewinnt das Spiel gegen einen starken, wahrscheinlich sogar den stärksten Gruppengegner und zieht nach diesem 2:1 ins 16. Finale der Fußball-WM ein.
1: Ja, und jetzt haben wir nochmal alle Tore der Partie für euch, auch die, die dann doch nicht gezählt haben.
13: Spiel ihn doch lang und er kommt lang und das ist das Tor. Was sagt der Schiedsrichter? Der Schiedsrichter sagt Foulspiel, er winkt ab und ich bin mir nicht sicher. Also das ist für mich ein ganz normaler Zweikampf im 5-Meter-Raum gewesen.
14: Tempo-Dribbling gegen Kimmich, hat 2 Deutsche jetzt gegen sich. Sané hat gedoppelt und was ist das? Das ist das Tor! Für eine Fehlerkette. Es war hier bei diesem Treffer von Cassie wieder über die Seite von Kimmich.
13: Deutschland mit dem Abschluss. Wirtz alleine vom Tor. Tänzelt. Havertz Tor. Und der Schiedsrichter winkt und pfeift jetzt Foul. Also ja, das war ein Foul. Aber warum braucht er denn dafür 20 Sekunden, um zu entscheiden, dass das ein Foulspiel gewesen ist? Jetzt pfeift der Schiedsrichter hier zur Halbzeitpause. Deutschland liegt 0:1 hinten. Das wird eine richtig große Aufgabe, das Ding noch zu drehen.
14: Es geht weiter mit Amiri. Der chippt den Ball in die Mitte. Ein Kopfball wäre da. Schuss und Tor für Deutschland. Und wer sonst soll es am Ende gewesen sein in dieser Situation?
13: Amiri mit dem Flankenball. Punkt genau, 5 Meter zentral vors Tor und Dennis Undorf mit der linken Innenseite unter die Torlatte.
15: Metscher dreht auf, guckt nach vorne, schöner Pass in den Strafraum, Undorf, Undorf, Undorf, Tor, Tor für Deutschland.
13: Verrückt, dieser Dennis Undorf, Spielertraube, Jubel, sie begraben den Torschützen, 2:1.
1: Ja, und im Fokus stand heute auch Manuel Neuer, der 40-Jährige. Der stand erneut in der Startelf und hat damit WM-Geschichte geschrieben. Mit seinem 21. Einsatz ist er jetzt alleiniger Rekordtorhüter bei Weltmeisterschaften. Sportliche Reporterin Luise Kropf, was sagt dieser Rekord denn über seine Karriere und seinen Stellenwert für das DFB-Team aus?
16: Ja, das hat schon eine große Bedeutung. Also wenn man mal überlegt, welche großen Torhüter der Fußballgeschichte alle bei einer WM mit dabei waren, auch teilweise mehrfach, und da jetzt eben Manuel Neuer ganz oben im Ranking steht, dann ist das schon definitiv was Besonderes. Das Debüt von Manuel Neuer bei einer Fußballweltmeisterschaft war 2010 in Südafrika, und er selbst sagt, dass es ein absolutes Geschenk sei, nochmal bei einer Fußballweltmeisterschaft mit dabei sein zu können. Es ist eine Rekord-WM für Manuel Neuer. Er ist der älteste deutsche Spieler, der bei einer Fußball-Weltmeisterschaft eingesetzt wurde. Und mit seiner fünften WM-Teilnahme hat er jetzt auch den Rekord von dem ewigen Lothar Matthäus eingestellt.
1: Und mit 40 gehört Manuel Neuer irgendwie auch ein bisschen zu den jungen Hüpfern, denn er gehört natürlich nicht als einziger zu dem Club der alten Keeper bei dieser WM.
17: Fußball-Weltmeisterschaften sind ja immer auch Gradmesser, Trendsetter. Yeah, Trendsetter. Wow. Wenn das bei dieser WM auch so ist, dann ist das eine sehr gute Nachricht für Torhüter. Denn diese WM ist die WM der betagten Torsteher.
18: The follow-up is saved! Yes, that's sensational!
19: Spectacular, majestic, world-class save!
17: Der Fußball wird jünger, schneller, athletischer. Nicht zwischen den Pfosten. Manuel Neuer, Guillermo Ochoa, Vosinha, Craig Gordon, Fernando Muslera. Ein Keeper-Quintett, das zusammen auf 18 WM-Teilnahmen kommt.
20: Bueno,
17: das ist meine sechste WM und das ist einfach wunderbar, sagt der Mexikaner Ochoa, 40 Jahre. Kein Keeper hat mehr Weltmeisterschaften gespielt als er. Bei Manuel Neuer ebenfalls 40 Jahre sind es deren fünf.
21: Mich freut es sehr, Teil des Ganzen zu sein, der Mannschaft helfen zu können.
17: Und dann sind da eben noch Craig Gordon, 43, ältester Spieler im gesamten WM-Feld, Fernando Muslera 40 und ebenfalls 40 die Krake von Kap Verde.
22: Vosinha
17: hielt beim Sensations 0:0 gegen Spanien, als gäbe es keinen Morgen mehr. Für Kap Verde, für sein Land, sagte er. Die Frage ist nun aber, wie kommt es zu dieser Anhäufung von Schlussmann-Senioren am Rande des fußballerischen Renteneintritts zu Blütezeit statt Altersteilzeit? Bundestrainer Julian Nagelsmann, selbst erst zarte 38, weiß es.
23: Was den Manu einfach umgibt, lernt eine Aura. Aura.
17: Es ist etwas, das sich nicht in Muskelmasse oder Laktattests messen lässt. Etwas, das sich nur durch tausende Stunden auf dem Rasen anhäuft.
24: Könnt ihr sie spüren, meine Aura?
17: Aura. Erfahrung, Routine, Fußballkenntnis, Fußballweisheit.
25: Und deswegen hat man da so eine gewisse Angst, würde ich jetzt nicht sagen, aber echt großen Respekt.
17: Sagt Jonathan Tah. Die Erfahrung eines Schlussmann-Silberrückens. Wo stehe ich, wenn der Ball so kommt oder so? Welche Gestik verrät den Schützen? Wann gehe ich raus, wann bleibe ich drin? Fragen, die ein Jungspund auch mal mit Explosivkraft kompensiert, die der Pfostenrentner aber schon beantwortet hat, bevor der Ball überhaupt auf dem Weg ist.
26: Yeah, Trendsetter.
17: Fußball-Weltmeisterschaften sind ja immer auch Trendsetter. Diese WM ist schon jetzt sowas wie der Club der alten Keeper.
1: Fußball in vier Vierteln statt in zwei Halbzeiten. Bei dieser WM, da sorgen die neuen Trinkpausen für Diskussionen. Offiziell sollen sie den Spielern eigentlich helfen. Kritiker sehen darin vor allem zusätzliche Werbepausen. Warum die Unterbrechung das Spiel verändern, Trainer plötzlich mehr Einfluss nehmen können und ob der Fußball damit ein Stück amerikanischer wird, das erklärt uns jetzt Sportreporter Burkhard Hupe.
27: Am Anfang dachte man kurz, ach ja, das ist bestimmt eine gute Sache, die WM-Partien zu festen Zeiten bei sengender Hitze zu unterbrechen, damit die Spieler in Ruhe etwas trinken können. Doch die fürsorgliche FIFA war nur eine Chimäre. Etwas, was es in der Wirklichkeit gar nicht gibt. Denn die Trinkpausen bedeuten vor allem zwei zusätzliche Werbefenster für die internationalen TV-Rechtehalter. Virgil van Dijk, niederländischer Abwehrchef und Mann der klaren Worte.
2: Die Trinkpausen sind, sagen wir mal, interessant. Ständig diese Werbepausen. Ich kann nicht sagen, dass es mir gefällt. Und für den neutralen Zuschauer ist es sicher auch nicht toll. Aber ich habe dazu eigentlich auch schon genug gesagt.
27: Nun gibt es aber die Erfahrung vor dem Fernseher und die Erfahrung auf dem Platz. Joshua Kimmich beispielsweise war ganz froh, dass das Spiel gegen Curaçao nach 23 Minuten mal unterbrochen wurde. Denn der Außenseiter war auf einmal mächtig am Drücker.
3: Ja, und da hat uns die Pause dann schon geholfen, nochmal zu sagen, ey, es ist jetzt nicht viel passiert. Wir haben eigentlich ein ganz gutes Spiel gemacht bis zu dem 1-1.
27: Die Besprechung mit dem Chef dauerte nur knapp 2 Minuten. Danach hätte Kimmich sehr gerne gleich weitergemacht, durfte er aber nicht.
3: Es war ein bisschen ungewohnt. Wir wollten dann nach 1-2 Minuten wieder auf den Platz. Und der Schiri hat uns dann nicht auf den Platz gelassen, sondern meinte, ja, wir müssen da bleiben, weil 3 Minuten halt Pause ist und wir dann 3 Minuten uns dort aufhalten müssen.
27: Und spätestens hier wird klar, es geht tatsächlich vor allem um verlässliche Werbefenster in jedem Spiel. Deshalb muss auch in den vollklimatisierten Stadien 2-mal unterbrochen werden. Selbst der US-amerikanische Nationaltrainer Mauricio Pochettino, der ständige Werbeunterbrechungen aus dem US-Sport eigentlich gewohnt sein müsste, findet die Zerstückelung des Spiels fragwürdig.
5: Ich mag sie nicht. Eine gute Idee bei wirklich extremen Bedingungen, aber ansonsten finde ich sie nicht notwendig.
27: Zweifellos hat die FIFA mit den Hydration Breaks durch die Hintertür etwas geschafft, das durch den Haupteingang nicht möglich gewesen wäre. Portugals Trainer Roberto Martinez findet's gut.
5: Sie verändern das Spiel wirklich sehr. Wir haben jetzt mehr Möglichkeiten einzugreifen. Das ist revolutionär.
27: Besteht ein Fußballspiel also künftig nicht mehr nur aus 2 Hälften und einer Pause? Denkbar ist das, auch wenn DFL und UEFA das bislang kategorisch ausschließen. Aber wenn es ums Geld verdienen ging, dann war man im Profifußball noch selten wählerisch.
1: Bei einer Weltmeisterschaft geht es nicht nur um Tore, Taktik und Titelträume, sondern auch ums Essen. Denn viele Nationalteams, die reisen mit eigenen Köchen an und setzen auf die Gerichte ihrer Heimat. Von Argentinien bis Japan. Felix Gerhard macht für uns jetzt eine kulinarische Reise durch die WM und schaut, was bei den Teilnehmern auf den Teller kommt.
6: Wiener Schnitzel, Kaiserschmarrn, Schlickkrapfen. Für Nationaltrainer Ralf Rangnick ist Österreich kulinarisch schon in der absoluten Weltspitze.
7: Ja, wir wollen bei dieser Weltmeisterschaft zeigen, dass Österreich nicht nur schöne Landschaften hat, schöne Berge, gutes Essen.
6: Damit Torwart Alexander Schlager auch in Kalifornien nicht auf Tafelspitz oder Saftgulasch verzichten muss, hat das ÖFB-Team den eigenen Koch gleich mitgenommen.
20: Die Bedingungen sind hervorragend, das Hotel ist super, Essen ist sowieso super mit unserem Koch.
6: Ein Mannschaftskoch ist mittlerweile natürlich Standard. Dabei würde Torwartlegende Guillermo Ochoa von Co-Gastgeber Mexiko eigentlich empfehlen, die nationale Küche auszuprobieren.
22: Y la gente cuando venga a nuestro país.
6: Die Menschen, die in unser Land kommen, werden die Wärme der Mexikaner erleben. Dieses Mein Haus ist dein Haus, das Essen. Sie werden es genießen. Doch wer Mexiko schon mal bereist hat, der kennt den Mythos von Montezumas Rache und vom mexikanischen Essen, das gleich 2-mal brennt. Und auch in Winston-Salem setzt das DFB-Team wieder auf die Kochkünste von Mannschaftskoch Anton Schmaus. Der hat noch vor dem ersten Spiel den Grill angeworfen und damit Dennis Undaff eine Freude gemacht.
26: Da gab es Filet Mignon, glaube ich, und Ribeye, ist auch schon sehr gut, Medium. Bisschen Salz und Pfeffer, war schon sehr lecker, muss ich sagen, hat schöne Soßen. Gibt auch eine schöne scharfe Soße für mich immer separat.
6: Auch bei der USA-WM 1994 wurden die deutschen Nationalspieler kulinarisch verwöhnt. Allerdings etwas anders, verrät Thomas Strunz in der ARD-Doku 11 Helden, ein Albtraum.
28: Einen Ausflug zu McDonald's gemacht, in der Hauptstelle haben alle möglichen Burger gegessen. Die immer, wo man heute sagen würde, was macht ihr denn da eigentlich?
6: 32 Jahre später ist hausgemachte Pasta mit türkischer Knoblauchwurst ein absoluter Renner, verrät der DFB-Koch Schmaus auf seinem Instagram-Kanal.
29: Wir starten mit der Sucuk-Pasta. Ja, eigentlich das Gericht, das sie jetzt in 9 Jahren Nationalmannschaft so am allermeisten durchgesetzt hat.
6: Und der Teamkoch guckt auch durchs Schlüsselloch der Küchen der Gegner. Das Nationalgericht von Curaçao zum Beispiel sind mit Hackfleisch gefüllte Käsetaschen.
29: Für Käsejena braucht man Edamer und legt jetzt hier eine Form großzügig mit Käse aus. Dann füllt man das Ganze jetzt mit Hackfleisch. Rest es jetzt hier mal schön rein. Ab in den Ofen damit. Spannend.
6: Aber auch lecker. Vielleicht entscheidet sich die WM ja nicht nur auf dem Platz, sondern auch am Herd. Guten Appetit.
1: Deutschland gewinnt mit 2:1. Wir sagen für heute Tschüss. Ich bin Julia Kleine. Hier geht's jetzt weiter mit der ARD-Infonacht. Ciao.
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8: Um 0.30 Uhr mit Gabriela Kühne. Das Renteneintrittsalter soll schrittweise steigen, angepasst an die Lebenserwartung. So zumindest sieht das Konzept aus, das die Rentenkommission kommende Woche der Bundesregierung vorschlagen will. Die entscheidet dann darüber. Die Vorschläge liegen dem ARD-Hauptstadtstudio vor. Aus Berlin, Anne-Katrin Mellmann.
9: Vorgesehen ist ein stufenweiser langsamer Anstieg. Wer jetzt Anfang 30 ist, würde dann voraussichtlich mit 68 in Rente gehen. Das ist einer von rund 30 Vorschlägen der Rentenkommission. Ein weiterer lautet, die Rente mit 63 abzuschaffen. Um das Rentensystem zu stabilisieren, empfiehlt die Kommission eine kapitalgedeckte staatliche Altersvorsorge. Arbeitnehmer und Arbeitgeber sollen sich jeweils zu gleichen Teilen an der Finanzierung beteiligen. Mittel- bis langfristig soll auch für Beamte die gesetzliche Rentenversicherung verpflichtend sein. Für Abgeordnete und neue Selbstständige aber jetzt schon.
8: Die israelische Armee stellt offenbar ihre Angriffe im Südlibanon weitgehend ein. Sie folgt damit nach eigenen Angaben einer Anweisung ihrer Regierung. Ausgenommen davon ist demnach die sogenannte Sicherheitszone, die sich von der israelischen Grenze nach Norden in den Libanon zieht. Dort würden weiter Ziele der mit dem Iran verbündeten Hisbollah-Miliz attackiert, hieß es. Aufgrund der andauernden Kämpfe im Libanon hatte der Iran die für den weltweiten Ölhandel wichtige Straße von Hormus vorher wieder für gesperrt erklärt. Die Linke hat auf ihrem Bundesparteitag in Potsdam eine neue Doppelspitze gewählt. Neben der bisherigen Co-Vorsitzenden Ines Schwertner ist Luigi Pantisano zum Nachfolger von Jan van Aken gewählt worden. Aus Potsdam Paul Vorreiter.
10: Das Ergebnis für den Bundestagsvize-Fraktionschef Luigi Pantisano fiel knapp aus. Er erhielt gut 53% der Stimmen. In seiner Bewerbungsrede stimmte er die Partei darauf ein, Sozialproteste stärker anzuführen. Im Fokus der Linken sollten Arbeiterinnen und Arbeiter wie Krankenschwestern, Erzieher und Reinigungskräfte stehen. Er wolle die Werkstore für die Linke weit aufstoßen, sagte der 46-Jährige. Bei der Wahl der Parteispitze konnte Co-Chefin Ines Schwertner ihr letztes Ergebnis verbessern. Sie erhielt knapp 86% der Stimmen.
8: Das kursierende Vogelgrippe-Virus ist zum ersten Mal auf Australiens Festland nachgewiesen worden. Nach Angaben der Regierung hat sich ein Infekt bei einer Raubmöwe bestätigt. Damit hat das H5N1-Virus jetzt auch den letzten Kontinent erreicht, der bisher verschont war. Das Wetter in Deutschland. Gebietsweise trocken und zum Teil kräftige Gewitter, Tiefstwerte zwischen 22 und 14 Grad. Tagsüber zeitweise heiter, vermehrt Quellwolken, kräftige Schauer und Gewitter mit Unwettergefahr bei 32 bis 38 Grad. Im Norden oft trocken bei 20 bis 29 Grad. Am Montag viel Sonne, besonders in der Mitte und im Süden Schauer und Gewitter, 22 bis 38 Grad. Das waren die Nachrichten.
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11: Mit einer Entwarnung auf der B27 Stuttgart-Möhringen. Kein Falschfahrer mehr zwischen Echterdingen und Stuttgart-Fasanenhof. Eine Gefahrenmitteilung für Rheinland-Pfalz. In den Gemeinden Welgesheim, Aspesheim und Horweiler kommt es wegen eines Großbrandes zu massiver Rauchentwicklung. Es kann zu Sichtbehinderungen und Geruchsbelästigungen kommen. Meiden Sie das betroffene Gebiet, schließen Sie Fenster und Türen und schalten Sie Lüftungen und Klimaanlagen ab. Die A1 Bremen Richtung Hamburg ist zwischen Harburg und Stillhorn wegen Bauarbeiten bis Montag etwa 5 Uhr gesperrt. Die Umleitung führt über die U83. Es muss mit erheblicher Wartezeit gerechnet werden. Die A1 Bremen Richtung Osnabrück ist zwischen Holdorf und Neunkirchenförden wegen Bergungsarbeiten bis 4 Uhr noch gesperrt. Die Umleitung führt über die U58. Die A1 Münster Richtung Dortmund ist zwischen Kamen Zentrum und Kreuz Dortmund Unna wegen Bauarbeiten bis Montag 5 Uhr gesperrt. Die A3 Nürnberg-Passau ist zwischen dem Kreuz Deggendorf und Hengersberg wegen Bauarbeiten bis Montag etwa 1 Uhr in beiden Richtungen gesperrt. Die Umleitung führt über die U18, U83. A5 Karlsruhe Richtung Frankfurt zwischen Karlsruhe Mitte und Bruchsal 4 Kilometer Stau. Hier ist wegen Markierungsarbeit nur eine Spur frei. Die A6 Mannheim Richtung Heilbronn ist zwischen Sinsheim-Steinsfurt und Bad Rappenau wegen Bergungsarbeiten gesperrt. Dort ist ein Rettungshubschrauber im Einsatz. Der Verkehr wird ab Sinsheim Süd abgeleitet. A7 Ulm Richtung Würzburg ist zwischen Wörnitz und Rothenburg ab der Tauber wegen Bauarbeiten bis 5 Uhr früh gesperrt. Die A27 Walsrode-Bremen ist zwischen Verden-Nord und Langwedel in beiden Richtungen wegen einer Baustelle bis Montag 5 Uhr gesperrt. Die Umleitung führt über die U52, U9. Die A31 Gronau Richtung Oberhausen ist zwischen Schermbeck und Dorsten wegen Bauarbeiten bis 10 Uhr gesperrt. A61 Hockenheim Richtung Ludwigshafen ist zwischen dem Dreieck Hockenheim und dem Kreuz Speyer wegen Bauarbeiten bis morgen früh 5 Uhr gesperrt. Und die A656 Heidelberg in Richtung Mannheim ist zwischen Mannheim-Seckenheim und dem Kreuz Mannheim nach einem Unfall gesperrt.
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11: Mit Birgit Hasselbusch willkommen und wir blicken in den Nahen Osten mit der Meldung, dass der Iran wieder die Schließung der Straße von Hormus angeordnet hat. Haben Sie sicher auch schon in den Nachrichten gehört. Begründet wurde das mit den Angriffen Israels auf den Libanon. Dabei sollen heute in der Schweiz die schon mal verschobenen Verhandlungen zwischen den USA und dem Iran beginnen. Aus Kairo beobachtet unsere Korrespondentin Felice Kükrikol die Lage rund um die erneute Blockade und erklärt, was der Iran damit bezweckt.
12: Ja, der Iran möchte schlicht, dass die Angriffe auf den Libanon aufhören. Das Regime hatte ja in Punkt 1 des Rahmenabkommens, also dieser Absichtserklärung, die wir auch Memorandum of Understanding nennen, den Libanon rein diktiert. Da stellt es sich so dar, Israel sagt, die libanesische Hisbollah-Miliz greift immer wieder den Norden Israels an. Israel schieße deshalb zurück. Heute gab es die Meldung, dass aber bislang 4000 Menschen im Libanon getötet wurden. Das teilte das Gesundheitsministerium im Libanon mit. Und Teheran sagt, das muss jetzt aufhören. Das war schon vor dem Abkommen die rote Linie des Regimes. Und es hat relativ früh auf den Beschuss Israels auf den Libanon reagiert, nach der Unterzeichnung des Abkommens, und gesagt, das werde man sich nicht lange so ansehen. Und heute sind diesen Worten offensichtlich Taten gefolgt.
11: Und was bedeutet das jetzt für das Rahmenabkommen, diese Vereinbarung für Friedensgespräche, die die USA und Iran gerade unterzeichnet hatten? Also ist die jetzt obsolet?
12: Obsolet nicht, aber auf Eis gelegt, würde ich sagen. Das Regime in Teheran wirft den USA vor, dass sie sich nicht an ihren Teil der Abmachung halten, nämlich Israel dazu bewegen, nicht auf den Libanon zu schießen. Hier wird jetzt vermutlich Druck gemacht, dass Trump auf Netanyahu einwirkt.
11: Werden denn trotz der neuesten Entwicklungen die Gespräche in der Schweiz am Sonntag stattfinden?
12: Ja, davon gehe ich aus. Am Nachmittag ist eine hochkarätige Delegation aus Teheran abgereist auf den Birkenstock. Darunter der mächtige Parlamentspräsident Galibaf und Außenminister Araghchi, aber auch hochrangige Abgesandte der Zentralbank und der Ölindustrie. Also Iran möchte Druck machen, denn Iran braucht den Deal genauso wie die USA. Es geht um die Wirtschaft im Land, die im Iran in den Knien ist, mit einer davon galoppierenden Inflation, großer Unzufriedenheit unter der Bevölkerung. Und es ist schon bemerkenswert, dass der Außenminister selbst anreist nach Birkenstock und der Parlamentspräsident ebenfalls. Da kann man von ausgehen, dass es Gespräche geben wird. Da müssen die USA auch noch ein bisschen nachziehen, denn von US-Seite sind bislang nur die Unterhändler Kushner und Witkoff vor Ort.
11: Aus Kairo unsere Korrespondentin Felice Kükrikol nach der erneuten Anordnung der Schließung der Straße von Hormus durch den Iran.
4: Wirtschaft.
11: Die Woche an den Börsen stand natürlich ganz im Zeichen der eigentlich Friedenshoffnung für den Nahen Osten und der damit von den Märkten herbeigesehnten Öffnung der Straße von Hormus. Jetzt haben wir gerade eben gehört, die Anordnung des Iran, das Ganze wieder zu sperren. Aber dennoch die Zweifel über die Tragfähigkeit eben des unterzeichneten Abkommens dämpften die Euphorie. Und auch das neue Gesicht der US-amerikanischen Notenbank FED sorgte für Bewegung. Till Bücker mit einem Rückblick auf die Börsenwoche.
13: Wir haben einen Deal. Diese Botschaft haben die Börsen in dieser Woche gefeiert. An den Aktienmärkten ging es mit den Kursen zwischenzeitlich kräftig nach oben. In den USA und Asien gab es neue Rekorde. Erleichtert reagierten die Anleger überall auf der Welt auf das Rahmenabkommen zwischen den USA und dem Iran. Denn dieses Mal haben beide Parteien die Absicht auf ein Kriegsende bestätigt und damit den Investoren Hoffnung auf eine dauerhafte Öffnung der Straße von Hormus gemacht. Das ließ die Ölpreise auf rund 80 Dollar sinken, der niedrigste Stand seit Anfang März. Doch im Laufe der Woche ist vielerorts Ernüchterung eingetreten. Zu groß sind die Zweifel und Fragezeichen. Entsteht aus dem Abkommen wirklich ein Frieden? Was geschieht an der Straße von Hormus nach der 60-Tage-Frist? Und wie schnell ist es vorbei mit der Ölknappheit? Rohstoffanalyst Thomas Benedix von der Fondsgesellschaft Union Investment erwartet, dass es allein 2 bis 3 Monate braucht, bis die Logistikkette wiederhergestellt ist.
14: Sprich, auch alle Schiffe wieder an dem Platz sind, wo sie sein sollen. Dann wird es nochmal 1 bis 2 Monate dauern, um alle Ölfelder wieder zur vollständigen Produktion zu bekommen, die nicht beschädigt wurden. Und manche Anlagen, zum Beispiel bei der Flüssiggasanlage in Katar, da sind etwa 20% der Anlage so beschädigt, dass sie erst nach 3 bis 5 Jahren wieder vollständig repariert sein werden.
13: Bis die Versorgung mit Öl und Gas aus den rohstoffreichen Staaten am Persischen Golf wieder ganz normal läuft, könnte noch einige Zeit vergehen. Inzwischen sind die Ölvorräte der Industriestaaten als Folge des Irankriegs auf den niedrigsten Stand seit 1990 gefallen, wie die Internationale Energieagentur vermeldete. Sie spricht von der größten Energiekrise der Geschichte, die bekanntlich für einen Anstieg der Inflation sorgt. Dadurch rückt auch das Thema Zinsen an den Märkten wieder in den Fokus. Gespannt haben die Anleger am Mittwoch auf den Zinsentscheid in den USA geblickt. Der erste unter Kevin Warsh, dem neuen Präsidenten der amerikanischen Notenbank Fed. Die Wirtschaft wächst, der Arbeitsmarkt ist robust, die Inflation liegt bei über 4%. Eigentlich alles Faktoren, die auf höhere Zinsen in den USA hindeuten. Doch Warsh wurde von Trump nominiert, der bekanntlich Interesse an niedrigen Zinsen hat. Commerzbank-Chefvolkswirt Jörg Krämer hat deshalb zumindest Zweifel, dass der Fed-Chef unabhängig genug ist.
15: Sie müssen sehen, dass Kevin Warsh, der ja früher schon mal bei der amerikanischen Notenbank war und das auch immer auch kommentiert hat, die Geldpolitik, dass er in der Vergangenheit sich häufig eingesetzt hat für eine straffere Geldpolitik. Er galt als geldpolitischer Falke. Und in letzter Zeit, als dann Trump eben anfing, einen Nachfolger zu suchen und immer gesagt hat, die Zinsen müssen sinken, sinken, sinken, da hat sich auf einmal Warsh ausgesprochen für niedrige Zinsen und nur noch in diese Richtung argumentiert. Und da werde ich hellhörig.
13: Die Fed ließ den US-Leitzins, wie von den meisten Experten erwartet, unverändert. Die Entscheidung fiel dabei einstimmig. Warsh ist Trumps Wunsch nach Zinssenkungen also erst einmal nicht gefolgt. Im Gegenteil, mehrfach betonte er die Bedeutung der Inflationsbekämpfung. Genau das hat auch die japanische Notenbank in dieser Woche getan. Sie hob den Leitzins auf den höchsten Stand seit 31 Jahren an. An den Börsen kommt die Aussicht steigender Zinsen nicht gut an. Denn dadurch wird es für Unternehmen teurer, sich zu refinanzieren. Und Aktien werden im Vergleich zu Anleihen weniger attraktiv.
11: Der internationale Börsenwochenrückblick mit Till Bücker war das. Wir schauen eben auf die Straßen. Vorsicht bitte in beiden Richtungen auf der A25 Hamburg-Geestacht. Zwischen Neu-Allermühl-West und Nettelnburg werden Gegenstände von einer Brücke auf die Fahrbahn geworfen. Vorsicht in beiden Richtungen auf der A25 Hamburg-Geestacht. Zwischen Neu-Allermühl-West und Nettelnburg werden Gegenstände von einer Brücke aus auf die Fahrbahn geworfen. Wie wird es mit den Linken weitergehen nach dem Rücktritt von Chef Jan van Aken? Er hatte die Partei aus dem Umfragekeller in den Bundestag geführt und seinen Rückzug begründete er mit gesundheitlichen Problemen. Und das ausgerechnet eben in Zeiten des Aufschwungs der Partei. Das hieß nun aber auch, dass van Aken beim Parteitag in Potsdam an diesem Wochenende nicht wieder als Vorsitzender antreten würde. Und nun hat die Linke also eine neue Parteispitze. Ines Schwertner, ja, wurde mit 85,7% gewählt, wieder dabei. Neu Luigi Pantisano erhielt aber nur 53,3%. Und darüber reden wir mit unserem Hauptstadtkorrespondenten Maximilian Ulrich. Vorhin habe ich ihn gefragt, wie ist denn das schwache Abschneiden von ihm zu erklären?
16: Ja, ich glaube, da gibt es mehrere Gründe. Also erstens ist Pantisano einfach noch nicht so bekannt in der Partei, auch wenn er schon seit über 20 Jahren aktiv ist. Er hat eine ziemlich maue Rede gehalten, er hat wenig Applaus bekommen und dabei hatte er ja wirklich viel Zeit, diese wichtige Rede vorzubereiten. Hinzu kommt eine gewisse Lust hier gerade der vielen neuen jungen Delegierten auf dem Parteitag, sich am Vorstand abzuarbeiten, an Autoritäten abzuarbeiten. arbeiten. Ja? Also viele junge Linke fordern auf dem Parteitag mehr Basisdemokratie, mehr Redezeit für einfache Delegierte, weniger für die Parteiführung. Es gibt unzählige Anträge zur Geschäftsordnung. Das zieht hier die Debatte in die Länge. Und Ines Schwertner, die ist gegen diese Rebellion der Jungen ein bisschen immun, weil sie sich einfach in der Vergangenheit so einen Ruf als einende Moderatorin in der Partei erarbeitet hat. Und diesen Ruf hat Pantisano eben noch nicht.
2: Ja, Diskussion gab es ja schon vor der Wahl des linken Vorstands über eine Äußerung Pantisanos. In einem Interview mit der Bild-Zeitung hatte er gesagt, es gäbe keinen Unterschied zwischen der CDU, die so wörtlich faschistische Politik macht, der AfD oder den Faschisten selbst. Und gerade Linke so aus den ostdeutschen Landesverbänden hat das irritiert. Hat sich Pantisano dazu auf dem Parteitag geäußert?
16: Ja, denn vor der Wahl durften die Delegierten den Kandidaten Fragen stellen und einer hat ihn direkt auf dieses Interview angesprochen und er hat es erklärt damit, dass ihn gewisse Sachen beunruhigen. Also zum Beispiel haben ja gerade die Konservativen im Europaparlament, zu denen ja auch die CDU gehört, gemeinsam mit Rechten, Liberalen für schärfere Abschieberegeln in Europa gestimmt. Und außerdem gab es dieses Foto vom Sachsen-Anhalter CDU-Fraktionschef, auf dem er lachend zusammen mit dem AfD-Spitzenkandidaten Siegmund zu sehen ist. Das hat Pantisano erzählt, beunruhigt ihn. Und dann hat er gesagt:
3: Ich bin aber auch jemand, der deutliche Worte findet und immer klar äußert, worum es geht. Und damit versuche ich auch zu polarisieren. Das werdet ihr mit mir auch bekommen.
16: Ja, und diesen polarisierenden Parteichef haben sie jetzt bei der Linken.
2: Pantisano, Vizechef der linken Bundestagsfraktion, gerade eben auch schon Thema hier bei uns im Gespräch, dass ihn noch nicht so viele kennen. Was sollte man denn sonst noch so über ihn wissen?
16: Er ist aus Waiblingen bei Stuttgart, ist schon lange politisch aktiv. Er ist Stadtplaner und auch verkehrspolitischer Sprecher der Linken im Bundestag. Und er soll und will vor allen Dingen die Arbeiterschaft zurückgewinnen für die Linke. Auch die Arbeiterschaft, die im Moment die AfD wählt. Er kommt selbst aus einer Arbeiterfamilie. Seine Eltern haben teilweise mehrere Jobs gleichzeitig gemacht, um ihn durchzubringen, um den Kindern eine gute Bildung zu ermöglichen. Sie sind italienische Gastarbeiter seiner Eltern. Das heißt, Pantisano ist auch der erste linken Chef mit Migrationsgeschichte. Und das passt gut zu einer Partei, die in den letzten Jahren westdeutscher, aber auch migrantischer geworden ist und auch weiblicher und jünger.
2: Schauen wir mal auf den Nahostkonflikt. Darüber hat die Partei schon lange kontrovers diskutiert und zum Auftakt am Freitag wurde die Parteilinie dann verschärft. Wie sieht der Beschluss genau aus?
16: Also sie haben wirklich lange gesprochen und sich auf mehrere Sachen geeinigt. Ich glaube, die zentrale Sache ist, dass das Wort Völkermord, Genozid jetzt auftaucht in diesem Antrag, auf den man sich geeinigt hat. Und man argumentiert, dass eben viele internationale Organisationen, Menschenrechtsorganisationen von Völkermord sprechen in Gaza. Und die Linke schließt sich dieser Einschätzung nun an. Sie haben sich aber auch zum Existenzrecht des Staates Israel bekannt. Dieser Staat sei ein wichtiger Schutzraum für Jüdinnen und Juden. Es gibt auch die Forderung nach einem Existenzrecht für Palästina, aber das hat zum Beispiel auch der scheidende Parteivorsitzende Jan von Aken gesagt, diese Forderung ist im Moment natürlich unrealistisch, wenn man sich die Realitäten in Nahost anschaut. Diese Debatte war lang, aber sie war sehr, sehr emotional. Sie begann mit dem Vortrag von Ferret Bermann. Das ist eine junge Frau aus Israel, die ihre Mutter bei einem Anschlag verloren hat und sie ist die Enkelin von Holocaust-Überlebenden und ihre Mutter wurde von der Hamas bei einem Anschlag getötet und sie engagiert sich zusammen mit anderen Menschen, die Angehörige in diesem Konflikt verloren haben, aus beiden Lagern. Also sie hat Freunde, deren Angehörige von israelischen Siedlern oder Soldaten getötet wurden und Freunde, deren Angehörige von islamistischen Terroristen getötet wurden und sie sagt:
5: Wir haben den höchsten Preis bezahlt und dennoch haben wir uns entschieden, nicht in der Logik von Rache und Entmenschlichung zu leben.
16: Das war eine sehr emotionale Rede. Am Ende gab es 2 Minuten Standing Ovations von allen Delegierten auf diesem Parteitag. Und da hatte ich wirklich das Gefühl, auf die Position von Ferit Bermann konnten sich alle einigen.
2: Und was ist jetzt zum Abschluss des Parteitags noch zu erwarten?
16: Der Leitantrag muss noch verabschiedet werden. Da gibt es eine Menge Änderungsanträge und es gibt noch eine offene Diskussion über einen möglichen Gehaltsdeckel für linke Bundestagsabgeordnete. Dazu muss man wissen, die allermeisten linken Abgeordneten geben schon einen Großteil ihrer Diäten, die sie als Abgeordnete bekommen, freiwillig ab. Der Parteivorstand möchte aber, dass es da ein ganz bestimmtes Limit gibt, eine Grenze. Mehr soll man nicht bekommen, den Rest soll man abgeben. Viele in der Fraktion sind mit dieser Forderung nicht so zufrieden, weil es eben unterschiedliche Lebensrealitäten gibt. Die einen können mehr abgeben als die anderen. Und da bin ich gespannt, ob es einen Kompromiss geben wird und wie der aussieht.
2: Über den Parteitag der Linken berichtete Maximilian Ulrich. 11:01 ist es.
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2: In München sind nach der Kollision von zwei Güterzügen die Bergungsarbeiten angelaufen und die beiden Züge waren in der vergangenen Nacht so stark zusammengestoßen, dass ein Zug entgleiste und zwei Waggons von einer Brücke auf eine Straße stürzten. Ein Mensch kam ums Leben. Aus München Simon Berninger.
7: Es war 1.40 Uhr in der Nacht auf Samstag, als bei der Polizei München die Meldung über einen Zugunfall im Norden der Landeshauptstadt einging.
17: Es sind dann sofort mehrere Einsatzkräfte der Polizei München, der Bundespolizei und auch der Feuerwehr hier angerückt,
7: sagt Polizeisprecherin Franziska Romich. Wie sich herausstellte, war es im Stadtteil Milbertshofen auf einer Brücke oberhalb der eigentlich vielbefahrenen Schleißheimer Straße zu einer Kollision von zwei Zügen gekommen. Allerdings waren es keine Personen, sondern Güterzüge.
17: Nach aktuellem Kenntnisstand war es wohl so, dass an zwei Güterzügen Rangierarbeiten durchgeführt worden sind. Und bei diesen Rangierarbeiten kam es dann zu einer Kollision zwischen den beiden Zügen. Einer davon ist dann auch entgleist und zwei Waggons sind auf die Straße hier bei der Bahnüberführung auf die Schleißheimer Straße in Milbertshofen gestürzt und eine Person wurde tödlich verletzt.
7: An der Unfallstelle vor der gut 5 Meter hohen Brücke sind bereits zwei Schwerlastkräne eingetroffen. Sie sollen die heruntergekrachten Waggons abtransportieren. Für die Rettungskräfte keine Routine.
18: Das hängt natürlich auch zum Teil von der schwierigen Situation ab, die da oben auch herrscht, mit der Absturzgefahr der einzelnen Züge und Waggons.
7: So die Einschätzung von Johannes Schorrer von der Berufsfeuerwehr München noch in der Unfallnacht. Das Bild, das sich den Einsatzkräften bot, beschreibt BR-Polizeireporter Willi Willmann noch vor Einsatz der Bergungsarbeiten vor Ort so.
19: Das eine Ende der Waggons zerschmettert am Boden hier auf der Schleißheimer Straße und das andere Ende der beiden Waggons hängt noch oben an der Brücke fest.
7: Einer der Waggons soll nun voraussichtlich auf die Straße gestellt, der andere zurück auf die Brücke gehievt werden, so die Polizei. Ob sich der Plan so umsetzen lasse, sei aber unklar. Ebenso unklar ist auch, wie lange die Bergungsarbeiten dauern. Der Bereich um den Unfallort wurde gesperrt. Wie lange ist unklar, sagt Polizeisprecherin Franziska Romich.
17: Also nachdem die Situation so unklar ist, auch mit den Waggons eben noch auf der Brücke, gehe ich davon aus, dass man auf gar keinen Fall den Fahrstreifen wieder aufmacht, solange auch nur eine abstrakte Gefahr noch besteht, dass mit den Waggons noch irgendwas passiert. Also ich gehe davon aus, dass die Fahrspuren erst wieder aufgemacht werden, sobald beide Waggons da auch sich nicht mehr befinden.
7: Der Verkehr auf dem nahegelegenen Mittleren Ring ist durch das Zugunglück aber nicht beeinträchtigt und auch kein Personenverkehr auf den Gleisen. Denn die Trasse, auf denen die Güterzüge kollidierten, wird ausschließlich für Frachttransporte befahren, so die Deutsche Bahn.
2: Sonntag, der 21. Juni ist heute und das erste Sommerwochenende des Jahres macht seinen Namen alle Ehre. Deutschlandweit liegen die Temperaturen um die 30 Grad, in manchen Orten auch drüber. Und trotz Gewitter, Hagel, Starkregens, in einigen Regionen gibt es keine Abkühlung. Bis Mittwoch soll es sich bei den hochsommerlichen Temperaturen auch so weiterhin halten. Und Jola Jorans hat sich in Frankfurt-Oder umgehört, wie sich die Menschen auf diese Hitze einstellen.
20: Wenn es zu warm ist, verbarrikadiere ich mich zu Hause, ziehe alles runter, Füße ab in die kalte Schüssel.
21: Eine Möglichkeit, um die Temperaturen erträglicher zu machen. Egal, wo es einen die kommenden Tage hin verschlägt, heiß und schwitzig wird es sowieso. Auf dem Marktplatz in Frankfurt-Oder wappnet man sich für die heißen Temperaturen.
23: Kopfbedeckung tragen, viel trinken und weniger essen.
24: Schatten gehen, ruhig bleiben und ausruhen.
25: Ich liege dann gerne am Strand oder am See, natürlich auch im Schatten, aber kühle mich dann im Wasser ab.
27: Ja, wir genießen das.
30: Für mich ist es auch ganz angenehm, also gerade zum Rausgehen, die Sonne scheint, man hat gute Laune.
31: Ganz entspannt. Wir haben einen Garten und dann gehen wir hin und erholen wir uns. Und in der Wohnung lassen wir die Fenster zu, dass die Hitze draußen bleibt.
32: Ansonsten nur viel Wasser trinken, was will man machen?
33: Ich mag das nicht mehr so ganz so heiß. Früher habe ich das gut vertragen, aber mit zunehmendem Alter wird es dann schwieriger.
21: Nicht jeder kommt mit den hohen Temperaturen gut zurecht. Hitze kann gerade für ältere Menschen oder Kinder zur Belastung werden. Es gilt, viel trinken, körperliche Anstrengungen in die kühleren Stunden verlegen und schattige Plätze suchen.
2: Sportlich haben heute viele zur Fußball-Weltmeisterschaft geschaut. Deutschland hat dann doch noch nach einem Rückstand mit 2:1 gegen die Elfenbeinküste gewonnen. Dennis Undorf, der zweifache Torschütze. Und hier in Deutschland, im Saarland, hat in dieser Woche das größte Sportevent stattgefunden, das es dort jemals gab. Die Special Olympics Nationalen Spiele 2026. Die größte Sportveranstaltung für alle Menschen mit geistiger und mehrfacher Behinderung. Mehr als 4000 Athletinnen und Athleten waren da am Start und die konnten sich bei den Wettkämpfen für die Weltspiele im kommenden Jahr in Chile qualifizieren. René Henken mit einer Bilanz der inklusiven Sportveranstaltung.
0: Ich will gewinnen und wenn ich nicht gewinnen kann, so würde ich mutig mein Bestes geben.
1: Der Eid von Athletensprecherin Hannah Hohe auf der Eröffnungsfeier am Montag trifft den besonderen Geist der Special Olympics auf den Punkt. Über die gesamte Woche wurden die Athletinnen und Athleten bei den Wettkämpfen in 27 verschiedenen Sportarten von ihren Delegationen und Besuchern frenetisch angefeuert.
6: Es war alles wunderbar und alles hat wunderbar geklappt. Und ja, ich bin einfach stolz, was wir geleistet haben.
8: Was habt ihr alles so gemacht in den letzten Tagen?
9: Training halt. Wir waren noch in Saarbrücken, wir waren essen, wir waren noch im See drinnen.
8: Das war bestimmt auch toll, oder?
9: Ja, vor allem die Rutsche.
1: So hat man es die ganze Woche trotz Hitzewelle im Saarland gut ausgehalten. Und für alle, die sich nicht im Wasser abkühlen wollten, gab es abends bei angenehmeren Temperaturen auch die Möglichkeit zu feiern. Zum Beispiel bei der Athletendisco.
10: Heute Abend wollen wir die ganze Nacht hier durchfeiern. Ohne Ende.
12: Gute Laune, alle gute Laune, hinten gute Laune. Ist einfach mega.
1: Damit die Spiele auch reibungslos ablaufen konnten, haben über 3000 Volunteers mit angepackt. Egal ob beim Catering, bei der Koordinierung der Wettkämpfe oder bei der Athletenbetreuung. Insgesamt haben sich im Vorfeld über 5000 Menschen als freiwillige Helfer beworben.
14: Weil ich mich gerne gesellschaftlich engagiere, auch privat ein Ehrenamt habe und ich es als einzigartige Gelegenheit empfinde, eine so tolle Veranstaltung hier im Saarland zu haben und das gerne mit begleite.
1: Besonders waren auch die Unified-Aktivitäten in verschiedenen Sportarten. Dort haben Menschen mit und ohne geistiger Behinderung beispielsweise zusammen Handball gespielt.
15: Es war sehr aufregend, sehr schnell und interessant, mal mit anderen Leuten aus anderen Mannschaften zu spielen.
22: Man merkt einfach die Freude bei allen und das ist überhaupt keine Verbissenheit.

0: In den Mediathekentipps geht's um das Doku-Porträt des italienischen Modeschöpfers Versace und um ein Familiendrama. Katja Esbach.
1: Der britische Adel ist und war schon immer gut für Aufreger. Bestes Beispiel dafür die sechs Mitford-Schwestern, hineingeboren in eine wohlhabende, aristokratische Familie.
2: Es stand außer Frage, dass wir uns gut verheiraten und folgsam die nächste Generation britischer Aristokraten heranziehen würden. Doch das war leider ein Trugschluss.
1: Denn die Mädchen bringen ihre Mutter zur Verzweiflung, wollen sich nicht den herrschenden Konventionen unterordnen.
3: Begreift ihr denn nicht? Wenn ihr nicht anfangt, euch zu benehmen, endet ihr als mittellose alte Jungfer.
1: Jede der Schwestern sorgt in den 1930er und 40er Jahren für Skandale, die Großbritannien erschüttern.
2: Eine meiner Schwestern sollte die meistgehasste Frau Englands werden.
1: Gemeint ist Unity, die eine glühende Verehrerin Adolf Hitlers war. Ihre jüngere Schwester Jessica wiederum wandte sich dem Kommunismus zu. Die britische Serie Outrageous porträtiert das turbulente Leben der sechs Schwestern, basierend auf den wahren Biografien. Das ist nicht nur wahnsinnig unterhaltsam, sondern auch zeitgeistig. Denn heute wie damals zeigt sich, wie Rechtspopulismus und Faschismus schleichend die Gesellschaft unterminieren. Alle sechs Folgen können einen Monat in der ARD-Mediathek gestreamt werden.
4: In meinen Augen lebt und stirbt die Mode jeden Tag aufs Neue.
1: Gianni Versace war einer der größten Modedesigner überhaupt. Eine Porträt-Doku auf Arte widmet sich jetzt dem Leben und Werk des Italieners.
5: Er war wie eine Filmkamera. Er nahm alles auf und wandelte es um. Er lief 24 Stunden am Tag, er nahm sogar noch im Schlaf auf.
1: Die Doku erzählt über Versaces Kindheit in Süditalien, von seinen beruflichen Anfängen in der Schneiderei seiner Mutter.
6: Ich wollte Musik studieren, aber meine Mutter sagte, nein, du bleibst bei mir. Meine Mutter war Schneiderin, das lag mir im Blut.
1: Der Film verbindet inszenierte Spielszenen mit Archivmaterial der Modenschauen und Interviews mit Familienangehörigen und prominenten Weggefährten. Gefährtinnen wie Model Carla Bruni.
7: Ich werde nie vergessen, dass sie mich sofort engagiert haben. Insofern ist Versace für mich wie ein Vater in meiner Modefamilie.
1: Die Doku Versace – Imperium der Träume steht bis Anfang Dezember in der Arte Mediathek.
0: Katja Esbach mit den Mediathekentipps eben rund um Versace und ein Familiendrama.
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9: Um 1 Uhr mit Thorsten Altenhöhner. Guten Morgen. Die deutsche Nationalmannschaft hat auch ihr zweites Spiel bei der Fußball-Weltmeisterschaft gewonnen. Sie bezwang die Elfenbeinküste mit 2:1. Silke Heine.
10: Unmittelbar nach Abpfiff der Partie stürmt Bundestrainer Julian Nagelsmann auf Dennis Undav zu und nimmt ihn in den Arm. Wieder hatte sich der Stuttgarter als Edeljoker erwiesen und nach 0:1 Rückstand beide Tore der deutschen Mannschaft erzielt. Undav ist mit jetzt 3 WM-Treffern und 2 Vorlagen auch aktuell der Topscorer des Turniers. Dank des Sieges zieht die DFB-Elf erstmals seit dem Titelgewinn 2014 wieder in eine WM-KO-Runde ein.
9: Am Donnerstag spielt die deutsche Mannschaft ihr letztes Gruppenspiel gegen Ecuador. Die Niederlande besiegten am Abend Schweden mit 5:1. In der Nacht spielen dann noch Ecuador gegen Curaçao und am frühen Morgen Tunesien gegen Japan. Der Iran hat nach eigenen Angaben wieder die Straße von Hormuz geschlossen. Ein Sprecher des iranischen Militärkommandos erklärte, man reagiere damit auf die jüngsten israelischen Angriffe im Libanon. Der Iran hatte die Straße von Hormuz nach Kriegsbeginn Ende Februar praktisch blockiert. Die USA wiederum sperrten die Durchfahrt von und zu iranischen Häfen. In einer vor wenigen Tagen unterzeichneten Rahmenvereinbarung hatten allerdings beide Seiten zugesagt, die Blockaden aufzuheben. Trotz der erneuten Eskalation sollen heute in der Schweiz die geplanten Gespräche zwischen Unterhändlern der USA und des Iran beginnen. Das hat das Außenministerium des Vermittlerlandes Pakistan mitgeteilt. Zunächst gehe es aber nur um technische Einzelheiten. Aus Genf Katrin Hondl.
11: Laut iranischen Staatsmedien ist eine Delegation aus Teheran auf dem Weg in die Schweiz. Dabei seien unter anderem Parlamentssprecher Ghalibaf und Außenminister Araghchi. Zuvor hatten US-amerikanische Medien berichtet, dass Präsident Trumps Schwiegersohn Kushner und Sondergesandter Witkoff für Gespräche in die Schweiz gereist seien.

0: Die Rentenkommission der Bundesregierung hat sich nach ARD-Informationen auf gemeinsame Reformvorschläge geeinigt. Demnach soll das Renteneintrittsalter schrittweise weiter steigen. Die Rente mit 63 soll abgeschafft werden. Um das Rentensystem zu stabilisieren, empfiehlt die Kommission eine kapitalgedeckte staatliche Altersvorsorge, in die Arbeitnehmer und Arbeitgeber zu gleichen Teilen einzahlen. Eine verpflichtende Betriebsrente soll es dagegen nicht geben. Mittel- bis langfristig soll auch für Beamte die gesetzliche Rentenversicherung verpflichtend sein. Soweit die Nachrichten. 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Das Wetter: bis zum frühen Morgen gibt es noch letzte Gewitter, teils mit Starkregen, Hagel und Sturmböen. Später klart es dann auf bei 20 bis 16 Grad. Tagsüber sonnig, später erneut teils unwetterartige Gewitter bei 29 bis 34 Grad. Am Montag sonnig und locker bewölkt bis 31 Grad.
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2: Vorsicht bitte in beiden Richtungen auf der A25 Hamburg-Geestach zwischen Neu-Alamühl-West und Nettelnburg werden Gegenstände von einer Brücke aus auf die Fahrbahn geworfen. In beiden Richtungen Vorsicht also auf der A25 Hamburg-Geestach zwischen Neu-Alamühl-West und Nettelnburg. Da werden Gegenstände von einer Brücke aus auf die Fahrbahn geworfen. Eine Gefahrenmitteilung für Rheinland-Pfalz: in den Gemeinden Welgesheim, Aspisheim und Horweiler kommt es wegen eines Großbrandes zu massiver Rauchentwicklung. Es kann zu Sichtbehinderungen und Geruchsbelästigungen kommen. Meiden Sie bitte das betroffene Gebiet, schließen Sie Fenster und Türen und schalten Sie Lüftungen und Klimaanlagen ab. Die A1 Bremen Richtung Hamburg ist zwischen Harburg und Stillhorn wegen Bauarbeiten bis Montag etwa 5 Uhr gesperrt. Die Umleitung führt über die U83. Es muss mit erheblicher Wartezeit gerechnet werden. A1 Bremen Richtung Osnabrück zwischen Holdorf und Neunkirchenförden wegen Bergungsarbeiten bis 4 Uhr gesperrt. Die Umleitung führt über die U58. Die A1 Münster Richtung Dortmund ist zwischen Kamen Zentrum und dem Kreuz Dortmund-Unna wegen Bauarbeiten bis Montag 5 Uhr gesperrt. Die A3 Nürnberg-Passau ist zwischen dem Kreuz Deggendorf und Hengersberg wegen Bauarbeiten bis Montag etwa 1 Uhr in beiden Richtungen gesperrt. Die Umleitung führt über die U18 und U83. Die A6 Mannheim Richtung Heilbronn ist zwischen Sinsheim-Steinsfurt und Bad Rappenau wegen Bergungsarbeiten gesperrt. Dort ist ein Rettungshubschrauber im Einsatz. Der Verkehr wird ab Sinsheim Süd abgeleitet. A7 Ulm Richtung Würzburg ist zwischen Wörnitz und Rothenburg ab der Tauber wegen Bauarbeiten bis 5 Uhr früh gesperrt. A27 Walsrode-Bremen, die ist zwischen Verden-Nord und Langwedel in beiden Richtungen wegen einer Baustelle bis Montag 5 Uhr gesperrt. Die Umleitung führt über die U52, U9. Die A31 Gronau Richtung Oberhausen ist zwischen Schermbeck und Dorsten wegen Bauarbeiten bis 10 Uhr noch gesperrt. Und die A61 Hockenheim in Richtung Ludwigshafen ist zwischen dem Dreieck Hockenheim und dem Kreuz Speyer wegen Bauarbeiten bis morgen früh 5 Uhr gesperrt. Kommen Sie alle gut an.
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2: Aus dem Studio von NDR Info in Hamburg kommt sie mit Birgit Hasselbusch. Willkommen. Der Iran hat erneut die Schließung der Straße von Hormus angeordnet, war auch schon Thema in den Nachrichten. Begründet wurde das mit den Angriffen Israels auf den Libanon. Dabei sollen heute in der Schweiz die bereits einmal verschobenen Verhandlungen zwischen den USA und dem Iran beginnen. Katrin Hondel berichtet weiteres.
3: Die Gespräche zwischen Unterhändlern der USA und des Iran sollen auf dem Birkenstock in der Schweiz beginnen. Auch Vertreter der Vermittlerstaaten Pakistan und Katar würden an den, wie es heißt, technischen Gesprächen teilnehmen. Das hat das pakistanische Außenministerium in Islamabad mitgeteilt. Laut iranischen Staatsmedien ist eine Delegation aus Teheran auf dem Weg in die Schweiz. Dabei seien unter anderem Parlamentssprecher Ghalibaf und Außenminister Araghchi. Zuvor hatten US-amerikanische Medien berichtet, dass Präsident Trumps Schwiegersohn Kushner und Sondergesandter Witkoff für Gespräche in die Schweiz gereist seien. Von Schweizer Seite gibt es bislang kaum Informationen über das diplomatische Treffen in der Nähe von Luzern. Man biete weiter einen diskreten und verlässlichen Rahmen, damit Verhandlungen zur Umsetzung des Rahmenabkommens zwischen den USA und Iran möglich seien, teilte das Außenministerium in Bern mit. Weiter hieß es, Diplomaten aus verschiedenen Ländern bemühten sich, den Dialog aufrechtzuerhalten. Ein iranischer Regierungssprecher sagte im iranischen Fernsehen, das gesamte Rahmenabkommen stehe auf dem Spiel, denn dessen erster Punkt fordere auch eine Waffenruhe im Libanon. Iran müsse, Zitat, ernsthaft auf der Erfüllung dieser Verpflichtungen bestehen. Das Regime in Teheran hat die für die Schifffahrt wichtige Straße von Hormuz erneut geschlossen. Die Revolutionsgarden sprechen in diesem Zusammenhang von, Zitat, Verbrechen, die Israel im Libanon begehe, sowie vom Unvermögen der USA, ihre Verpflichtungen im Zusammenhang mit der Waffenruhe einzuhalten.
4: Die Straße von Hormuz ist für Schiffe der einzige Zugang zum Persischen Golf und damit auch zu mehreren Golfstaaten. Rund 20% des globalen Energiehandels wurden vor dem Krieg über die Meerespassage abgewickelt. In einem ersten Abkommen zwischen den USA und dem Iran von Mittwochabend war vorgesehen, die seit dem Kriegsbeginn bestehende Blockade aufzuheben und über einen Frieden zu verhandeln. Über die erneute Sperrung hat Rumi Hiller bei Tagesschau 24 mit Heiner Hoffmann aus dem ARD-Studio Kairo gesprochen, mit der Frage, was würde sie für die anstehenden Gespräche bedeuten?
5: Momentan bedeutet es vor allem, dass die iranische Seite ganz klar den Druck erhöht auf die USA und sagt, ohne eine umfassende Waffenruhe, und diese Waffenruhe sollte eben auch den Libanon einschließen, ohne das wird es keine Verhandlungen geben bzw. keinen finalen Deal geben. Das hatte sich schon angedeutet, es sollten ja eigentlich die Verhandlungen schon beginnen zwischen Iran und den USA, dann wurden sie verschoben. Im Laufe des Tages kamen immer mehr Hinweise, dass der Grund dafür der Libanon ist und dass dort die Kämpfe zwischen der pro-iranischen Hisbollah und der israelischen Armee andauern. Das hat sich ganz klar bestätigt. Die iranische Seite sagt ganz deutlich, solange es dort keine Waffenruhe gibt, kann es keinen finalen Deal geben. Und mit dieser Schließung der Straße von Hormuz erhöhen sie eben noch mal ganz klar den Druck auf die USA und damit indirekt auch auf die israelische Regierung und machen deutlich, Libanon ist Teil des Gesamtpakets. Gleichzeitig sind aber haben beide Seiten angekündigt, in die Schweiz zu reisen, trotzdem die Verhandlungen theoretisch beginnen lassen zu können. Das heißt, sie wollen dorthin fahren. Das heißt, es ist nicht vom Tisch, dass es die Verhandlungen geben wird, aber es ist eher noch mal die nächste Stufe des Drucks gezündet.
6: Also die Absichtserklärung zur Beendigung eines Krieges, die ja beide Seiten in dieser Woche unterzeichnet haben, die ist erstmal nicht wirkungslos, wie es scheinen mag.
5: Ich glaube nicht, dass sie wirkungslos ist. Im Prinzip war sie ja von Anfang an sehr wackelig, eben weil der Krieg im Libanon weiterging, weil es dort keine Waffenruhe gab. Obwohl das so in der Absichtserklärung steht. Das heißt, so richtig fest stand diese Absichtserklärung sowieso nicht. Und ja, die Schließung der Straße von Hormuz ist jetzt nochmal eine weitere Eskalationsstufe. Aber am Ende haben sich ja beide Seiten trotzdem ein Interesse, sich an den Verhandlungstisch zu setzen. Das zeigt ja eben auch, dass sie auf dem Weg in der Schweiz sind. Insofern glaube ich nicht, dass die Absichtserklärung damit komplett vom Tisch ist.
6: Wir haben es gerade schon angesprochen. Dieser zentrale Punkt sind ja die anhaltenden Kämpfe zwischen Israel und der Hisbollah im Libanon. Wie stehen die Chancen, dass es dort zu einer Lösung kommt?
5: Es gab erste positive Signale. Es wurde eine Waffenruhe vermeldet zwischen der Hisbollah und der israelischen Armee. Die hielt aber tatsächlich im Prinzip nur wenige Minuten. Dann gingen die gegenseitigen Schläge weiter. Es gibt gleichzeitig Verhandlungen, die auch kommende Woche stattfinden werden zwischen der libanesischen Regierung und der israelischen Regierung. Da gab es schon mal eine erste Verhandlungsrunde. Aber bei diesen Verhandlungen sitzt die Hisbollah nicht mit am Tisch. Deswegen ist es schwer zu erahnen, wie da eine nachhaltige Lösung gefunden werden soll. Und die israelische Armee hat eben auch klar gesagt und die israelische Regierung, wir werden uns nicht aus dem Süden des Libanon zurückziehen. Und das ist ja eine Forderung auch der iranischen Seite und der Hisbollah. Da weicht bisher die israelische Regierung nicht zurück von diesem Standpunkt. Insofern ist schwer zu erahnen, wie da der gordische Knoten platzen soll im Libanon.
6: Jetzt, wo Iran ja dank Donald Trump, muss man sagen, weiß, wie sehr er die Weltöffentlichkeit unter Druck setzen kann, hat er überhaupt ein Interesse daran, die Straße von Hormuz wieder zu öffnen, oder ist eben dieses Druckmittel viel zu wertvoll?
5: Also die Iraner, beide Seiten haben ein Interesse daran, die Straße von Hormuz zu öffnen. Allein schon, um den Ölverkehr weitergehen zu lassen, daran haben auch die Iraner ganz konkret ein Interesse, denn sie wollen ja auch Öl exportieren. Und dieser Ölfluss wurde eben auch blockiert von der US-Seite. Und damit wurde der Iran empfindlich getroffen und die iranische Wirtschaft empfindlich getroffen. Das heißt, eigentlich wollen beide Seiten, dass die Straße offen ist, aber gleichzeitig wird die iranische Regierung dieses Faustpfand Strand definitiv nicht aus der Hand geben. Sie haben angekündigt, dass sie das Management der Straße weiter behalten wollen, was auch immer das heißt, das ist nicht ganz klar. Sie werden sicher keine direkten Zölle verlangen können, aber vielleicht eine Form von Gebühr an Schiffen, die da durchfahren, was eben auch eine wichtige Einnahmequelle für das Regime wäre. Insofern ist eigentlich beiden Seiten daran gelegen, dass die Straße offen bleibt, aber trotzdem werden sie um ihren Einfluss in genau eben diesem wichtigen Seeweg kämpfen.
4: Heiner Hoffmann aus dem ARD-Studio Kairo. 1:12 ist es jetzt.
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4: Wer wird in Zukunft bei den Linken das Sagen haben? Nach dem Rücktritt von Chef Jan van Aken. Er hatte die Partei aus dem Umfragekeller in den Bundestag geführt und den Rückzug damit begründet, dass er gesundheitliche Probleme habe. Ja, und das ausgerechnet in Zeiten des Aufschwungs der Partei. Das hieß nun aber auch, dass van Aken beim Parteitag in Potsdam an diesem Wochenende nicht wieder als Vorsitzender antreten würde. Und nun hat die Linke also eine neue Parteispitze gewählt. Ines Schwertner wurde mit 85,7% gewählt. Luigi Pantisano erhielt dagegen nur 53,3%. Maximilian Ulrich aus Berlin über das schwache Abschneiden und immens große Fußstapfen.
7: Die Linke verteilt bei ihrem Parteitag in Potsdam rote Badelatschen mit der Aufschrift Walking Red. Passt Luigi Pantisano eigentlich in die roten Badeschuhe seines Vorgängers Jan van Aken?
8: Nein, das sind drei Größen zu groß. Meine sind ein bisschen kleiner, die Füße. Deswegen bräuchte ich meine eigenen.
7: Der körperlich große Vorsitzende van Aken hinterlässt große Fußstapfen, vor allem weil er immer große Ziele hatte. Nach 2 Jahren kandidiert er aus gesundheitlichen Gründen nicht erneut für das Amt des Parteichefs. Seine großen Ziele, die bleiben.
9: Wir haben das Zeugs für Volkspartei, wir haben das Zeugs für 20, für 25%. Und Leute, das ist kein Traum. Und das ist jetzt böse zum Abschied? Das ist eine Aufgabe.
7: Ja. Eine große Aufgabe für den neuen Vorsitzenden Pantisano. Der will vor allem die Arbeiterinnen und Arbeiter für die Linke zurückgewinnen.
8: Ich möchte einer sein, der den Menschen zuhört. Ich möchte zu den Kolleginnen und Kollegen gehen, die jeden Tag arbeiten, ihre Themen anhören, ihre Forderungen anhören, auch die Kritik, die sie an uns haben, anhören, die sie aufgreifen und zum Programm für unsere Politik machen.
7: Luigi Pantisano kommt aus Waiblingen bei Stuttgart und sitzt für die Linke im Bundestag. Vor 6 Jahren wäre er fast mal Oberbürgermeister von Konstanz geworden. Er verkörpert auch die neue Linke, die ihre Mitgliederzahl in den letzten 2 Jahren verdoppelt hat. Die Partei ist nun jünger, westlicher, weiblicher und migrantischer. Pantisano ist der erste Vorsitzende mit Migrationsgeschichte. Seine Eltern sind aus Italien nach Deutschland gekommen.
8: Ich habe als Vorbild meine Eltern, die ihr Leben lang hart gearbeitet haben, die 2, 3 Jobs teilweise hatten. Und ich nenne meine Eltern immer auch beispielhaft für viele, viele tausend andere Menschen, die einen sehr schweren Weg hatten, in Armut groß geworden und sich aber daraus gekämpft haben, durch ihre körperliche Arbeit und ihren Kindern ein besseres Leben zu ermöglichen.
7: Er will einer sein, der gut zuhören kann, doch seine Bewerbungsrede auf dem Parteitag erhält wenig Applaus und ist schlecht getimt.
8: Deswegen kandidiere ich für den Parteivorsitz. Aus den Chefetagen und aus den Villen der Milliardäre schaut man auf unsere Familien herab. Und genau dieses Gefühl der Verachtung, erleben Millionen Menschen jeden Tag durch die Politik von Merz und Klingbeil.
10: Luigi, du müsstest zum Ende kommen.
8: Bitte.
7: Es gibt keine Gegenkandidatur und doch bekommt Pantisano nur schwache 53% der Stimmen bei der Wahl zum Parteivorsitz. 30% der Delegierten stimmen gegen ihn. Kurz vor der Wahl gibt es außerdem Verwirrung über ein Pantisano-Interview in der Bild-Zeitung. Dort wird er mit dem Satz zitiert: Letztlich gibt es auch gerade gar keinen Unterschied zwischen der CDU, die faschistische Politik macht, der AfD oder den Faschisten selbst. Zitat Ende. In einer Fragestunde vor der Wahl sagt Pantisano dazu:
8: Macht die CDU faschistische Politik? Wenn ich mir angucke, was sie im Europaparlament vor ein paar Tagen gemacht hat, wo die Faschos gefeiert haben, mit sendem Backrufen, dann macht mir das Angst und macht mir große Sorge. Wenn ich mir anschaue, wie der CDU Sachsen-Anhaltinische Fraktionsvorsitzende kumpelt mit den Siegmund, dann macht mir das Angst und Sorge. Sie machen schon teilweise faschistische Politik. Es war eine zugespitzte Aussage, die die Bild-Zeitung, und ihr wisst, wie das so läuft, rausgerissen hat aus einem gewissen Kontext.
7: Und er fügt hinzu:
8: Ich bin aber auch jemand, der deutliche Worte findet und immer klar äußert, worum es geht. Und damit versuche ich auch zu polarisieren. Das werdet ihr mit mir auch bekommen.
7: Wesentlich erfolgreicher läuft der Parteitag für Ines Schwertner. Die alte und neue Vorsitzende bekommt starke 85% der Stimmen und auch deutlich mehr Applaus als Pantisano.
11: Es ist mir eine große Ehre, diese Arbeit bisher gemacht zu haben. Und ich würde mich freuen, sie gemeinsam mit Luigi weiterzuführen. Dankeschön.
7: Luigi Pantisano hat mit Ines Schwertner eine starke Vorsitzende an seiner Seite, von der er viel lernen kann, damit ihm die großen Schuhe des Parteivorsitzenden irgendwann passen. Schließlich lautet ein Motto der Linken: niemals allein, immer gemeinsam.
4: Maximilian Ulrich über das schwache Ergebnis für Luigi Pantisano als Linken-Chef. Bei dem guten Wetter gehen wir mal aufs Wasser. In vielen Wasserskianlagen in Deutschland, da wird nicht nur klassisch mit zwei getrennten Skiern gefahren, sondern auch immer häufiger sind da Wakeboards am Start. Also da steht man nur so seitlich auf einem Brett, ähnlich wie beim Snowboard vielleicht, und lässt sich vom Boot ziehen. Als eines der größten Wasserski- und Wakeboard-Zentren der Welt gilt der Ort Langenfeld in Nordrhein-Westfalen, ist das. Und die Anlage feiert heute ihren 50. Geburtstag. Sabine Schmidt über einen Hotspot der Wakeboard-Szene.
12: Bereit? Geht los!
13: Also, es fühlt sich auch mega an, es macht richtig viel Spaß. Man kann es gar nicht so richtig beschreiben. Es ist halt was anderes wie halt, also wie Fahrradfahren oder so.
14: Wassersport und Spaß in Langenfeld im Rheinland. Eher Kleinstadt als Weltmetropole. Aber für die Szene ist das hier so etwas wie die inoffizielle Hauptstadt des Wakeboardens.
15: Vor 10, 15 Jahren kam unser amerikanischer Vertriebmann zu uns an, der Tony Finn, der Chef von denen, und hat gesagt, das Wakeboarden ist eigentlich hier am größten. Also nirgendwo auf der Welt fahren so viele Wakeboard wie hier. In Florida gibt es viele Boote, aber nur auf riesigen Seen, und jeder fährt nur mal am Wochenende irgendwie raus mit seinem Boot.
14: Dass Langenfeld Weltspitze ist, hat mit einem Zufall der 70er Jahre zu tun. Ausgekieste Seen für die Autobahn 59. Der Kies war irgendwann weg, das Wasser blieb. Die Familie Süß wagte den Versuch mit einer Wasserskiseilbahn.
16: Dann kam der Sommer 76, der Jahrhundertsommer 76. Da hat es im Mai aufgehört zu regnen und es hat wieder am 1. September wieder angefangen zu regnen. Also ein super Sommer, und wir konnten uns nicht retten vor Menschen, vor Anfängern, die alle unbedingt auf Wasser wollten.
14: 1976 geht die Anlage an den Start, die erste in Nordrhein-Westfalen. Ende der 90er Jahre kommt eine neue Idee über den Atlantik: Wakeboards. Eigentlich gemacht für die Heckwelle hinter dem Boot, doch in Langenfeld gibt es die nicht. Der Sport muss neu gedacht werden.
17: Ja, das mit dem Wakeboard war schon eine spannende Zeit. Wir sind ja Wasserski gefahren, ganz klassisch trainiert immer, und auf einmal kamen diese neuen kleinen Tricks und wir konnten einfach wieder ausprobieren, konnten einfach Spaß haben und einfach ganz kreativ sein und mal was ganz anderes machen. Die ersten Wakeboards waren ja noch nicht so ausgereift. Das heißt, wir sind gefahren und wir haben noch gar nicht richtig was mit machen können. Und dann, als hier ein weiterentwickelt wurden und die wurden einfach auch besser, konnte man auf einmal Tricks machen, die auch richtig Spaß gemacht haben. Und dann ging halt die ganze Entwicklung erst los.
15: Am Anfang gab es vielleicht mal eine Schanze auf dem See, eine Rampe, und man konnte eigentlich entweder nur auf dem Wasser Tricks machen oder aus dem Wasser rausspringen. Und mittlerweile sind es Rails auf dem Wasser, sind es viele verschiedene Rampen, viele verschiedene Features, wie wir sie nennen.
14: Mit dem neuen Material ändert sich auch der Betrieb. Ab jetzt ist immer Tempo 30. Heute wissen schon 8-Jährige, wie man das Wasser spritzen lässt.
18: Du musst eigentlich weit nach einer Seite fahren und dann spritzt das Wasser.
14: Den 50. Geburtstag, den feiern sie hier alle zusammen. Am 21. Juni zur Sommersonnenwende lädt Langenfeld ein. Dann dürfen alle gratis aufs Wasser auf allen 4 Seilbahnen.
16: Also in den letzten Jahren, wo wir über diese 50 Jahre nachgedacht haben, da merkt man erst, dass man eben nicht mehr von Tag zu Tag gelebt hat, sondern dass man schon eine gewisse Geschichte geschrieben hat. Wir haben auch hier was bewegt. Wir haben ja auch hier etwas dargestellt in unserer Region. Und die Region ist von Aachen bis Bochum für uns, dass wir hier was Neues für viele, viele Sportler dargestellt haben. Und das wird einem erst später bewusst.
4: Stimmen vom Hotspot der Wakeboard-Szene. Heute wird in Langenfeld gefeiert. Ein Bericht war das von Sabine Schmidt.
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4: Heute wäre Lou Ottens 100 Jahre alt geworden. Auch wenn Sie ihn nicht kennen, vom Namen her vielleicht, seine Erfindung kennen Sie gewiss, die Kompaktkasse. Dirk Böhling stellt uns den Entwickler vor.
19: Man stelle sich bitte mal vor, was an dieser Erfindung so alles dranhing. Kinderhörspiele, hinterlassene Sprachnachrichten auf dem Anrufbeantworter, tragbare Musik im Walkman, unter Bleistifteinsatz nervenaufreibender Bandsalat und Mixtapes für die Liebsten.
20: Nimm ein Mixtape, Babe. Ich hoffe, dass es dir gefällt.
19: Tonbänder gab es in seiner Ursprungsform schon seit 1899 und seit Mitte der 1930er Jahre als Magnetaufzeichnungs- und Wiedergabegerät. Bis in die 60er Jahre hinein wird das Tonband laut Deutschlandfunk nicht nur hierzulande zu einem der wichtigsten Medien für Information und Dokumentation. Als die neue, alte Tonbandtechnik 1935 vorgestellt wird, ist Lodewijk Frederik Ottens, der später nur Lou genannt wird, gerade 9 Jahre alt und das, was man heute als technikaffin bezeichnen würde. Also eigentlich ist er ein richtiger Tüftler, ein Nerd. Schon als Jugendlicher im Zweiten Weltkrieg hört er zu Hause in den Niederlanden Alliiertensender aus einem selbstgebauten Radio, in das er einen sogenannten Germanenfilter gegen deutsche Störsender einbaut. Nach Kriegsende arbeitet Lou Ottens zunächst in einer Fabrik für Röntgentechnik, studiert an der Technischen Universität in Delft, um ab 1960 in der Abteilung für Produktentwicklung bei Philips einzusteigen.
21: Man nehme seine Lieblingsplatte, hinein damit. Alles andere macht Philips Mignon automatisch. Kinderleicht ist das. Mignon gibt's mit Batterie für draußen. Philips Mignon, der modernste aller Plattenspieler.
19: Schallplatten interessieren Lou Ottens weniger. Er arbeitet an etwas anderem. Seine Gedanken kreisen um die unhandlichen Tonbandgeräte mit großen Spulen, wie er später einer niederländischen Zeitung erzählt.
22: Das Kassettenband wurde aus Verärgerung über das bestehende Tonbandgerät erfunden. So einfach ist das.
19: Auf der internationalen Funkausstellung am 28. August 1963 in West-Berlin ist es soweit. Mit dem Slogan "Kleiner als eine Packung Zigaretten" wird etwas Neues vorgestellt, mit dem man im Mini-Format Worte und Musik aufnehmen und abspielen kann. Philips präsentiert einen kleinen Pocket-Recorder und die dazugehörige Kompaktkassette mit durchsichtigem Gehäuse und einem schmalen Tonbändchen auf 2 Spulen. Die Fachwelt ist erstmal nicht begeistert.
23: Für uns war die Kassette am Anfang ja überhaupt nicht stereotauglich, auch nicht Hi-Fi-tauglich. Also undiskutabel.
19: Das Geschäft läuft zunächst schleppend an, doch der Siegeszug der Kassette nimmt seinen Lauf. In den 70er Jahren kommen neue japanische Kassettenrekorder auf den Markt. Kinderhörspiele erobern eine neue Zielgruppe und 1979 steigert eine weitere neue Erfindung die Nachfrage.
24: The Sony Walkman is a tiny stereo cassette player with truly incredible sound.
19: Seit den 60er Jahren wurden weltweit geschätzte 100 Milliarden Kompaktkassetten verkauft und neuerdings erlebt dieses Pop-Relikt auf einer angesagten Retrowelle tatsächlich ein Comeback. Sein Erfinder ist übrigens auch an dem nächsten technischen Meilenstein beteiligt und arbeitet maßgeblich an der Entwicklung der CD mit, die Anfang der 80er Jahre auf den Markt kommt. Lou Ottens wurde 94 Jahre alt. Geboren wurde der Vater von MC und CD am 21. Juni 1926. Das war heute, vor 100 Jahren.
4: Der Stichtag von Dirk Böhling.
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4: Da war Last-Minute-Spannung drin. Marcel Stober blickt unter anderem auf den WM-Auftritt der Deutschen.
25: Zum ersten Mal seit der WM 2014 haben die deutschen Fußballer wieder eine Gruppenphase überstanden. Gegen die Elfenbeinküste wurde nämlich auch das 2. von 3 Vorrundenspielen gewonnen. In Toronto gab es ein 2:1. Mit 2 Siegen in die WM starten, das gab es sogar seit 20 Jahren nicht mehr für ein deutsches Team. Die beiden deutschen Treffer erzielte der eingewechselte Stürmer Dennis Undaff, das Siegtor erst kurz vor Schluss in der Nachspielzeit.
26: Mit den Mannschaftskollegen, die machen mir es natürlich auch einfach. Alles überragende Spieler, Topspieler auf höchstem Niveau. Und ich versuche einfach den Flow mitzunehmen, das zu genießen.
25: Schlechte Nachricht für Deutschland. Verteidiger Nico Schlotterbeck musste zur Halbzeit verletzt ausgewechselt werden. Deutschland steht jetzt also sicher im 16. Finale. Am Donnerstag wartet vorher aber erstmal noch das letzte Gruppenspiel gegen Ecuador. Am frühen Abend gab es gestern auch noch ein weiteres WM-Spiel. In der Gruppe F konnten die Niederlande mit 5:1 gegen Schweden gewinnen. Aus Houston, Philipp Hofmeister.
0: Die Niederlande setzen ein erstes, echtes Statement und sind mit diesem deutlichen und überzeugenden Erfolg angekommen in diesem WM-Turnier. Vom Anpfiff weg spielten die Niederländer zwingenden, aktiven Offensivfußball und bejubelten zwei Doppelpacker. Der Ex-Leipziger Brian Brobby traf genauso zweimal ins schwedische Tor wie Cody Gakpo vom FC Liverpool. Nach dem schwedischen Treffer durch Jukka Elanga setzte Somerville den Schlusspunkt zum 5:1-Erfolg der Niederlande, der auch die Tür zum möglichen Gruppensieg wieder öffnet. Schweden spielte in diesem temporeichen, unterhaltsamen Fußballspiel ebenfalls gut mit, verzeichnete sogar mehr Torschüsse, nutzte seine Chancen aber viel zu selten und war defensiv viel zu instabil.
25: In der gleichen Gruppe trifft dann ab 6 Uhr noch Japan auf Tunesien. Die Tunesier hatten ja nach der deutlichen Auftaktniederlage, einem 1:5 gegen Schweden, den eigenen Trainer rausgeworfen. Jetzt ist der Franzose Hervé Renard für Tunesiens Fußballer verantwortlich. Die WM geht noch so lange, das komplette Tennisturnier von Wimbledon findet in der WM-Zeit auch noch statt. Ende Juni beginnen die Hauptfeldmatches und in Deutschland machen sich die Profis aktuell warm für dieses Jahreshighlight. Die Männer in Halle-Westfalen, da hätte es heute sogar ein deutsches Finale geben können, aber beide Spieler aus Deutschland haben gestern in den Halbfinals jeweils gegen Spieler aus den USA verloren. Alexander Zverev etwa gegen Taylor Fritz. Zverev war körperlich angeschlagen, verlor in 3 Sätzen. Und ja, gegen seinen Angstgegner jetzt auch schon zum 7. Mal in Folge.
2: Die letzten paar Mal, wo ich gegen Taylor gespielt habe, war er der bessere Tennisspieler. Und ich finde, dass heute mein Tennis da war, aber ich einfach physisch nicht in der Lage war, es zu zeigen. Aber irgendwo gibt mir das auch positive Zeichen auf Wimbledon, weil ich finde, dass ich recht gut mich gefunden habe auf Rasen und hoffentlich das auch in Wimbledon zeigen kann.
25: Daniel Altmaier verlor im anderen Halbfinale in 1:13 gegen Francis Tiafoe. Im Doppel allerdings steht Altmaier an der Seite von Joao Fonseca heute im Endspiel. Beim Turnier der Frauen in Berlin haben die Tschechin Linda Noskova und die vormalige Siegerin Jessica Pegula aus den USA das Finale heute erreicht. Pegula gewann dafür gestern gegen die Nummer 1 der Welt, Arina Sabalenka. Und nach Berlin ist vor Bad Homburg. Dort beginnt heute noch ein Rasenturnier für die Frauen. Sportdirektorin dort ist Angelique Kerber, die ja selbst vor 2 Jahren ihre Karriere beendet hat. Ein richtiges Abschiedsspiel hatte sie aber nie, bis gestern in Bad Homburg, wo sie gegen ihre gute Freundin Anna Ivanovic vor ausverkauften Tribünen gewann.
3: Ich glaube, dass das jetzt wirklich so der Schlussstrich tatsächlich offiziell ist. Und das hat auch irgendwie so ein bisschen gefehlt, auch jetzt noch, wo ich mich vorbereitet habe, nochmal wirklich ein paar Trainingseinheiten gehabt zu haben, um zu wissen, okay, das ist wirklich so, das Kapitel ist geschlossen und jetzt kann ich wirklich das neue Kapitel so richtig nochmal genießen und beginnen.
25: Und beim Turnier in Bad Homburg sind dann unter anderem die Stars Naomi Osaka und Venus Williams dabei, außerdem die Nummer 3 der Welt Iga Świątek und die deutsche Eva Lys.
4: Der Blick auf den Sport war das mit Marcel Stober.

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1: Um 1.30 Uhr mit Gabriela Kühne. Das Renteneintrittsalter soll schrittweise steigen, angepasst an die Lebenserwartung. So zumindest sieht das Konzept aus, das die Rentenkommission kommende Woche der Bundesregierung vorschlagen will. Die entscheidet dann darüber. Die Vorschläge liegen dem ARD-Hauptstadtstudio vor. Aus Berlin, Anne-Kathrin Mellmann.
2: Vorgesehen ist ein stufenweiser langsamer Anstieg. Wer jetzt Anfang 30 ist, würde dann voraussichtlich mit 68 in Rente gehen. Das ist einer von rund 30 Vorschlägen der Rentenkommission. Ein weiterer lautet, die Rente mit 63 abzuschaffen. Um das Rentensystem zu stabilisieren, empfiehlt die Kommission eine kapitalgedeckte staatliche Altersvorsorge. Arbeitnehmer und Arbeitgeber sollen sich jeweils zu gleichen Teilen an der Finanzierung beteiligen. Mittel- bis langfristig soll auch für Beamte die gesetzliche Rentenversicherung verpflichtend sein. Für Abgeordnete und neue Selbstständige aber jetzt schon.
1: Die israelische Armee stellt offenbar ihre Angriffe im Südlibanon weitgehend ein. Sie folgt damit nach eigenen Angaben einer Anweisung ihrer Regierung. Ausgenommen davon ist demnach die sogenannte Sicherheitszone, die sich von der israelischen Grenze nach Norden in den Libanon zieht. Aufgrund der andauernden Kämpfe im Libanon hatte der Iran die für den weltweiten Ölhandel wichtige Straße von Hormus vorher wieder für gesperrt erklärt. Dennoch soll es heute in der Schweiz weitere Gespräche zwischen den USA und dem Iran geben. Die Linke hat auf ihrem Bundesparteitag in Potsdam eine neue Doppelspitze gewählt. Neben der bisherigen Co-Vorsitzenden Ines Schwertner ist Luigi Pantisano zum Nachfolger von Jan van Aken gewählt worden. Aus Potsdam Paul Vorreiter.
3: Das Ergebnis für den Bundestagsvizefraktionschef Luigi Pantisano fiel knapp aus. Er erhielt gut 53% der Stimmen. In seiner Bewerbungsrede stimmte er die Partei darauf ein, Sozialproteste stärker anzuführen. Im Fokus der Linken sollten Arbeiterinnen und Arbeiter wie Krankenschwestern, Erzieher und Reinigungskräfte stehen. Er wolle die Werkstore für die Linke weit aufstoßen, sagte der 46-Jährige. Bei der Wahl der Parteispitze konnte Co-Chefin Ines Schwertner ihr letztes Ergebnis verbessern. Sie erhielt knapp 86% der Stimmen.
1: Bei der Fußball-Weltmeisterschaft hat die deutsche Mannschaft vorzeitig die K.O.-Runde erreicht. Die DFB-Auswahl gewann mit einem 2:1 gegen die Elfenbeinküste auch ihr zweites Spiel. Zur Halbzeit hatten die Ivorier im kanadischen Toronto noch vorn gelegen. Dennis Undaff erzielte dann aber noch 2 Tore für Deutschland. Das Wetter in Deutschland. Gebietsweise trocken und zum Teil kräftige Gewitter, Tiefstwerte zwischen 22 und 14 Grad. Tagsüber zeitweise heiter, vermehrt Quellwolken, kräftige Schauer und Gewitter mit Unwettergefahr bei 32 bis 38 Grad. Im Norden oft trocken bei 20 bis 29 Grad. Am Montag viel Sonne, besonders in der Mitte und im Süden Schauer und Gewitter bei 22 bis 38 Grad. Das waren die Nachrichten.
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4: Mit einer Gefahrenmitteilung für Rheinland-Pfalz. In den Gemeinden Welgesheim, Aspisheim und Horweiler kommt es wegen eines Großbrandes zu massiver Rauchentwicklung. Es kann zu Sichtbehinderungen und Geruchsbelästigungen kommen. Meiden Sie das betroffene Gebiet bitte, schließen Sie Fenster und Türen und schalten Sie Lüftungen und Klimaanlagen ab.
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4: Mit Birgit Hasselbusch, schön, dass Sie dabei sind. Die Amtszeit des Bundespräsidenten neigt sich dem Ende entgegen. Im März kommenden Jahres wird der Nachfolger oder die Nachfolgerin für Frank-Walter Steinmeier gewählt. Was sollte diese Person mitbringen? Wie blickt er selbst zurück auf seine Zeit im Amt? Und was kommt danach? Unsere Hauptstadtkorrespondentin Evi Seibert hat diese Fragen gestellt, und zwar in Taschkent bei einer Auslandsreise des Staatsoberhaupts, bei der sie ihn begleitet hat.
5: Wir sind in Usbekistan auf einer Asienreise. Dazu kommen wir gleich. Aber zuerst zu diesem Thema, das wahrscheinlich an diesem Wochenende sehr, sehr viele Menschen umtreibt, nämlich dass hoffentlich und wahrscheinlich, auch wenn die Verhandlungen dann gut weiter und ausgehen, der Krieg der Amerikaner, der Israelis und des Iran zu Ende sind. Was ist denn für Sie das Fazit?
6: Zwei Dinge sind entscheidend aus meiner Sicht. Erstens müssen wir froh sein, dass es diese Vereinbarung gibt. Es ist eine Chance, dass die Kampfhandlungen beendet werden und vielleicht ein Prozess eingeleitet wird, der zu mehr Stabilität in der Gesamtregion führen wird. Ob das so wird, das ist allerdings gegenwärtig noch offen. Ich glaube, wir können davon ausgehen, dass die Iraner Gebrauch machen werden von der Möglichkeit, jetzt schnellstmöglich Öl wieder zu exportieren. Dazu haben sie ein Eigeninteresse, dass die Straße von Hormuz von Minen geräumt wird. Aber das große Risiko ist natürlich, was passiert in 60 Tagen? Weil in diesen 60 Tagen ja entschieden werden soll, ob der Iran sich an seine mündlich gegebene Verpflichtung hält, kein Atomprogramm, kein Atomwaffenprogramm zu entwickeln. Ob dazu detaillierte Vereinbarungen am Ende gelingen, das kann man zum jetzigen Zeitpunkt nicht sagen. Ich gehöre zu denjenigen, die 7 Jahre lang mit dem Iran verhandelt haben. Bin der Meinung, dass wir mit dem Atomabkommen am 14. Juli 2015 eine nicht nur verantwortbare, sondern gute und detaillierte Regelung getroffen haben. Es ist bedauerlich, dass die damals von Präsident Trump in seiner ersten Amtsperiode gekündigt worden ist. Und es ist einer der Gründe dafür, weshalb ich öffentlich gesagt habe, dieser letzte Krieg Amerikas gegen den Iran war eigentlich unnötig, weil das Abkommen von 2015 eigentlich alles enthielt, was man jetzt wieder versucht, mühsam zusammenzubringen. Und ich vergesse nicht den Moment vor der Unterzeichnung dieses Abkommens in Wien 2015, als der amerikanische Außenminister damals John Kerry nochmal bat, innezuhalten, weil er sagte, wir können jetzt nicht sofort rausgehen zur Presse, wenn wir uns nicht selbstbewusst sind, was das für ein historischer Moment ist. Denn mit diesem Abkommen haben wir einen Krieg vermieden. Wir waren alle etwas erstaunt, aber im Kern hat er wohl recht gehabt, weil nach der Kündigung des Abkommens die Verhältnisse sich zwischen Israel und Iran, zwischen USA und Iran wieder zugespitzt haben. Der Iran nach der damaligen Kündigung des Vertrages seinerseits die sogenannten Proxys, die Hisbollah und die Hamas, wieder begonnen hat, stärker zu unterstützen. Das alles wäre vielleicht vermeidbar gewesen, wenn es bei dem Vertrag 2015 geblieben wäre. Aber das ist vergossene Milch. Und das ist Geschichte. Und deshalb schauen wir jetzt nach vorn.
5: Aber es muss doch für Sie ein Irrwitz der Geschichte sein, dass Sie selber vor so langer Zeit etwas verhandeln und die Menschheit lernt offensichtlich nicht und landet hinterher nach einem Krieg an einem Punkt, der vielleicht noch schlechter ist als vorher, weil die Iraner jetzt auch noch die Straße von Hormuz als Druckmittel entdeckt haben. Ist das frustrierend?
6: Als Bundespräsident hat man ja gelernt, etwas vorsichtiger und professionell zu formulieren. Aber ich gebe zu, ich habe auch schon Stunden gehabt, in denen ich gesagt habe, man wird irre an der Situation, wenn man ahnt, dass vieles von dem, was wir jetzt in den letzten Wochen gesehen haben, auch vermeidbar gewesen wäre, wenn Vernunft früher gegriffen hätte.
5: Aber die Welt verändert sich und das ist auch mit ein Grund für diese Reise hier. Wir sind gerade in Usbekistan, vorher waren wir in Indonesien und auf den Philippinen. Diese Länder sind zwar sehr unterschiedlich, aber sie eint, dass sie sich von den Großmächten unabhängiger machen möchten. Von China, von den USA, aber auch von Russland. Und das wiederum ist auch ein Beziehungspunkt zu uns. Wir sind alles sogenannte Mittelmächte und sie sind unterwegs, um eben ja die Beziehungen zwischen diesen Mittelmächten zu stärken. Wir haben ja alle diese Rede des kanadischen Premiers in den Ohren noch, der sagte, diese Mittelmächte müssen sich verbinden, sonst landen sie auf dem Speiseplan der Großmächte. Merken Sie denn jetzt auch bei diesen Reisen, dass sich da was tut?
6: So etwas vollzieht sich natürlich nicht von selbst. Die Einigkeit der Mittelmächte ist nicht einfach da, sondern das ist ja ein schwieriger Prozess. Das sind ja Staaten, die eine unterschiedliche Geschichte, eine unterschiedliche Verfassung, eine unterschiedliche Realität leben. Und da das zu entdecken, was man an gemeinsamen Interessen und Werten vielleicht vertreten kann, das ist ein aufwendiger Prozess. Und das sind Gründe, weshalb ich hier unterwegs bin. Ich glaube, Wir müssen uns klar machen, dass die ganze Debatte über die Stärke, über das stärkere Zusammenrücken der Mittelmächte auch deshalb entstanden sind, weil wir uns im Moment in einer gewaltigen geopolitischen Veränderung befinden. Ich habe das doppelten Epochenbruch genannt. Der eine Epochenbruch ist der von Russlands Angriffskrieg gegen die Ukraine, mit der im Grunde genommen eine über Generationen gewachsene europäische Sicherheitsstruktur zerstört hat, mit einem fast beispiellosen Bruch des internationalen Rechts, des Völkerrechts. Und das andere ist etwas, was wir stark spüren in Deutschland, dass Amerika sich ein Stück entfremdet von den alten Verbündeten und Freunden in Europa, sogar militärische Kapazitäten, die zur Verteidigung Europas zur Verfügung gestellt worden sind, etwas zurückzieht, noch nicht in wirklich dramatischer Art und Weise. Aber man merkt ja in Europa, dass sich etwas verändert. Was wir merken, merken auch die Staaten hier in der Region in Südostasien. Insofern gibt es ein ähnliches Denken und Nachdenken darüber, was man aus dieser Situation geopolitischer Veränderung eines doppelten Epochenbruchs tatsächlich an Konsequenzen zieht.
5: Was uns alle hier verbindet, ist, dass wir alle gerade Fußball schauen, auch in diesen Ländern, in denen wir unterwegs sind, auch in Usbekistan. Bei dieser Fußball-WM halten sich die Spieler zwar mit politischen Statements zurück, aber trotzdem spielt die Politik eine große Rolle. Also es durfte ein Schiedsrichter nicht einreisen, manche Fans konnten nicht einreisen. Fans, die als Einwanderer in den USA leben, haben Angst, eventuell vor Spielen von der Einwanderungsbehörde festgenommen zu werden. Sie als Fußballfan, was sagen Sie dazu? Was ist das für ein Gefühl?
6: Es gibt unschöne Begleiterscheinungen. Sie haben es genannt mit der Verweigerung von Visa, auch die hohen Eintrittspreise. Das ist alles unschön und für die Fußballfans, die vor Ort sind, beklagenswert. Aber ich hoffe sehr, dass wir aus all dem auch lernen, auch in Europa und in Deutschland lernen. Wenn man will, dass sich solche Erscheinungen, wie wir sie jetzt auch in den USA und anderswo erleben oder Unwillen, wie in den Katar erlebt haben, wenn man damit umgehen will in Europa, dann heißt das eben auch, dass Europa die Bereitschaft zeigen muss, solche sportlichen Großveranstaltungen auch selbst zu organisieren. Und deshalb bin ich sehr froh, dass wir jetzt mit Blick auf die nächsten Olympischen Spiele Bewerber im Rennen haben. Natürlich hoffe ich sehr, dass wir uns mit unserer Bereitschaft, die Olympischen Spiele durchzuführen, dass wir uns durchsetzen werden.
5: Sie als Fußballfan und auch als früher Fußballspieler, um jetzt mal den Schritt nach Hause zu machen. Haben Sie eigentlich mal im Schlosspark von Bellevue Fußball gespielt? Der Rasen ist ja herrlich.
6: Der Rasen ist herrlich und wir haben auch jetzt das Fußballvideo zur Unterstützung der deutschen Nationalmannschaft im Park des Schloss Bellevue gedreht. Aber Sie wollen wahrscheinlich darauf hinaus, dass uns dieser Rasen nicht mehr lange zur Verfügung steht. Und das ist leider so.
5: Ihr Amtssitz ist im Moment noch im Büro, glaube ich. Das ist, glaube ich, noch intakt. Aber sind die letzten Kisten jetzt gepackt?
6: Ja, das Schloss sieht von außen unversehrt aus, aber das darf nicht darüber hinwegtäuschen. Eigentlich sind wir schon so gut wie umgezogen. Ich will sagen, die oberen Stockwerke im Schloss sind schon völlig freigeräumt. Wir haben jetzt zwei Räume noch einigermaßen möbliert behalten, die nutzbar sind für den Fall, dass der Bundespräsident in den nächsten Tagen noch mal vor die Kamera muss oder Gäste zu empfangen hat, die wir im Neubau noch nicht empfangen können. Aber alles andere befindet sich in Kisten oder in Umzugswagen und wird nach und nach an die, wie es so schön heißt, neue Liegenschaft, Übergangsliegenschaft oder wie wir jetzt sagen, den Sitz des Bundespräsidenten am Spreebogen bewegt.
5: Man nimmt bei so einem Umzug ja alles nochmal in die Hand. Und manchmal kommen einem auch Erinnerungen an bestimmte Dinge. Haben Sie da einen Punkt, wo Sie sagen, das hatte ich fast vergessen oder das geht mir jetzt sehr nah, das nochmal zu sehen und einzupacken?
6: Ach, ganz viel. Was mir sehr nah gegangen ist, wo ich auch dann wirklich gespürt habe, dass es nicht nur einfach Kisten packen und Umzug ist, war die Abnahme der großen Graupner-Bilder aus dem großen Saal des Schloss Bellevue. Weil vor diesen Graupner-Bildern hat eigentlich alles stattgefunden, was in dieser Republik wichtig war. Zwischen den Graupners haben die Staatsbankette stattgefunden. Ich kann mich erinnern, eine der ersten, an denen ich teilgenommen habe, war der Empfang von Queen Elizabeth noch in diesen Räumlichkeiten. Es haben Ernennungen von Ministern, von Kabinetten dort stattgefunden, auch Entlassungen. Dieser große Saal des Schloss Bellevue war so etwas wie die gute Stube der Republik, aber eben auch der Ort, an dem Entscheidungen stattgefunden haben, die die Politik in diesem Lande verändert oder mindestens betroffen haben.
5: Sie haben jetzt 10 Jahre dieses Amt inne gehabt. Was würden Sie denn sagen, was ist eminent wichtig für einen Bundespräsidenten, für eine Bundespräsidentin? Dass sie etwas vom operativen Geschäft versteht, wie Sie auch, oder dass sie von außen kommt?
6: Also ich kann ja nur für mich sprechen und ich bin nicht wie ein UFO im Bellevue gelandet, sondern dem geht eine lange Geschichte voraus. Ich glaube, wir müssen uns darauf einstellen, dass Politik in diesen letzten 10, 15 Jahren jedenfalls nicht einfacher geworden ist. Und wir haben Wahlergebnisse wie 2017 gehabt, in denen Regierungsbildungen nicht ganz einfach waren. Ich befürchte, dass ähnlich schwierige Regierungsbildungen in der Zukunft auch auf uns zukommen. Deshalb befürworte ich schon eine Auswahl, bei der jemand, Frau oder Mann, wahrscheinlich eher Frau, Berücksichtigung findet, der Kontakte und Gesprächsmöglichkeiten in die Parteien hinein hat, um solche Krisen bei der Regierungsbildung auch überwinden zu helfen.
5: Also eher nicht Habe Kerkeling.
6: Habe Kerkeling hat sich ja selbst dazu geäußert und ich glaube, dass ich ganz schlecht beraten wäre, wenn ich jetzt als scheidender Bundespräsident Vorschläge für meine eigene Nachfolge machen würde.
5: Sie selbst haben aber als Bundespräsident mal den neutralen Boden des Bundespräsidenten verlassen und offen in einer Rede die Bundesregierung kritisiert. Sie haben es vorhin schon erwähnt, als der Bundeskanzler den Angriff der Amerikaner auf den Iran nicht als völkerrechtswidrig bezeichnet hat. Wieso haben Sie sich da eigentlich plötzlich aktuell in Tagespolitik eingemischt?
6: Das ist ja manchmal die Schwierigkeit des Bundespräsidenten, weil wir einen Teil der Bevölkerung haben, der fordert, dass der Bundespräsident viel schärfer mit der jeweiligen Regierung ins Gericht gehen sollte. Tut er es, gibt es eine andere Hälfte der Bevölkerung, die sagt, er darf sich doch nicht in die Politik einmischen. Das ist eine Balance, bei der muss man selbst entscheiden, wie weit man geht. Nach meinem Eindruck habe ich diese Balance in den gut 9 Jahren meiner Amtszeit ganz gut hingekriegt.
5: Braucht man Mut, um Bundespräsident zu sein?
6: Man sollte Erfahrung mitbringen. Und wer in die Politik geht, nicht nur in dieses Amt, kann das nicht ohne Mut tun, aber auch nicht ohne Zuversicht. Irgendjemand hat ja mal gesagt, die liebste Stimmung der Deutschen sei die am Vorabend des Weltuntergangs. Das stimmt zwar so nicht, aber wogegen ich mich wende, ist diese tägliche Befestigung der Untergangsstimmung, weil ich finde, in einer ohnehin schwierigen wirtschaftlichen Situation lähmt uns das zusätzlich. Und ich erinnere gerne deshalb immer umgekehrt daran, dass wir alle nicht neu anfangen, dass wir alle zurückschauen können auf eine Zeit, in der wir Krisen, auch tiefe Krisen, hinter uns gebracht haben und uns nicht nur an die Krisen selbst erinnern sollten, sondern auch daran, dass und wie wir sie überwunden haben. Und ich bin der Meinung, das wird uns auch in Zukunft gelingen. Und deshalb gehe ich mit der notwendigen Zuversicht ans Werk und versuche, diese Zuversicht auch wo immer es geht, zu verbreiten.
5: Wünschen Sie sich denn auch mehr Mut von der Bundesregierung? Ich meine, Sie sind, um es mal salopp zu sagen, der deutsche Godfather of Reform. Sie haben die Agenda 2010 mit organisiert und ausgedacht. Wünschen Sie sich da im Moment mehr Mut?
6: Ich fühle mich in vielem erinnert an die Zeit der Agenda 2010, weil es auch damals so eine Zeit war, in der wir uns gegenseitig in die Ausweglosigkeit hineindiskutiert haben. Ich will sagen, es sind ja ganze Bibliotheken geschrieben worden, warum wir uns von dieser Krise, warum wir uns aus der Rolle des kranken Mann Europas nie wieder erholen. Die Wirklichkeit war eine andere, aber der Unterschied zu heute ist eben doch der, dass wir damals die Agenda 2010 in eine im Prinzip wachsende Weltwirtschaft hineingemacht haben, machen konnten. Die Situation heute ist eine andere. Der Druck, unter dem Reformen heute stattfinden, ist fast noch größer, weil wir eine lahmende Weltwirtschaft haben, die geprägt ist von Energiepreisen, von Inflation in vielen Ländern dieses Erdballs, von politischer Instabilität und gleichzeitiger gewaltiger technologischer Veränderungen ins Digitale oder durch KI. Das schafft nochmal besondere instabile Rahmenbedingungen, die Reformen schwieriger, aber deshalb auch umso notwendiger machen. Und deshalb setze ich sehr darauf, dass, wie angekündigt, die großen Reformvorhaben bei Rente, Pflege und Steuern vor der Sommerpause tatsächlich mindestens in den entscheidenden Eckpunkten noch verabschiedet werden. Ich habe in den letzten Wochen viel Zeit damit verbracht, mich mit den Akteuren in den Fraktionen und der Regierung zu treffen. Und ich habe den Eindruck, es fehlt nicht an Verantwortung, es fehlt nicht an Ernsthaftigkeit. Die Bereitschaft, Reformen tatsächlich auf den Weg zu bringen, ist da. Ich hoffe sehr, dass bei der spürbaren Annäherung aus sehr unterschiedlichen Positionen dann auch gemeinsame Vorschläge entstehen werden.
5: Aber Reformen übersetzen im Moment sehr viele Menschen mit Einsparungen, also dass sie weniger haben als vorher, was unter Umständen eben den Unmut und die schlechte Laune im Land noch verstärken könnte. Befürchten Sie das auch? Oder schätzen wir die Bürger manchmal auch falsch ein, dass sie mehr bereit sind zu tragen, als wir glauben?
6: Die Deutschen lieben die Ruckrede, aber nicht den Ruck. Ich war verantwortlich für den Ruck und habe gemerkt, wie schwierig es war, damals die Agenda 2010 in der Öffentlichkeit auch zu vertreten. Und selbstverständlich, am Tag nach der Reform wird nur noch darüber gesprochen, was sich möglicherweise zum Negativen verändert hat in der einen oder anderen Gruppe. Und das wird man natürlich auch für die Reformen, die jetzt anstehen, nicht ausschließen können. Deshalb ist entscheidend, dass es gerecht zugeht, dass diese Reformen so gebaut werden, dass jeder einen Anteil dazu beitragen kann und wird. Und ein Schritt dazu, glaube ich, war die richtige Entscheidung des Bundeskanzlers, die Sozialpartner, Gewerkschaften, Arbeitgeber zusammenzuholen. Erstens, um deutlich zu machen, dass sie gehört werden sollen. Zweitens auch zu hören, welche Überlegungen denn bei den Sozialpartnern selbst bestehen, ein Reformvorhaben auf den Weg zu bringen, was einerseits eine Antwort auf die wirtschaftliche Lage unseres Landes, die Wettbewerbsfähigkeit unseres Landes, andererseits natürlich auch, Blick auf Rente, auf die Demografie unseres Landes sein wird. Und ein Zusammenhang ist ja unbestreitbar, dass der Sozialstaat dann finanzierbar bleibt, wenn die Wirtschaft funktioniert und wir entsprechend viele Arbeitskräfte in unserem Lande beschäftigen, die tatsächlich auch zur Finanzierung dieses Sozialstaates beitragen.
5: Nun geht ein weiterer Teil Ihres beruflichen Lebens langsam zu Ende. Wenn wir ganz kurz auf die Station dieser Laufbahn schauen und Sie vervollständigen die Sätze. Als ich Kanzleramtsminister unter Gerhard Schröder war, musste ich vor allem lernen,
6: dass Verantwortung im Bund etwas anderes ist als die im Land. Es war ein Riesenschritt. Ich glaube, das haben alle so empfunden, die aus der Landespolitik in die Bundespolitik gegangen sind.
5: Und da hat mich am meisten genervt?
6: Genervt will ich gar nicht sagen. Ich fand das eine anspruchsvolle, aber auch erfüllende Aufgabe, zwei Koalitionsparteien mit selbstbewussten Vertretern zu den unterschiedlichsten Fragen immer wieder zusammenzubringen. Fragen der zukünftigen Energieversorgung, der Energieträger, wenn ich Atom denke, an die Einführung der erneuerbaren Energien und vieles andere mehr. Wir haben entsetzlich gestritten damals, aber vieles ist auch richtig auf den Weg gegangen.
5: Als Kanzlerkandidat im Wahlkampf habe ich die Erfahrung gemacht, dass
6: Umfragewerte noch keine Grundlage für das Gewinnen von Wahlen sind.
5: Als Fraktionschef musste ich die SPD-Fraktion im Bundestag zusammenhalten. Meine wichtigste Erkenntnis in diesem Job war?
6: dass man die tiefe Depression, mit der wir aus dem Wahlergebnis 2009 gegangen sind, auch wieder verwandeln kann in Zuversicht und Aktivität.
5: Ich war damals Oppositionsführer im Bundestag und konnte überprüfen, ob Opposition wirklich Mist ist, wie Franz Müntefering gesagt hat. Mein Ergebnis ist?
6: In dem Moment ja. Aber rückblickend jetzt mit einigem Abstand würde ich sagen, auch das gehört zu einer politischen Karriere, die am Ende rund ist, nämlich auch die Position derer zu kennen, die auf Politik nicht unmittelbar gestaltenden Einfluss haben, aber die wegen Oppositionsarbeit, wenn sie konstruktiv ist, auch gebraucht wird in der liberalen Demokratie. Das ist ja ein Verständnis, was manchmal etwas verloren geht. Und gerade in diesen Zeiten, in denen politische Kommunikation mehr und mehr von den sozialen Medien übernommen wird, wo die Farbskala sich auf Schwarz und Weiß zu beschränken droht, müssen wir, glaube ich, wieder lernen, dass der Kompromiss nicht etwas im Prinzip Schlechtes ist, sondern gebraucht wird in der Demokratie.
5: Als Außenminister habe ich neben vielen tollen Reisen auch an mühsamen Prozessen und Verhandlungen teilgenommen. Heute würde ich welches Thema anders anpacken, als ich es damals getan habe?
6: Was die Verhandlungen angeht, an denen ich beteiligt war, kann ich für die Atomverhandlungen mit dem Iran sagen, ich würde es so wieder machen. Und das sage ich rückblickend auch für die Verhandlungen, die in Minsk stattgefunden haben, die ja entgegen mancher Meinung auf den Wunsch der damaligen ukrainischen Führung zustande gekommen sind, um den Flächenbrand eines Krieges in der Ukraine zu verhindern.
5: Bundespräsident zu sein, hat mich wie verändert?
6: Ich hoffe nicht so sehr. Ich bin der geblieben, der ich war, auch vor Antritt des Amtes im Bellevue. Aber die Demokratie hat sich verändert. Wir sind nicht Amerika, aber wir sollten sehr sorgsam darauf schauen, dass wir in Deutschland weiter in der Lage sind, über Politik tatsächlich zu streiten. Das, was in den USA stattgefunden hat, ich war nun enger Beobachter in den Jahren ab 2007, 2008, beginnen mit der Tea Party-Bewegung, dass der Streit um richtig oder falsch, links, rechts oder Mitte dann ersetzt worden ist, um einen Streit, bin ich für oder gegen die politischen Institutionen, bin ich für oder gegen die sogenannte politische Elite. Und das macht Politik, das macht Demokratie kaputt. Deshalb sollten wir diesen Weg nicht gehen.
5: Wenn ich nicht mehr Bundespräsident bin,

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5: Der erste Teil der ARD-Infonacht war das mit Birgit Hasselbusch und dem 2:1 von Deutschland gegen die Elfenbeinküste bei der Weltmeisterschaft, dem vorzeitigen Weiterkommen. Die Niederlande, die haben davor Schweden mit 5:1 geschlagen. Und gleich gibt's hier die Nachrichten und dann spiele ich mal den langen Pass rüber zu Milad Kupay, der natürlich auch bei der Begegnung gleich Ecuador gegen Curaçao für sie am Ball ist und sie gut durch die Nacht bringt. Bis dann, tschüss.

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1: Um 2 Uhr mit Thorsten Altenhöhner. Guten Morgen. Die deutsche Nationalmannschaft hat auch ihr zweites Spiel bei der Fußball-Weltmeisterschaft gewonnen. Sie bezwang die Elfenbeinküste mit 2:1. Silke Heine.
2: Unmittelbar nach Abpfiff der Partie stürmt Bundestrainer Julian Nagelsmann auf Dennis Undaf zu und nimmt ihn in den Arm. Wieder hatte sich der Stuttgarter als Edeljoker erwiesen und nach 0:1 Rückstand beide Tore der deutschen Mannschaft erzielt. Undaf ist mit jetzt 3 WM-Treffern und 2 Vorlagen auch aktuell der Topscorer des Turniers. Dank des Sieges zieht die DFB-Elf erstmals seit dem Titelgewinn 2014 wieder in eine WM-KO-Runde ein.
1: Am Donnerstag spielt die deutsche Mannschaft ihr letztes Gruppenspiel gegen Ecuador. Die Niederlande besiegten am Abend Schweden mit 5:1. Am Vierwaldstätter See in der Schweiz sollen heute die ersten Gespräche zur Umsetzung des Rahmenabkommens für ein Ende des Krieges zwischen den USA und dem Iran stattfinden. Die iranische Delegation war gestern Abend dort angekommen. Auch US-Vizepräsident Vance wird zu den Gesprächen erwartet. Aus Genf Katrin Hondl.
3: Die Ausgangslage für die Gespräche ist angespannt. Am Samstag hatte der Iran die für den weltweiten Schiffsverkehr wichtige Straße von Hormuz wieder für gesperrt erklärt. Als Grund nannten die iranischen Revolutionsgarden die fortdauernden israelischen Militärangriffe im Libanon und dass die USA damit ihre Verpflichtungen aus dem Rahmenabkommen nicht einhielten. Ein Regierungssprecher sagte im iranischen Staatsfernsehen, das gesamte Rahmenabkommen stehe auf dem Spiel.
1: Die Rentenkommission der Bundesregierung hat sich nach ARD-Informationen auf gemeinsame Reformvorschläge geeinigt. Demnach soll das Renteneintrittsalter schrittweise weiter steigen. Die Rente mit 63 soll abgeschafft werden. Um das Rentensystem zu stabilisieren, empfiehlt die Kommission eine kapitalgedeckte staatliche Altersvorsorge, in die Arbeitnehmer und Arbeitgeber zu gleichen Teilen einzahlen. Eine verpflichtende Betriebsrente soll es dagegen nicht geben. Mittel- bis langfristig soll auch für Beamte die gesetzliche Rentenversicherung verpflichtend sein. Im Berliner Regierungsviertel bietet sich heute noch einmal die Gelegenheit, einen Blick hinter die politischen Kulissen zu werfen. Beim Tag der offenen Tür laden das Bundeskanzleramt und die Ministerien zum Besuch ein. Bundeskanzler Merz will die Gäste heute ebenso persönlich begrüßen wie Vizekanzler Klingbeil, Außenminister Wadefuhl und Arbeitsministerin Baas. Bereits gestern waren tausende Menschen der Einladung der Bundesregierung gefolgt.